0: bei Unternehmen, um über Probleme, aber auch über positive Dinge zu sprechen, die sich auch im Wirtschaftsraum abspielen. Aber wir wissen alle, unsere Wirtschaft ist im Moment auf einer Stagnationsebene und wir müssen ja versuchen, wieder Wachstum zu generieren. Von daher bin ich froh, dass wir uns heute mit mittelständischen Unternehmen hier getroffen haben, um den Weg nach vorne zu bezeugen, um Antworten zu finden, vielleicht auf die Energiekrise, auf die hohen Energiepreise, um zu wissen, wie lange müssen wir uns noch darauf einstellen oder gibt es schon Abhilfe, wie lange dauert das? Das sind ja die drängenden Fragen, die uns bewegen, weil wir unter den hohen Energiekosten hier im Land extrem leiden in Deutschland. Und hier war das Gespräch heute von daher schon sehr erquickend mit einem Problemlöser, wie Herr Wadefuhl als Außenminister unterwegs ist, der versucht natürlich unsere Wirtschaftsprodukte, unsere Produkte in der Welt zu verkaufen. Und dafür war dieses Gespräch heute nochmal wichtig.
1: Internationale Konflikte und die aktuelle Sicherheitslage beschäftigen zunehmend auch die Menschen in Deutschland. Kriege, politische Spannungen und Veränderungen in der internationalen Zusammenarbeit stellen die Politik vor neue Herausforderungen. Dabei ging es an diesem Tag auch um die Frage, wie Deutschland mit diesen Entwicklungen umgehen kann und welche Bedeutung sie für die Menschen vor Ort haben. Im Fokus standen an diesem Tag regionale Themen und Unternehmen. Eine der Firmen, die an diesem Tag Anlaufpunkt von Wadefuhl war, nutzte die Gelegenheit, Anliegen anzusprechen und mit den politischen Vertretern aus kommunaler, kreis- und bundespolitischer Ebene ins Gespräch zu kommen. Bei einem Unternehmensrundgang bekam der hohe Besuch auch KKA genauer vorgestellt. Das mittelständische Unternehmen ist seit 2011 im Großraum Leipzig ansässig. Qualität, Zuverlässigkeit und partnerschaftliche Zusammenarbeit, sowohl im Kundenkontakt als auch bei der Projektabwicklung, prägen das Wesen von KKA. Kleine Wefers Kunststoffanlagen sowie der weiteren Unternehmen und Partner der Unternehmensfamilie. Der Besuch zeigte dabei auch, dass internationale Politik und regionale Themen eng miteinander verbunden sind. Entscheidungen auf Bundesebene und Entwicklungen in anderen Teilen der Welt können auch direkte Auswirkungen auf die Region und das tägliche Leben der Menschen haben.
2: Also das ist eine tolle Region hier. Erstens finde ich schon mal landschaftlich wirklich toll hier, wenn man sieht die Felder hier, aber auch die Gemeinden und die Städte. Einfach ein schönes Land hier. Aber was ich hier gesehen habe, sind beeindruckende Unternehmen. Was hier produziert wird, wird in die ganze Welt vertrieben. Und das ist natürlich wirklich eindrucksvoll. Das kriegt man ja nur hin, wenn man technologisch spitzenmäßig ist und wenn man gute Qualität abliefert. Das heißt, hier sind Menschen, die wissen, was sie können. Und die zu unterstützen und denen Chancen auf den Weltmärkten zu geben, das mache ich gerne zu meiner Aufgabe. Also sehr beeindruckend hier. Ich wünsche allen viel wirtschaftlichen Erfolg und hoffe, dass es gut vorangeht.
1: Da Wadefuhl an diesem Tag nicht als Außenminister, sondern als Bundestagsabgeordneter unterwegs war, hatte er mehr Zeit, um sich verschiedene Unternehmen der Region genauer anzuschauen und so auch Eindrücke mitzunehmen. Der Antrittsbesuch im Landkreis Anhalt-Bitterfeld stand damit ganz im Zeichen des Austausches.
3: Am 12. Mai 2016 besiegelten der Landkreis Anhalt-Bitterfeld und der polnische Landkreis Pschinna ihre Partnerschaft. Mehr als 10 Jahre später ist diese Verbindung noch immer lebendig. Und das wurde gefeiert. Auf dem Innenhof der Kreisverwaltung in Köthen fand am 28. August die große Jubiläumsveranstaltung statt.
4: Im Mai haben wir in Polen den offiziellen Festakt zum 10-jährigen Geburtstag erleben dürfen. Wir haben jetzt zur Geburtstagsfeier unsere Mitarbeitenden eingeladen. Wir haben die Partner eingeladen, die diese Partnerschaft mit Leben füllen. Beispielsweise den KKK, der auch schon zur Gründung mit Partner war. Die werden Teil des Programms sein und auch Teil des Austausches. Es wird der Seniorenbeirat vor Ort sein. In jedem Jahr gibt es verschiedene Kooperationen mit unseren Auszubildenden, die nach Pschinna gehen und dort Pschinna besuchen. Auch dort wird es den Austausch geben und wir begrüßen, und da freuen wir uns wirklich sehr drüber, die größte Delegation, die wir je hier begrüßen durften.
3: Die Delegation war bunt gemischt. Mit dabei waren unter anderem die Landräte, die in den vergangenen 10 Jahren im Amt waren. Nach der Begrüßung um 19 Uhr blieb zunächst Zeit für ein herzliches Wiedersehen, bevor das abwechslungsreiche Programm startete. Den Auftakt machte der KUKA-KÖ. Der örtliche Karnevalsverein zog über das festlich geschmückte Gelände und sorgte mit seinem Auftritt für Begeisterung. Auch die polnische Schülerband Rushed brachte die Gäste zum Mitmachen. Für eine besondere Überraschung sorgte dabei Landrat Gregor Schwanow, der selbst mit auf der Bühne stand.

0: Es wurde gemeinsam getanzt und gefeiert, ein sichtbares Zeichen für die Freundschaft, die in den vergangenen Jahren gewachsen ist. Doch damit war der Abend noch lange nicht vorbei.
1: Wir haben einen Film zusammengeschnitten über diese 10 Jahre. Wir werden Partner der 10 Jahre auf die Bühne bringen, um so die 10 Jahre tatsächlich Revue passieren zu lassen. Aber auch für das Vergnügen ist gesorgt. Um 22 Uhr, das weiß Herr Grabner noch nicht, Ihnen verrate ich das jetzt, gibt es als Tradition, wir zeigen mal, wie man in Deutschland Geburtstag feiert, also Kindergeburtstag feiert, und wir werden die beiden Landräte zum Eierlaufen und Sackhüpfen einladen. Und das stelle ich mir schon sehr lustig vor.
0: Partnerschaften zwischen Landkreisen finden im Alltag oft wenig öffentliche Aufmerksamkeit. Dabei schaffen sie Raum für Austausch zwischen Schulen, Verwaltungen, Vereinen und kulturellen Einrichtungen.
2: Die 10-jährige Partnerschaft mit dem Powiat Pszczyna in Polen, die lebt natürlich, die entwickelt sich weiter, ist gespickt von Besuchen, von gegenseitigen Austauschen, vom Lernen voneinander und miteinander in allen möglichen Bereichen, ob das im Kinder- und Jugendbereich ist, ob das im Seniorenbereich ist, im medizinischen Bereich. Wir hatten den Austausch mit unserem Krankenhaus und dem Krankenhaus in Pszczyna. Es gibt wirklich vielfältige Themen, die wir angehen, und von daher freuen wir uns auch morgen auf mal einen geselligen Austausch, wo es sicherlich auch wieder fachliche Themen gibt, beziehungsweise die nächsten fachlichen Themen festgesetzt werden und wo wir schauen, welche praktischen Umsetzungen können wir dann auch in der Zukunft tätigen.
0: Die Bedeutung der Partnerschaft reicht dabei weit zurück. Die Verbindung zwischen beiden Regionen hat historische Wurzeln, unter anderem im Fürstenhaus Anhalt-Pleß. Aus diesem gemeinsamen Fundament ist in den vergangenen 10 Jahren ein lebendiges Band zwischen den Menschen beider Landkreise entstanden. Und so wurde an diesem Abend nicht nur gefeiert, sondern auch zurückgeblickt.
1: Innerhalb der letzten 10 Jahre haben wir die Partnerschaft sehr thematisch gelebt. Das heißt, wir haben uns nicht nur zum Unterhalten und zum Kaffee trinken oder zum Feiern getroffen, sondern wir haben auch miteinander gearbeitet und haben so die Idee der Europäischen Union tatsächlich mit Leben gefüllt. Wir haben unterschiedliche Fachbereiche hier in der Landkreisverwaltung, die feste Partnerschaften mit dem Landkreis Pszczyna in Polen aufbereitet haben. Ich denke da beispielsweise an den Fachbereich Kultur. Die hatten Künstler aus Pszczyna hier mit einer Bilderausstellung. Wir haben uns zum Thema Gesundheit ausgetauscht und haben bei unserem Besuch das Pszczyna Krankenhaus uns anschauen können und mit der Direktion über das Gesundheitswesen in Polen sprechen können. Das Thema Bildung und Seniorenarbeit, das treibt uns auch um. Es gibt sehr, sehr aktiven Seniorenbeirat beim Landkreis Anhalt-Bitterfeld, die auch jedes Jahr eine Delegation hin und auch wieder her schicken. Also es gibt auch viele gute Beispiele, die wir aus Polen mit hierher nehmen.
0: Für weitere Überraschungen sorgte der Landkreis mit besonderen Geschenken.
1: Wir haben uns überlegt, mit welchen Maßnahmen und Mitteln wir das Ganze tatsächlich emotional fassbar machen können, wie viel uns diese Partnerschaft bedeutet. Es gibt eine Broschüre über den Tourismus des Landkreises, das haben wir kurzerhand in Polnisch übersetzt, das werden wir als Geschenk überreichen. Es gibt eine Festzeitung, die für uns wichtigsten Momente der vergangenen 10 Jahre band. Wir sind auf die Idee gekommen, Partnerschaftsbier brauen zu lassen. Und sind hier eine Kooperation mit der Fachhochschule Köthen eingegangen. Und so gibt es Fachpartnerschaftsbier, was natürlich wir als Freibier ausreichen an dem Abend und als Gastgeschenk für unsere polnischen Partner in petto haben.
0: Am Ende klang der Abend gemütlich aus. Die Gäste erinnerten sich an gemeinsame Erlebnisse der vergangenen Jahre und blickten zugleich nach vorn. Denn die nächsten gemeinsamen Projekte sind bereits in Planung.
3: 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September verwandelt sich die Dessauer Innenstadt wieder in eine Bühne für Laufbegeisterte aus der gesamten Region. Anhalt Sport lädt zum 27. Rathaus Center City Run ein und jeder kann mitmachen. Ab 10 Uhr geht es los und 4 unterschiedliche Läufe werden angeboten. Für jeden, der nicht selber mitmachen will, heißt es trotzdem vorbeikommen und die Läufer kräftig anfeuern.
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3: Vom 7. bis 13. September lädt die Stadt Bitterfeld-Wolfen zur Kunst- und Kulturwoche ein. Bereits zum 5. Mal rückt damit das kreative, kulturelle und künstlerische Leben der Stadt in den Mittelpunkt. Zahlreiche Veranstaltungsorte im Stadtgebiet werden in dieser Woche zu lebendigen Treffpunkten für Kultur und Gemeinschaft. Dabei geht es nicht nur um die Unterhaltung, sondern auch um Austausch, Teilhabe und das Sichtbarmachen der vielen Menschen, die das kulturelle Leben in Bitterfeld-Wolfen mit Herzblut gestalten. Endlich ist es soweit. Am Freitag, dem 28. August, wurde zur offiziellen Business-Eröffnung des Sporthaus 2.0 geladen. Das alte Gebäude wurde von außen sowie innen komplett überarbeitet und modernisiert. Und an diesem Abend konnte man die neu gestalteten Bereiche und die neuen Geräte ganz in Ruhe von nahem betrachten.
5: 2019 haben wir den Entschluss gefasst, diese Sporteinrichtung hier zu eröffnen und sind Jahr für Jahr Stück für Stück gewachsen. Das spiegelt sich nicht nur in der Fläche, sondern auch in der Etagen- und Mitgliederanzahl wieder. Wir sind in einem alten Industriegebäude ansässig, früher Getreidesilo für das Krepiner Reitgut, und sind jetzt vollständig auf 2000 Quadratmeter ausgebaut. Das heißt, die nächste Neueröffnung oder Vergrößerung findet nur im neuen Anbau statt. Aber jetzt geben wir uns erstmal mit dem zufrieden, was wir hier geschaffen haben. Also rein optisch war es ein Spagat, den alten Charme des Gebäudes zu erhalten, trotzdem mit einem modernen Look zu versehen. Und nach reichlicher Planung, Gesprächen mit Architekten, Brandschutz, mit dem allem, was dazugehört, ist uns, glaube ich, dieser Spagat gelungen. Es sieht aus wie ein neues Objekt, beziehungsweise haben wir dieses Industriegebäude in die Neuzeit versetzt. Das zu den rein optischen Sachen von außen. Von innen ist ganz, ganz viel passiert. Wir haben mit Abstand den größten Gerätepark hier in der Region, rein kraftsportspezifisch. Darüber hinaus haben wir uns in dem Bereich Gesundheit getraut und bieten jetzt diverse Gesundheitsanwendungen an, arbeiten mit Ärzten zusammen und, und. Das heißt, der Produktkatalog wurde deutlich breiter.
3: Über das Sporthaus 2.0 freuten sich nicht nur die Angestellten, sondern auch die regulären Besucher. Manche von ihnen trainieren hier schon seit dem Anfang des Performance und Recovery Centers. Andere erst seit ein paar Jahren. Aber egal mit wem man an diesem Abend geredet hat, man bekam nur eines zu hören und das war positives Feedback.
6: Seit 2020 sind wir schon Mitglied, also als das hier eröffnet wurde. Wir haben das also alles ein bisschen so miterlebt, wie sich das im Laufe der Zeit entwickelt hat. Und freuen uns natürlich, dass heute hier die Eröffnung 2.0 ist. Ja, sieht ja alles auch sehr toll aus. Ja, und wir werden natürlich, haben wir uns jedenfalls vorgenommen, auch wieder öfters trainieren. Ja, erstens um die Räte natürlich auszuprobieren und natürlich auch für unseren Buddy was zu tun. Genau.
7: Also ich bin seit 2 Jahren Mitglied im Sporthaus und ich gehe meistens so 3-mal die Woche, also Minimum. Und warum ich hier trainiere, ist einfach, weil es einfach einmalig ist. Es gibt es nirgendwo anders. Die Öffnungszeiten sind top. Man kann halt früh trainieren bis spät in den Abend. Und sind alle herzlich, alle liebevoll. Man fühlt sich einfach wohl, ja.
8: Ich trainiere seit den Anfangsstunden des Sportshauses hier. Durch die Freunde Glenn und Christian ist es natürlich logisch, dass ich als Bitterfelder auch hier trainiere. Es ist zwar relativ unregelmäßig, da ich nebenbei noch einen anderen Sport betreibe, aber wenn ich das mache, dann bin ich schon regelmäßig hier. Und jetzt aktuell ist es natürlich echt ein Aushängeschild. Dieses Fitnessstudio sucht seinesgleichen und es ist ja nicht nur ein Fitnessstudio, es ist ja auch mehr in die Richtung Gesundheit, Wohlfühlcharakter und das gibt es hier in der Art und in der Art und Weise und Form nicht noch einmal.
3: Auch der neue Hyrox-Bereich sorgte für Aufregung. Das Sporthaus 2.0 ist hier nämlich zertifizierter Hyrox-Partner. Und für diese Sportart steht den Gästen nun sogar ein ganzer Raum zur Verfügung. Charlotte Herwald gibt uns hier einen kleinen Einblick.
9: Also wir befinden uns hier im Sporthaus 2.0 in unserem Hyrox-Bereich. Hyrox, momentan die boomende Sportart auf Social Media in Real Life. Hyrox-Bereich sozusagen bei uns im Gym Extra-Trainingsbereich, wo man sich eben auf einen Hyrox-Wettkampf oder Race, wie man es nennt, vorbereiten kann. Es gibt einen Kurs innerhalb vom Hyrox-Bereich mit den verschiedenen Stationen. Geht los vom Schlittenziehen, Schlittenschieben bis zum Warball, was halt herkömmliche Gyms nicht haben. Wir haben darin einen kompletten Bereich nur zu diesem Thema.
3: Neben dem Hyrox-Bereich ist auch ein gesamter Raum befüllt mit neuen Gym 80 Geräten. Ein Raum also voller Goldstandard, natürlich auch in der passenden Farbe.
9: Jetzt stehen wir in unserem goldenen Gym 80 Bereich. Hier befinden sich unsere neuesten Geräte von Gym 80 und diese Geräte sprechen eigentlich in ihrer goldenen Farbe für sich selbst.
3: Die Transformation von klassischem Fitnessstudio zum modernen Premium-Standort für Training, Gesundheit, Regeneration, Performance und Lifestyle ist deutlich sichtbar. Nach dem rigorosen Trainieren kann man sich dann im Recovery Hub einfinden. Ein sozialer Raum mit Kaffee- und Barbereich. Auch eine Sauna steht bei jeder Umkleide zur Verfügung. Außerdem, etwas exotischer, Lichttherapie mit UV oder Rotlicht oder sogar Sauerstofftherapie sowie professionelle Massageangebote.
5: Neu gemacht sind, wie Sie sagten, nicht nur Geräte, sondern wir haben Anwendungen wie Lymphdrainage, Rotlichttherapie, Sauerstofftherapie mit Massage, hier einzigartig in der Region. Da muss man schon eine Weile durch Deutschland fahren, um das nochmal so zu finden. Gastronomiestrecke ist neu und des Weiteren wurden die bereits vorhandenen Bereiche neu und neu gestaltet und logisch neu sortiert, sodass wir das Bestehende noch verbessert haben.
3: Gerade wenn es um Gastronomie geht, stellt man sich natürlich die Frage, wie das mit dem Sporthaus 2.0 zusammenpasst. Ganz einfach, das Menü wird im Sporthaus 2.0 gesund gehalten. Dementsprechend sucht das Performance und Recovery Center auch neues, geschultes und geeignetes Personal.
5: Wir haben 10 Vollzeitangestellte, bauen jetzt noch weiter aus, weil wir demnächst unsere Gastronomie hier eröffnen, das heißt gesundes Essen in einem Fitnessstudio oder wie wir uns jetzt bezeichnen möchten, Performance und Recovery Center. Das heißt, wir suchen dringend noch geschultes und geeignetes Personal. Und darüber hinaus arbeiten wir mit Dienstleistern zusammen, wie zum Beispiel mit unserer Doktorandin der Medizin Miriam.
3: Miriam Cassandra Hirschel ist im Sporthaus 2.0 Ärztin, Medical und Performance Coach und Doktorandin. Sie ist außerdem das Schlusssiegel des Abends mit einem Vortrag über Gesundheit, Langlebigkeit und Leistung.
10: Dass man glücklich ist und dass man sein Leben lebt, ist das Allerwichtigste. In unserer aktuellen Gesellschaft und Social Media vergleichen wir uns viel zu sehr. Das wird immer mehr. Ich weiß noch, ganz viele Mädchen vergleichen sich unglaublich mit anderen Influencern. Und das sieht man wirklich, das kommt immer mehr mit Essstörungen raus. Das heißt, man sollte wirklich wieder, braucht den Fokus mehr auf sich legen. Da haben Sie ganz recht. Also man soll auf jeden Fall glücklich, happy sein. Das ist ganz, ganz wichtig. Und das tun, was einen erfüllt. Es gibt natürlich immer mal wieder harte Zeiten. Dann sage ich immer, beißen, durchkämpfen, für das kämpfen, was dir wichtig ist, was du erreichen möchtest. Weil da musst du durch und dann bist du noch mal selbstsicher, weißt noch mehr, was du möchtest und am Ende wird immer alles gut.
3: Im Großen und Ganzen ist die offizielle Business-Eröffnung des Sporthauses 2.0 ein offensichtlicher Erfolg gewesen. Mit einer hohen Qualität und einem breit gefächerten Angebot sticht das Performance und Recovery Center als ein Juwel hinaus.
11: Wer Interesse daran hat, seine Fitnessreise zu beginnen, kann dies an jedem Tag der Woche, egal ob Feiertag oder nicht, von 6 bis 24 Uhr im Sporthaus 2.0 endlich tun.
12: Ein Innenhof-Würzer Vereinsmeile. Bei der Premiere des Abi-Sommerzaubers öffnet die Kreisverwaltung in Köthen ihre Türen für Vereine, Initiativen und Besucher aus dem gesamten Landkreis Anhalt-Bitterfeld. Einen Tag lang soll hier vor allem sichtbar werden, wie vielfältig das ehrenamtliche Engagement im Landkreis ist. Und auch für Landrat Andy Grabner gibt es dabei offenbar noch einiges zu entdecken. Denn hinter manchen Ständen verbergen sich Angebote und Projekte, die selbst dem Chef der Kreisverwaltung bislang nicht unbedingt bekannt waren.
13: Genau, ich wusste zum Beispiel nicht, dass wir eine Wächterabteilung haben im Polizeistorverein in Köthen. Das bauen wir neu. Und ansonsten, ja, das ist ja so die bekannten. Ob das die Handballer sind, ob das die Basketballer sind. Ich muss sagen, war wirklich sehr gut zu sehen.
12: Einer dieser Vereine ist der WSV Friedersdorf. Bekannt ist er unter anderem durch seine Drachenbootveranstaltungen am Mulde-Stausee. Einige davon locken mehrere hundert Teilnehmer in die Region. Doch damit das auch künftig funktioniert, spielt vor allem die Nachwuchsarbeit eine wichtige Rolle.
14: Also wir sind der WSC Friedersdorf, wir haben 220 Mitglieder in 4 Abteilungen, Wasserwandern, Segeln, Kanu, Rennsport und Drachenboot. Und wir machen im Sommer 2 große Veranstaltungen, einmal die Mulde-Stausee-Regatta mit 600 Teilnehmern und dann das Drachenbootfest mit ca. 800 teilnehmenden Sportlern.
12: Und wer einen Sportverein besucht, darf natürlich nicht nur zuschauen. Unser Team muss selbst dran. Auf dem Rudergerät geht es zwar keinen Meter über den Mulde-Stausee, anstrengen wird es trotzdem. Immerhin, nach Einschätzung des Vereins schlägt sich unser Kollege ganz wacker. Doch Ehrenamt und gesellschaftliches Engagement bestehen nicht nur aus Sport. Ellen Günther von der Akademie der Künste Berlin beschäftigt sich mit kultureller Vermittlung. Ihr Ziel? Kunst und Bildung auch außerhalb der großen Kulturzentren stärker zu den Menschen zu bringen. Wie gut gelingt das bereits in Anhalt-Bitterfeld und wo besteht noch Nachholbedarf?
15: Ich glaube, hier geht halt manchmal noch was, vor allem Kunstlehrerinnen fehlen zum Teil, Kunstunterricht fällt aus. Wir können dafür natürlich kein Ersatz sein, aber wir wollen irgendwie versuchen, Kunst zu stärken in der Region. Und deshalb, wir kommen mit Mitgliedern, also wirklich mit auch bekannten Künstlerinnen in die Region und wollen irgendwie die Freude und die Lust an der Kunst stärken.
12: Wie niedrig die Schwelle zur Kunst sein kann, zeigt gleich die nächste Station. Künstlerin und Kuratorin Christiane Petersmann hat ein überdimensionales Scrabble-Spiel mitgebracht. Hier darf nicht nur betrachtet, sondern ausprobiert und gemeinsam gespielt werden.
16: Wir laden Passantinnen, die Leute, die hier am Fest sind, am Festival sind, ein, Kinder und Erwachsene Worte zu schreiben, Buchstaben zu malen und damit auf diese große Leinwand Worte zu kleben zum Thema Glück.
12: Ein paar Meter weiter geht es um ein Material, das eng mit der Geschichte der Region Bitterfeld verbunden ist. Bernstein. Der Förderverein präsentiert verschiedene Stücke und vermittelt Wissen über den besonderen Fundstoff.
17: Wir sind heute hier mit unseren Vereinsmitgliedern, stellen unser Hauptthema ist eigentlich der Bernstein, der in Bitterfeld mal gefunden wurde. Wir stellen hier ein paar Proben aus zur Erläuterung mit für die Kinder, für unsere Zuschauer im Prinzip, die es vielleicht interessiert, die in Glutenlieder vorhanden sind. Und am beliebtesten ist natürlich das Bernstein. Schleifen für die Kinder, die freuen sich dann, wenn sie das machen wir.
12: Zurück zum Sport. Die HG 85 Köthen nutzt den Sommerzauber ebenfalls, um auf sich aufmerksam zu machen.
18: So einen schönen Sport zu präsentieren und den Kindern zeigen zu können, wie toll der Sport ist und was sie alles machen können bei uns in der Halle und allem Möglichen.
12: Und schon wieder wird aus Berichterstattung sportlicher Einsatz. Unser Redakteur muss zum Handballführerschein antreten. Geschicklichkeit, Ballkontrolle und Treffsicherheit sind gefragt. Das Ergebnis kann sich offenbar sehen lassen.
19: So, und das heißt, was habe ich jetzt gewonnen?
18: Ja, du hast jetzt sozusagen, du hast uns gezeigt, wie gut du bist und jetzt würdest du sozusagen eingeladen werden zum Probetraining.
19: Okay, also hätte ich das Zeug dafür, ja?
20: Ja, hättest du.
19: Ah, wunderbar, na dann. Cool.
12: Die fünf Stationen zeigen dabei nur einen Ausschnitt. Über den gesamten Innenhof verteilt können Besucher selbst aktiv werden. Insektenhotels bauen, beim Fußball-Dart zielen, Quizfragen beantworten oder sich in Fechten ausprobieren. Der Sommerzauber soll damit nicht nur zeigen, welche Vereine es gibt, sondern möglichst direkt neugierig auf deren Arbeit machen. Und während die Erwachsenen mit den Vereinen ins Gespräch kommen, gibt es für die jüngsten Gäste ein eigenes Programm. Auch auf der Bühne stehen die Kinder zeitweise im Mittelpunkt. Das Kinder- und Jugendballett ist dabei. Später sorgen Anna und Elsa für märchenhaften Besuch. Musikalisch und kulturell läuft das Programm bereits seit dem Vormittag. Von der Jazzband der Musikschule über die Schülerband Rush bis zu Tanz und regionalen Künstlern wechseln sich zahlreiche Gruppen auf der Bühne ab. Nach einem langen Tag mit Vereinen, Gesprächen und zahlreichen Mitmachaktionen zieht Landrat Enni Grabner am frühen Abend Bilanz.
13: Ja, als vorweggenommenes Fazit, es war einfach wundervoll, es war toll, einzigartig, muss ich sagen. Ich sagte, dass wir die Veranstaltung das erste Mal durchgeführt haben. War sie sehr gut besucht, wir haben sehr viele Weine und alles haben. Ich bin einfach nur glücklich, dass so gut schaut.
12: Danach verändert sich langsam der Charakter des Festes. Aus der Vereinsmeile wird eine Sommerparty. Kevin Neon übernimmt am frühen Abend die Bühne und sorgt für Stimmung im Innenhof der Kreisverwaltung. Bevor weitergefeiert wird, rückt noch einmal das Engagement in der Region in den Mittelpunkt. Mit der Ehrennadel des Landes werden Menschen ausgezeichnet, die sich in besonderer Weise für Sachsen-Anhalt und seine Einwohner einsetzen. Den musikalischen Abschluss übernimmt schließlich die Liveband Seamless. Nach dem Vereins- und Familienprogramm am Tag wird im Innenhof am Abend gemeinsam gefeiert. Sport, Kunst, Kultur und soziales Engagement beim ersten Abi-Sommerzauber zeigt sich, wie unterschiedlich Vereinsarbeit im Landkreis aussehen kann. Und vielleicht hat der eine oder andere Besucher dabei nicht nur einen schönen Sommertag erlebt, sondern auch einen Verein entdeckt, bei dem er künftig selbst mitmachen möchte.

0: Ein politischer Antrittsbesuch in Weißenburg-Gölzau. Dr. Johann Wadephul, der CDU-Bundesaußenminister, war zu Gast in der Stadt Südliches Anhalt. Am Mittwoch traf der Minister auf Vertreter aus Politik und Wirtschaft. Im Mittelpunkt des Austauschs standen aktuelle Fragen der Außen- und Sicherheitspolitik, internationale Krisen, aber auch politische Herausforderungen vor Ort. Der Besuch bot die Möglichkeit zum direkten Austausch und zu persönlichen Gesprächen mit den Menschen aus der Region.
1: Also wir haben ja extra heute hier den Termin gesucht bei einem mittelständischen Maschinenbauunternehmen, um über Probleme, aber auch über positive Dinge zu sprechen, die sich auch im Wirtschaftsraum abspielen. Aber wir wissen alle, unsere Wirtschaft ist im Moment auf einer Stagnationsebene und wir müssen ja versuchen, wieder Wachstum zu generieren. Von daher bin ich froh, dass wir uns heute mit mittelständischen Unternehmen hier getroffen haben, um den Weg nach vorne zu bezeugen, um Antworten zu finden, vielleicht auf die Energiekrise, auf die hohen Energiepreise, um zu wissen, wie lange müssen wir uns noch darauf einstellen oder gibt es schon Abhilfe, wie lange dauert das? Das sind ja die drängenden Fragen, die uns bewegen, weil wir unter den hohen Energiekosten hier im Land extrem leiden in Deutschland. Und hier war das Gespräch heute von daher schon sehr erquickend mit einem Problemlöser, wie Herr Wadephul als Außenminister unterwegs ist, der versucht natürlich unsere Wirtschaftsprodukte, unsere Produkte in der Welt zu verkaufen. Und dafür war dieses Gespräch heute nochmal wichtig.
0: Internationale Konflikte und die aktuelle Sicherheitslage beschäftigen zunehmend auch die Menschen in Deutschland. Kriege, politische Spannungen und Veränderungen in der internationalen Zusammenarbeit stellen die Politik vor neue Herausforderungen. Dabei ging es an diesem Tag auch um die Frage, wie Deutschland mit diesen Entwicklungen umgehen kann und welche Bedeutung sie für die Menschen vor Ort haben. Im Fokus standen an diesem Tag regionale Themen und Unternehmen. Eine der Firmen, die an diesem Tag Anlaufpunkt von Wadephul war, nutzte die Gelegenheit, Anliegen anzusprechen und mit den politischen Vertretern aus kommunaler, kreis- und bundespolitischer Ebene ins Gespräch zu kommen. Bei einem Unternehmensrundgang bekam der hohe Besuch auch KKA genauer vorgestellt. Das mittelständische Unternehmen ist seit 2011 im Großraum Leipzig ansässig. Qualität, Zuverlässigkeit und partnerschaftliche Zusammenarbeit, sowohl im Kundenkontakt als auch bei der Projektabwicklung, prägen das Wesen von KKA. Kleine Wefers Kunststoffanlagen sowie der weiteren Unternehmen und Partner der Unternehmensfamilie. Der Besuch zeigte dabei auch, dass internationale Politik und regionale Themen eng miteinander verbunden sind. Entscheidungen auf Bundesebene und Entwicklungen in anderen Teilen der Welt können auch direkte Auswirkungen auf die Region und das tägliche Leben der Menschen haben.
2: Also das ist eine tolle Region hier. Erstens finde ich schon mal landschaftlich wirklich toll hier, wenn man sieht die Felder hier, aber auch die Gemeinden und die Städte. Einfach ein schönes Land hier. Aber was ich hier gesehen habe, sind beeindruckende Unternehmen. Was hier produziert wird, wird in die ganze Welt vertrieben. Und das ist natürlich wirklich eindrucksvoll. Das kriegt man ja nur hin, wenn man technologisch spitzenmäßig ist und wenn man gute Qualität abliefert. Das heißt, hier sind Menschen, die wissen, was sie können. Und die zu unterstützen und denen Chancen auf den Weltmärkten zu geben, das mache ich gerne zu meiner Aufgabe. Also sehr beeindruckend hier. Ich wünsche allen viel wirtschaftlichen Erfolg und hoffe, dass es gut vorangeht.
0: Da Wadephul an diesem Tag nicht als Außenminister, sondern als Bundestagsabgeordneter unterwegs war, hatte er mehr Zeit, um sich verschiedene Unternehmen der Region genauer anzuschauen und so auch Eindrücke mitzunehmen. Der Antrittsbesuch im Landkreis Anhalt-Bitterfeld stand damit ganz im Zeichen des Austausches.
3: Am 12. Mai 2016 besiegelten der Landkreis Anhalt-Bitterfeld und der polnische Landkreis Pschinna ihre Partnerschaft. Mehr als 10 Jahre später ist diese Verbindung noch immer lebendig. Und das wurde gefeiert. Auf dem Innenhof der Kreisverwaltung in Köthen fand am 28. August die große Jubiläumsveranstaltung statt.
4: Im Mai haben wir in Polen den offiziellen Festakt zum 10-jährigen Geburtstag erleben dürfen. Wir haben jetzt zur Geburtstagsfeier unsere Mitarbeitenden eingeladen. Wir haben die Partner eingeladen, die diese Partnerschaft mit Leben füllen. Beispielsweise den KKK, der auch schon zur Gründung mit Partner war. Die werden Teil des Programms sein und auch Teil des Austausches. Es wird der Seniorenbeirat vor Ort sein. denn in jedem Jahr gibt es verschiedene Kooperationen mit unseren Auszubildenden, die nach Pschinna gehen und dort Pschinna besuchen. Auch dort wird es den Austausch geben und wir begrüßen, und da freuen wir uns wirklich sehr drüber, die größte Delegation, die wir je hier begrüßen durften.
3: Die Delegation war bunt gemischt. Mit dabei waren unter anderem die Landräte, die in den vergangenen 10 Jahren im Amt waren. Nach der Begrüßung um 19 Uhr blieb zunächst Zeit für ein herzliches Wiedersehen, bevor das abwechslungsreiche Programm startete. Den Auftakt machte der KUKA KÖ. Der örtliche Karnevalsverein zog über das festlich geschmückte Gelände und sorgte mit seinem Auftritt für Begeisterung. Auch die polnische Schülerband Rushed brachte die Gäste zum Mitmachen. Für eine besondere Überraschung sorgte dabei Landrat Gregor Schwanow, der selbst mit auf der Bühne stand.

0: Es wurde gemeinsam getanzt und gefeiert, ein sichtbares Zeichen für die Freundschaft, die in den vergangenen Jahren gewachsen ist. Doch damit war der Abend noch lange nicht vorbei.
1: Wir haben einen Film zusammengeschnitten über diese 10 Jahre. Wir werden Partner der 10 Jahre auf die Bühne bringen, um so die 10 Jahre tatsächlich Revue passieren zu lassen. Aber auch für das Vergnügen ist gesorgt. Um 22 Uhr, das weiß Herr Grabner noch nicht, Ihnen verrate ich das jetzt, gibt es als Tradition, wir zeigen mal, wie man in Deutschland Geburtstag feiert, also Kindergeburtstag feiert, und wir werden die beiden Landräte zum Eierlaufen und Sackhüpfen einladen. Und das stelle ich mir schon sehr lustig vor.
0: Partnerschaften zwischen Landkreisen finden im Alltag oft wenig öffentliche Aufmerksamkeit. Dabei schaffen sie Raum für Austausch zwischen Schulen, Verwaltungen, Vereinen und kulturellen Einrichtungen.
2: Die 10-jährige Partnerschaft mit dem Powiat Pszczyna in Polen, die lebt natürlich, die entwickelt sich weiter, ist gespickt von Besuchen, von gegenseitigen Austauschen, vom Lernen voneinander und miteinander in allen möglichen Bereichen, ob das im Kinder- und Jugendbereich ist, ob das im Seniorenbereich ist, im medizinischen Bereich. Wir hatten den Austausch mit unserem Krankenhaus und dem Krankenhaus in Pszczyna. Es gibt wirklich vielfältige Themen, die wir angehen, und von daher freuen wir uns auch morgen auf mal einen geselligen Austausch, wo es sicherlich auch wieder fachliche Themen gibt, beziehungsweise die nächsten fachlichen Themen festgesetzt werden und wo wir schauen, welche praktischen Umsetzungen können wir dann auch in der Zukunft tätigen.
0: Die Bedeutung der Partnerschaft reicht dabei weit zurück. Die Verbindung zwischen beiden Regionen hat historische Wurzeln, unter anderem im Fürstenhaus Anhalt-Pleß. Aus diesem gemeinsamen Fundament ist in den vergangenen 10 Jahren ein lebendiges Band zwischen den Menschen beider Landkreise entstanden. Und so wurde an diesem Abend nicht nur gefeiert, sondern auch zurückgeblickt.
1: Innerhalb der letzten 10 Jahre haben wir die Partnerschaft sehr thematisch gelebt. Das heißt, wir haben uns nicht nur zum Unterhalten und zum Kaffee trinken oder zum Feiern getroffen, sondern wir haben auch miteinander gearbeitet und haben so die Idee der Europäischen Union tatsächlich mit Leben gefüllt. Wir haben unterschiedliche Fachbereiche hier in der Landkreisverwaltung, die feste Partnerschaften mit dem Landkreis Pszczyna in Polen aufbereitet haben. Ich denke, beispielsweise an den Fachbereich Kultur. Die hatten Künstler aus Pszczyna hier mit einer Bilderausstellung. Wir haben uns zum Thema Gesundheit ausgetauscht und haben bei unserem Besuch das Pszczyna Krankenhaus uns anschauen können und mit der Direktion über das Gesundheitswesen in Polen sprechen können. Das Thema Bildung und Seniorenarbeit, das treibt uns auch um. Es gibt sehr, sehr aktiven Seniorenbeirat beim Landkreis Anhalt-Bitterfeld, die auch jedes Jahr eine Delegation hin und auch wieder her schicken. Also es gibt auch viele gute Beispiele, die wir aus Polen mit hierher nehmen.
0: Für weitere Überraschungen sorgte der Landkreis mit besonderen Geschenken.
1: Wir haben uns überlegt, mit welchen Maßnahmen und Mitteln wir das Ganze tatsächlich emotional fassbar machen können, wie viel uns diese Partnerschaft bedeutet. Es gibt eine Broschüre über den Tourismus des Landkreises, das haben wir kurzerhand in Polnisch übersetzt, das werden wir als Geschenk überreichen. Es gibt eine Festzeitung, die für uns wichtigsten Momente der vergangenen 10 Jahre band. Wir sind auf die Idee gekommen, Partnerschaftsbier brauen zu lassen. Und sind hier eine Kooperation mit der Fachhochschule Köthen eingegangen. Und so gibt es Fachpartnerschaftsbier, was natürlich wir als Freibier ausreichen an dem Abend und als Gastgeschenk für unsere polnischen Partner in petto haben.
0: Am Ende klang der Abend gemütlich aus. Die Gäste erinnerten sich an gemeinsame Erlebnisse der vergangenen Jahre und blickten zugleich nach vorn. Denn die nächsten gemeinsamen Projekte sind bereits in Planung.
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3: Vom 7. bis 13. September lädt die Stadt Bitterfeld-Wolfen zur Kunst- und Kulturwoche ein. Bereits zum 5. Mal rückt damit das kreative, kulturelle und künstlerische Leben der Stadt in den Mittelpunkt. Zahlreiche Veranstaltungsorte im Stadtgebiet werden in dieser Woche zu lebendigen Treffpunkten für Kultur und Gemeinschaft. Dabei geht es nicht nur um die Unterhaltung, sondern auch um Austausch, Teilhabe und das Sichtbarmachen der vielen Menschen, die das kulturelle Leben in Bitterfeld-Wolfen mit Herzblut gestalten. Endlich ist es soweit. Am Freitag, dem 28. August, wurde zur offiziellen Business-Eröffnung des Sporthaus 2.0 geladen. Das alte Gebäude wurde von außen sowie innen komplett überarbeitet und modernisiert. Und an diesem Abend konnte man die neu gestalteten Bereiche und die neuen Geräte ganz in Ruhe von nahem betrachten.
5: 2019 haben wir den Entschluss gefasst, diese Sporteinrichtung hier zu eröffnen und sind Jahr für Jahr Stück für Stück gewachsen. Das spiegelt sich nicht nur in der Fläche, sondern auch in der Etagen- und Mitgliederanzahl wieder. Wir sind in einem alten Industriegebäude ansässig, früher Getreidesilo für das Krepiner Reitgut, und sind jetzt vollständig auf 2000 Quadratmeter ausgebaut. Das heißt, die nächste Neueröffnung oder Vergrößerung findet nur im neuen Anbau statt. Aber jetzt geben wir uns erstmal mit dem zufrieden, was wir hier geschaffen haben. Also rein optisch war es ein Spagat, den alten Charme des Gebäudes zu erhalten, trotzdem mit einem modernen Look zu versehen. Und nach reichlicher Planung, Gesprächen mit Architekten, Brandschutz, mit dem allem, was dazugehört, ist uns, glaube ich, dieser Spagat gelungen. Es sieht aus wie ein neues Objekt, beziehungsweise haben wir dieses Industriegebäude in die Neuzeit versetzt. Das zu den rein optischen Sachen von außen. Von innen ist ganz, ganz viel passiert. Wir haben mit Abstand den größten Gerätepark hier in der Region, rein kraftsportspezifisch. Darüber hinaus haben wir uns in dem Bereich Gesundheit getraut und bieten jetzt diverse Gesundheitsanwendungen an, arbeiten mit Ärzten zusammen und. Das heißt, der Produktkatalog wurde deutlich breiter.
3: Über das Sporthaus 2.0 freuten sich nicht nur die Angestellten, sondern auch die regulären Besucher. Manche von ihnen trainieren hier schon seit dem Anfang des Performance- und Recovery-Centers. Andere erst seit ein paar Jahren. Aber egal mit wem man an diesem Abend geredet hat, man bekam nur eines zu hören und das war positives Feedback.
6: Seit 2020 sind wir schon Mitglied, also als das hier eröffnet wurde. Wir haben das also alles ein bisschen so miterlebt, wie sich das im Laufe der Zeit entwickelt hat. Und freuen uns natürlich, dass heute hier die Eröffnung 2.0 ist. Ja, sieht ja alles auch sehr toll aus. Ja, und wir werden natürlich, haben uns jedenfalls vorgenommen, auch wieder öfters trainieren. Ja, erstens, um die Räte natürlich auszuprobieren und natürlich auch für unseren Buddy was zu tun. Genau.
7: Also ich bin seit 2 Jahren Mitglied im Sportshaus und ich gehe meistens so 3-mal die Woche, also Minimum. Und warum ich hier trainiere, ist einfach, weil es einfach einmalig ist. Es gibt es nirgendwo anders. Die Öffnungszeiten sind top. Man kann halt früh trainieren bis spät in den Abend. Und sind alle herzlich, alle liebevoll. Man fühlt sich einfach wohl, ja.
8: Ich trainiere seit den Anfangsstunden des Sportshauses hier. Durch die Freunde Glenn und Christian ist es natürlich logisch, dass ich als Bitterfelder auch hier trainiere. Es ist zwar relativ unregelmäßig, da ich nebenbei noch einen anderen Sport betreibe, aber wenn ich das mache, dann bin ich schon regelmäßig hier. Und jetzt aktuell ist es natürlich echt ein Aushängeschild. Dieses Fitnessstudio sucht seinesgleichen und es ist ja nicht nur ein Fitnessstudio, es ist ja auch mehr in die Richtung Gesundheit, Wohlfühlcharakter und das gibt es hier in der Art und in der Art und Weise und Form nicht noch einmal.
3: Auch der neue Hyrox-Bereich sorgte für Aufregung. Das Sporthaus 2.0 ist hier nämlich zertifizierter Hyrox-Partner. Und für diese Sportart steht den Gästen nun sogar ein ganzer Raum zur Verfügung. Charlotte Herwald gibt uns hier einen kleinen Einblick.
9: Also wir befinden uns hier im Sporthaus 2.0 in unserem Hyrox-Bereich. Hyrox, momentan die boomende Sportart auf Social Media in Real Life. Hyrox-Bereich sozusagen bei uns im Gym Extra-Trainingsbereich, wo man sich eben auf einen Hyrox-Wettkampf oder Race, wie man es nennt, vorbereiten kann. Es gibt einen Kurs innerhalb vom Hyrox-Bereich mit den verschiedenen Stationen. Geht los vom Schlittenziehen, Schlittenschieben bis zum Warball, was halt herkömmliche Gyms nicht haben. Wir haben darin einen kompletten Bereich nur zu diesem Thema.
3: Neben dem Hyrox-Bereich ist auch ein gesamter Raum befüllt mit neuen Gym 80-Geräten. Ein Raum also voller Goldstandard, natürlich auch in der passenden Farbe.
9: Jetzt stehen wir in unserem goldenen Gym 80-Bereich. Hier befinden sich unsere neuesten Geräte von Gym 80 und diese Geräte sprechen eigentlich in ihrer goldenen Farbe für sich selbst.
3: Die Transformation von klassischem Fitnessstudio zum modernen Premium-Standort für Training, Gesundheit, Regeneration, Performance und Lifestyle ist deutlich sichtbar. Nach dem rigorosen Trainieren kann man sich dann im Recovery Hub einfinden. Ein sozialer Raum mit Kaffee- und Barbereich. Auch eine Sauna steht bei jeder Umkleide zur Verfügung. Außerdem, etwas exotischer, Lichttherapie mit UV oder Rotlicht oder sogar Sauerstofftherapie sowie professionelle Massageangebote.
5: Neu gemacht sind, wie Sie sagten, nicht nur Geräte, sondern wir haben Anwendungen wie Lymphdrainage, Rotlichttherapie, Sauerstofftherapie mit Massage, hier einzigartig in der Region. Da muss man schon eine Weile durch Deutschland fahren, um das nochmal so zu finden. Gastronomiestrecke ist neu und des Weiteren wurden die bereits vorhandenen Bereiche neu und neu gestaltet und logisch neu sortiert, sodass wir das Bestehende noch verbessert haben.
3: Gerade wenn es um Gastronomie geht, stellt man sich natürlich die Frage, wie das mit dem Sporthaus 2.0 zusammenpasst. Ganz einfach, das Menü wird im Sporthaus 2.0 gesund gehalten. Dementsprechend sucht das Performance und Recovery Center auch neues, geschultes und geeignetes Personal.
5: Wir haben 10 Vollzeitangestellte, bauen jetzt noch weiter aus, weil wir demnächst unsere Gastronomie hier eröffnen, das heißt gesundes Essen in einem Fitnessstudio oder wie wir uns jetzt bezeichnen möchten, Performance und Recovery Center. Das heißt, wir suchen dringend noch geschultes und geeignetes Personal. Und darüber hinaus arbeiten wir mit Dienstleistern zusammen, wie zum Beispiel mit unserer Doktorandin der Medizin Miriam.
3: Miriam Cassandra Hirschel ist im Sporthaus 2.0 Ärztin, Medical und Performance Coach und Doktorandin. Sie ist außerdem das Schlusssiegel des Abends mit einem Vortrag über Gesundheit, Langlebigkeit und Leistung.
10: Dass man glücklich ist und dass man sein Leben lebt, ist das Allerwichtigste. In unserer aktuellen Gesellschaft und Social Media vergleichen wir uns viel zu sehr. Das wird immer mehr. Ich weiß noch, ganz, ganz viele Mädchen vergleichen sich unglaublich mit anderen Influencern. Und das sieht man wirklich, das kommt immer mehr mit.

0: Essstörungen raus. Das heißt, man sollte wirklich wieder, braucht den Fokus mehr auf sich legen. Da haben Sie ganz recht. Also man soll auf jeden Fall glücklich, happy sein. Das ist ganz, ganz wichtig. Und das tun, was einen erfüllt. Es gibt natürlich immer mal wieder harte Zeiten. Dann sage ich immer, beißen, durchkämpfen, für das kämpfen, was dir wichtig ist, was du erreichen möchtest. Weil da musst du durch und dann bist du noch mal selbstsicher, weißt noch mehr, was du möchtest. Und am Ende wird immer alles gut.
1: Im Großen und Ganzen ist die offizielle Business-Eröffnung des Sporthauses 2.0 ein offensichtlicher Erfolg gewesen. Mit einer hohen Qualität und einem breit gefächerten Angebot sticht das Performance und Recovery Center als ein Juwel hinaus. Wer Interesse daran hat, seine Fitnessreise zu beginnen, kann dies an jedem Tag der Woche, egal ob Feiertag oder nicht, von 6 bis 24 Uhr im Sporthaus 2.0 endlich tun.
2: Ein Innenhof-Würzer Vereinsmeile. Bei der Premiere des Abi-Sommerzaubers öffnet die Kreisverwaltung in Köthen ihre Türen für Vereine, Initiativen und Besucher aus dem gesamten Landkreis Anhalt-Bitterfeld. Einen Tag lang soll hier vor allem sichtbar werden, wie vielfältig das ehrenamtliche Engagement im Landkreis ist. Und auch für Landrat Andy Grabner gibt es dabei offenbar noch einiges zu entdecken. Denn hinter manchen Ständen verbergen sich Angebote und Projekte, die selbst dem Chef der Kreisverwaltung bislang nicht unbedingt bekannt waren.
3: Genau, ich wusste zum Beispiel nicht, dass wir eine Wächterabteilung haben im Polizeistorfverein Köthen. Das bauen wir neu. Und ansonsten sind es die bekannten. Ob das die Handballer sind, ob das die Basketballer sind. Ich muss sagen, war wirklich sehr gut zu sehen.
2: Einer dieser Vereine ist der WSV Friedersdorf. Bekannt ist er unter anderem durch seine Drachenbootveranstaltungen am Mulde-Stausee. Einige davon locken mehrere hundert Teilnehmer in die Region. Doch damit das auch künftig funktioniert, spielt vor allem die Nachwuchsarbeit eine wichtige Rolle.
4: Also wir sind der WSC Friedersdorf, wir haben 220 Mitglieder in 4 Abteilungen, Wasserwandern, Segeln, Kanu, Rennsport und Drachenboot. Und wir machen im Sommer 2 große Veranstaltungen, einmal die Muldestausregatta mit 600 Teilnehmern und dann das Drachenbootfest mit ca. 800 teilnehmenden Sportlern.
2: Und wer einen Sportverein besucht, darf natürlich nicht nur zuschauen. Unser Team muss selbst dran. Auf dem Rudergerät geht es zwar keinen Meter über den Mulde-Stausee, anstrengend wird es trotzdem. Immerhin, nach Einschätzung des Vereins schlägt sich unser Kollege ganz wacker. Doch Ehrenamt und gesellschaftliches Engagement bestehen nicht nur aus Sport. Ellen Günther von der Akademie der Künste Berlin beschäftigt sich mit kultureller Vermittlung. Ihr Ziel? Kunst und Bildung auch außerhalb der großen Kulturzentren stärker zu den Menschen zu bringen. Wie gut gelingt das bereits in Anhalt-Bitterfeld und wo besteht noch Nachholbedarf?
5: Ich glaube, hier geht halt manchmal noch was, vor allem Kunstlehrerinnen fehlen zum Teil, Kunstunterricht fällt aus. Wir können dafür natürlich kein Ersatz sein, aber wir wollen irgendwie versuchen, Kunst zu stärken in der Region. Und deshalb, wir kommen mit Mitgliedern, also wirklich mit auch bekannten Künstlerinnen in die Region und wollen irgendwie die Freude und die Lust an der Kunst stärken.
2: Wie niedrig die Schwelle zur Kunst sein kann, zeigt gleich die nächste Station. Künstlerin und Kuratorin Christiane Petersmann hat ein überdimensionales Scrabble-Spiel mitgebracht. Hier darf nicht nur betrachtet, sondern ausprobiert und gemeinsam gespielt werden.
6: Wir laden Passantinnen, die Leute, die hier am Festival sind, ein, Kinder und Erwachsene Worte zu schreiben, Buchstaben zu malen und damit auf diese große Leinwand Worte zu kleben zum Thema Glück.
2: Ein paar Meter weiter geht es um ein Material, das eng mit der Geschichte der Region Bitterfeld verbunden ist. Bernstein. Der Förderverein präsentiert verschiedene Stücke und vermittelt Wissen über den besonderen Fundstoff.
7: Wir sind heute hier mit unseren Vereinsmitgliedern. Wir stellen, also hauptsächlich eigentlich der Bernstein, der in Bitterfeld mal gefunden wurde. Wir stellen hier ein paar Proben aus zur Erläuterung für die Kinder, für unsere Zuschauer im Prinzip, die es interessiert, die in Glühlieder vorhanden sind. Und am beliebtesten ist natürlich das Bernstein-Schleifen für die Kinder. Die freuen sich dann, wenn sie das machen wir.
2: Zurück zum Sport. Die HG 85 Köthen nutzt den Sommerzauber ebenfalls, um auf sich aufmerksam zu machen.

0: Okay, also hätte ich das Zeug dafür, ja?
1: Ja, hättest du.
0: Ah, oh, wunderbar, na dann. Cool.
2: Die fünf Stationen zeigen dabei nur einen Ausschnitt. Über den gesamten Innenhof verteilt können Besucher selbst aktiv werden. Insektenhotels bauen, beim Fußball-Dart zielen, Quizfragen beantworten oder sich in Fechten ausprobieren. Der Sommerzauber soll damit nicht nur zeigen, welche Vereine es gibt, sondern möglichst direkt neugierig auf deren Arbeit machen. Und während die Erwachsenen mit den Vereinen ins Gespräch kommen, gibt es für die jüngsten Gäste ein eigenes Programm. Auch auf der Bühne stehen die Kinder zeitweise im Mittelpunkt. Das Kinder- und Jugendballett ist dabei. Später sorgen Anna und Elsa für märchenhaften Besuch. Musikalisch und kulturell läuft das Programm bereits seit dem Vormittag. Von der Jazzband der Musikschule über die Schülerband Washed bis zu Tanz und regionalen Künstlern wechseln sich zahlreiche Gruppen auf der Bühne ab. Nach einem langen Tag mit Vereinen, Gesprächen und zahlreichen Mitmachaktionen zieht Landrat Andy Grabner am frühen Abend Bilanz.
3: Ja, als vorweggenommenes Fazit, es war einfach wundervoll, es war toll, einzigartig, muss ich sagen. Ich
4: sagte, dass wir die Veranstaltung das erste Mal durchgeführt haben. War sie sehr gut besucht, da haben sehr viele Vereine teilgenommen. Ich bin einfach nur glücklich, dass sie wusste auch.
2: Danach verändert sich langsam der Charakter des Festes. Aus der Vereinsmeile wird eine Sommerparty. Kevin Neon übernimmt am frühen Abend die Bühne und sorgt für Stimmung im Innenhof der Kreisverwaltung. Bevor weitergefeiert wird, rückt noch einmal das Engagement in der Region in den Mittelpunkt. Mit der Ehrennadel des Landes werden Menschen ausgezeichnet, die sich in besonderer Weise für Sachsen-Anhalt und seine Einwohner einsetzen. Den musikalischen Abschluss übernimmt schließlich die Liveband Seamless. Nach dem Vereins- und Familienprogramm am Tag wird im Innenhof am Abend gemeinsam gefeiert. Sport, Kunst, Kultur und soziales Engagement beim ersten Abi-Sommerzauber zeigt sich, wie unterschiedlich Vereinsarbeit im Landkreis aussehen kann. Und vielleicht hat der eine oder andere Besucher dabei nicht nur einen schönen Sommertag erlebt, sondern auch einen Verein entdeckt, bei dem er künftig selbst mitmachen möchte.

0: Ein politischer Antrittsbesuch in Weißenburg-Gölzau. Dr. Johann Wadephul, der CDU-Bundesaußenminister, war zu Gast in der Stadt Südliches Anhalt. Am Mittwoch traf der Minister auf Vertreter aus Politik und Wirtschaft. Im Mittelpunkt des Austauschs standen aktuelle Fragen der Außen- und Sicherheitspolitik, internationale Krisen, aber auch politische Herausforderungen vor Ort. Der Besuch bot die Möglichkeit zum direkten Austausch und zu persönlichen Gesprächen mit den Menschen aus der Region.
1: Also wir haben ja extra heute hier den Termin gesucht bei einem mittelständischen Maschinenbauunternehmen, um über Probleme, aber auch über positive Dinge zu sprechen, die sich auch im Wirtschaftsraum abspielen. Aber wir wissen alle, unsere Wirtschaft ist im Moment auf einer Stagnationsebene und wir müssen ja versuchen, wieder Wachstum zu generieren. Von daher bin ich froh, dass wir uns heute mit mittelständischen Unternehmen hier getroffen haben, um den Weg nach vorne zu bezeugen, um Antworten zu finden, vielleicht auf die Energiekrise, auf die hohen Energiepreise, um zu wissen, wie lange müssen wir uns noch darauf einstellen oder gibt es schon Abhilfe, wie lange dauert das? Das sind ja die drängenden Fragen, die uns bewegen, weil wir unter den hohen Energiekosten hier im Land extrem leiden in Deutschland. Und hier war das Gespräch heute von daher schon sehr erquickend mit einem Problemlöser, wie Herr Wadephul als Außenminister unterwegs ist, der versucht natürlich unsere Wirtschaftsprodukte, unsere Produkte in der Welt zu verkaufen. Und dafür war dieses Gespräch heute nochmal wichtig.
0: Internationale Konflikte und die aktuelle Sicherheitslage beschäftigen zunehmend auch die Menschen in Deutschland. Kriege, politische Spannungen und Veränderungen in der internationalen Zusammenarbeit stellen die Politik vor neue Herausforderungen. Dabei ging es an diesem Tag auch um die Frage, wie Deutschland mit diesen Entwicklungen umgehen kann und welche Bedeutung sie für die Menschen vor Ort haben. Im Fokus standen an diesem Tag regionale Themen und Unternehmen. Eine der Firmen, die an diesem Tag Anlaufpunkt von Wadephul war, nutzte die Gelegenheit, Anliegen anzusprechen und mit den politischen Vertretern aus kommunaler, kreis- und bundespolitischer Ebene ins Gespräch zu kommen. Bei einem Unternehmensrundgang bekam der hohe Besuch auch KKA genauer vorgestellt. Das mittelständische Unternehmen ist seit 2011 im Großraum Leipzig ansässig. Qualität, Zuverlässigkeit und partnerschaftliche Zusammenarbeit, sowohl im Kundenkontakt als auch bei der Projektabwicklung, prägen das Wesen von KKA. Kleine Wefers Kunststoffanlagen sowie der weiteren Unternehmen und Partner der Unternehmensfamilie. Der Besuch zeigte dabei auch, dass internationale Politik und regionale Themen eng miteinander verbunden sind. Entscheidungen auf Bundesebene und Entwicklungen in anderen Teilen der Welt können auch direkte Auswirkungen auf die Region und das tägliche Leben der Menschen haben.
2: Also das ist eine tolle Region hier. Erstens finde ich schon mal landschaftlich wirklich toll hier, wenn man sieht die Felder hier, aber auch die Gemeinden und die Städte. Einfach ein schönes Land hier. Aber was ich hier gesehen habe, sind beeindruckende Unternehmen. Was hier produziert wird, wird in die ganze Welt vertrieben. Und das ist natürlich wirklich eindrucksvoll. Das kriegt man ja nur hin, wenn man technologisch spitzenmäßig ist und wenn man gute Qualität abliefert. Das heißt, hier sind Menschen, die wissen, was sie können. Und die zu unterstützen und denen Chancen auf den Weltmärkten zu geben, das mache ich gerne zu meiner Aufgabe. Also sehr beeindruckend hier. Ich wünsche allen viel wirtschaftlichen Erfolg und hoffe, dass es gut vorangeht.
0: Da Wadephul an diesem Tag nicht als Außenminister, sondern als Bundestagsabgeordneter unterwegs war, hatte er mehr Zeit, um sich verschiedene Unternehmen der Region genauer anzuschauen und so auch Eindrücke mitzunehmen. Der Antrittsbesuch im Landkreis Anhalt-Bitterfeld stand damit ganz im Zeichen des Austausches.
3: Am 12. Mai 2016 besiegelten der Landkreis Anhalt-Bitterfeld und der polnische Landkreis Pschinna ihre Partnerschaft. Mehr als 10 Jahre später ist diese Verbindung noch immer lebendig. Und das wurde gefeiert. Auf dem Innenhof der Kreisverwaltung in Köthen fand am 28. August die große Jubiläumsveranstaltung statt.
4: Im Mai haben wir in Polen den offiziellen Festakt zum 10-jährigen Geburtstag erleben dürfen. Wir haben jetzt zur Geburtstagsfeier unsere Mitarbeitenden eingeladen. Wir haben die Partner eingeladen, die diese Partnerschaft mit Leben füllen. Beispielsweise den KKK, der auch schon zur Gründung mit Partner war. Die werden Teil des Programms sein.

0: und auch Teil des Austausches. Es wird der Seniorenbeirat vor Ort sein. In jedem Jahr gibt es verschiedene Kooperationen mit unseren Auszubildenden, die nach Pschinna gehen und dort Pschinna besuchen. Auch dort wird es den Austausch geben und wir begrüßen, und da freuen wir uns wirklich sehr drüber, die größte Delegation, die wir je hier begrüßen durften.
1: Die Delegation war bunt gemischt. Mit dabei waren unter anderem die Landräte, die in den vergangenen 10 Jahren im Amt waren. Nach der Begrüßung um 19 Uhr blieb zunächst Zeit für ein herzliches Wiedersehen, bevor das abwechslungsreiche Programm startete. Den Auftakt machte der KUKA-KÖ. Der örtliche Karnevalsverein zog über das festlich geschmückte Gelände und sorgte mit seinem Auftritt für Begeisterung. Auch die polnische Schülerband Rushed brachte die Gäste zum Mitmachen. Für eine besondere Überraschung sorgte dabei Landrat Gregor Schwanow, der selbst mit auf der Bühne stand. Ja.

0: Es wurde gemeinsam getanzt und gefeiert, ein sichtbares Zeichen für die Freundschaft, die in den vergangenen Jahren gewachsen ist. Doch damit war der Abend noch lange nicht vorbei.
1: Wir haben einen Film zusammengeschnitten über diese 10 Jahre. Wir werden Partner der 10 Jahre auf die Bühne bringen, um so die 10 Jahre tatsächlich Revue passieren zu lassen. Aber auch für das Vergnügen ist gesorgt. Um 22 Uhr, das weiß Herr Grabner noch nicht, Ihnen verrate ich das jetzt, gibt es als Tradition, wir zeigen mal, wie man in Deutschland Geburtstag feiert, also Kindergeburtstag feiert, und wir werden die beiden Landräte zum Eierlaufen und Sackhüpfen einladen. Und das stelle ich mir schon sehr lustig vor.
0: Partnerschaften zwischen Landkreisen finden im Alltag oft wenig öffentliche Aufmerksamkeit. Dabei schaffen sie Raum für Austausch zwischen Schulen, Verwaltungen, Vereinen und kulturellen Einrichtungen.
2: Die 10-jährige Partnerschaft mit dem Powiat Pszczyna in Polen, die lebt natürlich, die entwickelt sich weiter, ist gespickt von Besuchen, von gegenseitigen Austauschen, vom Lernen voneinander und miteinander in allen möglichen Bereichen, ob das im Kinder- und Jugendbereich ist, ob das im Seniorenbereich ist, im medizinischen Bereich. Wir hatten den Austausch mit unserem Krankenhaus und dem Krankenhaus in Pszczyna. Es gibt wirklich vielfältige Themen, die wir angehen, und von daher freuen wir uns auch morgen auf mal einen geselligen Austausch, wo es sicherlich auch wieder fachliche Themen gibt, beziehungsweise die nächsten fachlichen Themen festgesetzt werden und wo wir schauen, welche praktischen Umsetzungen können wir dann auch in der Zukunft tätigen.
0: Die Bedeutung der Partnerschaft reicht dabei weit zurück. Die Verbindung zwischen beiden Regionen hat historische Wurzeln, unter anderem im Fürstenhaus Anhalt-Pleß. Aus diesem gemeinsamen Fundament ist in den vergangenen 10 Jahren ein lebendiges Band zwischen den Menschen beider Landkreise entstanden. Und so wurde an diesem Abend nicht nur gefeiert, sondern auch zurückgeblickt.
1: Innerhalb der letzten 10 Jahre haben wir die Partnerschaft sehr thematisch gelebt. Das heißt, wir haben uns nicht nur zum Unterhalten und zum Kaffeetrinken oder zum Feiern getroffen, sondern wir haben auch miteinander gearbeitet und haben so die Idee der Europäischen Union tatsächlich mit Leben gefüllt. Wir haben unterschiedliche Fachbereiche hier in der Landkreisverwaltung, die feste Partnerschaften mit dem Landkreis Pszczyna in Polen aufbereitet haben. Ich denke, beispielsweise an den Fachbereich Kultur. Die hatten Künstler aus Pszczyna hier mit einer Bilderausstellung. Wir haben uns zum Thema Gesundheit ausgetauscht und haben bei unserem Besuch das Pszczyna Krankenhaus uns anschauen können und mit der Direktion über das Gesundheitswesen in Polen sprechen können. Das Thema Bildung und Seniorenarbeit, das treibt uns auch um. Es gibt sehr, sehr aktiven Seniorenbeirat beim Landkreis Anhalt-Bitterfeld, die auch jedes Jahr eine Delegation hin und auch wieder her schicken. Also es gibt auch viele gute Beispiele, die wir aus Polen mit hierher nehmen.
0: Für weitere Überraschungen sorgte der Landkreis mit besonderen Geschenken.
1: Wir haben uns überlegt, mit welchen Maßnahmen und Mitteln wir das Ganze tatsächlich emotional fassbar machen können, wie viel uns diese Partnerschaft bedeutet. Es gibt eine Broschüre über den Tourismus des Landkreises, das haben wir kurzerhand in Polnisch übersetzt, das werden wir als Geschenk überreichen. Es gibt eine Festzeitung, die für uns wichtigsten Momente der vergangenen 10 Jahre band. Und wir sind auf die Idee gekommen, Partnerschaftsbier brauen zu lassen. Und sind hier eine Kooperation mit der Fachhochschule Köthen eingegangen. Und so gibt es Fachpartnerschaftsbier, was natürlich wir als Freibier ausreichen an dem Abend und als Gastgeschenk für unsere polnischen Partner in petto haben.
0: Am Ende klang der Abend gemütlich aus. Die Gäste erinnerten sich an gemeinsame Erlebnisse der vergangenen Jahre und blickten zugleich nach vorn. Denn die nächsten gemeinsamen Projekte sind bereits in Planung.
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3: Vom 7. bis 13. September lädt die Stadt Bitterfeld-Wolfen zur Kunst- und Kulturwoche ein. Bereits zum 5. Mal rückt damit das kreative, kulturelle und künstlerische Leben der Stadt in den Mittelpunkt. Zahlreiche Veranstaltungsorte im Stadtgebiet werden in dieser Woche zu lebendigen Treffpunkten für Kultur und Gemeinschaft. Dabei geht es nicht nur um die Unterhaltung, sondern auch um Austausch, Teilhabe und das Sichtbarmachen der vielen Menschen, die das kulturelle Leben in Bitterfeld-Wolfen mit Herzblut gestalten. Endlich ist es soweit. Am Freitag, dem 28. August, wurde zur offiziellen Business-Eröffnung des Sporthaus 2.0 geladen. Das alte Gebäude wurde von außen sowie innen komplett überarbeitet und modernisiert. Und an diesem Abend konnte man die neu gestalteten Bereiche und die neuen Geräte ganz in Ruhe von nahem betrachten.
5: 2019 haben wir den Entschluss gefasst, diese Sporteinrichtung hier zu eröffnen und sind Jahr für Jahr Stück für Stück gewachsen. Das spiegelt sich nicht nur in der Fläche, sondern auch in der Etagen- und Mitgliederanzahl wieder. Wir sind in einem alten Industriegebäude ansässig, früher Getreidesilo für das Krepiner Reitgut, und sind jetzt vollständig auf 2000 Quadratmeter ausgebaut. Das heißt, die nächste Neueröffnung oder Vergrößerung findet nur im neuen Anbau statt. Aber jetzt geben wir uns erstmal mit dem zufrieden, was wir hier geschaffen haben. Also rein optisch war es ein Spagat, den alten Charme des Gebäudes zu erhalten, trotzdem mit einem modernen Look zu versehen. Und nach reichlicher Planung, Gesprächen mit Architekten, Brandschutz, mit dem allem, was dazugehört, ist uns, glaube ich, dieser Spagat gelungen. Es sieht aus wie ein neues Objekt, beziehungsweise haben wir dieses Industriegebäude in die Neuzeit versetzt. Das zu den rein optischen Sachen von außen. Von innen ist ganz, ganz viel passiert. Wir haben mit Abstand den größten Gerätepark hier in der Region, rein kraftsportspezifisch. Darüber hinaus haben wir uns in dem Bereich Gesundheit getraut und bieten jetzt diverse Gesundheitsanwendungen an, arbeiten mit Ärzten zusammen und. Das heißt, der Produktkatalog wurde deutlich breiter.
3: Über das Sporthaus 2.0 freuten sich nicht nur die Angestellten, sondern auch die regulären Besucher. Manche von ihnen trainieren hier schon seit dem Anfang des Performance und Recovery Centers. Andere erst seit ein paar Jahren. Aber egal mit wem man an diesem Abend geredet hat, man bekam nur eines zu hören und das war positives Feedback.
6: Seit 2020 sind wir schon Mitglied, also als das hier eröffnet wurde. Wir haben das also alles ein bisschen so miterlebt, wie sich das im Laufe der Zeit entwickelt hat. Und freuen uns natürlich, dass heute hier die Eröffnung 2.0 ist. Ja, sieht ja alles auch sehr toll aus. Ja, und wir werden natürlich, haben uns jedenfalls vorgenommen, auch wieder öfters trainieren. Ja, erstens, um die Räte natürlich auszuprobieren und natürlich auch für unseren Buddy was zu tun. Genau.
7: Also ich bin seit 2 Jahren Mitglied im Sportshaus und ich gehe meistens so 3-mal die Woche, also Minimum. Und warum ich hier trainiere, ist einfach, weil es einfach einmalig ist. Es gibt es nirgendwo anders. Die Öffnungszeiten sind top. Man kann halt früh trainieren bis spät in den Abend. Und sind alle herzlich, alle liebevoll. Man fühlt sich einfach wohl, ja.
8: Ich trainiere seit den Anfangsstunden des Sportshauses hier durch die Freunde Glenn und Christian. Es ist natürlich logisch, dass ich als Bitterfelder auch hier trainiere. Es ist zwar relativ unregelmäßig, da ich nebenbei noch einen anderen Sport betreibe, aber wenn ich das mache, dann bin ich schon regelmäßig hier. Und jetzt aktuell ist es natürlich echt ein Aushängeschild. Dieses Fitnessstudio sucht seinesgleichen und es ist ja nicht nur ein Fitnessstudio, es ist ja auch mehr in die Richtung Gesundheit, Wohlfühlcharakter und das gibt es hier in der Art und in der Art und Weise und Form nicht noch einmal.
3: Auch der neue Hyrox-Bereich sorgte für Aufregung. Das Sporthaus 2.0 ist hier nämlich zertifizierter Hyrox-Partner. Und für diese Sportart steht den Gästen nun sogar ein ganzer Raum zur Verfügung. Charlotte Herwald gibt uns hier einen kleinen Einblick.
9: Also wir befinden uns hier im Sporthaus 2.0 in unserem Hyrox-Bereich. Hyrox, momentan die boomende Sportart auf Social Media in Real Life. Hyrox-Bereich sozusagen bei uns im Gym Extra-Trainingsbereich, wo man sich eben auf einen Hyrox-Wettkampf oder Race, wie man es nennt, vorbereiten kann. Es gibt einen Kurs innerhalb vom Hyrox-Bereich mit den verschiedenen Stationen. Geht los vom Schlittenziehen, Schlittenschieben bis zum Warball, was halt herkömmliche Gyms nicht haben. Wir haben darin einen kompletten Bereich nur zu diesem Thema.
3: Neben dem Hyrox-Bereich ist auch ein gesamter Raum befüllt mit neuen Gym 80-Geräten. Ein Raum also voller Goldstandard, natürlich auch in der passenden Farbe.
9: Jetzt stehen wir in unserem goldenen Gym 80-Bereich. Hier befinden sich unsere neuesten Geräte von Gym 80 und diese Geräte sprechen eigentlich in ihrer goldenen Farbe für sich selbst.
3: Die Transformation von klassischem Fitnessstudio zum modernen Premium-Standort für Training, Gesundheit, Regeneration, Performance und Lifestyle ist deutlich sichtbar. Nach dem rigorosen Trainieren kann man sich dann im Recovery Hub einfinden. Ein sozialer Raum mit Kaffee- und Barbereich. Auch eine Sauna steht bei jeder Umkleide zur Verfügung. Außerdem, etwas exotischer, Lichttherapie mit UV oder Rotlicht oder sogar Sauerstofftherapie sowie professionelle Massageangebote.
5: Neu gemacht sind, wie Sie sagten, nicht nur Geräte, sondern wir haben Anwendungen wie Lymphdrainage, Rotlichttherapie, Sauerstofftherapie mit Massage, hier einzigartig in der Region. Da muss man schon eine Weile durch Deutschland fahren, um das nochmal so zu finden. Gastronomiestrecke ist neu und des Weiteren wurden die bereits vorhandenen Bereiche neu und neu gestaltet und logisch neu sortiert, sodass wir das Bestehende noch verbessert haben.
3: Gerade wenn es um Gastronomie geht, stellt man sich natürlich die Frage, wie das mit dem Sporthaus 2.0 zusammenpasst. Ganz einfach, das Menü wird im Sporthaus 2.0 gesund gehalten. Dementsprechend sucht das Performance und Recovery Center auch neues, geschultes und geeignetes Personal.
5: Wir haben 10 Vollzeitangestellte. Bauen jetzt noch weiter aus, weil wir demnächst unsere Gastronomie hier eröffnen. Das heißt, gesundes Essen in einem Fitnessstudio oder wie wir uns jetzt bezeichnen möchten, Performance und Recovery Center. Das heißt, wir suchen dringend noch geschultes und geeignetes.

0: geeignetes Personal. Und darüber hinaus arbeiten wir mit Dienstleistern zusammen, wie zum Beispiel mit unserer Doktorandin der Medizin Miriam.
1: Miriam Cassandra Hirschel ist im Sporthaus 2.0 Ärztin, Medical- und Performance-Coach und Doktorandin. Sie ist außerdem das Schlusssiegel des Abends mit einem Vortrag über Gesundheit, Langlebigkeit und Leistung.
2: Dass man glücklich ist und dass man sein Leben lebt, ist das Allerwichtigste. In unserer aktuellen Gesellschaft und Social Media vergleichen wir uns viel zu sehr. Das wird immer mehr. Ich weiß noch, ganz, ganz viele Mädchen vergleichen sich unglaublich mit anderen Influencern. Und das sieht man wirklich, das kommt immer mehr mit Essstörungen raus. Das heißt, man sollte wirklich wieder, braucht den Fokus mehr auf sich legen. Da haben Sie ganz recht. Also man soll auf jeden Fall glücklich, happy sein. Das ist ganz, ganz wichtig. Und das tun, was einen erfüllt. Es gibt natürlich immer mal wieder harte Zeiten. Dann sage ich immer, beißen, durchkämpfen, für das kämpfen, was dir wichtig ist, was du erreichen möchtest. Weil da musst du durch und dann bist du noch mal selbstsicher, weißt noch mehr, was du möchtest und am Ende wird immer alles gut.
1: Im Großen und Ganzen ist die offizielle Business-Eröffnung des Sporthauses 2.0 ein offensichtlicher Erfolg gewesen. Mit einer hohen Qualität und einem breit gefächerten Angebot sticht das Performance und Recovery Center als ein Juwel hinaus. Wer Interesse daran hat, seine Fitnessreise zu beginnen, kann dies an jedem Tag der Woche, egal ob Feiertag oder nicht, von 6 bis 24 Uhr im Sporthaus 2.0 endlich tun.
3: Ein Innenhof-Würzer Vereinsmeile. Bei der Premiere des Abi-Sommerzaubers öffnet die Kreisverwaltung in Köthen ihre Türen für Vereine, Initiativen und Besucher aus dem gesamten Landkreis Anhalt-Bitterfeld. Einen Tag lang soll hier vor allem sichtbar werden, wie vielfältig das ehrenamtliche Engagement im Landkreis ist. Und auch für Landrat Andy Grabner gibt es dabei offenbar noch einiges zu entdecken. Denn hinter manchen Ständen verbergen sich Angebote und Projekte, die selbst dem Chef der Kreisverwaltung bislang nicht unbedingt bekannt waren.
4: Genau, ich wusste zum Beispiel nicht, dass wir eine Wächterabteilung haben im Polizeistorverein Köthen. Das bauen wir neu. Und ansonsten, ja, das ist ja so die Bekannten. Was das die Handballer sind, ob das die Basketballer sind. Ich muss sagen, war wirklich sehr gut zu sehen.
3: Einer dieser Vereine ist der WSV Friedersdorf. Bekannt ist er unter anderem durch seine Drachenbootveranstaltungen am Mulde-Stausee. Einige davon locken mehrere hundert Teilnehmer in die Region. Doch damit das auch künftig funktioniert, spielt vor allem die Nachwuchsarbeit eine wichtige Rolle.
5: Also wir sind der WSC Friedersdorf, wir haben 220 Mitglieder in vier Abteilungen, Wasserwandern, Segeln, Kanu, Rennsport und Drachenboot. Und wir machen im Sommer zwei große Veranstaltungen, einmal die Mulde-Stausee-Regatta mit 600 Teilnehmern und dann das Drachenbootfest mit ca. 800 teilnehmenden Sportlern.
3: Und wer einen Sportverein besucht, darf natürlich nicht nur zuschauen. Unser Team muss selbst dran. Auf dem Rudergerät geht es zwar keinen Meter über den Mulde-Stausee, anstrengen wird es trotzdem. Immerhin, nach Einschätzung des Vereins schlägt sich unser Kollege ganz wacker. Doch Ehrenamt und gesellschaftliches Engagement bestehen nicht nur aus Sport. Ellen Günther von der Akademie der Künste Berlin beschäftigt sich mit kultureller Vermittlung. Ihr Ziel? Kunst und Bildung auch außerhalb der großen Kulturzentren stärker zu den Menschen zu bringen. Wie gut gelingt das bereits in Anhalt-Bitterfeld und wo besteht noch Nachholbedarf?
6: Ich glaube, hier geht halt manchmal noch was, vor allem Kunstlehrerinnen fehlen zum Teil, Kunstunterricht fällt aus. Wir können dafür natürlich kein Ersatz sein, aber wir wollen irgendwie versuchen, Kunst zu stärken in der Region. Und deshalb, wir kommen mit Mitgliedern, also wirklich mit auch bekannten Künstlerinnen in die Region und wollen irgendwie die Freude und die Lust an der Kunst stärken.
3: Wie niedrig die Schwelle zur Kunst sein kann, zeigt gleich die nächste Station. Künstlerin und Kuratorin Christiane Petersmann hat ein überdimensionales Scrabble-Spiel mitgebracht. Hier darf nicht nur betrachtet, sondern ausprobiert und gemeinsam gespielt werden.
7: Wir laden Passantinnen, die Leute, die hier am Festival sind, ein, Kinder und Erwachsene Worte zu schreiben, Buchstaben zu malen und damit auf diese große Leinwand Worte zu kleben zum Thema Glück.
3: Ein paar Meter weiter geht es um ein Material, das eng mit der Geschichte der Region Bitterfeld verbunden ist. Bernstein. Der Förderverein präsentiert verschiedene Stücke und vermittelt Wissen über den besonderen Fundstoff.
8: Wir sind heute hier mit unseren Vereinsmitgliedern, stellen unser Hauptthema ist eigentlich der Bernstein, der in Bitterfeld mal gefunden wurde. Wir stellen hier ein paar Proben aus zur Erläuterung für die Kinder, für unsere Zuschauer im Prinzip, die es interessiert, die in Blueslieder-Fan sind. Beliebtest ist natürlich das Bernstein-Schleifen für die Kinder, die freuen sich dann, wenn sie das machen wir.
3: Zurück zum Sport. Die HG 85 Köthen nutzt den Sommerzauber ebenfalls, um auf sich aufmerksam zu machen.
9: So einen schönen Sport zu präsentieren und den Kindern zeigen zu können, wie toll der Sport ist und was sie alles machen können bei uns in der Halle und alle möglichen.
3: Und schon wieder wird aus Berichterstattung sportlicher Einsatz. Unser Redakteur muss zum Handballführerschein antreten. Geschicklichkeit, Ballkontrolle und Treffsicherheit sind gefragt. Das Ergebnis kann sich offenbar sehen lassen.
10: So, und das heißt, was habe ich jetzt gewonnen?
9: Ja, du hast jetzt sozusagen, du hast uns gezeigt, wie gut du bist und jetzt würdest du sozusagen eingeladen werden zum Probetraining.
10: Okay, also hätte ich das Zeug dafür, ja?
9: Ja, hättest du.
10: Ah, wunderbar, na dann. Cool.
3: Die 5 Stationen zeigen dabei nur einen Ausschnitt. Über den gesamten Innenhof verteilt können Besucher selbst aktiv werden. Insektenhotels bauen, beim Fußball-Dart zielen, Quizfragen beantworten oder sich in Fechten ausprobieren. Der Sommerzauber soll damit nicht nur zeigen, welche Vereine es gibt, sondern möglichst direkt neugierig auf deren Arbeit machen. Und während die Erwachsenen mit den Vereinen ins Gespräch kommen, gibt es für die jüngsten Gäste ein eigenes Programm. Auch auf der Bühne stehen die Kinder zeitweise im Mittelpunkt. Das Kinder- und Jugendballett ist dabei. Später sorgen Anna und Elsa für märchenhaften Besuch. Musikalisch und kulturell läuft das Programm bereits seit dem Vormittag. Von der Jazzband der Musikschule über die Schülerband Rush bis zu Tanz und regionalen Künstlern wechseln sich zahlreiche Gruppen auf der Bühne ab. Nach einem langen Tag mit Vereinen, Gesprächen und zahlreichen Mitmachaktionen zieht Landrat Enni Grabner am frühen Abend Bilanz.
4: Ja, als vorweggenommenes Fazit, es war einfach wundervoll, es war toll, einzigartig, muss ich sagen. Ich hatte das für die Veranstaltung das erste Mal durchgeführt, da war sie sehr gut besucht, da haben sehr viel geweint und alles haben. Ich bin einfach nur glücklich, dass so gut schaut.
3: Danach verändert sich langsam der Charakter des Festes. Aus der Vereinsmeile wird eine Sommerparty. Kevin Neon übernimmt am frühen Abend die Bühne und sorgt für Stimmung im Innenhof der Kreisverwaltung. Bevor weitergefeiert wird, rückt noch einmal das Engagement in der Region in den Mittelpunkt. Mit der Ehrennadel des Landes werden Menschen ausgezeichnet, die sich in besonderer Weise für Sachsen-Anhalt und seine Einwohner einsetzen. Den musikalischen Abschluss übernimmt schließlich die Liveband Seamless. Nach dem Vereins- und Familienprogramm am Tag wird im Innenhof am Abend gemeinsam gefeiert. Sport, Kunst, Kultur und soziales Engagement beim ersten Abi-Sommerzauber zeigt sich, wie unterschiedlich Vereinsarbeit im Landkreis aussehen kann. Und vielleicht hat der eine oder andere Besucher dabei nicht nur einen schönen Sommertag erlebt, sondern auch einen Verein entdeckt, bei dem er künftig selbst mitmachen möchte.

0: Ein politischer Antrittsbesuch in Weißenburg-Gölzau. Dr. Johann Wadephul, der CDU-Bundesaußenminister, war zu Gast in der Stadt Südliches Anhalt. Am Mittwoch traf der Minister auf Vertreter aus Politik und Wirtschaft. Im Mittelpunkt des Austauschs standen aktuelle Fragen der Außen- und Sicherheitspolitik, internationale Krisen, aber auch politische Herausforderungen vor Ort. Der Besuch bot die Möglichkeit zum direkten Austausch und zu persönlichen Gesprächen mit den Menschen aus der Region.
1: Also wir haben ja extra heute hier den Termin gesucht bei einem mittelständischen Maschinenbauunternehmen, um über Probleme, aber auch über positive Dinge zu sprechen, die sich auch im Wirtschaftsraum abspielen. Aber wir wissen alle, unsere Wirtschaft ist im Moment auf einer Stagnationsebene und wir müssen ja versuchen, wieder Wachstum zu generieren. Von daher bin ich froh, dass wir uns heute mit mittelständischen Unternehmen hier getroffen haben, um den Weg nach vorne zu bezeugen, um Antworten zu finden, vielleicht auf die Energiekrise, auf die hohen Energiepreise, um zu wissen, wie lange müssen wir uns noch darauf einstellen oder gibt es schon Abhilfe, wie lange dauert das? Das sind ja die drängenden Fragen, die uns bewegen, weil wir unter den hohen Energiekosten hier im Land extrem leiden in Deutschland. Und hier war das Gespräch heute von daher schon sehr erquickend mit einem Problemlöser, wie Herr Wadephul als Außenminister unterwegs ist, der versucht natürlich unsere Wirtschaftsprodukte, unsere Produkte in der Welt zu verkaufen. Und dafür war dieses Gespräch heute nochmal wichtig.
0: Internationale Konflikte und die aktuelle Sicherheitslage beschäftigen zunehmend auch die Menschen in Deutschland. Kriege, politische Spannungen und Veränderungen in der internationalen Zusammenarbeit stellen die Politik vor neue Herausforderungen. Dabei ging es an diesem Tag auch um die Frage, wie Deutschland mit diesen Entwicklungen umgehen kann und welche Bedeutung sie für die Menschen vor Ort haben. Im Fokus standen an diesem Tag regionale Themen und Unternehmen. Eine der Firmen, die an diesem Tag Anlaufpunkt von Wadephul war, nutzte die Gelegenheit, Anliegen anzusprechen, um mit den politischen Vertretern aus kommunaler, kreis- und bundespolitischer Ebene ins Gespräch zu kommen. Bei einem Unternehmensrundgang bekam der hohe Besuch auch KKA genauer vorgestellt. Das mittelständische Unternehmen ist seit 2011 im Großraum Leipzig ansässig. Qualität, Zuverlässigkeit und partnerschaftliche Zusammenarbeit, sowohl im Kundenkontakt als auch bei der Projektabwicklung, prägen das Wesen von KKA. Kleine Wefers Kunststoffanlagen sowie der weiteren Unternehmen und Partner der Unternehmensfamilie. Der Besuch zeigte dabei auch, dass internationale Politik und regionale Themen eng miteinander verbunden sind. Entscheidungen auf Bundesebene und Entwicklungen in anderen Teilen der Welt können auch direkte Auswirkungen auf die Region und das tägliche Leben der Menschen haben.
2: Also das ist eine tolle Region hier. Erstens finde ich schon mal landschaftlich wirklich toll hier, wenn man sieht die Felder hier, aber auch die Gemeinden und die Städte. Einfach ein schönes Land hier. Aber was ich hier gesehen habe, sind beeindruckende Unternehmen. Was hier produziert wird, wird in die ganze Welt vertrieben. Und das ist natürlich wirklich eindrucksvoll. Das kriegt man ja nur hin, wenn man technologisch spitzenmäßig ist und wenn man gute Qualität abliefert. Das heißt, hier sind Menschen, die wissen, was sie können. Und die zu unterstützen und denen Chancen auf den Weltmärkten zu geben, das mache ich gerne zu meiner Aufgabe. Also sehr beeindruckend hier. Ich wünsche allen viel wirtschaftlichen Erfolg und hoffe, dass es gut vorangeht.
0: Da Wadephul an diesem Tag nicht als Außenminister, sondern als Bundestagsabgeordneter unterwegs war, hatte er mehr Zeit, um sich verschiedene Unternehmen der Region genauer anzuschauen und so auch Eindrücke mitzunehmen. Der Antrittsbesuch im Landkreis Anhalt-Bitterfeld stand damit ganz im Zeichen des Austausches.
3: Am 12. Mai 2016 besiegelten der Landkreis Anhalt-Bitterfeld und der polnische Landkreis Pschinna ihre Partnerschaft. Mehr als 10 Jahre später ist diese Verbindung noch immer lebendig. Und das wurde gefeiert. Auf dem Innenhof der Kreisverwaltung in Köthen fand am 28. August die große Jubiläumsveranstaltung statt.
4: Im Mai haben wir in Polen den offiziellen Festakt zum 10-jährigen Geburtstag erleben dürfen. Wir haben jetzt zur Geburtstagsfeier unsere Mitarbeitenden eingeladen. Wir haben die Partner eingeladen, die diese Partnerschaft mit Leben füllen. Beispielsweise den KKK, der auch schon zur Gründung mit Partner war. Die werden Teil des Programms sein.

0: und auch Teil des Austausches. Es wird der Seniorenbeirat vor Ort sein. In jedem Jahr gibt es verschiedene Kooperationen mit unseren Auszubildenden, die nach Pschinna gehen und dort Pschinna besuchen. Auch dort wird es den Austausch geben und wir begrüßen, und da freuen wir uns wirklich sehr drüber, die größte Delegation, die wir je hier begrüßen durften.
1: Die Delegation war bunt gemischt. Mit dabei waren unter anderem die Landräte, die in den vergangenen 10 Jahren im Amt waren. Nach der Begrüßung um 19 Uhr blieb zunächst Zeit für ein herzliches Wiedersehen, bevor das abwechslungsreiche Programm startete. Den Auftakt machte der KUKK. Der örtliche Karnevalsverein zog über das festlich geschmückte Gelände und sorgte mit seinem Auftritt für Begeisterung. Auch die polnische Schülerband Rushed brachte die Gäste zum Mitmachen. Für eine besondere Überraschung sorgte dabei Landrat Gregor Schwanow, der selbst mit auf der Bühne stand.

0: Es wurde gemeinsam getanzt und gefeiert, ein sichtbares Zeichen für die Freundschaft, die in den vergangenen Jahren gewachsen ist. Doch damit war der Abend noch lange nicht vorbei.
1: Wir haben einen Film zusammengeschnitten über diese 10 Jahre. Wir werden Partner der 10 Jahre auf die Bühne bringen, um so die 10 Jahre tatsächlich Revue passieren zu lassen. Aber auch für das Vergnügen ist gesorgt. Um 22 Uhr, das weiß Herr Grabner noch nicht, Ihnen verrate ich das jetzt, gibt es als Tradition, wir zeigen mal, wie man in Deutschland Geburtstag feiert, also Kindergeburtstag feiert, und wir werden die beiden Landräte zum Eierlaufen und Sackhüpfen einladen. Und das stelle ich mir schon sehr lustig vor.
0: Partnerschaften zwischen Landkreisen finden im Alltag oft wenig öffentliche Aufmerksamkeit. Dabei schaffen sie Raum für Austausch zwischen Schulen, Verwaltungen, Vereinen und kulturellen Einrichtungen.
2: Die 10-jährige Partnerschaft mit dem Powiat Pszczyna in Polen, die lebt natürlich, die entwickelt sich weiter, ist gespickt von Besuchen, von gegenseitigen Austauschen, vom Lernen voneinander und miteinander in allen möglichen Bereichen, ob das im Kinder- und Jugendbereich ist, ob das im Seniorenbereich ist, im medizinischen Bereich. Wir hatten den Austausch mit unserem Krankenhaus und dem Krankenhaus in Pszczyna. Es gibt wirklich vielfältige Themen, die wir angehen, und von daher freuen wir uns auch morgen auf mal einen geselligen Austausch, wo es sicherlich auch wieder fachliche Themen gibt, beziehungsweise die nächsten fachlichen Themen festgesetzt werden und wo wir schauen, welche praktischen Umsetzungen können wir dann auch in der Zukunft tätigen.
0: Die Bedeutung der Partnerschaft reicht dabei weit zurück. Die Verbindung zwischen beiden Regionen hat historische Wurzeln, unter anderem im Fürstenhaus Anhalt-Pleß. Aus diesem gemeinsamen Fundament ist in den vergangenen 10 Jahren ein lebendiges Band zwischen den Menschen beider Landkreise entstanden. Und so wurde an diesem Abend nicht nur gefeiert, sondern auch zurückgeblickt.
1: Innerhalb der letzten 10 Jahre haben wir die Partnerschaft sehr thematisch gelebt. Das heißt, wir haben uns nicht nur zum Unterhalten und zum Kaffeetrinken oder zum Feiern getroffen, sondern wir haben auch miteinander gearbeitet und haben so die Idee der Europäischen Union tatsächlich mit Leben gefüllt. Wir haben unterschiedliche Fachbereiche hier in der Landkreisverwaltung, die feste Partnerschaften mit dem Landkreis Pszczyna in Polen aufbereitet haben. Ich denke beispielsweise an den Fachbereich Kultur. Die hatten Künstler aus Pszczyna hier mit einer Bilderausstellung. Wir haben uns zum Thema Gesundheit ausgetauscht und haben bei unserem Besuch das Pszczyna Krankenhaus uns anschauen können und mit der Direktion über das Gesundheitswesen in Polen sprechen können. Das Thema Bildung und Seniorenarbeit, das treibt uns auch um. Es gibt sehr, sehr aktiven Seniorenbeirat beim Landkreis Anhalt-Bitterfeld, die auch jedes Jahr eine Delegation hin und auch wieder her schicken. Also es gibt auch viele gute Beispiele, die wir aus Polen mit hierher nehmen.
0: Für weitere Überraschungen sorgte der Landkreis mit besonderen Geschenken.
1: Wir haben uns überlegt, mit welchen Maßnahmen und Mitteln wir das Ganze tatsächlich emotional fassbar machen können, wie viel uns diese Partnerschaft bedeutet. Es gibt eine Broschüre über den Tourismus des Landkreises, das haben wir kurzerhand in Polnisch übersetzt, das werden wir als Geschenk überreichen. Es gibt eine Festzeitung, die für uns wichtigsten Momente der vergangenen 10 Jahre band. Wir sind auf die Idee gekommen, Partnerschaftsbier brauen zu lassen. Und sind hier eine Kooperation mit der Fachhochschule Köthen eingegangen. Und so gibt es Fachpartnerschaftsbier, was natürlich wir als Freibier ausreichen an dem Abend und als Gastgeschenk für unsere polnischen Partner in petto haben.
0: Am Ende klang der Abend gemütlich aus. Die Gäste erinnerten sich an gemeinsame Erlebnisse der vergangenen Jahre und blickten zugleich nach vorn. Denn die nächsten gemeinsamen Projekte sind bereits in Planung.
3: 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Am 13. September verwandelt sich die Dessauer Innenstadt wieder in eine Bühne für Laufbegeisterte aus der gesamten Region. Anhalt Sport lädt zum 27. Rathaus Center City Run ein und jeder kann mitmachen. Ab 10 Uhr geht es los und 4 unterschiedliche Läufe werden angeboten. Für jeden, der nicht selber mitmachen will, heißt es trotzdem vorbeikommen und die Läufer kräftig anfeuern.
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3: Vom 7. bis 13. September lädt die Stadt Bitterfeld-Wolfen zur Kunst- und Kulturwoche ein. Bereits zum 5. Mal rückt damit das kreative, kulturelle und künstlerische Leben der Stadt in den Mittelpunkt. Zahlreiche Veranstaltungsorte im Stadtgebiet werden in dieser Woche zu lebendigen Treffpunkten für Kultur und Gemeinschaft. Dabei geht es nicht nur um die Unterhaltung, sondern auch um Austausch, Teilhabe und das Sichtbarmachen der vielen Menschen, die das kulturelle Leben in Bitterfeld-Wolfen mit Herzblut gestalten. Endlich ist es soweit. Am Freitag, dem 28. August, wurde zur offiziellen Business-Eröffnung des Sporthaus 2.0 geladen. Das alte Gebäude wurde von außen sowie innen komplett überarbeitet und modernisiert. Und an diesem Abend konnte man die neu gestalteten Bereiche und die neuen Geräte ganz in Ruhe von nahem betrachten.
5: 2019 haben wir den Entschluss gefasst, diese Sporteinrichtung hier zu eröffnen und sind Jahr für Jahr Stück für Stück gewachsen. Das spiegelt sich nicht nur in der Fläche, sondern auch in der Etagen- und Mitgliederanzahl wieder. Wir sind in einem alten Industriegebäude ansässig, früher Getreidesilo für das Krepiner Reitgut, und sind jetzt vollständig auf 2000 Quadratmeter ausgebaut. Das heißt, die nächste Neueröffnung oder Vergrößerung findet nur im neuen Anbau statt. Aber jetzt geben wir uns erstmal mit dem zufrieden, was wir hier geschaffen haben. Also rein optisch war es ein Spagat, den alten Charme des Gebäudes zu erhalten, trotzdem mit einem modernen Look zu versehen. Und nach reichlicher Planung, Gesprächen mit Architekten, Brandschutz, mit dem allem, was dazugehört, ist uns, glaube ich, dieser Spagat gelungen. Es sieht aus wie ein neues Objekt, beziehungsweise haben wir dieses Industriegebäude in die Neuzeit versetzt. Das zu den rein optischen Sachen von außen. Von innen ist ganz, ganz viel passiert. Wir haben mit Abstand den größten Gerätepark hier in der Region, rein kraftsportspezifisch. Darüber hinaus haben wir uns in dem Bereich Gesundheit getraut und bieten jetzt diverse Gesundheitsanwendungen an, arbeiten mit Ärzten zusammen und. Das heißt, der Produktkatalog wurde deutlich breiter.
3: Über das Sporthaus 2.0 freuten sich nicht nur die Angestellten, sondern auch die regulären Besucher. Manche von ihnen trainieren hier schon seit dem Anfang des Performance- und Recovery-Centers. Andere erst seit ein paar Jahren. Aber egal mit wem man an diesem Abend geredet hat, man bekam nur eines zu hören und das war positives Feedback.
6: Seit 2020 sind wir schon Mitglied, also als das hier eröffnet wurde. Wir haben das also alles ein bisschen so miterlebt, wie sich das im Laufe der Zeit entwickelt hat. Und freuen uns natürlich, dass heute hier die Eröffnung 2.0 ist. Ja, sieht ja alles auch sehr toll aus. Ja, und wir werden natürlich, haben uns jedenfalls vorgenommen, auch wieder öfters trainieren. Ja, erstens, um die Räte natürlich auszuprobieren und natürlich auch für unseren Buddy was zu tun. Genau.
7: Also ich bin seit 2 Jahren Mitglied im Sporthaus und ich gehe meistens so 3-mal die Woche, also Minimum. Und warum ich hier trainiere, ist einfach, weil es einfach einmalig ist. Es gibt es nirgendwo anders. Die Öffnungszeiten sind top. Man kann halt früh trainieren bis spät in den Abend. Und sind alle herzlich, alle liebevoll. Man fühlt sich einfach wohl hier.
8: Ich trainiere seit den Anfangsstunden des Sportshauses hier. Durch die Freunde Glenn und Christian ist es natürlich logisch, dass ich als Bitterfelder auch hier trainiere. Es ist zwar relativ unregelmäßig, da ich nebenbei noch einen anderen Sport betreibe, aber wenn ich das mache, dann bin ich schon regelmäßig hier. Und jetzt aktuell ist es natürlich echt ein Aushängeschild. Dieses Fitnessstudio sucht seinesgleichen und es ist ja nicht nur ein Fitnessstudio, es ist ja auch mehr in die Richtung Gesundheit, Wohlfühlcharakter und das gibt es hier in der Art und in der Art und Weise und Form nicht noch einmal.
3: Auch der neue Hyrox-Bereich sorgte für Aufregung. Das Sporthaus 2.0 ist hier nämlich zertifizierter Hyrox-Partner. Und für diese Sportart steht den Gästen nun sogar ein ganzer Raum zur Verfügung. Charlotte Herwald gibt uns hier einen kleinen Einblick.
9: Also wir befinden uns hier im Sporthaus 2.0 in unserem Hyrox-Bereich. Hyrox, momentan die boomende Sportart auf Social Media in Real Life. Hyrox-Bereich sozusagen bei uns im Gym Extra-Trainingsbereich, wo man sich eben auf einen Hyrox-Wettkampf oder Race, wie man es nennt, vorbereiten kann. Es gibt einen Kurs innerhalb vom Hyrox-Bereich mit den verschiedenen Stationen. Geht los vom Schlittenziehen, Schlittenschieben bis zum Warball, was halt herkömmliche Gyms nicht haben. Wir haben darin einen kompletten Bereich nur zu diesem Thema.
3: Neben dem Hyrox-Bereich ist auch ein gesamter Raum befüllt mit neuen Gym 80-Geräten. Ein Raum also voller Goldstandard, natürlich auch in der passenden Farbe.
9: Jetzt stehen wir in unserem goldenen Gym 80-Bereich. Hier befinden sich unsere neuesten Geräte von Gym 80 und diese Geräte sprechen eigentlich in ihrer goldenen Farbe für sich selbst.
3: Die Transformation von klassischem Fitnessstudio zum modernen Premium-Standort für Training, Gesundheit, Regeneration, Performance und Lifestyle ist deutlich sichtbar. Nach dem rigorosen Trainieren kann man sich dann im Recovery Hub einfinden. Ein sozialer Raum mit Kaffee- und Barbereich. Auch eine Sauna steht bei jeder Umkleide zur Verfügung. Außerdem, etwas exotischer, Lichttherapie mit UV oder Rotlicht oder sogar Sauerstofftherapie sowie professionelle Massageangebote.
5: Neu gemacht sind, wie Sie sagten, nicht nur Geräte, sondern wir haben Anwendungen wie Lymphdrainage, Rotlichttherapie, Sauerstofftherapie mit Massage, hier einzigartig in der Region. Da muss man schon eine Weile durch Deutschland fahren, um das nochmal so zu finden. Gastronomiestrecke ist neu und des Weiteren wurden die bereits vorhandenen Bereiche neu und neu gestaltet und logisch neu sortiert, sodass wir das Bestehende noch verbessert haben.
3: Gerade wenn es um Gastronomie geht, stellt man sich natürlich die Frage, wie das mit dem Sporthaus 2.0 zusammenpasst. Ganz einfach, das Menü wird im Sporthaus 2.0 gesund gehalten. Dementsprechend sucht das Performance und Recovery Center auch neues, geschultes und geeignetes Personal.
5: Wir haben 10 Vollzeitangestellte. Bauen jetzt noch weiter aus, weil wir demnächst unsere Gastronomie hier eröffnen. Das heißt, gesundes Essen in einem Fitnessstudio oder wie wir uns jetzt bezeichnen möchten, Performance und Recovery Center. Das heißt, wir suchen dringend noch geschultes und geeignetes.

0: das Personal. Und darüber hinaus arbeiten wir mit Dienstleistern zusammen, wie zum Beispiel mit unserer Doktorandin der Medizin Miriam.
1: Miriam Cassandra Hirschel ist im Sporthaus 2.0 Ärztin, Medical- und Performance-Coach und Doktorandin. Sie ist außerdem das Schlusssiegel des Abends mit einem Vortrag über Gesundheit, Langlebigkeit und Leistung.
2: Dass man glücklich ist und dass man sein Leben lebt, ist das Allerwichtigste. In unserer aktuellen Gesellschaft und Social Media vergleichen wir uns viel zu sehr. Das wird immer mehr. Ich weiß noch, ganz, ganz viele Mädchen vergleichen sich unglaublich mit anderen Influencern. Und das sieht man wirklich, es kommt immer mehr mit Essstörungen raus. Das heißt, man sollte wirklich wieder, braucht den Fokus mehr auf sich legen. Da haben Sie ganz recht. Also man soll auf jeden Fall glücklich, happy sein. Das ist ganz, ganz wichtig. Und das tun, was einen erfüllt. Es gibt natürlich immer mal wieder harte Zeiten. Dann sage ich immer, beißen, durchkämpfen, für das kämpfen, was dir wichtig ist, was du erreichen möchtest. Weil da musst du durch und dann bist du noch mal selbstsicher, weißt noch mehr, was du möchtest und am Ende wird immer alles gut.
1: Im Großen und Ganzen ist die offizielle Business-Eröffnung des Sporthauses 2.0 ein offensichtlicher Erfolg gewesen. Mit einer hohen Qualität und einem breit gefächerten Angebot sticht das Performance und Recovery Center als ein Juwel hinaus. Wer Interesse daran hat, seine Fitnessreise zu beginnen, kann dies an jedem Tag der Woche, egal ob Feiertag oder nicht, von 6 bis 24 Uhr im Sporthaus 2.0 endlich tun.
3: Ein Innenhof-Würzer Vereinsmeile. Bei der Premiere des Abi-Sommerzaubers öffnet die Kreisverwaltung in Köthen ihre Türen für Vereine, Initiativen und Besucher aus dem gesamten Landkreis Anhalt-Bitterfeld. Einen Tag lang soll hier vor allem sichtbar werden, wie vielfältig das ehrenamtliche Engagement im Landkreis ist. Und auch für Landrat Andy Grabner gibt es dabei offenbar noch einiges zu entdecken. Denn hinter manchen Ständen verbergen sich Angebote und Projekte, die selbst dem Chef der Kreisverwaltung bislang nicht unbedingt bekannt waren.
4: Genau, ich wusste zum Beispiel nicht, dass wir eine Wächterabteilung haben im Polizeistorverein Köthen. Das bauen wir neu. Und ansonsten ja, sind es ja so die üblichen, die bekannten. Ob das die Handballer sind, ob das die Basketballer sind. Und ich muss sagen, war wirklich sehr gut zu sehen.
3: Einer dieser Vereine ist der WSV Friedersdorf. Bekannt ist er unter anderem durch seine Drachenbootveranstaltungen am Mulde-Stausee. Einige davon locken mehrere hundert Teilnehmer in die Region. Doch damit das auch künftig funktioniert, spielt vor allem die Nachwuchsarbeit eine wichtige Rolle.
5: Also wir sind der WSC Friedersdorf, wir haben 220 Mitglieder in 4 Abteilungen, Wasserwandern, Segeln, Kanu, Rennsport und Drachenboot. Und wir machen im Sommer 2 große Veranstaltungen, einmal die Muldestausregatta mit 600 Teilnehmern und dann das Drachenbootfest mit ca. 800 teilnehmenden Sportlern.
3: Und wer einen Sportverein besucht, darf natürlich nicht nur zuschauen. Unser Team muss selbst dran. Auf dem Rudergerät geht es zwar keinen Meter über den Mulde-Stausee, anstrengen wird es trotzdem. Immerhin, nach Einschätzung des Vereins schlägt sich unser Kollege ganz wacker. Doch Ehrenamt und gesellschaftliches Engagement bestehen nicht nur aus Sport. Ellen Günther von der Akademie der Künste Berlin beschäftigt sich mit kultureller Vermittlung. Ihr Ziel? Kunst und Bildung auch außerhalb der großen Kulturzentren stärker zu den Menschen zu bringen. Wie gut gelingt das bereits in Anhalt-Bitterfeld und wo besteht noch Nachholbedarf?
6: Ich glaube, hier geht halt manchmal noch was, vor allem Kunstlehrerinnen fehlen zum Teil, Kunstunterricht fällt aus. Wir können dafür natürlich kein Ersatz sein, aber wir wollen irgendwie versuchen, Kunst zu stärken in der Region. Und deshalb, wir kommen mit Mitgliedern, also wirklich mit auch bekannten Künstlerinnen in die Region und wollen irgendwie die Freude und die Lust an der Kunst stärken.
3: Wie niedrig die Schwelle zur Kunst sein kann, zeigt gleich die nächste Station. Künstlerin und Kuratorin Christiane Petersmann hat ein überdimensionales Scrabble-Spiel mitgebracht. Hier darf nicht nur betrachtet, sondern ausprobiert und gemeinsam gespielt werden.
7: Wir laden Passantinnen, die Leute, die hier am Fest sind, am Festival sind, ein, Kinder und Erwachsene Worte zu schreiben, Buchstaben zu malen und damit auf diese große Leinwand Worte zu kleben zum Thema Glück.
3: Ein paar Meter weiter geht es um ein Material, das eng mit der Geschichte der Region Bitterfeld verbunden ist. Bernstein. Der Förderverein präsentiert verschiedene Stücke und vermittelt Wissen über den besonderen Fundstoff.
8: Wir sind heute hier mit unseren Vereinsmitgliedern, stellen, also hauptsächlich ist eigentlich der Bernstein, der in Bitterfeld mal gefunden wurde. Wir stellen hier ein paar Proben aus, zur Erläuterung für die Kinder, für unsere Zuschauer im Prinzip, die es interessiert, die in Klosen, die da vorhanden sind. Am beliebtesten ist natürlich das Bernsteinschleifen für die Kinder, die freuen sich dann, wenn sie das machen wir.
3: Zurück zum Sport. Die HG 85 Köthen nutzt den Sommerzauber ebenfalls, um auf sich aufmerksam zu machen.
9: So einen schönen Sport zu präsentieren und den Kindern zeigen zu können, wie toll der Sport ist und was sie alles machen können bei uns in der Halle und alle möglichen.
3: Und schon wieder wird aus Berichterstattung sportlicher Einsatz. Unser Redakteur muss zum Handballführerschein antreten. Geschicklichkeit, Ballkontrolle

0: Auch auf der Bühne stehen die Kinder zeitweise im Mittelpunkt. Das Kinder- und Jugendballett ist dabei. Später sorgen Anna und Elsa für märchenhaften Besuch. Musikalisch und kulturell läuft das Programm bereits seit dem Vormittag. Von der Jazzband der Musikschule über die Schülerband Rush bis zu Tanz und regionalen Künstlern wechseln sich zahlreiche Gruppen auf der Bühne ab. Nach einem langen Tag mit Vereinen, Gesprächen und zahlreichen Mitmachaktionen zieht Landrat Enni Grabner am frühen Abend Bilanz.
1: Ja, als vorweggenommenes Fazit, es war einfach wundervoll, es war toll, einzigartig, muss ich sagen.
2: Ich sagte, dass wir die Veranstaltung das erste Mal durchgeführt haben. War sie sehr gut besucht, wir haben sehr viele Vereine und alles haben. Ich bin einfach nur glücklich, dass so gut schaut.
0: Danach verändert sich langsam der Charakter des Festes. Aus der Vereinsmeile wird eine Sommerparty. Kevin Neon übernimmt am frühen Abend die Bühne und sorgt für Stimmung im Innenhof der Kreisverwaltung. Bevor weitergefeiert wird, rückt noch einmal das Engagement in der Region in den Mittelpunkt. Mit der Ehrennadel des Landes werden Menschen ausgezeichnet, die sich in besonderer Weise für Sachsen-Anhalt und seine Einwohner einsetzen. Den musikalischen Abschluss übernimmt schließlich die Liveband Seamless. Nach dem Vereins- und Familienprogramm am Tag wird im Innenhof am Abend gemeinsam gefeiert. Sport, Kunst, Kultur und soziales Engagement beim ersten Abi-Sommerzauber zeigt sich, wie unterschiedlich Vereinsarbeit im Landkreis aussehen kann. Und vielleicht hat der eine oder andere Besucher dabei nicht nur einen schönen Sommertag erlebt, sondern auch einen Verein entdeckt, bei dem er künftig selbst mitmachen möchte.

0: Ein politischer Antrittsbesuch in Weißenburg-Gölzau. Dr. Johann Wadephul, der CDU-Bundesaußenminister, war zu Gast in der Stadt Südliches Anhalt. Am Mittwoch traf der Minister auf Vertreter aus Politik und Wirtschaft. Im Mittelpunkt des Austauschs standen aktuelle Fragen der Außen- und Sicherheitspolitik, internationale Krisen, aber auch politische Herausforderungen vor Ort. Der Besuch bot die Möglichkeit zum direkten Austausch und zu persönlichen Gesprächen mit den Menschen aus der Region.
1: Also wir haben ja extra heute hier den Termin gesucht bei einem mittelständischen Maschinenbauunternehmen, um über Probleme, aber auch über positive Dinge zu sprechen, die sich auch im Wirtschaftsraum abspielen. Aber wir wissen alle, unsere Wirtschaft ist im Moment auf einer Stagnationsebene und wir müssen ja versuchen, wieder Wachstum zu generieren. Von daher bin ich froh, dass wir uns heute mit mittelständischen Unternehmen hier getroffen haben, um den Weg nach vorne zu bezeugen, um Antworten zu finden, vielleicht auf die Energiekrise, auf die hohen Energiepreise, um zu wissen, wie lange müssen wir uns noch darauf einstellen oder gibt es schon Abhilfe, wie lange dauert das? Das sind ja die drängenden Fragen, die uns bewegen, weil wir unter den hohen Energiekosten hier im Land extrem leiden in Deutschland. Und hier war das Gespräch heute von daher schon sehr erquickend mit einem Problemlöser, wie Herr Wadephul als Außenminister unterwegs ist, der versucht natürlich unsere Wirtschaftsprodukte, unsere Produkte in der Welt zu verkaufen. Und dafür war dieses Gespräch heute nochmal wichtig.
0: Internationale Konflikte und die aktuelle Sicherheitslage beschäftigen zunehmend auch die Menschen in Deutschland. Kriege, politische Spannungen und Veränderungen in der internationalen Zusammenarbeit stellen die Politik

0: vor neue Herausforderungen. Dabei ging es an diesem Tag auch um die Frage, wie Deutschland mit diesen Entwicklungen umgehen kann und welche Bedeutung sie für die Menschen vor Ort haben. Im Fokus standen an diesem Tag regionale Themen und Unternehmen. Eine der Firmen, die an diesem Tag Anlaufpunkt von Wadeful war, nutzte die Gelegenheit, Anliegen anzusprechen, um mit den politischen Vertretern aus kommunaler, kreis- und bundespolitischer Ebene ins Gespräch zu kommen. Bei einem Unternehmensrundgang bekam der hohe Besuch auch KKA genauer vorgestellt. Das mittelständische Unternehmen ist seit 2011 im Großraum Leipzig ansässig. Qualität, Zuverlässigkeit und partnerschaftliche Zusammenarbeit, sowohl im Kundenkontakt als auch bei der Projektabwicklung, prägen das Wesen von KKA. Kleine Wefers Kunststoffanlagen sowie der weiteren Unternehmen und Partner der Unternehmensfamilie. Der Besuch zeigte dabei auch, dass internationale Politik und regionale Themen eng miteinander verbunden sind. Entscheidungen auf Bundesebene und Entwicklungen in anderen Teilen der Welt können auch direkte Auswirkungen auf die Region und das tägliche Leben der Menschen haben.
1: Also das ist eine tolle Region hier. Erstens finde ich schon mal landschaftlich wirklich toll hier, wenn man sieht die Felder hier, aber auch die Gemeinden und die Städte. Einfach ein schönes Land hier. Aber was ich hier gesehen habe, sind beeindruckende Unternehmen. Was hier produziert wird, wird in die ganze Welt vertrieben. Und das ist natürlich wirklich eindrucksvoll. Das kriegt man ja nur hin, wenn man technologisch spitzenmäßig ist und wenn man gute Qualität abliefert. Das heißt, hier sind Menschen, die wissen, was sie können. Und die zu unterstützen und denen Chancen auf den Weltmärkten zu geben, das mache ich gerne zu meiner Aufgabe. Also sehr beeindruckend hier. Ich wünsche allen viel wirtschaftlichen Erfolg und hoffe, dass es gut vorangeht.
0: Da Wadeful an diesem Tag nicht als Außenminister, sondern als Bundestagsabgeordneter unterwegs war, hatte er mehr Zeit, um sich verschiedene Unternehmen der Region genauer anzuschauen und so auch Eindrücke mitzunehmen. Der Antrittsbesuch im Landkreis Anhalt-Bitterfeld stand damit ganz im Zeichen des Austausches.
2: Am 12. Mai 2016 besiegelten der Landkreis Anhalt-Bitterfeld und der polnische Landkreis Pschinna ihre Partnerschaft. Mehr als 10 Jahre später ist diese Verbindung noch immer lebendig. Und das wurde gefeiert. Auf dem Innenhof der Kreisverwaltung in Köthen fand am 28. August die große Jubiläumsveranstaltung statt.
3: Im Mai haben wir in Polen den offiziellen Festakt zum 10-jährigen Geburtstag erleben dürfen. Wir haben jetzt zur Geburtstagsfeier unsere Mitarbeitenden eingeladen. Wir haben die Partner eingeladen, die diese Partnerschaft mit Leben füllen. Beispielsweise den KKK, der auch schon zur Gründung mit Partner war. Die werden Teil des Programms sein und auch Teil des Austausches. Es wird der Seniorenbeirat vor Ort sein. In jedem Jahr gibt es verschiedene Kooperationen mit unseren Auszubildenden, die nach Pschinna gehen und dort Pschinna besuchen. Auch dort wird es den Austausch geben und wir begrüßen, und da freuen wir uns wirklich sehr drüber, die größte Delegation, die wir je hier begrüßen durften.
2: Die Delegation war bunt gemischt. Mit dabei waren unter anderem die Landräte, die in den vergangenen 10 Jahren im Amt waren. Nach der Begrüßung um 19 Uhr blieb zunächst Zeit für ein herzliches Wiedersehen, bevor das abwechslungsreiche Programm startete. Den Auftakt machte der KKK. Der örtliche Karnevalsverein zog über das festlich geschmückte Gelände und sorgte mit seinem Auftritt für Begeisterung. Auch die polnische Schülerband Rushed brachte die Gäste zum Mitmachen. Für eine besondere Überraschung sorgte dabei Landrat Gregor Schwanow, der selbst mit auf der Bühne stand.

0: Es wurde gemeinsam getanzt und gefeiert, ein sichtbares Zeichen für die Freundschaft, die in den vergangenen Jahren gewachsen ist. Doch damit war der Abend noch lange nicht vorbei.
1: Wir haben einen Film zusammengeschnitten über diese 10 Jahre. Wir werden Partner der 10 Jahre.

0: auf die Bühne bringen, um so die 10 Jahre tatsächlich Revue passieren zu lassen. Aber auch für das Vergnügen ist gesorgt. Um 22 Uhr, das weiß Herr Grabner noch nicht, Ihnen verrate ich das jetzt, gibt es als Tradition, wir zeigen mal, wie man in Deutschland Geburtstag feiert, also Kindergeburtstag feiert, und wir werden die beiden Landräte zum Eierlaufen und Sackhüpfen einladen. Und das stelle ich mir schon sehr lustig vor.
1: Partnerschaften zwischen Landkreisen finden im Alltag oft wenig öffentliche Aufmerksamkeit. Dabei schaffen sie Raum für Austausch zwischen Schulen, Verwaltungen, Vereinen und kulturellen Einrichtungen.
2: Die 10-jährige Partnerschaft mit dem Powiat Pszczyna in Polen, die lebt natürlich, die entwickelt sich weiter, ist gespickt von Besuchen, von gegenseitigen Austauschen, vom Lernen voneinander und miteinander in allen möglichen Bereichen, ob das im Kinder- und Jugendbereich ist, ob das im Seniorenbereich ist, im medizinischen Bereich. Wir hatten den Austausch mit unserem Krankenhaus und dem Krankenhaus in Pszczyna. Es gibt wirklich vielfältige Themen, die wir angehen, und von daher freuen wir uns auch morgen auf mal einen geselligen Austausch, wo es sicherlich auch wieder fachliche Themen gibt, beziehungsweise die nächsten fachlichen Themen festgesetzt werden und wo wir schauen, welche praktischen Umsetzungen können wir dann auch in der Zukunft tätigen.
1: Die Bedeutung der Partnerschaft reicht dabei weit zurück. Die Verbindung zwischen beiden Regionen hat historische Wurzeln, unter anderem im Fürstenhaus Anhalt-Pleß. Aus diesem gemeinsamen Fundament ist in den vergangenen 10 Jahren ein lebendiges Band zwischen den Menschen beider Landkreise entstanden. Und so wurde an diesem Abend nicht nur gefeiert, sondern auch zurückgeblickt.
0: Innerhalb der letzten 10 Jahre haben wir die Partnerschaft sehr thematisch gelebt. Das heißt, wir haben uns nicht nur zum Unterhalten und zum Kaffee trinken oder zum Feiern getroffen, sondern wir haben auch miteinander gearbeitet und haben so die Idee der Europäischen Union tatsächlich mit Leben gefüllt. Wir haben unterschiedliche Fachbereiche hier in der Landkreisverwaltung, die feste Partnerschaften mit dem Landkreis Pszczyna in Polen aufbereitet haben. Ich denke da beispielsweise an den Fachbereich Kultur. Die hatten Künstler aus Pszczyna hier mit einer Bilderausstellung. Wir haben uns zum Thema Gesundheit ausgetauscht und haben bei unserem Besuch das Pszczyna Krankenhaus uns anschauen können und mit der Direktion über das Gesundheitswesen in Polen sprechen können. Das Thema Bildung und Seniorenarbeit, das treibt uns auch um. Es gibt sehr, sehr aktiven Seniorenbeirat beim Landkreis Anhalt-Bitterfeld, die auch jedes Jahr eine Delegation hin und auch wieder her schicken. Also es gibt auch viele gute Beispiele, die wir aus Polen mit hierher nehmen.
1: Für weitere Überraschungen sorgte der Landkreis mit besonderen Geschenken.
0: Wir haben uns überlegt, mit welchen Maßnahmen und Mitteln wir das Ganze tatsächlich emotional fassbar machen können, wie viel uns diese Partnerschaft bedeutet. Es gibt eine Broschüre über den Tourismus des Landkreises, das haben wir kurzerhand in Polnisch übersetzt, das werden wir als Geschenk überreichen. Es gibt eine Festzeitung, die für uns wichtigsten Momente der vergangenen 10 Jahre band. Wir sind auf die Idee gekommen, Partnerschaftsbier brauen zu lassen. Und sind hier eine Kooperation mit der Fachhochschule Köthen eingegangen. Und so gibt es Fachpartnerschaftsbier, was natürlich wir als Freibier ausreichen an dem Abend und als Gastgeschenk für unsere polnischen Partner in petto haben.
1: Am Ende klang der Abend gemütlich aus. Die Gäste erinnerten sich an gemeinsame Erlebnisse der vergangenen Jahre und blickten zugleich nach vorn. Denn die nächsten gemeinsamen Projekte sind bereits in Planung.
3: 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Am 13. September verwandelt sich die Dessauer Innenstadt wieder in eine Bühne für Laufbegeisterte aus der gesamten Region.

0: lädt zum 27. Rathaus Center City Run ein und jeder kann mitmachen. Ab 10 Uhr geht es los und 4 unterschiedliche Läufe werden angeboten. Für jeden, der nicht selber mitmachen will, heißt es trotzdem vorbeikommen und die Läufer kräftig anfeuern.
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2: Vom 7. bis 13. September lädt die Stadt Bitterfeld-Wolfen zur Kunst- und Kulturwoche ein. Bereits zum 5. Mal rückt damit das kreative, kulturelle und künstlerische Leben der Stadt in den Mittelpunkt. Zahlreiche Veranstaltungsorte im Stadtgebiet werden in dieser Woche zu lebendigen Treffpunkten für Kultur und Gemeinschaft. Dabei geht es nicht nur um die Unterhaltung, sondern auch um Austausch, Teilhabe und das Sichtbarmachen der vielen Menschen, die das kulturelle Leben in Bitterfeld-Wolfen mit Herzblut gestalten. Endlich ist es soweit. Am Freitag, dem 28. August, wurde zur offiziellen Business-Eröffnung des Sporthaus 2.0 geladen. Das alte Gebäude wurde von außen sowie innen komplett überarbeitet und modernisiert. Und an diesem Abend konnte man die neu gestalteten Bereiche und die neuen Geräte ganz in Ruhe von nahem betrachten.
3: 2019 haben wir den Entschluss gefasst, diese Sporteinrichtung hier zu eröffnen und sind Jahr für Jahr Stück für Stück gewachsen. Das spiegelt sich nicht nur in der Fläche, sondern auch in der Etagen- und Mitgliederanzahl wieder. Wir sind in einem alten Industriegebäude ansässig, früher Getreidesilo für das Krepiner Reitgut und sind jetzt vollständig auf 2000 Quadratmeter ausgebaut. Das heißt, die nächste Neueröffnung oder Vergrößerung findet nur im neuen Anbau statt. Aber jetzt geben wir uns erstmal mit dem zufrieden, was wir hier geschaffen haben. Also rein optisch war es ein Spagat, den alten Charme des Gebäudes zu erhalten, trotzdem mit einem modernen Look zu versehen. Und nach reichlicher Planung, Gesprächen mit Architekten, Brandschutz, mit dem allem, was dazugehört, ist uns, glaube ich, dieser Spagat gelungen. Es sieht aus wie ein neues Objekt, beziehungsweise haben wir dieses Industriegebäude in die Neuzeit versetzt. Das zu den rein optischen Sachen von außen. Von innen ist ganz, ganz viel passiert. Wir haben mit Abstand den größten Gerätepark hier in der Region, rein kraftsportspezifisch. Darüber hinaus haben wir uns in dem Bereich Gesundheit getraut und bieten jetzt diverse Gesundheitsanwendungen an, arbeiten mit Ärzten zusammen und, und. Das heißt, der Produktkatalog wurde deutlich breiter.
2: Über das Sporthaus 2.0 freuten sich nicht nur die Angestellten, sondern auch die regulären Besucher. Manche von ihnen trainieren hier schon seit dem Anfang des Performance- und Recovery-Centers. Andere erst seit ein paar Jahren. Aber egal mit wem man an diesem Abend geredet hat, man bekam nur eines zu hören und das war positives Feedback.
4: Seit 2020 sind wir schon Mitglied, also als das hier eröffnet wurde. Wir haben das also alles ein bisschen so miterlebt, wie sich das im Laufe der Zeit entwickelt hat. Und freuen uns natürlich, dass heute hier die Eröffnung 2.0 ist. Ja, sieht ja alles auch sehr toll aus. Ja, und wir werden natürlich, haben wir uns jedenfalls vorgenommen, auch wieder öfters trainieren. Ja, erstens um die Räte natürlich auszuprobieren und natürlich auch für unseren Buddy was zu tun. Genau.
5: Also ich bin seit 2 Jahren Mitglied im Sporthaus und ich gehe meistens so 3-mal die Woche, also Minimum. Und warum ich hier trainiere, ist einfach, weil es einfach einmalig ist. Es gibt es nirgendwo anders. Die Öffnungszeiten sind top. Man kann halt früh trainieren bis spät in den Abend. Und sind alle herzlich, alle liebevoll. Man fühlt sich einfach wohl, ja.
6: Ich trainiere seit den Anfangsstunden des Sportshauses hier. Durch die Freunde Glenn und Christian ist es natürlich logisch, dass ich als Bitterfelder auch hier trainiere. Es ist zwar relativ unregelmäßig, da ich nebenbei noch einen anderen Sport betreibe, aber wenn ich das mache, dann bin ich schon regelmäßig hier. Und jetzt aktuell ist es natürlich echt ein Aushängeschild. Dieses Fitnessstudio sucht seinesgleichen und es ist ja nicht nur ein Fitnessstudio, es ist ja auch mehr in die Richtung.

0: Richtung Gesundheit, Wohlfühlcharakter und das gibt es hier in der Art und in der Art und Weise und Form nicht noch einmal.
1: Auch der neue Hyrox-Bereich sorgte für Aufregung. Das Sporthaus 2.0 ist hier nämlich zertifizierter Hyrox-Partner. Und für diese Sportart steht den Gästen nun sogar ein ganzer Raum zur Verfügung. Charlotte Herwald gibt uns hier einen kleinen Einblick.
2: Also wir befinden uns hier im Sportshaus 2.0 in unserem Hyrox-Bereich. Hyrox, momentan die boomende Sportart auf Social Media in Real Life. Hyrox-Bereich sozusagen bei uns im Gym Extra-Trainingsbereich, wo man sich eben auf einen Hyrox-Wettkampf oder Race, wie man es nennt, vorbereiten kann. Es gibt einen Kurs innerhalb vom Hyrox-Bereich mit den verschiedenen Stationen. Geht los vom Schlittenziehen, Schlittenschieben bis zum Warball, was halt herkömmliche Gyms nicht haben. Wir haben darin einen kompletten Bereich nur zu diesem Thema.
1: Neben dem Hyrox-Bereich ist auch ein gesamter Raum befüllt mit neuen Gym 80-Geräten. Ein Raum also voller Goldstandard, natürlich auch in der passenden Farbe.
2: Jetzt stehen wir in unserem goldenen Gym 80-Bereich. Hier befinden sich unsere neuesten Geräte von Gym 80 und diese Geräte sprechen eigentlich in ihrer goldenen Farbe für sich selbst.
1: Die Transformation von klassischem Fitnessstudio zum modernen Premium-Standort für Training, Gesundheit, Regeneration, Performance und Lifestyle ist deutlich sichtbar. Nach dem rigorosen Trainieren kann man sich dann im Recovery Hub einfinden. Ein sozialer Raum mit Kaffee- und Barbereich. Auch eine Sauna steht bei jeder Umkleide zur Verfügung. Außerdem, etwas exotischer, Lichttherapie mit UV oder Rotlicht oder sogar Sauerstofftherapie sowie professionelle Massageangebote.
3: Neu gemacht sind, wie Sie sagten, nicht nur Geräte, sondern wir haben Anwendungen wie Lymphdrainage, Rotlichttherapie, Sauerstofftherapie mit Massage, hier einzigartig in der Region. Da muss man schon eine Weile durch Deutschland fahren, um das nochmal so zu finden. Gastronomiestrecke ist neu und des Weiteren wurden die bereits vorhandenen Bereiche neu und neu gestaltet und logisch neu sortiert, sodass wir das Bestehende noch verbessert haben.
1: Gerade wenn es um Gastronomie geht, stellt man sich natürlich die Frage, wie das mit dem Sporthaus 2.0 zusammenpasst. Ganz einfach, das Menü wird im Sporthaus 2.0 gesund gehalten. Dementsprechend sucht das Performance und Recovery Center auch neues, geschultes und geeignetes Personal.
3: Wir haben 10 Vollzeitangestellte. Bauen jetzt noch weiter aus, weil wir demnächst unsere Gastronomie hier eröffnen. Das heißt, gesundes Essen in einem Fitnessstudio oder wie wir uns jetzt bezeichnen möchten, Performance und Recovery Center. Das heißt, wir suchen dringend noch geschultes und geeignetes Personal. Und darüber hinaus arbeiten wir mit Dienstleistern zusammen, wie zum Beispiel mit unserer Doktorandin der Medizin Miriam.
1: Miriam Cassandra Hirschel ist im Sporthaus 2.0 Ärztin, Medical- und Performance-Coach und Doktorandin. Sie ist außerdem das Schlusssiegel des Abends mit einem Vortrag über Gesundheit, Langlebigkeit und Leistung.
4: Dass man glücklich ist und dass man sein Leben lebt, ist das Allerwichtigste. In unserer aktuellen Gesellschaft und Social Media vergleichen wir uns viel zu sehr. Das wird immer mehr. Ich weiß noch, ganz, ganz viele Mädchen vergleichen sich unglaublich mit anderen Influencern. Und das sieht man wirklich, das kommt immer mehr mit Essstörungen raus. Das heißt, man sollte wirklich wieder doch den Fokus mehr auf sich legen. Da haben Sie ganz recht. Also man soll auf jeden Fall glücklich, happy sein. Das ist ganz, ganz wichtig. Und das tun, was einen erfüllt. Es gibt natürlich immer mal wieder harte Zeiten. Dann sage ich immer, beißen, durchkämpfen, für das kämpfen, was dir wichtig ist, was du erreichen möchtest. Weil da musst du durch und dann bist du noch mal selbstsicher, weißt noch mehr, was du möchtest und am Ende wird immer alles gut.
1: Im Großen und Ganzen ist die offizielle Business-Eröffnung des Sporthauses 2.0 ein offensichtlicher Erfolg gewesen. Mit einer hohen Qualität und einem breit gefächerten Angebot sticht das Performance und Recovery Center als ein Juwel hinaus. Wer Interesse daran hat, seine Fitnessreise zu beginnen, kann dies an jedem Tag der Woche, egal ob Feiertag oder nicht, von 6 bis 24 Uhr im Sporthaus 2.0 endlich tun.
5: Ein Innenhof-Würzer Vereinsmeile. Bei der Premiere des Abi-Sommerzaubers öffnet die Kreisverwaltung in Köthen ihre Türen für Vereine, Initiativen und Besucher aus dem gesamten Landkreis Anhalt-Bitterfeld. Einen Tag lang soll hier vor allem sichtbar werden, wie vielfältig das ehrenamtliche Engagement im Landkreis ist. Und auch für Landrat Andy Grabner gibt es dabei offenbar noch einiges zu entdecken. Denn hinter manchen Ständen verbergen sich Angebote und Projekte, die selbst dem Chef der Kreisverwaltung bislang nicht unbedingt bekannt waren.
6: Genau, ich wusste zum Beispiel nicht, dass wir eine Wächterabteilung haben im Polizeistoffverein Köthen. Das bauen wir neu. Und ansonsten sind es ja so die bekannten. Was das die Handballer sind, ob das die Basketballer sind. Und ich muss sagen, war wirklich sehr gut zu sehen.
5: Einer dieser Vereine ist der WSV Friedersdorf. Bekannt ist er unter anderem durch seine Drachenbootveranstaltungen am Mulde-Stausee. Einige davon locken mehrere hundert Teilnehmer in die Region. Doch damit das auch künftig funktioniert, spielt vor allem die Nachwuchsarbeit eine wichtige Rolle.
7: Also wir sind der WSC Friedersdorf, wir haben 220 Mitglieder in 4 Abteilungen, Wasserwandern, Segeln, Kanu, Rennsport und Drachenboot. Und wir machen im Sommer 2 große Veranstaltungen, einmal die Mulde-Stausee-Regatta mit 600 Teilnehmern und dann das Drachenbootfest mit ca. 800 teilnehmenden Sportlern.
5: Und wer einen Sportverein besucht, darf natürlich nicht nur zuschauen. Unser Team muss selbst ran. Auf dem Rudergerät geht es zwar keinen Meter über den Mulde-Stausee, anstrengend wird es trotzdem. Immerhin, nach Einschätzung des Vereins schlägt sich unser Kollege ganz wacker. Doch Ehrenamt und gesellschaftliches Engagement bestehen nicht nur auf Sport. Ellen Günther von der Akademie der Künste Berlin beschäftigt sich mit kultureller Vermittlung. Ihr Ziel? Kunst und Bildung auch außerhalb der großen Kulturzentren stärker zu den Menschen zu bringen. Wie gut gelingt das bereits in Anhalt-Bitterfeld und wo besteht noch Nachholbedarf?
8: Ich glaube, hier geht halt manchmal noch was, vor allem Kunstlehrerinnen fehlen zum Teil, Kunstunterricht fällt aus. Wir können dafür natürlich kein Ersatz sein, aber wir wollen irgendwie versuchen, Kunst zu stärken in der Region. Und deshalb, wir kommen mit Mitgliedern, also wirklich mit auch bekannten Künstlerinnen in die Region und wollen irgendwie die Freude und die Lust an der Kunst stärken.
5: Wie niedrig die Schwelle zur Kunst sein kann, zeigt gleich die nächste Station. Künstlerin und Kuratorin Christiane Petersmann hat ein überdimensionales Scrabble-Spiel mitgebracht. Hier darf nicht nur betrachtet, sondern ausprobiert und gemeinsam gespielt werden.
9: Wir laden Passantinnen, die Leute, die hier am Festival sind, ein, Kinder und Erwachsene Worte zu schreiben, Buchstaben zu malen und damit auf diese große Leinwand Worte zu kleben zum Thema Glück.
5: Ein paar Meter weiter geht es um ein Material, das eng mit der Geschichte der Region Bitterfeld verbunden ist. Bernstein. Der Förderverein präsentiert verschiedene Stücke und vermittelt Wissen über den besonderen Fundstoff.
10: Wir sind heute hier mit Vereinsmitgliedern, stellen also hauptsächlich ist eigentlich der Bernstein, der in Bitterfeld mal gefunden wurde. Wir stellen hier ein paar Proben aus zur Erläuterung für die Kinder, für unsere Zuschauer im Prinzip, die es alle interessiert, die in Blueslieder vorhanden sind. Und am beliebtesten ist natürlich das Bernstein-Schleifen für die Kinder. Die freuen sich dann, wenn sie das machen wir.
5: Zurück zum Sport. Die HG 85 Köthen nutzt den Sommerzauber ebenfalls, um auf sich aufmerksam zu machen.
11: So einen schönen Sport zu präsentieren und den Kindern zeigen zu können, wie toll der Sport ist und was sie alles machen können bei uns in der Halle und allem Möglichen.
5: Und schon wieder wird aus Berichterstattung sportlicher Einsatz. Unser Redakteur muss zum Handballführerschein antreten. Geschicklichkeit, Ballkontrolle und Treffsicherheit sind gefragt. Das Ergebnis kann sich offenbar sehen lassen.
12: So, und das heißt, was habe ich jetzt gewonnen?
11: Du hast jetzt sozusagen, du hast uns gezeigt, wie gut du bist und jetzt würdest du sozusagen eingeladen werden zum Probetraining.
12: Okay, also hätte ich das Zeug dafür, ja?
11: Ja, hättest du.
12: Ah, wunderbar, na dann. Cool.
5: Die 5 Stationen zeigen dabei nur einen Aufschnitt. Über den gesamten Innenhof verteilt können Besucher selbst aktiv werden. Insektenhotels bauen, beim Fußball-Dart zielen, Quizfragen beantworten oder sich in Fechten ausprobieren. Der Sommerzauber soll damit nicht nur zeigen, welche Vereine es gibt, sondern möglichst direkt neugierig auf deren Arbeit machen. Und während die Erwachsenen mit den Vereinen ins Gespräch kommen, gibt es für die jüngsten Gäste ein eigenes Programm.

0: Auch auf der Bühne stehen die Kinder zeitweise im Mittelpunkt. Das Kinder- und Jugendballett ist dabei. Später sorgen Anna und Elsa für märchenhaften Besuch. Musikalisch und kulturell läuft das Programm bereits seit dem Vormittag. Von der Jazzband der Musikschule über die Schülerband Rush bis zu Tanz und regionalen Künstlern wechseln sich zahlreiche Gruppen auf der Bühne ab. Nach einem langen Tag mit Vereinen, Gesprächen und zahlreichen Mitmachaktionen zieht Landrat Enni Grabner am frühen Abend Bilanz.
1: Ja, als vorweggenommenes Fazit, es war einfach wundervoll, es war toll, einzigartig, muss ich sagen.
2: Dafür, dass wir die Veranstaltung das erste Mal durchgeführt haben, war sie sehr gut besucht, da haben sehr viele Vereine Teilnahme haben. Ich bin einer noch glücklich, dass so gut schaut.
0: Danach verändert sich langsam der Charakter des Festes. Aus der Vereinsmeile wird eine Sommerparty. Kevin Neon übernimmt am frühen Abend die Bühne und sorgt für Stimmung im Innenhof der Kreisverwaltung. Bevor weitergefeiert wird, rückt noch einmal das Engagement in der Region in den Mittelpunkt. Mit der Ehrennadel des Landes werden Menschen ausgezeichnet, die sich in besonderer Weise für Sachsen-Anhalt und seine Einwohner einsetzen. Den musikalischen Abschluss übernimmt schließlich die Liveband Seamless. Nach dem Vereins- und Familienprogramm am Tag wird im Innenhof am Abend gemeinsam gefeiert. Sport, Kunst, Kultur und soziales Engagement. Beim ersten Abi-Sommerzauber zeigt sich, wie unterschiedlich Vereinsarbeit im Landkreis aussehen kann. Und vielleicht hat der eine oder andere Besucher dabei nicht nur einen schönen Sommertag erlebt, sondern auch einen Verein entdeckt, bei dem er künftig selbst mitmachen möchte.

0: Ein politischer Antrittsbesuch in Weißenburg-Gölzau. Dr. Johann Wadephul, der CDU-Bundesaußenminister, war zu Gast in der Stadt Südliches Anhalt. Am Mittwoch traf der Minister auf Vertreter aus Politik und Wirtschaft. Im Mittelpunkt des Austauschs standen aktuelle Fragen der Außen- und Sicherheitspolitik, internationale Krisen, aber auch politische Herausforderungen vor Ort. Der Besuch bot die Möglichkeit zum direkten Austausch und zu persönlichen Gesprächen mit den Menschen aus der Region.
1: Also wir haben ja extra heute hier den Termin gesucht bei einem mittelständischen Maschinenbauunternehmen, um über Probleme, aber auch über positive Dinge zu sprechen, die sich auch im Wirtschaftsraum abspielen. Aber wir wissen alle, unsere Wirtschaft ist im Moment auf einer Stagnationsebene und wir müssen ja versuchen, wieder Wachstum zu generieren. Von daher bin ich froh, dass wir uns heute mit mittelständischen Unternehmen hier getroffen haben, um den Weg nach vorne zu bezeugen, um Antworten zu finden, vielleicht auf die Energiekrise, auf die hohen Energiepreise, um zu wissen, wie lange müssen wir uns noch darauf einstellen oder gibt es schon Abhilfe, wie lange dauert das? Das sind ja die drängenden Fragen, die uns bewegen, weil wir unter den hohen Energiekosten hier im Land extrem leiden in Deutschland. Und hier war das Gespräch heute von daher schon sehr erquickend mit einem Problemlöser, wie Herr Wadephul als Außenminister unterwegs ist. Der versucht natürlich, unsere Wirtschaftsprodukte, unsere Produkte in der Welt zu verkaufen. Und dafür war dieses Gespräch heute nochmal wichtig.
0: Internationale Konflikte und die aktuelle Sicherheitslage beschäftigen zunehmend auch die Menschen in Deutschland. Kriege, politische Spannungen und Veränderungen in der internationalen Zusammenarbeit stellen die Politik vor neue Herausforderungen. Dabei ging es an diesem Tag auch um die Frage, wie Deutschland mit diesen Entwicklungen umgehen kann und welche Bedeutung sie für die Menschen vor Ort haben. Im Fokus standen an diesem Tag regionale Themen und Unternehmen. Eine der Firmen, die an diesem Tag Anlaufpunkt von Wadephul war, nutzte die Gelegenheit, Anliegen anzusprechen und mit den politischen Vertretern aus kommunaler, kreis- und bundespolitischer Ebene ins Gespräch zu kommen. Bei einem Unternehmensrundgang bekam der hohe Besuch auch KKA genauer vorgestellt. Das mittelständische Unternehmen ist seit 2011 im Großraum Leipzig ansässig. Qualität, Zuverlässigkeit und partnerschaftliche Zusammenarbeit, sowohl im Kundenkontakt als auch bei der Projektabwicklung, prägen das Wesen von KKA. Kleine Wefers Kunststoffanlagen sowie der weiteren Unternehmen und Partner der Unternehmensfamilie. Der Besuch zeigte dabei auch, dass internationale Politik und regionale Themen eng miteinander verbunden sind. Entscheidungen auf Bundesebene und Entwicklungen in anderen Teilen der Welt können auch direkte Auswirkungen auf die Region und das tägliche Leben der Menschen haben.
2: Also das ist eine tolle Region hier. Erstens finde ich schon mal landschaftlich wirklich toll hier, wenn man sieht die Felder hier, aber auch die Gemeinden und die Städte. Einfach ein schönes Land hier. Aber was ich hier gesehen habe, sind beeindruckende Unternehmen. Was hier produziert wird, wird in die ganze Welt vertrieben. Und das ist natürlich wirklich eindrucksvoll. Das kriegt man ja nur hin, wenn man technologisch spitzenmäßig ist und wenn man gute Qualität abliefert. Das heißt, hier sind Menschen, die wissen, was sie können. Und die zu unterstützen und denen Chancen auf den Weltmärkten zu geben, das mache ich gerne zu meiner Aufgabe. Also sehr beeindruckend hier. Ich wünsche allen viel wirtschaftlichen Erfolg und hoffe, dass es gut vorangeht.
0: Da Wadephul an diesem Tag nicht als Außenminister, sondern als Bundestagsabgeordneter unterwegs war, hatte er mehr Zeit, um sich verschiedene Unternehmen der Region genauer anzuschauen und so auch Eindrücke mitzunehmen. Der Antrittsbesuch im Landkreis Anhalt-Bitterfeld stand damit ganz im Zeichen des Austausches.
3: Am 12. Mai 2016 besiegelten der Landkreis Anhalt-Bitterfeld und der polnische Landkreis Pschinna ihre Partnerschaft. Mehr als 10 Jahre später ist diese Verbindung noch immer lebendig. Und das wurde gefeiert. Auf dem Innenhof der Kreisverwaltung in Köthen fand am 28. August die große Jubiläumsveranstaltung statt.
4: Im Mai haben wir in Polen den offiziellen Festakt zum 10-jährigen Geburtstag erleben dürfen. Wir haben jetzt zur Geburtstagsfeier unsere Mitarbeitenden eingeladen. Wir haben die Partner eingeladen, die diese Partnerschaft mit Leben füllen. Beispielsweise den KKK, der auch schon zur Gründung mit Partner war. Die werden Teil des Programms sein und auch Teil des Austausches. Es wird der Seniorenbeirat vor Ort sein. In jedem Jahr gibt es verschiedene Kooperationen mit unseren Auszubildenden, die nach Pschinna gehen und dort Pschinna besuchen. Auch dort wird es den Austausch geben und wir begrüßen, und da freuen wir uns wirklich sehr drüber, die größte Delegation, die wir je hier begrüßen durften.
3: Die Delegation war bunt gemischt. Mit dabei waren unter anderem die Landräte, die in den vergangenen 10 Jahren im Amt waren. Nach der Begrüßung um 19 Uhr blieb zunächst Zeit für ein herzliches Wiedersehen, bevor das abwechslungsreiche Programm startete. Den Auftakt machte der KUKA-KÖ. Der örtliche Karnevalsverein zog über das festlich geschmückte Gelände und sorgte mit seinem Auftritt für Begeisterung. Auch die polnische Schülerband Rushed brachte die Gäste zum Mitmachen. Für eine besondere Überraschung sorgte dabei Landrat Gregor Schwanow, der selbst mit auf der Bühne stand.

0: Es wurde gemeinsam getanzt und gefeiert, ein sichtbares Zeichen für die Freundschaft, die in den vergangenen Jahren gewachsen ist. Doch damit war der Abend noch lange nicht vorbei.
1: Wir haben einen Film zusammengeschnitten über diese 10 Jahre. Wir werden Partner der 10 Jahre.

0: auf die Bühne bringen, um so die 10 Jahre tatsächlich Revue passieren zu lassen. Aber auch für das Vergnügen ist gesorgt. Um 22 Uhr, das weiß Herr Grabner noch nicht, Ihnen verrate ich das jetzt, gibt es als Tradition, wir zeigen mal, wie man in Deutschland Geburtstag feiert, also Kindergeburtstag feiert, und wir werden die beiden Landräte zum Eierlaufen und Sackhüpfen einladen. Und das stelle ich mir schon sehr lustig vor.
1: Partnerschaften zwischen Landkreisen finden im Alltag oft wenig öffentliche Aufmerksamkeit. Dabei schaffen sie Raum für Austausch zwischen Schulen, Verwaltungen, Vereinen und kulturellen Einrichtungen.
2: Die 10-jährige Partnerschaft mit dem Powiat Pszczyna in Polen, die lebt natürlich, die entwickelt sich weiter, ist gespickt von Besuchen, von gegenseitigen Austauschen, vom Lernen voneinander und miteinander in allen möglichen Bereichen, ob das im Kinder- und Jugendbereich ist, ob das im Seniorenbereich ist, im medizinischen Bereich. Wir hatten den Austausch mit unserem Krankenhaus und dem Krankenhaus in Pszczyna. Es gibt wirklich vielfältige Themen, die wir angehen, und von daher freuen wir uns auch morgen auf mal einen geselligen Austausch, wo es sicherlich auch wieder fachliche Themen gibt, beziehungsweise die nächsten fachlichen Themen festgesetzt werden und wo wir schauen, welche praktischen Umsetzungen können wir dann auch in der Zukunft tätigen.
1: Die Bedeutung der Partnerschaft reicht dabei weit zurück. Die Verbindung zwischen beiden Regionen hat historische Wurzeln, unter anderem im Fürstenhaus Anhalt-Pless. Aus diesem gemeinsamen Fundament ist in den vergangenen 10 Jahren ein lebendiges Band zwischen den Menschen beider Landkreise entstanden. Und so wurde an diesem Abend nicht nur gefeiert, sondern auch zurückgeblickt.
0: Innerhalb der letzten 10 Jahre haben wir die Partnerschaft sehr thematisch gelebt. Das heißt, wir haben uns nicht nur zum Unterhalten und zum Kaffee trinken oder zum Feiern getroffen, sondern wir haben auch miteinander gearbeitet und haben so die Idee der Europäischen Union tatsächlich mit Leben gefüllt. Wir haben unterschiedliche Fachbereiche hier in der Landkreisverwaltung, die feste Partnerschaften mit dem Landkreis Pszczyna in Polen aufbereitet haben. Ich denke, beispielsweise an den Fachbereich Kultur. Die hatten Künstler aus Pszczyna hier mit einer Bilderausstellung. Wir haben uns zum Thema Gesundheit ausgetauscht und haben bei unserem Besuch das Pszczyna Krankenhaus uns anschauen können und mit der Direktion über das Gesundheitswesen in Polen sprechen können. Das Thema Bildung und Seniorenarbeit, das treibt uns auch um. Es gibt sehr, sehr aktiven Seniorenbeirat beim Landkreis Anhalt-Bitterfeld, die auch jedes Jahr eine Delegation hin und auch wieder her schicken. Also es gibt auch viele gute Beispiele, die wir aus Polen mit hierher nehmen.
1: Für weitere Überraschungen sorgte der Landkreis mit besonderen Geschenken.
0: Wir haben uns überlegt, mit welchen Maßnahmen und Mitteln wir das Ganze tatsächlich emotional fassbar machen können, wie viel uns diese Partnerschaft bedeutet. Es gibt eine Broschüre über den Tourismus des Landkreises, das haben wir kurzerhand in Polnisch übersetzt, das werden wir als Geschenk überreichen. Es gibt eine Festzeitung, die für uns wichtigsten Momente der vergangenen 10 Jahre band. Und wir sind auf die Idee gekommen, Partnerschaftsbier brauen zu lassen. Und sind hier eine Kooperation mit der Fachhochschule Köthen eingegangen. Und so gibt es Fachpartnerschaftsbier, was natürlich wir als Freibier ausreichen an dem Abend und als Gastgeschenk für unsere polnischen Partner in petto haben.
1: Am Ende klang der Abend gemütlich aus. Die Gäste erinnerten sich an gemeinsame Erlebnisse der vergangenen Jahre und blickten zugleich nach vorn. Denn die nächsten gemeinsamen Projekte sind bereits in Planung.
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3: Vom 7. bis 13. September lädt die Stadt Bitterfeld-Wolfen zur Kunst- und Kulturwoche ein. Bereits zum 5. Mal rückt damit das kreative, kulturelle und künstlerische Leben der Stadt in den Mittelpunkt. Zahlreiche Veranstaltungsorte im Stadtgebiet werden in dieser Woche zu lebendigen Treffpunkten für Kultur und Gemeinschaft. Dabei geht es nicht nur um die Unterhaltung, sondern auch um Austausch, Teilhabe und das Sichtbarmachen der vielen Menschen, die das kulturelle Leben in Bitterfeld-Wolfen mit Herzblut gestalten. Endlich ist es soweit. Am Freitag, dem 28. August, wurde zur offiziellen Business-Eröffnung des Sporthaus 2.0 geladen. Das alte Gebäude wurde von außen sowie innen komplett überarbeitet und modernisiert. Und an diesem Abend konnte man die neu gestalteten Bereiche und die neuen Geräte ganz in Ruhe von nahem betrachten.
5: 2019 haben wir den Entschluss gefasst, diese Sporteinrichtung hier zu eröffnen und sind Jahr für Jahr Stück für Stück gewachsen. Das spiegelt sich nicht nur in der Fläche, sondern auch in der Etagen- und Mitgliederanzahl wieder. Wir sind in einem alten Industriegebäude ansässig, früher Getreidesilo für das Krepiner Reitgut und sind jetzt vollständig auf 2000 Quadratmeter ausgebaut. Das heißt, die nächste Neueröffnung oder Vergrößerung findet nur im neuen Anbau statt. Aber jetzt geben wir uns erstmal mit dem zufrieden, was wir hier geschaffen haben. Also rein optisch war es ein Spagat, den alten Charme des Gebäudes zu erhalten, trotzdem mit einem modernen Look zu versehen. Und nach reichlicher Planung, Gesprächen mit Architekten, Brandschutz, mit dem allem, was dazugehört, ist uns, glaube ich, dieser Spagat gelungen. Es sieht aus wie ein neues Objekt, beziehungsweise haben wir dieses Industriegebäude in die Neuzeit versetzt. Das zu den rein optischen Sachen von außen. Von innen ist ganz, ganz viel passiert. Wir haben mit Abstand den größten Gerätepark hier in der Region, rein kraftsportspezifisch. Darüber hinaus haben wir uns in dem Bereich Gesundheit getraut und bieten jetzt diverse Gesundheitsanwendungen an, arbeiten mit Ärzten zusammen und. Das heißt, der Produktkatalog wurde deutlich breiter.
3: Über das Sporthaus 2.0 freuten sich nicht nur die Angestellten, sondern auch die regulären Besucher. Manche von ihnen trainieren hier schon seit dem Anfang des Performance- und Recovery-Centers. Andere erst seit ein paar Jahren. Aber egal mit wem man an diesem Abend geredet hat, man bekam nur eines zu hören und das war positives Feedback.
6: Seit 2020 sind wir schon Mitglied, also als das hier eröffnet wurde. Wir haben das also alles ein bisschen so miterlebt, wie sich das im Laufe der Zeit entwickelt hat. Und freuen uns natürlich, dass heute hier die Eröffnung 2.0 ist. Ja, sieht ja alles auch sehr toll aus. Ja, und wir werden natürlich, haben uns jedenfalls vorgenommen, auch wieder öfters trainieren. Ja, erstens, um die Räte natürlich auszuprobieren und natürlich auch für unseren Buddy was zu tun. Genau.
7: Also ich bin seit 2 Jahren Mitglied im Sportshaus und ich gehe meistens so 3-mal die Woche, also Minimum. Und warum ich hier trainiere, ist einfach, weil es einfach einmalig ist. Es gibt es nirgendwo anders. Die Öffnungszeiten sind top. Man kann halt früh trainieren bis spät in den Abend. Und sind alle herzlich, alle liebevoll. Man fühlt sich einfach wohl, ja.
8: Ich trainiere seit den Anfangsstunden des Sportshauses hier. Durch die Freunde Glenn und Christian ist es natürlich logisch, dass ich als Bitterfelder auch hier trainiere. Es ist zwar relativ unregelmäßig, da ich nebenbei noch einen anderen Sport betreibe, aber wenn ich das mache, dann bin ich schon regelmäßig hier. Und jetzt aktuell ist es natürlich echt ein Aushängeschild. dieses Fitnessstudio sucht seinesgleichen. Und es ist ja nicht nur ein Fitnessstudio, es ist ja auch mehr in die Richtung,

0: Gesundheit, Wohlfühlcharakter. Und das gibt es hier in der Art und in der Art und Weise und Form nicht noch einmal.
1: Auch der neue Hyrox-Bereich sorgte für Aufregung. Das Sporthaus 2.0 ist hier nämlich zertifizierter Hyrox-Partner. Und für diese Sportart steht den Gästen nun sogar ein ganzer Raum zur Verfügung. Charlotte Herwald gibt uns hier einen kleinen Einblick.
2: Also wir befinden uns hier im Sportshaus 2.0 in unserem Hyrox-Bereich. Hyrox, momentan die boomende Sportart auf Social Media in Real Life. Hyrox-Bereich sozusagen bei uns im Gym Extra-Trainingsbereich, wo man sich eben auf einen Hyrox-Wettkampf oder Race, wie man es nennt, vorbereiten kann. Es gibt einen Kurs innerhalb vom Hyrox-Bereich mit den verschiedenen Stationen. Geht los vom Schlittenziehen, Schlittenschieben bis zum Warball, was halt herkömmliche Gyms nicht haben. Wir haben darin einen kompletten Bereich nur zu diesem Thema.
1: Neben dem Hyrox-Bereich ist auch ein gesamter Raum befüllt mit neuen Gym 80-Geräten. Ein Raum also voller Goldstandard, natürlich auch in der passenden Farbe.
2: Jetzt stehen wir in unserem goldenen Gym 80-Bereich. Hier befinden sich unsere neuesten Geräte von Gym 80 und diese Geräte sprechen eigentlich in ihrer goldenen Farbe für sich selbst.
1: Die Transformation von klassischem Fitnessstudio zum modernen Premium-Standort für Training, Gesundheit, Regeneration, Performance und Lifestyle ist deutlich sichtbar. Nach dem rigorosen Trainieren kann man sich dann im Recovery Hub einfinden. Ein sozialer Raum mit Kaffee- und Barbereich. Auch eine Sauna steht bei jeder Umkleide zur Verfügung. Außerdem, etwas exotischer, Lichttherapie mit UV oder Rotlicht oder sogar Sauerstofftherapie sowie professionelle Massageangebote.
3: Neu gemacht sind, wie Sie sagten, nicht nur Geräte, sondern wir haben Anwendungen wie Lymphdrainage, Rotlichttherapie, Sauerstofftherapie mit Massage, hier einzigartig in der Region. Da muss man schon eine Weile durch Deutschland fahren, um das nochmal so zu finden. Gastronomiestrecke ist neu und des Weiteren wurden die bereits vorhandenen Bereiche neu und neu gestaltet und logisch neu sortiert, sodass wir das Bestehende noch verbessert haben.
1: Gerade wenn es um Gastronomie geht, stellt man sich natürlich die Frage, wie das mit dem Sporthaus 2.0 zusammenpasst. Ganz einfach, das Menü wird im Sporthaus 2.0 gesund gehalten. Dementsprechend sucht das Performance und Recovery Center auch neues, geschultes und geeignetes Personal.
3: Wir haben 10 Vollzeitangestellte, bauen jetzt noch weiter aus, weil wir demnächst unsere Gastronomie hier eröffnen, das heißt gesundes Essen in einem Fitnessstudio oder wie wir uns jetzt bezeichnen möchten, Performance und Recovery Center. Das heißt, wir suchen dringend noch geschultes und geeignetes Personal. Und darüber hinaus arbeiten wir mit Dienstleistern zusammen, wie zum Beispiel mit unserer Doktorandin der Medizin Miriam.
1: Miriam Cassandra Hirschel ist im Sporthaus 2.0 Ärztin, Medical und Performance Coach und Doktorandin. Sie ist außerdem das Schlusssiegel des Abends mit einem Vortrag über Gesundheit, Langlebigkeit und Leistung.
4: Dass man glücklich ist und dass man sein Leben lebt, ist das Allerwichtigste. In unserer aktuellen Gesellschaft und Social Media vergleichen wir uns viel zu sehr. Das wird immer mehr. Ich weiß noch, ganz viele Mädchen vergleichen sich unglaublich mit anderen Influencern. Und das sieht man wirklich, das kommt immer mehr mit Essstörungen raus. Das heißt, man sollte wirklich wieder, braucht den Fokus mehr auf sich legen. Da haben Sie ganz recht. Also man soll auf jeden Fall glücklich, happy sein. Das ist ganz, ganz wichtig. Und das tun, was einen erfüllt. Es gibt natürlich immer mal wieder harte Zeiten. Dann sage ich immer, beißen, durchkämpfen, für das kämpfen, was dir wichtig ist, was du erreichen möchtest. Weil da musst du durch und dann bist du noch mal selbstsicher, weißt noch mehr, was du möchtest und am Ende wird immer alles gut.
1: Im Großen und Ganzen ist die offizielle Business-Eröffnung des Sporthauses 2.0 ein offensichtlicher Erfolg gewesen. Mit einer hohen Qualität und einem breit gefächerten Angebot sticht das Performance und Recovery Center als ein Juwel hinaus. Wer Interesse daran hat, seine Fitnessreise zu beginnen, kann dies an jedem Tag der Woche, egal ob Feiertag oder nicht, von 6 bis 24 Uhr im Sporthaus 2.0 endlich tun.
5: Ein Innenhof-Würzer Vereinsmeile. Bei der Premiere des Abi-Sommerzaubers öffnet die Kreisverwaltung in Köthen ihre Türen für Vereine, Initiativen und Besucher aus dem gesamten Landkreis Anhalt-Bitterfeld.

0: Einen Tag lang soll hier vor allem sichtbar werden, wie vielfältig das ehrenamtliche Engagement im Landkreis ist. Und auch für Landrat Andy Grabner gibt es dabei offenbar noch einiges zu entdecken. Denn hinter manchen Ständen verbergen sich Angebote und Projekte, die selbst dem Chef der Kreisverwaltung bislang nicht unbedingt bekannt waren.
1: Genau, ich wusste zum Beispiel nicht, dass wir eine Wächterabteilung haben im Polizeistorverein Köthen. Das bauen wir neu. Und ansonsten, ja, sind es ja so die üblichen oder die bekannten. Ob das die Handballer sind, ob das die Basketballer sind. Und ich muss sagen, war wirklich sehr gut zu sehen.
0: Einer dieser Vereine ist der WSV Friedersdorf. Bekannt ist er unter anderem durch seine Drachenbootveranstaltungen am Mulde-Stausee. Einige davon locken mehrere hundert Teilnehmer in die Region. Doch damit das auch künftig funktioniert, spielt vor allem die Nachwuchsarbeit eine wichtige Rolle.
2: Also wir sind der WSC Friedersdorf, wir haben 220 Mitglieder in 4 Abteilungen, Wasserwandern, Segeln, Kanu, Rennsport und Drachenboot. Und wir machen im Sommer 2 große Veranstaltungen, einmal die Mulde-Stausee-Regatta mit 600 Teilnehmern und dann das Drachenbootfest mit ca. 800 teilnehmenden Sportlern.
0: Und wer einen Sportverein besucht, darf natürlich nicht nur zuschauen. Unser Team muss selbst ran. Auf dem Rudergerät geht es zwar keinen Meter über den Mulde-Stausee, anstrengen wird es trotzdem. Immerhin, nach Einschätzung des Vereins schlägt sich unser Kollege ganz wacker. Doch Ehrenamt und gesellschaftliches Engagement bestehen nicht nur aus Sport. Ellen Günther von der Akademie der Künste Berlin beschäftigt sich mit kultureller Vermittlung. Ihr Ziel? Kunst und Bildung auch außerhalb der großen Kulturzentren stärker zu den Menschen zu bringen. Wie gut gelingt das bereits in Anhalt-Bitterfeld und wo besteht noch Nachholbedarf?
3: Ich glaube, hier geht halt manchmal noch was, vor allem Kunstlehrerinnen fehlen zum Teil, Kunstunterricht fällt aus. Wir können dafür natürlich kein Ersatz sein, aber wir wollen irgendwie versuchen, Kunst zu stärken in der Region. Und deshalb, wir kommen mit Mitgliedern, also wirklich mit auch bekannten Künstlerinnen in die Region und wollen irgendwie die Freude und die Lust an der Kunst stärken.
0: Wie niedrig die Schwelle zur Kunst sein kann, zeigt gleich die nächste Station. Künstlerin und Kuratorin Christiane Petersmann hat ein überdimensionales Scrabble-Spiel mitgebracht. Hier darf nicht nur betrachtet, sondern ausprobiert und gemeinsam gespielt werden.
4: Wir laden Passantinnen, die Leute, die hier am Fest sind, am Festival sind, ein, Kinder und Erwachsene Worte zu schreiben, Buchstaben zu malen und damit auf diese große Leinwand Worte zu kleben zum Thema Glück.
0: Ein paar Meter weiter geht es um ein Material, das eng mit der Geschichte der Region Bitterfeld verbunden ist. Bernstein. Der Förderverein präsentiert verschiedene Stücke und vermittelt Wissen über den besonderen Fundstoff.
5: Wir sind heute hier mit unseren Vereinsmitgliedern. Wir stellen, also hauptsächlich ist eigentlich der Bernstein, der in Bitterfeld mal gefunden wurde. Wir stellen hier ein paar Proben aus. Zur Erläuterung für die Kinder, für unsere Zuschauer im Prinzip, die es schnell interessiert, die Inklusen, die da vorhanden sind. Und am beliebtesten ist natürlich das Bernstein-Schleifen für die Kinder. Die freuen sich dann, wenn sie das machen wir.
0: Zurück zum Sport. Die HG 85 Köthen nutzt den Sommerzauber ebenfalls, um auf sich aufmerksam zu machen.
6: So einen schönen Sport zu präsentieren und den Kindern zeigen zu können, wie toll der Sport ist und was sie alles machen können bei uns in der Halle und allem Möglichen.
0: Und schon wieder wird aus Berichterstattung sportlicher Einsatz. Unser Redakteur muss zum Handballführerschein antreten. Geschicklichkeit, Ballkontrolle und Treffsicherheit sind gefragt. Das Ergebnis kann sich offenbar sehen lassen.
7: So, und das heißt, was habe ich jetzt gewonnen?
6: Du hast jetzt sozusagen, du hast uns gezeigt, wie gut du bist und jetzt würdest du sozusagen eingeladen werden zum Probetraining.
7: Okay, also hätte ich das Zeug dafür, ja?
6: Ja, hättest du.
7: Ah, wunderbar, na dann. Cool.
0: Die 5 Stationen zeigen dabei nur einen Aufschnitt. Über den gesamten Innenhof verteilt können Besucher selbst aktiv werden. Insektenhotels bauen, beim Fußball-Dart zielen, Quizfragen beantworten oder sich in Fechten ausprobieren. Der Sommerzauber soll damit nicht nur zeigen, welche Vereine es gibt, sondern möglichst direkt neugierig auf deren Arbeit machen. Und während die Erwachsenen mit den Vereinen ins Gespräch kommen, gibt es für die jüngsten Gäste ein eigenes Programm.

0: ich sagen. Dafür, dass wir die Veranstaltung das erste Mal durchgeführt haben. War sie sehr gut besucht, da haben sehr viele Weine. Alles haben sich in einer noch glücklich, dass er wusste.
1: Danach verändert sich langsam der Charakter des Festes. Aus der Vereinsmeile wird eine Sommerparty. Kevin Neon übernimmt am frühen Abend die Bühne und sorgt für Stimmung im Innenhof der Kreisverwaltung. Bevor weitergefeiert wird, rückt noch einmal das Engagement in der Region in den Mittelpunkt. Mit der Ehrennadel des Landes werden Menschen ausgezeichnet, die sich in besonderer Weise für Sachsen-Anhalt und seine Einwohner einsetzen. Den musikalischen Abschluss übernimmt schließlich die Liveband Seamless. Nach dem Vereins- und Familienprogramm am Tag wird im Innenhof am Abend gemeinsam gefeiert. Sport, Kunst, Kultur und soziales Engagement beim ersten Abi-Sommerzauber zeigt sich, wie unterschiedlich Vereinsarbeit im Landkreis aussehen kann. Und vielleicht hat der eine oder andere Besucher dabei nicht nur einen schönen Sommertag erlebt, sondern auch einen Verein entdeckt, bei dem er künftig selbst mitmachen möchte.

0: ein politischer Antrittsbesuch in Weißern-Gölzau. Dr. Johann Wadephul, der CDU-Bundesaußenminister, war zu Gast in der Stadt Südliches Anhalt. Am Mittwoch traf der Minister auf Vertreter aus Politik und Wirtschaft. Im Mittelpunkt des Austauschs standen aktuelle Fragen der Außen- und Sicherheitspolitik, internationale Krisen, aber auch politische Herausforderungen vor Ort. Der Besuch bot die Möglichkeit zum direkten Austausch und zu persönlichen Gesprächen mit den Menschen aus der Region.
1: Also wir haben ja extra heute hier den Termin gesucht bei einem mittelständischen Maschinenbauunternehmen, um über Probleme, aber auch über positive Dinge zu sprechen, die sich auch im Wirtschaftsraum abspielen. Aber wir wissen alle, unsere Wirtschaft ist im Moment auf einer Stagnationsebene und wir müssen ja versuchen, wieder Wachstum zu generieren. Von daher bin ich froh, dass wir uns heute mit mittelständischen Unternehmen hier getroffen haben, um den Weg nach vorne zu bezeugen, um Antworten zu finden, vielleicht auf die Energiekrise, auf die hohen Energiepreise, um zu wissen, wie lange müssen wir uns noch darauf einstellen oder gibt es schon Abhilfe, wie lange dauert das? Das sind ja die drängenden Fragen, die uns bewegen, weil wir unter den hohen Energiekosten hier im Land extrem leiden in Deutschland. Und hier war das Gespräch heute von daher schon sehr erquickend mit einem Problemlöser, wie Herr Wadephul als Außenminister unterwegs ist, der versucht natürlich unsere Wirtschaftsprodukte, unsere Produkte in der Welt zu verkaufen. Und dafür war dieses Gespräch heute nochmal wichtig.
0: Internationale Konflikte und die aktuelle Sicherheitslage beschäftigen zunehmend auch die Menschen in Deutschland. Kriege, politische Spannungen und Veränderungen in der internationalen Zusammenarbeit stellen die Politik vor neue Herausforderungen. Dabei ging es an diesem Tag auch um die Frage, wie Deutschland mit diesen Entwicklungen umgehen kann und welche Bedeutung sie für die Menschen vor Ort haben. Im Fokus standen an diesem Tag regionale Themen und Unternehmen. Eine der Firmen, die an diesem Tag Anlaufpunkt von Wadephul war, nutzte die Gelegenheit, Anliegen anzusprechen und mit den politischen Vertretern aus kommunaler, kreis- und bundespolitischer Ebene ins Gespräch zu kommen. Bei einem Unternehmensrundgang bekam der hohe Besuch auch KKA genauer vorgestellt. Das mittelständische Unternehmen ist seit 2011 im Großraum Leipzig ansässig.

0: regelmäßig. Qualität, Zuverlässigkeit und partnerschaftliche Zusammenarbeit, sowohl im Kundenkontakt als auch bei der Projektabwicklung, prägen das Wesen von KKA. Kleine Wefers Kunststoffanlagen sowie der weiteren Unternehmen und Partner der Unternehmensfamilie. Der Besuch zeigte dabei auch, dass internationale Politik und regionale Themen eng miteinander verbunden sind. Entscheidungen auf Bundesebene und Entwicklungen in anderen Teilen der Welt können auch direkte Auswirkungen auf die Region und das tägliche Leben der Menschen haben.
1: Also das ist eine tolle Region hier. Erstens finde ich schon mal landschaftlich wirklich toll hier, wenn man sieht die Felder hier, aber auch die Gemeinden und die Städte. Einfach ein schönes Land hier. Aber was ich hier gesehen habe, sind beeindruckende Unternehmen. Was hier produziert wird, wird in die ganze Welt vertrieben. Und das ist natürlich wirklich eindrucksvoll. Das kriegt man ja nur hin, wenn man technologisch spitzenmäßig ist und wenn man gute Qualität abliefert. Das heißt, hier sind Menschen, die wissen, was sie können. Und die zu unterstützen und denen Chancen auf den Weltmärkten zu geben, das mache ich gerne zu meiner Aufgabe. Also sehr beeindruckend hier. Ich wünsche allen viel wirtschaftlichen Erfolg und hoffe, dass es gut vorangeht.
0: Da Wadephul an diesem Tag nicht als Außenminister, sondern als Bundestagsabgeordneter unterwegs war, hatte er mehr Zeit, um sich verschiedene Unternehmen der Region genauer anzuschauen und so auch Eindrücke mitzunehmen. Der Antrittsbesuch im Landkreis Anhalt-Bitterfeld stand damit ganz im Zeichen des Austausches.
2: Am 12. Mai 2016 besiegelten der Landkreis Anhalt-Bitterfeld und der polnische Landkreis Pschinna ihre Partnerschaft. Mehr als 10 Jahre später ist diese Verbindung noch immer lebendig. Und das wurde gefeiert. Auf dem Innenhof der Kreisverwaltung in Köthen fand am 28. August die große Jubiläumsveranstaltung statt.
3: Im Mai haben wir in Polen den offiziellen Festakt zum 10-jährigen Geburtstag erleben dürfen. Wir haben jetzt zur Geburtstagsfeier unsere Mitarbeitenden eingeladen. Wir haben die Partner eingeladen, die diese Partnerschaft mit Leben füllen. Beispielsweise den KUKA-KÖ, der auch schon zur Gründung mit Partner war. Die werden Teil des Programms sein und auch Teil des Austausches. Es wird der Seniorenbeirat vor Ort sein. In jedem Jahr gibt es verschiedene Kooperationen mit unseren Auszubildenden, die nach Pschinna gehen und dort Pschinna besuchen. Auch dort wird es den Austausch geben und wir begrüßen, und da freuen wir uns wirklich sehr drüber, die größte Delegation, die wir je hier begrüßen durften.
2: Die Delegation war bunt gemischt. Mit dabei waren unter anderem die Landräte, die in den vergangenen 10 Jahren im Amt waren. Nach der Begrüßung um 19 Uhr blieb zunächst Zeit für ein herzliches Wiedersehen, bevor das abwechslungsreiche Programm startete. Den Auftakt machte der KUKA-KÖ. Der örtliche Karnevalsverein zog über das festlich geschmückte Gelände und sorgte mit seinem Auftritt für Begeisterung. Auch die polnische Schülerband Rushed brachte die Gäste zum Mitmachen. Für eine besondere Überraschung sorgte dabei Landrat Gregor Schwanow, der selbst mit auf der Bühne stand. Ja.

0: Es wurde gemeinsam getanzt und gefeiert, ein sichtbares Zeichen für die Freundschaft, die in den vergangenen Jahren gewachsen ist. Doch damit war der Abend noch lange nicht vorbei.
1: Wir haben einen Film zusammengeschnitten über diese 10 Jahre. Wir werden Partner der 10 Jahre auf die Bühne bringen, um so die 10 Jahre tatsächlich Revue passieren zu lassen. Aber auch für das Vergnügen ist gesorgt. Um 22 Uhr, das weiß Herr Grabner noch nicht, Ihnen verrate ich das jetzt, gibt es als Tradition, wir zeigen mal, wie man in Deutschland Geburtstag feiert, also Kindergeburtstag feiert, und wir werden die beiden Landräte zum Eierlaufen und Sackhüpfen einladen. Und das stelle ich mir schon sehr lustig vor.
0: Partnerschaften zwischen Landkreisen finden im Alltag oft wenig öffentliche Aufmerksamkeit. Dabei schaffen sie Raum für Austausch zwischen Schulen, Verwaltungen, Vereinen und kulturellen Einrichtungen.
2: Die 10-jährige Partnerschaft mit dem Powiat Pszczyna in Polen, die lebt natürlich, die entwickelt sich weiter, ist gespickt von Besuchen, von gegenseitigen Austauschen, vom Lernen voneinander und miteinander in allen möglichen Bereichen, ob das im Kinder- und Jugendbereich ist, ob das im Seniorenbereich ist, im medizinischen Bereich. Wir hatten den Austausch mit unserem Krankenhaus und dem Krankenhaus in Pszczyna. Es gibt wirklich vielfältige Themen, die wir angehen, und von daher freuen wir uns auch morgen auf mal einen geselligen Austausch, wo es sicherlich auch wieder fachliche Themen gibt, beziehungsweise die nächsten fachlichen Themen festgesetzt werden und wo wir schauen, welche praktischen Umsetzungen können wir dann auch in der Zukunft tätigen.
0: Die Bedeutung der Partnerschaft reicht dabei weit zurück. Die Verbindung zwischen beiden Regionen hat historische Wurzeln, unter anderem im Fürstenhaus Anhalt-Pless. Aus diesem gemeinsamen Fundament ist in den vergangenen 10 Jahren ein lebendiges Band zwischen den Menschen beider Landkreise entstanden. Und so wurde an diesem Abend nicht nur gefeiert, sondern auch zurückgeblickt.
1: Innerhalb der letzten 10 Jahre haben wir die Partnerschaft sehr thematisch gelebt. Das heißt, wir haben uns nicht nur zum Unterhalten und zum Kaffeetrinken oder zum Feiern getroffen, sondern wir haben auch miteinander gearbeitet und haben so die Idee der Europäischen Union tatsächlich mit Leben gefüllt. Wir haben unterschiedliche Fachbereiche hier in der Landkreisverwaltung, die feste Partnerschaften mit dem Landkreis Pszczyna in Polen aufbereitet haben. Ich denke da beispielsweise an den Fachbereich Kultur. Die hatten Künstler aus Pszczyna hier mit einer Bilderausstellung. Wir haben uns zum Thema Gesundheit ausgetauscht und haben bei unserem Besuch das Pszczyna Krankenhaus uns anschauen können und mit der Direktion über das Gesundheitswesen in Polen sprechen können. Das Thema Bildung und Seniorenarbeit, das treibt uns auch um. Es gibt sehr, sehr aktiven Seniorenbeirat beim Landkreis Anhalt-Bitterfeld, die auch jedes Jahr eine Delegation hin und auch wieder her schicken. Also es gibt auch viele gute Beispiele, die wir aus Polen mit hierher nehmen.
0: Für weitere Überraschungen sorgte der Landkreis mit besonderen Geschenken.
1: Wir haben uns überlegt, mit welchen Maßnahmen und Mitteln wir das Ganze tatsächlich emotional fassbar machen können, wie viel uns diese Partnerschaft bedeutet. Es gibt eine Broschüre über den Tourismus des Landkreises, das haben wir kurzerhand in Polnisch übersetzt, das werden wir als Geschenk überreichen. Es gibt eine Festzeitung, die für uns wichtigsten Momente der vergangenen 10 Jahre band. Und wir sind auf die Idee gekommen, Partnerschaftsbier brauen zu lassen. Und sind hier eine Kooperation mit der Fachhochschule Köthen eingegangen. Und so gibt es Fachpartnerschaftsbier, was natürlich wir als Freibier ausreichen an dem Abend und als Gastgeschenk für unsere polnischen Partner in petto haben.
0: Am Ende klang der Abend gemütlich aus. Die Gäste erinnerten sich an gemeinsame Erlebnisse der vergangenen Jahre und blickten zugleich nach vorn. Denn die nächsten gemeinsamen Projekte sind bereits in Planung.
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1: Vom 7. bis 13. September lädt die Stadt Bitterfeld-Wolfen zur Kunst- und Kulturwoche ein. Bereits zum 5. Mal rückt damit das kreative, kulturelle und künstlerische Leben der Stadt in den Mittelpunkt. Zahlreiche Veranstaltungsorte im Stadtgebiet werden in dieser Woche zu lebendigen Treffpunkten für Kultur und Gemeinschaft. Dabei geht es nicht nur um die Unterhaltung, sondern auch um Austausch, Teilhabe und das Sichtbarmachen der vielen Menschen, die das kulturelle Leben in Bitterfeld-Wolfen mit Herzblut gestalten. Endlich ist es soweit. Am Freitag, dem 28. August, wurde zur offiziellen Business-Eröffnung des Sporthaus 2.0 geladen. Das alte Gebäude wurde von außen sowie innen komplett überarbeitet und modernisiert. Und an diesem Abend konnte man die neu gestalteten Bereiche und die neuen Geräte ganz in Ruhe von nahem betrachten.
2: 2019 haben wir den Entschluss gefasst, diese Sporteinrichtung hier zu eröffnen und sind Jahr für Jahr Stück für Stück gewachsen. Das spiegelt sich nicht nur in der Fläche, sondern auch in der Etagen- und Mitgliederanzahl wieder. Wir sind in einem alten Industriegebäude ansässig, früher Getreidesilo für das Kreppiner Reitgut, und sind jetzt vollständig auf 2000 Quadratmeter ausgebaut. Das heißt, die nächste Neueröffnung oder Vergrößerung findet nur im neuen Anbau statt. Aber jetzt geben wir uns erstmal mit dem zufrieden, was wir hier geschaffen haben. Also rein optisch war es ein Spagat, den alten Charme des Gebäudes zu erhalten, trotzdem mit einem modernen Look zu versehen. Und nach reichlicher Planung, Gesprächen mit Architekten, Brandschutz, mit dem allem, was dazugehört, ist uns, glaube ich, dieser Spagat gelungen. Es sieht aus wie ein neues Objekt, beziehungsweise haben wir dieses Industriegebäude in die Neuzeit versetzt. Das zu den rein optischen Sachen von außen. Von innen ist ganz, ganz viel passiert. Wir haben mit Abstand den größten Gerätepark hier in der Region, rein kraftsportspezifisch. Darüber hinaus haben wir uns in dem Bereich Gesundheit getraut und bieten jetzt diverse Gesundheitsanwendungen an, arbeiten mit Ärzten zusammen und. Das heißt, der Produktkatalog wurde deutlich breiter.
1: Über das Sporthaus 2.0 freuten sich nicht nur die Angestellten, sondern auch die regulären Besucher. Manche von ihnen trainieren hier schon seit dem Anfang des Performance- und Recovery-Centers. Andere erst seit ein paar Jahren. Aber egal mit wem man an diesem Abend geredet hat, man bekam nur eines zu hören und das war positives Feedback.
3: Seit 2020 sind wir schon Mitglied, also als das hier eröffnet wurde. Wir haben das also alles ein bisschen so miterlebt, wie sich das im Laufe der Zeit entwickelt hat. Und freuen uns natürlich, dass heute hier die Eröffnung 2.0 ist. Ja, sieht ja alles auch sehr toll aus. Ja, und wir werden natürlich, haben uns jedenfalls vorgenommen, auch wieder öfters trainieren. Ja, erstens um die Räte natürlich auszuprobieren und natürlich auch für unseren Buddy was zu tun, genau.
4: Also ich bin seit 2 Jahren Mitglied im Sporthaus und ich gehe meistens so 3-mal die Woche, also Minimum. Und warum ich hier trainiere, ist einfach, weil es einfach einmalig ist. Es gibt es nirgendwo anders. Die Öffnungszeiten sind top. Man kann halt früh trainieren bis spät in den Abend. Und sind alle herzlich, alle liebevoll. Man fühlt sich einfach wohl, ja.
5: Ich trainiere seit den Anfangsstunden des Sportshauses hier durch die Freunde Glenn und Christian. Es ist natürlich logisch, dass ich als Bitterfelder auch hier trainiere. Es ist zwar relativ unregelmäßig, da ich nebenbei noch einen anderen Sport betreibe, aber wenn ich das mache, dann bin ich schon regelmäßig hier. Und jetzt aktuell ist es natürlich echt ein Aushängeschild. Dieses Fitnessstudio sucht seinesgleichen und es ist ja nicht nur ein Fitnessstudio, es ist ja auch mehr in die Richtung Gesundheit, Wohlfühlcharakter, und das gibt es hier in der Art und in der Art und Weise und Form nicht noch einmal.
1: Auch der neue Hyrox-Bereich sorgte für Aufregung. Das Sporthaus 2.0 ist hier nämlich zertifizierter Hyrox-Partner und für diese Sportart steht den Gästen nun sogar ein ganzer Raum zur Verfügung. Charlotte Herwald gibt uns hier einen kleinen Einblick.
6: Also wir befinden uns hier im Sportshaus 2.0 in unserem Hyrox-Bereich. Hyrox, momentan die boomende Sportart auf Social Media, in Real Life.

0: High-Rocks-Bereich sozusagen bei uns im Gym Extra-Trainingsbereich, wo man sich eben auf einen High-Rocks-Wettkampf oder Race, wie man es nennt, vorbereiten kann. Es gibt einen Kurs innerhalb vom High-Rocks-Bereich mit den verschiedenen Stationen. Geht los vom Schlittenziehen, Schlittenschieben bis zum Warball, was halt herkömmliche Gyms nicht haben. Wir haben darin einen kompletten Bereich nur zu diesem Thema.
1: Neben dem High-Rocks-Bereich ist auch ein gesamter Raum befüllt mit neuen Gym 80 Geräten. Ein Raum also voller Goldstandard, natürlich auch in der passenden Farbe.
0: Jetzt stehen wir in unserem goldenen Gym 80 Bereich. Hier befinden sich unsere neuesten Geräte von Gym 80 und diese Geräte sprechen eigentlich in ihrer goldenen Farbe für sich selbst.
1: Die Transformation von klassischem Fitnessstudio zum modernen Premium-Standort für Training, Gesundheit, Regeneration, Performance und Lifestyle ist deutlich sichtbar. Nach dem rigorosen Trainieren kann man sich dann im Recovery Hub einfinden. Ein sozialer Raum mit Kaffee- und Barbereich. Auch eine Sauna steht bei jeder Umkleide zur Verfügung. Außerdem, etwas exotischer, Lichttherapie mit UV oder Rotlicht oder sogar Sauerstofftherapie sowie professionelle Massageangebote.
2: Neu gemacht sind, wie Sie sagten, nicht nur Geräte, sondern wir haben Anwendungen wie Lymphdrainage, Rotlichttherapie, Sauerstofftherapie mit Massage, hier einzigartig in der Region. Da muss man schon eine Weile durch Deutschland fahren, um das nochmal so zu finden. Gastronomiestrecke ist neu und des Weiteren wurden die bereits vorhandenen Bereiche neu gestaltet und logisch neu sortiert, sodass wir das Bestehende noch verbessert haben.
1: Gerade wenn es um Gastronomie geht, stellt man sich natürlich die Frage, wie das mit dem Sporthaus 2.0 zusammenpasst. Ganz einfach, das Menü wird im Sporthaus 2.0 gesund gehalten. Dementsprechend sucht das Performance und Recovery Center auch neues, geschultes und geeignetes Personal.
2: Wir haben 10 Vollzeitangestellte, bauen jetzt noch weiter aus, weil wir demnächst unsere Gastronomie hier eröffnen, das heißt gesundes Essen in einem Fitnessstudio oder wie wir uns jetzt bezeichnen möchten, Performance und Recovery Center. Das heißt, wir suchen dringend noch geschultes und geeignetes Personal. Und darüber hinaus arbeiten wir mit Dienstleistern zusammen, wie zum Beispiel mit unserer Doktorandin der Medizin, Miriam.
1: Miriam Cassandra Hirschel ist im Sporthaus 2.0 Ärztin, Medical und Performance Coach und Doktorandin. Sie ist außerdem das Schlusssiegel des Abends mit einem Vortrag über Gesundheit, Langlebigkeit und Leistung.
3: Dass man glücklich ist und dass man sein Leben lebt, ist das Allerwichtigste. In unserer aktuellen Gesellschaft und Social Media vergleichen wir uns viel zu sehr. Das wird immer mehr. Ich weiß noch, ganz, ganz viele Mädchen vergleichen sich unglaublich mit anderen Influencern. Und das sieht man wirklich, das kommt immer mehr mit Essstörungen raus. Das heißt, man sollte wirklich wieder, braucht den Fokus mehr auf sich legen. Da haben Sie ganz recht. Also man soll auf jeden Fall glücklich, happy sein. Das ist ganz, ganz wichtig. Und das tun, was einen erfüllt. Es gibt natürlich immer mal wieder harte Zeiten. Dann sage ich immer, beißen, durchkämpfen, für das kämpfen, was dir wichtig ist, was du erreichen möchtest. Weil da musst du durch und dann bist du noch mal selbstsicher, weißt noch mehr, was du möchtest und am Ende wird immer alles gut.
1: Im Großen und Ganzen ist die offizielle Business-Eröffnung des Sporthauses 2.0 ein offensichtlicher Erfolg gewesen. Mit einer hohen Qualität und einem breit gefächerten Angebot sticht das Performance und Recovery Center als ein Juwel hinaus. Wer Interesse daran hat, seine Fitnessreise zu beginnen, kann dies an jedem Tag der Woche, egal ob Feiertag oder nicht, von 6 bis 24 Uhr im Sporthaus 2.0 endlich tun.
4: Ein Innenhof-Würzer Vereinsmeile. Bei der Premiere des Abi-Sommerzaubers öffnet die Kreisverwaltung in Köthen ihre Türen für Vereine, Initiativen und Besucher aus dem gesamten Landkreis Anhalt-Bitterfeld. Einen Tag lang soll hier vor allem sichtbar werden, wie vielfältig das ehrenamtliche Engagement im Landkreis ist. Und auch für Landrat Andy Grabner gibt es dabei offenbar noch einiges zu entdecken. Denn hinter manchen Ständen verbergen sich Angebote und Projekte, die selbst dem Chef der Kreisverwaltung bislang nicht unbedingt bekannt waren.
5: Genau, ich wusste zum Beispiel nicht, dass wir eine Wächterabteilung haben im Polizeistoffverein Köthen. Das bauen wir neu. Und ansonsten, ja, sind es ja so die Führer, die Bekannten. ob das die Eishaller sind, ob das die Basketballer sind. Und ich muss sagen, war wirklich sehr gut zu sehen.
4: Einer dieser Vereine ist der WSV Friedersdorf. Bekannt ist er unter anderem durch seine Drachenboot-Veranstaltungen am Mulde-Stausee. Einige davon locken mehrere hundert Teilnehmer in die Region. Doch damit das auch künftig funktioniert, spielt vor allem die Nachwuchsarbeit eine wichtige Rolle.
6: Also wir sind der WSC Friedersdorf, wir haben 220 Mitglieder in vier Abteilungen: Wasserwandern, Segeln, Kanu, Rennsport und Drachenboot. Und wir machen im Sommer zwei große Veranstaltungen. Einmal die Mulde-Stausee-Regatta mit 600 Teilnehmern und dann das Drachenbootfest mit ca. 800 teilnehmenden Sportlern.
4: Und wer einen Sportverein besucht, darf natürlich nicht nur zuschauen. Unser Team muss selbst ran. Auf dem Rudergerät geht es zwar keinen Meter über den Mulde-Stausee, anstrengend wird es trotzdem. Immerhin, nach Einschätzung des Vereins schlägt sich unser Kollege ganz wacker. Doch Ehrenamt und gesellschaftliches Engagement bestehen nicht nur aus Sport. Ellen Günther von der Akademie der Künste Berlin beschäftigt sich mit kultureller Vermittlung. Ihr Ziel? Kunst und Bildung auch außerhalb der großen Kulturzentren stärker zu den Menschen zu bringen. Wie gut gelingt das bereits in Anhalt-Bitterfeld und wo besteht noch Nachholbedarf?
7: Ich glaube, hier geht halt manchmal noch was, vor allem Kunstlehrerinnen fehlen zum Teil, Kunstunterricht fällt aus. Wir können dafür natürlich kein Ersatz sein, aber wir wollen irgendwie versuchen, Kunst zu stärken in der Region. Und deshalb, wir kommen mit Mitgliedern, also wirklich mit auch bekannten Künstlerinnen in die Region und wollen irgendwie die Freude und die Lust an der Kunst stärken.
4: Wie niedrig die Schwelle zur Kunst sein kann, zeigt gleich die nächste Station. Künstlerin und Kuratorin Christiane Petersmann hat ein überdimensionales Scrabble-Spiel mitgebracht. Hier darf nicht nur betrachtet, sondern ausprobiert und gemeinsam gespielt werden.
8: Wir laden Passantinnen, die Leute, die hier am Festival sind, ein, Kinder und Erwachsene Worte zu schreiben, Buchstaben zu malen und damit auf diese große Leinwand Worte zu kleben zum Thema Glück.
4: Ein paar Meter weiter geht es um ein Material, das eng mit der Geschichte der Region Bitterfeld verbunden ist: Bernstein. Der Förderverein präsentiert verschiedene Stücke und vermittelt Wissen über den besonderen Fundstoff.
9: Wir sind heute hier mit unseren Vereinsmitgliedern, stellen unser Hauptthema ist eigentlich der Bernstein, der in Bitterfeld mal gefunden wurde. Wir stellen hier ein paar Proben aus zur Erläuterung für die Kinder, für unsere Zuschauer im Prinzip, die es schnell interessiert, die in Lösen, die da vorhanden sind. Und am beliebtesten ist natürlich das Bernstein-Schleifen für die Kinder. Die freuen sich dann, wenn sie das machen wir.
4: Zurück zum Sport. Die HG 85 Köthen nutzt den Sommerzauber ebenfalls, um auf sich aufmerksam zu machen.
10: Unseren schönen Sport zu präsentieren und den Kindern zeigen zu können, wie toll der Sport ist und was sie alles machen können bei uns in der Halle und allem Möglichen.
4: Und schon wieder wird aus Berichterstattung sportlicher Einsatz. Unser Redakteur muss zum Handballführerschein antreten. Geschicklichkeit, Ballkontrolle und Treffsicherheit sind gefragt. Das Ergebnis kann sich offenbar sehen lassen.
11: So, und das heißt, was habe ich jetzt gewonnen?
10: Ja, du hast jetzt sozusagen, du hast uns gezeigt, wie gut du bist und jetzt würdest du sozusagen eingeladen werden zum Probetraining.
11: Okay, also hätte ich das Zeug dafür, ja?
10: Ja, hättest du.
11: Ah, wunderbar, na dann. Cool.
4: Die fünf Stationen zeigen dabei nur einen Ausschnitt. Über den gesamten Innenhof verteilt können Besucher selbst aktiv werden. Insektenhotels bauen, beim Fußball-Dart zielen, Quizfragen beantworten oder sich in Fechten ausprobieren. Der Sommerzauber soll damit nicht nur zeigen, welche Vereine es gibt, sondern möglichst direkt neugierig auf deren Arbeit machen. Und während die Erwachsenen mit den Vereinen ins Gespräch kommen, gibt es für die jüngsten Gäste ein eigenes Programm. Auch auf der Bühne stehen die Kinder zeitweise im Mittelpunkt. Das Kinder- und Jugendballett ist dabei, später sorgen Anna und Elsa für märchenhaften Besuch. Musikalisch und kulturell läuft das Programm bereits seit dem Vormittag. Von der Jazzband der Musikschule über die Schülerband Rush bis zu Tanz und regionalen Künstlern wechseln sich zahlreiche Gruppen auf der Bühne ab. Nach einem langen Tag mit Vereinen, Gesprächen und zahlreichen Mitmachaktionen zieht Landrat Enni Grabner am frühen Abend Bilanz.
5: Ja, als vorweggenommenes Fazit, es war einfach wundervoll, es war toll, einzigartig, muss ich sagen.
12: Ich hatte das Gefühl, die Veranstaltung das erste Mal durchgeführt, da war sie sehr gut besucht, da haben sehr viele Weine und alles haben. Ich bin einfach nur glücklich, dass so gut schaut.
4: Danach verändert sich langsam der Charakter des Festes. Aus der Vereinsmeile wird eine Sommerparty. Kevin Neon übernimmt am frühen Abend die Bühne und sorgt für Stimmung im Innenhof der Kreisverwaltung. Bevor weitergefeiert wird, rückt noch einmal das Engagement in der Region in den Mittelpunkt. Mit der Ehrennadel des Landes werden Menschen ausgezeichnet, die sich in besonderer Weise für Sachsen-Anhalt und seine Einwohner einsetzen. Den musikalischen Abschluss übernimmt schließlich die Liveband Seamless. Nach dem Vereins- und Familienprogramm am Tag wird im Innenhof am Abend gemeinsam gefeiert. Sport, Kunst, Kultur und soziales Engagement beim ersten Abi-Sommerzauber zeigt sich, wie unterschiedlich Vereinsarbeit im Landkreis aussehen kann. Und vielleicht hat der eine oder andere Besucher dabei nicht nur einen schönen Sommertag erlebt, sondern auch einen Verein entdeckt, bei dem er künftig selbst mitmachen möchte.

0: Ein politischer Antrittsbesuch in Weißern-Gölzau. Dr. Johann Wadephul, der CDU-Bundesaußenminister, war zu Gast in der Stadt Südliches Anhalt. Am Mittwoch traf der Minister auf Vertreter aus Politik und Wirtschaft. Im Mittelpunkt des Austauschs standen aktuelle Fragen der Außen- und Sicherheitspolitik, internationale Krisen, aber auch politische Herausforderungen vor Ort. Der Besuch bot die Möglichkeit zum direkten Austausch und zu persönlichen Gesprächen mit den Menschen aus der Region.
1: Also wir haben ja extra heute hier den Termin gesucht bei einem mittelständischen Maschinenbauunternehmen, um über Probleme, aber auch über positive Dinge zu sprechen, die sich auch im Wirtschaftsraum abspielen. Aber wir wissen alle, unsere Wirtschaft ist im Moment auf einer Stagnationsebene und wir müssen ja versuchen, wieder Wachstum zu generieren. Von daher bin ich froh, dass wir uns heute mit mittelständischen Unternehmen hier getroffen haben, um den Weg nach vorne zu bezeugen, um Antworten zu finden, vielleicht auf die Energiekrise, auf die hohen Energiepreise, um zu wissen, wie lange müssen wir uns noch darauf einstellen oder gibt es schon Abhilfe, wie lange dauert das? Das sind ja die drängenden Fragen, die uns bewegen, weil wir unter den hohen Energiekosten hier im Land extrem leiden in Deutschland. Und hier war das Gespräch heute von daher schon sehr erquickend mit einem Problemlöser, wie Herr Wadephul als Außenminister unterwegs ist, der versucht natürlich unsere Wirtschaftsprodukte, unsere Produkte in der Welt zu verkaufen. Und dafür war dieses Gespräch heute nochmal wichtig.
0: Internationale Konflikte und die aktuelle Sicherheitslage beschäftigen zunehmend auch die Menschen in Deutschland. Kriege, politische Spannungen und Veränderungen in der internationalen Zusammenarbeit stellen die Politik vor neue Herausforderungen. Dabei ging es an diesem Tag auch um die Frage, wie Deutschland mit diesen Entwicklungen umgehen kann und welche Bedeutung sie für die Menschen vor Ort haben. Im Fokus standen an diesem Tag regionale Themen und Unternehmen. Eine der Firmen, die an diesem Tag Anlaufpunkt von Wadephul war, nutzte die Gelegenheit, Anliegen anzusprechen und mit den politischen Vertretern aus kommunaler, kreis- und bundespolitischer Ebene ins Gespräch zu kommen. Bei einem Unternehmensrundgang bekam der hohe Besuch auch KKA genauer vorgestellt. Das mittelständische Unternehmen ist seit 2011 im Großraum Leipzig ansässig.

0: regelmäßig. Qualität, Zuverlässigkeit und partnerschaftliche Zusammenarbeit, sowohl im Kundenkontakt als auch bei der Projektabwicklung, prägen das Wesen von KKA. Kleine Wefers Kunststoffanlagen sowie der weiteren Unternehmen und Partner der Unternehmensfamilie. Der Besuch zeigte dabei auch, dass internationale Politik und regionale Themen eng miteinander verbunden sind. Entscheidungen auf Bundesebene und Entwicklungen in anderen Teilen der Welt können auch direkte Auswirkungen auf die Region und das tägliche Leben der Menschen haben.
1: Also das ist eine tolle Region hier. Erstens finde ich schon mal landschaftlich wirklich toll hier, wenn man sieht die Felder hier, aber auch die Gemeinden und die Städte. Einfach ein schönes Land hier. Aber was ich hier gesehen habe, sind beeindruckende Unternehmen. Was hier produziert wird, wird in die ganze Welt vertrieben. Und das ist natürlich wirklich eindrucksvoll. Das kriegt man ja nur hin, wenn man technologisch spitzenmäßig ist und wenn man gute Qualität abliefert. Das heißt, hier sind Menschen, die wissen, was sie können. Und die zu unterstützen und denen Chancen auf den Weltmärkten zu geben, das mache ich gerne zu meiner Aufgabe. Also sehr beeindruckend hier. Ich wünsche allen viel wirtschaftlichen Erfolg und hoffe, dass es gut vorangeht.
0: Da Wadephul an diesem Tag nicht als Außenminister, sondern als Bundestagsabgeordneter unterwegs war, hatte er mehr Zeit, um sich verschiedene Unternehmen der Region genauer anzuschauen und so auch Eindrücke mitzunehmen. Der Antrittsbesuch im Landkreis Anhalt-Bitterfeld stand damit ganz im Zeichen des Austausches.
2: Am 12. Mai 2016 besiegelten der Landkreis Anhalt-Bitterfeld und der polnische Landkreis Pschinna ihre Partnerschaft. Mehr als 10 Jahre später ist diese Verbindung noch immer lebendig. Und das wurde gefeiert. Auf dem Innenhof der Kreisverwaltung in Köthen fand am 28. August die große Jubiläumsveranstaltung statt.
3: Im Mai haben wir in Polen den offiziellen Festakt zum 10-jährigen Geburtstag erleben dürfen. Wir haben jetzt zur Geburtstagsfeier unsere Mitarbeitenden eingeladen. Wir haben die Partner eingeladen, die diese Partnerschaft mit Leben füllen. Beispielsweise den KUKA-KÖ, der auch schon zur Gründung mit Partner war. Die werden Teil des Programms sein und auch Teil des Austausches. Es wird der Seniorenbeirat vor Ort sein. In jedem Jahr gibt es verschiedene Kooperationen mit unseren Auszubildenden, die nach Pschinna gehen und dort Pschinna besuchen. Auch dort wird es den Austausch geben und wir begrüßen, und da freuen wir uns wirklich sehr drüber, die größte Delegation, die wir je hier begrüßen durften.
2: Die Delegation war bunt gemischt. Mit dabei waren unter anderem die Landräte, die in den vergangenen 10 Jahren im Amt waren. Nach der Begrüßung um 19 Uhr blieb zunächst Zeit für ein herzliches Wiedersehen, bevor das abwechslungsreiche Programm startete. Den Auftakt machte der KUKA-KÖ. Der örtliche Karnevalsverein zog über das festlich geschmückte Gelände und sorgte mit seinem Auftritt für Begeisterung. Auch die polnische Schülerband Rushed brachte die Gäste zum Mitmachen. Für eine besondere Überraschung sorgte dabei Landrat Gregor Schwanow, der selbst mit auf der Bühne stand.

0: Es wurde gemeinsam getanzt und gefeiert, ein sichtbares Zeichen für die Freundschaft, die in den vergangenen Jahren gewachsen ist. Doch damit war der Abend noch lange nicht vorbei.
1: Wir haben einen Film zusammengeschnitten über diese 10 Jahre. Wir werden Partner der 10 Jahre auf die Bühne bringen, um so die 10 Jahre tatsächlich Revue passieren zu lassen. Aber auch für das Vergnügen ist gesorgt. Um 22 Uhr, das weiß Herr Grabner noch nicht, Ihnen verrate ich das jetzt, gibt es als Tradition, wir zeigen mal, wie man in Deutschland Geburtstag feiert, also Kindergeburtstag feiert, und wir werden die beiden Landräte zum Eierlaufen und Sackhüpfen einladen. Und das stelle ich mir schon sehr lustig vor.
0: Partnerschaften zwischen Landkreisen finden im Alltag oft wenig öffentliche Aufmerksamkeit. Dabei schaffen sie Raum für Austausch zwischen Schulen, Verwaltungen,

0: Veranstaltungen, Vereinen und kulturellen Einrichtungen.
1: Die 10-jährige Partnerschaft mit dem Powiat Brzezna in Polen, die lebt natürlich, die entwickelt sich weiter, ist gespickt von Besuchen, von gegenseitigen Austauschen, vom Lernen voneinander und miteinander in allen möglichen Bereichen, ob das im Kinder- und Jugendbereich ist, ob das im Seniorenbereich ist, im medizinischen Bereich. Wir hatten den Austausch mit unserem Krankenhaus und dem Krankenhaus in Brzezna. Es gibt wirklich vielfältige Themen, die wir angehen, und von daher freuen wir uns auch morgen auf mal einen geselligen Austausch, wo es sicherlich auch wieder fachliche Themen gibt, beziehungsweise die nächsten fachlichen Themen festgesetzt werden und wo wir schauen, welche praktischen Umsetzungen können wir dann auch in der Zukunft tätigen.
0: Die Bedeutung der Partnerschaft reicht dabei weit zurück. Die Verbindung zwischen beiden Regionen hat historische Wurzeln, unter anderem im Fürstenhaus Anhalt-Pleß. Aus diesem gemeinsamen Fundament ist in den vergangenen 10 Jahren ein lebendiges Band zwischen den Menschen beider Landkreise entstanden. Und so wurde an diesem Abend nicht nur gefeiert, sondern auch zurückgeblickt.
2: Innerhalb der letzten 10 Jahre haben wir die Partnerschaft sehr thematisch gelebt. Das heißt, wir haben uns nicht nur zum Unterhalten und zum Kaffee trinken oder zum Feiern getroffen, sondern wir haben auch miteinander gearbeitet und haben so die Idee der Europäischen Union tatsächlich mit Leben gefüllt. Wir haben unterschiedliche Fachbereiche hier in der Landkreisverwaltung, die feste Partnerschaften mit dem Landkreis Brzezna in Polen aufbereitet haben. Ich denke da beispielsweise an den Fachbereich Kultur. Die hatten Künstler aus Brzezna hier mit einer Bilderausstellung. Wir haben uns zum Thema Gesundheit ausgetauscht und haben bei unserem Besuch das Brzezna Krankenhaus uns anschauen können und mit der Direktion über das Gesundheitswesen in Polen sprechen können. Das Thema Bildung und Seniorenarbeit, das treibt uns auch um. Es gibt sehr, sehr aktiven Seniorenbeirat beim Landkreis Anhalt-Bitterfeld, die auch jedes Jahr eine Delegation hin und auch wieder her schicken. Also es gibt auch viele gute Beispiele, die wir aus Polen mit hierher nehmen.
0: Für weitere Überraschungen sorgte der Landkreis mit besonderen Geschenken.
2: Wir haben uns überlegt, mit welchen Maßnahmen und Mitteln wir das Ganze tatsächlich emotional fassbar machen können, wie viel uns diese Partnerschaft bedeutet. Es gibt eine Broschüre über den Tourismus des Landkreises, das haben wir kurzerhand in Polnisch übersetzt, das werden wir als Geschenk überreichen. Es gibt eine Festzeitung, die für uns wichtigsten Momente der vergangenen 10 Jahre band. Wir sind auf die Idee gekommen, Partnerschaftsbier brauen zu lassen. Und sind hier eine Kooperation mit der Fachhochschule Köthen eingegangen. Und so gibt es Fachpartnerschaftsbier, was natürlich wir als Freibier ausreichen an dem Abend und als Gastgeschenk für unsere polnischen Partner in petto haben.
0: Am Ende klang der Abend gemütlich aus. Die Gäste erinnerten sich an gemeinsame Erlebnisse der vergangenen Jahre und blickten zugleich nach vorn. Denn die nächsten gemeinsamen Projekte sind bereits in Planung.
3: 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September verwandelt sich die Dessauer Innenstadt wieder in eine Bühne für Laufbegeisterte aus der gesamten Region. Anhalt Sport lädt zum 27. Rathaus Center City Run ein und jeder kann mitmachen. Ab 10 Uhr geht es los und 4 unterschiedliche Läufe werden angeboten. Für jeden, der nicht selber mitmachen will, heißt es trotzdem vorbeikommen und die Läufer kräftig anfeuern.
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3: Vom 7. bis 13. September lädt die Stadt Bitterfeld-Wolfen zur Kunst- und Kulturwoche ein. Bereits zum 5. Mal rückt damit das kreative, kulturelle und künstlerische Leben der Stadt in den Mittelpunkt. Zahlreiche Veranstaltungsorte im Stadtgebiet werden in dieser Woche zu lebendigen Treffpunkten für Kultur und Gemeinschaft. Dabei geht es nicht nur um die Unterhaltung, sondern auch um Austausch, Teilhabe und das Sichtbarmachen der vielen Menschen, die das kulturelle Leben in Bitterfeld-Wolfen mit Herzblut gestalten. Endlich ist es soweit. Am Freitag, dem 28. August, wurde zur offiziellen Business-Eröffnung des Sporthaus 2.0 geladen. Das alte Gebäude wurde von außen sowie innen komplett überarbeitet und modernisiert. Und an diesem Abend konnte man die neu gestalteten Bereiche und die neuen Geräte ganz in Ruhe von nahem betrachten.
5: 2019 haben wir den Entschluss gefasst, diese Sporteinrichtung hier zu eröffnen und sind Jahr für Jahr Stück für Stück gewachsen. Das spiegelt sich nicht nur in der Fläche, sondern auch in der Etagen- und Mitgliederanzahl wieder. Wir sind in einem alten Industriegebäude ansässig, früher Getreidesilo für das Krepiner Reitgut, und sind jetzt vollständig auf 2000 Quadratmeter ausgebaut. Das heißt, die nächste Neueröffnung oder Vergrößerung findet nur im neuen Anbau statt. Aber jetzt geben wir uns erstmal mit dem zufrieden, was wir hier geschaffen haben. Also rein optisch war es ein Spagat, den alten Charme des Gebäudes zu erhalten, trotzdem mit einem modernen Look zu versehen. Und nach reichlicher Planung, Gesprächen mit Architekten, Brandschutz, mit dem allem, was dazugehört, ist uns, glaube ich, dieser Spagat gelungen. Es sieht aus wie ein neues Objekt, beziehungsweise haben wir dieses Industriegebäude in die Neuzeit versetzt. Das zu den rein optischen Sachen von außen. Von innen ist ganz, ganz viel passiert. Wir haben mit Abstand den größten Gerätepark hier in der Region, rein kraftsportspezifisch. Darüber hinaus haben wir uns in dem Bereich Gesundheit getraut und bieten jetzt diverse Gesundheitsanwendungen an, arbeiten mit Ärzten zusammen und, und. Das heißt, der Produktkatalog wurde deutlich breiter.
3: Über das Sporthaus 2.0 freuten sich nicht nur die Angestellten, sondern auch die regulären Besucher. Manche von ihnen trainieren hier schon seit dem Anfang des Performance und Recovery Centers. Andere erst seit ein paar Jahren. Aber egal mit wem man an diesem Abend geredet hat, man bekam nur eines zu hören und das war positives Feedback.
6: Seit 2020 sind wir schon Mitglied, also als das hier eröffnet wurde. Wir haben das also alles ein bisschen so miterlebt, wie sich das im Laufe der Zeit entwickelt hat. Und freuen uns natürlich, dass heute hier die Eröffnung 2.0 ist. Ja, sieht ja alles auch sehr toll aus. Ja, und wir werden natürlich, haben wir uns jedenfalls vorgenommen, auch wieder öfters trainieren. Ja, erstens, um die Räte natürlich auszuprobieren und natürlich auch für unseren Buddy was zu tun, genau.
7: Also ich bin seit 2 Jahren Mitglied im Sporthaus und ich gehe meistens so 3-mal die Woche, also Minimum. Und warum ich hier trainiere, ist einfach, weil es einfach einmalig ist. Es gibt es nirgendwo anders. Die Öffnungszeiten sind top. Man kann halt früh trainieren bis spät in den Abend. Und sind alle herzlich, alle liebevoll. Man fühlt sich einfach wohl, ja.
8: Ich trainiere seit den Anfangsstunden des Sportshauses hier. Durch die Freunde Glenn und Christian ist es natürlich logisch, dass ich als Bitterfelder auch hier trainiere. Es ist zwar relativ unregelmäßig, da ich nebenbei noch einen anderen Sport betreibe, aber wenn ich das mache, dann bin ich schon regelmäßig hier. Und jetzt aktuell ist es natürlich echt ein Aushängeschild. Dieses Fitnessstudio sucht seinesgleichen und es ist ja nicht nur ein Fitnessstudio, es ist ja auch mehr in die Richtung Gesundheit, Wohlfühlcharakter, und das gibt es hier in der Art und in der Art und Weise und Form nicht noch einmal.
3: Auch der neue Hyrox-Bereich sorgte für Aufregung. Das Sporthaus 2.0 ist hier nämlich zertifizierter Hyrox-Partner und für diese Sportart steht den Gästen nun sogar ein ganzer Raum zur Verfügung. Charlotte Herwald gibt uns hier einen kleinen Einblick.
9: Also wir befinden uns hier im Sportshaus 2.0 in unserem Hyrox-Bereich. Hyrox momentan die boomende Sportart auf Social Media in Real Life. Hyrox-Bereich sozusagen bei uns im Gym, Extra-Trainingsbereich, wo man sich eben auf einen Hyrox-Wettkampf oder Race, wie man es nennt, vorbereiten kann. Es gibt einen Kurs innerhalb vom Hyrox-Bereich mit den verschiedenen Stationen. Geht los vom Schlittenziehen, Schlittenschieben bis zum Warball, was halt herkömmliche Gyms nicht haben. Wir haben darin einen kompletten Bereich nur zu diesem Thema.
10: Neben dem Hyrox-Bereich ist auch ein gesamter Raum befüllt mit neuen Gym 80 Geräten. Ein Raum also voller Goldstandard, natürlich auch in der passenden Farbe.
9: Jetzt stehen wir in unserem goldenen Gym 80 Bereich. Hier befinden sich unsere neuesten Geräte von Gym 80 und diese Geräte sprechen eigentlich in ihrer goldenen Farbe für sich selbst.
10: Die Transformation von klassischem Fitnessstudio zum modernen Premium-Standort für Training, Gesundheit, Regeneration, Performance und Lifestyle ist deutlich sichtbar. Nach dem rigorosen Trainieren kann man sich dann im Recovery Hub einfinden. Ein sozialer Raum mit Kaffee- und Barbereich. Auch eine Sauna steht bei jeder Umkleide zur Verfügung. Außerdem, etwas exotischer, Lichttherapie mit UV oder Rotlicht oder sogar Sauerstofftherapie sowie professionelle Massageangebote.
5: Neu gemacht sind, wie Sie sagten, nicht nur Geräte, sondern wir haben Anwendungen wie Lymphdrainage, Rotlichttherapie, Sauerstofftherapie mit Massage, hier einzigartig in der Region. Da muss man schon eine Weile durch Deutschland fahren, um das nochmal so zu finden. Gastronomiestrecke ist neu und des Weiteren wurden die bereits vorhandenen Bereiche neu gestaltet und logisch neu sortiert, sodass wir das Bestehende noch verbessert haben.
10: Gerade wenn es um Gastronomie geht, stellt man sich natürlich die Frage, wie das mit dem Sporthaus 2.0 zusammenpasst. Ganz einfach, das Menü wird im Sporthaus 2.0 gesund gehalten. Dementsprechend sucht das Performance und Recovery Center auch neues, geschultes und geeignetes Personal.
5: Wir haben 10 Vollzeitangestellte, bauen jetzt noch weiter aus, weil wir demnächst unsere Gastronomie hier eröffnen, das heißt gesundes Essen in einem Fitnessstudio oder wie wir uns jetzt bezeichnen möchten, Performance und Recovery Center. Das heißt, wir suchen dringend noch geschultes und geeignetes Personal. Und darüber hinaus arbeiten wir mit Dienstleistern zusammen, wie zum Beispiel mit unserer Doktorandin der Medizin Miriam.
10: Miriam Cassandra Hirschel ist im Sporthaus 2.0 Ärztin, Medical und Performance Coach und Doktorandin. Sie ist außerdem das Schlusssiegel des Abends mit einem Vortrag über Gesundheit, Langlebigkeit und Leistung.
11: Dass man glücklich ist und dass man sein Leben lebt, ist das Allerwichtigste. In unserer aktuellen Gesellschaft und Social Media vergleichen wir uns viel zu sehr. Das wird immer mehr. Ich weiß noch, ganz viele Mädchen vergleichen sich unglaublich mit anderen Influencern. Und das sieht man wirklich, das kommt immer mehr mit Essstörungen raus. Das heißt, man sollte wirklich wieder, braucht den Fokus mehr auf sich legen. Da haben Sie ganz recht. Also man soll auf jeden Fall glücklich, happy sein. Das ist ganz, ganz wichtig. Und das tun, was einen erfüllt. Es gibt natürlich immer mal wieder harte Zeiten. Dann sage ich immer, beißen, durchkämpfen, für das kämpfen, was dir wichtig ist, was du erreichen möchtest. Weil da musst du durch und dann bist du noch mal selbstsicher, weißt noch mehr, was du möchtest und am Ende wird immer alles gut.
10: Im Großen und Ganzen ist die offizielle Business-Eröffnung des Sporthauses 2.0 ein offensichtlicher Erfolg gewesen. Mit einer hohen Qualität und einem breit gefächerten Angebot sticht das Performance und Recovery Center als ein Juwel hinaus. Wer Interesse daran hat, seine Fitnessreise zu beginnen, kann dies an jedem Tag der Woche, egal ob Feiertag oder nicht, von 6 bis 24 Uhr im Sporthaus 2.0 endlich tun.
12: Ein Innenhof-Würzer Vereinsmeile. Bei der Premiere des Abi-Sommerzaubers öffnet die Kreisverwaltung in Köthen ihre Türen für Vereine, Initiativen und Besucher aus dem gesamten Landkreis Anhalt-Bitterfeld. Einen Tag lang soll hier vor allem sichtbar werden, wie vielfältig das ehrenamtliche Engagement im Landkreis ist. Und auch für Landrat Andy Grabner gibt es dabei offenbar noch einiges zu entdecken. Denn hinter manchen Ständen verbergen sich Angebote und Projekte, die selbst dem Chef der Kreisverwaltung bislang nicht unbedingt bekannt waren.
13: Genau, ich wusste zum Beispiel nicht, dass wir eine Wächterabteilung haben im Polizeistorfverein Köthen. Das bauen wir Bäume. Und ansonsten, ja, sind es ja so die üblichen oder die Bekannten, was das.

0: die Handballer sind, ob das die Basketballer sind. Ich muss sagen, war wirklich sehr gut zu sehen.
1: Einer dieser Vereine ist der WSV Friedersdorf. Bekannt ist er unter anderem durch seine Drachenboot-Veranstaltungen am Mulde-Stausee. Einige davon locken mehrere hundert Teilnehmer in die Region. Doch damit das auch künftig funktioniert, spielt vor allem die Nachwuchsarbeit eine wichtige Rolle.
2: Also wir sind der WSC Friedersdorf, wir haben 220 Mitglieder in 4 Abteilungen, Wasserwandern, Segeln, Kanu, Rennsport und Drachenboot. Und wir machen im Sommer 2 große Veranstaltungen, einmal die Muldestausregatta mit 600 Teilnehmern und dann das Drachenbootfest mit ca. 800 teilnehmenden Sportlern.
1: Und wer einen Sportverein besucht, darf natürlich nicht nur zuschauen. Unser Team muss selbst ran. Auf dem Rudergerät geht es zwar keinen Meter über den Mulde-Stausee, anstrengen wird es trotzdem. Immerhin, nach Einschätzung des Vereins schlägt sich unser Kollege ganz wacker. Doch Ehrenamt und gesellschaftliches Engagement bestehen nicht nur aus Sport. Ellen Günther von der Akademie der Künste Berlin beschäftigt sich mit kultureller Vermittlung. Ihr Ziel? Kunst und Bildung auch außerhalb der großen Kulturzentren stärker zu den Menschen zu bringen. Wie gut gelingt das bereits in Anhalt-Bitterfeld und wo besteht noch Nachholbedarf?
3: Ich glaube, hier geht halt manchmal noch was, vor allem Kunstlehrerinnen fehlen zum Teil, Kunstunterricht fällt aus. Wir können dafür natürlich kein Ersatz sein, aber wir wollen irgendwie versuchen, Kunst zu stärken in der Region. Und deshalb, wir kommen mit Mitgliedern, also wirklich mit auch bekannten Künstlerinnen in die Region und wollen irgendwie die Freude und die Lust an der Kunst stärken.
1: Wie niedrig die Schwelle zur Kunst sein kann, zeigt gleich die nächste Station. Künstlerin und Kuratorin Christiane Petersmann hat ein überdimensionales Scrabble-Spiel mitgebracht. Hier darf nicht nur betrachtet, sondern ausprobiert und gemeinsam gespielt werden.
4: Wir laden Passantinnen, die Leute, die hier am Festival sind, ein, Kinder und Erwachsene Worte zu schreiben, Buchstaben zu malen und damit auf diese große Leinwand Worte zu kleben zum Thema Glück.
1: Ein paar Meter weiter geht es um ein Material, das eng mit der Geschichte der Region Bitterfeld verbunden ist. Bernstein. Der Förderverein präsentiert verschiedene Stücke und vermittelt Wissen über den besonderen Fundstoff.
5: Wir sind heute hier mit unseren Vereinsmitgliedern, stellen unser Hauptthema ist eigentlich der Bernstein, der in Bitterfeld mal gefunden wurde. Wir stellen hier ein paar Proben aus zur Erläuterung für die Kinder, für unsere Zuschauer im Prinzip, die es schnell interessiert, die in Blueslieder vorhanden sind. Das Beliebteste ist natürlich das Bernstein-Schleifen für die Kinder. Die freuen sich dann, wenn sie das machen wir.
1: Zurück zum Sport. Die HG 85 Köthen nutzt den Sommerzauber ebenfalls, um auf sich aufmerksam zu machen.
6: So einen schönen Sport zu präsentieren und den Kindern zeigen zu können, wie toll der Sport ist und was sie alles machen können bei uns in der Halle und allem Möglichen.
1: Und schon wieder wird aus Berichterstattung sportlicher Einsatz. Unser Redakteur muss zum Handballführerschein antreten. Geschicklichkeit, Ballkontrolle und Treffsicherheit sind gefragt. Das Ergebnis kann sich offenbar sehen lassen.
7: So, und das heißt, was habe ich jetzt gewonnen?
6: Ja, du hast jetzt sozusagen, du hast uns gezeigt, wie gut du bist und jetzt würdest du sozusagen eingeladen werden zum Probetraining.
7: Okay, also hätte ich das Zeug dafür, ja?
6: Ja, hättest du.
7: Ah, wunderbar, na dann. Cool.
1: Die 5 Stationen zeigen dabei nur einen Ausschnitt. Über den gesamten Innenhof verteilt können Besucher selbst aktiv werden. Insektenhotels bauen, beim Fußball-Dart zielen, Quizfragen beantworten oder sich in Fechten ausprobieren. Der Sommerzauber soll damit nicht nur zeigen, welche Vereine es gibt, sondern möglichst direkt neugierig auf deren Arbeit machen. Und während die Erwachsenen mit den Vereinen ins Gespräch kommen, gibt es für die jüngsten Gäste ein eigenes Programm. Auch auf der Bühne stehen die Kinder zeitweise im Mittelpunkt. Das Kinder- und Jugendballett ist dabei. Später sorgen Anna und Elsa für märchenhaften Besuch. Musikalisch und kulturell läuft das Programm bereits seit dem Vormittag. Von der Jazzband der Musikschule über die Schülerband Rush bis zu Tanz und regionalen Künstlern wechseln sich zahlreiche Gruppen auf der Bühne ab. Nach einem langen Tag mit Vereinen, Gesprächen und zahlreichen Mitmachaktionen zieht Landrat Enni Grabner am frühen Abend Bilanz.
0: Ja, als vorweggenommenes Fazit, es war einfach wundervoll, es war toll, einzigartig, mit

Häuser für Sachsen-Anhalt und seine Einwohner einsetzen. Den musikalischen Abschluss übernimmt schließlich die Liveband Seamless. Nach dem Vereins- und Familienprogramm am Tag wird im Innenhof am Abend gemeinsam gefeiert. Sport, Kunst, Kultur und soziales Engagement beim ersten Abi-Sommerzauber zeigt sich, wie unterschiedlich Vereinsarbeit im Landkreis aussehen kann. Und vielleicht hat der eine oder andere Besucher dabei nicht nur einen schönen Sommertag erlebt, sondern auch einen Verein entdeckt, bei dem er künftig selbst mitmachen möchte.

0: Ein politischer Antrittsbesuch in Weißern-Gölzau. Dr. Johann Wadephul, der CDU-Bundesaußenminister, war zu Gast in der Stadt Südliches Anhalt. Am Mittwoch traf der Minister auf Vertreter aus Politik und Wirtschaft. Im Mittelpunkt des Austauschs standen aktuelle Fragen der Außen- und Sicherheitspolitik, internationale Krisen, aber auch politische Herausforderungen vor Ort. Der Besuch bot die Möglichkeit zum direkten Austausch und zu persönlichen Gesprächen mit den Menschen aus der Region.
1: Also wir haben ja extra heute hier den Termin gesucht bei einem mittelständischen Maschinenbauunternehmen, um über Probleme, aber auch über positive Dinge zu sprechen, die sich auch im Wirtschaftsraum abspielen. Aber wir wissen alle, unsere Wirtschaft ist im Moment auf einer Stagnationsebene und wir müssen ja versuchen, wieder Wachstum zu generieren. Von daher bin ich froh, dass wir uns heute mit mittelständischen Unternehmen hier getroffen haben, um den Weg nach vorne zu bezeugen, um Antworten zu finden, vielleicht auf die Energiekrise, auf die hohen Energiepreise, um zu wissen, wie lange müssen wir uns noch darauf einstellen oder gibt es schon Abhilfe, wie lange dauert das? Das sind ja die drängenden Fragen, die uns bewegen, weil wir unter den hohen Energiekosten hier im Land extrem leiden in Deutschland. Und hier war das Gespräch heute von daher schon sehr erquickend mit einem Problemlöser, wie Herr Wadephul als Außenminister unterwegs ist, der versucht natürlich unsere Wirtschaftsprodukte, unsere Produkte in der Welt zu verkaufen. Und dafür war dieses Gespräch heute nochmal wichtig.
0: Internationale Konflikte und die aktuelle Sicherheitslage beschäftigen zunehmend auch die Menschen in Deutschland. Kriege, politische Spannungen und Veränderungen in der internationalen Zusammenarbeit stellen die Politik vor neue Herausforderungen. Dabei ging es an diesem Tag auch um die Frage, wie Deutschland mit diesen Entwicklungen umgehen kann und welche Bedeutung sie für die Menschen vor Ort haben. Im Fokus standen an diesem Tag regionale Themen und Unternehmen. Eine der Firmen, die an diesem Tag Anlaufpunkt von Wadephul war, nutzte die Gelegenheit, Anliegen anzusprechen und mit den politischen Vertretern aus kommunaler, kreis- und bundespolitischer Ebene ins Gespräch zu kommen. Bei einem Unternehmensrundgang bekam der hohe Besuch auch KKA genauer vorgestellt. Das mittelständische Unternehmen ist seit 2011 im Großraum Leipzig ansässig. Qualität, Zuverlässigkeit und partnerschaftliche Zusammenarbeit, sowohl im Kundenkontakt als auch bei der Projektabwicklung, prägen das Wesen von KKA. Kleine Wefers Kunststoffanlagen sowie der weiteren Unternehmen und Partner der Unternehmensfamilie. Der Besuch zeigte dabei auch, dass internationale Politik und regionale Themen eng miteinander verbunden sind. Entscheidungen auf Bundesebene und Entwicklungen in anderen Teilen der Welt können auch direkte Auswirkungen auf die Region und das tägliche Leben der Menschen haben.
2: Also das ist eine tolle Region hier. Erstens finde ich schon mal Landschaft.

0: Wirklich toll hier, wenn man sieht die Felder hier, aber auch die Gemeinden und die Städte. Einfach ein schönes Land hier. Aber was ich hier gesehen habe, sind beeindruckende Unternehmen. Was hier produziert wird, wird in die ganze Welt vertrieben. Und das ist natürlich wirklich eindrucksvoll. Das kriegt man ja nur hin, wenn man technologisch spitzenmäßig ist und wenn man gute Qualität abliefert. Das heißt, hier sind Menschen, die wissen, was sie können. Und die zu unterstützen und denen Chancen auf den Weltmärkten zu geben, das mache ich gerne zu meiner Aufgabe. Also sehr beeindruckend hier. Ich wünsche allen viel wirtschaftlichen Erfolg und hoffe, dass es gut vorangeht.
1: Da Wadephul an diesem Tag nicht als Außenminister, sondern als Bundestagsabgeordneter unterwegs war, hatte er mehr Zeit, um sich verschiedene Unternehmen der Region genauer anzuschauen und so auch Eindrücke mitzunehmen. Der Antrittsbesuch im Landkreis Anhalt-Bitterfeld stand damit ganz im Zeichen des Austausches.
2: Am 12. Mai 2016 besiegelten der Landkreis Anhalt-Bitterfeld und der polnische Landkreis Pschinna ihre Partnerschaft. Mehr als 10 Jahre später ist diese Verbindung noch immer lebendig. Und das wurde gefeiert. Auf dem Innenhof der Kreisverwaltung in Köthen fand am 28. August die große Jubiläumsveranstaltung statt.
3: Im Mai haben wir in Polen den offiziellen Festakt zum 10-jährigen Geburtstag erleben dürfen. Wir haben jetzt zur Geburtstagsfeier unsere Mitarbeitenden eingeladen. Wir haben die Partner eingeladen, die diese Partnerschaft mit Leben füllen. Beispielsweise den KKK, der auch schon zur Gründung mit Partner war. Die werden Teil des Programms sein und auch Teil des Austausches. Es wird der Seniorenbeirat vor Ort sein. In jedem Jahr gibt es verschiedene Kooperationen mit unseren Auszubildenden, die nach Pschinna gehen und dort Pschinna besuchen. Auch dort wird es den Austausch geben und wir begrüßen, und da freuen wir uns wirklich sehr drüber, die größte Delegation, die wir je hier begrüßen durften.
2: Die Delegation war bunt gemischt. Mit dabei waren unter anderem die Landräte, die in den vergangenen 10 Jahren im Amt waren. Nach der Begrüßung um 19 Uhr blieb zunächst Zeit für ein herzliches Wiedersehen, bevor das abwechslungsreiche Programm startete. Den Auftakt machte der KKK. Der örtliche Karnevalsverein zog über das festlich geschmückte Gelände und sorgte mit seinem Auftritt für Begeisterung. Auch die polnische Schülerband Rushed brachte die Gäste zum Mitmachen. Für eine besondere Überraschung sorgte dabei Landrat Gregor Schwanow, der selbst mit auf der Bühne stand.

0: Es wurde gemeinsam getanzt und gefeiert, ein sichtbares Zeichen für die Freundschaft, die in den vergangenen Jahren gewachsen ist. Doch damit war der Abend noch lange nicht vorbei.
1: Wir haben einen Film zusammengeschnitten über diese 10 Jahre. Wir werden Partner der 10 Jahre auf die Bühne bringen, um so die 10 Jahre tatsächlich Revue passieren zu lassen. Aber auch für das Vergnügen ist gesorgt. Um 22 Uhr, das weiß Herr Grabner noch nicht, Ihnen verrate ich das jetzt, gibt es als Tradition, wir zeigen mal, wie man in Deutschland Geburtstag feiert, also Kindergeburtstag feiert, und wir werden die beiden Landräte zum Eierlaufen und Sackhüpfen einladen. Und das stelle ich mir schon sehr lustig vor.
0: Partnerschaften zwischen Landkreisen finden im Alltag oft wenig öffentliche Aufmerksamkeit. Dabei schaffen sie Raum für Austausch zwischen Schulen, Verwaltungen, Vereinen und kulturellen Einrichtungen.
2: Die 10-jährige Partnerschaft mit dem Powiat Pszczyna in Polen, die lebt natürlich, die entwickelt sich weiter, ist gespickt von Besuchen, von gegenseitigen Austauschen, vom Lernen voneinander und miteinander in allen möglichen Bereichen, ob das im Kinder- und Jugendbereich ist, ob das im Seniorenbereich ist, im medizinischen Bereich. Wir hatten den Austausch mit unserem Krankenhaus und dem Krankenhaus in Pszczyna. Es gibt wirklich vielfältige Themen, die wir angehen, und von daher freuen wir uns auch morgen auf mal einen geselligen Austausch, wo es sicherlich auch wieder fachliche Themen gibt, beziehungsweise die nächsten fachlichen Themen festgesetzt werden und wo wir schauen, welche praktischen Umsetzungen können wir dann auch in der Zukunft tätigen.
0: Die Bedeutung der Partnerschaft reicht dabei weit zurück. Die Verbindung zwischen beiden Regionen hat historische Wurzeln, unter anderem im Fürstenhaus Anhalt-Pleß. Aus diesem gemeinsamen Fundament ist in den vergangenen 10 Jahren ein lebendiges Band zwischen den Menschen beider Landkreise entstanden. Und so wurde an diesem Abend nicht nur gefeiert, sondern auch zurückgeblickt.
1: Innerhalb der letzten 10 Jahre haben wir die Partnerschaft sehr thematisch gelebt. Das heißt, wir haben uns nicht nur zum Unterhalten und zum Kaffee trinken oder zum Feiern getroffen, sondern wir haben auch miteinander gearbeitet und haben so die Idee der Europäischen Union tatsächlich mit Leben gefüllt. Wir haben unterschiedliche Fachbereiche hier in der Landkreisverwaltung, die feste Partnerschaften mit dem Landkreis Pszczyna in Polen aufbereitet haben. Ich denke da beispielsweise an den Fachbereich Kultur. Die hatten Künstler aus Pszczyna hier mit einer Bilderausstellung. Wir haben uns zum Thema Gesundheit ausgetauscht und haben bei unserem Besuch das Pszczyna Krankenhaus uns anschauen können und mit der Direktion über das Gesundheitswesen in Polen sprechen können. Das Thema Bildung und Seniorenarbeit, das treibt uns auch um. Es gibt sehr, sehr aktiven Seniorenbeirat beim Landkreis Anhalt-Bitterfeld, die auch jedes Jahr eine Delegation hin und auch wieder her schicken. Also es gibt auch viele gute Beispiele, die wir aus Polen mit hierher nehmen.
0: Für weitere Überraschungen sorgte der Landkreis mit besonderen Geschenken.
1: Wir haben uns überlegt, mit welchen Maßnahmen und Mitteln wir das Ganze tatsächlich emotional fassbar machen können, wie viel uns diese Partnerschaft bedeutet. Es gibt eine Broschüre über den Tourismus des Landkreises, das haben wir kurzerhand in Polnisch übersetzt, das werden wir als Geschenk überreichen. Es gibt eine Festzeitung, die für uns wichtigsten Momente der vergangenen 10 Jahre band. Wir sind auf die Idee gekommen, Partnerschaftsbier brauen zu lassen. Und sind hier eine Kooperation mit der Fachhochschule Köthen eingegangen. Und so gibt es Fachpartnerschaftsbier, was natürlich wir als Freibier ausreichen an dem Abend und als Gastgeschenk für unsere polnischen Partner in petto haben.
0: Am Ende klang der Abend gemütlich aus. Die Gäste erinnerten sich an gemeinsame Erlebnisse der vergangenen Jahre und blickten zugleich nach vorn. Denn die nächsten gemeinsamen Projekte sind bereits in Planung.
3: 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Am 13. September verwandelt sich die Dessauer Innenstadt wieder in eine Bühne für Laufbegeisterte aus der gesamten Region. Anhalt Sport lädt zum 27. Rathaus Center City Run ein und jeder kann mitmachen. Ab 10 Uhr geht es los und 4 unterschiedliche Läufe werden angeboten. Für jeden, der nicht selber mitmachen will, heißt es trotzdem vorbeikommen und die Läufer kräftig anfeuern.
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3: Vom 7. bis 13. September lädt die Stadt Bitterfeld-Wolfen zur Kunst- und Kulturwoche ein. Bereits zum 5. Mal rückt damit das kreative, kulturelle und künstlerische Leben der Stadt in den Mittelpunkt. Zahlreiche Veranstaltungsorte im Stadtgebiet werden in dieser Woche zu lebendigen Treffpunkten für Kultur und Gemeinschaft. Dabei geht es nicht nur um die Unterhaltung, sondern auch um Austausch, Teilhabe und das Sichtbarmachen der vielen Menschen, die das kulturelle Leben in Bitterfeld-Wolfen mit Herzblut gestalten. Endlich ist es soweit. Am Freitag, dem 28. August, wurde zur offiziellen Business-Eröffnung des Sporthaus 2.0 geladen. Das alte Gebäude wurde von außen sowie innen komplett überarbeitet und modernisiert. Und an diesem Abend konnte man die neu gestalteten Bereiche und die neuen Geräte ganz in Ruhe von nahem betrachten.
5: 2019 haben wir den Entschluss gefasst, diese Sporteinrichtung hier zu eröffnen und sind Jahr für Jahr Stück für Stück gewachsen. Das spiegelt sich nicht nur in der Fläche, sondern auch in der Etagen- und Mitgliederanzahl wieder. Wir sind in einem alten Industriegebäude ansässig, früher Getreidesilo für das Krepiner Reitgut, und sind jetzt vollständig auf 2000 Quadratmeter ausgebaut. Das heißt, die nächste Neueröffnung oder Vergrößerung findet nur im neuen Anbau statt. Aber jetzt geben wir uns erstmal mit dem zufrieden, was wir hier geschaffen haben. Also rein optisch war es ein Spagat, den alten Charme des Gebäudes zu erhalten, trotzdem mit einem modernen Look zu versehen. Und nach reichlicher Planung, Gesprächen mit Architekten, Brandschutz, mit dem allem, was dazugehört, ist uns, glaube ich, dieser Spagat gelungen. Es sieht aus wie ein neues Objekt, beziehungsweise haben wir dieses Industriegebäude in die Neuzeit versetzt. Das zu den rein optischen Sachen von außen. Von innen ist ganz, ganz viel passiert. Wir haben mit Abstand den größten Gerätepark hier in der Region, rein kraftsportspezifisch. Darüber hinaus haben wir uns in dem Bereich Gesundheit getraut und bieten jetzt diverse Gesundheitsanwendungen an, arbeiten mit Ärzten zusammen und, und. Das heißt, der Produktkatalog wurde deutlich breiter.
3: Über das Sporthaus 2.0 freuten sich nicht nur die Angestellten, sondern auch die regulären Besucher. Manche von ihnen trainieren hier schon seit dem Anfang des Performance und Recovery Centers. Andere erst seit ein paar Jahren. Aber egal mit wem man an diesem Abend geredet hat, man bekam nur eines zu hören und das war positives Feedback.
6: Seit 2020 sind wir schon Mitglied, also als es hier eröffnet wurde. Wir haben das also alles ein bisschen so miterlebt, wie sich das im Laufe der Zeit entwickelt hat. Und freuen uns natürlich, dass heute hier die Eröffnung 2.0 ist. Ja, sieht ja alles auch sehr toll aus. Ja, und wir werden natürlich, haben wir uns jedenfalls vorgenommen, auch wieder öfters trainieren. Ja, erstens, um die Räte natürlich auszuprobieren und natürlich auch für unseren Buddy was zu tun. Genau.
7: Also ich bin seit 2 Jahren Mitglied im Sporthaus und ich gehe meistens so 3-mal die Woche, also Minimum. Und warum ich hier trainiere, ist einfach, weil es einfach einmalig ist. Es gibt es nirgendwo anders. Die Öffnungszeiten sind top. Man kann halt früh trainieren bis spät in den Abend. Und sind alle herzlich, alle liebevoll. Man fühlt sich einfach wohl, ja.
8: Ich trainiere seit den Anfangsstunden des Sportshauses hier. Durch die Freunde Glenn und Christian ist es natürlich logisch, dass ich als Bitterfelder auch hier trainiere. Es ist zwar relativ unregelmäßig, da ich nebenbei noch einen anderen Sport betreibe, aber wenn ich das mache, dann bin ich schon regelmäßig hier. Und jetzt aktuell ist es natürlich echt ein Aushängeschild. Dieses Fitnessstudio sucht seinesgleichen und es ist ja nicht nur ein Fitnessstudio, es ist ja auch mehr in die Richtung Gesundheit, Wohlfühlcharakter und das gibt es hier in der Art und in der Art und Weise und Form nicht noch einmal.
3: Auch der neue Hyrox-Bereich sorgte für Aufregung. Das Sporthaus 2.0 ist hier nämlich zertifizierter Hyrox-Partner. Und für diese Sportart steht den Gästen nun sogar ein ganzer Raum zur Verfügung. Charlotte Herwald gibt uns hier einen kleinen Einblick.
9: Also wir befinden uns hier im Sporthaus 2.0 in unserem Hyrox-Bereich. Hyrox, momentan die boomende Sportart auf Social Media in Real Life. Hyrox-Bereich sozusagen bei uns im Gym Extra-Trainingsbereich, wo man sich eben auf einen Hyrox-Wettkampf oder Race, wie man es nennt, vorbereiten kann. Es gibt einen Kurs innerhalb vom Hyrox-Bereich mit den verschiedenen Stationen. Geht los vom Schlittenziehen, Schlittenschieben bis zum Warball, was halt herkömmliche Gyms nicht haben. Wir haben darin einen kompletten Bereich nur zu diesem Thema.
3: Neben dem Hyrox-Bereich ist auch ein gesamter Raum befüllt mit neuen Gym 80-Geräten. Ein Raum also voller

0: Goldstandard, natürlich auch in der passenden Farbe.
1: Jetzt stehen wir in unserem goldenen Gym 80 Bereich. Hier befinden sich unsere neuesten Geräte von Gym 80 und diese Geräte sprechen eigentlich in ihrer goldenen Farbe für sich selbst.
0: Die Transformation von klassischem Fitnessstudio zum modernen Premium-Standort für Training, Gesundheit, Regeneration, Performance und Lifestyle ist deutlich sichtbar. Nach dem rigorosen Trainieren kann man sich dann im Recovery Hub einfinden. Ein sozialer Raum mit Kaffee- und Barbereich. Auch eine Sauna steht bei jeder Umkleide zur Verfügung. Außerdem, etwas exotischer, Lichttherapie mit UV oder Rotlicht oder sogar Sauerstofftherapie sowie professionelle Massageangebote.
2: Neu gemacht sind, wie Sie sagten, nicht nur Geräte, sondern wir haben Anwendungen wie Lymphdrainage, Rotlichttherapie, Sauerstofftherapie mit Massage, hier einzigartig in der Region. Da muss man schon eine Weile durch Deutschland fahren, um das nochmal so zu finden. Gastronomiestrecke ist neu und des Weiteren wurden die bereits vorhandenen Bereiche neu und neu gestaltet und logisch neu sortiert, sodass wir das Bestehende noch verbessert haben.
0: Gerade wenn es um Gastronomie geht, stellt man sich natürlich die Frage, wie das mit dem Sporthaus 2.0 zusammenpasst. Ganz einfach, das Menü wird im Sporthaus 2.0 gesund gehalten. Dementsprechend sucht das Performance und Recovery Center auch neues, geschultes und geeignetes Personal.
2: Wir haben 10 Vollzeitangestellte. Bauen jetzt noch weiter aus, weil wir demnächst unsere Gastronomie hier eröffnen. Das heißt, gesundes Essen in einem Fitnessstudio oder wie wir uns jetzt bezeichnen möchten, Performance und Recovery Center. Das heißt, wir suchen dringend noch geschultes und geeignetes Personal. Und darüber hinaus arbeiten wir mit Dienstleistern zusammen, wie zum Beispiel mit unserer Doktorandin der Medizin Miriam.
0: Miriam Cassandra Hirschel ist im Sporthaus 2.0 Ärztin, Medical- und Performance-Coach und Doktorandin. Sie ist außerdem das Schlusssiegel des Abends mit einem Vortrag über Gesundheit, Langlebigkeit und Leistung.
3: Dass man glücklich ist und dass man sein Leben lebt, ist das Allerwichtigste. In unserer aktuellen Gesellschaft und Social Media vergleichen wir uns viel zu sehr. Das wird immer mehr. Ich weiß noch, ganz, ganz viele Mädchen vergleichen sich unglaublich mit anderen Influencern. Und das sieht man wirklich, das kommt immer mehr mit Essstörungen raus. Das heißt, man sollte wirklich wieder, braucht den Fokus mehr auf sich legen. Da haben Sie ganz recht. Also man soll auf jeden Fall glücklich, happy sein. Das ist ganz, ganz wichtig. Und das tun, was einen erfüllt. Es gibt natürlich immer mal wieder harte Zeiten. Dann sage ich immer, beißen, durchkämpfen, für das kämpfen, was dir wichtig ist, was du erreichen möchtest. Weil da musst du durch und dann bist du noch mal selbstsicher, weißt noch mehr, was du möchtest und am Ende wird immer alles gut.
0: Im Großen und Ganzen ist die offizielle Business-Eröffnung des Sporthauses 2.0 ein offensichtlicher Erfolg gewesen. Mit einer hohen Qualität und einem breit gefächerten Angebot sticht das Performance und Recovery Center als ein Juwel hinaus. Wer Interesse daran hat, seine Fitnessreise zu beginnen, kann dies an jedem Tag der Woche, egal ob Feiertag oder nicht, von 6 bis 24 Uhr im Sporthaus 2.0 endlich tun.
4: Ein Innenhof-Würzer Vereinsmeile. Bei der Premiere des Abi-Sommerzaubers öffnet die Kreisverwaltung in Köthen ihre Türen für Vereine, Initiativen und Besucher aus dem gesamten Landkreis Anhalt-Bitterfeld. Einen Tag lang soll hier vor allem sichtbar werden, wie vielfältig das ehrenamtliche Engagement im Landkreis ist. Und auch für Landrat Andy Grabner gibt es dabei offenbar noch einiges zu entdecken. Denn hinter manchen Ständen verbergen sich Angebote und Projekte, die selbst dem Chef der Kreisverwaltung bislang nicht unbedingt bekannt waren.
5: Genau, ich wusste zum Beispiel nicht, dass wir eine Wächterabteilung haben im Polizeistoffverein Köthen. Das bauen wir wollen. Und ansonsten, ja, das ist ja so die Bekannten. Ob das die Handballer sind, ob das die Basketballer sind. Ich muss sagen, war wirklich sehr gut zu sehen.
4: Einer dieser Vereine ist der WSV Friedersdorf. Bekannt ist er unter anderem durch seine Drachenbootveranstaltungen am Mulde-Stausee. Einige davon locken mehrere hundert Teilnehmer in die Region. Doch damit das auch künftig funktioniert, spielt vor allem die Nachwuchsarbeit eine wichtige Rolle.
6: Also wir sind der WSC Friedersdorf. Wir haben 220 Mitglieder in 4 Abteilungen. Wasserwandern, Segeln, Kanu-Rennsport und Drachenboot. Und wir machen im Sommer 2 große

0: Veranstaltung. Einmal die Muldestausregatta mit 600 Teilnehmern und dann das Drachenbootfest mit ca. 800 teilnehmenden Sportlern.
1: Und wer einen Sportverein besucht, darf natürlich nicht nur zuschauen. Unser Team muss selbst ran. Auf dem Rudergerät geht es zwar keinen Meter über den Muldestausee, anstrengend wird es trotzdem. Immerhin, nach Einschätzung des Vereins schlägt sich unser Kollege ganz wacker. Doch Ehrenamt und gesellschaftliches Engagement bestehen nicht nur aus Sport. Ellen Günther von der Akademie der Künste Berlin beschäftigt sich mit kultureller Vermittlung. Ihr Ziel? Kunst und Bildung auch außerhalb der großen Kulturzentren stärker zu den Menschen zu bringen. Wie gut gelingt das bereits in Anhalt-Bitterfeld und wo besteht noch Nachholbedarf?
2: Ich glaube, hier geht halt manchmal noch was, vor allem Kunstlehrerinnen fehlen zum Teil, Kunstunterricht fällt aus. Wir können dafür natürlich kein Ersatz sein, aber wir wollen irgendwie versuchen, Kunst zu stärken in der Region. Und deshalb, wir kommen mit Mitgliedern, also wirklich mit auch bekannten Künstlerinnen in die Region und wollen irgendwie die Freude und die Lust an der Kunst stärken.
1: Wie niedrig die Schwelle zur Kunst sein kann, zeigt gleich die nächste Station. Künstlerin und Kuratorin Christiane Petersmann hat ein überdimensionales Scrabble-Spiel mitgebracht. Hier darf nicht nur betrachtet, sondern ausprobiert und gemeinsam gespielt werden.
3: Wir laden Passantinnen, die Leute, die hier am Festival sind, ein, Kinder und Erwachsene Worte zu schreiben, Buchstaben zu malen und damit auf diese große Leinwand Worte zu kleben zum Thema Glück.
1: Ein paar Meter weiter geht es um ein Material, das eng mit der Geschichte der Region Bitterfeld verbunden ist. Bernstein. Der Förderverein präsentiert verschiedene Stücke und vermittelt Wissen über den besonderen Fundstoff.
4: Wir sind heute hier mit unseren Vereinsmitgliedern, stellen unser Hauptthema ist eigentlich der Bernstein, der in Bitterfeld mal gefunden wurde. Wir stellen hier ein paar Proben aus zur Erläuterung für die Kinder, für unsere Zuschauer im Prinzip, die es interessiert, die in Blueslieder vorhanden sind. Und am beliebtesten ist natürlich das Bernstein. Schleifen für die Kinder, die freuen sich dann, wenn sie das machen wir.
1: Zurück zum Sport. Die HG 85 Köthen nutzt den Sommerzauber ebenfalls, um auf sich aufmerksam zu machen.
5: So einen schönen Sport zu präsentieren und den Kindern zeigen zu können, wie toll der Sport ist und was sie alles machen können bei uns in der Halle und allem Möglichen.
1: Und schon wieder wird aus Berichterstattung sportlicher Einsatz. Unser Redakteur muss zum Handballführerschein antreten. Geschicklichkeit, Ballkontrolle und Treffsicherheit sind gefragt. Das Ergebnis kann sich offenbar sehen lassen.
6: So, und das heißt, was habe ich jetzt gewonnen?
5: Ja, du hast jetzt sozusagen, du hast uns gezeigt, wie gut du bist und jetzt würdest du sozusagen eingeladen werden zum Probetraining.
6: Okay, also hätte ich das Zeug dafür, ja?
5: Ja, hättest du.
6: Ah, wunderbar, na dann. Cool.
1: Die fünf Stationen zeigen dabei nur einen Ausschnitt. Über den gesamten Innenhof verteilt können Besucher selbst aktiv werden. Insektenhotels bauen, beim Fußball-Dart zielen, Quizfragen beantworten oder sich in Fechten ausprobieren. Der Sommerzauber soll damit nicht nur zeigen, welche Vereine es gibt, sondern möglichst direkt neugierig auf deren Arbeit machen. Und während die Erwachsenen mit den Vereinen ins Gespräch kommen, gibt es für die jüngsten Gäste ein eigenes Programm. Auch auf der Bühne stehen die Kinder zeitweise im Mittelpunkt. Das Kinder- und Jugendballett ist dabei. Später sorgen Anna und Elsa für märchenhaften Besuch. Musikalisch und kulturell läuft das Programm bereits seit dem Vormittag. Von der Jazzband der Musikschule über die Schülerband Rush bis zu Tanz und regionalen Künstlern wechseln sich zahlreiche Gruppen auf der Bühne ab. Nach einem langen Tag mit Vereinen, Gesprächen und zahlreichen Mitmachaktionen zieht Landrat Enni Grabner am frühen Abend Bilanz.
7: Ja, als vorweggenommenes Fazit, es war einfach wundervoll, es war toll, einzigartig, muss ich sagen.
8: Ich sagte, dass wir die Veranstaltung das erste Mal durchgeführt haben. War sie sehr gut besucht, wir haben sehr viele Weine und alles haben. Ich bin einfach nur glücklich, dass so gut schaut.
1: Danach verändert sich langsam der Charakter des Festes. Aus der Vereinsmeile wird eine Sommerparty. Kevin Neon übernimmt am frühen Abend die Bühne und sorgt für Stimmung im Innenhof der Kreisverwaltung.
9: Auch traumhaft.
1: Bevor weitergefahren wird, rückt noch einmal das Engagement in der Region in den Mittelpunkt. Mit der Ehrennadel des Landes werden Menschen ausgezeichnet, die sich in besonderer Weise für Sachsen-Anhalt und seine Einwohner einsetzen. Den musikalischen Abschluss übernimmt schließlich die Liveband Seamless. Nach dem Vereins- und Familienprogramm am Tag wird im Innenhof am Abend gemeinsam gefeiert. Sport, Kunst, Kultur und soziales Engagement beim ersten Abi-Sommerzauber zeigt sich, wie unterschiedlich Vereinsarbeit im Landkreis aussehen kann. Und vielleicht hat der eine oder andere Besucher dabei nicht nur einen schönen Sommertag erlebt, sondern auch einen Verein entdeckt, bei dem er künftig selbst mitmachen möchte.

0: Ein politischer Antrittsbesuch in Weißenburg-Gölzau. Dr. Johann Wadephul, der CDU-Bundesaußenminister, war zu Gast in der Stadt Südliches Anhalt. Am Mittwoch traf der Minister auf Vertreter aus Politik und Wirtschaft. Im Mittelpunkt des Austauschs standen aktuelle Fragen der Außen- und Sicherheitspolitik, internationale Krisen, aber auch politische Herausforderungen vor Ort. Der Besuch bot die Möglichkeit zum direkten Austausch und zu persönlichen Gesprächen mit den Menschen aus der Region.
1: Also wir haben ja extra heute hier den Termin gesucht bei einem mittelständischen Maschinenbauunternehmen, um über Probleme, aber auch über positive Dinge zu sprechen, die sich auch im Wirtschaftsraum abspielen. Aber wir wissen alle, unsere Wirtschaft ist im Moment auf einer Stagnationsebene und wir müssen ja versuchen, wieder Wachstum zu generieren. Von daher bin ich froh, dass wir uns heute mit mittelständischen Unternehmen hier getroffen haben, um den Weg nach vorne zu bezeugen, um Antworten zu finden, vielleicht auf die Energiekrise, auf die hohen Energiepreise, um zu wissen, wie lange müssen wir uns noch darauf einstellen oder gibt es schon Abhilfe, wie lange dauert das? Das sind ja die drängenden Fragen, die uns bewegen, weil wir unter den hohen Energiekosten hier im Land extrem leiden in Deutschland. Und hier war das Gespräch heute von daher schon sehr erquickend mit einem Problemlöser, wie Herr Wadephul als Außenminister unterwegs ist, der versucht natürlich unsere Wirtschaftsprodukte, unsere Produkte in der Welt zu verkaufen. Und dafür war dieses Gespräch heute nochmal wichtig.
0: Internationale Konflikte und die aktuelle Sicherheitslage beschäftigen zunehmend auch die Menschen in Deutschland. Kriege, politische Spannungen und Veränderungen in der internationalen Zusammenarbeit stellen die Politik vor neue Herausforderungen. Dabei ging es an diesem Tag auch um die Frage, wie Deutschland mit diesen Entwicklungen umgehen kann und welche Bedeutung sie für die Menschen vor Ort haben. Im Fokus standen an diesem Tag regionale Themen und Unternehmen. Eine der Firmen, die an diesem Tag Anlaufpunkt von Wadephul war, nutzte die Gelegenheit, Anliegen anzusprechen, um mit den politischen Vertretern aus kommunaler, kreis- und bundespolitischer Ebene ins Gespräch zu kommen. Bei einem Unternehmensrundgang bekam der hohe Besuch auch KKA genauer vorgestellt. Das mittelständische Unternehmen ist seit 2011 im Großraum Leipzig ansässig. Qualität, Zuverlässigkeit und partnerschaftliche Zusammenarbeit, sowohl im Kundenkontakt als auch bei der Projektabwicklung, prägen das Wesen von KKA. Kleine Wefers Kunststoffanlagen sowie der weiteren Unternehmen und Partner der Unternehmensfamilie. Der Besuch zeigte dabei auch, dass internationale Politik und regionale Themen eng miteinander verbunden sind. Entscheidungen auf Bundesebene und Entwicklungen in anderen Teilen der Welt können auch direkte Auswirkungen auf die Region und das tägliche Leben der Menschen haben.
2: Also das ist eine tolle Region hier. Erstens finde ich schon mal Landschaft.

0: landschaftlich wirklich toll hier, wenn man sieht die Felder hier, aber auch die Gemeinden und die Städte. Einfach ein schönes Land hier. Aber was ich hier gesehen habe, sind beeindruckende Unternehmen. Was hier produziert wird, wird in die ganze Welt vertrieben. Und das ist natürlich wirklich eindrucksvoll. Das kriegt man ja nur hin, wenn man technologisch spitzenmäßig ist und wenn man gute Qualität abliefert. Das heißt, hier sind Menschen, die wissen, was sie können. Und die zu unterstützen und denen Chancen auf den Weltmärkten zu geben, das mache ich gerne zu meiner Aufgabe. Also sehr beeindruckend hier. Ich wünsche allen viel wirtschaftlichen Erfolg und hoffe, dass es gut vorangeht.
1: Da Wadephul an diesem Tag nicht als Außenminister, sondern als Bundestagsabgeordneter unterwegs war, hatte er mehr Zeit, um sich verschiedene Unternehmen der Region genauer anzuschauen und so auch Eindrücke mitzunehmen. Der Antrittsbesuch im Landkreis Anhalt-Bitterfeld stand damit ganz im Zeichen des Austausches.
2: Am 12. Mai 2016 besiegelten der Landkreis Anhalt-Bitterfeld und der polnische Landkreis Pschinna ihre Partnerschaft. Mehr als 10 Jahre später ist diese Verbindung noch immer lebendig. Und das wurde gefeiert. Auf dem Innenhof der Kreisverwaltung in Köthen fand am 28. August die große Jubiläumsveranstaltung statt.
3: Im Mai haben wir in Polen den offiziellen Festakt zum 10-jährigen Geburtstag erleben dürfen. Wir haben jetzt zur Geburtstagsfeier unsere Mitarbeitenden eingeladen. Wir haben die Partner eingeladen, die diese Partnerschaft mit Leben füllen. Beispielsweise den KKK, der auch schon zur Gründung mit Partner war. Die werden Teil des Programms sein und auch Teil des Austausches. Es wird der Seniorenbeirat vor Ort sein. In jedem Jahr gibt es verschiedene Kooperationen mit unseren Auszubildenden, die nach Pschinna gehen und dort Pschinna besuchen. Auch dort wird es den Austausch geben und wir begrüßen, und da freuen wir uns wirklich sehr drüber, die größte Delegation, die wir je hier begrüßen durften.
2: Die Delegation war bunt gemischt. Mit dabei waren unter anderem die Landräte, die in den vergangenen 10 Jahren im Amt waren. Nach der Begrüßung um 19 Uhr blieb zunächst Zeit für ein herzliches Wiedersehen, bevor das abwechslungsreiche Programm startete. Den Auftakt machte der KKK. Der örtliche Karnevalsverein zog über das festlich geschmückte Gelände und sorgte mit seinem Auftritt für Begeisterung. Auch die polnische Schülerband Rushed brachte die Gäste zum Mitmachen. Für eine besondere Überraschung sorgte dabei Landrat Gregor Schwanow, der selbst mit auf der Bühne stand. Ja.

0: Es wurde gemeinsam getanzt und gefeiert, ein sichtbares Zeichen für die Freundschaft, die in den vergangenen Jahren gewachsen ist. Doch damit war der Abend noch lange nicht vorbei.
1: Wir haben einen Film zusammengeschnitten über diese 10 Jahre. Wir werden Partner der 10 Jahre auf die Bühne bringen, um so die 10 Jahre tatsächlich Revue passieren zu lassen. Aber auch für das Vergnügen ist gesorgt. Um 22 Uhr, das weiß Herr Grabner noch nicht, Ihnen verrate ich das jetzt, gibt es als Tradition, wir zeigen mal, wie man in Deutschland Geburtstag feiert, also Kindergeburtstag feiert, und wir werden die beiden Landräte zum Eierlaufen und Sackhüpfen einladen. Und das stelle ich mir schon sehr lustig vor.
0: Partnerschaften zwischen Landkreisen finden im Alltag oft wenig öffentliche Aufmerksamkeit. Dabei schaffen sie Raum für Austausch zwischen Schulen, Verwaltungen, Vereinen und kulturellen Einrichtungen.
2: Die 10-jährige Partnerschaft mit dem Powiat Pszczyna in Polen, die lebt natürlich, die entwickelt sich weiter, ist gespickt von Besuchen, von gegenseitigen Austauschen, vom Lernen voneinander und miteinander in allen möglichen Bereichen, ob das im Kinder- und Jugendbereich ist, ob das im Seniorenbereich ist, im medizinischen Bereich. Wir hatten den Austausch mit unserem Krankenhaus und dem Krankenhaus in Pszczyna. Es gibt wirklich vielfältige Themen, die wir angehen, und von daher freuen wir uns auch morgen auf mal einen geselligen Austausch, wo es sicherlich auch wieder fachliche Themen gibt, beziehungsweise die nächsten fachlichen Themen festgesetzt werden und wo wir schauen, welche praktischen Umsetzungen können wir dann auch in der Zukunft tätigen.
0: Die Bedeutung der Partnerschaft reicht dabei weit zurück. Die Verbindung zwischen beiden Regionen hat historische Wurzeln, unter anderem im Fürstenhaus Anhalt-Pleß. Aus diesem gemeinsamen Fundament ist in den vergangenen 10 Jahren ein lebendiges Band zwischen den Menschen beider Landkreise entstanden. Und so wurde an diesem Abend nicht nur gefeiert, sondern auch zurückgeblickt.
1: Innerhalb der letzten 10 Jahre haben wir die Partnerschaft sehr thematisch gelebt. Das heißt, wir haben uns nicht nur zum Unterhalten und zum Kaffee trinken oder zum Feiern getroffen, sondern wir haben auch miteinander gearbeitet und haben so die Idee der Europäischen Union tatsächlich mit Leben gefüllt. Wir haben unterschiedliche Fachbereiche hier in der Landkreisverwaltung, die feste Partnerschaften mit dem Landkreis Pszczyna in Polen aufbereitet haben. Ich denke, beispielsweise an den Fachbereich Kultur. Die hatten Künstler aus Pszczyna hier mit einer Bilderausstellung. Wir haben uns zum Thema Gesundheit ausgetauscht und haben bei unserem Besuch das Pszczyna Krankenhaus uns anschauen können und mit der Direktion über das Gesundheitswesen in Polen sprechen können. Das Thema Bildung und Seniorenarbeit, das treibt uns auch um. Es gibt sehr, sehr aktiven Seniorenbeirat beim Landkreis Anhalt-Bitterfeld, die auch jedes Jahr eine Delegation hin und auch wieder her schicken. Also es gibt auch viele gute Beispiele, die wir aus Polen mit hierher nehmen.
0: Für weitere Überraschungen sorgte der Landkreis mit besonderen Geschenken.
1: Wir haben uns überlegt, mit welchen Maßnahmen und Mitteln wir das Ganze tatsächlich emotional fassbar machen können, wie viel uns diese Partnerschaft bedeutet. Es gibt eine Broschüre über den Tourismus des Landkreises, das haben wir kurzerhand in Polnisch übersetzt, das werden wir als Geschenk überreichen. Es gibt eine Festzeitung, die die für uns wichtigsten Momente der vergangenen 10 Jahre band. Und wir sind auf die Idee gekommen, Partnerschaftsbier brauen zu lassen, und sind hier eine Kooperation mit der Fachhochschule Köthen eingegangen. Und so gibt es Fachpartnerschaftsbier, was natürlich wir als Freibier ausreichen an dem Abend und als Gastgeschenk für unsere polnischen Partner in petto haben.
0: Am Ende klang der Abend gemütlich aus. Die Gäste erinnerten sich an gemeinsame Erlebnisse der vergangenen Jahre und blickten zugleich nach vorn. Denn die nächsten gemeinsamen Projekte sind bereits in Planung.
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3: Vom 7. bis 13. September lädt die Stadt Bitterfeld-Wolfen zur Kunst- und Kulturwoche ein. Bereits zum 5. Mal rückt damit das kreative, kulturelle und künstlerische Leben der Stadt in den Mittelpunkt. Zahlreiche Veranstaltungsorte im Stadtgebiet werden in dieser Woche zu lebendigen Treffpunkten für Kultur und Gemeinschaft. Dabei geht es nicht nur um die Unterhaltung, sondern auch um Austausch, Teilhabe und das Sichtbarmachen der vielen Menschen, die das kulturelle Leben in Bitterfeld-Wolfen mit Herzblut gestalten. Endlich ist es soweit. Am Freitag, dem 28. August, wurde zur offiziellen Business-Eröffnung des Sporthaus 2.0 geladen. Das alte Gebäude wurde von außen sowie innen komplett überarbeitet und modernisiert. Und an diesem Abend konnte man die neu gestalteten Bereiche und die neuen Geräte ganz in Ruhe von nahem betrachten.
5: 2019 haben wir den Entschluss gefasst, diese Sporteinrichtung hier zu eröffnen und sind Jahr für Jahr Stück für Stück gewachsen. Das spiegelt sich nicht nur in der Fläche, sondern auch in der Etagen- und Mitgliederanzahl wieder. Wir sind in einem alten Industriegebäude ansässig, früher Getreidesilo für das Krepiner Reitgut, und sind jetzt vollständig auf 2000 Quadratmeter ausgebaut. Das heißt, die nächste Neueröffnung oder Vergrößerung findet nur im neuen Anbau statt. Aber jetzt geben wir uns erstmal mit dem zufrieden, was wir hier geschaffen haben. Also rein optisch war es ein Spagat, den alten Charme des Gebäudes zu erhalten, trotzdem mit einem modernen Look zu versehen. Und nach reichlicher Planung, Gesprächen mit Architekten, Brandschutz, mit dem allem, was dazugehört, ist uns, glaube ich, dieser Spagat gelungen. Es sieht aus wie ein neues Objekt, beziehungsweise haben wir dieses Industriegebäude in die Neuzeit versetzt. Das zu den rein optischen Sachen von außen. Von innen ist ganz, ganz viel passiert. Wir haben mit Abstand den größten Gerätepark hier in der Region, rein kraftsportspezifisch. Darüber hinaus haben wir uns in dem Bereich Gesundheit getraut und bieten jetzt diverse Gesundheitsanwendungen an, arbeiten mit Ärzten zusammen und. Das heißt, der Produktkatalog wurde deutlich breiter.
3: Über das Sporthaus 2.0 freuten sich nicht nur die Angestellten, sondern auch die regulären Besucher. Manche von ihnen trainieren hier schon seit dem Anfang des Performance- und Recovery-Centers. Andere erst seit ein paar Jahren. Aber egal mit wem man an diesem Abend geredet hat, man bekam nur eines zu hören und das war positives Feedback.
6: Seit 2020 sind wir schon Mitglied, also als das hier eröffnet wurde. Wir haben das also alles ein bisschen so miterlebt, wie sich das im Laufe der Zeit entwickelt hat. Und freuen uns natürlich, dass heute hier die Eröffnung 2.0 ist. Ja, sieht ja alles auch sehr toll aus. Ja, und wir werden natürlich, haben uns jedenfalls vorgenommen, auch wieder öfters trainieren. Ja, erstens, um die Räte natürlich auszuprobieren und natürlich auch für unseren Buddy was zu tun. Genau.
7: Also ich bin seit 2 Jahren Mitglied im Sportshaus und ich gehe meistens so 3-mal die Woche, also Minimum. Und warum ich hier trainiere, ist einfach, weil es einfach einmalig ist. Es gibt es nirgendwo anders. Die Öffnungszeiten sind top. Man kann halt früh trainieren bis spät in den Abend. Und sind alle herzlich, alle liebevoll. Man fühlt sich einfach wohl, ja.
8: Ich trainiere seit den Anfangsstunden des Sportshauses hier. Durch die Freunde Glenn und Christian ist es natürlich logisch, dass ich als Bitterfelder auch hier trainiere. Es ist zwar relativ unregelmäßig, da ich nebenbei noch einen anderen Sport betreibe, aber wenn ich das mache, dann bin ich schon regelmäßig hier. Und jetzt aktuell ist es natürlich echt ein Aushängeschild. Dieses Fitnessstudio sucht seinesgleichen und es ist ja nicht nur ein Fitnessstudio, es ist ja auch mehr in die Richtung Gesundheit, Wohlfühlcharakter und das gibt es hier in der Art und in der Art und Weise und Form nicht noch einmal.
3: Auch der neue Hyrox-Bereich sorgte für Aufregung. Das Sporthaus 2.0 ist hier nämlich zertifizierter Hyrox-Partner. Und für diese Sportart steht den Gästen nun sogar ein ganzer Raum zur Verfügung. Charlotte Herwald gibt uns hier einen kleinen Einblick.
9: Also wir befinden uns hier im Sporthaus 2.0 in unserem Hyrox-Bereich. Hyrox, momentan die boomende Sportart auf Social Media in Real Life. Hyrox-Bereich sozusagen bei uns im Gym Extra-Trainingsbereich, wo man sich eben auf einen Hyrox-Wettkampf oder Race, wie man es nennt, vorbereiten kann. Es gibt einen Kurs innerhalb vom Hyrox-Bereich mit den verschiedenen Stationen. Geht los vom Schlittenziehen, Schlittenschieben bis zum Warball, was halt herkömmliche Gyms nicht haben. Wir haben darin einen kompletten Bereich nur zu diesem Thema.
3: Neben dem Hyrox-Bereich ist auch ein gesamter Raum befüllt mit neuen Gym 80-Geräten. Ein Raum also voller Goldstandard, natürlich auch in der passenden Farbe.
9: Jetzt stehen wir in unserem goldenen Gym 80-Bereich. Hier befinden sich unsere neuesten Geräte von Gym 80 und diese Geräte sprechen eigentlich in ihrer goldenen Farbe für sich selbst.
3: Die Transformation von klassischem Fitnessstudio zum modernen Premium-Standort für Training, Gesundheit, Regeneration, Performance und Lifestyle ist deutlich sichtbar. Nach dem rigorosen Trainieren kann man sich dann im Recovery Hub einfinden. Ein sozialer Raum mit Kaffee- und Barbereich. Auch eine Sauna steht bei jeder Umkleide zur Verfügung. Außerdem, etwas exotischer, Lichttherapie mit UV oder Rotlicht oder sogar Sauerstofftherapie sowie professionelle Massageangebote.
5: Neu gemacht sind, wie Sie sagten, nicht nur Geräte, sondern wir haben Anwendungen wie Lymphdrainage, Rotlichttherapie, Sauerstofftherapie mit Massage, hier einzigartig in der Region. Da muss man schon eine Weile durch Deutschland fahren, um das nochmal so zu finden. Gastronomiestrecke ist neu und des Weiteren wurden die bereits vorhandenen Bereiche neu und neu gestaltet und logisch neu sortiert, sodass wir das Bestehende noch verbessert haben.
3: Gerade wenn es um Gastronomie geht, stellt man sich natürlich die Frage, wie das mit dem Sporthaus 2.0 zusammenpasst. Ganz einfach, das Menü wird im Sporthaus 2.0 gesund gehalten. Dementsprechend sucht das Performance und Recovery Center auch neues, geschultes und geeignetes Personal.
5: Wir haben 10 Vollzeitangestellte, bauen jetzt noch weiter aus, weil wir demnächst unsere Gastronomie hier eröffnen, das heißt gesundes Essen in einem Fitnessstudio oder wie wir uns jetzt bezeichnen möchten, Performance und Recovery Center. Das heißt, wir suchen dringend noch geschultes und geeignetes Personal. Und darüber hinaus arbeiten wir mit Dienstleistern zusammen, wie zum Beispiel mit unserer Doktorandin der Medizin Miriam.
3: Miriam Cassandra Hirschel ist im Sporthaus 2.0 Ärztin, Medical und Performance Coach und Doktorandin. Sie ist außerdem das Schlusssiegel des Abends mit einem Vortrag über Gesundheit, Langlebigkeit und Leistung.
10: Dass man glücklich ist und dass man sein Leben lebt, ist das Allerwichtigste. In unserer aktuellen Gesellschaft und Social Media vergleichen wir uns viel zu sehr. Das wird immer mehr. Ich weiß noch, ganz, ganz viele Mädchen vergleichen sich unglaublich mit anderen Influencern. Und das sieht man wirklich, das kommt immer mehr mit Essstörungen raus. Das heißt, man sollte wirklich wieder, braucht den Fokus mehr auf sich legen. Da haben Sie ganz recht. Also man soll auf jeden Fall glücklich, happy sein. Das ist ganz, ganz wichtig. Und das tun, was einen erfüllt. Es gibt natürlich immer mal wieder harte Zeiten. Dann sage ich immer, beißen, durchkämpfen, für das kämpfen, was dir wichtig ist, was du erreichen möchtest. Weil da musst du durch und dann bist du noch mal selbstsicher, weißt noch mehr, was du möchtest und am Ende wird immer alles gut.
3: Im Großen und Ganzen ist die offizielle Business-Eröffnung des Sporthauses 2.0 ein offensichtlicher Erfolg gewesen. Mit einer hohen Qualität und einem breit gefächerten Angebot sticht das Performance und Recovery Center als ein Juwel hinaus.
11: Wer Interesse daran hat, seine Fitnessreise zu beginnen, kann dies an jedem Tag der Woche, egal ob Feiertag oder nicht, von 6 bis 24 Uhr im Sporthaus 2.0 endlich tun.
12: Ein Innenhof-Würzer Vereinsmeile. Bei der Premiere des Abi-Sommerzaubers öffnet die Kreisverwaltung in Köthen ihre Türen für Vereine, Initiativen und Besucher aus dem gesamten Landkreis Anhalt-Bitterfeld. Einen Tag lang soll hier vor allem sichtbar werden, wie vielfältig das ehrenamtliche Engagement im Landkreis ist. Und auch für Landrat Andy Grabner gibt es dabei offenbar noch einiges zu entdecken. Denn hinter manchen Ständen verbergen sich Angebote und Projekte, die selbst dem Chef der Kreisverwaltung bislang nicht unbedingt bekannt waren.
13: Genau, ich wusste zum Beispiel nicht, dass wir eine Wächterabteilung haben im Polizeisportverein Köthen. Das bauen wir neu. Und ansonsten, ja, sind es so die Führer, die bekannten. Ob das die Handballer sind, ob das die Basketballer sind. Ich muss sagen, war wirklich sehr gut zu sehen.
12: Einer dieser Vereine ist der WSV Friedersdorf. Bekannt ist er unter anderem durch seine Drachenbootveranstaltungen am Mulde-Stausee. Einige davon locken mehrere hundert Teilnehmer in die Region. Doch damit das auch künftig funktioniert, spielt vor allem die Nachwuchsarbeit eine wichtige Rolle.
14: Also wir sind der WSC Friedersdorf, wir haben 220 Mitglieder in vier Abteilungen, Wasserwandern, Segeln, Kanu-Rennsport und Drachenboot. Und wir machen im Sommer zwei große

0: einmal die Muldestausregatta mit 600 Teilnehmern und dann das Drachenbootfest mit ca. 800 teilnehmenden Sportlern.
1: Und wer einen Sportverein besucht, darf natürlich nicht nur zuschauen. Unser Team muss selbst dran. Auf dem Rudergerät geht es zwar keinen Meter über den Muldestausee, anstrengen wird es trotzdem. Immerhin, nach Einschätzung des Vereins schlägt sich unser Kollege ganz wacker. Doch Ehrenamt und gesellschaftliches Engagement bestehen nicht nur aus Sport. Ellen Günther von der Akademie der Künste Berlin beschäftigt sich mit kultureller Vermittlung. Ihr Ziel? Kunst und Bildung auch außerhalb der großen Kulturzentren stärker zu den Menschen zu bringen. Wie gut gelingt das bereits in Anhalt-Bitterfeld und wo besteht noch Nachholbedarf?
2: Ich glaube, hier geht halt manchmal noch was, vor allem Kunstlehrerinnen fehlen zum Teil, Kunstunterricht fällt aus. Wir können dafür natürlich kein Ersatz sein, aber wir wollen irgendwie versuchen, Kunst zu stärken in der Region. Und deshalb, wir kommen mit Mitgliedern, also wirklich mit auch bekannten Künstlerinnen in die Region und wollen irgendwie die Freude und die Lust an der Kunst stärken.
1: Wie niedrig die Schwelle zur Kunst sein kann, zeigt gleich die nächste Station. Künstlerin und Kuratorin Christiane Petersmann hat ein überdimensionales Scrabble-Spiel mitgebracht. Hier darf nicht nur betrachtet, sondern ausprobiert und gemeinsam gespielt werden.
3: Wir laden Passantinnen, die Leute, die hier am Fest sind, am Festival sind, ein, Kinder und Erwachsene Worte zu schreiben, Buchstaben zu malen und damit auf diese große Leinwand Worte zu kleben zum Thema Glück.
1: Ein paar Meter weiter geht es um ein Material, das eng mit der Geschichte der Region Bitterfeld verbunden ist. Bernstein. Der Förderverein präsentiert verschiedene Stücke und vermittelt Wissen über den besonderen Fundstoff.
4: Wir sind heute hier mit unseren Vereinsmitgliedern, stellen also hauptsächlich ist eigentlich der Bernstein, der in Bitterfeld mal gefunden wurde. Wir stellen hier ein paar Proben aus. Erläuterung für die Kinder, für unsere Zuschauer im Prinzip, die es schnell interessiert, die in Blues Lieder vorhanden sind. Und am beliebtesten ist natürlich das Bernstein-Schleifen für die Kinder. Die freuen sich dann, wenn sie das machen wir.
1: Zurück zum Sport. Die HG 85 Köthen nutzt den Sommerzauber ebenfalls, um auf sich aufmerksam zu machen.
5: So einen schönen Sport zu präsentieren und den Kindern zeigen zu können, wie toll der Sport ist und was sie alles machen können bei uns in der Halle und allem Möglichen.
1: Und schon wieder wird aus Berichterstattung sportlicher Einsatz. Unser Redakteur muss zum Handballführerschein antreten. Geschicklichkeit, Ballkontrolle und Treffsicherheit sind gefragt. Das Ergebnis kann sich offenbar sehen lassen.
6: So, und das heißt, was habe ich jetzt gewonnen?
5: Ja, du hast jetzt sozusagen, du hast uns gezeigt, wie gut du bist und jetzt würdest du sozusagen eingeladen werden zum Probetraining.
6: Okay, also hätte ich das Zeug dafür, ja?
5: Ja, hättest du.
6: Ah, wunderbar, na dann. Cool.
1: Die fünf Stationen zeigen dabei nur einen Ausschnitt. Über den gesamten Innenhof verteilt können Besucher selbst aktiv werden. Insektenhotels bauen, beim Fußballdart zielen, Quizfragen beantworten oder sich in Fechten ausprobieren. Der Sommerzauber soll damit nicht nur zeigen, welche Vereine es gibt, sondern möglichst direkt neugierig auf deren Arbeit machen. Und während die Erwachsenen mit den Vereinen ins Gespräch kommen, gibt es für die jüngsten Gäste ein eigenes Programm. Auch auf der Bühne stehen die Kinder zeitweise im Mittelpunkt. Das Kinder- und Jugendballett ist dabei, später sorgen Anna und Elsa für märchenhaften Besuch. Musikalisch und kulturell läuft das Programm bereits seit dem Vormittag. Von der Jazzband der Musikschule über die Schülerband Rush bis zu Tanz und regionalen Künstlern wechseln sich zahlreiche Gruppen auf der Bühne ab. Nach einem langen Tag mit Vereinen, Gesprächen und zahlreichen Mitmachaktionen zieht Landrat Enni Grabner am frühen Abend Bilanz.
7: Ja, als vorweggenommenes Fazit, es war einfach wundervoll, es war toll, einzigartig, muss ich sagen.
8: Ich sagte, dass wir die Veranstaltung das erste Mal durchgeführt haben. War sie sehr gut besucht, da haben sehr viele Weine und alles haben. Ich bin einfach nur glücklich, dass so gut schaut.
1: Danach verändert sich langsam der Charakter des Festes. Aus der Vereinsmeile wird eine Sommerparty. Kevin Neon übernimmt am frühen Abend die Bühne und sorgt für Stimmung im Innenhof der Kreisverwaltung. Bevor weitergefeiert wird, rückt noch einmal das Engagement in der Region in den Mittelpunkt. Mit der Ehrennadel des Landes werden Menschen ausgezeichnet, die sich in besonderer Weise

0: Ein politischer Antrittsbesuch in Weißenburg-Gölzau. Dr. Johann Wadephul, der CDU-Bundesaußenminister, war zu Gast in der Stadt Südliches Anhalt. Am Mittwoch traf der Minister auf Vertreter aus Politik und Wirtschaft. Im Mittelpunkt des Austauschs standen aktuelle Fragen der Außen- und Sicherheitspolitik, internationale Krisen, aber auch politische Herausforderungen vor Ort. Der Besuch bot die Möglichkeit zum direkten Austausch und zu persönlichen Gesprächen mit den Menschen aus der Region.
1: Also wir haben ja extra heute hier den Termin gesucht bei einem mittelständischen Maschinenbauunternehmen, um über Probleme, aber auch über positive Dinge zu sprechen, die sich auch im Wirtschaftsraum abspielen. Aber wir wissen alle, unsere Wirtschaft ist im Moment auf einer Stagnationsebene und wir müssen ja versuchen, wieder Wachstum zu generieren. Von daher bin ich froh, dass wir uns heute mit mittelständischen Unternehmen hier getroffen haben, um den Weg nach vorne zu bezeugen, um Antworten zu finden, vielleicht auf die Energiekrise, auf die hohen Energiepreise, um zu wissen, wie lange müssen wir uns noch darauf einstellen oder gibt es schon Abhilfe, wie lange dauert das? Das sind ja die drängenden Fragen, die uns bewegen, weil wir unter den hohen Energiekosten hier im Land extrem leiden in Deutschland. Und hier war das Gespräch heute von daher schon sehr erquickend mit einem Problemlöser, wie Herr Wadephul als Außenminister unterwegs ist, der versucht natürlich unsere Wirtschaftsprodukte, unsere Produkte in der Welt zu verkaufen. Und dafür war dieses Gespräch heute nochmal wichtig.
0: Internationale Konflikte und die aktuelle Sicherheitslage beschäftigen zunehmend auch die Menschen in Deutschland. Kriege, politische Spannungen und Veränderungen in der internationalen Zusammenarbeit stellen die Politik vor neue Herausforderungen. Dabei ging es an diesem Tag auch um die Frage, wie Deutschland mit diesen Entwicklungen umgehen kann und welche Bedeutung sie für die Menschen vor Ort haben. Im Fokus standen an diesem Tag regionale Themen und Unternehmen. Eine der Firmen, die an diesem Tag Anlaufpunkt von Wadephul war, nutzte die Gelegenheit, Anliegen anzusprechen, um mit den politischen Vertretern aus kommunaler, kreis- und bundespolitischer Ebene ins Gespräch zu kommen. Bei einem Unternehmensrundgang bekam der hohe Besuch auch KKA genauer vorgestellt. Das mittelständische Unternehmen ist seit 2011 im Großraum Leipzig ansässig. Qualität, Zuverlässigkeit und partnerschaftliche Zusammenarbeit, sowohl im Kundenkontakt als auch bei der Projektabwicklung, prägen das Wesen von KKA. Kleine Wefers Kunststoffanlagen sowie der weiteren Unternehmen und Partner der Unternehmensfamilie. Der Besuch zeigte dabei auch, dass internationale Politik und regionale Themen eng miteinander verbunden sind. Entscheidungen auf Bundesebene und Entwicklungen in anderen Teilen der Welt können auch direkte Auswirkungen auf die Region und das tägliche Leben der Menschen haben.
2: Also das ist eine tolle Region hier. Erstens finde ich schon mal landschaftlich wirklich toll hier, wenn man sieht die Felder hier, aber auch die Gemeinden und die Städte. Einfach ein schönes Land hier. Aber was ich hier gesehen habe, sind beeindruckende Unternehmen. Was hier produziert wird, wird in die ganze Welt vertrieben. Und das ist natürlich wirklich eindrucksvoll. Das kriegt man ja nur hin, wenn man technologisch spitzenmäßig ist und wenn man gute Qualität abliefert. Das heißt, hier sind Menschen, die wissen, was sie können. Und die zu unterstützen und denen Chancen auf den Weltmärkten zu geben, das mache ich gerne zu meiner Aufgabe. Also

0: sehr beeindruckend hier. Ich wünsche allen viel wirtschaftlichen Erfolg und hoffe, dass es gut vorangeht.
1: Da Wadephul an diesem Tag nicht als Außenminister, sondern als Bundestagsabgeordneter unterwegs war, hatte er mehr Zeit, um sich verschiedene Unternehmen der Region genauer anzuschauen und so auch Eindrücke mitzunehmen. Der Antrittsbesuch im Landkreis Anhalt-Bitterfeld stand damit ganz im Zeichen des Austausches.
2: Am 12. Mai 2016 besiegelten der Landkreis Anhalt-Bitterfeld und der polnische Landkreis Pschinna ihre Partnerschaft. Mehr als 10 Jahre später ist diese Verbindung noch immer lebendig. Und das wurde gefeiert. Auf dem Innenhof der Kreisverwaltung in Köthen fand am 28. August die große Jubiläumsveranstaltung statt.
3: Im Mai haben wir in Polen den offiziellen Festakt zum 10-jährigen Geburtstag erleben dürfen. Wir haben jetzt zur Geburtstagsfeier unsere Mitarbeitenden eingeladen. Wir haben die Partner eingeladen, die diese Partnerschaft mit Leben füllen. Beispielsweise den KUKK, der auch schon zur Gründung mit Partner war. Die werden Teil des Programms sein und auch Teil des Austausches. Es wird der Seniorenbeirat vor Ort sein. In jedem Jahr gibt es verschiedene Kooperationen mit unseren Auszubildenden, die nach Pschinna gehen und dort Pschinna besuchen. Auch dort wird es den Austausch geben und wir begrüßen, und da freuen wir uns wirklich sehr drüber, die größte Delegation, die wir je hier begrüßen durften.
2: Die Delegation war bunt gemischt. Mit dabei waren unter anderem die Landräte, die in den vergangenen 10 Jahren im Amt waren. Nach der Begrüßung um 19 Uhr blieb zunächst Zeit für ein herzliches Wiedersehen, bevor das abwechslungsreiche Programm startete. Den Auftakt machte der KUKK. Der örtliche Karnevalsverein zog über das festlich geschmückte Gelände und sorgte mit seinem Auftritt für Begeisterung. Auch die polnische Schülerband Rushed brachte die Gäste zum Mitmachen. Für eine besondere Überraschung sorgte dabei Landrat Gregor Schwanow, der selbst mit auf der Bühne stand.

0: Es wurde gemeinsam getanzt und gefeiert, ein sichtbares Zeichen für die Freundschaft, die in den vergangenen Jahren gewachsen ist. Doch damit war der Abend noch lange nicht vorbei.
1: Wir haben einen Film zusammengeschnitten über diese 10 Jahre. Wir werden Partner der 10 Jahre auf die Bühne bringen, um so die 10 Jahre tatsächlich Revue passieren zu lassen. Aber auch für das Vergnügen ist gesorgt. Um 22 Uhr, das weiß Herr Grabner noch nicht, Ihnen verrate ich das jetzt, gibt es als Tradition, wir zeigen mal, wie man in Deutschland Geburtstag feiert, also Kindergeburtstag feiert, und wir werden die beiden Landräte zum Eierlaufen und Sackhüpfen einladen. Und das stelle ich mir schon sehr lustig vor.
0: Partnerschaften zwischen Landkreisen finden im Alltag oft wenig öffentliche Aufmerksamkeit. Dabei schaffen sie Raum für Austausch zwischen Schulen, Verwaltungen, Vereinen und kulturellen Einrichtungen.
2: Die 10-jährige Partnerschaft mit dem Powiat Pszczyna in Polen, die lebt natürlich, die entwickelt sich weiter, ist gespickt von Besuchen, von gegenseitigen Austauschen, vom Lernen voneinander und miteinander in allen möglichen Bereichen, ob das im Kinder- und Jugendbereich ist, ob das im Seniorenbereich ist, im medizinischen Bereich. Wir hatten den Austausch mit unserem Krankenhaus und dem Krankenhaus in Pszczyna. Es gibt wirklich vielfältige Themen, die wir angehen, und von daher freuen wir uns auch morgen auf mal einen geselligen Austausch, wo es sicherlich auch wieder fachliche Themen gibt, beziehungsweise die nächsten fachlichen Themen festgesetzt werden und wo wir schauen, welche praktischen Umsetzungen können wir dann auch in der Zukunft tätigen.
0: Die Bedeutung der Partnerschaft reicht dabei weit zurück. Die Verbindung zwischen beiden Regionen hat historische Wurzeln, unter anderem im Fürstenhaus Anhalt-Pless. Aus diesem gemeinsamen Fundament ist in den vergangenen 10 Jahren ein lebendiges Band zwischen den Menschen beider Landkreise entstanden. Und so wurde an diesem Abend nicht nur gefeiert, sondern auch zurückgeblickt.
1: Innerhalb der letzten 10 Jahre haben wir die Partnerschaft sehr thematisch gelebt. Das heißt, wir haben uns nicht nur zum Unterhalten und zum Kaffee trinken oder zum Feiern getroffen, sondern wir haben auch miteinander gearbeitet und haben so die Idee der Europäischen Union tatsächlich mit Leben gefüllt. Wir haben unterschiedliche Fachbereiche hier in der Landkreisverwaltung, die feste Partnerschaften mit dem Landkreis Pszczyna in Polen aufbereitet haben. Ich denke da beispielsweise an den Fachbereich Kultur. Die hatten Künstler aus Pszczyna hier mit einer Bilderausstellung. Wir haben uns zum Thema Gesundheit ausgetauscht und haben bei unserem Besuch das Pszczyna Krankenhaus uns anschauen können und mit der Direktion über das Gesundheitswesen in Polen sprechen können. Das Thema Bildung und Seniorenarbeit, das treibt uns auch um. Es gibt sehr, sehr aktiven Seniorenbeirat beim Landkreis Anhalt-Bitterfeld, die auch jedes Jahr eine Delegation hin und auch wieder her schicken. Also es gibt auch viele gute Beispiele, die wir aus Polen mit hierher nehmen.
0: Für weitere Überraschungen sorgte der Landkreis mit besonderen Geschenken.
1: Wir haben uns überlegt, mit welchen Maßnahmen und Mitteln wir das Ganze tatsächlich emotional fassbar machen können, wie viel uns diese Partnerschaft bedeutet. Es gibt eine Broschüre über den Tourismus des Landkreises, das haben wir kurzerhand in Polnisch übersetzt, das werden wir als Geschenk überreichen. Es gibt eine Festzeitung, die für uns wichtigsten Momente der vergangenen 10 Jahre band. Und wir sind auf die Idee gekommen, Partnerschaftsbier brauen zu lassen. Und sind hier eine Kooperation mit der Fachhochschule Köthen eingegangen. Und so gibt es Fachpartnerschaftsbier, was natürlich wir als Freibier ausreichen an dem Abend und als Gastgeschenk für unsere polnischen Partner in petto haben.
0: Am Ende klang der Abend gemütlich aus. Die Gäste erinnerten sich an gemeinsame Erlebnisse der vergangenen Jahre und blickten zugleich nach vorn. Denn die nächsten gemeinsamen Projekte sind bereits in Planung.
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3: Vom 7. bis 13. September lädt die Stadt Bitterfeld-Wolfen zur Kunst- und Kulturwoche ein. Bereits zum 5. Mal rückt damit das kreative, kulturelle und künstlerische Leben der Stadt in den Mittelpunkt. Zahlreiche Veranstaltungsorte im Stadtgebiet werden in dieser Woche zu lebendigen Treffpunkten für Kultur und Gemeinschaft. Dabei geht es nicht nur um die Unterhaltung, sondern auch um Austausch, Teilhabe und das Sichtbarmachen der vielen Menschen, die das kulturelle Leben in Bitterfeld-Wolfen mit Herzblut gestalten. Endlich ist es soweit. Am Freitag, dem 28. August, wurde zur offiziellen Business-Eröffnung des Sporthaus 2.0 geladen. Das alte Gebäude wurde von außen sowie innen komplett überarbeitet und modernisiert. Und an diesem Abend konnte man die

0: neu gestalteten Bereiche und die neuen Geräte ganz in Ruhe von Nahem betrachten.
1: 2019 haben wir den Entschluss gefasst, diese Sporteinrichtung hier zu eröffnen und sind Jahr für Jahr Stück für Stück gewachsen. Das spiegelt sich nicht nur in der Fläche, sondern auch in der Etagen- und Mitgliederanzahl wieder. Wir sind in einem alten Industriegebäude ansässig, früher Getreidesilo für das Kreppiner Reitgut und sind jetzt vollständig auf 2000 Quadratmeter ausgebaut. Das heißt, die nächste Neueröffnung oder Vergrößerung findet nur im neuen Anbau statt. Aber jetzt geben wir uns erstmal mit dem zufrieden, was wir hier geschaffen haben. Also rein optisch war es ein Spagat, den alten Charme des Gebäudes zu erhalten, trotzdem mit einem modernen Look zu versehen. Und nach reichlicher Planung, Gesprächen mit Architekten, Brandschutz, mit dem allem, was dazugehört, ist uns, glaube ich, dieser Spagat gelungen. Es sieht aus wie ein neues Objekt, beziehungsweise haben wir dieses Industriegebäude in die Neuzeit versetzt. Das zu den rein optischen Sachen von außen. Von innen ist ganz, ganz viel passiert. Wir haben mit Abstand den größten Gerätepark hier in der Region, rein kraftsportspezifisch. Darüber hinaus haben wir uns in dem Bereich Gesundheit getraut und bieten jetzt diverse Gesundheitsanwendungen an, arbeiten mit Ärzten zusammen und. Das heißt, der Produktkatalog wurde deutlich breiter.
0: Über das Sporthaus 2.0 freuten sich nicht nur die Angestellten, sondern auch die regulären Besucher. Manche von ihnen trainieren hier schon seit dem Anfang des Performance- und Recovery-Centers. Andere erst seit ein paar Jahren. Aber egal mit wem man an diesem Abend geredet hat, man bekam nur eines zu hören und das war positives Feedback.
2: Seit 2020 sind wir schon Mitglied, also als das hier eröffnet wurde. Wir haben das also alles ein bisschen so miterlebt, wie sich das im Laufe der Zeit entwickelt hat. Und freuen uns natürlich, dass heute hier die Eröffnung 2.0 ist. Ja, sieht ja alles auch sehr toll aus. Ja, und wir werden natürlich, haben uns jedenfalls vorgenommen, auch wieder öfters trainieren. Ja, erstens, um die Räte natürlich auszuprobieren und natürlich auch für unseren Buddy was zu tun. Genau.
3: Also ich bin seit 2 Jahren Mitglied im Sportshaus und ich gehe meistens so 3-mal die Woche, also Minimum. Und warum ich hier trainiere, ist einfach, weil es einfach einmalig ist. Es gibt es nirgendwo anders. Die Öffnungszeiten sind top. Man kann halt früh trainieren bis spät in den Abend. Und sind alle herzlich, alle liebevoll. Man fühlt sich einfach wohl, ja.
4: Ich trainiere seit den Anfangsstunden des Sportshauses hier durch die Freunde Glenn und Christian. Es ist natürlich logisch, dass ich als Bitterfelder auch hier trainiere. Es ist zwar relativ unregelmäßig, da ich nebenbei noch einen anderen Sport betreibe, aber wenn ich das mache, dann bin ich schon regelmäßig hier. Und jetzt aktuell ist es natürlich echt ein Aushängeschild. Dieses Fitnessstudio sucht seinesgleichen und es ist ja nicht nur ein Fitnessstudio, es ist ja auch mehr in die Richtung Gesundheit, Wohlfühlcharakter und das gibt es hier in der Art und in der Art und Weise und Form nicht noch einmal.
0: Auch der neue Hyrox-Bereich sorgte für Aufregung. Das Sporthaus 2.0 ist hier nämlich zertifizierter Hyrox-Partner und für diese Sportart steht den Gästen nun sogar ein ganzer Raum zur Verfügung. Charlotte Herwald gibt uns hier einen kleinen Einblick.
5: Also wir befinden uns hier im Sportshaus 2.0 in unserem Hyrox-Bereich. Hyrox, momentan die boomende Sportart auf Social Media in Real Life. Hyrox-Bereich sozusagen bei uns im Gym Extra-Trainingsbereich, wo man sich eben auf einen Hyrox-Wettkampf oder Race, wie man es nennt, vorbereiten kann. Es gibt einen Kurs innerhalb vom Hyrox-Bereich mit den verschiedenen Stationen. Geht los vom Schlittenziehen, Schlittenschieben bis zum Wallball, was halt herkömmliche Gyms nicht haben. Wir haben darin einen kompletten Bereich nur zu diesem Thema.
0: Neben dem Hyrox-Bereich ist auch ein gesamter Raum befüllt mit 9 Gym 80 Geräten. Ein Raum also voller Goldstandard, natürlich auch in der passenden Farbe.
5: Jetzt stehen wir in unserem goldenen Gym 80 Bereich. Hier befinden sich unsere neuesten Geräte von Gym 80 und diese Geräte sprechen eigentlich in ihrer goldenen Farbe für sich selbst.
0: Die Transformation von klassischem Fitnessstudio zum modernen Premium-Standort für Training, Gesundheit, Regeneration, Performance und Lifestyle ist deutlich sichtbar. Nach dem rigorosen Trainieren kann man sich dann im Recovery Hub einfinden. Ein sozialer Raum mit Kaffee- und Barbereich. Auch eine Sauna steht bei jeder Umkleide zur Verfügung.

0: Außerdem, etwas exotischer, Lichttherapie mit UV oder Rotlicht oder sogar Sauerstofftherapie sowie professionelle Massageangebote.
1: Neu gemacht sind, wie Sie sagten, nicht nur Geräte, sondern wir haben Anwendungen wie Lymphdrainage, Rotlichttherapie, Sauerstofftherapie mit Massage, hier einzigartig in der Region. Da muss man schon eine Weile durch Deutschland fahren, um das nochmal so zu finden. Gastronomiestrecke ist neu und des Weiteren wurden die bereits vorhandenen Bereiche neu gestaltet und logisch neu sortiert, sodass wir das Bestehende noch verbessert haben.
0: Gerade wenn es um Gastronomie geht, stellt man sich natürlich die Frage, wie das mit dem Sporthaus 2.0 zusammenpasst. Ganz einfach, das Menü wird im Sporthaus 2.0 gesund gehalten. Dementsprechend sucht das Performance und Recovery Center auch neues, geschultes und geeignetes Personal.
1: Wir haben 10 Vollzeitangestellte, bauen jetzt noch weiter aus, weil wir demnächst unsere Gastronomie hier eröffnen, das heißt gesundes Essen in einem Fitnessstudio oder wie wir uns jetzt bezeichnen möchten, Performance und Recovery Center. Das heißt, wir suchen dringend noch geschultes und geeignetes Personal. Und darüber hinaus arbeiten wir mit Dienstleistern zusammen, wie zum Beispiel mit unserer Doktorandin der Medizin Miriam.
0: Miriam Cassandra Hirschel ist im Sporthaus 2.0 Ärztin, Medical und Performance Coach und Doktorandin. Sie ist außerdem das Schlusssiegel des Abends mit einem Vortrag über Gesundheit, Langlebigkeit und Leistung.
2: Dass man glücklich ist und dass man sein Leben lebt, ist das Allerwichtigste. In unserer aktuellen Gesellschaft und Social Media vergleichen wir uns viel zu sehr. Das wird immer mehr. Ich weiß noch, ganz viele Mädchen vergleichen sich unglaublich mit anderen Influencern. Und das sieht man wirklich, es kommt immer mehr mit Essstörungen raus. Das heißt, man sollte wirklich wieder, braucht den Fokus mehr auf sich legen. Da haben Sie ganz recht. Also man soll auf jeden Fall glücklich, happy sein. Das ist ganz, ganz wichtig. Und das tun, was einen erfüllt. Es gibt natürlich immer mal wieder harte Zeiten. Dann sage ich immer, beißen, durchkämpfen, für das kämpfen, was dir wichtig ist, was du erreichen möchtest. Weil da musst du durch und dann bist du noch mal selbstsicher, weißt noch mehr, was du möchtest und am Ende wird immer alles gut.
0: Im Großen und Ganzen ist die offizielle Business-Eröffnung des Sporthauses 2.0 ein offensichtlicher Erfolg gewesen. Mit einer hohen Qualität und einem breit gefächerten Angebot sticht das Performance und Recovery Center als ein Juwel hinaus. Wer Interesse daran hat, seine Fitnessreise zu beginnen, kann dies an jedem Tag der Woche, egal ob Feiertag oder nicht, von 6 bis 24 Uhr im Sporthaus 2.0 endlich tun.
3: Ein Innenhof-Würzer Vereinsmeile. Bei der Premiere des Abi-Sommerzaubers öffnet die Kreisverwaltung in Köthen ihre Türen für Vereine, Initiativen und Besucher aus dem gesamten Landkreis Anhalt-Bitterfeld. Einen Tag lang soll hier vor allem sichtbar werden, wie vielfältig das ehrenamtliche Engagement im Landkreis ist. Und auch für Landrat Andy Grabner gibt es dabei offenbar noch einiges zu entdecken. Denn hinter manchen Ständen verbergen sich Angebote und Projekte, die selbst dem Chef der Kreisverwaltung bislang nicht unbedingt bekannt waren.
4: Genau, ich wusste zum Beispiel nicht, dass wir eine Wächterabteilung haben im Polizeistoffverein Köthen. Das bauen wir neu. Und ansonsten, ja, das ist ja so die Führung, die Bekannten. Was das die Handballer sind, ob das die Basketballer sind. Ich muss sagen, war wirklich sehr gut zu sehen.
3: Einer dieser Vereine ist der WSV Friedersdorf. Bekannt ist er unter anderem durch seine Drachenbootveranstaltungen am Mulde-Stausee. Einige davon locken mehrere hundert Teilnehmer in die Region. Doch damit das auch künftig funktioniert, spielt vor allem die Nachwuchsarbeit eine wichtige Rolle.
5: Also wir sind der WSC Friedersdorf, wir haben 220 Mitglieder in 4 Abteilungen, Wasserwandern, Segeln, Kanu, Rennsport und Drachenboot. Und wir machen im Sommer 2 große Veranstaltungen, einmal die Mulde-Stausee-Regatta mit 600 Teilnehmern und dann das Drachenbootfest mit ca. 800 teilnehmenden Sportlern.
3: Und wer einen Sportverein besucht, darf natürlich nicht nur zuschauen. Unser Team muss selbst ran. Auf dem Rudergerät geht es zwar keinen Meter über den Mulde-Stausee, anstrengend wird es trotzdem. Immerhin, nach Einschätzung des Vereins schlägt sich unser Kollege ganz wacker. Doch Ehrenamt und gesellschaftliches Engagement bestehen nicht nur auf Sport. Ellen Günther von der Akademie der Künste Berlin beschäftigt sich mit kultureller Vermittlung. Ihr Ziel? Kunst und Bildung auch außerhalb der großen Kulturzentren stärker zu den Menschen zu bringen. Wie gut gelingt das bereits in Anhalt-Bitterfeld und wo besteht noch Nachholbedarf?
6: Ich glaube, hier geht halt manchmal noch was, vor allem Kunstlehrerinnen fehlen zum Teil, Kunstunterricht fällt aus. Wir können dafür natürlich kein Ersatz sein, aber wir wollen irgendwie versuchen, Kunst zu stärken in der Region. Und deshalb, wir kommen mit Mitgliedern, also wirklich mit auch bekannten Künstlerinnen in die Region und wollen irgendwie die Freude und die Lust an der Kunst stärken.
3: Wie niedrig die Schwelle zur Kunst sein kann, zeigt gleich die nächste Station. Künstlerin und Kuratorin Christiane Petersmann hat ein überdimensionales Scrabble-Spiel mitgebracht. Hier darf nicht nur betrachtet, sondern ausprobiert und gemeinsam gespielt werden.
7: Wir laden Passantinnen, die Leute, die hier am Festival sind, ein, Kinder und Erwachsene Worte zu schreiben, Buchstaben zu malen und damit auf diese große Leinwand Worte zu kleben zum Thema Glück.
3: Ein paar Meter weiter geht es um ein Material, das eng mit der Geschichte der Region Bitterfeld verbunden ist. Bernstein. Der Förderverein präsentiert verschiedene Stücke und vermittelt Wissen über den besonderen Fundstoff.
8: Wir sind heute hier mit unseren Vereinsmitgliedern. Wir stellen, also hauptsächlich eigentlich der Bernstein, der in Bitterfeld mal gefunden wurde. Wir stellen hier ein paar Proben aus zur Erläuterung für die Kinder, für unsere Zuschauer im Prinzip, die es interessiert, die in Blueslieder vorhanden sind. Und am beliebtesten ist natürlich das Bernstein-Schleifen für die Kinder. Die freuen sich dann, wenn sie das machen wir.
3: Zurück zum Sport. Die HG 85 Köthen nutzt den Sommerzauber ebenfalls, um auf sich aufmerksam zu machen.
9: So einen schönen Sport zu präsentieren und den Kindern zeigen zu können, wie toll der Sport ist und was sie alles machen können bei uns in der Halle und alle möglichen.
3: Und schon wieder wird aus Berichterstattung sportlicher Einsatz. Unser Redakteur muss zum Handballführerschein antreten. Geschicklichkeit, Ballkontrolle und Treffsicherheit sind gefragt. Das Ergebnis kann sich offenbar sehen lassen.
10: So, und das heißt, was habe ich jetzt gewonnen?
9: Ja, du hast jetzt sozusagen, du hast uns gezeigt, wie gut du bist und jetzt würdest du sozusagen eingeladen werden zum Probetraining.
10: Okay, also hätte ich das Zeug dafür, ja?
9: Ja, hättest du.
10: Ah, wunderbar, na dann. Cool.
3: Die 5 Stationen zeigen dabei nur einen Aufschnitt. Über den gesamten Innenhof verteilt können Besucher selbst aktiv werden. Insektenhotels bauen, beim Fußball-Dart zielen, Quizfragen beantworten oder sich in Fechten ausprobieren. Der Sommerzauber soll damit nicht nur zeigen, welche Vereine es gibt, sondern möglichst direkt neugierig auf deren Arbeit machen. Und während die Erwachsenen mit den Vereinen ins Gespräch kommen, gibt es für die jüngsten Gäste ein eigenes Programm. Auch auf der Bühne stehen die Kinder zeitweise im Mittelpunkt. Das Kinder- und Jugendballett ist dabei. Später sorgen Anna und Elsa für märchenhaften Besuch. Musikalisch und kulturell läuft das Programm bereits seit dem Vormittag. Von der Jazzband der Musikschule über die Schülerband Rush bis zu Tanz und regionalen Künstlern wechseln sich zahlreiche Gruppen auf der Bühne ab. Nach einem langen Tag mit Vereinen, Gesprächen und zahlreichen Mitmachaktionen zieht Landrat Enni Grabner am frühen Abend Bilanz.
11: Ja, als vorweggenommenes Fazit, es war einfach wundervoll, es war toll, einzigartig, muss ich sagen.
12: Ich hatte das gehört, die Veranstaltung das erste Mal durchgeführt haben. War sie sehr gut besucht, da haben sehr viele Weine und alles haben. Ich bin einfach nur glücklich, dass so gut schaut.
3: Danach verändert sich langsam der Charakter des Festes. Aus der Vereinsmeile wird eine Sommerparty. Kevin Neon übernimmt am frühen Abend die Bühne und sorgt für Stimmung im Innenhof der Kreisverwaltung. Bevor weitergefeiert wird, rückt noch einmal das Engagement in der Region in den Mittelpunkt. Mit der Ehrennadel des Landes werden Menschen ausgezeichnet, die sich in besonderer Weise für Sachsen-Anhalt und seine Einwohner einsetzen. Den musikalischen Abschluss übernimmt schließlich die Liveband Seamless. Nach dem Vereins- und Familienprogramm am Tag wird im Innenhof am Abend gemeinsam gefeiert. Sport, Kunst, Kultur und soziales Engagement beim ersten Abi-Sommerzauber zeigt sich, wie unterschiedlich Vereinsarbeit im Landkreis aussehen kann. Und vielleicht hat der eine oder andere Besucher dabei nicht nur einen schönen Sommertag erlebt, sondern auch einen Verein entdeckt, bei dem er künftig selbst mitmachen möchte.

0: Ein politischer Antrittsbesuch in Weißenhain-Gölzau. Dr. Johann Wadephul, der CDU-Bundesaußenminister, war zu Gast in der Stadt Südliches Anhalt. Am Mittwoch traf der Minister auf Vertreter aus Politik und Wirtschaft. Im Mittelpunkt des Austauschs standen aktuelle Fragen der Außen- und Sicherheitspolitik, internationale Krisen, aber auch politische Herausforderungen vor Ort. Der Besuch bot die Möglichkeit zum direkten Austausch und zu persönlichen Gesprächen mit den Menschen aus der Region.
1: Also wir haben ja extra heute hier den Termin gesucht bei einem mittelständischen Maschinenbauunternehmen, um über Probleme, aber auch über positive Dinge zu sprechen, die sich auch im Wirtschaftsraum abspielen. Aber wir wissen alle, unsere Wirtschaft ist im Moment auf einer Stagnationsebene und wir müssen ja versuchen, wieder Wachstum zu generieren. Von daher bin ich froh, dass wir uns heute mit mittelständischen Unternehmen hier getroffen haben, um den Weg nach vorne zu bezeugen, um Antworten zu finden, vielleicht auf die Energiekrise, auf die hohen Energiepreise, um zu wissen, wie lange müssen wir uns noch darauf einstellen oder gibt es schon Abhilfe, wie lange dauert das? Das sind ja die drängenden Fragen, die uns bewegen, weil wir unter den hohen Energiekosten hier im Land extrem leiden in Deutschland. Und hier war das Gespräch heute von daher schon sehr erquickend mit einem Problemlöser, wie Herr Wadephul als Außenminister unterwegs ist, der versucht natürlich unsere Wirtschaftsprodukte, unsere Produkte in der Welt zu verkaufen. Und dafür war dieses Gespräch heute nochmal wichtig.
0: Internationale Konflikte und die aktuelle Sicherheitslage beschäftigen zunehmend auch die Menschen in Deutschland. Kriege, politische Spannungen und Veränderungen in der internationalen Zusammenarbeit stellen die Politik vor neue Herausforderungen. Dabei ging es an diesem Tag auch um die Frage, wie Deutschland mit diesen Entwicklungen umgehen kann und welche Bedeutung sie für die Menschen vor Ort haben. Im Fokus standen an diesem Tag regionale Themen und Unternehmen. Eine der Firmen, die an diesem Tag Anlaufpunkt von Wadephul war, nutzte die Gelegenheit, Anliegen anzusprechen und mit den politischen Vertretern aus kommunaler, kreis- und bundespolitischer Ebene ins Gespräch zu kommen. Bei einem Unternehmensrundgang bekam der hohe Besuch auch KKA genauer vorgestellt. Das mittelständische Unternehmen ist seit 2011 im Großraum Leipzig ansässig. Qualität, Zuverlässigkeit und partnerschaftliche Zusammenarbeit, sowohl im Kundenkontakt als auch bei der Projektabwicklung, prägen das Wesen von KKA. Kleine Wefers Kunststoffanlagen sowie der weiteren Unternehmen und Partner der Unternehmensfamilie. Der Besuch zeigte dabei auch, dass internationale Politik und regionale Themen eng miteinander verbunden sind. Entscheidungen auf Bundesebene und Entwicklungen in anderen Teilen der Welt können auch direkte Auswirkungen auf die Region und das tägliche Leben der Menschen haben.
2: Also das ist eine tolle Region hier. Erstens finde ich schon mal landschaftlich wirklich toll hier, wenn man sieht die Felder hier, aber auch die Gemeinden und die Städte. Einfach ein schönes Land hier. Aber was ich hier gesehen habe, sind beeindruckende Unternehmen. Was hier produziert wird, wird in die ganze Welt vertrieben. Und das ist natürlich wirklich eindrucksvoll. Das kriegt man ja nur hin, wenn man technologisch spitzenmäßig ist und wenn man gute Qualität abliefert. Das heißt, hier sind Menschen, die wissen, was sie können. Und die zu unterstützen und denen Chancen auf den Weltmärkten zu geben, das mache ich gerne zu meiner Aufgabe. Also

0: sehr beeindruckend hier. Ich wünsche allen viel wirtschaftlichen Erfolg und hoffe, dass es gut vorangeht.
1: Da Wadephul an diesem Tag nicht als Außenminister, sondern als Bundestagsabgeordneter unterwegs war, hatte er mehr Zeit, um sich verschiedene Unternehmen der Region genauer anzuschauen und so auch Eindrücke mitzunehmen. Der Antrittsbesuch im Landkreis Anhalt-Bitterfeld stand damit ganz im Zeichen des Austausches.
2: Am 12. Mai 2016 besiegelten der Landkreis Anhalt-Bitterfeld und der polnische Landkreis Pschinna ihre Partnerschaft. Mehr als 10 Jahre später ist diese Verbindung noch immer lebendig. Und das wurde gefeiert. Auf dem Innenhof der Kreisverwaltung in Köthen fand am 28. August die große Jubiläumsveranstaltung statt.
3: Im Mai haben wir in Polen den offiziellen Festakt zum 10-jährigen Geburtstag erleben dürfen. Wir haben jetzt zur Geburtstagsfeier unsere Mitarbeitenden eingeladen. Wir haben die Partner eingeladen, die diese Partnerschaft mit Leben füllen. Beispielsweise den KUKK, der auch schon zur Gründung mit Partner war. Die werden Teil des Programms sein und auch Teil des Austausches. Es wird der Seniorenbeirat vor Ort sein. In jedem Jahr gibt es verschiedene Kooperationen mit unseren Auszubildenden, die nach Pschinna gehen und dort Pschinna besuchen. Auch dort wird es den Austausch geben und wir begrüßen, und da freuen wir uns wirklich sehr drüber, die größte Delegation, die wir je hier begrüßen durften.
2: Die Delegation war bunt gemischt. Mit dabei waren unter anderem die Landräte, die in den vergangenen 10 Jahren im Amt waren. Nach der Begrüßung um 19 Uhr blieb zunächst Zeit für ein herzliches Wiedersehen, bevor das abwechslungsreiche Programm startete. Den Auftakt machte der KUKK. Der örtliche Karnevalsverein zog über das festlich geschmückte Gelände und sorgte mit seinem Auftritt für Begeisterung. Auch die polnische Schülerband Rushed brachte die Gäste zum Mitmachen. Für eine besondere Überraschung sorgte dabei Landrat Gregor Schwanow, der selbst mit auf der Bühne stand.

0: Es wurde gemeinsam getanzt und gefeiert, ein sichtbares Zeichen für die Freundschaft, die in den vergangenen Jahren gewachsen ist. Doch damit war der Abend noch lange nicht vorbei.
1: Wir haben einen Film zusammengeschnitten über diese 10 Jahre. Wir werden Partner der 10 Jahre auf die Bühne bringen, um so die 10 Jahre tatsächlich Revue passieren zu lassen. Aber auch für das Vergnügen ist gesorgt. Um 22 Uhr, das weiß Herr Grabner noch nicht, Ihnen verrate ich das jetzt, gibt es als Tradition, wir zeigen mal, wie man in Deutschland Geburtstag feiert, also Kindergeburtstag feiert, und wir werden die beiden Landräte zum Eierlaufen und Sackhüpfen einladen. Und das stelle ich mir schon sehr lustig vor.
0: Partnerschaften zwischen Landkreisen finden im Alltag oft wenig öffentliche Aufmerksamkeit. Dabei schaffen sie Raum für Austausch zwischen Schulen, Verwaltungen, Vereinen und kulturellen Einrichtungen.
2: Die 10-jährige Partnerschaft mit dem Powiat Pszczyna in Polen, die lebt natürlich, die entwickelt sich weiter, ist gespickt von Besuchen, von gegenseitigen Austauschen, vom Lernen voneinander und miteinander in allen möglichen Bereichen, ob das im Kinder- und Jugendbereich ist, ob das im Seniorenbereich ist, im medizinischen Bereich. Wir hatten den Austausch mit unserem Krankenhaus und dem Krankenhaus in Pszczyna. Es gibt wirklich vielfältige Themen, die wir angehen, und von daher freuen wir uns auch morgen auf mal einen geselligen Austausch, wo es sicherlich auch wieder fachliche Themen gibt, beziehungsweise die nächsten fachlichen Themen festgesetzt werden und wo wir schauen, welche praktischen Umsetzungen können wir dann auch in der Zukunft tätigen.
0: Die Bedeutung der Partnerschaft reicht dabei weit zurück. Die Verbindung zwischen beiden Regionen hat historische Wurzeln, unter anderem im Fürstenhaus Anhalt-Pless. Aus diesem gemeinsamen Fundament ist in den vergangenen 10 Jahren ein lebendiges Band zwischen den Menschen beider Landkreise entstanden. Und so wurde an diesem Abend nicht nur gefeiert, sondern auch zurückgeblickt.
1: Innerhalb der letzten 10 Jahre haben wir die Partnerschaft sehr thematisch gelebt. Das heißt, wir haben uns nicht nur zum Unterhalten und zum Kaffee trinken oder zum Feiern getroffen, sondern wir haben auch miteinander gearbeitet und haben so die Idee der Europäischen Union tatsächlich mit Leben gefüllt. Wir haben unterschiedliche Fachbereiche hier in der Landkreisverwaltung, die feste Partnerschaften mit dem Landkreis Pszczyna in Polen aufbereitet haben. Ich denke da beispielsweise an den Fachbereich Kultur. Die hatten Künstler aus Pszczyna hier mit einer Bilderausstellung. Wir haben uns zum Thema Gesundheit ausgetauscht und haben bei unserem Besuch das Pszczyna Krankenhaus uns anschauen können und mit der Direktion über das Gesundheitswesen in Polen sprechen können. Das Thema Bildung und Seniorenarbeit, das treibt uns auch um. Es gibt sehr, sehr aktiven Seniorenbeirat beim Landkreis Anhalt-Bitterfeld, die auch jedes Jahr eine Delegation hin und auch wieder her schicken. Also es gibt auch viele gute Beispiele, die wir aus Polen mit hierher nehmen.
0: Für weitere Überraschungen sorgte der Landkreis mit besonderen Geschenken.
1: Wir haben uns überlegt, mit welchen Maßnahmen und Mitteln wir das Ganze tatsächlich emotional fassbar machen können, wie viel uns diese Partnerschaft bedeutet. Es gibt eine Broschüre über den Tourismus des Landkreises, das haben wir kurzerhand in Polnisch übersetzt, das werden wir als Geschenk überreichen. Es gibt eine Festzeitung, die für uns wichtigsten Momente der vergangenen 10 Jahre band. Und wir sind auf die Idee gekommen, Partnerschaftsbier brauen zu lassen. Und sind hier eine Kooperation mit der Fachhochschule Köthen eingegangen. Und so gibt es Fachpartnerschaftsbier, was natürlich wir als Freibier ausreichen an dem Abend und als Gastgeschenk für unsere polnischen Partner in petto haben.
0: Am Ende klang der Abend gemütlich aus. Die Gäste erinnerten sich an gemeinsame Erlebnisse der vergangenen Jahre und blickten zugleich nach vorn. Denn die nächsten gemeinsamen Projekte sind bereits in Planung.
3: 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Am 13. September verwandelt sich die Dessauer Innenstadt wieder in eine Bühne für Laufbegeisterte aus der gesamten Region. Anhalt Sport lädt zum 27. Rathaus Center City Run ein und jeder kann mitmachen. Ab 10 Uhr geht es los und 4 unterschiedliche Läufe werden angeboten. Für jeden, der nicht selber mitmachen will, heißt es trotzdem vorbeikommen und die Läufer kräftig anfeuern.
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3: Vom 7. bis 13. September lädt die Stadt Bitterfeld-Wolfen zur Kunst- und Kulturwoche ein. Bereits zum 5. Mal rückt damit das kreative, kulturelle und künstlerische Leben der Stadt in den Mittelpunkt. Zahlreiche Veranstaltungsorte im Stadtgebiet werden in dieser Woche zu lebendigen Treffpunkten für Kultur und Gemeinschaft. Dabei geht es nicht nur um die Unterhaltung, sondern auch um Austausch, Teilhabe und das Sichtbarmachen der vielen Menschen, die das kulturelle Leben in Bitterfeld-Wolfen mit Herzblut gestalten. Endlich ist es soweit. Am Freitag, dem 28. August, wurde zur offiziellen Business-Eröffnung des Sporthaus 2.0 geladen. Das alte Gebäude wurde von außen sowie innen komplett überarbeitet und modernisiert. Und an diesem Abend konnte man die

0: neu gestalteten Bereiche und die neuen Geräte ganz in Ruhe von Nahem betrachten.
1: 2019 haben wir den Entschluss gefasst, diese Sporteinrichtung hier zu eröffnen und sind Jahr für Jahr Stück für Stück gewachsen. Das spiegelt sich nicht nur in der Fläche, sondern auch in der Etagen- und Mitgliederanzahl wieder. Wir sind in einem alten Industriegebäude ansässig, früher Getreidesilo für das Krepiner Reitgut, und sind jetzt vollständig auf 2000 Quadratmeter ausgebaut. Das heißt, die nächste Neueröffnung oder Vergrößerung findet nur im neuen Anbau statt. Aber jetzt geben wir uns erstmal mit dem zufrieden, was wir hier geschaffen haben. Also rein optisch war es ein Spagat, den alten Charme des Gebäudes zu erhalten, trotzdem mit einem modernen Look zu versehen. Und nach reichlicher Planung, Gesprächen mit Architekten, Brandschutz, mit dem allem, was dazugehört, ist uns, glaube ich, dieser Spagat gelungen. Es sieht aus wie ein neues Objekt, beziehungsweise haben wir dieses Industriegebäude in die Neuzeit versetzt. Das zu den rein optischen Sachen von außen. Von innen ist ganz, ganz viel passiert. Wir haben mit Abstand den größten Gerätepark hier in der Region, rein kraftsportspezifisch. Darüber hinaus haben wir uns in dem Bereich Gesundheit getraut und bieten jetzt diverse Gesundheitsanwendungen an, arbeiten mit Ärzten zusammen und, und. Das heißt, der Produktkatalog wurde deutlich breiter.
0: Über das Sporthaus 2.0 freuten sich nicht nur die Angestellten, sondern auch die regulären Besucher. Manche von ihnen trainieren hier schon seit dem Anfang des Performance und Recovery Centers. Andere erst seit ein paar Jahren. Aber egal mit wem man an diesem Abend geredet hat, man bekam nur eines zu hören und das war positives Feedback.
2: Seit 2020 sind wir schon Mitglied, also als es hier eröffnet wurde. Wir haben das also alles ein bisschen so miterlebt, wie sich das im Laufe der Zeit entwickelt hat. Und freuen uns natürlich, dass heute hier die Eröffnung 2.0 ist. Ja, sieht ja alles auch sehr toll aus. Ja, und wir werden natürlich, haben wir uns jedenfalls vorgenommen, auch wieder öfters trainieren. Ja, erstens um die Räte natürlich auszuprobieren und natürlich auch für unseren Buddy was zu tun. Genau.
3: Also ich bin seit 2 Jahren Mitglied im Sportshaus und ich gehe meistens so 3-mal die Woche, also Minimum. Und warum ich hier trainiere, ist einfach, weil es einfach einmalig ist. Es gibt es nirgendwo anders. Die Öffnungszeiten sind top. Man kann halt früh trainieren bis spät in den Abend. Und sind alle herzlich, alle liebevoll. Man fühlt sich einfach wohl, ja.
4: Ich trainiere seit den Anfangsstunden des Sportshauses hier. Durch die Freunde Glenn und Christian ist es natürlich logisch, dass ich als Bitterfelder auch hier trainiere. Es ist zwar relativ unregelmäßig, da ich nebenbei noch einen anderen Sport betreibe, aber wenn ich das mache, dann bin ich schon regelmäßig hier. Und jetzt aktuell ist es natürlich echt ein Aushängeschild. Dieses Fitnessstudio sucht seinesgleichen und es ist ja nicht nur ein Fitnessstudio, es ist ja auch mehr in die Richtung Gesundheit, Wohlfühlcharakter, und das gibt es hier in der Art und in der Art und Weise und Form nicht noch einmal.
0: Auch der neue Hyrox-Bereich sorgte für Aufregung. Das Sporthaus 2.0 ist hier nämlich zertifizierter Hyrox-Partner und für diese Sportart steht den Gästen nun sogar ein ganzer Raum zur Verfügung. Charlotte Herwald gibt uns hier einen kleinen Einblick.
5: Also wir befinden uns hier im Sportshaus 2.0 in unserem Hyrox-Bereich. Hyrox, momentan die boomende Sportart auf Social Media in Real Life. Hyrox-Bereich sozusagen bei uns im Gym Extra-Trainingsbereich, wo man sich eben auf einen Hyrox-Wettkampf oder Race, wie man es nennt, vorbereiten kann. Es gibt einen Kurs innerhalb vom Hyrox-Bereich mit den verschiedenen Stationen. Geht los vom Schlittenziehen, Schlittenschieben bis zum Warball, was halt herkömmliche Gyms nicht haben. Wir haben darin einen kompletten Bereich nur zu diesem Thema.
0: Neben dem Hyrox-Bereich ist auch ein gesamter Raum befüllt mit 9 Gym 80 Geräten. Ein Raum also voller Goldstandard, natürlich auch in der passenden Farbe.
5: Jetzt stehen wir in unserem goldenen Gym 80 Bereich. Hier befinden sich unsere neuesten Geräte von Gym 80 und diese Geräte sprechen eigentlich in ihrer goldenen Farbe für sich selbst.
0: Die Transformation von klassischem Fitnessstudio zum modernen Premium-Standort für Training, Gesundheit, Regeneration, Performance und Lifestyle ist deutlich sichtbar. Nach dem rigorosen Trainieren kann man sich dann im Recovery Hub einfinden. Ein sozialer Raum mit Kaffee- und Barbereich. Auch eine Sauna steht bei jeder Umkleide zur Verfügung. Außerdem, etwas exotischer, Lichttherapie mit UV- oder Rotlicht oder sogar Sauerstofftherapie sowie professionelle Massageangebote.
1: Neu gemacht sind, wie Sie sagten, nicht nur Geräte, sondern wir haben Anwendungen wie Lymphdrainage, Rotlichttherapie, Sauerstofftherapie mit Massage, hier einzigartig in der Region. Da muss man schon eine Weile durch Deutschland fahren, um das nochmal so zu finden. Gastronomiestrecke ist neu und des Weiteren wurden die bereits vorhandenen Bereiche neu gestaltet und logisch neu sortiert, sodass wir das Bestehende noch verbessert haben.
0: Gerade wenn es um Gastronomie geht, stellt man sich natürlich die Frage, wie das mit dem Sporthaus 2.0 zusammenpasst. Ganz einfach, das Menü wird im Sporthaus 2.0 gesund gehalten. Dementsprechend sucht das Performance und Recovery Center auch neues, geschultes und geeignetes Personal.
1: Wir haben 10 Vollzeitangestellte, bauen jetzt noch weiter aus, weil wir demnächst unsere Gastronomie hier eröffnen, das heißt gesundes Essen in einem Fitnessstudio oder wie wir uns jetzt bezeichnen möchten, Performance und Recovery Center. Das heißt, wir suchen dringend noch geschultes und geeignetes Personal. Und darüber hinaus arbeiten wir mit Dienstleistern zusammen, wie zum Beispiel mit unserer Doktorandin der Medizin Miriam.
0: Miriam Cassandra Hirschel ist im Sporthaus 2.0 Ärztin, Medical und Performance Coach und Doktorandin. Sie ist außerdem das Schlusssiegel des Abends mit einem Vortrag über Gesundheit, Langlebigkeit und Leistung.
6: Dass man glücklich ist und dass man sein Leben lebt, ist das Allerwichtigste. In unserer aktuellen Gesellschaft und Social Media vergleichen wir uns viel zu sehr. Das wird immer mehr. Ich weiß noch, ganz viele Mädchen vergleichen sich unglaublich mit anderen Influencern. Und das sieht man wirklich, es kommt immer mehr mit Essstörungen raus. Das heißt, man sollte wirklich wieder, braucht den Fokus mehr auf sich legen. Da haben Sie ganz recht. Also man soll auf jeden Fall glücklich, happy sein. Das ist ganz, ganz wichtig. Und das tun, was einen erfüllt. Es gibt natürlich immer mal wieder harte Zeiten. Dann sage ich immer, beißen, durchkämpfen, für das kämpfen, was dir wichtig ist, was du erreichen möchtest. Weil da musst du durch und dann bist du noch mal selbstsicher, weißt noch mehr, was du möchtest und am Ende wird immer alles gut.
0: Im Großen und Ganzen ist die offizielle Business-Eröffnung des Sporthauses 2.0 ein offensichtlicher Erfolg gewesen. Mit einer hohen Qualität und einem breit gefächerten Angebot sticht das Performance und Recovery Center als ein Juwel hinaus. Wer Interesse daran hat, seine Fitnessreise zu beginnen, kann dies an jedem Tag der Woche, egal ob Feiertag oder nicht, von 6 bis 24 Uhr im Sporthaus 2.0 endlich tun.
7: Ein Innenhof-Würzer Vereinsmeile. Bei der Premiere des Abi-Sommerzaubers öffnet die Kreisverwaltung in Köthen ihre Türen für Vereine, Initiativen und Besucher aus dem gesamten Landkreis Anhalt-Bitterfeld. Einen Tag lang soll hier vor allem sichtbar werden, wie vielfältig das ehrenamtliche Engagement im Landkreis ist. Und auch für Landrat Andy Grabner gibt es dabei offenbar noch einiges zu entdecken. Denn hinter manchen Ständen verbergen sich Angebote und Projekte, die selbst dem Chef der Kreisverwaltung bislang nicht unbedingt bekannt waren.
8: Genau, ich wusste zum Beispiel nicht, dass wir eine Wächterabteilung haben im Polizeistoffverein Köthen. Das bauen wir neu. Und ansonsten sind es ja so die üblichen, die bekannten. Ob das die Handballer sind, ob das die Basketballer sind. Ich muss sagen, war wirklich sehr gut zu sehen.
7: Einer dieser Vereine ist der WSV Friedersdorf. Bekannt ist er unter anderem durch seine Drachenbootveranstaltungen am Mulde-Stausee. Einige davon locken mehrere hundert Teilnehmer in die Region. Doch damit das auch künftig funktioniert, spielt vor allem die Nachwuchsarbeit eine wichtige Rolle.
9: Also wir sind der WSC Friedersdorf, wir haben 220 Mitglieder in 4 Abteilungen, Wasserwandern, Segeln, Kanu, Rennsport und Drachenboot. Und wir machen im Sommer 2 große Veranstaltungen, einmal die Muldestausregatta mit 600 Teilnehmern und dann das Drachenbootfest mit ca. 800 teilnehmenden Sportlern.
7: Und wer einen Sportverein besucht, darf natürlich nicht nur zuschauen. Unser Team muss selbst dran. Auf dem Rudergerät geht es zwar keinen Meter über den Mulde-Stausee, anstrengen wird es trotzdem. Immerhin, nach Einschätzung des Vereins schlägt sich unser Kollege ganz wacker. Doch Ehrenamt und gesellschaftliches Engagement bestehen nicht nur aus Sport. Ellen Günther von der Akademie der Künste Berlin beschäftigt sich mit kultureller Vermittlung. Ihr Ziel? Kunst und Bildung auch außerhalb der großen Kulturzentren stärker zu den Menschen zu bringen. Wie gut gelingt das bereits in Anhalt-Bitterfeld und wo besteht noch Nachholbedarf?
10: Ich glaube, hier geht halt manchmal noch was, vor allem Kunstlehrerinnen fehlen zum Teil, Kunstunterricht fällt aus. Wir können dafür natürlich kein Ersatz sein, aber wir wollen irgendwie versuchen, Kunst zu stärken in der Region. Und deshalb, wir kommen mit Mitgliedern, also wirklich mit auch bekannten Künstlerinnen in die Region und wollen irgendwie die Freude und die Lust an der Kunst stärken.
7: Wie niedrig die Schwelle zur Kunst sein kann, zeigt gleich die nächste Station. Künstlerin und Kuratorin Christiane Petersmann hat ein überdimensionales Scrabble-Spiel mitgebracht. Hier darf nicht nur betrachtet, sondern ausprobiert und gemeinsam gespielt werden.
11: Wir laden Passantinnen, die Leute, die hier am Festival sind, ein, Kinder und Erwachsene Worte zu schreiben, Buchstaben zu malen und damit auf diese große Leinwand Worte zu kleben zum Thema Glück.
7: Ein paar Meter weiter geht es um ein Material, das eng mit der Geschichte der Region Bitterfeld verbunden ist. Bernstein. Der Förderverein präsentiert verschiedene Stücke und vermittelt Wissen über den besonderen Fundstoff.
12: Wir sind heute hier mit unseren Vereinsmitgliedern, stellen unser Hauptthema ist eigentlich der Bernstein, der in Bitterfeld mal gefunden wurde. Wir stellen hier ein paar Proben aus zur Erläuterung für die Kinder, für unsere Zuschauer im Prinzip, die es alle interessiert, die in Glühlieder vorhanden sind. Und am beliebtesten ist natürlich das Bernstein. Schleifen für die Kinder, die freuen sich dann, wenn sie das machen wir.
7: Zurück zum Sport. Die HG 85 Köthen nutzt den Sommerzauber ebenfalls, um auf sich aufmerksam zu machen.
13: So einen schönen Sport zu präsentieren und den Kindern zeigen zu können, wie toll der Sport ist und was sie alles machen können bei uns in der Halle und allem Möglichen.
7: Und schon wieder wird aus Berichterstattung sportlicher Einsatz. Unser Redakteur muss zum Handballführerschein antreten. Geschicklichkeit, Ballkontrolle und Treffsicherheit sind gefragt. Das Ergebnis kann sich offenbar sehen lassen.
14: So, und das heißt, was habe ich jetzt gewonnen?
13: Ja, du hast jetzt sozusagen, du hast uns gezeigt, wie gut du bist und jetzt würdest du sozusagen eingeladen werden zum Probetraining.
14: Okay, also hätte ich das Zeug dafür, ja?
13: Ja, hättest du.
14: Ah, wunderbar, na dann. Cool.
7: Die fünf Stationen zeigen dabei nur einen Ausschnitt. Über den gesamten Innenhof verteilt können Besucher selbst aktiv werden. Insektenhotels bauen, beim Fußball-Dart zielen, Quizfragen beantworten oder sich in Fechten ausprobieren. Der Sommerzauber soll damit nicht nur zeigen, welche Vereine es gibt, sondern möglichst direkt neugierig auf deren Arbeit machen. Und während die Erwachsenen mit den Vereinen ins Gespräch kommen, gibt es für die jüngsten Gäste ein eigenes Programm. Auch auf der Bühne stehen die Kinder zeitweise im Mittelpunkt. Das Kinder- und Jugendballett ist dabei. Später sorgen Anna und Elsa für märchenhaften Besuch. Musikalisch und kulturell läuft das Programm bereits seit dem Vormittag. Von der Jazzband der Musikschule über die Schülerband Rush bis zu Tanz und regionalen Künstlern wechseln sich zahlreiche Gruppen auf der Bühne ab. Nach einem langen Tag mit Vereinen, Gesprächen und zahlreichen Mitmachaktionen zieht Landrat Enni Grabner am frühen Abend Bilanz.
8: Ja, als vorweggenommenes Fazit, es war einfach wundervoll, es war toll, einzigartig, muss ich sagen.
15: Ich hatte das gehört, die Veranstaltung das erste Mal durchgeführt haben. War sie sehr gut besucht, da haben sehr viele Weine und alles haben. Ich bin einfach nur glücklich, dass so gut schaut.
7: Danach verändert sich langsam der Charakter des Festes. Aus der Vereinsmeile wird eine Sommerparty. Kevin Neon übernimmt am frühen Abend die Bühne und sorgt für Stimmung im Innenhof der Kreisverwaltung. Bevor weitergefeiert wird, rückt noch einmal das Engagement in der Region in den Mittelpunkt. Mit der Ehrennadel des Landes werden Menschen ausgezeichnet, die sich in besonderer Weise für Sachsen-Anhalt und seine Einwohner einsetzen. Den musikalischen Abschluss übernimmt schließlich die Liveband Seamless. Nach dem Vereins- und Familienprogramm am Tag wird im Innenhof am Abend gemeinsam gefeiert. Sport, Kunst, Kultur und soziales Engagement beim ersten Abi-Sommerzauber zeigt sich, wie unterschiedlich Vereinsarbeit im Landkreis aussehen kann. Und vielleicht hat der eine oder andere Besucher dabei nicht nur einen schönen Sommertag erlebt, sondern auch einen Verein entdeckt, bei dem er künftig selbst mitmachen möchte.

0: Ein politischer Antrittsbesuch in Weißenburg-Gölzau. Dr. Johann Wadephul, der CDU-Bundesaußenminister, war zu Gast in der Stadt Südliches Anhalt. Am Mittwoch traf der Minister auf Vertreter aus Politik und Wirtschaft. Im Mittelpunkt des Austauschs standen aktuelle Fragen der Außen- und Sicherheitspolitik, internationale Krisen, aber auch politische Herausforderungen vor Ort. Der Besuch bot die Möglichkeit zum direkten Austausch und zu persönlichen Gesprächen mit den Menschen aus der Region.
1: Also wir haben ja extra heute hier den Termin gesucht bei einem mittelständischen Maschinenbauunternehmen, um über Probleme, aber auch über positive Dinge zu sprechen, die sich auch im Wirtschaftsraum abspielen. Aber wir wissen alle, unsere Wirtschaft ist im Moment auf einer Stagnationsebene und wir müssen ja versuchen, wieder Wachstum zu generieren. Von daher bin ich froh, dass wir uns heute mit mittelständischen Unternehmen hier getroffen haben, um den Weg nach vorne zu bezeugen, um Antworten zu finden, vielleicht auf die Energiekrise, auf die hohen Energiepreise, um zu wissen, wie lange müssen wir uns noch darauf einstellen oder gibt es schon Abhilfe, wie lange dauert das? Das sind ja die drängenden Fragen, die uns bewegen, weil wir unter den hohen Energiekosten hier im Land extrem leiden in Deutschland. Und hier war das Gespräch heute von daher schon sehr erquickend mit einem Problemlöser, wie Herr Wadephul als Außenminister unterwegs ist, der versucht natürlich unsere Wirtschaftsprodukte, unsere Produkte in der Welt zu verkaufen. Und dafür war dieses Gespräch heute nochmal wichtig.
0: Internationale Konflikte und die aktuelle Sicherheitslage beschäftigen zunehmend auch die Menschen in Deutschland. Kriege, politische Spannungen und Veränderungen in der internationalen Zusammenarbeit stellen die Politik vor neue Herausforderungen. Dabei ging es an diesem Tag auch um die Frage, wie Deutschland mit diesen Entwicklungen umgehen kann und welche Bedeutung sie für die Menschen vor Ort haben. Im Fokus standen an diesem Tag regionale Themen und Unternehmen. Eine der Firmen, die an diesem Tag Anlaufpunkt von Wadephul war, nutzte die Gelegenheit, Anliegen anzusprechen und mit den politischen Vertretern aus kommunaler, kreis- und bundespolitischer Ebene ins Gespräch zu kommen. Bei einem Unternehmensrundgang bekam der hohe Besuch auch KKA genauer vorgestellt. Das mittelständische Unternehmen ist seit 2011 im Großraum Leipzig ansässig. Qualität, Zuverlässigkeit und partnerschaftliche Zusammenarbeit, sowohl im Kundenkontakt als auch bei der Projektabwicklung, prägen das Wesen von KKA. Kleine Wefers Kunststoffanlagen sowie der weiteren Unternehmen und Partner der Unternehmensfamilie. Der Besuch zeigte dabei auch, dass internationale Politik und regionale Themen eng miteinander verbunden sind. Entscheidungen auf Bundesebene und Entwicklungen in anderen Teilen der Welt können auch direkte Auswirkungen auf die Region und das tägliche Leben der Menschen haben.
2: Also das ist eine tolle Region hier. Erstens finde ich schon mal landschaftlich wirklich toll hier, wenn man sieht die Felder hier, aber auch die Gemeinden und die Städte. Einfach ein schönes Land hier. Aber was ich hier gesehen habe, sind beeindruckende Unternehmen. Was hier produziert wird, wird in die ganze Welt vertrieben. Und das ist natürlich wirklich eindrucksvoll. Das kriegt man ja nur hin, wenn man technologisch spitzenmäßig ist und wenn man gute Qualität abliefert. Das heißt, hier sind Menschen, die wissen, was sie können. Und die zu unterstützen und denen Chancen auf den Weltmärkten zu geben, das mache ich gerne zu meiner Aufgabe. Also sehr beeindruckend hier. Ich wünsche allen viel wirtschaftlichen Erfolg und hoffe, dass es gut vorangeht.
0: Da Wadephul an diesem Tag nicht als Außenminister, sondern als Bundestagsabgeordneter unterwegs war, hatte er mehr Zeit, um sich verschiedene Unternehmen der Region genauer anzuschauen und so auch Eindrücke mitzunehmen. Der Antrittsbesuch im Landkreis Anhalt-Bitterfeld stand damit ganz im Zeichen des Austausches.
3: Am 12. Mai 2016 besiegelten der Landkreis Anhalt-Bitterfeld und der polnische Landkreis

0: Kreis Pschinna ihre Partnerschaft. Mehr als 10 Jahre später ist diese Verbindung noch immer lebendig. Und das wurde gefeiert. Auf dem Innenhof der Kreisverwaltung in Köthen fand am 28. August die große Jubiläumsveranstaltung statt.
1: Im Mai haben wir in Polen den offiziellen Festakt zum 10-jährigen Geburtstag erleben dürfen. Wir haben jetzt zur Geburtstagsfeier unsere Mitarbeitenden eingeladen. Wir haben die Partner eingeladen, die diese Partnerschaft mit Leben füllen. Beispielsweise den KUKA-KÖ, der auch schon zur Gründung mit Partner war. Die werden Teil des Programms sein und auch Teil des Austausches. Es wird der Seniorenbeirat vor Ort sein. In jedem Jahr gibt es verschiedene Kooperationen mit unseren Auszubildenden, die nach Pschinna gehen und dort Pschinna besuchen. Auch dort wird es den Austausch geben und wir begrüßen, und da freuen wir uns wirklich sehr drüber, die größte Delegation, die wir je hier begrüßen durften.
0: Die Delegation war bunt gemischt. Mit dabei waren unter anderem die Landräte, die in den vergangenen 10 Jahren im Amt waren. Nach der Begrüßung um 19 Uhr blieb zunächst Zeit für ein herzliches Wiedersehen, bevor das abwechslungsreiche Programm startete. Den Auftakt machte der KUKA-KÖ. Der örtliche Karnevalsverein zog über das festlich geschmückte Gelände und sorgte mit seinem Auftritt für Begeisterung. Auch die polnische Schülerband Rushed brachte die Gäste zum Mitmachen. Für eine besondere Überraschung sorgte dabei Landrat Gregor Schwanow, der selbst mit auf der Bühne stand.

0: Es wurde gemeinsam getanzt und gefeiert, ein sichtbares Zeichen für die Freundschaft, die in den vergangenen Jahren gewachsen ist. Doch damit war der Abend noch lange nicht vorbei.
1: Wir haben einen Film zusammengeschnitten über diese 10 Jahre. Wir werden Partner der 10 Jahre auf die Bühne bringen, um so die 10 Jahre tatsächlich Revue passieren zu lassen. Aber auch für das Vergnügen ist gesorgt. Um 22 Uhr, das weiß Herr Grabner noch nicht, Ihnen verrate ich das jetzt, gibt es als Tradition, wir zeigen mal, wie man in Deutschland Geburtstag feiert, also Kindergeburtstag feiert, und wir werden die beiden Landräte zum Eierlaufen und Sackhüpfen einladen. Und das stelle ich mir schon sehr lustig vor.
0: Partnerschaften zwischen Landkreisen finden im Alltag oft wenig öffentliche Aufmerksamkeit. Dabei schaffen sie Raum für Austausch zwischen Schulen, Verwaltungen, Vereinen und kulturellen Einrichtungen.
2: Die 10-jährige Partnerschaft mit dem Powiat Pszczyna in Polen, die lebt natürlich, die entwickelt sich weiter, ist gespickt von Besuchen, von gegenseitigen Austauschen, vom Lernen voneinander und miteinander in allen möglichen Bereichen, ob das im Kinder- und Jugendbereich ist, ob das im Seniorenbereich ist, im medizinischen Bereich. Wir hatten den Austausch mit unserem Krankenhaus und dem Krankenhaus in Pszczyna. Es gibt wirklich vielfältige Themen, die wir angehen, und von daher freuen wir uns auch morgen auf mal einen geselligen Austausch, wo es sicherlich auch wieder fachliche Themen gibt, beziehungsweise die nächsten fachlichen Themen festgesetzt werden und wo wir schauen, welche praktischen Umsetzungen können wir dann auch in der Zukunft tätigen.
0: Die Bedeutung der Partnerschaft reicht dabei weit zurück. Die Verbindung zwischen beiden Regionen hat historische Wurzeln, unter anderem im Fürstenhaus Anhalt-Pleß. Aus diesem gemeinsamen Fundament ist in den vergangenen 10 Jahren ein lebendiges Band zwischen den Menschen beider Landkreise entstanden. Und so wurde an diesem Abend nicht nur gefeiert, sondern auch zurückgeblickt.
1: Innerhalb der letzten 10 Jahre haben wir die Partnerschaft sehr thematisch gelebt. Das heißt, wir haben uns nicht nur zum Unterhalten und zum Kaffee trinken oder zum Feiern getroffen, sondern wir haben auch miteinander gearbeitet und haben so die Idee der Europäischen Union tatsächlich mit Leben gefüllt. Wir haben unterschiedliche Fachbereiche hier in der Landkreisverwaltung, die feste Partnerschaften mit dem Landkreis Pszczyna in Polen aufbereitet haben. Ich denke da beispielsweise

0: an den Fachbereich Kultur. Die hatten Künstler aus Pschinna hier mit einer Bilderausstellung. Wir haben uns zum Thema Gesundheit ausgetauscht und haben bei unserem Besuch das Pschinna Krankenhaus uns anschauen können und mit der Direktion über das Gesundheitswesen in Polen sprechen können. Das Thema Bildung und Seniorenarbeit, das treibt uns auch um. Es gibt sehr, sehr aktiven Seniorenbeirat beim Landkreis Anhalt-Bitterfeld, die auch jedes Jahr eine Delegation hin und auch wieder her schicken. Also es gibt auch viele gute Beispiele, die wir aus Polen mit hierher nehmen.
1: Für weitere Überraschungen sorgte der Landkreis mit besonderen Geschenken.
0: Wir haben uns überlegt, mit welchen Maßnahmen und Mitteln wir das Ganze tatsächlich emotional fassbar machen können, wie viel uns diese Partnerschaft bedeutet. Es gibt eine Broschüre über den Tourismus des Landkreises, das haben wir kurzerhand in Polnisch übersetzt, das werden wir als Geschenk überreichen. Es gibt eine Festzeitung, die die für uns wichtigsten Momente der vergangenen 10 Jahre band. Und wir sind auf die Idee gekommen, Partnerschaftsbier brauen zu lassen. Und sind hier eine Kooperation mit der Fachhochschule Köthen eingegangen. Und so gibt es Fachpartnerschaftsbier, was natürlich wir als Freibier ausreichen an dem Abend und als Gastgeschenk für unsere polnischen Partner in petto haben.
1: Am Ende klang der Abend gemütlich aus. Die Gäste erinnerten sich an gemeinsame Erlebnisse der vergangenen Jahre und blickten zugleich nach vorn. Denn die nächsten gemeinsamen Projekte sind bereits in Planung.
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3: 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Rathaus Center City Run ein und jeder kann mitmachen. Ab 10 Uhr geht es los und 4 unterschiedliche Läufe werden angeboten. 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
2: Vom 7. bis 13. September lädt die Stadt Bitterfeld-Wolfen zur Kunst- und Kulturwoche ein. Bereits zum 5. Mal rückt damit das kreative, kulturelle und künstlerische Leben der Stadt in den Mittelpunkt. Zahlreiche Veranstaltungsorte im Stadtgebiet werden in dieser Woche zu lebendigen Treffpunkten für Kultur und Gemeinschaft. Dabei geht es nicht nur um die Unterhaltung, sondern auch um Austausch, Teilhabe und das Sichtbarmachen der vielen Menschen, die das kulturelle Leben in Bitterfeld-Wolfen mit Herzblut gestalten. Endlich ist es soweit. Am Freitag, dem 28. August, wurde zur offiziellen Business-Eröffnung des Sporthaus 2.0 geladen. Das alte Gebäude wurde von außen sowie innen komplett überarbeitet und modernisiert. Und an diesem Abend konnte man die neu gestalteten Bereiche und die neuen Geräte ganz in Ruhe von nahem betrachten.
5: 2019 haben wir den Entschluss gefasst, diese Sporteinrichtung hier zu eröffnen und sind Jahr für Jahr Stück für Stück gewachsen. Das spiegelt sich nicht nur in der Fläche, sondern auch in der Etagen- und Mitgliederanzahl wieder. Wir sind in einem alten Industriegebäude ansässig, früher Getreidesilo für das Krepiner Reitgut, und sind jetzt vollständig auf 2000 Quadratmeter ausgebaut. Das heißt, die nächste Neueröffnung

0: oder Vergrößerung findet nur im neuen Anbau statt. Aber jetzt geben wir uns erstmal mit dem zufrieden, was wir hier geschaffen haben. Also rein optisch war es ein Spagat, den alten Charme des Gebäudes zu erhalten, trotzdem mit einem modernen Look zu versehen. Und nach reichlicher Planung, Gesprächen mit Architekten, Brandschutz, mit dem allem, was dazugehört, ist uns, glaube ich, dieser Spagat gelungen. Es sieht aus wie ein neues Objekt, beziehungsweise haben wir dieses Industriegebäude in die Neuzeit versetzt. Das zu den rein optischen Sachen von außen. Von innen ist ganz, ganz viel passiert. Wir haben mit Abstand den größten Gerätepark hier in der Region, rein kraftsportspezifisch. Darüber hinaus haben wir uns in dem Bereich Gesundheit getraut und bieten jetzt diverse Gesundheitsanwendungen an, arbeiten mit Ärzten zusammen und, und. Das heißt, der Produktkatalog wurde deutlich breiter.
1: Über das Sporthaus 2.0 freuten sich nicht nur die Angestellten, sondern auch die regulären Besucher. Manche von ihnen trainieren hier schon seit dem Anfang des Performance- und Recovery-Centers. Andere erst seit ein paar Jahren. Aber egal mit wem man an diesem Abend geredet hat, man bekam nur eines zu hören und das war positives Feedback.
2: Seit 2020 sind wir schon Mitglied, also als das hier eröffnet wurde. Wir haben das also alles ein bisschen so miterlebt, wie sich das im Laufe der Zeit entwickelt hat. Und freuen uns natürlich, dass heute hier die Eröffnung 2.0 ist. Ja, sieht ja alles auch sehr toll aus. Ja, und wir werden natürlich, haben uns jedenfalls vorgenommen, auch wieder öfters trainieren. Ja, erstens, um die Räte natürlich auszuprobieren und natürlich auch für unseren Buddy was zu tun, genau.
3: Also ich bin seit 2 Jahren Mitglied im Sportshaus und ich gehe meistens so 3-mal die Woche, also Minimum. Und warum ich hier trainiere, ist einfach, weil es einfach einmalig ist. Es gibt es nirgendwo anders. Die Öffnungszeiten sind top. Man kann halt früh trainieren bis spät in den Abend. Und sind alle herzlich, alle liebevoll. Man fühlt sich einfach wohl hier.
4: Ich trainiere seit den Anfangsstunden des Sportshauses hier. Durch die Freunde Glenn und Christian ist es natürlich logisch, dass ich als Bitterfelder auch hier trainiere. Es ist zwar relativ unregelmäßig, da ich nebenbei noch einen anderen Sport betreibe, aber wenn ich das mache, dann bin ich schon regelmäßig hier. Und jetzt aktuell ist es natürlich echt ein Aushängeschild. Dieses Fitnessstudio sucht seinesgleichen und es ist ja nicht nur ein Fitnessstudio, es ist ja auch mehr in die Richtung Gesundheit, Wohlfühlcharakter und das gibt es hier in der Art und in der Art und Weise und Form nicht noch einmal.
1: Auch der neue Hyrox-Bereich sorgte für Aufregung. Das Sporthaus 2.0 ist hier nämlich zertifizierter Hyrox-Partner. Und für diese Sportart steht den Gästen nun sogar ein ganzer Raum zur Verfügung. Charlotte Herwald gibt uns hier einen kleinen Einblick.
5: Also wir befinden uns hier im Sportshaus 2.0 in unserem Hyrox-Bereich. Hyrox, momentan die boomende Sportart auf Social Media in Real Life. Hyrox-Bereich sozusagen bei uns im Gym Extra-Trainingsbereich, wo man sich eben auf einen Hyrox-Wettkampf oder Race, wie man es nennt, vorbereiten kann. Es gibt einen Kurs innerhalb vom Hyrox-Bereich mit den verschiedenen Stationen. Geht los vom Schlittenziehen, Schlittenschieben bis zum Warball, was halt herkömmliche Gyms nicht haben. Wir haben darin einen kompletten Bereich nur zu diesem Thema.
1: Neben dem Hyrox-Bereich ist auch ein gesamter Raum befüllt mit 9 Gym 80-Geräten. Ein Raum also voller Goldstandard, natürlich auch in der passenden Farbe.
5: Jetzt stehen wir in unserem goldenen Gym 80-Bereich. Hier befinden sich unsere neuesten Geräte von Gym 80 und diese Geräte sprechen eigentlich in ihrer goldenen Farbe für sich selbst.
1: Die Transformation von klassischem Fitnessstudio zum modernen Premium-Standort für Training, Gesundheit, Regeneration, Performance und Lifestyle ist deutlich sichtbar. Nach dem rigorosen Trainieren kann man sich dann im Recovery Hub einfinden. Ein sozialer Raum mit Kaffee- und Barbereich. Auch eine Sauna steht bei jeder Umkleide zur Verfügung. Außerdem, etwas exotischer, Lichttherapie mit UV oder Rotlicht oder sogar Sauerstofftherapie sowie professionelle Massageangebote.
0: Neu gemacht sind, wie Sie sagten, nicht nur Geräte, sondern wir haben Anwendungen wie Lymphdrainage, Rotlichttherapie, Sauerstofftherapie mit Massage, hier einzigartig in der Region. Da muss man schon eine Weile durch Deutschland fahren, um das nochmal so zu finden. Gastronomiestrecke ist neu und des Weiteren wurden die bereits vorhandenen Bereiche neu und neu gestaltet und logisch neu sortiert, sodass wir das Bestehende noch verbessert haben.
1: Gerade wenn es um Gastronomie geht, stellt man sich natürlich die Frage, wie das mit dem Sporthaus 2.0 zusammenpasst. Ganz einfach, das Menü wird im Sporthaus 2.0 gesund gehalten. Dementsprechend sucht das Performance und Recovery Center auch neues, geschultes und geeignetes Personal.
0: Wir haben 10 Vollzeitangestellte, bauen jetzt noch weiter aus, weil wir demnächst unsere Gastronomie hier eröffnen. Das heißt, gesundes Essen in einem Fitnessstudio oder wie wir uns jetzt bezeichnen möchten, Performance und Recovery Center. Das heißt, wir suchen dringend noch geschultes und geeignetes Personal. Und darüber hinaus arbeiten wir mit Dienstleistungen zusammen, wie zum Beispiel mit unserer Doktorandin der Medizin Miriam.
1: Miriam Cassandra Hirschel ist im Sporthaus 2.0 Ärztin, Medical- und Performance-Coach und Doktorandin. Sie ist außerdem das Schlusssiegel des Abends mit einem Vortrag über Gesundheit, Langlebigkeit und Leistung.
6: Dass man glücklich ist und dass man sein Leben lebt, ist das Allerwichtigste. In unserer aktuellen Gesellschaft und Social Media vergleichen wir uns viel zu sehr. Das wird immer mehr. Ich weiß noch, ganz, ganz viele Mädchen vergleichen sich unglaublich mit anderen Influencern. Und das sieht man wirklich, das kommt immer mehr mit Essstörungen raus. Das heißt, man sollte wirklich wieder, braucht den Fokus mehr auf sich legen. Da haben Sie ganz recht. Also man soll auf jeden Fall glücklich, happy sein. Das ist ganz, ganz wichtig. Und das tun, was einen erfüllt. Es gibt natürlich immer mal wieder harte Zeiten. Dann sage ich immer, beißen, durchkämpfen, für das kämpfen, was dir wichtig ist, was du erreichen möchtest. Weil da musst du durch und dann bist du noch mal selbstsicher, weißt noch mehr, was du möchtest und am Ende wird immer alles gut.
1: Im Großen und Ganzen ist die offizielle Business-Eröffnung des Sporthauses 2.0 ein offensichtlicher Erfolg gewesen. Mit einer hohen Qualität und einem breit gefächerten Angebot sticht das Performance und Recovery Center als ein Juwel hinaus. Wer Interesse daran hat, seine Fitnessreise zu beginnen, kann dies an jedem Tag der Woche, egal ob Feiertag oder nicht, von 6 bis 24 Uhr im Sporthaus 2.0 endlich tun.
7: Ein Innenhof-Würzer Vereinsmeile. Bei der Premiere des Abi-Sommerzaubers öffnet die Kreisverwaltung in Köthen ihre Türen für Vereine, Initiativen und Besucher aus dem gesamten Landkreis Anhalt-Bitterfeld. Einen Tag lang soll hier vor allem sichtbar werden, wie vielfältig das ehrenamtliche Engagement im Landkreis ist. Und auch für Landrat Andy Grabner gibt es dabei offenbar noch einiges zu entdecken. Denn hinter manchen Ständen verbergen sich Angebote und Projekte, die selbst dem Chef der Kreisverwaltung bislang nicht unbedingt bekannt waren.
8: Genau, ich wusste zum Beispiel nicht, dass wir eine Wächterabteilung haben im Polizeisportverein Köthen. Das bauen wir wollen. Und ansonsten ja, sind es ja so die Bekannten. Ob das die Handballer sind, ob das die Basketballer sind. Und ich muss sagen, war wirklich sehr gut zu sehen.
7: Einer dieser Vereine ist der WSV Friedersdorf. Bekannt ist er unter anderem durch seine Drachenbootveranstaltungen am Mulde-Stausee. Einige davon locken mehrere hundert Teilnehmer in die Region. Doch damit das auch künftig funktioniert, spielt vor allem die Nachwuchsarbeit eine wichtige Rolle.
9: Also wir sind der WSC Friedersdorf, wir haben 220 Mitglieder in 4 Abteilungen, Wasserwandern, Segeln, Kanu, Rennsport und Drachenboot. Und wir machen im Sommer 2 große Veranstaltungen, einmal die Muldestausregatta mit 600 Teilnehmern und dann das Drachenbootfest mit ca. 800 teilnehmenden Sportlern.
7: Und wer einen Sportverein besucht, darf natürlich nicht nur zuschauen. Unser Team muss selbst ran. Auf dem Rudergerät geht es zwar keinen Meter über den Mulde-Stausee, anstrengend wird es trotzdem. Immerhin, nach Einschätzung des Vereins schlägt sich unser Kollege ganz wacker. Doch Ehrenamt und gesellschaftliches Engagement bestehen nicht nur aus Sport. Ellen Günther von der Akademie der Künste Berlin beschäftigt sich mit kultureller Vermittlung. Ihr Ziel? Kunst und Bildung auch außerhalb der großen Kulturzentren stärker zu den Menschen zu bringen. Wie gut gelingt das bereits in Anhalt-Bitterfeld und wo besteht noch Nachholbedarf?
10: Ich glaube, hier geht halt manchmal noch was, vor allem Kunstlehrerinnen fehlen zum Teil, Kunstunterricht fällt aus. Wir können dafür natürlich kein Ersatz sein, aber wir wollen irgendwie versuchen, Kunst zu stärken in der Region. Und deshalb, wir kommen mit Mitgliedern, also wirklich mit auch bekannten Künstlerinnen in die Region und wollen irgendwie die Freude und die Lust an der Kunst stärken.
7: Wie niedrig die Schwelle zur Kunst sein kann, zeigt gleich die nächste Station. Künstlerin und Kuratorin Christiane Petersmann hat ein überdimensionales Scrabble-Spiel mitgebracht. Hier darf nicht nur betrachtet, sondern ausprobiert und gemeinsam gespielt werden.
11: Wir laden Passantinnen, die Leute, die hier am Festival sind, ein, Kinder und Erwachsene Worte zu schreiben, Buchstaben zu malen und damit auf diese große Leinwand Worte zu kleben zum Thema Glück.
7: Ein paar Meter weiter geht es um ein Material, das eng mit der Geschichte der Region Bitterfeld verbunden ist. Bernstein. Der Förderverein präsentiert verschiedene Stücke und vermittelt Wissen über den besonderen Fundstoff.
12: Wir sind heute hier mit unseren Vereinsmitgliedern, stellen, also hauptsächlich ist eigentlich der Bernstein, der in Bitterfeld mal gefunden wurde. Wir stellen hier ein paar Proben aus zur Erläuterung für die Kinder, für unsere Zuschauer im Prinzip, die es interessiert, die in Blueslieder fahren sind. Und am beliebtesten ist natürlich das Bernstein. Schleifen für die Kinder, die freuen sich dann, wenn sie das machen. Wir.
7: Zurück zum Sport. Die HG 85 Köthen nutzt den Sommerzauber ebenfalls, um auf sich aufmerksam zu machen.
13: So einen schönen Sport zu präsentieren und den Kindern zeigen zu können, wie toll der Sport ist und was sie alles machen können bei uns in der Halle und alle möglichen.
7: Und schon wieder wird aus Berichterstattung sportlicher Einsatz. Unser Redakteur muss zum Handballführerschein antreten. Geschicklichkeit, Ballkontrolle und Treffsicherheit sind gefragt. Das Ergebnis kann sich offenbar sehen lassen.
14: So, und das heißt, was habe ich jetzt gewonnen?
13: Ja, du hast jetzt sozusagen, du hast uns gezeigt, wie gut du bist und jetzt würdest du sozusagen eingeladen werden zum Probetraining.
14: Okay, also hätte ich das Zeug dafür, ja?
13: Ja, hättest du.
14: Ah, wunderbar, na dann. Cool.
7: Die fünf Stationen zeigen dabei nur einen Aufschnitt. Über den gesamten Innenhof verteilt können Besucher selbst aktiv werden. Insektenhotels bauen, beim Fußball-Dart zielen, Quizfragen beantworten oder sich in Fechten ausprobieren. Der Sommerzauber soll damit nicht nur zeigen, welche Vereine es gibt, sondern möglichst direkt neugierig auf deren Arbeit machen. Und während die Erwachsenen mit den Vereinen ins Gespräch kommen, gibt es für die jüngsten Gäste ein eigenes Programm. Auch auf der Bühne stehen die Kinder zeitweise im Mittelpunkt. Das Kinder- und Jugendballett ist dabei. Später sorgen Anna und Elsa für märchenhaften Besuch. Musikalisch und kulturell läuft das Programm bereits seit dem Vormittag. Von der Jazzband der Musikschule über die Schülerband Rush bis zu Tanz und regionalen Künstlern wechseln sich zahlreiche Gruppen auf der Bühne ab. Nach einem langen Tag mit Vereinen, Gesprächen und zahlreichen Mitmachaktionen zieht Landrat Enni Grabner am frühen Abend Bilanz.
8: Ja, als vorweggenommenes Fazit, es war einfach wundervoll, es war toll, einzigartig, muss ich sagen. Ich hatte das gehört, die Veranstaltung das erste Mal durchgeführt haben. War sie sehr gut besucht, da haben sehr viele Weine. Ehrlich gesagt, ich bin einfach nur glücklich, dass so gut schaut.
7: Danach verändert sich langsam der Charakter des Festes. Aus der Vereinsmeile wird eine Sommerparty. Kevin Neon übernimmt am frühen Abend die Bühne und sorgt für Stimmung im Innenhof der Kreisverwaltung. Bevor weitergefeiert wird, rückt noch einmal das Engagement in der Region in den Mittelpunkt. Mit der Ehrennadel des Landes werden Menschen ausgezeichnet, die sich in besonderer Weise für Sachsen-Anhalt und seine Einwohner einsetzen. Den musikalischen Abschluss übernimmt schließlich die Liveband Seamless. Nach dem Vereins- und Familienprogramm am Tag wird im Innenhof am Abend gemeinsam gefeiert. Sport, Kunst, Kultur und soziales Engagement beim ersten Abi-Sommerzauber zeigt sich, wie unterschiedlich Vereinsarbeit im Landkreis aussehen kann. Und vielleicht hat der eine oder andere Besucher dabei nicht nur einen schönen Sommertag erlebt, sondern auch einen Verein entdeckt, bei dem er künftig selbst mitmachen möchte.

0: Ein politischer Antrittsbesuch in Weißenburg-Gölzau. Dr. Johann Wadephul, der CDU-Bundesaußenminister, war zu Gast in der Stadt Südliches Anhalt. Am Mittwoch traf der Minister auf Vertreter aus Politik und Wirtschaft. Im Mittelpunkt des Austauschs standen aktuelle Fragen der Außen- und Sicherheitspolitik, internationale Krisen, aber auch politische Herausforderungen vor Ort. Der Besuch bot die Möglichkeit zum direkten Austausch und zu persönlichen Gesprächen mit den Menschen aus der Region.
1: Also wir haben ja extra heute hier den Termin gesucht bei einem mittelständischen Maschinenbauunternehmen, um über Probleme, aber auch über positive Dinge zu sprechen, die sich auch im Wirtschaftsraum abspielen. Aber wir wissen alle, unsere Wirtschaft ist im Moment auf einer Stagnationsebene und wir müssen ja versuchen, wieder Wachstum zu generieren. Von daher bin ich froh, dass wir uns heute mit mittelständischen Unternehmen hier getroffen haben, um den Weg nach vorne zu bezeugen, um Antworten zu finden, vielleicht auf die Energiekrise, auf die hohen Energiepreise, um zu wissen, wie lange müssen wir uns noch darauf einstellen oder gibt es schon Abhilfe, wie lange dauert das? Das sind ja die drängenden Fragen, die uns bewegen, weil wir unter den hohen Energiekosten hier im Land extrem leiden in Deutschland. Und hier war das Gespräch heute von daher schon sehr erquickend mit einem Problemlöser, wie Herr Wadephul als Außenminister unterwegs ist, der versucht natürlich unsere Wirtschaftsprodukte, unsere Produkte in der Welt zu verkaufen. Und dafür war dieses Gespräch heute nochmal wichtig.
0: Internationale Konflikte und die aktuelle Sicherheitslage beschäftigen zunehmend auch die Menschen in Deutschland. Kriege, politische Spannungen und Veränderungen in der internationalen Zusammenarbeit stellen die Politik vor neue Herausforderungen. Dabei ging es an diesem Tag auch um die Frage, wie Deutschland mit diesen Entwicklungen umgehen kann und welche Bedeutung sie für die Menschen vor Ort haben. Im Fokus standen an diesem Tag regionale Themen und Unternehmen. Eine der Firmen, die an diesem Tag Anlaufpunkt von Wadephul war, nutzte die Gelegenheit, Anliegen anzusprechen, um mit den politischen Vertretern aus kommunaler, kreis- und bundespolitischer Ebene ins Gespräch zu kommen. Bei einem Unternehmensrundgang bekam der hohe Besuch auch KKA genauer vorgestellt. Das mittelständische Unternehmen ist seit 2011 im Großraum Leipzig ansässig. Qualität, Zuverlässigkeit und partnerschaftliche Zusammenarbeit, sowohl im Kundenkontakt als auch bei der Projektabwicklung, prägen das Wesen von KKA. Kleine Wefers Kunststoffanlagen sowie der weiteren Unternehmen und Partner der Unternehmensfamilie. Der Besuch zeigte dabei auch, dass internationale Politik und regionale Themen eng miteinander verbunden sind. Entscheidungen auf Bundesebene und Entwicklungen in anderen Teilen der Welt können auch direkte Auswirkungen auf die Region und das tägliche Leben der Menschen haben.
2: Also das ist eine tolle Region hier. Erstens finde ich schon mal landschaftlich wirklich toll hier, wenn man sieht die Felder hier, aber auch die Gemeinden und die Städte. Einfach ein schönes Land hier. Aber was ich hier gesehen habe, sind beeindruckende Unternehmen. Was hier produziert wird, wird in die ganze Welt vertrieben. Und das ist natürlich wirklich eindrucksvoll. Das kriegt man ja nur hin, wenn man technologisch spitzenmäßig ist und wenn man gute Qualität abliefert. Das heißt, hier sind Menschen, die wissen, was sie können. Und die zu unterstützen und denen Chancen auf den Weltmärkten zu geben, das mache ich gerne zu meiner Aufgabe. Also sehr beeindruckend hier. Ich wünsche allen viel wirtschaftlichen Erfolg und hoffe, dass es gut vorangeht.
0: Da Wadephul an diesem Tag nicht als Außenminister, sondern als Bundestagsabgeordneter unterwegs war, hatte er mehr Zeit, um sich verschiedene Unternehmen der Region genauer anzuschauen und so auch Eindrücke mitzunehmen. Der Antrittsbesuch im Landkreis Anhalt-Bitterfeld stand damit ganz im Zeichen des Austausches.
3: Am 12. Mai 2016 besiegelten der Landkreis Anhalt-Bitterfeld und der polnische Landkreis Pschinna ihre Partnerschaft. Mehr als 10 Jahre später ist diese Verbindung noch immer lebendig. Und das wurde gefeiert. Auf dem Innenhof der Kreisverwaltung in Köthen fand am 28. August die große Jubiläumsveranstaltung statt.
4: Im Mai haben wir in Polen den offiziellen Festakt zum 10-jährigen Geburtstag erleben dürfen. Wir haben jetzt zur Geburtstagsfeier unsere Mitarbeitenden eingeladen. Wir haben die Partner eingeladen, die diese Partnerschaft mit Leben füllen. Beispielsweise den KKK, der auch schon zur Gründung mit Partner war. Die werden Teil des Programms sein und auch Teil des Austausches. Es wird der Seniorenbeirat vor Ort sein. In jedem Jahr gibt es verschiedene Kooperationen mit unseren Auszubildenden, die nach Pschinna gehen und dort Pschinna besuchen. Auch dort wird es den Austausch geben und wir begrüßen, und da freuen wir uns wirklich sehr drüber, die größte Delegation, die wir je hier begrüßen durften.
3: Die Delegation war bunt gemischt. Mit dabei waren unter anderem die Landräte, die in den vergangenen 10 Jahren im Amt waren. Nach der Begrüßung um 19 Uhr blieb zunächst Zeit für ein herzliches Wiedersehen, bevor das abwechslungsreiche Programm startete. Den Auftakt machte der KUKK. Der örtliche Karnevalsverein zog über das festlich geschmückte Gelände und sorgte mit seinem Auftritt für Begeisterung. Auch die polnische Schülerband Rushed brachte die Gäste zum Mitmachen. Für eine besondere Überraschung sorgte dabei Landrat Gregor Schwanow, der selbst mit auf der Bühne stand.

0: Es wurde gemeinsam getanzt und gefeiert, ein sichtbares Zeichen für die Freundschaft, die in den vergangenen Jahren gewachsen ist. Doch damit war der Abend noch lange nicht vorbei.
1: Wir haben einen Film zusammengeschnitten über diese 10 Jahre. Wir werden Partner der 10 Jahre auf die Bühne bringen, um so die 10 Jahre tatsächlich Revue passieren zu lassen. Aber auch für das Vergnügen ist gesorgt. Um 22 Uhr, das weiß Herr Grabner noch nicht, Ihnen verrate ich das jetzt, gibt es als Tradition, wir zeigen mal, wie man in Deutschland Geburtstag feiert, also Kindergeburtstag feiert, und wir werden die beiden Landräte zum Eierlaufen und Sackhüpfen einladen. Und das stelle ich mir schon sehr lustig vor.
0: Partnerschaften zwischen Landkreisen finden im Alltag oft wenig öffentliche Aufmerksamkeit. Dabei schaffen sie Raum für Austausch zwischen Schulen, Verwaltungen, Vereinen und kulturellen Einrichtungen.
2: Die 10-jährige Partnerschaft mit dem Powiat Pszczyna in Polen, die lebt natürlich, die entwickelt sich weiter, ist gespickt von Besuchen, von gegenseitigen Austauschen, vom Lernen voneinander und miteinander in allen möglichen Bereichen, ob das im Kinder- und Jugendbereich ist, ob das im Seniorenbereich ist, im medizinischen Bereich. Wir hatten den Austausch mit unserem Krankenhaus und dem Krankenhaus in Pszczyna. Es gibt wirklich vielfältige Themen, die wir angehen, und von daher freuen wir uns auch morgen auf mal einen geselligen Austausch, wo es sicherlich auch wieder fachliche Themen gibt, beziehungsweise die nächsten fachlichen Themen festgesetzt werden und wo wir schauen, welche praktischen Umsetzungen können wir dann auch in der Zukunft tätigen.
0: Die Bedeutung der Partnerschaft reicht dabei weit zurück. Die Verbindung zwischen beiden Regionen hat historische Wurzeln, unter anderem im Fürstenhaus Anhalt-Pleß. Aus diesem gemeinsamen Fundament ist in den vergangenen 10 Jahren ein lebendiges Band zwischen den Menschen beider Landkreise entstanden. Und so wurde an diesem Abend nicht nur gefeiert, sondern auch zurückgeblickt.
1: Innerhalb der letzten 10 Jahre haben wir die Partnerschaft sehr thematisch gelebt. Das heißt, wir haben uns nicht nur zum Unterhalten und zum Kaffeetrinken oder zum Feiern getroffen, sondern wir haben auch miteinander gearbeitet und haben so die Idee der Europäischen Union tatsächlich mit Leben gefüllt. Wir haben unterschiedliche Fachbereiche hier in der Landkreisverwaltung, die feste Partnerschaften mit dem Landkreis Pszczyna in Polen aufbereitet haben. Ich denke, beispielsweise

0: an den Fachbereich Kultur. Die hatten Künstler aus Pschinna hier mit einer Bilderausstellung. Wir haben uns zum Thema Gesundheit ausgetauscht und haben bei unserem Besuch das Pschinna Krankenhaus uns anschauen können und mit der Direktion über das Gesundheitswesen in Polen sprechen können. Das Thema Bildung und Seniorenarbeit, das treibt uns auch um. Es gibt sehr, sehr aktiven Seniorenbeirat beim Landkreis Anhalt-Bitterfeld, die auch jedes Jahr eine Delegation hin und auch wieder her schicken. Also es gibt auch viele gute Beispiele, die wir aus Polen mit hierher nehmen.
1: Für weitere Überraschungen sorgte der Landkreis mit besonderen Geschenken.
0: Wir haben uns überlegt, mit welchen Maßnahmen und Mitteln wir das Ganze tatsächlich emotional fassbar machen können, wie viel uns diese Partnerschaft bedeutet. Es gibt eine Broschüre über den Tourismus des Landkreises, das haben wir kurzerhand in Polnisch übersetzt, das werden wir als Geschenk überreichen. Es gibt eine Festzeitung, die für uns wichtigsten Momente der vergangenen 10 Jahre band. Wir sind auf die Idee gekommen, Partnerschaftsbier brauen zu lassen. Und sind hier eine Kooperation mit der Fachhochschule Köthen eingegangen. Und so gibt es Fachpartnerschaftsbier, was natürlich wir als Freibier ausreichen an dem Abend und als Gastgeschenk für unsere polnischen Partner in petto haben.
1: Am Ende klang der Abend gemütlich aus. Die Gäste erinnerten sich an gemeinsame Erlebnisse der vergangenen Jahre und blickten zugleich nach vorn. Denn die nächsten gemeinsamen Projekte sind bereits in Planung.
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2: Vom 7. bis 13. September lädt die Stadt Bitterfeld-Wolfen zur Kunst- und Kulturwoche ein. Bereits zum 5. Mal rückt damit das kreative, kulturelle und künstlerische Leben der Stadt in den Mittelpunkt. Zahlreiche Veranstaltungsorte im Stadtgebiet werden in dieser Woche zu lebendigen Treffpunkten für Kultur und Gemeinschaft. Dabei geht es nicht nur um die Unterhaltung, sondern auch um Austausch, Teilhabe und das Sichtbarmachen der vielen Menschen, die das kulturelle Leben in Bitterfeld-Wolfen mit Herzblut gestalten. Endlich ist es soweit. Am Freitag, dem 28. August, wurde zur offiziellen Business-Eröffnung des Sporthaus 2.0 geladen. Das alte Gebäude wurde von außen sowie innen komplett überarbeitet und modernisiert. Und an diesem Abend konnte man die neu gestalteten Bereiche und die neuen Geräte ganz in Ruhe von nahem betrachten.
5: 2019 haben wir den Entschluss gefasst, diese Sporteinrichtung hier zu eröffnen und sind Jahr für Jahr Stück für Stück gewachsen. Das spiegelt sich nicht nur in der Fläche, sondern auch in der Etagen- und Mitgliederanzahl wieder. Wir sind in einem alten Industriegebäude ansässig, früher Getreidesilo für das Krepiner Reitgut und sind jetzt vollständig auf 2000 Quadratmeter ausgebaut. Das heißt, die nächste Neueröffnung

0: oder Vergrößerung findet nur im neuen Anbau statt. Aber jetzt geben wir uns erstmal mit dem zufrieden, was wir hier geschaffen haben. Also rein optisch war es ein Spagat, den alten Charme des Gebäudes zu erhalten, trotzdem mit einem modernen Look zu versehen. Und nach reichlicher Planung, Gesprächen mit Architekten, Brandschutz, mit dem allem, was dazugehört, ist uns, glaube ich, dieser Spagat gelungen. Es sieht aus wie ein neues Objekt, beziehungsweise haben wir dieses Industriegebäude in die Neuzeit versetzt. Das zu den rein optischen Sachen von außen. Von innen ist ganz, ganz viel passiert. Wir haben mit Abstand den größten Gerätepark hier in der Region, rein kraftsportspezifisch. Darüber hinaus haben wir uns in dem Bereich Gesundheit getraut und bieten jetzt diverse Gesundheitsanwendungen an, arbeiten mit Ärzten zusammen und, und. Das heißt, der Produktkatalog wurde deutlich breiter.
1: Über das Sporthaus 2.0 freuten sich nicht nur die Angestellten, sondern auch die regulären Besucher. Manche von ihnen trainieren hier schon seit dem Anfang des Performance und Recovery Centers. Andere erst seit ein paar Jahren. Aber egal mit wem man an diesem Abend geredet hat, man bekam nur eines zu hören und das war positives Feedback.
2: Seit 2020 sind wir schon Mitglied, also als es hier eröffnet wurde. Wir haben das also alles ein bisschen so miterlebt, wie sich das im Laufe der Zeit entwickelt hat. Und freuen uns natürlich, dass heute hier die Eröffnung 2.0 ist. Ja, sieht ja alles auch sehr toll aus. Ja, und wir werden natürlich, haben wir uns jedenfalls vorgenommen, auch wieder öfters trainieren. Ja, erstens um die Räte natürlich auszuprobieren und natürlich auch für unseren Buddy was zu tun, genau.
3: Also ich bin seit 2 Jahren Mitglied im Sportshaus und ich gehe meistens so 3-mal die Woche, also Minimum. Und warum ich hier trainiere, ist einfach, weil es einfach einmalig ist. Es gibt es nirgendwo anders. Die Öffnungszeiten sind top. Man kann halt früh trainieren bis spät in den Abend. Und sind alle herzlich, alle liebevoll. Man fühlt sich einfach wohl hier.
4: Ich trainiere seit den Anfangsstunden des Sportshauses hier. Durch die Freunde Glenn und Christian ist es natürlich logisch, dass ich als Bitterfelder auch hier trainiere. Es ist zwar relativ unregelmäßig, da ich nebenbei noch einen anderen Sport betreibe, aber wenn ich das mache, dann bin ich schon regelmäßig hier. Und jetzt aktuell ist es natürlich echt ein Aushängeschild. Dieses Fitnessstudio sucht seinesgleichen und es ist ja nicht nur ein Fitnessstudio, es ist ja auch mehr in die Richtung Gesundheit, Wohlfühlcharakter und das gibt es hier in der Art und in der Art und Weise und Form nicht noch einmal.
1: Auch der neue Hyrox-Bereich sorgte für Aufregung. Das Sporthaus 2.0 ist hier nämlich zertifizierter Hyrox-Partner und für diese Sportart steht den Gästen nun sogar ein ganzer Raum zur Verfügung. Charlotte Herwald gibt uns hier einen kleinen Einblick.
5: Also wir befinden uns hier im Sportshaus 2.0 in unserem Hyrox-Bereich. Hyrox, momentan die boomende Sportart auf Social Media in Real Life. Hyrox-Bereich sozusagen bei uns im Gym Extra-Trainingsbereich, wo man sich eben auf einen Hyrox-Wettkampf oder Race, wie man es nennt, vorbereiten kann. Es gibt einen Kurs innerhalb vom Hyrox-Bereich mit den verschiedenen Stationen. Geht los vom Schlittenziehen, Schlittenschieben bis zum Warball, was halt herkömmliche Gyms nicht haben. Wir haben darin einen kompletten Bereich nur zu diesem Thema.
1: Neben dem Hyrox-Bereich ist auch ein gesamter Raum befüllt mit 9 Gym 80 Geräten. Ein Raum also voller Goldstandard, natürlich auch in der passenden Farbe.
5: Jetzt stehen wir in unserem goldenen Gym 80 Bereich. Hier befinden sich unsere neuesten Geräte von Gym 80 und diese Geräte sprechen eigentlich in ihrer goldenen Farbe für sich selbst.
1: Die Transformation von klassischem Fitnessstudio zum modernen Premium-Standort für Training, Gesundheit, Regeneration, Performance und Lifestyle ist deutlich sichtbar. Nach dem rigorosen Trainieren kann man sich dann im Recovery Hub einfinden. Ein sozialer Raum mit Kaffee- und Barbereich. Auch eine Sauna steht bei jeder Umkleide zur Verfügung. Außerdem, etwas exotischer, Lichttherapie mit UV oder Rotlicht oder sogar Sauerstofftherapie sowie professionelle Massageangebote.
0: Neu gemacht sind, wie Sie sagten, nicht nur Geräte, sondern wir haben Anwendungen wie Lymphdrainage, Rotlichttherapie, Sauerstofftherapie mit Massage, hier einzigartig in der Region. Da muss man schon eine Weile durch Deutschland fahren, um das nochmal so zu finden. Gastronomiestrecke ist neu und des Weiteren wurden die bereits vorhandenen Bereiche neu und neu gestaltet und logisch neu sortiert, sodass wir das Bestehende noch verbessert haben.
1: Gerade wenn es um Gastronomie geht, stellt man sich natürlich die Frage, wie das mit dem Sporthaus 2.0 zusammenpasst. Ganz einfach, das Menü wird im Sporthaus 2.0 gesund gehalten. Dementsprechend sucht das Performance und Recovery Center auch neues, geschultes und geeignetes Personal.
0: Wir haben 10 Vollzeitangestellte, bauen jetzt noch weiter aus, weil wir demnächst unsere Gastronomie hier eröffnen. Das heißt, gesundes Essen in einem Fitnessstudio oder wie wir uns jetzt bezeichnen möchten, Performance und Recovery Center. Das heißt, wir suchen dringend noch geschultes und geeignetes Personal. Und darüber hinaus arbeiten wir mit Dienstleistern zusammen, wie zum Beispiel mit unserer Doktorandin der Medizin Miriam.
1: Miriam Cassandra Hirschel ist im Sporthaus 2.0 Ärztin, Medical und Performance Coach und Doktorandin. Sie ist außerdem das Schlusssiegel des Abends mit einem Vortrag über Gesundheit, Langlebigkeit und Leistung.
6: Dass man glücklich ist und dass man sein Leben lebt, ist das Allerwichtigste. In unserer aktuellen Gesellschaft und Social Media vergleichen wir uns viel zu sehr. Das wird immer mehr. Ich weiß noch, ganz, ganz viele Mädchen vergleichen sich unglaublich mit anderen Influencern. Und das sieht man wirklich, das kommt immer mehr mit Essstörungen raus. Das heißt, man sollte wirklich wieder, braucht den Fokus mehr auf sich legen. Da haben Sie ganz recht. Also man soll auf jeden Fall glücklich, happy sein. Das ist ganz, ganz wichtig. Und das tun, was einen erfüllt. Es gibt natürlich immer mal wieder harte Zeiten. Dann sage ich immer, beißen, durchkämpfen, für das kämpfen, was dir wichtig ist, was du erreichen möchtest. Weil da musst du durch und dann bist du noch mal selbstsicher, weißt noch mehr, was du möchtest und am Ende wird immer alles gut.
1: Im Großen und Ganzen ist die offizielle Business-Eröffnung des Sporthauses 2.0 ein offensichtlicher Erfolg gewesen. Mit einer hohen Qualität und einem breit gefächerten Angebot sticht das Performance und Recovery Center als ein Juwel hinaus. Wer Interesse daran hat, seine Fitnessreise zu beginnen, kann dies an jedem Tag der Woche, egal ob Feiertag oder nicht, von 6 bis 24 Uhr im Sporthaus 2.0 endlich tun.
7: Ein Innenhof-Würzer Vereinsmeile. Bei der Premiere des Abi-Sommerzaubers öffnet die Kreisverwaltung in Köthen ihre Türen für Vereine, Initiativen und Besucher aus dem gesamten Landkreis Anhalt-Bitterfeld. Einen Tag lang soll hier vor allem sichtbar werden, wie vielfältig das ehrenamtliche Engagement im Landkreis ist. Und auch für Landrat Andy Grabner gibt es dabei offenbar noch einiges zu entdecken. Denn hinter manchen Ständen verbergen sich Angebote und Projekte, die selbst dem Chef der Kreisverwaltung bislang nicht unbedingt bekannt waren.
8: Genau, ich wusste zum Beispiel nicht, dass wir eine Fechterabteilung haben im Polizeistoffverein Köthen. Das bauen wir neu. Und ansonsten sind es ja so die üblichen oder die bekannten. Was das die Handballer sind, ob das die Basketballer sind. Ich muss sagen, war wirklich sehr gut zu sehen.
7: Einer dieser Vereine ist der WSV Friedersdorf. Bekannt ist er unter anderem durch seine Drachenbootveranstaltungen am Mulde-Stausee. Einige davon locken mehrere hundert Teilnehmer in die Region. Doch damit das auch künftig funktioniert, spielt vor allem die Nachwuchsarbeit eine wichtige Rolle.
9: Also wir sind der WSC Friedersdorf, wir haben 220 Mitglieder in 4 Abteilungen, Wasserwandern, Segeln, Kanu, Rennsport und Drachenboot. Und wir machen im Sommer 2 große Veranstaltungen, einmal die Muldestausregatta mit 600 Teilnehmern und dann das Drachenbootfest mit ca. 800 teilnehmenden Sportlern.
7: Und wer einen Sportverein besucht, darf natürlich nicht nur zuschauen. Unser Team muss selbst dran. Auf dem Rudergerät geht es zwar keinen Meter über den Mulde-Stausee, anstrengend wird es trotzdem. Immerhin, nach Einschätzung des Vereins schlägt sich unser Kollege ganz wacker. Doch Ehrenamt und gesellschaftliches Engagement bestehen nicht nur aus Sport. Ellen Günther von der Akademie der Künste Berlin beschäftigt sich mit kultureller Vermittlung. Ihr Ziel? Kunst und Bildung auch außerhalb der großen Kulturzentren stärker zu den Menschen zu bringen. Wie gut gelingt das bereits in Anhalt-Bitterfeld und wo besteht noch Nachholbedarf?
10: Ich glaube, hier geht halt manchmal noch was, vor allem Kunstlehrerinnen fehlen zum Teil, Kunstunterricht fällt aus. Wir können dafür natürlich kein Ersatz sein, aber wir wollen irgendwie versuchen, Kunst zu stärken in der Region. Und deshalb, wir kommen mit Mitgliedern, also wirklich mit auch bekannten Künstlerinnen in die Region und wollen irgendwie die Freude und die Lust an der

0: Kunst stärken.
1: Wie niedrig die Schwelle zur Kunst sein kann, zeigt gleich die nächste Station. Künstlerin und Kuratorin Christiane Petersmann hat ein überdimensionales Scrabble-Spiel mitgebracht. Hier darf nicht nur betrachtet, sondern ausprobiert und gemeinsam gespielt werden.
2: Wir laden Passantinnen, die Leute, die hier am Festival sind, ein, Kinder und Erwachsene Worte zu schreiben, Buchstaben zu malen und damit auf diese große Leinwand Worte zu kleben zum Thema Glück.
1: Ein paar Meter weiter geht es um ein Material, das eng mit der Geschichte der Region Bitterfeld verbunden ist: Bernstein. Der Förderverein präsentiert verschiedene Stücke und vermittelt Wissen über den besonderen Fundstoff.
3: Wir sind heute hier mit unseren Vereinsmitgliedern, stellen also hauptsächlich eigentlich der Bernstein, der in Bitterfeld mal gefunden wurde. Wir stellen hier ein paar Proben aus. Erläutern für die Kinder, für unsere Zuschauer im Prinzip, die es alle interessiert, die in Glücklieder vorhanden sind. Und am beliebtesten ist natürlich das Bernstein-Schleifen für die Kinder. Die freuen sich dann, wenn sie das machen würden.
1: Zurück zum Sport. Die HG 85 Köthen nutzt den Sommerzauber ebenfalls, um auf sich aufmerksam zu machen.
4: So einen schönen Sport zu präsentieren und den Kindern zeigen zu können, wie toll der Sport ist und was sie alles machen können bei uns in der Halle und allem Möglichen.
1: Und schon wieder wird aus Berichterstattung sportlicher Einsatz. Unser Redakteur muss zum Handballführerschein antreten. Geschicklichkeit, Ballkontrolle und Treffsicherheit sind gefragt. Das Ergebnis kann sich offenbar sehen lassen.
5: So, das heißt, was habe ich jetzt gewonnen?
4: Du hast jetzt sozusagen, du hast uns gezeigt, wie gut du bist und jetzt würdest du sozusagen eingeladen werden zum Probetraining.
5: Okay, also hätte ich das Zeug dafür, ja?
4: Ja, hättest du.
5: Ah, wunderbar, na dann. Cool.
1: Die 5 Stationen zeigen dabei nur einen Ausschnitt. Über den gesamten Innenhof verteilt können Besucher selbst aktiv werden. Insektenhotels bauen, beim Fußball-Dart zielen, Quizfragen beantworten oder sich in Fechten ausprobieren. Der Sommerzauber soll damit nicht nur zeigen, welche Vereine es gibt, sondern möglichst direkt neugierig auf deren Arbeit machen. Und während die Erwachsenen mit den Vereinen ins Gespräch kommen, gibt es für die jüngsten Gäste ein eigenes Programm. Auch auf der Bühne stehen die Kinder zeitweise im Mittelpunkt. Das Kinder- und Jugendballett ist dabei. Später sorgen Anna und Elsa für märchenhaften Besuch. Musikalisch und kulturell läuft das Programm bereits seit dem Vormittag. Von der Jazzband der Musikschule über die Schülerband Rush bis zu Tanz und regionalen Künstlern wechseln sich zahlreiche Gruppen auf der Bühne ab. Nach einem langen Tag mit Vereinen, Gesprächen und zahlreichen Mitmachaktionen zieht Landrat Enni Grabner am frühen Abend Bilanz.
6: Ja, als vorweggenommenes Fazit, es war einfach wundervoll, es war toll, einzigartig, muss ich sagen.
7: Dafür, dass wir die Veranstaltung das erste Mal durchgeführt haben, war sie sehr gut besucht, da haben sehr viele Vereine und Fälle gehabt. Ich bin einfach mal glücklich, dass so gut schaut.
1: Danach verändert sich langsam der Charakter des Festes. Aus der Vereinsmeile wird eine Sommerparty. Kevin Neon übernimmt am frühen Abend die Bühne und sorgt für Stimmung im Innenhof der Kreisverwaltung. Bevor weitergefeiert wird, rückt noch einmal das Engagement in der Region in den Mittelpunkt. Mit der Ehrennadel des Landes werden Menschen ausgezeichnet, die sich in besonderer Weise für Sachsen-Anhalt und seine Einwohner einsetzen. Den musikalischen Abschluss übernimmt schließlich die Liveband Seamless. Nach dem Vereins- und Familienprogramm am Tag wird im Innenhof am Abend gemeinsam gefeiert. Sport, Kunst, Kultur und soziales Engagement beim ersten Abi-Sommerzauber zeigt sich, wie unterschiedlich Vereinsarbeit im Landkreis aussehen kann. Und vielleicht hat der eine oder andere Besucher dabei nicht nur einen schönen Sommertag erlebt, sondern auch einen Verein entdeckt, bei dem er künftig selbst mitmachen möchte.

0: ein politischer Antrittsbesuch in Weißenhain-Gölzau. Dr. Johann Wadephul, der CDU-Bundesaußenminister, war zu Gast in der Stadt Südliches Anhalt. Am Mittwoch traf der Minister auf Vertreter aus Politik und Wirtschaft. Im Mittelpunkt des Austauschs standen aktuelle Fragen der Außen- und Sicherheitspolitik, internationale Krisen, aber auch politische Herausforderungen vor Ort. Der Besuch bot die Möglichkeit zum direkten Austausch und zu persönlichen Gesprächen mit den Menschen aus der Region.
1: Also wir haben ja extra heute hier den Termin gesucht bei einem mittelständischen Maschinenbauunternehmen, um über Probleme, aber auch über positive Dinge zu sprechen, die sich auch im Wirtschaftsraum abspielen. Aber wir wissen alle, unsere Wirtschaft ist im Moment auf einer Stagnationsebene und wir müssen ja versuchen, wieder Wachstum zu generieren. Von daher bin ich froh, dass wir uns heute mit mittelständischen Unternehmen hier getroffen haben, um den Weg nach vorne zu bezeugen, um Antworten zu finden, vielleicht auf die Energiekrise, auf die hohen Energiepreise, um zu wissen, wie lange müssen wir uns noch darauf einstellen oder gibt es schon Abhilfe, wie lange dauert das? Das sind ja die drängenden Fragen, die uns bewegen, weil wir unter den hohen Energiekosten hier im Land extrem leiden in Deutschland. Und hier war das Gespräch heute von daher schon sehr erquickend mit einem Problemlöser, wie Herr Wadephul als Außenminister unterwegs ist, der versucht natürlich unsere Wirtschaftsprodukte, unsere Produkte in der Welt zu verkaufen. Und dafür war dieses Gespräch heute nochmal wichtig.
0: Internationale Konflikte und die aktuelle Sicherheitslage beschäftigen zunehmend auch die Menschen in Deutschland. Kriege, politische Spannungen und Veränderungen in der internationalen Zusammenarbeit stellen die Politik vor neue Herausforderungen. Dabei ging es an diesem Tag auch um die Frage, wie Deutschland mit diesen Entwicklungen umgehen kann und welche Bedeutung sie für die Menschen vor Ort haben. Im Fokus standen an diesem Tag regionale Themen und Unternehmen. Eine der Firmen, die an diesem Tag Anlaufpunkt von Wadephul war, nutzte die Gelegenheit, Anliegen anzusprechen und mit den politischen Vertretern aus kommunaler, kreis- und bundespolitischer Ebene ins Gespräch zu kommen. Bei einem Unternehmensrundgang bekam der hohe Besuch auch KKA genauer vorgestellt. Das mittelständische Unternehmen ist seit 2011 im Großraum Leipzig ansässig. Qualität, Zuverlässigkeit und partnerschaftliche Zusammenarbeit, sowohl im Kundenkontakt als auch bei der Projektabwicklung, prägen das Wesen von KKA. Kleine Wefers Kunststoffanlagen sowie der weiteren Unternehmen und Partner der Unternehmensfamilie. Der Besuch zeigte dabei auch, dass internationale Politik und regionale Themen eng miteinander verbunden sind. Entscheidungen auf Bundesebene und Entwicklungen in anderen Teilen der Welt können auch direkte Auswirkungen auf die Region und das tägliche Leben der Menschen haben.
2: Also das ist eine tolle Region hier. Erstens finde ich schon mal landschaftlich wirklich toll hier, wenn man sieht die Felder hier, aber auch die Gemeinden und die Städte. Einfach ein schönes Land hier. Aber was ich hier gesehen habe, sind beeindruckende Unternehmen. Was hier produziert wird, wird in die ganze Welt vertrieben. Und das ist natürlich wirklich eindrucksvoll. Das kriegt man ja nur hin, wenn man technologisch spitzenmäßig ist und wenn man gute Qualität abliefert. Das heißt, hier sind Menschen, die wissen, was sie können. Und die zu unterstützen und denen Chancen auf den Weltmärkten zu geben, das mache ich gerne zu meiner Aufgabe. Also sehr beeindruckend hier. Ich wünsche allen viel wirtschaftlichen Erfolg und hoffe, dass es gut vorangeht.
0: Da Wadephul an diesem Tag nicht als Außenminister, sondern als Bundestagsabgeordneter unterwegs war, hatte er mehr Zeit, um sich verschiedene Unternehmen der Region genauer anzuschauen und so auch Eindrücke mitzunehmen. Der Antrittsbesuch im Landkreis Anhalt-Bitterfeld stand damit ganz im Zeichen des Austausches.
3: Am 12. Mai 2016 besiegelten der Landkreis Anhalt-Bitterfeld und der polnische Landkreis Pschinna ihre Partnerschaft. Mehr als 10 Jahre später ist diese Verbindung noch immer lebendig. Und das wurde gefeiert. Auf dem Innenhof der Kreisverwaltung in Köthen fand am 28. August die große Jubiläumsveranstaltung statt.
4: Im Mai haben wir in Polen den offiziellen Festakt zum 10-jährigen Geburtstag erleben dürfen. Wir haben jetzt zur Geburtstagsfeier unsere Mitarbeitenden eingeladen. Wir haben die Partner eingeladen, die diese Partnerschaft mit Leben füllen. Beispielsweise den KUKA Kö, der

0: auch schon zur Gründung mit Partner war. Die werden Teil des Programms sein und auch Teil des Austausches. Es wird der Seniorenbeirat vor Ort sein. In jedem Jahr gibt es verschiedene Kooperationen mit unseren Auszubildenden, die nach Pschinna gehen und dort Pschinna besuchen. Auch dort wird es den Austausch geben und wir begrüßen, und da freuen wir uns wirklich sehr drüber, die größte Delegation, die wir je hier begrüßen durften.
1: Die Delegation war bunt gemischt. Mit dabei waren unter anderem die Landräte, die in den vergangenen 10 Jahren im Amt waren. Nach der Begrüßung um 19 Uhr blieb zunächst Zeit für ein herzliches Wiedersehen, bevor das abwechslungsreiche Programm startete. Den Auftakt machte der KUKA Kö. Der örtliche Karnevalsverein zog über das festlich geschmückte Gelände und sorgte mit seinem Auftritt für Begeisterung. Auch die polnische Schülerband Rushed brachte die Gäste zum Mitmachen. Für eine besondere Überraschung sorgte dabei Landrat Gregor Schwanow, der selbst mit auf der Bühne stand.

0: Es wurde gemeinsam getanzt und gefeiert, ein sichtbares Zeichen für die Freundschaft, die in den vergangenen Jahren gewachsen ist. Doch damit war der Abend noch lange nicht vorbei.
1: Wir haben einen Film zusammengeschnitten über diese 10 Jahre. Wir werden Partner der 10 Jahre auf die Bühne bringen, um so die 10 Jahre tatsächlich Revue passieren zu lassen. Aber auch für das Vergnügen ist gesorgt. Um 22 Uhr, das weiß Herr Grabner noch nicht, Ihnen verrate ich das jetzt, gibt es als Tradition, wir zeigen mal, wie man in Deutschland Geburtstag feiert, also Kindergeburtstag feiert, und wir werden die beiden Landräte zum Eierlaufen und Sackhüpfen einladen. Und das stelle ich mir schon sehr lustig vor.
0: Partnerschaften zwischen Landkreisen finden im Alltag oft wenig öffentliche Aufmerksamkeit. Dabei schaffen sie Raum für Austausch zwischen Schulen, Verwaltungen, Vereinen und kulturellen Einrichtungen.
2: Die 10-jährige Partnerschaft mit dem Powiat Pszczyna in Polen, die lebt natürlich, die entwickelt sich weiter, ist gespickt von Besuchen, von gegenseitigen Austauschen, vom Lernen voneinander und miteinander in allen möglichen Bereichen, ob das im Kinder- und Jugendbereich ist, ob das im Seniorenbereich ist, im medizinischen Bereich. Wir hatten den Austausch mit unserem Krankenhaus und dem Krankenhaus in Pszczyna. Es gibt wirklich vielfältige Themen, die wir angehen, und von daher freuen wir uns auch morgen auf mal einen geselligen Austausch, wo es sicherlich auch wieder fachliche Themen gibt, beziehungsweise die nächsten fachlichen Themen festgesetzt werden und wo wir schauen, welche praktischen Umsetzungen können wir dann auch in der Zukunft tätigen.
0: Die Bedeutung der Partnerschaft reicht dabei weit zurück. Die Verbindung zwischen beiden Regionen hat historische Wurzeln, unter anderem im Fürstenhaus Anhalt-Pleß. Aus diesem gemeinsamen Fundament ist in den vergangenen 10 Jahren ein lebendiges Band zwischen den Menschen beider Landkreise entstanden. Und so wurde an diesem Abend nicht nur gefeiert, sondern auch zurückgeblickt.
1: Innerhalb der letzten 10 Jahre haben wir die Partnerschaft sehr thematisch gelebt. Das heißt, wir haben uns nicht nur zum Unterhalten und zum Kaffeetrinken oder zum Feiern getroffen, sondern wir haben auch miteinander gearbeitet und haben so die Idee der Europäischen Union tatsächlich mit Leben gefüllt. Wir haben unterschiedliche Fachbereiche hier in der Landkreisverwaltung, die feste Partnerschaften mit dem Landkreis Pszczyna in Polen aufbereitet haben. Ich denke, beispielsweise an den Fachbereich Kultur. Die hatten Künstler aus Pszczyna hier mit einer Bilderausstellung. Wir haben uns zum Thema Gesundheit ausgetauscht und haben bei unserem Besuch das Pszczyna Krankenhaus uns anschauen können und mit der Direktion über das Gesundheitswesen in Polen sprechen können. Das Thema Bildung und Seniorenarbeit, das treibt uns auch um. Es gibt sehr, sehr aktiven Seniorenbeirat beim Landkreis Anhalt-Bitterfeld, die auch jedes Jahr eine Delegation hin und auch wieder her schicken. Also es gibt auch viele gute Beispiele, die wir aus Polen mit hierher nehmen.
0: Für weitere Überraschungen sorgte der Landkreis mit besonderen Geschenken.
1: Wir haben uns überlegt, mit welchen Maßnahmen und Mitteln wir das Ganze tatsächlich emotional fassbar machen können, wie viel uns diese Partnerschaft bedeutet. Es gibt eine Broschüre über den Tourismus des Landkreises, das haben wir kurzerhand in Polnisch übersetzt, das werden wir als Geschenk überreichen. Es gibt eine Festzeitung, die für uns wichtigsten Momente der vergangenen 10 Jahre band. Wir sind auf die Idee gekommen, Partnerschaftsbier brauen zu lassen. Und sind hier eine Kooperation mit der Fachhochschule Köthen eingegangen. Und so gibt es Fachpartnerschaftsbier, was natürlich wir als Freibier ausreichen an dem Abend und als Gastgeschenk für unsere polnischen Partner in petto haben.
0: Am Ende klang der Abend gemütlich aus. Die Gäste erinnerten sich an gemeinsame Erlebnisse der vergangenen Jahre und blickten zugleich nach vorn. Denn die nächsten gemeinsamen Projekte sind bereits in Planung.
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3: Vom 7. bis 13. September lädt die Stadt Bitterfeld-Wolfen zur Kunst- und Kulturwoche ein. Bereits zum 5. Mal rückt damit das kreative, kulturelle und künstlerische Leben der Stadt in den Mittelpunkt. Zahlreiche Veranstaltungsorte im Stadtgebiet werden in dieser Woche zu lebendigen Treffpunkten für Kultur und Gemeinschaft. Dabei geht es nicht nur um die Unterhaltung, sondern auch um Austausch, Teilhabe und das Sichtbarmachen der vielen Menschen, die das kulturelle Leben in Bitterfeld-Wolfen mit Herzblut gestalten. Endlich ist es soweit. Am Freitag, dem 28. August, wurde zur offiziellen Business-Eröffnung des Sporthaus 2.0 geladen. Das alte Gebäude wurde von außen sowie innen komplett überarbeitet und modernisiert. Und an diesem Abend konnte man die neu gestalteten Bereiche und die neuen Geräte ganz in Ruhe von nahem betrachten.
6: 2019 haben wir den Entschluss gefasst, diese Sporteinrichtung hier zu eröffnen und sind Jahr für Jahr Stück für Stück gewachsen. Das spiegelt sich nicht nur in der Fläche, sondern auch in der Etagen- und Mitgliederanzahl wieder. Wir sind in einem alten Industriegebäude ansässig, früher Getreidesilo für das Krippiner Reitgut, und sind jetzt vollständig auf 2000 Quadratmeter ausgebaut. Das heißt, die nächste Neueröffnung oder Vergrößerung findet nur im neuen Anbau statt. Aber jetzt geben wir uns erstmal mit dem zufrieden, was wir hier geschaffen haben. Also rein optisch war es ein Spagat, den alten Charme des Gebäudes zu erhalten, trotzdem mit einem modernen Look zu versehen. Und nach reichlicher Planung, Gesprächen mit Architekten, Brandschutz, mit dem allem, was dazugehört, ist uns, glaube ich, dieser Spagat gelungen. Es sieht aus wie ein neues Objekt, beziehungsweise haben wir dieses Industriegebäude in die Neuzeit versetzt. Das zu den rein optischen Sachen von außen. Von innen ist ganz, ganz viel passiert. Wir haben mit Abstand den größten Gerätepark hier in der Region, rein kraftsportspezifisch. Darüber hinaus haben wir uns in dem Bereich Gesundheit getraut und bieten jetzt diverse Gesundheitsanwendungen an, arbeiten mit Ärzten zusammen und, und. Das heißt, der Produktkatalog wurde deutlich breiter.
3: Über das Sporthaus 2.0 freuten sich nicht nur die Angestellten, sondern auch die regulären Besucher. Manche von ihnen trainieren hier schon seit dem Anfang des Performance- und Recovery-Centers. Andere erst seit ein paar Jahren. Aber egal mit wem man an diesem Abend geredet hat, man bekam nur eines zu hören und das war positives Feedback.
7: Seit 2020 sind wir schon Mitglied, also als das hier eröffnet wurde. Wir haben das also alles ein bisschen so miterlebt, wie sich das im Laufe der Zeit entwickelt hat. Und freuen uns natürlich, dass heute hier die Eröffnung 2.0 ist. Ja, sieht ja alles auch sehr toll aus. Ja, und wir werden natürlich, haben wir uns jedenfalls vorgenommen, auch wieder öfters trainieren. Ja, erstens um die Räte natürlich auszuprobieren und natürlich auch für unseren Buddy was zu tun, genau.
8: Also ich bin seit 2 Jahren Mitglied im Sporthaus und ich gehe meistens so 3-mal die Woche, also Minimum. Und warum ich hier trainiere, ist einfach, weil es einfach einmalig ist. Es gibt es nirgendwo anders. Die Öffnungszeiten sind top. Man kann halt früh trainieren bis spät in den Abend. Und sind alle herzlich, alle liebevoll. Man fühlt sich einfach wohl, ja.
9: Ich trainiere seit den Anfangsstunden des Sportshauses hier. Durch die Freunde Glenn und Christian ist es natürlich logisch, dass ich als Bitterfelder auch hier trainiere. Es ist zwar relativ unregelmäßig, da ich nebenbei noch einen anderen Sport betreibe, aber wenn ich das mache, dann bin ich schon regelmäßig hier. Und jetzt aktuell ist es natürlich echt ein Aushängeschild. Dieses Fitnessstudio sucht seinesgleichen und es ist ja nicht nur ein Fitnessstudio, es ist ja auch mehr in die Richtung Gesundheit, Wohlfühlcharakter und das gibt es hier in der Art und in der Art und Weise und Form nicht noch einmal.
10: Auch der neue Hyrox-Bereich sorgte für Aufregung. Das Sporthaus 2.0 ist hier nämlich zertifizierter Hyrox-Partner. Und für diese Sportart steht den Gästen nun sogar ein ganzer Raum zur Verfügung. Charlotte Herwald gibt uns hier einen kleinen Einblick.
11: Also wir befinden uns hier im Sporthaus 2.0 in unserem Hyrox-Bereich. Hyrox, momentan die boomende Sportart auf Social Media in Real Life. Hyrox-Bereich sozusagen bei uns im Gym Extra-Trainingsbereich, wo man sich eben auf einen Hyrox-Wettkampf oder Race, wie man es nennt, vorbereiten kann. Es gibt einen Kurs innerhalb vom Hyrox-Bereich mit den verschiedenen Stationen. Geht los vom Schlittenziehen, Schlittenschieben bis zum Wallball, was halt herkömmliche Gyms nicht haben. Wir haben darin einen kompletten Bereich nur zu diesem Thema.
10: Neben dem Hyrox-Bereich ist auch ein gesamter Raum befüllt mit neuen Gym 80 Geräten. Ein Raum also voller Goldstandard, natürlich auch in der passenden Farbe.
11: Jetzt stehen wir in unserem goldenen Gym 80 Bereich. Hier befinden sich unsere neuesten Geräte von Gym 80 und diese Geräte sprechen eigentlich in ihrer goldenen Farbe für sich selbst.
10: Die Transformation von klassischem Fitnessstudio zum modernen Premium-Standort für Training, Gesundheit, Regeneration, Performance und Lifestyle ist deutlich sichtbar. Nach dem rigorosen Trainieren kann man sich dann im Recovery Hub einfinden. Ein sozialer Raum mit Kaffee- und Barbereich. Auch eine Sauna steht bei jeder Umkleide zur Verfügung. Außerdem, etwas exotischer, Lichttherapie mit UV oder Rotlicht oder sogar Sauerstofftherapie sowie professionelle Massageangebote.
6: Neu gemacht sind, wie Sie sagten, nicht nur Geräte, sondern wir haben Anwendungen wie Lymphdrainage, Rotlichttherapie, Sauerstofftherapie mit Massage, hier einzigartig in der Region. Da muss man schon eine Weile durch Deutschland fahren, um das nochmal so zu finden. Gastronomiestrecke ist neu und des Weiteren wurden die bereits vorhandenen Bereiche neu und neu gestaltet und logisch neu sortiert, sodass wir das Bestehende noch verbessert haben.
10: Gerade wenn es um Gastronomie geht, stellt man sich natürlich die Frage, wie das mit dem Sporthaus 2.0 zusammenpasst. Ganz einfach, das Menü wird im Sporthaus 2.0 gesund gehalten. Dementsprechend sucht das Performance und Recovery Center auch neues, geschultes und geeignetes Personal.
6: Wir haben 10 Vollzeitangestellte, bauen jetzt noch weiter aus, weil wir demnächst unsere Gastronomie hier eröffnen, das heißt gesundes Essen in einem Fitnessstudio oder wie wir uns jetzt bezeichnen möchten, Performance und Recovery Center. Das heißt, wir suchen dringend noch geschultes und geeignetes Personal. Und darüber hinaus arbeiten wir mit Dienstleistern zusammen, wie zum Beispiel mit unserer Doktorandin der Medizin Miriam.
10: Miriam Cassandra Hirschel ist im Sporthaus 2.0 Ärztin, Medical und Performance Coach und Doktorandin. Sie ist außerdem das Schlusssiegel des Abends mit einem Vortrag über Gesundheit, Langlebigkeit und Leistung.
12: Dass man glücklich ist und dass man sein Leben lebt, ist das Allerwichtigste. In unserer aktuellen Gesellschaft und Social Media vergleichen wir uns viel zu sehr. Das wird immer mehr. Ich weiß noch, ganz, ganz viele Mädchen vergleichen sich unglaublich mit anderen Influencern. Und das sieht man wirklich, das kommt immer mehr mit Essstörungen raus. Das heißt, man sollte wirklich wieder, braucht den Fokus mehr auf sich legen. Da haben Sie ganz recht. Also man soll auf jeden Fall glücklich, happy sein. Das ist ganz, ganz wichtig. Und das tun, was einen erfüllt. Es gibt natürlich immer mal wieder harte Zeiten. Dann sage ich immer, beißen, durchkämpfen, für das kämpfen, was dir wichtig ist, was du erreichen möchtest. Weil da musst du durch und dann bist du noch mal selbstsicher, weißt noch mehr, was du möchtest und am Ende wird immer alles gut.
10: Im Großen und Ganzen ist die offizielle Business-Eröffnung des Sporthauses 2.0 ein offensichtlicher Erfolg gewesen. Mit einer hohen Qualität und einem breit gefächerten Angebot sticht das Performance und Recovery Center als ein Juwel hinaus. Wer Interesse daran hat, seine Fitnessreise zu beginnen, kann dies an jedem Tag der Woche, egal ob Feiertag oder nicht, von 6 bis 24 Uhr im Sporthaus 2.0 endlich tun.
13: Ein Innenhof-Würzer Vereinsmeile. Bei der Premiere des Abi-Sommerzaubers öffnet die Kreisverwaltung in Köthen ihre Türen für Vereine, Initiativen und Besucher aus dem gesamten Landkreis Anhalt-Bitterfeld. Einen Tag lang soll hier vor allem sichtbar werden, wie vielfältig das ehrenamtliche Engagement im Landkreis ist. Und auch für Landrat Andy Grabner gibt es dabei offenbar noch einiges zu entdecken. Denn hinter manchen Ständen verbergen sich Angebote und Projekte, die selbst dem Chef der Kreisverwaltung bislang nicht unbedingt bekannt waren.
14: Genau, ich wusste zum Beispiel nicht, dass wir eine Wächterabteilung haben im Polizeisportverein Köthen. Das bauen wir wollen. Und ansonsten, ja, das ist ja so die Fußballer, die bekannten. Ob das die Handballer sind, ob das die Basketballer sind. Ich muss sagen, war wirklich sehr gut zu sehen.
13: Einer dieser Vereine ist der WSV Friedersdorf. Bekannt ist er unter anderem durch seine Drachenbootveranstaltungen am Mulde-Stausee. Einige davon locken mehrere hundert Teilnehmer in die Region. Doch damit das auch künftig funktioniert, spielt vor allem die Nachwuchsarbeit eine wichtige Rolle.
15: Also wir sind der WSC Friedersdorf, wir haben 220 Mitglieder in 4 Abteilungen, Wasserwandern, Segeln, Kanu, Rennsport und Drachenboot. Und wir machen im Sommer 2 große Veranstaltungen, einmal die Muldestausregatta mit 600 Teilnehmern und dann das Drachenbootfest mit ca. 800 teilnehmenden Sportlern.
13: Und wer einen Sportverein besucht, darf natürlich nicht nur zuschauen. Unser Team muss selbst ran. Auf dem Rudergerät geht es zwar keinen Meter über den Mulde-Stausee, anstrengen wird es trotzdem. Immerhin, nach Einschätzung des Vereins schlägt sich unser Kollege ganz wacker. Doch Ehrenamt und gesellschaftliches Engagement bestehen nicht nur aus Sport. Ellen Günther von der Akademie der Künste Berlin beschäftigt sich mit kultureller Vermittlung. Ihr Ziel? Kunst und Bildung auch außerhalb der großen Kulturzentren stärker zu den Menschen zu bringen. Wie gut gelingt das bereits in Anhalt-Bitterfeld und wo besteht noch Nachholbedarf?
16: Ich glaube, hier geht halt manchmal noch was, vor allem Kunstlehrerinnen fehlen zum Teil, Kunstunterricht fällt aus. Wir können dafür natürlich kein Ersatz sein, aber wir wollen irgendwie versuchen, Kunst zu stärken in der Region. Und deshalb, wir kommen mit Mitgliedern, also wirklich mit auch bekannten Künstlerinnen in die Region und wollen irgendwie die Freude und die Lust an der Kunst stärken.
13: Wie niedrig die Schwelle zur Kunst sein kann, zeigt gleich die nächste Station. Künstlerin und Kuratorin Christiane Petersmann hat ein überdimensionales Scrabble-Spiel mitgebracht. Hier darf nicht nur betrachtet, sondern ausprobiert und gemeinsam gespielt werden.
17: Wir laden Passantinnen, die Leute, die hier am Festival sind, ein, Kinder und Erwachsene Worte zu schreiben, Buchstaben zu malen und damit auf diese große Leinwand Worte zu kleben zum Thema Glück.
13: Ein paar Meter weiter geht es um ein Material, das eng mit der Geschichte der Region Bitterfeld verbunden ist. Bernstein. Der Förderverein präsentiert verschiedene Stücke und vermittelt Wissen über den besonderen Fundstoff.
18: Wir sind heute hier mit unseren Vereinsmitgliedern, stellen unser Hauptthema ist eigentlich der Bernstein, der in Bitterfeld mal gefunden wurde. Wir stellen hier ein paar Proben aus zur Erläuterung für die Kinder, für unsere Zuschauer im Prinzip, die es interessiert, die Inklusivlieder vorhanden sind. Das Beliebteste ist natürlich das Bernstein-Schleifen für die Kinder. Die freuen sich dann, wenn sie das machen wir.
13: Zurück zum Sport. Die HG 85 Köthen nutzt den Sommerzauber ebenfalls, um auf sich aufmerksam zu machen.
19: So einen schönen Sport zu präsentieren und den Kindern zeigen zu können, wie toll der Sport ist und was sie alles machen können bei uns in der Halle und allem Möglichen.
13: Und schon wieder wird aus Berichterstattung sportlicher Einsatz. Unser Redakteur muss zum Handballführerschein antreten. Geschicklichkeit, Ballkontrolle und Treffsicherheit sind gefragt. Das Ergebnis kann sich offenbar sehen lassen.
20: So, und das heißt, was habe ich jetzt gewonnen?
19: Ja, du hast jetzt sozusagen, du hast uns gezeigt, wie gut du bist und jetzt würdest du sozusagen eingeladen werden zum Probetraining.
20: Okay, also hätte ich das Zeug dafür, ja?
2: Ja, hättest du.
20: Ah, wunderbar, na dann. Cool.
13: Die 5 Stationen zeigen dabei nur einen Ausschnitt. Über den gesamten Innenhof verteilt können Besucher selbst aktiv werden. Insektenhotels bauen, beim Fußball-Dart zielen, Quizfragen beantworten oder sich in Fechten ausprobieren. Der Sommerzauber soll damit nicht nur zeigen, welche Vereine es gibt, sondern möglichst direkt neugierig auf deren Arbeit machen. Und während die Erwachsenen mit den Vereinen ins Gespräch kommen, gibt es für die jüngsten Gäste ein eigenes Programm. Auch auf der Bühne stehen die Kinder zeitweise im Mittelpunkt. Das Kinder- und Jugendballett ist dabei. Später sorgen Anna und Elsa für märchenhaften Besuch. Musikalisch und kulturell läuft das Programm bereits seit dem Vormittag. Von der Jazzband der Musikschule über die Schülerband Rush bis zu Tanz und regionalen Künstlern wechseln sich zahlreiche Gruppen auf der Bühne ab. Nach einem langen Tag mit Vereinen, Gesprächen und zahlreichen Mitmachaktionen zieht Landrat Enni Grabner am frühen Abend Bilanz.
14: Ja, als vorweggenommenes Fazit, es war einfach wundervoll, es war toll, einzigartig, muss ich sagen. Ich sagte, dass wir die Veranstaltung das erste Mal durchgeführt haben. War sie sehr gut besucht, wir haben sehr viele Weine und viele sagen, ich bin einfach nur glücklich, dass so gut schaut.
13: Danach verändert sich langsam der Charakter des Festes. Aus der Vereinsmeile wird eine Sommerparty. Kevin Neon übernimmt am frühen Abend die Bühne und sorgt für Stimmung im Innenhof der Kreisverwaltung. Bevor weitergefeiert wird, rückt noch einmal das Engagement in der Region in den Mittelpunkt. Mit der Ehrennadel des Landes werden Menschen ausgezeichnet, die sich in besonderer Weise für Sachsen-Anhalt und seine Einwohner einsetzen. Den musikalischen Abschluss übernimmt schließlich die Liveband Seamless. Nach dem Vereins- und Familienprogramm am Tag wird im Innenhof am Abend gemeinsam gefeiert. Sport, Kunst, Kultur und soziales Engagement beim ersten Abi-Sommerzauber zeigt sich, wie unterschiedlich Vereinsarbeit im Landkreis aussehen kann. Und vielleicht hat der eine oder andere Besucher dabei nicht nur einen schönen Sommertag erlebt, sondern auch einen Verein entdeckt, bei dem er künftig selbst mitmachen möchte.

0: ein politischer Antrittsbesuch in Weißenburg-Gölzau. Dr. Johann Wadephul, der CDU-Bundesaußenminister, war zu Gast in der Stadt Südliches Anhalt. Am Mittwoch traf der Minister auf Vertreter aus Politik und Wirtschaft. Im Mittelpunkt des Austauschs standen aktuelle Fragen der Außen- und Sicherheitspolitik, internationale Krisen, aber auch politische Herausforderungen vor Ort. Der Besuch bot die Möglichkeit zum direkten Austausch und zu persönlichen Gesprächen mit den Menschen aus der Region.
1: Also wir haben ja extra heute hier den Termin gesucht bei einem mittelständischen Maschinenbauunternehmen, um über Probleme, aber auch über positive Dinge zu sprechen, die sich auch im Wirtschaftsraum abspielen. Aber wir wissen alle, unsere Wirtschaft ist im Moment auf einer Stagnationsebene und wir müssen ja versuchen, wieder Wachstum zu generieren. Von daher bin ich froh, dass wir uns heute mit mittelständischen Unternehmen hier getroffen haben, um den Weg nach vorne zu bezeugen, um Antworten zu finden, vielleicht auf die Energiekrise, auf die hohen Energiepreise, um zu wissen, wie lange müssen wir uns noch darauf einstellen oder gibt es schon Abhilfe, wie lange dauert das? Das sind ja die drängenden Fragen, die uns bewegen, weil wir unter den hohen Energiekosten hier im Land extrem leiden in Deutschland. Und hier war das Gespräch heute von daher schon sehr erquickend mit einem Problemlöser, wie Herr Wadephul als Außenminister unterwegs ist, der versucht natürlich unsere Wirtschaftsprodukte, unsere Produkte in der Welt zu verkaufen. Und dafür war dieses Gespräch heute nochmal wichtig.
0: Internationale Konflikte und die aktuelle Sicherheitslage beschäftigen zunehmend auch die Menschen in Deutschland. Kriege, politische Spannungen und Veränderungen in der internationalen Zusammenarbeit stellen die Politik vor neue Herausforderungen. Dabei ging es an diesem Tag auch um die Frage, wie Deutschland mit diesen Entwicklungen umgehen kann und welche Bedeutung sie für die Menschen vor Ort haben. Im Fokus standen an diesem Tag regionale Themen und Unternehmen. Eine der Firmen, die an diesem Tag Anlaufpunkt von Wadephul war, nutzte die Gelegenheit, Anliegen anzusprechen und mit den politischen Vertretern aus kommunaler, kreis- und bundespolitischer Ebene ins Gespräch zu kommen. Bei einem Unternehmensrundgang bekam der hohe Besuch auch KKA genauer vorgestellt. Das mittelständische Unternehmen ist seit 2011 im Großraum Leipzig ansässig. Qualität, Zuverlässigkeit und partnerschaftliche Zusammenarbeit, sowohl im Kundenkontakt als auch bei der Projektabwicklung, prägen das Wesen von KKA. Kleine Wefers Kunststoffanlagen sowie der weiteren Unternehmen und Partner der Unternehmensfamilie. Der Besuch zeigte dabei auch, dass internationale Politik und regionale Themen eng miteinander verbunden sind. Entscheidungen auf Bundesebene und Entwicklungen in anderen Teilen der Welt können auch direkte Auswirkungen auf die Region und das tägliche Leben der Menschen haben.
2: Also das ist eine tolle Region hier. Erstens finde ich schon mal landschaftlich wirklich toll hier, wenn man sieht die Felder hier, aber auch die Gemeinden und die Städte. Einfach ein schönes Land hier. Aber was ich hier gesehen habe, sind beeindruckende Unternehmen. Was hier produziert wird, wird in die ganze Welt vertrieben. Und das ist natürlich wirklich eindrucksvoll. Das kriegt man ja nur hin, wenn man technologisch spitzenmäßig ist und wenn man gute Qualität abliefert. Das heißt, hier sind Menschen, die wissen, was sie können. Und die zu unterstützen und denen Chancen auf den Weltmärkten zu geben, das mache ich gerne zu meiner Aufgabe. Also sehr beeindruckend hier. Ich wünsche allen viel wirtschaftlichen Erfolg und hoffe, dass es gut vorangeht.
0: Da Wadephul an diesem Tag nicht als Außenminister, sondern als Bundestagsabgeordneter unterwegs war, hatte er mehr Zeit, um sich verschiedene Unternehmen der Region genauer anzuschauen und so auch Eindrücke mitzunehmen. Der Antrittsbesuch im Landkreis Anhalt-Bitterfeld stand damit ganz im Zeichen des Austausches.
3: Am 12. Mai 2016 besiegelten der Landkreis Anhalt-Bitterfeld und der polnische Landkreis Pschinna ihre Partnerschaft. Mehr als 10 Jahre später ist diese Verbindung noch immer lebendig. Und das wurde gefeiert. Auf dem Innenhof der Kreisverwaltung in Köthen fand am 28. August die große Jubiläumsveranstaltung statt.
4: Im Mai haben wir in Polen den offiziellen Festakt zum 10-jährigen Geburtstag erleben dürfen. Wir haben jetzt zur Geburtstagsfeier unsere Mitarbeitenden eingeladen. Wir haben die Partner eingeladen, die diese Partnerschaft mit Leben füllen. Beispielsweise den KKK, der auch schon zur Gründung mit Partner war. Die werden Teil des Programms sein und auch Teil des Austausches. Es wird der Seniorenbeirat vor Ort sein. In jedem Jahr gibt es verschiedene Kooperationen mit unseren Auszubildenden, die nach Pschinna gehen und dort Pschinna besuchen. Auch dort wird es den Austausch geben und wir begrüßen, und da freuen wir uns wirklich sehr drüber, die größte Delegation, die wir je hier begrüßen durften.
3: Die Delegation war bunt gemischt. Mit dabei waren unter anderem die Landräte, die in den vergangenen 10 Jahren im Amt waren. Nach der Begrüßung um 19 Uhr blieb zunächst Zeit für ein herzliches Wiedersehen, bevor das abwechslungsreiche Programm startete. Den Auftakt machte der KUKK. Der örtliche Karnevalsverein zog über das festlich geschmückte Gelände und sorgte mit seinem Auftritt für Begeisterung. Auch die polnische Schülerband Rushed brachte die Gäste zum Mitmachen. Für eine besondere Überraschung sorgte dabei Landrat Gregor Schwanow, der selbst mit auf der Bühne stand.

0: Es wurde gemeinsam getanzt und gefeiert, ein sichtbares Zeichen für die Freundschaft, die in den vergangenen Jahren gewachsen ist. Doch damit war der Abend noch lange nicht vorbei.
1: Wir haben einen Film zusammengeschnitten über diese 10 Jahre. Wir werden Partner der 10 Jahre auf die Bühne bringen, um so die 10 Jahre tatsächlich Revue passieren zu lassen. Aber auch für das Vergnügen ist gesorgt. Um 22 Uhr, das weiß Herr Grabner noch nicht, Ihnen verrate ich das jetzt, gibt es als Tradition, wir zeigen mal, wie man in Deutschland Geburtstag feiert, also Kindergeburtstag feiert, und wir werden die beiden Landräte zum Eierlaufen und Sackhüpfen einladen. Und das stelle ich mir schon sehr lustig vor.
0: Partnerschaften zwischen Landkreisen finden im Alltag oft wenig öffentliche Aufmerksamkeit. Dabei schaffen sie Raum für Austausch zwischen Schulen, Verwaltungen, Vereinen und kulturellen Einrichtungen.
2: Die 10-jährige Partnerschaft mit dem Powiat Pszczyna in Polen, die lebt natürlich, die entwickelt sich weiter, ist gespickt von Besuchen, von gegenseitigen Austauschen, vom Lernen voneinander und miteinander in allen möglichen Bereichen, ob das im Kinder- und Jugendbereich ist, ob das im Seniorenbereich ist, im medizinischen Bereich. Wir hatten den Austausch mit unserem Krankenhaus und dem Krankenhaus in Pszczyna. Es gibt wirklich vielfältige Themen, die wir angehen, und von daher freuen wir uns auch morgen auf mal einen geselligen Austausch, wo es sicherlich auch wieder fachliche Themen gibt, beziehungsweise die nächsten fachlichen Themen festgesetzt werden, und wo wir schauen, welche praktischen Umsetzungen können wir dann auch in der Zukunft tätigen.
0: Die Bedeutung der Partnerschaft reicht dabei weit zurück. Die Verbindung zwischen beiden Regionen hat historische Wurzeln, unter anderem im Fürstenhaus Anhalt-Pleß. Aus diesem gemeinsamen Fundament ist in den vergangenen 10 Jahren ein lebendiges Band zwischen den Menschen beider Landkreise entstanden. Und so wurde an diesem Abend nicht nur gefeiert, sondern auch zurückgeblickt.
1: Innerhalb der letzten 10 Jahre haben wir die Partnerschaft sehr thematisch gelebt. Das heißt, wir haben uns nicht nur zum Unterhalten und zum Kaffee trinken oder zum Feiern getroffen, sondern wir haben auch miteinander gearbeitet und haben so die Idee der Europäischen Union tatsächlich mit Leben gefüllt. Wir haben unterschiedliche Fachbereiche hier in der Landkreisverwaltung, die feste Partnerschaften mit dem Landkreis Pszczyna in Polen aufbereitet haben. Ich denke beispielsweise an den Fachbereich Kultur. Die hatten Künstler aus Pszczyna hier mit einer Bilderausstellung. Wir haben uns zum Thema Gesundheit ausgetauscht und haben bei unserem Besuch das Pszczyna Krankenhaus uns anschauen können und mit der Direktion über das Gesundheitswesen in Polen sprechen können. Das Thema Bildung und Seniorenarbeit, das treibt uns auch um. Es gibt sehr, sehr aktiven Seniorenbeirat beim Landkreis Anhalt-Bitterfeld, die auch jede

0: jedes Jahr eine Delegation hin und auch wieder her schicken. Also es gibt auch viele gute Beispiele, die wir aus Polen mit hierher nehmen.
1: Für weitere Überraschungen sorgte der Landkreis mit besonderen Geschenken.
0: Wir haben uns überlegt, mit welchen Maßnahmen und Mitteln wir das Ganze tatsächlich emotional fassbar machen können, wie viel uns diese Partnerschaft bedeutet. Es gibt eine Broschüre über den Tourismus des Landkreises, das haben wir kurzerhand in Polnisch übersetzt, das werden wir als Geschenk überreichen. Es gibt eine Festzeitung, die für uns wichtigsten Momente der vergangenen 10 Jahre band. Wir sind auf die Idee gekommen, Partnerschaftsbier brauen zu lassen. Und sind hier eine Kooperation mit der Fachhochschule Köthen eingegangen. Und so gibt es Partnerschaftsbier, was natürlich wir als Freibier ausreichen an dem Abend und als Gastgeschenk für unsere polnischen Partner in petto haben.
1: Am Ende klang der Abend gemütlich aus. Die Gäste erinnerten sich an gemeinsame Erlebnisse der vergangenen Jahre und blickten zugleich nach vorn, denn die nächsten gemeinsamen Projekte sind bereits in Planung.
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3: 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Anhalt Sport lädt zum 27. Rathaus Center City Run ein und jeder kann mitmachen. Ab 10 Uhr geht es los und 4 unterschiedliche Läufe werden angeboten. Für jeden, der nicht selber mitmachen will, heißt es trotzdem vorbeikommen und die Läufer kräftig anfeuern.
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2: Vom 7. bis 13. September lädt die Stadt Bitterfeld-Wolfen zur Kunst- und Kulturwoche ein. Bereits zum 5. Mal rückt damit das kreative, kulturelle und künstlerische Leben der Stadt in den Mittelpunkt. Zahlreiche Veranstaltungsorte im Stadtgebiet werden in dieser Woche zu lebendigen Treffpunkten für Kultur und Gemeinschaft. Dabei geht es nicht nur um die Unterhaltung, sondern auch um Austausch, Teilhabe und das Sichtbarmachen der vielen Menschen, die das kulturelle Leben in Bitterfeld-Wolfen mit Herzblut gestalten. Endlich ist es soweit. Am Freitag, dem 28. August, wurde zur offiziellen Business-Eröffnung des Sporthaus 2.0 geladen. Das alte Gebäude wurde von außen sowie innen komplett überarbeitet und modernisiert. Und an diesem Abend konnte man die neu gestalteten Bereiche und die neuen Geräte ganz in Ruhe von nah betrachten.
5: 2019 haben wir den Entschluss gefasst, diese Sporteinrichtung hier zu eröffnen und sind Jahr für Jahr Stück für Stück gewachsen. Das spiegelt sich nicht nur in der Fläche, sondern auch in der Etagen- und Mitgliederanzahl wieder. Wir sind in einem alten Industriegebäude ansässig, früher Getreidesilo für das Krepiner Reitgut, und sind jetzt vollständig auf 2000 Quadratmeter ausgebaut. Das heißt, die nächste Neueröffnung oder Vergrößerung findet nur im neuen Anbau statt. Aber jetzt geben wir uns erstmal mit dem zufrieden, was wir hier geschaffen haben. Also rein optisch war es ein Spagat, den alten Charme des Gebäudes zu erhalten, trotzdem mit einem modernen Look zu versehen. Und nach reichlicher Planung, Gesprächen mit Architekten, Brandschutz, mit dem allem, was dazugehört, ist uns, glaube ich, dieser Spagat gelungen. Es sieht aus wie ein neues Objekt, beziehungsweise haben wir dieses Industriegebäude in die Neuzeit versetzt. Das zu den rein optischen Sachen von außen. Von innen ist ganz, ganz viel passiert. Wir haben mit Abstand den größten Gerätepark hier in der Region, rein kraftsportspezifisch. Darüber hinaus haben wir uns in dem Bereich Gesundheit getraut und bieten jetzt diverse Gesundheitsanwendungen an, arbeiten mit Ärzten zusammen und. Das heißt, der Produktkatalog wurde deutlich breiter.
6: Über das Sporthaus 2.0 freuten sich nicht nur die Angestellten, sondern auch die regulären Besucher. Manche von ihnen trainieren hier schon seit dem Anfang des Performance und Recovery Centers. Andere erst seit ein paar Jahren. Aber egal mit wem man an diesem Abend geredet hat, man bekam nur eines zu hören und das war positives Feedback.
7: Seit 2020 sind wir schon Mitglied, also als das hier eröffnet wurde. Wir haben das also alles ein bisschen so miterlebt, wie sich das im Laufe der Zeit entwickelt hat. Und freuen uns natürlich, dass heute hier die Eröffnung 2.0 ist. Ja, sieht ja alles auch sehr toll aus. Ja, und wir werden natürlich, haben uns jedenfalls vorgenommen, auch wieder öfters trainieren. Ja, erstens um die Räte natürlich auszuprobieren und natürlich auch für unseren Buddy was zu tun. Genau.
8: Also ich bin seit 2 Jahren Mitglied im Sportshaus und ich gehe meistens so 3-mal die Woche, also Minimum. Und warum ich hier trainiere, ist einfach, weil es einfach einmalig ist. Es gibt es nirgendwo anders. Die Öffnungszeiten sind top. Man kann halt früh trainieren bis spät in den Abend. Und sind alle herzlich, alle liebevoll. Man fühlt sich einfach wohl, ja.
9: Ich trainiere seit den Anfangsstunden des Sportshauses hier. Durch die Freunde Glenn und Christian ist es natürlich logisch, dass ich als Bitterfelder auch hier trainiere. Es ist zwar relativ unregelmäßig, da ich nebenbei noch einen anderen Sport betreibe, aber wenn ich das mache, dann bin ich schon regelmäßig hier. Und jetzt aktuell ist es natürlich echt ein Aushängeschild. Dieses Fitnessstudio sucht seinesgleichen und es ist ja nicht nur ein Fitnessstudio, es ist ja auch mehr in die Richtung Gesundheit, Wohlfühlcharakter und das gibt es hier in der Art und in der Art und Weise und Form nicht noch einmal.
6: Auch der neue Hyrox-Bereich sorgte für Aufregung. Das Sporthaus 2.0 ist hier nämlich zertifizierter Hyrox-Partner und für diese Sportart steht den Gästen nun sogar ein ganzer Raum zur Verfügung. Charlotte Herwald gibt uns hier einen kleinen Einblick.
10: Also wir befinden uns hier im Sportshaus 2.0 in unserem Hyrox-Bereich. Hyrox, momentan die boomende Sportart auf Social Media in Real Life. Hyrox-Bereich sozusagen bei uns im Gym Extra-Trainingsbereich, wo man sich eben auf einen Hyrox-Wettkampf oder Race, wie man es nennt, vorbereiten kann. Es gibt einen Kurs innerhalb vom Hyrox-Bereich mit den verschiedenen Stationen. Geht los vom Schlittenziehen, Schlittenschieben bis zum Warball, was halt herkömmliche Gyms nicht haben. Wir haben darin einen kompletten Bereich nur zu diesem Thema.
6: Neben dem Hyrox-Bereich ist auch ein gesamter Raum befüllt mit 9 Gym 80 Geräten. Ein Raum also voller Goldstandard, natürlich auch in der passenden Farbe.
10: Jetzt stehen wir in unserem goldenen Gym 80 Bereich. Hier befinden sich unsere neuesten Geräte von Gym 80 und diese Geräte sprechen eigentlich in ihrer goldenen Farbe für sich selbst.
6: Die Transformation von klassischem Fitnessstudio zum modernen Premium-Standort für Training, Gesundheit, Regeneration, Performance und Lifestyle ist deutlich sichtbar. Nach dem rigorosen Trainieren kann man sich dann im Recovery Hub einfinden. Ein sozialer Raum mit Kaffee- und Barbereich. Auch eine Sauna steht bei jeder Umkleide zur Verfügung. Außerdem, etwas exotischer, Lichttherapie mit UV oder Rotlicht oder sogar Sauerstofftherapie sowie professionelle Massageangebote.
5: Neu gemacht sind, wie Sie sagten, nicht nur Geräte, sondern wir haben Anwendungen wie Lymphdrainage, Rotlichttherapie, Sauerstofftherapie mit Massage, hier einzigartig in der Region. Da muss man schon eine Weile durch Deutschland fahren, um das nochmal so zu finden. Gastronomiestrecke ist neu und des Weiteren wurden die bereits vorhandenen Bereiche neu gestaltet und logisch neu sortiert, sodass wir das Bestehende noch verbessert haben.
6: Gerade wenn es um Gastronomie geht, stellt man sich natürlich die Frage, wie das mit dem Sporthaus 2.0 zusammenpasst. Ganz einfach, das Menü wird im Sporthaus 2.0 gesund gehalten. Dementsprechend sucht das Performance und Recovery Center auch neues, geschultes und geeignetes Personal.
5: Wir haben 10 Vollzeitangestellte, bauen jetzt noch weiter aus, weil wir demnächst unsere Gastronomie hier eröffnen, das heißt gesundes Essen in einem Fitnessstudio oder wie wir uns jetzt bezeichnen möchten.

0: Performance- und Recovery-Center. Das heißt, wir suchen dringend noch geschultes und geeignetes Personal. Und darüber hinaus arbeiten wir mit Dienstleistern zusammen, wie zum Beispiel mit unserer Doktorandin der Medizin Miriam.
1: Miriam Cassandra Hirschel ist im Sporthaus 2.0 Ärztin, Medical- und Performance-Coach und Doktorandin. Sie ist außerdem das Schlusssiegel des Abends mit einem Vortrag über Gesundheit, Langlebigkeit und Leistung.
2: Dass man glücklich ist und dass man sein Leben lebt, ist das Allerwichtigste. In unserer aktuellen Gesellschaft und Social Media vergleichen wir uns viel zu sehr. Das wird immer mehr. Ich weiß noch, ganz, ganz viele Mädchen vergleichen sich unglaublich mit anderen Influencern. Und das sieht man wirklich, das kommt immer mehr mit Essstörungen raus. Das heißt, man sollte wirklich wieder, braucht den Fokus mehr auf sich legen. Da haben Sie ganz recht. Also man soll auf jeden Fall glücklich, happy sein. Das ist ganz, ganz wichtig. Und das tun, was einen erfüllt. Es gibt natürlich immer mal wieder harte Zeiten. Dann sage ich immer, beißen, durchkämpfen, für das kämpfen, was dir wichtig ist, was du erreichen möchtest. Weil da musst du durch und dann bist du noch mal selbstsicher, weißt noch mehr, was du möchtest und am Ende wird immer alles gut.
1: Im Großen und Ganzen ist die offizielle Business-Eröffnung des Sporthauses 2.0 ein offensichtlicher Erfolg gewesen. Mit einer hohen Qualität und einem breit gefächerten Angebot sticht das Performance und Recovery Center als ein Juwel hinaus. Wer Interesse daran hat, seine Fitnessreise zu beginnen, kann dies an jedem Tag der Woche, egal ob Feiertag oder nicht, von 6 bis 24 Uhr im Sporthaus 2.0 endlich tun.
3: Ein Innenhof-Würzer Vereinsmeile. Bei der Premiere des Abi-Sommerzaubers öffnet die Kreisverwaltung in Köthen ihre Türen für Vereine, Initiativen und Besucher aus dem gesamten Landkreis Anhalt-Bitterfeld. Einen Tag lang soll hier vor allem sichtbar werden, wie vielfältig das ehrenamtliche Engagement im Landkreis ist. Und auch für Landrat Andy Grabner gibt es dabei offenbar noch einiges zu entdecken. Denn hinter manchen Ständen verbergen sich Angebote und Projekte, die selbst dem Chef der Kreisverwaltung bislang nicht unbedingt bekannt waren.
4: Genau, ich wusste zum Beispiel nicht, dass wir eine Wächterabteilung haben im Polizeisportverein Köthen. Das bauen wir wollen. Und ansonsten, ja, das ist ja so die Bekannten. Ob das die Handballer sind, ob das die Basketballer sind. Ich muss sagen, war wirklich sehr gut zu sehen.
3: Einer dieser Vereine ist der WSV Friedersdorf. Bekannt ist er unter anderem durch seine Drachenbootveranstaltungen am Mulde-Stausee. Einige davon locken mehrere hundert Teilnehmer in die Region. Doch damit das auch künftig funktioniert, spielt vor allem die Nachwuchsarbeit eine wichtige Rolle.
5: Also wir sind der WSC Friedersdorf, wir haben 220 Mitglieder in 4 Abteilungen, Wasserwandern, Segeln, Kanu, Rennsport und Drachenboot. Und wir machen im Sommer 2 große Veranstaltungen, einmal die Mulde-Staus-Regatta mit 600 Teilnehmern und dann das Drachenbootfest mit ca. 800 teilnehmenden Sportlern.
3: Und wer einen Sportverein besucht, darf natürlich nicht nur zuschauen. Unser Team muss selbst dran. Auf dem Rudergerät geht es zwar keinen Meter über den Mulde-Stausee, anstrengen wird es trotzdem. Immerhin, nach Einschätzung des Vereins schlägt sich unser Kollege ganz wacker. Doch Ehrenamt und gesellschaftliches Engagement bestehen nicht nur aus Sport. Ellen Günther von der Akademie der Künste Berlin beschäftigt sich mit kultureller Vermittlung. Ihr Ziel? Kunst und Bildung auch außerhalb der großen Kulturzentren stärker zu den Menschen zu bringen. Wie gut gelingt das bereits in Anhalt-Bitterfeld und wo besteht noch Nachholbedarf?
6: Ich glaube, hier geht halt manchmal noch was, vor allem Kunstlehrerinnen fehlen zum Teil, Kunstunterricht fällt aus. Wir können dafür natürlich kein Ersatz sein, aber wir wollen irgendwie versuchen, Kunst zu stärken in der Region. Und deshalb, wir kommen mit Mitgliedern, also wirklich mit auch bekannten Künstlerinnen in die Region und wollen irgendwie die Freude und die Lust an der Kunst stärken.
3: Wie niedrig die Schwelle zur Kunst sein kann, zeigt gleich die nächste Station. Künstlerin und Kuratorin Christiane Petersmann hat ein überdimensionales Scrabble-Spiel mitgebracht. Hier darf nicht nur betrachtet, sondern ausprobiert und gemeinsam gespielt werden.
7: Wir laden Passantinnen, die Leute, die hier am Festival sind, ein, Kinder und Erwachsene Worte zu schreiben, Buchstaben zu malen und damit auf diese große Leinwand Worte zu kleben zum Thema Glück.
3: Ein paar Meter weiter geht es um ein Material, das eng mit der Geschichte der Region Bitterfeld verbunden ist. Bernstein. Der Förderverein präsentiert verschiedene Stücke und vermittelt Wissen über den besonderen Fundstoff.
8: Wir sind heute hier mit unseren Vereinsmitgliedern, stellen unser Hauptthema ist eigentlich der Bernstein, der in Bitterfeld mal gefunden wurde. Wir stellen hier ein paar Proben aus zur Erläuterung für die Kinder, für unsere Zuschauer im Prinzip, die sich interessiert, die in Blueslieder vorhanden sind. Und am beliebtesten ist natürlich das Bernsteinschleifen für die Kinder. Die freuen sich dann, wenn sie das machen wir.
3: Zurück zum Sport. Die HG 85 Köthen nutzt den Sommerzauber ebenfalls, um auf sich aufmerksam zu machen.
9: Unseren schönen Sport zu präsentieren und den Kindern zeigen zu können, wie toll der Sport ist und was sie alles machen können bei uns in der Halle und allem Möglichen.
3: Und schon wieder wird aus Berichterstattung sportlicher Einsatz. Unser Redakteur muss zum Handballführerschein antreten. Geschicklichkeit, Ballkontrolle und Treffsicherheit sind gefragt. Das Ergebnis kann sich offenbar sehen lassen.
10: So, und das heißt, was habe ich jetzt gewonnen?
9: Ja, du hast jetzt sozusagen, du hast uns gezeigt, wie gut du bist und jetzt würdest du sozusagen eingeladen werden zum Probetraining.
10: Okay, also hätte ich das Zeug dafür, ja?
9: Ja, hättest du.
10: Ah, oh, wunderbar, na dann. Cool.
3: Die fünf Stationen zeigen dabei nur einen Ausschnitt. Über den gesamten Innenhof verteilt können Besucher selbst aktiv werden. Insektenhotels bauen, beim Fußball-Dart zielen, Quizfragen beantworten oder sich in Fechten ausprobieren. Der Sommerzauber soll damit nicht nur zeigen, welche Vereine es gibt, sondern möglichst direkt neugierig auf deren Arbeit machen. Und während die Erwachsenen mit den Vereinen ins Gespräch kommen, gibt es für die jüngsten Gäste ein eigenes Programm. Auch auf der Bühne stehen die Kinder zeitweise im Mittelpunkt. Das Kinder- und Jugendballett ist dabei. Später sorgen Anna und Elsa für märchenhaften Besuch. Musikalisch und kulturell läuft das Programm bereits seit dem Vormittag. Von der Jazzband der Musikschule über die Schülerband Washed bis zu Tanz und regionalen Künstlern wechseln sich zahlreiche Gruppen auf der Bühne ab. Nach einem langen Tag mit Vereinen, Gesprächen und zahlreichen Mitmachaktionen zieht Landrat Enni Grabner am frühen Abend Bilanz.
4: Ja, als vorweggenommenes Fazit, es war einfach wundervoll, es war toll, einzigartig, muss ich sagen. Ich hatte das gehört, die Veranstaltung das erste Mal durchgeführt, da war sie sehr gut besucht, da haben sehr viele Vereine teilgenommen. Ich bin einer noch glücklich, dass so gut schaut.
3: Danach verändert sich langsam der Charakter des Festes. Aus der Vereinsmeile wird eine Sommerparty. Kevin Neon übernimmt am frühen Abend die Bühne und sorgt für Stimmung im Innenhof der Kreisverwaltung. Bevor weitergefeiert wird, rückt noch einmal das Engagement in der Region in den Mittelpunkt. Mit der Ehrennadel des Landes werden Menschen ausgezeichnet, die sich in besonderer Weise für Sachsen-Anhalt und seine Einwohner einsetzen. Den musikalischen Abschluss übernimmt schließlich die Liveband Seamless. Nach dem Vereins- und Familienprogramm am Tag wird im Innenhof am Abend gemeinsam gefeiert. Sport, Kunst, Kultur und soziales Engagement beim ersten Abi-Sommerzauber zeigt sich, wie unterschiedlich Vereinsarbeit im Landkreis aussehen kann. Und vielleicht hat der eine oder andere Besucher dabei nicht nur einen schönen Sommertag erlebt, sondern auch einen Verein entdeckt, bei dem er künftig selbst mitmachen möchte.

0: Also wir haben ja extra heute hier den Termin gesucht bei einem mittelständischen Maschinenbauunternehmen, um über Probleme, aber auch über positive Dinge zu sprechen, die sich auch im Wirtschaftsraum abspielen. Aber wir wissen alle, unsere Wirtschaft ist im Moment auf einer Stagnationsebene und wir müssen ja versuchen, wieder Wachstum zu generieren. Von daher bin ich froh, dass wir uns heute mit mittelständischen Unternehmen hier getroffen haben, um den Weg nach vorne zu bezeugen, um Antworten zu finden, vielleicht auf die Energiekrise, auf die hohen Energiepreise, um zu wissen, wie lange müssen wir uns noch darauf einstellen oder gibt es schon Abhilfe, wie lange dauert das? Das sind ja die drängenden Fragen, die uns bewegen, weil wir unter den hohen Energiekosten hier im Land extrem leiden in Deutschland. Und hier war das Gespräch heute von daher schon sehr erquickend mit einem Problemlöser, wie Herr Wadephul als Außenminister unterwegs ist, der versucht natürlich unsere Wirtschaftsprodukte, unsere Produkte in der Welt zu verkaufen. Und dafür war dieses Gespräch heute nochmal wichtig.
1: Internationale Konflikte und die aktuelle Sicherheitslage beschäftigen zunehmend auch die Menschen in Deutschland. Kriege, politische Spannungen und Veränderungen in der internationalen Zusammenarbeit stellen die Politik vor neue Herausforderungen. Dabei ging es an diesem Tag auch um die Frage, wie Deutschland mit diesen Entwicklungen umgehen kann und welche Bedeutung sie für die Menschen vor Ort haben. Im Fokus standen an diesem Tag regionale Themen und Unternehmen. Eine der Firmen, die an diesem Tag Anlaufpunkt von Wadephul war, nutzte die Gelegenheit, Anliegen anzusprechen und mit den politischen Vertretern aus kommunaler, kreis- und bundespolitischer Ebene ins Gespräch zu kommen. Bei einem Unternehmensrundgang bekam der hohe Besuch auch KKA genauer vorgestellt. Das mittelständische Unternehmen ist seit 2011 im Großraum Leipzig ansässig. Qualität, Zuverlässigkeit und partnerschaftliche Zusammenarbeit, sowohl im Kundenkontakt als auch bei der Projektabwicklung, prägen das Wesen von KKA. Kleine Wefers Kunststoffanlagen sowie der weiteren Unternehmen und Partner der Unternehmensfamilie. Der Besuch zeigte dabei auch, dass internationale Politik und regionale Themen eng miteinander verbunden sind. Entscheidungen auf Bundesebene und Entwicklungen in anderen Teilen der Welt können auch direkte Auswirkungen auf die Region und das tägliche Leben der Menschen haben.
2: Also das ist eine tolle Region hier. Erstens finde ich schon mal landschaftlich wirklich toll hier, wenn man sieht die Felder hier, aber auch die Gemeinden und die Städte. Einfach ein schönes Land hier. Aber was ich hier gesehen habe, sind beeindruckende Unternehmen. Was hier produziert wird, wird in die ganze Welt vertrieben. Und das ist natürlich wirklich eindrucksvoll. Das kriegt man ja nur hin, wenn man technologisch spitzenmäßig ist und wenn man gute Qualität abliefert. Das heißt, hier sind Menschen, die wissen, was sie können. Und die zu unterstützen und denen Chancen auf den Weltmärkten zu geben, das mache ich gerne zu meiner Aufgabe. Also sehr beeindruckend hier. Ich wünsche allen viel wirtschaftlichen Erfolg und hoffe, dass es gut vorangeht.
1: Da Wadephul an diesem Tag nicht als Außenminister, sondern als Bundestagsabgeordneter unterwegs war, hatte er mehr Zeit, um sich verschiedene Unternehmen der Region genauer anzuschauen und so auch Eindrücke mitzunehmen. Der Antrittsbesuch im Landkreis Anhalt-Bitterfeld stand damit ganz im Zeichen des Austausches.
3: Am 12. Mai 2016 besiegelten der Landkreis Anhalt-Bitterfeld und der polnische Landkreis Pschinna ihre Partnerschaft. Mehr als 10 Jahre später ist diese Verbindung noch immer lebendig. Und das wurde gefeiert. Auf dem Innenhof der Kreisverwaltung in Köthen fand am 28. August die große Jubiläumsveranstaltung statt.
4: Im Mai haben wir in Polen den offiziellen Festakt zum 10-jährigen Geburtstag erleben dürfen. Wir haben jetzt zur Geburtstagsfeier unsere Mitarbeitenden eingeladen. Wir haben die Partner eingeladen, die diese Partnerschaft mit Leben füllen. Beispielsweise den KKK, der auch schon zur Gründung mit Partner war. Die werden Teil des Programms sein und auch Teil des Austausches. Es wird der Seniorenbeirat vor Ort sein. In jedem Jahr gibt es verschiedene Kooperationen mit unseren Auszubildenden, die nach Pschinna gehen und dort Pschinna besuchen. Auch dort wird es den Austausch geben und wir begrüßen, und da freuen wir uns wirklich sehr drüber, die größte Delegation, die wir je hier begrüßen durften.
3: Die Delegation war bunt gemischt. Mit dabei waren unter anderem die Landräte, die in den vergangenen 10 Jahren im Amt waren. Nach der Begrüßung um 19 Uhr blieb zunächst Zeit

für ein herzliches Wiedersehen, bevor das abwechslungsreiche Programm startete. Den Auftakt machte der KUKA-KÖ. Der örtliche Karnevalsverein zog über das festlich geschmückte Gelände und sorgte mit seinem Auftritt für Begeisterung. Auch die polnische Schülerband Rushed brachte die Gäste zum Mitmachen. Für eine besondere Überraschung sorgte dabei Landrat Gregor Schwanow, der selbst mit auf der Bühne stand.

0: Es wurde gemeinsam getanzt und gefeiert, ein sichtbares Zeichen für die Freundschaft, die in den vergangenen Jahren gewachsen ist. Doch damit war der Abend noch lange nicht vorbei.
1: Wir haben einen Film zusammengeschnitten über diese 10 Jahre. Wir werden Partner der 10 Jahre auf die Bühne bringen, um so die 10 Jahre tatsächlich Revue passieren zu lassen. Aber auch für das Vergnügen ist gesorgt. Um 22 Uhr, das weiß Herr Grabner noch nicht, Ihnen verrate ich das jetzt, gibt es als Tradition, wir zeigen mal, wie man in Deutschland Geburtstag feiert, also Kindergeburtstag feiert, und wir werden die beiden Landräte zum Eierlaufen und Sackhüpfen einladen. Und das stelle ich mir schon sehr lustig vor.
0: Partnerschaften zwischen Landkreisen finden im Alltag oft wenig öffentliche Aufmerksamkeit. Dabei schaffen sie Raum für Austausch zwischen Schulen, Verwaltungen, Vereinen und kulturellen Einrichtungen.
2: Die 10-jährige Partnerschaft mit dem Powiat Pszczyna in Polen, die lebt natürlich, die entwickelt sich weiter, ist gespickt von Besuchen, von gegenseitigen Austauschen, vom Lernen voneinander und miteinander in allen möglichen Bereichen, ob das im Kinder- und Jugendbereich ist, ob das im Seniorenbereich ist, im medizinischen Bereich. Wir hatten den Austausch mit unserem Krankenhaus und dem Krankenhaus in Pszczyna. Es gibt wirklich vielfältige Themen, die wir angehen, und von daher freuen wir uns auch morgen auf mal einen geselligen Austausch, wo es sicherlich auch wieder fachliche Themen gibt, beziehungsweise die nächsten fachlichen Themen festgesetzt werden und wo wir schauen, welche praktischen Umsetzungen können wir dann auch in der Zukunft tätigen.
0: Die Bedeutung der Partnerschaft reicht dabei weit zurück. Die Verbindung zwischen beiden Regionen hat historische Wurzeln, unter anderem im Fürstenhaus Anhalt-Pleß. Aus diesem gemeinsamen Fundament ist in den vergangenen 10 Jahren ein lebendiges Band zwischen den Menschen beider Landkreise entstanden. Und so wurde an diesem Abend nicht nur gefeiert, sondern auch zurückgeblickt.
1: Innerhalb der letzten 10 Jahre haben wir die Partnerschaft sehr thematisch gelebt. Das heißt, wir haben uns nicht nur zum Unterhalten und zum Kaffee trinken oder zum Feiern getroffen, sondern wir haben auch miteinander gearbeitet und haben so die Idee der Europäischen Union tatsächlich mit Leben gefüllt. Wir haben unterschiedliche Fachbereiche hier in der Landkreisverwaltung, die feste Partnerschaften mit dem Landkreis Pszczyna in Polen aufbereitet haben. Ich denke, beispielsweise an den Fachbereich Kultur. Die hatten Künstler aus Pszczyna hier mit einer Bilderausstellung. Wir haben uns zum Thema Gesundheit ausgetauscht und haben bei unserem Besuch das Pszczyna Krankenhaus uns anschauen können und mit der Direktion über das Gesundheitswesen in Polen sprechen können. Das Thema Bildung und Seniorenarbeit, das treibt uns auch um. Es gibt sehr, sehr aktiven Seniorenbeirat beim Landkreis Anhalt-Bitterfeld, die auch jedes Jahr eine Delegation hin und auch wieder her schicken. Also es gibt auch viele gute Beispiele, die wir aus Polen mit hierher nehmen.
0: Für weitere Überraschungen sorgte der Landkreis mit besonderen Geschenken.
1: Wir haben uns überlegt, mit welchen Maßnahmen und Mitteln wir das Ganze tatsächlich emotional fassbar machen können, wie viel uns diese Partnerschaft bedeutet. Es gibt eine Broschüre über den Tourismus des Landkreises, das haben wir kurzerhand in Polnisch übersetzt, das werden wir als Geschenk überreichen. Es gibt eine Festzeitung, die für uns wichtigsten Momente der vergangenen 10 Jahre band. Und wir sind auf die Idee gekommen, Partnerschafts-

0: Bier brauen zu lassen und sind hier eine Kooperation mit der Fachhochschule Köthen eingegangen. Und so gibt es Fachpartnerschaftsbier, was natürlich wir als Freibier ausreichen an dem Abend und als Gastgeschenk für unsere polnischen Partner in petto haben.
1: Am Ende klang der Abend gemütlich aus. Die Gäste erinnerten sich an gemeinsame Erlebnisse der vergangenen Jahre und blickten zugleich nach vorn. Denn die nächsten gemeinsamen Projekte sind bereits in Planung.
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3: 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Ab 10 Uhr geht es los und 4 unterschiedliche Läufe werden angeboten. 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
2: Vom 7. bis 13. September lädt die Stadt Bitterfeld-Wolfen zur Kunst- und Kulturwoche ein. Bereits zum 5. Mal rückt damit das kreative, kulturelle und künstlerische Leben der Stadt in den Mittelpunkt. Zahlreiche Veranstaltungsorte im Stadtgebiet werden in dieser Woche zu lebendigen Treffpunkten für Kultur und Gemeinschaft. Dabei geht es nicht nur um die Unterhaltung, sondern auch um Austausch, Teilhabe und das Sichtbarmachen der vielen Menschen, die das kulturelle Leben in Bitterfeld-Wolfen mit Herzblut gestalten. Endlich ist es soweit. Am Freitag, dem 28. August, wurde zur offiziellen Business-Eröffnung des Sporthaus 2.0 geladen. Das alte Gebäude wurde von außen sowie innen komplett überarbeitet und modernisiert. Und an diesem Abend konnte man die neu gestalteten Bereiche und die neuen Geräte ganz in Ruhe von nahem betrachten.
5: 2019 haben wir den Entschluss gefasst, diese Sporteinrichtung hier zu eröffnen und sind Jahr für Jahr Stück für Stück gewachsen. Das spiegelt sich nicht nur in der Fläche, sondern auch in der Etagen- und Mitgliederanzahl wieder. Wir sind in einem alten Industriegebäude ansässig, früher Getreidesilo für das Krepiner Reitgut und sind jetzt vollständig auf 2000 Quadratmeter ausgebaut. Das heißt, die nächste Neueröffnung oder Vergrößerung findet nur im neuen Anbau statt. Aber jetzt geben wir uns erstmal mit dem zufrieden, was wir hier geschaffen haben. Also rein optisch war es ein Spagat, den alten Charme des Gebäudes zu erhalten, trotzdem mit einem modernen Look zu versehen. Und nach reichlicher Planung, Gesprächen mit Architekten, Brandschutz, mit dem allem, was dazugehört, ist uns, glaube ich, dieser Spagat gelungen. Es sieht aus wie ein neues Objekt, beziehungsweise haben wir dieses Industriegebäude in die Neuzeit versetzt. Das zu den rein optischen Sachen von außen. Von innen ist ganz, ganz viel passiert. Wir haben mit Abstand den größten Gerätepark hier in der Region, rein kraftsportspezifisch. Darüber hinaus haben wir uns in dem Bereich Gesundheit getraut und bieten jetzt diverse Gesundheitsanwendungen an, arbeiten mit Ärzten zusammen und. Das heißt, der Produktkatalog wurde deutlich breiter.
2: Über das Sporthaus 2.0 freuten sich nicht nur die Angestellten, sondern auch die regulären Besucher. Manche von ihnen trainieren hier schon seit dem Anfang des Performance und Recovery Centers. Andere erst seit ein paar Jahren. Aber egal mit wem man an diesem Abend geredet hat, man bekam nur eines zu hören und das war positives Feedback.
6: Seit 2020 sind wir schon Mitglied, also als das hier eröffnet wurde. Wir haben das also alles ein bisschen so miterlebt, wie sich das im Laufe der Zeit entwickelt hat. Und freuen uns natürlich, dass heute hier die Eröffnung 2.0 ist. Ja, sieht ja alles auch sehr toll aus. Ja, und wir werden natürlich, haben uns jedenfalls vorgenommen, auch wieder öfters trainieren. Ja, erstens, um die Räte natürlich auszuprobieren und natürlich auch für unseren Buddy was zu tun. Genau.
7: Also ich bin seit 2 Jahren Mitglied im Sportshaus und ich gehe meistens so 3-mal die Woche, also Minimum. Und warum ich hier trainiere, ist einfach, weil es einfach einmalig ist. Es gibt es nirgendwo anders. Die Öffnungszeiten sind top. Man kann halt früh trainieren bis spät in den Abend. Und sind alle herzlich, alle liebevoll. Man fühlt sich einfach wohl, ja.
8: Ich trainiere seit den Anfangsstunden des Sportshauses hier durch die Freunde Glenn und Christian. Es ist natürlich logisch, dass ich als Bitterfelder auch hier trainiere. Es ist zwar relativ unregelmäßig, da ich nebenbei noch einen anderen Sport betreibe, aber wenn ich das mache, dann bin ich schon regelmäßig hier. Und jetzt aktuell ist es natürlich echt ein Aushängeschild. Dieses Fitnessstudio sucht seinesgleichen und es ist ja nicht nur ein Fitnessstudio, es ist ja auch mehr in die Richtung Gesundheit, Wohlfühlcharakter und das gibt es hier in der Art und in der Art und Weise und Form nicht noch einmal.
9: Auch der neue HYROX-Bereich sorgte für Aufregung. Das Sporthaus 2.0 ist hier nämlich zertifizierter HYROX-Partner und für diese Sportart steht den Gästen nun sogar ein ganzer Raum zur Verfügung. Charlotte Herwald gibt uns hier einen kleinen Einblick.
10: Also wir befinden uns hier im Sportshaus 2.0 in unserem HYROX-Bereich. HYROX, momentan die boomende Sportart auf Social Media in Real Life. HYROX-Bereich sozusagen bei uns im Gym Extra-Trainingsbereich, wo man sich eben auf einen HYROX-Wettkampf oder Race, wie man es nennt, vorbereiten kann. Es gibt einen Kurs innerhalb vom HYROX-Bereich mit den verschiedenen Stationen. Geht los vom Schlittenziehen, Schlittenschieben bis zum Warball, was halt herkömmliche Gyms nicht haben. Wir haben darin einen kompletten Bereich nur zu diesem Thema.
9: Neben dem HYROX-Bereich ist auch ein gesamter Raum befüllt mit 9 Gym 80 Geräten. Ein Raum also voller Goldstandard, natürlich auch in der passenden Farbe.
10: Jetzt stehen wir in unserem goldenen Gym 80 Bereich. Hier befinden sich unsere neuesten Geräte von Gym 80 und diese Geräte sprechen eigentlich in ihrer goldenen Farbe für sich selbst.
9: Die Transformation von klassischem Fitnessstudio zum modernen Premium-Standort für Training, Gesundheit, Regeneration, Performance und Lifestyle ist deutlich sichtbar. Nach dem rigorosen Trainieren kann man sich dann im Recovery Hub einfinden. Ein sozialer Raum mit Kaffee- und Barbereich. Auch eine Sauna steht bei jeder Umkleide zur Verfügung. Außerdem, etwas exotischer, Lichttherapie mit UV oder Rotlicht oder sogar Sauerstofftherapie sowie professionelle Massageangebote.
5: Neu gemacht sind, wie Sie sagten, nicht nur Geräte, sondern wir haben Anwendungen wie Lymphdrainage, Rotlichttherapie, Sauerstofftherapie mit Massage, hier einzigartig in der Region. Da muss man schon eine Weile durch Deutschland fahren, um das nochmal so zu finden. Gastronomiestrecke ist neu und des Weiteren wurden die bereits vorhandenen Bereiche neu und neu gestaltet und logisch neu sortiert, sodass wir das Bestehende noch verbessert haben.
9: Gerade wenn es um Gastronomie geht, stellt man sich natürlich die Frage, wie das mit dem Sporthaus 2.0 zusammenpasst. Ganz einfach, das Menü wird im Sporthaus 2.0 gesund gehalten. Dementsprechend sucht das Performance und Recovery Center auch neues, geschultes und geeignetes Personal.
5: Wir haben 10 Vollzeitangestellte, bauen jetzt noch weiter aus, weil wir demnächst unsere Gastronomie hier eröffnen, das heißt gesundes Essen in einem Fitnessstudio oder wie wir uns jetzt bezeichnen möchten, Performance und Recovery Center. Das heißt, wir suchen dringend noch geschultes und geeignetes Personal. Und darüber hinaus arbeiten wir mit Dienstleistern zusammen, wie zum Beispiel mit unserer Doktorandin der Medizin Miriam.
9: Miriam Cassandra Hirschel ist im Sporthaus 2.0 Ärztin, Medical und Performance Coach und Doktorandin. Sie ist außerdem das Schlusssiegel des Abends mit einem Vortrag über Gesundheit, Langlebigkeit und Leistung.
11: Dass man glücklich ist und dass man sein Leben lebt, ist das Allerwichtigste. In unserer aktuellen Gesellschaft und Social Media vergleichen wir uns viel zu sehr. Das wird immer mehr. Ich weiß noch, ganz viele Mädchen vergleichen sich unglaublich mit anderen Influencern. Und das sieht man wirklich, das kommt immer mehr mit Essstörungen raus. Das heißt, man sollte wirklich wieder, braucht den Fokus mehr auf sich legen. Da haben Sie ganz recht. Also man soll auf jeden Fall glücklich, happy sein. Das ist ganz, ganz wichtig. Und das tun, was einen erfüllt. Es gibt natürlich immer mal wieder harte Zeiten. Dann sage ich immer, beißen, durchkämpfen, für das kämpfen, was dir wichtig ist, was du erreichen möchtest. Weil da musst du durch und dann bist du noch mal selbstsicher, weißt noch mehr, was du möchtest und am Ende wird immer alles gut.
9: Im Großen und Ganzen ist die offizielle Business-Eröffnung des Sporthauses 2.0 ein offensichtlicher Erfolg gewesen. Mit einer hohen Qualität und einem breit gefächerten Angebot sticht das Performance und Recovery Center als ein Juwel hinaus. Wer Interesse daran hat, seine Fitnessreise zu beginnen, kann dies an jedem Tag der Woche, egal ob Feiertag oder nicht, von 6 bis 24 Uhr im Sporthaus 2.0 endlich tun.
12: Ein Innenhof-Würzer Vereinsmeile. Bei der Premiere des Abi-Sommerzaubers öffnet die Kreisverwaltung in Köthen ihre Türen für Vereine, Initiativen und Besucher aus dem gesamten Landkreis Anhalt-Bitterfeld. Einen Tag lang soll hier vor allem sichtbar werden, wie vielfältig das ehrenamtliche Engagement im Landkreis ist. Und auch für Landrat Andy Grabner gibt es dabei offenbar noch einiges zu entdecken. Denn hinter manchen Ständen verbergen sich Angebote und Projekte, die selbst dem Chef der Kreisverwaltung bislang nicht unbedingt bekannt waren.
13: Genau, ich wusste zum Beispiel nicht, dass wir eine Wächterabteilung haben im Polizeistoffverein Köthen. Das bauen wir neu. Und ansonsten ja, sind es ja so die Bekannten. Ob das die Handballer sind, ob das die Basketballer sind. Und ich muss sagen, war wirklich sehr gut zu sehen.
12: Einer dieser Vereine ist der WSV Friedersdorf. Bekannt ist er unter anderem durch seine Drachenbootveranstaltungen am Mulde-Stausee. Einige davon locken mehrere hundert Teilnehmer in die Region. Doch damit das auch künftig funktioniert, spielt vor allem die Nachwuchsarbeit eine wichtige Rolle.
14: Also wir sind der WSC Friedersdorf, wir haben 220 Mitglieder in vier Abteilungen, Wasserwandern, Segeln, Kanu, Rennsport und Drachenboot. Und wir machen im Sommer zwei große Veranstaltungen, einmal die Mulde-Stausee-Regatta mit 600 Teilnehmern und dann das Drachenbootfest mit ca. 800 teilnehmenden Sportlern.
12: Und wer einen Sportverein besucht, darf natürlich nicht nur zuschauen. Unser Team muss selbst ran. Auf dem Rudergerät geht es zwar keinen Meter über den Mulde-Stausee, anstrengend wird es trotzdem. Immerhin, nach Einschätzung des Vereins schlägt sich unser Kollege ganz wacker. Doch Ehrenamt und gesellschaftliches Engagement bestehen nicht nur aus Sport. Ellen Günther von der Akademie der Künste Berlin beschäftigt sich mit kultureller Vermittlung. Ihr Ziel? Kunst und Bildung auch außerhalb der großen Kulturzentren stärker zu den Menschen zu bringen. Wie gut gelingt das bereits in Anhalt-Bitterfeld und wo besteht noch Nachholbedarf?
15: Ich glaube, hier geht halt manchmal noch was, vor allem Kunstlehrerinnen fehlen zum Teil, Kunstunterricht fällt aus. Wir können dafür natürlich kein Ersatz sein, aber wir wollen irgendwie versuchen, Kunst zu stärken in der Region. Und deshalb, wir kommen mit Mitgliedern, also wirklich mit auch bekannten Künstlerinnen in die Region und wollen irgendwie die Freude und die Lust an der Kunst stärken.
12: Wie niedrig die Schwelle zur Kunst sein kann, zeigt gleich die nächste Station. Künstlerin und Kuratorin Christiane Petersmann hat ein überdimensionales Scrabble-Spiel mitgebracht. Hier darf nicht nur betrachtet, sondern ausprobiert und gemeinsam gespielt werden.
16: Wir laden Passantinnen, die Leute, die hier am Festival sind, ein, Kinder und Erwachsene Worte zu schreiben, Buchstaben zu malen und damit auf diese große Leinwand Worte zu kleben zum Thema Glück.
12: Ein paar Meter weiter geht es um ein Material, das eng mit der Geschichte der Region Bitterfeld verbunden ist. Bernstein. Der Förderverein präsentiert verschiedene Stücke und vermittelt Wissen über den besonderen Fundstoff.
17: Wir sind heute hier mit unseren Vereinsmitgliedern, stellen unser Hauptthema ist eigentlich der Bernstein, der in Bitterfeld mal gefunden wurde. Wir stellen hier ein paar Proben aus zur Erläuterung mit mit für die Kinder, für unsere Zuschauer im Prinzip, die sich alle interessiert, die in Blueslieder fahren sind. Und am beliebtesten ist natürlich das Bernstein-Schleifen für die Kinder. Die freuen sich dann, wenn sie das machen wir.
12: Zurück zum Sport. Die HG 85 Köthen nutzt den Sommerzauber ebenfalls, um auf sich aufmerksam zu machen.
18: So einen schönen Sport zu präsentieren und den Kindern zeigen zu können, wie toll der Sport ist und was sie alles machen können bei uns in der Halle und allem Möglichen.
12: Und schon wieder wird aus Berichterstattung sportlicher Einsatz. Unser Redakteur muss zum Handballführerschein antreten. Geschicklichkeit, Ballkontrolle und Treffsicherheit sind gefragt. Das Ergebnis kann sich offenbar sehen lassen.
19: So, und das heißt, was habe ich jetzt gewonnen?
18: Ja, du hast jetzt sozusagen, du hast uns gezeigt, wie gut du bist und jetzt würdest du sozusagen eingeladen werden zum Probetraining.
19: Okay, also hätte ich das Zeug dafür, ja?
18: Ja, hättest du.
19: Ah, wunderbar, na dann. Cool.
12: Die 5 Stationen zeigen dabei nur einen Ausschnitt. Über den gesamten Innenhof verteilt können Besucher selbst aktiv werden. Insektenhotels bauen, beim Fußball-Dart zielen, Quizfragen beantworten oder sich in Fechten ausprobieren. Der Sommerzauber soll damit nicht nur zeigen, welche Vereine es gibt, sondern möglichst direkt neugierig auf deren Arbeit machen. Und während die Erwachsenen mit den Vereinen ins Gespräch kommen, gibt es für die jüngsten Gäste ein eigenes Programm. Auch auf der Bühne stehen die Kinder zeitweise im Mittelpunkt. Das Kinder- und Jugendballett ist dabei, später sorgen Anna und Elsa für märchenhaften Besuch. Musikalisch und kulturell läuft das Programm bereits seit dem Vormittag. Von der Jazzband der Musikschule über die Schülerband Rush bis zu Tanz und regionalen Künstlern wechseln sich zahlreiche Gruppen auf der Bühne ab. Nach einem langen Tag mit Vereinen, Gesprächen und zahlreichen Mitmachaktionen zieht Landrat Enni Grabner am frühen Abend Bilanz.
13: Ja, als vorweggenommenes Fazit, es war einfach wundervoll, es war toll, einzigartig, muss ich sagen.
20: Ich sagte, dass wir die Veranstaltung das erste Mal durchgeführt haben. War sie sehr gut besucht, wir haben sehr viel geweint und alle sagten, ich bin einfach nur glücklich, dass wir wussten.
12: Danach verändert sich langsam der Charakter des Festes. Aus der Vereinsmeile wird eine Sommerparty. Kevin Neon übernimmt am frühen Abend die Bühne und sorgt für Stimmung im Innenhof der Kreisverwaltung. Bevor weitergefeiert wird, rückt noch einmal das Engagement in der Region in den Mittelpunkt. Mit der Ehrennadel des Landes werden Menschen ausgezeichnet, die sich in besonderer Weise für Sachsen-Anhalt und seine Einwohner einsetzen. Den musikalischen Abschluss übernimmt schließlich die Liveband Seamless. Nach dem Vereins- und Familienprogramm am Tag wird im Innenhof am Abend gemeinsam gefeiert. Sport, Kunst, Kultur und soziales Engagement beim ersten Abi-Sommerzauber zeigt sich, wie unterschiedlich Vereinsarbeit im Landkreis aussehen kann. Und vielleicht hat der eine oder andere Besucher dabei nicht nur einen schönen Sommertag erlebt, sondern auch einen Verein entdeckt, bei dem er künftig selbst mitmachen möchte.

ein politischer Antrittsbesuch in Weißern-Gölzau. Dr. Johann Wadephul, der CDU-Bundesaußenminister, war zu Gast in der Stadt Südliches Anhalt. Am Mittwoch traf der Minister auf Vertreter aus Politik und Wirtschaft. Im Mittelpunkt des Austauschs standen aktuelle Fragen der Außen- und Sicherheitspolitik, internationale Krisen, aber auch politische Herausforderungen vor Ort. Der Besuch bot die Möglichkeit zum direkten Austausch und zu persönlichen Gesprächen mit den Menschen aus der Region.

0: Wir haben ja extra heute hier den Termin gesucht bei einem mittelständischen Maschinenbauunternehmen, um über Probleme, aber auch über positive Dinge zu sprechen, die sich auch im Wirtschaftsraum abspielen. Aber wir wissen alle, unsere Wirtschaft ist im Moment auf einer Stagnationsebene und wir müssen ja versuchen, wieder Wachstum zu generieren. Von daher bin ich froh, dass wir uns heute mit mittelständischen Unternehmen hier getroffen haben, um den Weg nach vorne zu bezeugen, um Antworten zu finden, vielleicht auf die Energiekrise, auf die hohen Energiepreise, um zu wissen, wie lange müssen wir uns noch darauf einstellen oder gibt es schon Abhilfe, wie lange dauert das? Das sind ja die drängenden Fragen, die uns bewegen, weil wir unter den hohen Energiekosten hier im Land extrem leiden in Deutschland. Und hier war das Gespräch heute von daher schon sehr erquickend mit einem Problemlöser, wie Herr Wadefuhl als Außenminister unterwegs ist, der versucht natürlich unsere Wirtschaftsprodukte, unsere Produkte in der Welt zu verkaufen. Und dafür war dieses Gespräch heute nochmal wichtig.
1: Internationale Konflikte und die aktuelle Sicherheitslage beschäftigen zunehmend auch die Menschen in Deutschland. Kriege, politische Spannungen und Veränderungen in der internationalen Zusammenarbeit stellen die Politik vor neue Herausforderungen. Dabei ging es an diesem Tag auch um die Frage, wie Deutschland mit diesen Entwicklungen umgehen kann und welche Bedeutung sie für die Menschen vor Ort haben. Im Fokus standen an diesem Tag regionale Themen und Unternehmen. Eine der Firmen, die an diesem Tag Anlaufpunkt von Wadefuhl war, nutzte die Gelegenheit, Anliegen anzusprechen und mit den politischen Vertretern aus kommunaler, kreis- und bundespolitischer Ebene ins Gespräch zu kommen. Bei einem Unternehmensrundgang bekam der hohe Besuch auch KKA genauer vorgestellt. Das mittelständische Unternehmen ist seit 2011 im Großraum Leipzig ansässig. Qualität, Zuverlässigkeit und partnerschaftliche Zusammenarbeit, sowohl im Kundenkontakt als auch bei der Projektabwicklung, prägen das Wesen von KKA. Kleine Wefers Kunststoffanlagen sowie der weiteren Unternehmen und Partner der Unternehmensfamilie. Der Besuch zeigte dabei auch, dass internationale Politik und regionale Themen eng miteinander verbunden sind. Entscheidungen auf Bundesebene und Entwicklungen in anderen Teilen der Welt können auch direkte Auswirkungen auf die Region und das tägliche Leben der Menschen haben.
2: Also das ist eine tolle Region hier. Erstens finde ich schon mal landschaftlich wirklich toll hier, wenn man sieht die Felder hier, aber auch die Gemeinden und die Städte. Einfach ein schönes Land hier. Aber was ich hier gesehen habe, sind beeindruckende Unternehmen. Was hier produziert wird, wird in die ganze Welt vertrieben. Und das ist natürlich wirklich eindrucksvoll. Das kriegt man ja nur hin, wenn man technologisch spitzenmäßig ist und wenn man gute Qualität abliefert. Das heißt, hier sind Menschen, die wissen, was sie können. Und die zu unterstützen und denen Chancen auf den Weltmärkten zu geben, das mache ich gerne zu meiner Aufgabe. Also sehr beeindruckend hier. Ich wünsche allen viel wirtschaftlichen Erfolg und hoffe, dass es gut vorangeht.
1: Da Wadefuhl an diesem Tag nicht als Außenminister, sondern als Bundestagsabgeordneter unterwegs war, hatte er mehr Zeit, um sich verschiedene Unternehmen der Region genauer anzuschauen und so auch Eindrücke mitzunehmen. Der Antrittsbesuch im Landkreis Anhalt-Bitterfeld stand damit ganz im Zeichen des Austausches.
3: Am 12. Mai 2016 besiegelten der Landkreis Anhalt-Bitterfeld und der polnische Landkreis Pschinna ihre Partnerschaft. Mehr als 10 Jahre später ist diese Verbindung noch immer lebendig. Und das wurde gefeiert. Auf dem Innenhof der Kreisverwaltung in Köthen fand am 28. August die große Jubiläumsveranstaltung statt.
4: Im Mai haben wir in Polen den offiziellen Festakt zum 10-jährigen Geburtstag erleben dürfen. Wir haben jetzt zur Geburtstagsfeier unsere Mitarbeitenden eingeladen. Wir haben die Partner eingeladen, die diese Partnerschaft mit Leben füllen. Beispielsweise den KKK, der auch schon zur Gründung mit Partner war. Die werden Teil des Programms sein und auch Teil des Austausches. Es wird der Seniorenbeirat vor Ort sein. In jedem Jahr gibt es verschiedene Kooperationen mit unseren Auszubildenden, die nach Pschinna gehen und dort Pschinna besuchen. Auch dort wird es den Austausch geben und wir begrüßen, und da freuen wir uns wirklich sehr drüber, die größte Delegation, die wir je hier begrüßen durften.
3: Die Delegation war bunt gemischt. Mit dabei waren unter anderem die Landräte, die in den vergangenen 10 Jahren im Amt waren. Nach der Begrüßung um 19 Uhr blieb zunächst Zeit

für ein herzliches Wiedersehen, bevor das abwechslungsreiche Programm startete. Den Auftakt machte der KUKA-KÖ. Der örtliche Karnevalsverein zog über das festlich geschmückte Gelände und sorgte mit seinem Auftritt für Begeisterung. Auch die polnische Schülerband Rushed brachte die Gäste zum Mitmachen. Für eine besondere Überraschung sorgte dabei Landrat Gregor Schwanow, der selbst mit auf der Bühne stand.

0: Es wurde gemeinsam getanzt und gefeiert, ein sichtbares Zeichen für die Freundschaft, die in den vergangenen Jahren gewachsen ist. Doch damit war der Abend noch lange nicht vorbei.
1: Wir haben einen Film zusammengeschnitten über diese 10 Jahre. Wir werden Partner der 10 Jahre auf die Bühne bringen, um so die 10 Jahre tatsächlich Revue passieren zu lassen. Aber auch für das Vergnügen ist gesorgt. Um 22 Uhr, das weiß Herr Grabner noch nicht, Ihnen verrate ich das jetzt, gibt es als Tradition, wir zeigen mal, wie man in Deutschland Geburtstag feiert, also Kindergeburtstag feiert, und wir werden die beiden Landräte zum Eierlaufen und Sackhüpfen einladen. Und das stelle ich mir schon sehr lustig vor.
0: Partnerschaften zwischen Landkreisen finden im Alltag oft wenig öffentliche Aufmerksamkeit. Dabei schaffen sie Raum für Austausch zwischen Schulen, Verwaltungen, Vereinen und kulturellen Einrichtungen.
2: Die 10-jährige Partnerschaft mit dem Powiat Pszczyna in Polen, die lebt natürlich, die entwickelt sich weiter, ist gespickt von Besuchen, von gegenseitigen Austauschen, vom Lernen voneinander und miteinander in allen möglichen Bereichen, ob das im Kinder- und Jugendbereich ist, ob das im Seniorenbereich ist, im medizinischen Bereich. Wir hatten den Austausch mit unserem Krankenhaus und dem Krankenhaus in Pszczyna. Es gibt wirklich vielfältige Themen, die wir angehen, und von daher freuen wir uns auch morgen auf mal einen geselligen Austausch, wo es sicherlich auch wieder fachliche Themen gibt, beziehungsweise die nächsten fachlichen Themen festgesetzt werden und wo wir schauen, welche praktischen Umsetzungen können wir dann auch in der Zukunft tätigen.
0: Die Bedeutung der Partnerschaft reicht dabei weit zurück. Die Verbindung zwischen beiden Regionen hat historische Wurzeln, unter anderem im Fürstenhaus Anhalt-Pless. Aus diesem gemeinsamen Fundament ist in den vergangenen 10 Jahren ein lebendiges Band zwischen den Menschen beider Landkreise entstanden. Und so wurde an diesem Abend nicht nur gefeiert, sondern auch zurückgeblickt.
1: Innerhalb der letzten 10 Jahre haben wir die Partnerschaft sehr thematisch gelebt. Das heißt, wir haben uns nicht nur zum Unterhalten und zum Kaffee trinken oder zum Feiern getroffen, sondern wir haben auch miteinander gearbeitet und haben so die Idee der Europäischen Union tatsächlich mit Leben gefüllt. Wir haben unterschiedliche Fachbereiche hier in der Landkreisverwaltung, die feste Partnerschaften mit dem Landkreis Pszczyna in Polen aufbereitet haben. Ich denke da beispielsweise an den Fachbereich Kultur. Die hatten Künstler aus Pszczyna hier mit einer Bilderausstellung. Wir haben uns zum Thema Gesundheit ausgetauscht und haben bei unserem Besuch das Pszczyna Krankenhaus uns anschauen können und mit der Direktion über das Gesundheitswesen in Polen sprechen können. Das Thema Bildung und Seniorenarbeit, das treibt uns auch um. Es gibt sehr, sehr aktiven Seniorenbeirat beim Landkreis Anhalt-Bitterfeld, die auch jedes Jahr eine Delegation hin und auch wieder her schicken. Also es gibt auch viele gute Beispiele, die wir aus Polen mit hierher nehmen.
0: Für weitere Überraschungen sorgte der Landkreis mit besonderen Geschenken.
1: Wir haben uns überlegt, mit welchen Maßnahmen und Mitteln wir das Ganze tatsächlich emotional fassbar machen können, wie viel uns diese Partnerschaft bedeutet. Es gibt eine Broschüre über den Tourismus des Landkreises, das haben wir kurzerhand in Polnisch übersetzt, das werden wir als Geschenk überreichen. Es gibt eine Festzeitung, die für uns wichtigsten Momente der vergangenen 10 Jahre band. Und wir sind auf die Idee gekommen, Partnerschaftsbier brauen zu lassen. Und sind hier eine Kooperation mit der Fachhochschule Köthen eingegangen. Und so gibt es Fachpartnerschaftsbier, was natürlich wir als Freibier ausreichen an dem Abend und als Gastgeschenk für unsere polnischen Partner in petto haben.
0: Am Ende klang der Abend gemütlich aus. Die Gäste erinnerten sich an gemeinsame Erlebnisse der vergangenen Jahre und blickten zugleich nach vorn. Denn die nächsten gemeinsamen Projekte sind bereits in Planung.
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3: Vom 7. bis 13. September lädt die Stadt Bitterfeld-Wolfen zur Kunst- und Kulturwoche ein. Bereits zum 5. Mal rückt damit das kreative, kulturelle und künstlerische Leben der Stadt in den Mittelpunkt. Zahlreiche Veranstaltungsorte im Stadtgebiet werden in dieser Woche zu lebendigen Treffpunkten für Kultur und Gemeinschaft. Dabei geht es nicht nur um die Unterhaltung, sondern auch um Austausch, Teilhabe und das Sichtbarmachen der vielen Menschen, die das kulturelle Leben in Bitterfeld-Wolfen mit Herzblut gestalten. Endlich ist es soweit. Am Freitag, dem 28. August, wurde zur offiziellen Business-Eröffnung des Sporthaus 2.0 geladen. Das alte Gebäude wurde von außen sowie innen komplett überarbeitet und modernisiert. Und an diesem Abend konnte man die neu gestalteten Bereiche und die neuen Geräte ganz in Ruhe von nahem betrachten.
5: 2019 haben wir den Entschluss gefasst, diese Sporteinrichtung hier zu eröffnen und sind Jahr für Jahr Stück für Stück gewachsen. Das spiegelt sich nicht nur in der Fläche, sondern auch in der Etagen- und Mitgliederanzahl wieder. Wir sind in einem alten Industriegebäude ansässig, früher Getreidesilo für das Krepiner Reitgut, und sind jetzt vollständig auf 2000 Quadratmeter ausgebaut. Das heißt, die nächste Neueröffnung oder Vergrößerung findet nur im neuen Anbau statt. Aber jetzt geben wir uns erstmal mit dem zufrieden, was wir hier geschaffen haben. Also rein optisch war es ein Spagat, den alten Charme des Gebäudes zu erhalten, trotzdem mit einem modernen Look zu versehen. Und nach reichlicher Planung, Gesprächen mit Architekten, Brandschutz, mit dem allem, was dazugehört, ist uns, glaube ich, dieser Spagat gelungen. Es sieht aus wie ein neues Objekt, beziehungsweise haben wir dieses Industriegebäude in die Neuzeit versetzt. Das zu den rein optischen Sachen von außen. Von innen ist ganz, ganz viel passiert. Wir haben mit Abstand den größten Gerätepark hier in der Region, rein kraftsportspezifisch. Darüber hinaus haben wir uns in dem Bereich Gesundheit getraut und bieten jetzt diverse Gesundheitsanwendungen an, arbeiten mit Ärzten zusammen und, und. Das heißt, der Produktkatalog wurde deutlich breiter.
3: Über das Sporthaus 2.0 freuten sich nicht nur die Angestellten, sondern auch die regulären Besucher. Manche von ihnen trainieren hier schon seit dem Anfang des Performance und Recovery Centers. Andere erst seit ein paar Jahren. Aber egal mit wem man an diesem Abend geredet hat, man bekam nur eines zu hören und das war positives Feedback.
6: Seit 2020 sind wir schon Mitglied, also als es hier

0: eröffnet wurde. Wir haben das also alles ein bisschen so miterlebt, wie sich das im Laufe der Zeit entwickelt hat. Und freuen uns natürlich, dass heute hier die Eröffnung 2.0 ist. Ja, sieht ja alles auch sehr toll aus. Ja, und wir werden natürlich, haben uns jedenfalls vorgenommen, auch wieder öfters trainieren. Ja, erstens, um die Räte natürlich auszuprobieren und natürlich auch für unseren Buddy was zu tun, genau.
1: Also ich bin seit 2 Jahren Mitglied im Sportshaus und ich gehe meistens so 3-mal die Woche, also Minimum. Und warum ich hier trainiere, ist einfach, weil es einfach einmalig ist. Es gibt es nirgendwo anders. Die Öffnungszeiten sind top. Man kann halt früh trainieren bis spät in den Abend. Und sind alle herzlich, alle liebevoll. Man fühlt sich einfach wohl, ja.
2: Ich trainiere seit den Anfangsstunden des Sportshauses hier. Durch die Freunde Glenn und Christian ist es natürlich logisch, dass ich als Bitterfelder auch hier trainiere. Es ist zwar relativ unregelmäßig, da ich nebenbei noch einen anderen Sport betreibe, aber wenn ich das mache, dann bin ich schon regelmäßig hier. Und jetzt aktuell ist es natürlich echt ein Aushängeschild. Dieses Fitnessstudio sucht seinesgleichen und es ist ja nicht nur ein Fitnessstudio, es ist ja auch mehr in die Richtung Gesundheit, Wohlfühlcharakter und das gibt es hier in der Art und in der Art und Weise und Form nicht noch einmal.
3: Auch der neue HYROX-Bereich sorgte für Aufregung. Das Sporthaus 2.0 ist hier nämlich zertifizierter HYROX-Partner. Und für diese Sportart steht den Gästen nun sogar ein ganzer Raum zur Verfügung. Charlotte Herwald gibt uns hier einen kleinen Einblick.
4: Also wir befinden uns hier im Sportshaus 2.0 in unserem HYROX-Bereich. HYROX, momentan die boomende Sportart auf Social Media, in Real Life. HYROX-Bereich sozusagen bei uns im Gym Extra-Trainingsbereich, wo man sich eben auf einen HYROX-Wettkampf oder Race, wie man es nennt, vorbereiten kann. Es gibt einen Kurs innerhalb vom HYROX-Bereich mit den verschiedenen Stationen. Geht los vom Schlittenziehen, Schlittenschieben bis zum Warball, was halt herkömmliche Gyms nicht haben. Wir haben darin einen kompletten Bereich nur zu diesem Thema.
3: Neben dem HYROX-Bereich ist auch ein gesamter Raum befüllt mit neuen Gym 80-Geräten. Ein Raum also voller Goldstandard. Natürlich auch in der passenden Farbe.
4: Jetzt stehen wir in unserem goldenen Gym 80-Bereich. Hier befinden sich unsere neuesten Geräte von Gym 80 und diese Geräte sprechen eigentlich in ihrer goldenen Farbe für sich selbst.
3: Die Transformation von klassischem Fitnessstudio zum modernen Premium-Standort für Training, Gesundheit, Regeneration, Performance und Lifestyle ist deutlich sichtbar. Nach dem rigorosen Trainieren kann man sich dann im Recovery Hub einfinden. Ein sozialer Raum mit Kaffee- und Barbereich. Auch eine Sauna steht bei jeder Umkleide zur Verfügung. Außerdem etwas exotischer: Lichttherapie mit UV- oder Rotlicht oder sogar Sauerstofftherapie sowie professionelle Massageangebote.
5: Neu gemacht sind, wie Sie sagten, nicht nur Geräte, sondern wir haben Anwendungen wie Lymphdrainage, Rotlichttherapie, Sauerstofftherapie mit Massage, hier einzigartig in der Region. Da muss man schon eine Weile durch Deutschland fahren, um das nochmal so zu finden. Gastronomiestrecke ist neu und des Weiteren wurden die bereits vorhandenen Bereiche neu und neu gestaltet und logisch neu sortiert, sodass wir das Bestehende noch verbessert haben.
3: Gerade wenn es um Gastronomie geht, stellt man sich natürlich die Frage, wie das mit dem Sporthaus 2.0 zusammenpasst. Ganz einfach, das Menü wird im Sporthaus 2.0 gesund gehalten. Dementsprechend sucht das Performance und Recovery Center auch neues, geschultes und geeignetes Personal.
5: Wir haben 10 Vollzeitangestellte, bauen jetzt noch weiter aus, weil wir demnächst unsere Gastronomie hier eröffnen, das heißt gesundes Essen in einem Fitnessstudio oder wie wir uns jetzt bezeichnen möchten, Performance und Recovery Center. Das heißt, wir suchen dringend noch geschultes und geeignetes Personal. Und darüber hinaus arbeiten wir mit Dienstleistern zusammen, wie zum Beispiel mit unserer Doktorandin der Medizin Miriam.
3: Miriam Cassandra Hirschel ist im Sporthaus 2.0 Ärztin, Medical- und Performance Coach und Doktorandin. Sie ist außerdem das Schlusssiegel des Abends mit einem Vortrag über Gesundheit, Langlebigkeit und Leistung.
6: Dass man glücklich ist und dass man sein Leben lebt, ist das Allerwichtigste. In unserer aktuellen Gesellschaft und Social Media vergleichen wir uns viel zu sehr. Das wird immer mehr. Ich weiß noch, ganz, ganz viele Mädchen vergleichen sich unglaublich mit anderen Influencern. Und das sieht man wirklich, es kommt immer mehr mit Essstörungen raus. Das heißt, man sollte wirklich wieder, braucht den Fokus mehr auf sich legen. Da haben Sie ganz recht. Also man soll auf jeden Fall glücklich, happy sein. Das ist ganz, ganz wichtig. Und das tun, was einen erfüllt. Es gibt natürlich immer mal wieder harte Zeiten. Dann sage ich immer, beißen, durchkämpfen, für das kämpfen, was dir wichtig ist, was du erreichen möchtest. Weil da musst du durch und dann bist du noch mal selbstsicher, weißt noch mehr, was du möchtest und am Ende wird immer alles gut.
3: Im Großen und Ganzen ist die offizielle Business-Eröffnung des Sporthauses 2.0 ein offensichtlicher Erfolg gewesen. Mit einer hohen Qualität und einem breit gefächerten Angebot sticht das Performance und Recovery Center als ein Juwel hinaus. Wer Interesse daran hat, seine Fitnessreise zu beginnen, kann dies an jedem Tag der Woche, egal ob Feiertag oder nicht, von 6 bis 24 Uhr im Sporthaus 2.0 endlich tun.
7: Ein Innenhof-Würzer Vereinsmeile. Bei der Premiere des Abi-Sommerzaubers öffnet die Kreisverwaltung in Köthen ihre Türen für Vereine, Initiativen und Besucher aus dem gesamten Landkreis Anhalt-Bitterfeld. Einen Tag lang soll hier vor allem sichtbar werden, wie vielfältig das ehrenamtliche Engagement im Landkreis ist. Und auch für Landrat Andy Grabner gibt es dabei offenbar noch einiges zu entdecken. Denn hinter manchen Ständen verbergen sich Angebote und Projekte, die selbst dem Chef der Kreisverwaltung bislang nicht unbedingt bekannt waren.
8: Genau, ich wusste zum Beispiel nicht, dass wir eine Wächterabteilung haben im Polizeistorverein Köthen. Das bauen wir neu. Und ansonsten, ja, das ist ja so die Bekannten. Ob das die Handballer sind, ob das die Basketballer sind. Ich muss sagen, war wirklich sehr gut zu sehen.
7: Einer dieser Vereine ist der WSV Friedersdorf. Bekannt ist er unter anderem durch seine Drachenbootveranstaltungen am Mulde-Stausee. Einige davon locken mehrere hundert Teilnehmer in die Region. Doch damit das auch künftig funktioniert, spielt vor allem die Nachwuchsarbeit eine wichtige Rolle.
9: Also wir sind der WSC Friedersdorf, wir haben 220 Mitglieder in 4 Abteilungen, Wasserwandern, Segeln, Kanu, Rennsport und Drachenboot. Und wir machen im Sommer 2 große Veranstaltungen, einmal die Muldestausregatta mit 600 Teilnehmern und dann das Drachenbootfest mit ca. 800 teilnehmenden Sportlern.
7: Und wer einen Sportverein besucht, darf natürlich nicht nur zuschauen. Unser Team muss selbst ran. Auf dem Rudergerät geht es zwar keinen Meter über den Mulde-Stausee, anstrengen wird es trotzdem. Immerhin, nach Einschätzung des Vereins schlägt sich unser Kollege ganz wacker. Doch Ehrenamt und gesellschaftliches Engagement bestehen nicht nur aus Sport. Ellen Günther von der Akademie der Künste Berlin beschäftigt sich mit kultureller Vermittlung. Ihr Ziel? Kunst und Bildung auch außerhalb der großen Kulturzentren stärker zu den Menschen zu bringen. Wie gut gelingt das bereits in Anhalt-Bitterfeld und wo besteht noch Nachholbedarf?
10: Ich glaube, hier geht halt manchmal noch was, vor allem Kunstlehrerinnen fehlen zum Teil, Kunstunterricht fällt aus. Wir können dafür natürlich kein Ersatz sein, aber wir wollen irgendwie versuchen, Kunst zu stärken in der Region. Und deshalb, wir kommen mit Mitgliedern, also wirklich mit auch bekannten Künstlerinnen in die Region und wollen irgendwie die Freude und die Lust an der Kunst stärken.
7: Wie niedrig die Schwelle zur Kunst sein kann, zeigt gleich die nächste Station. Künstlerin und Kuratorin Christiane Petersmann hat ein überdimensionales Scrabble-Spiel mitgebracht. Hier darf nicht nur betrachtet, sondern ausprobiert und gemeinsam gespielt werden.
11: Wir laden Passantinnen, die Leute, die hier am Festival sind, ein, Kinder und Erwachsene Worte zu schreiben, Buchstaben zu malen und damit auf diese große Leinwand Worte zu kleben zum Thema Glück.
7: Ein paar Meter weiter geht es um ein Material, das eng mit der Geschichte der Region Bitterfeld verbunden ist. Bernstein. Der Förderverein präsentiert verschiedene Stücke und vermittelt Wissen über den besonderen Fundstoff.
12: Wir sind heute hier mit unseren Vereinsmitgliedern, stellen unser Hauptthema ist eigentlich der Bernstein, der in Bitterfeld mal gefunden wurde. Wir stellen hier ein paar Proben aus zur Erläuterung mit für die Kinder, für unsere Zuschauer im Prinzip, die es schnell interessiert, die in Glühlieder vorhanden sind. Und am beliebtesten ist natürlich das Bernstein. Schleifen für die Kinder, die freuen sich dann, wenn sie das machen. Wir.
7: Zurück zum Sport. Die HG 85 Köthen nutzt den Sommerzauber ebenfalls, um auf sich aufmerksam zu machen.
13: Unseren schönen Sport zu präsentieren und den Kindern zeigen zu können, wie toll der Sport ist und was sie alles machen können bei uns in der Halle und allem Möglichen.
7: Und schon wieder wird aus Berichterstattung sportlicher Einsatz. Unser Redakteur muss zum Handballführerschein antreten. Geschicklichkeit, Ballkontrolle und Treffsicherheit sind gefragt. Das Ergebnis kann sich offenbar sehen lassen.
14: So, und das heißt, was habe ich jetzt gewonnen?
13: Ja, du hast jetzt sozusagen, du hast uns gezeigt, wie gut du bist und jetzt würdest du sozusagen eingeladen werden zum Probetraining.
14: Okay, also hätte ich das Zeug dafür, ja?
13: Ja, hättest du.
14: Ah, wunderbar, na dann. Cool.
7: Die fünf Stationen zeigen dabei nur einen Ausschnitt. Über den gesamten Innenhof verteilt können Besucher selbst aktiv werden. Insektenhotels bauen, beim Fußball-Dart zielen, Quizfragen beantworten oder sich in Fechten ausprobieren. Der Sommerzauber soll damit nicht nur zeigen, welche Vereine es gibt, sondern möglichst direkt neugierig auf deren Arbeit machen. Und während die Erwachsenen mit den Vereinen ins Gespräch kommen, gibt es für die jüngsten Gäste ein eigenes Programm. Auch auf der Bühne stehen die Kinder zeitweise im Mittelpunkt. Das Kinder- und Jugendballett ist dabei. Später sorgen Anna und Elsa für märchenhaften Besuch. Musikalisch und kulturell läuft das Programm bereits seit dem Vormittag. Von der Jazzband der Musikschule über die Schülerband Rush bis zu Tanz und regionalen Künstlern wechseln sich zahlreiche Gruppen auf der Bühne ab. Nach einem langen Tag mit Vereinen, Gesprächen und zahlreichen Mitmachaktionen zieht Landrat Enni Grabner am frühen Abend Bilanz.
8: Ja, als vorweggenommenes Fazit, es war einfach wundervoll, es war toll, einzigartig, muss ich sagen.
15: Ich sagte, dass wir die Veranstaltung das erste Mal durchgeführt haben. War sie sehr gut besucht, da haben sehr viele Weine. Alles haben, ich bin einfach nur glücklich, dass so gut schaut.
7: Danach verändert sich langsam der Charakter des Festes. Aus der Vereinsmeile wird eine Sommerparty. Kevin Neon übernimmt am frühen Abend die Bühne und sorgt für Stimmung im Innenhof der Kreisverwaltung. Bevor weitergefeiert wird, rückt noch einmal das Engagement in der Region in den Mittelpunkt. Mit der Ehrennadel des Landes werden Menschen ausgezeichnet, die sich in besonderer Weise für Sachsen-Anhalt und seine Einwohner einsetzen. Den musikalischen Abschluss übernimmt schließlich die Liveband Seamless. Nach dem Vereins- und Familienprogramm am Tag wird im Innenhof am Abend gemeinsam gefeiert. Sport, Kunst, Kultur und soziales Engagement beim ersten Abi-Sommerzauber zeigt sich, wie unterschiedlich Vereinsarbeit im Landkreis aussehen kann. Und vielleicht hat der eine oder andere Besucher dabei nicht nur einen schönen Sommertag erlebt, sondern auch einen Verein entdeckt, bei dem er künftig selbst mitmachen möchte.

Ein politischer Antrittsbesuch in Weißenburg-Gölzau. Dr. Johann Wadephul, der CDU-Bundesaußenminister, war zu Gast in der Stadt Südliches Anhalt. Am Mittwoch traf der Minister auf Vertreter aus Politik und Wirtschaft. Im Mittelpunkt des Austauschs standen aktuelle Fragen der Außen- und Sicherheitspolitik, internationale Krisen, aber auch politische Herausforderungen vor Ort. Der Besuch bot die Möglichkeit zum direkten Austausch und zu persönlichen Gesprächen mit den Menschen aus der Region.

0: Für wie lange dauert das? Das sind ja die drängenden Fragen, die uns bewegen, weil wir unter den hohen Energiekosten hier im Land extrem leiden in Deutschland. Und hier war das Gespräch heute von daher schon sehr erquickend mit einem Problemlöser, wie Herr Wadephul als Außenminister unterwegs ist. Der versucht natürlich, unsere Wirtschaftsprodukte, unsere Produkte in der Welt zu verkaufen. Und dafür war dieses Gespräch heute nochmal wichtig.
1: Internationale Konflikte und die aktuelle Sicherheitslage beschäftigen zunehmend auch die Menschen in Deutschland. Kriege, politische Spannungen und Veränderungen in der internationalen Zusammenarbeit stellen die Politik vor neue Herausforderungen. Dabei ging es an diesem Tag auch um die Frage, wie Deutschland mit diesen Entwicklungen umgehen kann und welche Bedeutung sie für die Menschen vor Ort haben. Im Fokus standen an diesem Tag regionale Themen und Unternehmen. Eine der Firmen, die an diesem Tag Anlaufpunkt von Wadephul war, nutzte die Gelegenheit, Anliegen anzusprechen und mit den politischen Vertretern aus kommunaler, kreis- und bundespolitischer Ebene ins Gespräch zu kommen. Bei einem Unternehmensrundgang bekam der hohe Besuch auch KKA genauer vorgestellt. Das mittelständische Unternehmen ist seit 2011 im Großraum Leipzig ansässig. Qualität, Zuverlässigkeit und partnerschaftliche Zusammenarbeit, sowohl im Kundenkontakt als auch bei der Projektabwicklung, prägen das Wesen von KKA. Kleine Wefers Kunststoffanlagen sowie der weiteren Unternehmen und Partner der Unternehmensfamilie. Der Besuch zeigte dabei auch, dass internationale Politik und regionale Themen eng miteinander verbunden sind. Entscheidungen auf Bundesebene und Entwicklungen in anderen Teilen der Welt können auch direkte Auswirkungen auf die Region und das tägliche Leben der Menschen haben.
2: Also das ist eine tolle Region hier. Erstens finde ich schon mal landschaftlich wirklich toll hier. Wenn man sieht, die Felder hier, aber auch die Gemeinden und die Städte, einfach ein schönes Land hier. Aber was ich hier gesehen habe, sind beeindruckende Unternehmen. Was hier produziert wird, wird in die ganze Welt vertrieben. Und das ist natürlich wirklich eindrucksvoll. Das kriegt man ja nur hin, wenn man technologisch spitzenmäßig ist und wenn man gute Qualität abliefert. Das heißt, hier sind Menschen, die wissen, was sie können, und die zu unterstützen und denen Chancen auf den Weltmärkten zu geben, das mache ich gerne zu meiner Aufgabe. Also sehr beeindruckend hier. Ich wünsche allen viel wirtschaftlichen Erfolg und hoffe, dass es gut vorangeht.
1: Da Wadephul an diesem Tag nicht als Außenminister, sondern als Bundestagsabgeordneter unterwegs war, hatte er mehr Zeit, um sich verschiedene Unternehmen der Region genauer anzuschauen und so auch Eindrücke mitzunehmen. Der Antrittsbesuch im Landkreis Anhalt-Bitterfeld stand damit ganz im Zeichen des Austausches.
3: Am 12. Mai 2016 besiegelten der Landkreis Anhalt-Bitterfeld und der polnische Landkreis Pschinna ihre Partnerschaft. Mehr als 10 Jahre später ist diese Verbindung noch immer lebendig. Und das wurde gefeiert. Auf dem Innenhof der Kreisverwaltung in Köthen fand am 28. August die große Jubiläumsveranstaltung statt.
4: Im Mai haben wir in Polen den offiziellen Festakt zum 10-jährigen Geburtstag erleben dürfen. Wir haben jetzt zur Geburtstagsfeier unsere Mitarbeitenden eingeladen. Wir haben die Partner eingeladen, die diese Partnerschaft mit Leben füllen. Beispielsweise den KKK, der auch schon zur Gründung mit Partner war. Die werden Teil des Programms sein und auch Teil des Austausches. Es wird der Seniorenbeirat vor Ort sein. In jedem Jahr gibt es verschiedene Kooperationen mit unseren Auszubildenden, die nach Pschinna gehen und dort Pschinna besuchen. Auch dort wird es den Austausch geben und wir begrüßen, und da freuen wir uns wirklich sehr drüber, die größte Delegation, die wir je hier begrüßen durften.
3: Die Delegation war bunt gemischt. Mit dabei waren unter anderem die Landräte, die in den vergangenen 10 Jahren im Amt waren. Nach der Begrüßung um 19 Uhr blieb zunächst Zeit für ein herzliches Wiedersehen, bevor das abwechslungsreiche Programm startete. Den Auftakt machte der KKK. Der örtliche Karnevalsverein zog über das festlich geschmückte Gelände und sorgte mit seinem Auftritt für Begeisterung. Auch die polnische Schülerband Rushed brachte die Gäste zum Mitmachen. Für eine besondere Überraschung sorgte dabei Landrat Gregor Schwanow, der selbst mit auf der Bühne stand.

0: Es wurde gemeinsam getanzt und gefeiert, ein sichtbares Zeichen für die Freundschaft, die in den vergangenen Jahren gewachsen ist. Doch damit war der Abend noch lange nicht vorbei.
1: Wir haben einen Film zusammengeschnitten über diese 10 Jahre. Wir werden Partner der 10 Jahre auf die Bühne bringen, um so die 10 Jahre tatsächlich Revue passieren zu lassen. Aber auch für das Vergnügen ist gesorgt. Um 22 Uhr, das weiß Herr Grabner noch nicht, Ihnen verrate ich das jetzt, gibt es als Tradition, wir zeigen mal, wie man in Deutschland Geburtstag feiert, also Kindergeburtstag feiert, und wir werden die beiden Landräte zum Eierlaufen und Sackhüpfen einladen. Und das stelle ich mir schon sehr lustig vor.
0: Partnerschaften zwischen Landkreisen finden im Alltag oft wenig öffentliche Aufmerksamkeit. Dabei schaffen sie Raum für Austausch zwischen Schulen, Verwaltungen, Vereinen und kulturellen Einrichtungen.
2: Die 10-jährige Partnerschaft mit dem Powiat Pszczyna in Polen, die lebt natürlich, die entwickelt sich weiter, ist gespickt von Besuchen, von gegenseitigen Austauschen, vom Lernen voneinander und miteinander in allen möglichen Bereichen, ob das im Kinder- und Jugendbereich ist, ob das im Seniorenbereich ist, im medizinischen Bereich. Wir hatten den Austausch mit unserem Krankenhaus und dem Krankenhaus in Pszczyna. Es gibt wirklich vielfältige Themen, die wir angehen, und von daher freuen wir uns auch morgen auf mal einen geselligen Austausch, wo es sicherlich auch wieder fachliche Themen gibt, beziehungsweise die nächsten fachlichen Themen festgesetzt werden und wo wir schauen, welche praktischen Umsetzungen können wir dann auch in der Zukunft tätigen.
0: Die Bedeutung der Partnerschaft reicht dabei weit zurück. Die Verbindung zwischen beiden Regionen hat historische Wurzeln, unter anderem im Fürstenhaus Anhalt-Pleß. Aus diesem gemeinsamen Fundament ist in den vergangenen 10 Jahren ein lebendiges Band zwischen den Menschen beider Landkreise entstanden. Und so wurde an diesem Abend nicht nur gefeiert, sondern auch zurückgeblickt.
1: Innerhalb der letzten 10 Jahre haben wir die Partnerschaft sehr thematisch gelebt. Das heißt, wir haben uns nicht nur zum Unterhalten und zum Kaffee trinken oder zum Feiern getroffen, sondern wir haben auch miteinander gearbeitet und haben so die Idee der Europäischen Union tatsächlich mit Leben gefüllt. Wir haben unterschiedliche Fachbereiche hier in der Landkreisverwaltung, die feste Partnerschaften mit dem Landkreis Pszczyna in Polen aufbereitet haben. Ich denke beispielsweise an den Fachbereich Kultur. Die hatten Künstler aus Pszczyna hier mit einer Bilderausstellung. Wir haben uns zum Thema Gesundheit ausgetauscht und haben bei unserem Besuch das Pszczyna Krankenhaus uns anschauen können und mit der Direktion über das Gesundheitswesen in Polen sprechen können. Das Thema Bildung und Seniorenarbeit, das treibt uns auch um. Es gibt sehr, sehr aktiven Seniorenbeirat beim Landkreis Anhalt-Bitterfeld, die auch jedes Jahr eine Delegation hin und auch wieder her schicken. Also es gibt auch viele gute Beispiele, die wir aus Polen mit hierher nehmen.
0: Für weitere Überraschungen sorgte der Landkreis mit besonderen Geschenken.
1: Wir haben uns überlegt, mit welchen Maßnahmen und Mitteln wir das Ganze tatsächlich emotional fassbar machen können, wie viel uns diese Partnerschaft bedeutet. Es gibt eine Broschüre über den Tourismus des Landkreises, das haben wir kurzerhand in Polnisch übersetzt, das werden wir als Geschenk überreichen. Es gibt eine Festzeitung, die für uns wichtigsten Momente der vergangenen 10 Jahre band. Wir sind auf die Idee gekommen, Partnerschaftsbier brauen zu lassen. Und sind hier eine Kooperation mit der Fachhochschule Köthen eingegangen. Und so gibt es Fachpartnerschaftsbier, was natürlich wir als Freibier ausreichen an dem Abend und als Gastgeschenk für unsere polnischen Partner in petto haben.
0: Am Ende klang der Abend gemütlich aus. Die Gäste erinnerten sich an gemeinsame Erlebnisse der vergangenen Jahre und blickten zugleich nach vorn. Denn die nächsten gemeinsamen Projekte sind bereits in Planung.

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0: Vom 7. bis 13. September lädt die Stadt Bitterfeld-Wolfen zur Kunst- und Kulturwoche ein. Bereits zum 5. Mal rückt damit das kreative, kulturelle und künstlerische Leben der Stadt in den Mittelpunkt. Zahlreiche Veranstaltungsorte im Stadtgebiet werden in dieser Woche zu lebendigen Treffpunkten für Kultur und Gemeinschaft. Dabei geht es nicht nur um die Unterhaltung, sondern auch um Austausch, Teilhabe und das Sichtbarmachen der vielen Menschen, die das kulturelle Leben in Bitterfeld-Wolfen mit Herzblut gestalten. Endlich ist es soweit. Am Freitag, dem 28. August, wurde zur offiziellen Business-Eröffnung des Sporthaus 2.0 geladen. Das alte Gebäude wurde von außen sowie innen komplett überarbeitet und modernisiert. Und an diesem Abend konnte man die neu gestalteten Bereiche und die neuen Geräte ganz in Ruhe von nahem betrachten.
3: 2019 haben wir den Entschluss gefasst, diese Sporteinrichtung hier zu eröffnen und sind Jahr für Jahr Stück für Stück gewachsen. Das spiegelt sich nicht nur in der Fläche, sondern auch in der Etagen- und Mitgliederanzahl wieder. Wir sind in einem alten Industriegebäude ansässig, früher Getreidesilo für das Krepiner Reitgut und sind jetzt vollständig auf 2000 Quadratmeter ausgebaut. Das heißt, die nächste Neueröffnung oder Vergrößerung findet nur im neuen Anbau statt. Aber jetzt geben wir uns erstmal mit dem zufrieden, was wir hier geschaffen haben. Also rein optisch war es ein Spagat, den alten Charme des Gebäudes zu erhalten, trotzdem mit einem modernen Look zu versehen. Und nach reichlicher Planung, Gesprächen mit Architekten, Brandschutz, mit dem allem, was dazugehört, ist uns, glaube ich, dieser Spagat gelungen. Es sieht aus wie ein neues Objekt, beziehungsweise haben wir dieses Industriegebäude in die Neuzeit versetzt. Das zu den rein optischen Sachen von außen. Von innen ist ganz, ganz viel passiert. Wir haben mit Abstand den größten Gerätepark hier in der Region, rein kraftsportspezifisch. Darüber hinaus haben wir uns in dem Bereich Gesundheit getraut und bieten jetzt diverse Gesundheitsanwendungen an, arbeiten mit Ärzten zusammen und, und. Das heißt, der Produktkatalog wurde deutlich breiter.
0: Über das Sporthaus 2.0 freuten sich nicht nur die Angestellten, sondern auch die regulären Besucher. Manche von ihnen trainieren hier schon seit dem Anfang des Performance und Recovery Centers. Andere erst seit ein paar Jahren. Aber egal mit wem man an diesem Abend geredet hat, man bekam nur eines zu hören und das war positives Feedback.
4: Seit 2020 sind wir schon Mitglied, also als das hier eröffnet wurde. Wir haben das also alles ein bisschen so miterlebt, wie sich das im Laufe der Zeit entwickelt hat. Und freuen uns natürlich, dass heute hier die Eröffnung 2.0 ist. Ja, sieht ja alles auch sehr toll aus. Ja, und wir werden natürlich, haben wir uns jedenfalls vorgenommen, auch wieder öfters trainieren. Ja, erstens um die Räte natürlich auszuprobieren und natürlich auch für unseren Buddy was zu tun. Genau.
5: Also ich bin seit 2 Jahren Mitglied im Sportshaus und ich gehe meistens so 3-mal die Woche, also Minimum. Und warum ich hier trainiere, ist einfach, weil es einfach einmalig ist. Das gibt es nirgendwo anders. Die Öffnungszeiten sind top. Man kann halt früh trainieren bis spät in den Abend. Und sind alle herzlich, alle liebevoll. Man fühlt sich einfach wohl, ja.
6: Ich trainiere seit den Anfangsstunden des Sportshauses hier. Durch die Freunde Glenn und Christian ist es natürlich logisch, dass ich als Bitterfelder auch hier trainiere. Es ist zwar relativ unregelmäßig, da ich nebenbei noch einen anderen Sport betreibe, aber wenn ich das mache, dann bin ich schon regelmäßig hier. Und jetzt aktuell ist es natürlich echt ein Aushängeschild. Dieses Fitnessstudio sucht seinesgleichen und es ist ja nicht nur ein Fitnessstudio, es ist ja auch mehr in die Richtung Gesundheit, Wohlfühlcharakter und das gibt es hier in der Art und in der Art und Weise und Form nicht noch einmal.
7: Auch der neue Hyrox-Bereich sorgte für Aufregung. Das Sporthaus 2.0 ist hier nämlich zertifizierter Hyrox-Partner. Und für diese Sportart steht den Gästen nun sogar ein ganzer Raum zur Verfügung. Charlotte Herwald gibt uns hier einen kleinen Einblick.
8: Also wir befinden uns hier im Sportshaus 2.0 in unserem Hyrox-Bereich. Hyrox, momentan die boomende Sportart auf Social Media in Real Life. Hyrox-Bereich sozusagen bei uns im Gym Extra-Trainingsbereich, wo man sich eben auf einen Hyrox-Wettkampf oder Race, wie man es nennt, vorbereiten kann. Es gibt einen Kurs innerhalb vom Hyrox-Bereich mit den verschiedenen Stationen. Geht los vom Schlittenziehen, Schlittenschieben bis zum Warball, was halt herkömmliche Gyms nicht haben. Wir haben darin einen kompletten Bereich nur zu diesem Thema.
7: Neben dem Hyrox-Bereich ist auch ein gesamter Raum befüllt mit neuen Gym 80 Geräten. Ein Raum also voller Goldstandard, natürlich auch in der passenden Farbe.
8: Jetzt stehen wir in unserem goldenen Gym 80 Bereich. Hier befinden sich unsere neuesten Geräte von Gym 80 und diese Geräte sprechen eigentlich in ihrer goldenen Farbe für sich selbst.
7: Die Transformation von klassischem Fitnessstudio zum modernen Premium-Standort für Training, Gesundheit, Regeneration, Performance und Lifestyle ist deutlich sichtbar. Nach dem rigorosen Trainieren kann man sich dann im Recovery Hub einfinden. Ein sozialer Raum mit Kaffee- und Barbereich. Auch eine Sauna steht bei jeder Umkleide zur Verfügung. Außerdem, etwas exotischer, Lichttherapie mit UV oder Rotlicht oder sogar Sauerstofftherapie sowie professionelle Massageangebote.
3: Neu gemacht sind, wie Sie sagten, nicht nur Geräte, sondern wir haben Anwendungen wie Lymphdrainage, Rotlichttherapie, Sauerstofftherapie mit Massage, hier einzigartig in der Region. Da muss man schon eine Weile durch Deutschland fahren, um das nochmal so zu finden. Gastronomiestrecke ist neu und des Weiteren wurden die bereits vorhandenen Bereiche neu gestaltet und logisch neu sortiert, sodass wir das Bestehende noch verbessert haben.
7: Gerade wenn es um Gastronomie geht, stellt man sich natürlich die Frage, wie das mit dem Sporthaus 2.0 zusammenpasst. Ganz einfach, das Menü wird im Sporthaus 2.0 gesund gehalten. Dementsprechend sucht das Performance und Recovery Center auch neues, geschultes und geeignetes Personal.
3: Wir haben 10 Vollzeitangestellte, bauen jetzt noch weiter aus, weil wir demnächst unsere Gastronomie hier eröffnen, das heißt gesundes Essen in einem Fitnessstudio oder wie wir uns jetzt bezeichnen möchten, Performance und Recovery Center. Das heißt, wir suchen dringend noch geschultes und geeignetes Personal. Und darüber hinaus arbeiten wir mit Dienstleistern zusammen, wie zum Beispiel mit unserer Doktorandin der Medizin Miriam.
7: Miriam Cassandra Hirschel ist im Sporthaus 2.0 Ärztin, Medical und Performance Coach und Doktorandin. Sie ist außerdem das Schlusssiegel des Abends mit einem Vortrag über Gesundheit, Langlebigkeit und Leistung.
9: Dass man glücklich ist und dass man sein Leben lebt, ist das Allerwichtigste. In unserer aktuellen Gesellschaft und Social Media vergleichen wir uns viel zu sehr. Das wird immer mehr. Ich weiß noch, ganz viele Mädchen vergleichen sich unglaublich mit anderen Influencern. Und das sieht man wirklich, es kommt immer mehr mit Essstörungen raus. Das heißt, man sollte wirklich wieder, braucht den Fokus mehr auf sich legen. Da haben Sie ganz recht. Also man soll auf jeden Fall glücklich, happy sein. Das ist ganz, ganz wichtig. Und das tun, was einen erfüllt. Es gibt natürlich immer mal wieder harte Zeiten. Dann sage ich immer, beißen, durchkämpfen, für das kämpfen, was dir wichtig ist, was du erreichen möchtest. Weil da musst du durch und dann bist du noch mal selbstsicher, weißt noch mehr, was du möchtest und am Ende wird immer alles gut.
7: Im Großen und Ganzen ist die offizielle Business-Eröffnung des Sporthauses 2.0 ein offensichtlicher Erfolg gewesen. Mit einer hohen

0: Qualität und einem breit gefächerten Angebot sticht das Performance und Recovery Center als ein Juwel hinaus. Wer Interesse daran hat, seine Fitnessreise zu beginnen, kann dies an jedem Tag der Woche, egal ob Feiertag oder nicht, von 6 bis 24 Uhr im Sporthaus 2.0 endlich tun.
1: Ein Innenhof-Würzer Vereinsmeile. Bei der Premiere des Abi-Sommerzaubers öffnet die Kreisverwaltung in Köthen ihre Türen für Vereine, Initiativen und Besucher aus dem gesamten Landkreis Anhalt-Bitterfeld. Einen Tag lang soll hier vor allem sichtbar werden, wie vielfältig das ehrenamtliche Engagement im Landkreis ist. Und auch für Landrat Andy Grabner gibt es dabei offenbar noch einiges zu entdecken. Denn hinter manchen Ständen verbergen sich Angebote und Projekte, die selbst dem Chef der Kreisverwaltung bislang nicht unbedingt bekannt waren.
2: Genau, ich wusste zum Beispiel nicht, dass wir eine Wächterabteilung haben im Polizeistoffverein Köthen. Das bauen wir neu. Und ansonsten, ja, das ist ja so die Bekannten. Ob das die Handballer sind, ob das die Basketballer sind. Ich muss sagen, war wirklich sehr gut zu sehen.
1: Einer dieser Vereine ist der WSV Friedersdorf. Bekannt ist er unter anderem durch seine Drachenbootveranstaltungen am Mulde-Stausee. Einige davon locken mehrere hundert Teilnehmer in die Region. Doch damit das auch künftig funktioniert, spielt vor allem die Nachwuchsarbeit eine wichtige Rolle.
3: Also wir sind der WSC Friedersdorf, wir haben 220 Mitglieder in 4 Abteilungen, Wasserwandern, Segeln, Kanu, Rennsport und Drachenboot. Und wir machen im Sommer 2 große Veranstaltungen, einmal die Mulde-Stausee-Regatta mit 600 Teilnehmern und dann das Drachenbootfest mit ca. 800 teilnehmenden Sportlern.
1: Und wer einen Sportverein besucht, darf natürlich nicht nur zuschauen. Unser Team muss selbst ran. Auf dem Rudergerät geht es zwar keinen Meter über den Mulde-Stausee, anstrengen wird es trotzdem. Immerhin, nach Einschätzung des Vereins schlägt sich unser Kollege ganz wacker. Doch Ehrenamt und gesellschaftliches Engagement bestehen nicht nur aus Sport. Ellen Günther von der Akademie der Künste Berlin beschäftigt sich mit kultureller Vermittlung. Ihr Ziel? Kunst und Bildung auch außerhalb der großen Kulturzentren stärker zu den Menschen zu bringen. Wie gut gelingt das bereits in Anhalt-Bitterfeld und wo besteht noch Nachholbedarf?
4: Ich glaube, hier geht halt manchmal noch was, vor allem Kunstlehrerinnen fehlen zum Teil, Kunstunterricht fällt aus. Wir können dafür natürlich kein Ersatz sein, aber wir wollen irgendwie versuchen, Kunst zu stärken in der Region. Und deshalb, wir kommen mit Mitgliedern, also wirklich mit auch bekannten Künstlerinnen in die Region und wollen irgendwie die Freude und die Lust an der Kunst stärken.
1: Wie niedrig die Schwelle zur Kunst sein kann, zeigt gleich die nächste Station. Künstlerin und Kuratorin Christiane Petersmann hat ein überdimensionales Scrabble-Spiel mitgebracht. Hier darf nicht nur betrachtet, sondern ausprobiert und gemeinsam gespielt werden.
5: Wir laden Passantinnen, die Leute, die hier am Festival sind, ein, Kinder und Erwachsene Worte zu schreiben, Buchstaben zu malen und damit auf diese große Leinwand Worte zu kleben zum Thema Glück.
1: Ein paar Meter weiter geht es um ein Material, das eng mit der Geschichte der Region Bitterfeld verbunden ist. Bernstein. Der Förderverein präsentiert verschiedene Stücke und vermittelt Wissen über den besonderen Fundstoff.
6: Wir sind heute hier mit unseren Vereinsmitgliedern. Wir stellen unser Hauptthema ist eigentlich der Bernstein, der in Bitterfeld mal gefunden wurde. Wir stellen hier ein paar Proben aus. Zur Erläuterung für die Kinder, für unsere Zuschauer im Prinzip, die es alle interessiert, die in Blueslieder dran sind. Und am beliebtesten ist natürlich das Bernsteinschleifen für die Kinder. Die freuen sich dann, wenn sie das machen wir.
1: Zurück zum Sport. Die HG 85 Köthen nutzt den Sommerzauber ebenfalls, um auf sich aufmerksam zu machen.
7: So einen schönen Sport zu präsentieren und den Kindern zeigen zu können, wie toll der Sport ist und was sie alles machen können bei uns in der Halle und alle möglichen.
1: Und schon wieder wird aus Berichterstattung sportlicher Einsatz. Unser Redakteur muss zum Handballführerschein antreten. Geschicklichkeit, Ballkontrolle und Treffsicherheit sind gefragt. Das Ergebnis kann sich offenbar sehen lassen.
8: So, und das heißt, was habe ich jetzt gewonnen?
7: Ja, du hast jetzt sozusagen

0: du hast uns gezeigt, wie gut du bist und jetzt würdest du sozusagen eingeladen werden zum Probetraining.
1: Okay, also hätte ich das Zeug dafür, ja?
0: Ja, hättest du.
1: Ah, wunderbar, na dann. Cool.
2: Die fünf Stationen zeigen dabei nur einen Aufschnitt. Über den gesamten Innenhof verteilt können Besucher selbst aktiv werden. Insektenhotels bauen, beim Fußball-Dart zielen, Quizfragen beantworten oder sich in Fechten ausprobieren. Der Sommerzauber soll damit nicht nur zeigen, welche Vereine es gibt, sondern möglichst direkt neugierig auf deren Arbeit machen. Und während die Erwachsenen mit den Vereinen ins Gespräch kommen, gibt es für die jüngsten Gäste ein eigenes Programm. Auch auf der Bühne stehen die Kinder zeitweise im Mittelpunkt. Das Kinder- und Jugendballett ist dabei. Später sorgen Anna und Elsa für märchenhaften Besuch. Musikalisch und kulturell läuft das Programm bereits seit dem Vormittag. Von der Jazzband der Musikschule über die Schülerband Rush bis zu Tanz und regionalen Künstlern wechseln sich zahlreiche Gruppen auf der Bühne ab. Nach einem langen Tag mit Vereinen, Gesprächen und zahlreichen Mitmachaktionen zieht Landrat Enni Grabner am frühen Abend Bilanz.
3: Ja, als vorweggenommenes Fazit, es war einfach wundervoll, es war toll, einzigartig, muss ich sagen.
4: Ich dachte, dass wir die Veranstaltung das erste Mal durchgeführt haben. War sie sehr gut besucht, da haben sehr viele Vereine beteiligt haben. Ich bin einfach nur glücklich, dass so gut schaut.
2: Danach verändert sich langsam der Charakter des Festes. Aus der Vereinsmeile wird eine Sommerparty. Kevin Neon übernimmt am frühen Abend die Bühne und sorgt für Stimmung im Innenhof der Kreisverwaltung. Bevor weitergefeiert wird, rückt noch einmal das Engagement in der Region in den Mittelpunkt. Mit der Ehrennadel des Landes werden Menschen ausgezeichnet, die sich in besonderer Weise für Sachsen-Anhalt und seine Einwohner einsetzen. Den musikalischen Abschluss übernimmt schließlich die Liveband Seamless. Nach dem Vereins- und Familienprogramm am Tag wird im Innenhof am Abend gemeinsam gefeiert. Sport, Kunst, Kultur und soziales Engagement beim ersten Abi-Sommerzauber zeigt sich, wie unterschiedlich Vereinsarbeit im Landkreis aussehen kann. Und vielleicht hat der eine oder andere Besucher dabei nicht nur einen schönen Sommertag erlebt, sondern auch einen Verein entdeckt, bei dem er künftig selbst mitmachen möchte.

0: Ein politischer Antrittsbesuch in Weißenburg-Gölzau. Dr. Johann Wadephul, der CDU-Bundesaußenminister, war zu Gast in der Stadt Südliches Anhalt. Am Mittwoch traf der Minister auf Vertreter aus Politik und Wirtschaft. Im Mittelpunkt des Austauschs standen aktuelle Fragen der Außen- und Sicherheitspolitik, internationale Krisen, aber auch politische Herausforderungen vor Ort. Der Besuch bot die Möglichkeit zum direkten Austausch und zu persönlichen Gesprächen mit den Menschen aus der Region.
1: Also wir haben ja extra heute hier den Termin gesucht bei einem mittelständischen Maschinenbauunternehmen, um über Probleme, aber auch über positive Dinge zu sprechen, die sich auch im Wirtschaftsraum abspielen. Aber wir wissen alle, unsere Wirtschaft ist im Moment auf einer Stagnationsebene und wir müssen ja versuchen, wieder Wachstum zu generieren. Von daher bin ich froh, dass wir uns heute mit mittelständischen Unternehmen hier getroffen haben, um den Weg nach vorne zu bezeugen, um Antworten zu finden, vielleicht auf die Energiekrise, auf die hohen Energiepreise, um zu wissen, wie lange müssen wir uns noch darauf einstellen oder gibt es schon Abhilfe?

0: Wie lange dauert das? Das sind ja die drängenden Fragen, die uns bewegen, weil wir unter den hohen Energiekosten hier im Land extrem leiden in Deutschland. Und hier war das Gespräch heute von daher schon sehr erquickend mit einem Problemlöser, wie Herr Wadephul als Außenminister unterwegs ist. Der versucht natürlich, unsere Wirtschaftsprodukte, unsere Produkte in der Welt zu verkaufen. Und dafür war dieses Gespräch heute nochmal wichtig.
1: Internationale Konflikte und die aktuelle Sicherheitslage beschäftigen zunehmend auch die Menschen in Deutschland. Kriege, politische Spannungen und Veränderungen in der internationalen Zusammenarbeit stellen die Politik vor neue Herausforderungen. Dabei ging es an diesem Tag auch um die Frage, wie Deutschland mit diesen Entwicklungen umgehen kann und welche Bedeutung sie für die Menschen vor Ort haben. Im Fokus standen an diesem Tag regionale Themen und Unternehmen. Eine der Firmen, die an diesem Tag Anlaufpunkt von Wadephul war, nutzte die Gelegenheit, Anliegen anzusprechen und mit den politischen Vertretern aus kommunaler, kreis- und bundespolitischer Ebene ins Gespräch zu kommen. Bei einem Unternehmensrundgang bekam der hohe Besuch auch KKA genauer vorgestellt. Das mittelständische Unternehmen ist seit 2011 im Großraum Leipzig ansässig. Qualität, Zuverlässigkeit und partnerschaftliche Zusammenarbeit, sowohl im Kundenkontakt als auch bei der Projektabwicklung, prägen das Wesen von KKA. Kleine Wefers Kunststoffanlagen sowie der weiteren Unternehmen und Partner der Unternehmensfamilie. Der Besuch zeigte dabei auch, dass internationale Politik und regionale Themen eng miteinander verbunden sind. Entscheidungen auf Bundesebene und Entwicklungen in anderen Teilen der Welt können auch direkte Auswirkungen auf die Region und das tägliche Leben der Menschen haben.
2: Also das ist eine tolle Region hier. Erstens finde ich schon mal landschaftlich wirklich toll hier, wenn man sieht die Felder hier, aber auch die Gemeinden und die Städte. Einfach ein schönes Land hier. Aber was ich hier gesehen habe, sind beeindruckende Unternehmen. Was hier produziert wird, wird in die ganze Welt vertrieben. Und das ist natürlich wirklich eindrucksvoll. Das kriegt man ja nur hin, wenn man technologisch spitzenmäßig ist und wenn man gute Qualität abliefert. Das heißt, hier sind Menschen, die wissen, was sie können. Und die zu unterstützen und denen Chancen auf den Weltmärkten zu geben, das mache ich gerne zu meiner Aufgabe. Also sehr beeindruckend hier. Ich wünsche allen viel wirtschaftlichen Erfolg und hoffe, dass es gut vorangeht.
1: Da Wadephul an diesem Tag nicht als Außenminister, sondern als Bundestagsabgeordneter unterwegs war, hatte er mehr Zeit, um sich verschiedene Unternehmen der Region genauer anzuschauen und so auch Eindrücke mitzunehmen. Der Antrittsbesuch im Landkreis Anhalt-Bitterfeld stand damit ganz im Zeichen des Austausches.
3: Am 12. Mai 2016 besiegelten der Landkreis Anhalt-Bitterfeld und der polnische Landkreis Pschinna ihre Partnerschaft. Mehr als 10 Jahre später ist diese Verbindung noch immer lebendig. Und das wurde gefeiert. Auf dem Innenhof der Kreisverwaltung in Köthen fand am 28. August die große Jubiläumsveranstaltung statt.
4: Im Mai haben wir in Polen den offiziellen Festakt zum 10-jährigen Geburtstag erleben dürfen. Wir haben jetzt zur Geburtstagsfeier unsere Mitarbeitenden eingeladen. Wir haben die Partner eingeladen, die diese Partnerschaft mit Leben füllen. Beispielsweise den KKK, der auch schon zur Gründung mit Partner war. Die werden Teil des Programms sein und auch Teil des Austausches. Es wird der Seniorenbeirat vor Ort sein. In jedem Jahr gibt es verschiedene Kooperationen mit unseren Auszubildenden, die nach Pschinna gehen und dort Pschinna besuchen. Auch dort wird es den Austausch geben und wir begrüßen, und da freuen wir uns wirklich sehr drüber, die größte Delegation, die wir je hier begrüßen durften.
3: Die Delegation war bunt gemischt. Mit dabei waren unter anderem die Landräte, die in den vergangenen 10 Jahren im Amt waren. Nach der Begrüßung um 19 Uhr blieb zunächst Zeit für ein herzliches Wiedersehen, bevor das abwechslungsreiche Programm startete. Den Auftakt machte der KKK. Der örtliche Karnevalsverein zog über das festlich geschmückte Gelände und sorgte mit seinem Auftritt für Begeisterung. Auch die polnische Schülerband Rushed brachte die Gäste zum Mitmachen. Für eine besondere Überraschung sorgte dabei Landrat Gregor Schwanow, der selbst mit auf der Bühne stand.

0: Es wurde gemeinsam getanzt und gefeiert, ein sichtbares Zeichen für die Freundschaft, die in den vergangenen Jahren gewachsen ist. Doch damit war der Abend noch lange nicht vorbei.
1: Wir haben einen Film zusammengeschnitten über diese 10 Jahre. Wir werden Partner der 10 Jahre auf die Bühne bringen, um so die 10 Jahre tatsächlich Revue passieren zu lassen. Aber auch für das Vergnügen ist gesorgt. Um 22 Uhr, das weiß Herr Grabner noch nicht, Ihnen verrate ich das jetzt, gibt es als Tradition, wir zeigen mal, wie man in Deutschland Geburtstag feiert, also Kindergeburtstag feiert, und wir werden die beiden Landräte zum Eierlaufen und Sackhüpfen einladen. Und das stelle ich mir schon sehr lustig vor.
0: Partnerschaften zwischen Landkreisen finden im Alltag oft wenig öffentliche Aufmerksamkeit. Dabei schaffen sie Raum für Austausch zwischen Schulen, Verwaltungen, Vereinen und kulturellen Einrichtungen.
2: Die 10-jährige Partnerschaft mit dem Powiat Pszczyna in Polen, die lebt natürlich, die entwickelt sich weiter, ist gespickt von Besuchen, von gegenseitigen Austauschen, vom Lernen voneinander und miteinander in allen möglichen Bereichen, ob das im Kinder- und Jugendbereich ist, ob das im Seniorenbereich ist, im medizinischen Bereich. Wir hatten den Austausch mit unserem Krankenhaus und dem Krankenhaus in Pszczyna. Es gibt wirklich vielfältige Themen, die wir angehen, und von daher freuen wir uns auch morgen auf mal einen geselligen Austausch, wo es sicherlich auch wieder fachliche Themen gibt, beziehungsweise die nächsten fachlichen Themen festgesetzt werden und wo wir schauen, welche praktischen Umsetzungen können wir dann auch in der Zukunft tätigen.
0: Die Bedeutung der Partnerschaft reicht dabei weit zurück. Die Verbindung zwischen beiden Regionen hat historische Wurzeln, unter anderem im Fürstenhaus Anhalt-Pless. Aus diesem gemeinsamen Fundament ist in den vergangenen 10 Jahren ein lebendiges Band zwischen den Menschen beider Landkreise entstanden. Und so wurde an diesem Abend nicht nur gefeiert, sondern auch zurückgeblickt.
1: Innerhalb der letzten 10 Jahre haben wir die Partnerschaft sehr thematisch gelebt. Das heißt, wir haben uns nicht nur zum Unterhalten und zum Kaffee trinken oder zum Feiern getroffen, sondern wir haben auch miteinander gearbeitet und haben so die Idee der Europäischen Union tatsächlich mit Leben gefüllt. Wir haben unterschiedliche Fachbereiche hier in der Landkreisverwaltung, die feste Partnerschaften mit dem Landkreis Pszczyna in Polen aufbereitet haben. Ich denke, beispielsweise an den Fachbereich Kultur. Die hatten Künstler aus Pszczyna hier mit einer Bilderausstellung. Wir haben uns zum Thema Gesundheit ausgetauscht und haben bei unserem Besuch das Pszczyna Krankenhaus uns anschauen können und mit der Direktion über das Gesundheitswesen in Polen sprechen können. Das Thema Bildung und Seniorenarbeit, das treibt uns auch um. Es gibt sehr, sehr aktiven Seniorenbeirat beim Landkreis Anhalt-Bitterfeld, die auch jedes Jahr eine Delegation hin und auch wieder her schicken. Also es gibt auch viele gute Beispiele, die wir aus Polen mit hierher nehmen.
0: Für weitere Überraschungen sorgte der Landkreis mit besonderen Geschenken.
1: Wir haben uns überlegt, mit welchen Maßnahmen und Mitteln wir das Ganze tatsächlich emotional fassbar machen können, wie viel uns diese Partnerschaft bedeutet. Es gibt eine Broschüre über den Tourismus des Landkreises, das haben wir kurzerhand in Polnisch übersetzt, das werden wir als Geschenk überreichen. Es gibt eine Festzeitung, die für uns wichtigsten Momente der vergangenen 10 Jahre band. Wir sind auf die Idee gekommen, Partnerschaftsbier brauen zu lassen. Und sind hier eine Kooperation mit der Fachhochschule Köthen eingegangen. Und so gibt es Fachpartnerschaftsbier, was natürlich wir als Freibier ausreichen an dem Abend und als Gastgeschenk für unsere polnischen Partner in petto haben.
0: Am Ende klang der Abend gemütlich aus. Die Gäste erinnerten sich an gemeinsame Erlebnisse der vergangenen Jahre und blickten zugleich nach vorn. Denn die nächsten gemeinsamen Projekte sind bereits in Planung.
3: 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Am 13. September verwandelt sich die Dessauer Innenstadt wieder in eine Bühne für Laufbegeisterte aus der gesamten Region. Anhalt Sport lädt zum 27. Rathaus Center City Run ein und jeder kann mitmachen. Ab 10 Uhr geht es los und 4 unterschiedliche Läufe werden angeboten. Für jeden, der nicht selber mitmachen will, heißt es trotzdem vorbeikommen und die Läufer kräftig anfeuern.
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3: Vom 7. bis 13. September lädt die Stadt Bitterfeld-Wolfen zur Kunst- und Kulturwoche ein. Bereits zum 5. Mal rückt damit das kreative, kulturelle und künstlerische Leben der Stadt in den Mittelpunkt. Zahlreiche Veranstaltungsorte im Stadtgebiet werden in dieser Woche zu lebendigen Treffpunkten für Kultur und Gemeinschaft. Dabei geht es nicht nur um die Unterhaltung, sondern auch um Austausch, Teilhabe und das Sichtbarmachen der vielen Menschen, die das kulturelle Leben in Bitterfeld-Wolfen mit Herzblut gestalten. Endlich ist es soweit. Am Freitag, dem 28. August, wurde zur offiziellen Business-Eröffnung des Sporthaus 2.0 geladen. Das alte Gebäude wurde von außen sowie innen komplett überarbeitet und modernisiert. Und an diesem Abend konnte man die neu gestalteten Bereiche und die neuen Geräte ganz in Ruhe von nahem betrachten.
5: 2019 haben wir den Entschluss gefasst, diese Sporteinrichtung hier zu eröffnen und sind Jahr für Jahr Stück für Stück gewachsen. Das spiegelt sich nicht nur in der Fläche, sondern auch in der Etagen- und Mitgliederanzahl wieder. Wir sind in einem alten Industriegebäude ansässig, früher Getreidesilo für das Kreppiner Reitgut, und sind jetzt vollständig auf 2000 Quadratmeter ausgebaut. Das heißt, die nächste Neueröffnung oder Vergrößerung findet nur im neuen Anbau statt. Aber jetzt geben wir uns erstmal mit dem zufrieden, was wir hier geschaffen haben. Also rein optisch war es ein Spagat, den alten Charme des Gebäudes zu erhalten, trotzdem mit einem modernen Look zu versehen. Und nach reichlicher Planung, Gesprächen mit Architekten, Brandschutz, mit dem allem, was dazugehört, ist uns, glaube ich, dieser Spagat gelungen. Es sieht aus wie ein neues Objekt, beziehungsweise haben wir dieses Industriegebäude in die Neuzeit versetzt. Das zu den rein optischen Sachen von außen. Von innen ist ganz, ganz viel passiert. Wir haben mit Abstand den größten Gerätepark hier in der Region, rein kraftsportspezifisch. Darüber hinaus haben wir uns in dem Bereich Gesundheit getraut und bieten jetzt diverse Gesundheitsanwendungen an, arbeiten mit Ärzten zusammen und. Das heißt, der Produktkatalog wurde deutlich breiter.
3: Über das Sporthaus 2.0 freuten sich nicht nur die Angestellten, sondern auch die regulären Besucher. Manche von ihnen trainieren hier schon seit dem Anfang des Performance und Recovery Centers. Andere erst seit ein paar Jahren. Aber egal mit wem man an diesem Abend geredet hat, man bekam nur eines zu hören und das war positives Feedback.
6: Seit 2020 sind wir schon Mitglied, also als das hier eröffnet wurde. Wir haben das also alles ein bisschen so miterlebt, wie sich das im Laufe der Zeit entwickelt hat. Und freuen uns natürlich, dass heute hier die Eröffnung 2.0 ist. Ja, sieht ja alles auch sehr toll aus. Ja, und wir werden natürlich, haben uns jedenfalls vorgenommen, auch wieder öfters trainieren. Ja, erstens, um die Räte natürlich auszuprobieren und natürlich auch für unseren Buddy was zu tun. Genau.
7: Also ich bin seit 2 Jahren Mitglied im Sportshaus und ich gehe meistens so 3-mal die Woche, also Minimum. Und warum ich hier trainiere, ist einfach, weil es einfach einmalig ist. Es gibt es nirgendwo anders. Die Öffnungszeiten sind top. Man kann halt früh trainieren bis spät in den Abend. Und sind alle herzlich, alle liebevoll. Man fühlt sich einfach wohl, ja.
8: Ich trainiere seit den Anfangsstunden des Sportshauses hier. Durch die Freunde Glenn und Christian ist es natürlich logisch, dass ich als Bitterfelder auch hier trainiere. Es ist zwar relativ unregelmäßig, da ich nebenbei noch einen anderen Sport betreibe, aber wenn ich das mache, dann bin ich schon regelmäßig hier. Und jetzt aktuell ist es natürlich echt ein Aushängeschild. Dieses Fitnessstudio sucht seinesgleichen und es ist ja nicht nur ein Fitnessstudio, es ist ja auch mehr in die Richtung Gesundheit, Wohlfühlcharakter und das gibt es hier in der Art und in der Art und Weise und Form nicht noch einmal.
3: Auch der neue Hyrox-Bereich sorgte für Aufregung. Das Sporthaus 2.0 ist hier nämlich zertifizierter Hyrox-Partner. Und für diese Sportart steht den Gästen nun sogar ein ganzer Raum zur Verfügung. Charlotte Herwald gibt uns hier einen kleinen Einblick.
9: Also wir befinden uns hier im Sporthaus 2.0 in unserem Hyrox-Bereich. Hyrox, momentan die boomende Sportart auf Social Media in Real Life. Hyrox-Bereich sozusagen bei uns im Gym Extra-Trainingsbereich, wo man sich eben auf einen Hyrox-Wettkampf oder Race, wie man es nennt, vorbereiten kann. Es gibt einen Kurs innerhalb vom Hyrox-Bereich mit den verschiedenen Stationen. Geht los vom Schlittenziehen, Schlittenschieben bis zum Warball, was halt herkömmliche Gyms nicht haben. Wir haben darin einen kompletten Bereich nur zu diesem Thema.
3: Neben dem Hyrox-Bereich ist auch ein gesamter Raum befüllt mit neuen Gym 80-Geräten. Ein Raum also voller Goldstandard, natürlich auch in der passenden Farbe.
9: Jetzt stehen wir in unserem goldenen Gym 80-Bereich. Hier befinden sich unsere neuesten Geräte von Gym 80 und diese Geräte sprechen eigentlich in ihrer goldenen Farbe für sich selbst.
3: Die Transformation von klassischem Fitnessstudio zum modernen Premium-Standort für Training, Gesundheit, Regeneration, Performance und Lifestyle ist deutlich sichtbar. Nach dem rigorosen Trainieren kann man sich dann im Recovery Hub einfinden. Ein sozialer Raum mit Kaffee- und Barbereich. Auch eine Sauna steht bei jeder Umkleide zur Verfügung. Außerdem, etwas exotischer, Lichttherapie mit UV oder Rotlicht oder sogar Sauerstofftherapie sowie professionelle Massageangebote.
5: Neu gemacht sind, wie Sie sagten, nicht nur Geräte, sondern wir haben Anwendungen wie Lymphdrainage, Rotlichttherapie, Sauerstofftherapie mit Massage, hier einzigartig in der Region. Da muss man schon eine Weile durch Deutschland fahren, um das nochmal so zu finden. Gastronomiestrecke ist neu und des Weiteren wurden die bereits vorhandenen Bereiche neu gestaltet und logisch neu sortiert, sodass wir das Bestehende noch verbessert haben.
3: Gerade wenn es um Gastronomie geht, stellt man sich natürlich die Frage, wie das mit dem Sporthaus 2.0 zusammenpasst. Ganz einfach, das Menü wird im Sporthaus 2.0 gesund gehalten. Dementsprechend sucht das Performance und Recovery Center auch neues, geschultes und geeignetes Personal.
5: Wir haben 10 Vollzeitangestellte, bauen jetzt noch weiter aus, weil wir demnächst unsere Gastronomie hier eröffnen, das heißt gesundes Essen in einem Fitnessstudio oder wie wir uns jetzt bezeichnen möchten, Performance und Recovery Center. Das heißt, wir suchen dringend noch geschultes und geeignetes Personal. Und darüber hinaus arbeiten wir mit Dienstleistern zusammen, wie zum Beispiel mit unserer Doktorandin der Medizin Miriam.
3: Miriam Cassandra Hirschel ist im Sporthaus 2.0 Ärztin, Medical und Performance Coach und Doktorandin. Sie ist außerdem das Schlusssiegel des Abends mit einem Vortrag über Gesundheit, Langlebigkeit und Leistung.
10: Dass man glücklich ist und dass man sein Leben lebt, ist das Allerwichtigste. In unserer aktuellen Gesellschaft und Social Media vergleichen wir uns viel zu sehr. Das wird immer mehr. Ich weiß noch, ganz viele Mädchen vergleichen sich unglaublich mit anderen Influencern. Und das sieht man wirklich, es kommt immer mehr mit Essstörungen raus. Das heißt, man sollte wirklich wieder, braucht den Fokus mehr auf sich legen. Da haben Sie ganz recht. Also man soll auf jeden Fall glücklich, happy sein. Das ist ganz, ganz wichtig. Und das tun, was einen erfüllt. Es gibt natürlich immer mal wieder harte Zeiten. Dann sage ich immer, beißen, durchkämpfen, für das kämpfen, was dir wichtig ist, was du erreichen möchtest. Weil da musst du durch und dann bist du noch mal selbstsicher, weißt noch mehr, was du möchtest und am Ende wird immer alles gut.
3: Im Großen und Ganzen ist die offizielle Business-Eröffnung des Sporthauses 2.0 ein offensichtlicher Erfolg gewesen. Mit einer hohen Qualität und einem breit gefächerten Angebot sticht das Performance und Recovery Center als ein Juwel hinaus.
11: Wer Interesse daran hat, seine Fitnessreise zu beginnen, kann dies an jedem Tag der Woche, egal ob Feiertag oder nicht, von 6 bis 24 Uhr im Sporthaus 2.0 endlich tun.
12: Ein Innenhof-Würzer Vereinsmeile. Bei der Premiere des Abi-Sommerzaubers öffnet die Kreisverwaltung in Köthen ihre Türen für Vereine, Initiativen und Besucher aus dem gesamten Landkreis Anhalt-Bitterfeld. Einen Tag lang soll hier vor allem sichtbar werden, wie vielfältig das ehrenamtliche Engagement im Landkreis ist. Und auch für Landrat Andy Grabner gibt es dabei offenbar noch einiges zu entdecken. Denn hinter manchen Ständen verbergen sich Angebote und Projekte, die selbst dem Chef der Kreisverwaltung bislang nicht unbedingt bekannt waren.
13: Genau, ich wusste zum Beispiel nicht, dass wir eine Wächterabteilung haben im Polizeistorfverein Köthen. Das bauen wir neu. Und ansonsten sind es ja so die üblichen, die bekannten. Ob das die Handballer sind, ob das die Basketballer sind. Ich muss sagen, war wirklich sehr gut zu sehen.
12: Einer dieser Vereine ist der WSV Friedersdorf. Bekannt ist er unter anderem durch seine Drachenbootveranstaltungen am Mulde-Stausee. Einige davon locken mehrere hundert Teilnehmer in die Region. Doch damit das auch künftig funktioniert, spielt vor allem die Nachwuchsarbeit eine wichtige Rolle.
14: Also wir sind der WSC Friedersdorf, wir haben 220 Mitglieder in 4 Abteilungen, Wasserwandern, Segeln, Kanu, Rennsport und Drachenboot. Und wir machen im Sommer 2 große Veranstaltungen, einmal die Mulde-Staus-Regatta mit 600 Teilnehmern und dann das Drachenbootfest mit ca. 800 teilnehmenden Sportlern.
12: Und wer einen Sportverein besucht, darf natürlich nicht nur zuschauen. Unser Team muss selbst dran. Auf dem Rudergerät geht es zwar keinen Meter über den Mulde-Stausee, anstrengen wird es trotzdem. Immerhin, nach Einschätzung des Vereins schlägt sich unser Kollege ganz wacker. Doch Ehrenamt und gesellschaftliches Engagement bestehen nicht nur aus Sport. Ellen Günther von der Akademie der Künste Berlin beschäftigt sich mit kultureller Vermittlung. Ihr Ziel? Kunst und Bildung auch außerhalb der großen Kulturzentren stärker zu den Menschen zu bringen. Wie gut gelingt das bereits in Anhalt-Bitterfeld und wo besteht noch Nachholbedarf?
15: Ich glaube, hier geht halt manchmal noch was, vor allem Kunstlehrerinnen fehlen zum Teil, Kunstunterricht fällt aus. Wir können dafür natürlich kein Ersatz sein, aber wir wollen irgendwie versuchen, Kunst zu stärken in der Region. Und deshalb, wir kommen mit Mitgliedern, also wirklich mit auch bekannten Künstlerinnen in die Region und wollen irgendwie die Freude und die Lust an der Kunst stärken.
12: Wie niedrig die Schwelle zur Kunst sein kann, zeigt gleich die nächste Station. Künstlerin und Kuratorin Christiane Petersmann hat ein überdimensionales Scrabble-Spiel mitgebracht. Hier darf nicht nur betrachtet, sondern ausprobiert und gemeinsam gespielt werden.
16: Wir laden Passantinnen, die Leute, die hier am Fest sind, am Festival sind, ein, Kinder und Erwachsene Worte zu schreiben, Buchstaben zu malen und damit auf diese große Leinwand Worte zu kleben zum Thema Glück.
12: Ein paar Meter weiter geht es um ein Material, das eng mit der Geschichte der Region Bitterfeld verbunden ist. Bernstein. Der Förderverein präsentiert verschiedene Stücke und vermittelt Wissen über den besonderen Fundstoff.
17: Wir sind heute hier mit unseren Vereinsmitgliedern, stellen, also hauptsächlich eigentlich der Bernstein, der in Bitterfeld mal gefunden wurde. Wir stellen hier ein paar Proben aus zur Erläuterung für die Kinder, für unsere Zuschauer im Prinzip, die es schnell interessiert, die in Glühlinien vorhanden sind. Und am beliebtesten ist natürlich das Bernstein-Schleifen für die Kinder. Die freuen sich dann, wenn sie das machen wir.
12: Zurück zum Sport. Die HG 85 Köthen nutzt den Sommerzauber ebenfalls, um auf sich aufmerksam zu machen.
18: So einen schönen Sport zu präsentieren und den Kindern zeigen zu können, wie toll der Sport ist und was sie alles machen können bei uns in der Halle und allem Möglichen.
12: Und schon wieder wird aus Berichterstattung sportlicher Einsatz. Unser Redakteur muss zum Handballführerschein antreten. Geschicklichkeit, Ballkontrolle und Treffsicherheit sind gefragt. Das Ergebnis kann sich offenbar sehen lassen.
19: So, das heißt, was habe ich jetzt gewonnen?
18: Ja, du hast jetzt sozusagen

0: du hast uns gezeigt, wie gut du bist und jetzt würdest du sozusagen eingeladen werden zum Probetraining.
1: Okay, also hätte ich das Zeug dafür, ja?
0: Ja, hättest du.
1: Ah, wunderbar, na dann. Cool.
2: Die fünf Stationen zeigen dabei nur einen Ausschnitt. Über den gesamten Innenhof verteilt können Besucher selbst aktiv werden. Insektenhotels bauen, beim Fußball-Dart zielen, Quizfragen beantworten oder sich in Fechten ausprobieren. Der Sommerzauber soll damit nicht nur zeigen, welche Vereine es gibt, sondern möglichst direkt neugierig auf deren Arbeit machen. Und während die Erwachsenen mit den Vereinen ins Gespräch kommen, gibt es für die jüngsten Gäste ein eigenes Programm. Auch auf der Bühne stehen die Kinder zeitweise im Mittelpunkt. Das Kinder- und Jugendballett ist dabei, später sorgen Anna und Elsa für märchenhaften Besuch. Musikalisch und kulturell läuft das Programm bereits seit dem Vormittag. Von der Jazzband der Musikschule über die Schülerband Rush bis zu Tanz und regionalen Künstlern wechseln sich zahlreiche Gruppen auf der Bühne ab. Nach einem langen Tag mit Vereinen, Gesprächen und zahlreichen Mitmachaktionen zieht Landrat Enni Grabner am frühen Abend Bilanz.
3: Ja, als vorweggenommenes Fazit, es war einfach wundervoll, es war toll, einzigartig, muss ich sagen.
4: Ich hatte das gehört, die Veranstaltung das erste Mal durchgeführt haben. War sie sehr gut besucht, da haben sehr viele Vereine beteiligt haben. Ich bin einfach nur glücklich, dass so gut schaut.
2: Danach verändert sich langsam der Charakter des Festes. Aus der Vereinsmeile wird eine Sommerparty. Kevin Neon übernimmt am frühen Abend die Bühne und sorgt für Stimmung im Innenhof der Kreisverwaltung. Bevor weitergefeiert wird, rückt noch einmal das Engagement in der Region in den Mittelpunkt. Mit der Ehrennadel des Landes werden Menschen ausgezeichnet, die sich in besonderer Weise für Sachsen-Anhalt und seine Einwohner einsetzen. Den musikalischen Abschluss übernimmt schließlich die Liveband Seamless. Nach dem Vereins- und Familienprogramm am Tag wird im Innenhof am Abend gemeinsam gefeiert. Sport, Kunst, Kultur und soziales Engagement beim ersten Abi-Sommerzauber zeigt sich, wie unterschiedlich Vereinsarbeit im Landkreis aussehen kann. Und vielleicht hat der eine oder andere Besucher dabei nicht nur einen schönen Sommertag erlebt, sondern auch einen Verein entdeckt, bei dem er künftig selbst mitmachen möchte.

0: Ein politischer Antrittsbesuch in Weißenburg-Gölzau. Dr. Johann Wadephul, der CDU-Bundesaußenminister, war zu Gast in der Stadt Südliches Anhalt. Am Mittwoch traf der Minister auf Vertreter aus Politik und Wirtschaft. Im Mittelpunkt des Austauschs standen aktuelle Fragen der Außen- und Sicherheitspolitik, internationale Krisen, aber auch politische Herausforderungen vor Ort. Der Besuch bot die Möglichkeit zum direkten Austausch und zu persönlichen Gesprächen mit den Menschen aus der Region.
1: Also wir haben ja extra heute hier den Termin gesucht bei einem mittelständischen Maschinenbauunternehmen, um über Probleme, aber auch über positive Dinge zu sprechen, die sich auch im Wirtschaftsraum abspielen. Aber wir wissen alle, unsere Wirtschaft ist im Moment auf einer Stagnationsebene und wir müssen ja versuchen, wieder Wachstum zu generieren. Von daher bin ich froh, dass wir uns heute mit mittelständischen Unternehmen hier getroffen haben, um den Weg nach vorne zu bezeugen, um Antworten zu finden, vielleicht auf die Energiekrise, auf die hohen Energiepreise, um zu wissen, wie lange müssen wir uns noch darauf einstellen oder gibt es schon Abhilfe.

0: von neue Herausforderungen. Dabei ging es an diesem Tag auch um die Frage, wie Deutschland mit diesen Entwicklungen umgehen kann und welche Bedeutung sie für die Menschen vor Ort haben. Im Fokus standen an diesem Tag regionale Themen und Unternehmen. Eine der Firmen, die an diesem Tag Anlaufpunkt von Wadeful war, nutzte die Gelegenheit, Anliegen anzusprechen, um mit den politischen Vertretern aus kommunaler, kreis- und bundespolitischer Ebene ins Gespräch zu kommen. Bei einem Unternehmensrundgang bekam der hohe Besuch auch KKA genauer vorgestellt. Das mittelständische Unternehmen ist seit 2011 im Großraum Leipzig ansässig. Qualität, Zuverlässigkeit und partnerschaftliche Zusammenarbeit, sowohl im Kundenkontakt als auch bei der Projektabwicklung, prägen das Wesen von KKA. Kleine Wefers Kunststoffanlagen sowie der weiteren Unternehmen und Partner der Unternehmensfamilie. Der Besuch zeigte dabei auch, dass internationale Politik und regionale Themen eng miteinander verbunden sind. Entscheidungen auf Bundesebene und Entwicklungen in anderen Teilen der Welt können auch direkte Auswirkungen auf die Region und das tägliche Leben der Menschen haben.
1: Also das ist eine tolle Region hier. Erstens finde ich schon mal landschaftlich wirklich toll hier, wenn man sieht die Felder hier, aber auch die Gemeinden und die Städte. Einfach ein schönes Land hier. Aber was ich hier gesehen habe, sind beeindruckende Unternehmen. Was hier produziert wird, wird in die ganze Welt vertrieben. Und das ist natürlich wirklich eindrucksvoll. Das kriegt man ja nur hin, wenn man technologisch spitzenmäßig ist und wenn man gute Qualität abliefert. Das heißt, hier sind Menschen, die wissen, was sie können. Und die zu unterstützen und denen Chancen auf den Weltmärkten zu geben, das mache ich gerne zu meiner Aufgabe. Also sehr beeindruckend hier. Ich wünsche allen viel wirtschaftlichen Erfolg und hoffe, dass es gut vorangeht.
0: Da Wadeful an diesem Tag nicht als Außenminister, sondern als Bundestagsabgeordneter unterwegs war, hatte er mehr Zeit, um sich verschiedene Unternehmen der Region genauer anzuschauen und so auch Eindrücke mitzunehmen. Der Antrittsbesuch im Landkreis Anhalt-Bitterfeld stand damit ganz im Zeichen des Austausches.
2: Am 12. Mai 2016 besiegelten der Landkreis Anhalt-Bitterfeld und der polnische Landkreis Pschinna ihre Partnerschaft. Mehr als 10 Jahre später ist diese Verbindung noch immer lebendig. Und das wurde gefeiert. Auf dem Innenhof der Kreisverwaltung in Köthen fand am 28. August die große Jubiläumsveranstaltung statt.
3: Im Mai haben wir in Polen den offiziellen Festakt zum 10-jährigen Geburtstag erleben dürfen. Wir haben jetzt zur Geburtstagsfeier unsere Mitarbeitenden eingeladen. Wir haben die Partner eingeladen, die diese Partnerschaft mit Leben füllen. Beispielsweise den KKK, der auch schon zur Gründung mit Partner war. Die werden Teil des Programms sein und auch Teil des Austausches. Es wird der Seniorenbeirat vor Ort sein. In jedem Jahr gibt es verschiedene Kooperationen mit unseren Auszubildenden, die nach Pschinna gehen und dort Pschinna besuchen. Auch dort wird es den Austausch geben und wir begrüßen, und da freuen wir uns wirklich sehr drüber, die größte Delegation, die wir je hier begrüßen durften.
2: Die Delegation war bunt gemischt. Mit dabei waren unter anderem die Landräte, die in den vergangenen 10 Jahren im Amt waren. Nach der Begrüßung um 19 Uhr blieb zunächst Zeit für ein herzliches Wiedersehen, bevor das abwechslungsreiche Programm startete. Den Auftakt machte der KKK. Der örtliche Karnevalsverein zog über das festlich geschmückte Gelände und sorgte mit seinem Auftritt für Begeisterung. Auch die polnische Schülerband Rushed brachte die Gäste zum Mitmachen. Für eine besondere Überraschung sorgte dabei Landrat Gregor Schwanow, der selbst mit auf der Bühne stand.

0: Es wurde gemeinsam getanzt und gefeiert, ein sichtbares Zeichen für die Freundschaft, die in den vergangenen Jahren gewachsen ist. Doch damit war der Abend noch lange nicht vorbei.
1: Wir haben einen Film zusammengeschnitten über diese 10 Jahre. Wir werden Partner der 10 Jahre.

0: auf die Bühne bringen und so die 10 Jahre tatsächlich Revue passieren zu lassen. Aber auch für das Vergnügen ist gesorgt. Um 22 Uhr, das weiß Herr Grabner noch nicht, Ihnen verrate ich das jetzt, gibt es als Tradition, wir zeigen mal, wie man in Deutschland Geburtstag feiert, also Kindergeburtstag feiert, und wir werden die beiden Landräte zum Eierlaufen und Sackhüpfen einladen. Und das stelle ich mir schon sehr lustig vor.
1: Partnerschaften zwischen Landkreisen finden im Alltag oft wenig öffentliche Aufmerksamkeit. Dabei schaffen sie Raum für Austausch zwischen Schulen, Verwaltungen, Vereinen und kulturellen Einrichtungen.
2: Die 10-jährige Partnerschaft mit dem Powiat Pszczyna in Polen, die lebt natürlich, die entwickelt sich weiter, ist gespickt von Besuchen, von gegenseitigen Austauschen, vom Lernen voneinander und miteinander in allen möglichen Bereichen, ob das im Kinder- und Jugendbereich ist, ob das im Seniorenbereich ist, im medizinischen Bereich. Wir hatten den Austausch mit unserem Krankenhaus und dem Krankenhaus in Pszczyna. Es gibt wirklich vielfältige Themen, die wir angehen, und von daher freuen wir uns auch morgen auf mal einen geselligen Austausch, wo es sicherlich auch wieder fachliche Themen gibt, beziehungsweise die nächsten fachlichen Themen festgesetzt werden und wo wir schauen, welche praktischen Umsetzungen können wir dann auch in der Zukunft tätigen.
1: Die Bedeutung der Partnerschaft reicht dabei weit zurück. Die Verbindung zwischen beiden Regionen hat historische Wurzeln, unter anderem im Fürstenhaus Anhalt-Pleß. Aus diesem gemeinsamen Fundament ist in den vergangenen 10 Jahren ein lebendiges Band zwischen den Menschen beider Landkreise entstanden. Und so wurde an diesem Abend nicht nur gefeiert, sondern auch zurückgeblickt.
0: Innerhalb der letzten 10 Jahre haben wir die Partnerschaft sehr thematisch gelebt. Das heißt, wir haben uns nicht nur zum Unterhalten und zum Kaffee trinken oder zum Feiern getroffen, sondern wir haben auch miteinander gearbeitet und haben so die Idee der Europäischen Union tatsächlich mit Leben gefüllt. Wir haben unterschiedliche Fachbereiche hier in der Landkreisverwaltung, die feste Partnerschaften mit dem Landkreis Pszczyna in Polen aufbereitet haben. Ich denke da beispielsweise an den Fachbereich Kultur. Die hatten Künstler aus Pszczyna hier mit einer Bilderausstellung. Wir haben uns zum Thema Gesundheit ausgetauscht und haben bei unserem Besuch das Pszczyna Krankenhaus uns anschauen können und mit der Direktion über das Gesundheitswesen in Polen sprechen können. Das Thema Bildung und Seniorenarbeit, das treibt uns auch um. Es gibt sehr, sehr aktiven Seniorenbeirat beim Landkreis Anhalt-Bitterfeld, die auch jedes Jahr eine Delegation hin und auch wieder her schicken. Also es gibt auch viele gute Beispiele, die wir aus Polen mit hierher nehmen.
1: Für weitere Überraschungen sorgte der Landkreis mit besonderen Geschenken.
0: Wir haben uns überlegt, mit welchen Maßnahmen und Mitteln wir das Ganze tatsächlich emotional fassbar machen können, wie viel uns diese Partnerschaft bedeutet. Es gibt eine Broschüre über den Tourismus des Landkreises, das haben wir kurzerhand in Polnisch übersetzt, das werden wir als Geschenk überreichen. Es gibt eine Festzeitung, die für uns wichtigsten Momente der vergangenen 10 Jahre band. Wir sind auf die Idee gekommen, Partnerschaftsbier brauen zu lassen. Und sind hier eine Kooperation mit der Fachhochschule Köthen eingegangen. Und so gibt es Fachpartnerschaftsbier, was natürlich wir als Freibier ausreichen an dem Abend und als Gastgeschenk für unsere polnischen Partner in petto haben.
1: Am Ende klang der Abend gemütlich aus. Die Gäste erinnerten sich an gemeinsame Erlebnisse der vergangenen Jahre und blickten zugleich nach vorn. Denn die nächsten gemeinsamen Projekte sind bereits in Planung.
3: 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September verwandelt sich die Dessauer Innenstadt wieder in eine Bühne für Laufbegeisterte aus der gesamten Region. 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Rathaus Center City Run ein und jeder kann mitmachen. Ab 10 Uhr geht es los und 4 unterschiedliche Läufe werden angeboten. Für jeden, der nicht selber mitmachen will, heißt es trotzdem vorbeikommen und die Läufer kräftig anfeuern.
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3: Vom 7. bis 13. September lädt die Stadt Bitterfeld-Wolfen zur Kunst- und Kulturwoche ein. Bereits zum 5. Mal rückt damit das kreative, kulturelle und künstlerische Leben der Stadt in den Mittelpunkt. Zahlreiche Veranstaltungsorte im Stadtgebiet werden in dieser Woche zu lebendigen Treffpunkten für Kultur und Gemeinschaft. Dabei geht es nicht nur um die Unterhaltung, sondern auch um Austausch, Teilhabe und das Sichtbarmachen der vielen Menschen, die das kulturelle Leben in Bitterfeld-Wolfen mit Herzblut gestalten. Endlich ist es soweit. Am Freitag, dem 28. August, wurde zur offiziellen Business-Eröffnung des Sporthaus 2.0 geladen. Das alte Gebäude wurde von außen sowie innen komplett überarbeitet und modernisiert. Und an diesem Abend konnte man die neu gestalteten Bereiche und die neuen Geräte ganz in Ruhe von nahem betrachten.
5: 2019 haben wir den Entschluss gefasst, diese Sporteinrichtung hier zu eröffnen und sind Jahr für Jahr Stück für Stück gewachsen. Das spiegelt sich nicht nur in der Fläche, sondern auch in der Etagen- und Mitgliederanzahl wieder. Wir sind in einem alten Industriegebäude ansässig, früher Getreidesilo für das Krepiner Reitgut, und sind jetzt vollständig auf 2000 Quadratmeter ausgebaut. Das heißt, die nächste Neueröffnung oder Vergrößerung findet nur im neuen Anbau statt. Aber jetzt geben wir uns erstmal mit dem zufrieden, was wir hier geschaffen haben. Also rein optisch war es ein Spagat, den alten Charme des Gebäudes zu erhalten, trotzdem mit einem modernen Look zu versehen. Und nach reichlicher Planung, Gesprächen mit Architekten, Brandschutz, mit dem allem, was dazugehört, ist uns, glaube ich, dieser Spagat gelungen. Es sieht aus wie ein neues Objekt, beziehungsweise haben wir dieses Industriegebäude in die Neuzeit versetzt. Das zu den rein optischen Sachen von außen. Von innen ist ganz, ganz viel passiert. Wir haben mit Abstand den größten Gerätepark hier in der Region, rein kraftsportspezifisch. Darüber hinaus haben wir uns in dem Bereich Gesundheit getraut und bieten jetzt diverse Gesundheitsanwendungen an, arbeiten mit Ärzten zusammen und. Das heißt, der Produktkatalog wurde deutlich breiter.
3: Über das Sporthaus 2.0 freuten sich nicht nur die Angestellten, sondern auch die regulären Besucher. Manche von ihnen trainieren hier schon seit dem Anfang des Performance und Recovery Centers. Andere erst seit ein paar Jahren. Aber egal mit wem man an diesem Abend geredet hat, man bekam nur eines zu hören und das war positives Feedback.
6: Seit 2020 sind wir schon Mitglied, also als das hier eröffnet wurde. Wir haben das also alles ein bisschen so miterlebt, wie sich das im Laufe der Zeit entwickelt hat. Und freuen uns natürlich, dass heute hier die Eröffnung 2.0 ist. Ja, sieht ja alles auch sehr toll aus. Ja, und wir werden natürlich, haben uns jedenfalls vorgenommen, auch wieder öfters trainieren. Ja, erstens um die Räte natürlich auszuprobieren und natürlich auch für unseren Buddy was zu tun, genau.
7: Also ich bin seit 2 Jahren Mitglied im Sportshaus und ich gehe meistens so 3-mal die Woche, also Minimum. Und warum ich hier trainiere, ist einfach, weil es einfach einmalig ist. Es gibt es nirgendwo anders. Die Öffnungszeiten sind top. Man kann halt früh trainieren bis spät in den Abend. Und sind alle herzlich, alle liebevoll. Man fühlt sich einfach wohl hier.
8: Ich trainiere seit den Anfangsstunden des Sportshauses hier. Durch die Freunde Glenn und Christian ist es natürlich logisch, dass ich als Bitterfelder auch hier trainiere. Es ist zwar relativ unregelmäßig, da ich nebenbei noch einen anderen Sport betreibe, aber wenn ich das mache, dann bin ich schon regelmäßig hier. Und jetzt aktuell ist es natürlich echt ein Aushängeschild. dieses Fitnessstudio sucht seinesgleichen. Und es ist ja nicht nur ein Fitnessstudio, es ist ja auch mehr in die Richtung,

0: Richtung Gesundheit, Wohlfühlcharakter und das gibt es hier in der Art und in der Art und Weise und Form nicht noch einmal.
1: Auch der neue Hyrox-Bereich sorgte für Aufregung. Das Sporthaus 2.0 ist hier nämlich zertifizierter Hyrox-Partner. Und für diese Sportart steht den Gästen nun sogar ein ganzer Raum zur Verfügung. Charlotte Herwald gibt uns hier einen kleinen Einblick.
2: Also wir befinden uns hier im Sportshaus 2.0 in unserem Hyrox-Bereich. Hyrox, momentan die boomende Sportart auf Social Media in Real Life. Hyrox-Bereich sozusagen bei uns im Gym Extra-Trainingsbereich, wo man sich eben auf einen Hyrox-Wettkampf oder Race, wie man es nennt, vorbereiten kann. Es gibt einen Kurs innerhalb vom Hyrox-Bereich mit den verschiedenen Stationen. Geht los vom Schlittenziehen, Schlittenschieben bis zum Warball, was halt herkömmliche Gyms nicht haben. Wir haben darin einen kompletten Bereich nur zu diesem Thema.
1: Neben dem Hyrox-Bereich ist auch ein gesamter Raum befüllt mit neuen Gym 80-Geräten. Ein Raum also voller Goldstandard, natürlich auch in der passenden Farbe.
2: Jetzt stehen wir in unserem goldenen Gym 80-Bereich. Hier befinden sich unsere neuesten Geräte von Gym 80 und diese Geräte sprechen eigentlich in ihrer goldenen Farbe für sich selbst.
1: Die Transformation von klassischem Fitnessstudio zum modernen Premium-Standort für Training, Gesundheit, Regeneration, Performance und Lifestyle ist deutlich sichtbar. Nach dem rigorosen Trainieren kann man sich dann im Recovery Hub einfinden. Ein sozialer Raum mit Kaffee- und Barbereich. Auch eine Sauna steht bei jeder Umkleide zur Verfügung. Außerdem, etwas exotischer, Lichttherapie mit UV oder Rotlicht oder sogar Sauerstofftherapie sowie professionelle Massageangebote.
3: Neu gemacht sind, wie Sie sagten, nicht nur Geräte, sondern wir haben Anwendungen wie Lymphdrainage, Rotlichttherapie, Sauerstofftherapie mit Massage, hier einzigartig in der Region. Da muss man schon eine Weile durch Deutschland fahren, um das nochmal so zu finden. Gastronomiestrecke ist neu und des Weiteren wurden die bereits vorhandenen Bereiche neu und neu gestaltet und logisch neu sortiert, sodass wir das Bestehende noch verbessert haben.
1: Gerade wenn es um Gastronomie geht, stellt man sich natürlich die Frage, wie das mit dem Sporthaus 2.0 zusammenpasst. Ganz einfach, das Menü wird im Sporthaus 2.0 gesund gehalten. Dementsprechend sucht das Performance und Recovery Center auch neues, geschultes und geeignetes Personal.
3: Wir haben 10 Vollzeitangestellte. Bauen jetzt noch weiter aus, weil wir demnächst unsere Gastronomie hier eröffnen. Das heißt, gesundes Essen in einem Fitnessstudio oder wie wir uns jetzt bezeichnen möchten, Performance und Recovery Center. Das heißt, wir suchen dringend noch geschultes und geeignetes Personal. Und darüber hinaus arbeiten wir mit Dienstleistern zusammen, wie zum Beispiel mit unserer Doktorandin der Medizin Miriam.
1: Miriam Cassandra Hirschel ist im Sporthaus 2.0 Ärztin, Medical- und Performance-Coach und Doktorandin. Sie ist außerdem das Schlusssiegel des Abends mit einem Vortrag über Gesundheit, Langlebigkeit und Leistung.
4: Dass man glücklich ist und dass man sein Leben lebt, ist das Allerwichtigste. In unserer aktuellen Gesellschaft und Social Media vergleichen wir uns viel zu sehr. Das wird immer mehr. Ich weiß noch, ganz viele Mädchen vergleichen sich unglaublich mit anderen Influencern. Und das sieht man wirklich, es kommt immer mehr mit Essstörungen raus. Das heißt, man sollte wirklich wieder, braucht den Fokus mehr auf sich legen. Da haben Sie ganz recht. Also man soll auf jeden Fall glücklich, happy sein. Das ist ganz, ganz wichtig. Und das tun, was einen erfüllt. Es gibt natürlich immer mal wieder harte Zeiten. Dann sage ich immer, beißen, durchkämpfen, für das kämpfen, was dir wichtig ist, was du erreichen möchtest. Weil da musst du durch und dann bist du noch mal selbstsicher, weißt noch mehr, was du möchtest und am Ende wird immer alles gut.
1: Im Großen und Ganzen ist die offizielle Business-Eröffnung des Sporthauses 2.0 ein offensichtlicher Erfolg gewesen. Mit einer hohen Qualität und einem breit gefächerten Angebot sticht das Performance und Recovery Center als ein Juwel hinaus. Wer Interesse daran hat, seine Fitnessreise zu beginnen, kann dies an jedem Tag der Woche, egal ob Feiertag oder nicht, von 6 bis 24 Uhr im Sporthaus 2.0 endlich tun.
5: Ein Innenhof-Würzer Vereinsmeile. Bei der Premiere des Abi-Sommerzaubers öffnet die Kreisverwaltung in Köthen ihre Türen für Vereine, Initiativen und Besucher aus dem gesamten Landkreis Anhalt-Bitterfeld.

0: Einen Tag lang soll hier vor allem sichtbar werden, wie vielfältig das ehrenamtliche Engagement im Landkreis ist. Und auch für Landrat Andy Grabner gibt es dabei offenbar noch einiges zu entdecken. Denn hinter manchen Ständen verbergen sich Angebote und Projekte, die selbst dem Chef der Kreisverwaltung bislang nicht unbedingt bekannt waren.
1: Genau, ich wusste zum Beispiel nicht, dass wir eine Wächterabteilung haben im Polizeisportverein Köthen. Das bauen wir neu. Und ansonsten, ja, sind es ja so die Bekannten. Ob das die Handballer sind, ob das die Basketballer sind. Und ich muss sagen, war wirklich sehr gut zu sehen.
0: Einer dieser Vereine ist der WSV Friedersdorf. Bekannt ist er unter anderem durch seine Drachenboot-Veranstaltungen am Mulde-Stausee. Einige davon locken mehrere hundert Teilnehmer in die Region. Doch damit das auch künftig funktioniert, spielt vor allem die Nachwuchsarbeit eine wichtige Rolle.
2: Also wir sind der WSC Friedersdorf, wir haben 220 Mitglieder in vier Abteilungen: Wasserwandern, Segeln, Kanu, Rennsport und Drachenboot. Und wir machen im Sommer zwei große Veranstaltungen. Einmal die Mulde-Stausee-Regatta mit 600 Teilnehmern und dann das Drachenbootfest mit ca. 800 teilnehmenden Sportlern.
0: Und wer einen Sportverein besucht, darf natürlich nicht nur zuschauen. Unser Team muss selbst ran. Auf dem Rudergerät geht es zwar keinen Meter über den Mulde-Stausee, anstrengend wird es trotzdem. Immerhin, nach Einschätzung des Vereins schlägt sich unser Kollege ganz wacker. Doch Ehrenamt und gesellschaftliches Engagement bestehen nicht nur aus Sport. Ellen Günther von der Akademie der Künste Berlin beschäftigt sich mit kultureller Vermittlung. Ihr Ziel? Kunst und Bildung auch außerhalb der großen Kulturzentren stärker zu den Menschen zu bringen. Wie gut gelingt das bereits in Anhalt-Bitterfeld und wo besteht noch Nachholbedarf?
3: Ich glaube, hier geht halt manchmal noch was, vor allem Kunstlehrerinnen fehlen zum Teil, Kunstunterricht fällt aus. Wir können dafür natürlich kein Ersatz sein, aber wir wollen irgendwie versuchen, Kunst zu stärken in der Region. Und deshalb, wir kommen mit Mitgliedern, also wirklich mit auch bekannten Künstlerinnen in die Region und wollen irgendwie die Freude und die Lust an der Kunst stärken.
0: Wie niedrig die Schwelle zur Kunst sein kann, zeigt gleich die nächste Station. Künstlerin und Kuratorin Christiane Petersmann hat ein überdimensionales Scrabble-Spiel mitgebracht. Hier darf nicht nur betrachtet, sondern ausprobiert und gemeinsam gespielt werden.
4: Wir laden Passantinnen, die Leute, die hier am Festival sind, ein, Kinder und Erwachsene Worte zu schreiben, Buchstaben zu malen und damit auf diese große Leinwand Worte zu kleben zum Thema Glück.
0: Ein paar Meter weiter geht es um ein Material, das eng mit der Geschichte der Region Bitterfeld verbunden ist: Bernstein. Der Förderverein präsentiert verschiedene Stücke und vermittelt Wissen über den besonderen Fundstoff.
5: Wir sind heute hier mit unseren Vereinsmitgliedern, stellen also hauptsächlich ist eigentlich der Bernstein, der in Bitterfeld mal gefunden wurde. Wir stellen hier ein paar Proben aus. Zur Erläuterung für die Kinder, für unsere Zuschauer im Prinzip, die es alle interessiert, die in Blueslieder fahren sind. Und am beliebtesten ist natürlich das Bernstein-Schleifen für die Kinder. Die freuen sich dann, wenn sie das machen wir.
0: Zurück zum Sport. Die HG 85 Köthen nutzt den Sommerzauber ebenfalls, um auf sich aufmerksam zu machen.
6: So einen schönen Sport zu präsentieren und den Kindern zeigen zu können, wie toll der Sport ist und was sie alles machen können bei uns in der Halle und alle möglichen.
0: Und schon wieder wird aus Berichterstattung sportlicher Einsatz. Unser Redakteur muss zum Handballführerschein antreten. Geschicklichkeit, Ballkontrolle und Treffsicherheit sind gefragt. Das Ergebnis kann sich offenbar sehen lassen.
7: So, und das heißt, was habe ich jetzt gewonnen?
6: Ja, du hast jetzt sozusagen, du hast uns gezeigt, wie gut du bist und jetzt würdest du sozusagen eingeladen werden zum Probetraining.
7: Okay, also hätte ich das Zeug dafür, ja?
6: Ja, hättest du.
7: Ah, wunderbar, na dann. Cool.
0: Die fünf Stationen zeigen dabei nur einen Ausschnitt. Über den gesamten Innenhof verteilt können Besucher selbst aktiv werden. Insektenhotels bauen, beim Fußball-Dart zielen, Quizfragen beantworten oder sich in Fechten ausprobieren. Der Sommerzauber soll damit nicht nur zeigen, welche Vereine es gibt, sondern möglichst direkt neugierig auf deren Arbeit machen. Und während die Erwachsenen mit den Vereinen ins Gespräch kommen, gibt es für die jüngsten Gäste ein eigenes Programm. Auch auf der Bühne stehen die Kinder zeitweise im Mittelpunkt. Das Kinder- und Jugendballett ist dabei. Später sorgen Anna und Elsa für märchenhaften Besuch. Musikalisch und kulturell läuft das Programm bereits seit dem Vormittag. Von der Jazzband der Musikschule über die Schülerband Rush bis zu Tanz und regionalen Künstlern wechseln sich zahlreiche Gruppen auf der Bühne ab. Nach einem langen Tag mit Vereinen, Gesprächen und zahlreichen Mitmachaktionen zieht Landrat Enni Grabner am frühen Abend Bilanz.
1: Ja, als vorweggenommenes Fazit, es war einfach wundervoll, es war toll, einzigartig, muss ich sagen.
8: Ich hatte das gehört, die Veranstaltung das erste Mal durchgeführt haben. War sie sehr gut besucht, da haben sehr viel geweint. Und ehrlich gesagt, ich bin einfach nur glücklich, dass so gut schaut.
0: Danach verändert sich langsam der Charakter des Festes. Aus der Vereinsmeile wird eine Sommerparty. Kevin Neon übernimmt am frühen Abend die Bühne und sorgt für Stimmung im Innenhof der Kreisverwaltung. Bevor weitergefeiert wird, rückt noch einmal das Engagement in der Region in den Mittelpunkt. Mit der Ehrennadel des Landes werden Menschen ausgezeichnet, die sich in besonderer Weise für Sachsen-Anhalt und seine Einwohner einsetzen. Den musikalischen Abschluss übernimmt schließlich die Liveband Seamless. Nach dem Vereins- und Familienprogramm am Tag wird im Innenhof am Abend gemeinsam gefeiert. Sport, Kunst, Kultur und soziales Engagement beim ersten Abi-Sommerzauber zeigt sich, wie unterschiedlich Vereinsarbeit im Landkreis aussehen kann. Und vielleicht hat der eine oder andere Besucher dabei nicht nur einen schönen Sommertag erlebt, sondern auch einen Verein entdeckt, bei dem er künftig selbst mitmachen möchte.

0: Ein politischer Antrittsbesuch in Weißenburg-Gölzau. Dr. Johann Wadephul, der CDU-Bundesaußenminister, war zu Gast in der Stadt Südliches Anhalt. Am Mittwoch traf der Minister auf Vertreter aus Politik und Wirtschaft. Im Mittelpunkt des Austauschs standen aktuelle Fragen der Außen- und Sicherheitspolitik, internationale Krisen, aber auch politische Herausforderungen vor Ort. Der Besuch bot die Möglichkeit zum direkten Austausch und zu persönlichen Gesprächen mit den Menschen aus der Region.
1: Also wir haben ja extra heute hier den Termin gesucht bei einem mittelständischen Maschinenbauunternehmen, um über Probleme, aber auch über positive Dinge zu sprechen, die sich auch im Wirtschaftsraum abspielen. Aber wir wissen alle, unsere Wirtschaft ist im Moment auf einer Stagnationsebene und wir müssen ja versuchen, wieder Wachstum zu generieren. Von daher bin ich froh, dass wir uns heute mit mittelständischen Unternehmen hier getroffen haben, um den Weg nach vorne zu bezeugen, um Antworten zu finden, vielleicht auf die Energiekrise, auf die hohen Energiepreise, um zu wissen, wie lange müssen wir uns noch darauf einstellen oder gibt es schon Abhilfe, wie lange dauert das? Das sind ja die drängenden Fragen, die uns bewegen, weil wir unter den hohen Energiekosten hier im Land extrem leiden in Deutschland. Und hier war das Gespräch heute von daher schon sehr erquickend mit einem Problemlöser, wie Herr Wadephul als Außenminister unterwegs ist, der versucht natürlich unsere Wirtschaftsprodukte, unsere Produkte in der Welt zu verkaufen. Und dafür war dieses Gespräch heute nochmal wichtig.
0: Internationale Konflikte und die aktuelle Sicherheitslage beschäftigen zunehmend auch die Menschen in Deutschland. Kriege, politische Spannungen und Veränderungen in der internationalen Zusammenarbeit stellen die Politik vor neue Herausforderungen. Dabei ging es an diesem Tag auch um die Frage, wie Deutschland mit diesen Entwicklungen umgehen kann und welche Bedeutung sie für die Menschen vor Ort haben. Im Fokus standen an diesem Tag regionale Themen und Unternehmen. Eine der Firmen, die an diesem Tag Anlaufpunkt von Wadephul war, nutzte die Gelegenheit, Anliegen anzusprechen und mit den politischen Vertretern aus kommunaler, kreis- und bundespolitischer Ebene ins Gespräch zu kommen. Bei einem Unternehmensrundgang bekam der hohe Besuch auch KKA genauer vorgestellt. Das mittelständische Unternehmen ist seit 2011 im Großraum Leipzig ansässig. Qualität, Zuverlässigkeit und partnerschaftliche Zusammenarbeit, sowohl im Kundenkontakt als auch bei der Projektabwicklung, prägen das Wesen von KKA. Kleine Wefers Kunststoffanlagen sowie der weiteren Unternehmen und Partner der Unternehmensfamilie. Der Besuch zeigte dabei auch, dass internationale Politik und regionale Themen eng miteinander verbunden sind. Entscheidungen auf Bundesebene und Entwicklungen in anderen Teilen der Welt können auch direkte Auswirkungen auf die Region und das tägliche Leben der Menschen haben.
2: Also das ist eine tolle Region hier. Erstens finde ich schon mal landschaftlich wirklich toll hier, wenn man sieht die Felder hier, aber auch die Gemeinden und die Städte. Einfach ein schönes Land hier. Aber was ich hier gesehen habe, sind beeindruckende Unternehmen. Was hier produziert wird, wird in die ganze Welt vertrieben. Und das ist natürlich wirklich eindrucksvoll. Das kriegt man ja nur hin, wenn man technologisch spitzenmäßig ist und wenn man gute Qualität abliefert. Das heißt, hier sind Menschen, die wissen, was sie können. Und die zu unterstützen und denen Chancen auf den Weltmärkten zu geben, das mache ich gerne zu meiner Aufgabe. Also sehr beeindruckend hier. Ich wünsche allen viel wirtschaftlichen Erfolg und hoffe, dass es gut vorangeht.
0: Da Wadephul an diesem Tag nicht als Außenminister, sondern als Bundestagsabgeordneter unterwegs war, hatte er mehr Zeit, um sich verschiedene Unternehmen der Region genauer anzuschauen und so auch Eindrücke mitzunehmen. Der Antrittsbesuch im Landkreis Anhalt-Bitterfeld stand damit ganz im Zeichen des Austausches.
3: Am 12. Mai 2016 besiegelten der Landkreis Anhalt-Bitterfeld und der polnische Landkreis Pschinna ihre Partnerschaft. Mehr als 10 Jahre später ist diese Verbindung noch immer lebendig. Und das wurde gefeiert. Auf dem Innenhof der Kreisverwaltung in Köthen fand am 28. August die große Jubiläumsveranstaltung statt.
4: Im Mai haben wir in Polen den offiziellen Festakt zum 10-jährigen Geburtstag erleben dürfen. Wir haben jetzt zur Geburtstagsfeier unsere Mitarbeitenden eingeladen. Wir haben die Partner eingeladen, die diese Partnerschaft mit Leben füllen. Beispielsweise den KKK, der auch schon zur Gründung mit Partner war. Die werden Teil des Programms sein und auch Teil des Austausches. Es wird der Seniorenbeirat vor Ort sein. In jedem Jahr gibt es verschiedene Kooperationen mit unseren Auszubildenden, die nach Pschinna gehen und dort Pschinna besuchen. Auch dort wird es den Austausch geben und wir begrüßen, und da freuen wir uns wirklich sehr drüber, die größte Delegation, die wir je hier begrüßen durften.
3: Die Delegation war bunt gemischt. Mit dabei waren unter anderem die Landräte, die in den vergangenen 10 Jahren im Amt waren. Nach der Begrüßung um 19 Uhr blieb zunächst Zeit für ein herzliches Wiedersehen, bevor das abwechslungsreiche Programm startete. Den Auftakt machte der KUKA Kö. Der örtliche Karnevalsverein zog über das festlich geschmückte Gelände und sorgte mit seinem Auftritt für Begeisterung. Auch die polnische Schülerband Rushed brachte die Gäste zum Mitmachen. Für eine besondere Überraschung sorgte dabei Landrat Gregor Schwanow, der selbst mit auf der Bühne stand.

0: Es wurde gemeinsam getanzt und gefeiert, ein sichtbares Zeichen für die Freundschaft, die in den vergangenen Jahren gewachsen ist. Doch damit war der Abend noch lange nicht vorbei.
1: Wir haben einen Film zusammengeschnitten über diese 10 Jahre. Wir werden Partner der 10 Jahre auf die Bühne bringen, um so die 10 Jahre tatsächlich Revue passieren zu lassen. Aber auch für das Vergnügen ist gesorgt. Um 22 Uhr, das weiß Herr Grabner noch nicht, Ihnen verrate ich das jetzt, gibt es als Tradition, wir zeigen mal, wie man in Deutschland Geburtstag feiert, also Kindergeburtstag feiert, und wir werden die beiden Landräte zum Eierlaufen und Sackhüpfen einladen. Und das stelle ich mir schon sehr lustig vor.
0: Partnerschaften zwischen Landkreisen finden im Alltag oft wenig öffentliche Aufmerksamkeit. Dabei schaffen sie Raum für Austausch zwischen Schulen, Verwaltungen, Vereinen und kulturellen Einrichtungen.
2: Die 10-jährige Partnerschaft mit dem Powiat Pszczyna in Polen, die lebt natürlich, die entwickelt sich weiter, ist gespickt von Besuchen, von gegenseitigen Austauschen, vom Lernen voneinander und miteinander in allen möglichen Bereichen, ob das im Kinder- und Jugendbereich ist, ob das im Seniorenbereich ist, im medizinischen Bereich. Wir hatten den Austausch mit unserem Krankenhaus und dem Krankenhaus in Pszczyna. Es gibt wirklich vielfältige Themen, die wir angehen, und von daher freuen wir uns auch morgen auf mal einen geselligen Austausch, wo es sicherlich auch wieder fachliche Themen gibt, beziehungsweise die nächsten fachlichen Themen festgesetzt werden und wo wir schauen, welche praktischen Umsetzungen können wir dann auch in der Zukunft tätigen.
0: Die Bedeutung der Partnerschaft reicht dabei weit zurück. Die Verbindung zwischen beiden Regionen hat historische Wurzeln, unter anderem im Fürstenhaus Anhalt-Pleß. Aus diesem gemeinsamen Fundament ist in den vergangenen 10 Jahren ein lebendiges Band zwischen den Menschen beider Landkreise entstanden. Und so wurde an diesem Abend nicht nur gefeiert, sondern auch zurückgeblickt.
1: Innerhalb der letzten 10 Jahre haben wir die Partnerschaft sehr thematisch gelebt. Das heißt, wir haben uns nicht nur zum Unterhalten und zum Kaffee trinken oder zum Feiern getroffen, sondern wir haben auch miteinander gearbeitet und haben so die Idee der Europäischen Union tatsächlich mit Leben gefüllt. Wir haben unterschiedliche Fachbereiche hier in der Landkreisverwaltung, die feste Partnerschaften mit dem Landkreis Pszczyna in Polen aufbereitet haben. Ich denke da beispielsweise an den Fachbereich Kultur. Die hatten Künstler aus Pszczyna hier mit einer Bilderausstellung. Wir haben uns zum Thema Gesundheit ausgetauscht und haben bei unserem Besuch das Pszczyna Krankenhaus uns anschauen können und mit der Direktion über das Gesundheitswesen in Polen sprechen können. Das Thema Bildung und Seniorenarbeit, das treibt uns auch um. Es gibt sehr, sehr aktiven Seniorenbeirat beim Landkreis Anhalt-Bitterfeld, die auch jedes Jahr eine Delegation hin und auch wieder her schicken. Also es gibt auch viele gute Beispiele, die wir aus Polen mit hierher nehmen.
0: Für weitere Überraschungen sorgte der Landkreis mit besonderen Geschenken.
1: Wir haben uns überlegt, mit welchen Maßnahmen und Mitteln wir das Ganze tatsächlich emotional fassbar machen können, wie viel uns diese Partnerschaft bedeutet. Es gibt eine Broschüre über den Tourismus des Landkreises, das haben wir kurzerhand in Polnisch übersetzt, das werden wir als Geschenk überreichen. Es gibt eine Festzeitung, die für uns wichtigsten Momente der vergangenen 10 Jahre band. Wir sind auf die Idee gekommen, Partnerschaftsbier brauen zu lassen. Und sind hier eine Kooperation mit der Fachhochschule Köthen eingegangen. Und so gibt es Fachpartnerschaftsbier, was natürlich wir als Freibier ausreichen an dem Abend und als Gastgeschenk für unsere polnischen Partner in petto haben.
0: Am Ende klang der Abend gemütlich aus. Die Gäste erinnerten sich an gemeinsame Erlebnisse der vergangenen Jahre und blickten zugleich nach vorn. Denn die nächsten gemeinsamen Projekte sind bereits in Planung.
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3: Vom 7. bis 13. September lädt die Stadt Bitterfeld-Wolfen zur Kunst- und Kulturwoche ein. Bereits zum 5. Mal rückt damit das kreative, kulturelle und künstlerische Leben der Stadt in den Mittelpunkt. Zahlreiche Veranstaltungsorte im Stadtgebiet werden in dieser Woche zu lebendigen Treffpunkten für Kultur und Gemeinschaft. Dabei geht es nicht nur um die Unterhaltung, sondern auch um Austausch, Teilhabe und das Sichtbarmachen der vielen Menschen, die das kulturelle Leben in Bitterfeld-Wolfen mit Herzblut gestalten. Endlich ist es soweit. Am Freitag, dem 28. August, wurde zur offiziellen Business-Eröffnung des Sporthaus 2.0 geladen. Das alte Gebäude wurde von außen sowie innen komplett überarbeitet und modernisiert. Und an diesem Abend konnte man die neu gestalteten Bereiche und die neuen Geräte ganz in Ruhe von nahem betrachten.
5: 2019 haben wir den Entschluss gefasst, diese Sporteinrichtung hier zu eröffnen und sind Jahr für Jahr Stück für Stück gewachsen. Das spiegelt sich nicht nur in der Fläche, sondern auch in der Etagen- und Mitgliederanzahl wieder. Wir sind in einem alten Industriegebäude ansässig, früher Getreidesilo für das Krepiner Reitgut, und sind jetzt vollständig auf 2000 Quadratmeter ausgebaut. Das heißt, die nächste Neueröffnung oder Vergrößerung findet nur im neuen Anbau statt. Aber jetzt geben wir uns erstmal mit dem zufrieden, was wir hier geschaffen haben. Also rein optisch war es ein Spagat, den alten Charme des Gebäudes zu erhalten, trotzdem mit einem modernen Look zu versehen. Und nach reichlicher Planung, Gesprächen mit Architekten, Brandschutz, mit dem allem, was dazugehört, ist uns, glaube ich, dieser Spagat gelungen. Es sieht aus wie ein neues Objekt, beziehungsweise haben wir dieses Industriegebäude in die Neuzeit versetzt. Das zu den rein optischen Sachen von außen. Von innen ist ganz, ganz viel passiert. Wir haben mit Abstand den größten Gerätepark hier in der Region, rein kraftsportspezifisch. Darüber hinaus haben wir uns in dem Bereich Gesundheit getraut und bieten jetzt diverse Gesundheitsanwendungen an, arbeiten mit Ärzten zusammen und, und. Das heißt, der Produktkatalog wurde deutlich breiter.
3: Über das Sporthaus 2.0 freuten sich nicht nur die Angestellten, sondern auch die regulären Besucher. Manche von ihnen trainieren hier schon seit dem Anfang des Performance und Recovery Centers. Andere erst seit ein paar Jahren. Aber egal mit wem man an diesem Abend geredet hat, man bekam nur eines zu hören und das war positives Feedback.
6: Seit 2020 sind wir schon Mitglied, also als das hier eröffnet wurde. Wir haben das also alles ein bisschen so miterlebt, wie sich das im Laufe der Zeit entwickelt hat. Und freuen uns natürlich, dass heute hier die Eröffnung 2.0 ist. Ja, sieht ja alles auch sehr toll aus. Ja, und wir werden natürlich, haben wir uns jedenfalls vorgenommen, auch wieder öfters trainieren. Ja, erstens, um die Räte natürlich auszuprobieren und natürlich auch für unseren Buddy was zu tun. Genau.
7: Also ich bin seit 2 Jahren Mitglied im Sporthaus und ich gehe meistens so 3-mal die Woche, also Minimum. Und warum ich hier trainiere, ist einfach, weil es einfach einmalig ist. Es gibt es nirgendwo anders. Die Öffnungszeiten sind top. Man kann halt früh trainieren bis spät in den Abend. Und sind alle herzlich, alle liebevoll. Man fühlt sich einfach wohl hier.
8: Ich trainiere seit den Anfangsstunden des Sportshauses hier. Durch die Freunde Glenn und Christian ist es natürlich logisch, dass ich als Bitterfelder auch hier trainiere. Es ist zwar relativ unregelmäßig, da ich nebenbei noch einen anderen Sport betreibe, aber wenn ich das mache, dann bin ich schon regelmäßig hier. Und jetzt aktuell ist es natürlich echt ein Aushängeschild. Dieses Fitnessstudio sucht seinesgleichen und es ist ja nicht nur ein Fitnessstudio, es ist ja auch mehr in die Richtung Gesundheit, Wohlfühlcharakter und das gibt es hier in der Art und in der Art und Weise und Form nicht noch einmal.
3: Auch der neue Hyrox-Bereich sorgte für Aufregung. Das Sporthaus 2.0 ist hier nämlich zertifizierter Hyrox-Partner. Und für diese Sportart steht den Gästen nun sogar ein ganzer Raum zur Verfügung. Charlotte Herwald gibt uns hier einen kleinen Einblick.
9: Also wir befinden uns hier im Sporthaus 2.0 in unserem Hyrox-Bereich. Hyrox, momentan die boomende Sportart auf Social Media in Real Life. Hyrox-Bereich sozusagen bei uns im Gym Extra-Trainingsbereich, wo man sich eben auf einen Hyrox-Wettkampf oder Race, wie man es nennt, vorbereiten kann. Es gibt einen Kurs innerhalb vom Hyrox-Bereich mit den verschiedenen Stationen. Geht los vom Schlittenziehen, Schlittenschieben bis zum Warball, was halt herkömmliche Gyms nicht haben. Wir haben darin einen kompletten Bereich nur zu diesem Thema.
3: Neben dem Hyrox-Bereich ist auch ein gesamter Raum befüllt mit neuen Gym 80 Geräten. Ein Raum also voller Goldstandard, natürlich auch in der passenden Farbe.
9: Jetzt stehen wir in unserem goldenen Gym 80 Bereich. Hier befinden sich unsere neuesten Geräte von Gym 80 und diese Geräte sprechen eigentlich in ihrer goldenen Farbe für sich selbst.
3: Die Transformation von klassischem Fitnessstudio zum modernen Premium-Standort für Training, Gesundheit, Regeneration, Performance und Lifestyle ist deutlich sichtbar. Nach dem rigorosen Trainieren kann man sich dann im Recovery Hub einfinden. Ein sozialer Raum mit Kaffee- und Barbereich. Auch eine Sauna steht bei jeder Umkleide zur Verfügung. Außerdem, etwas exotischer, Lichttherapie mit UV oder Rotlicht oder sogar Sauerstofftherapie sowie professionelle Massageangebote.
5: Neu gemacht sind, wie Sie sagten, nicht nur Geräte, sondern wir haben Anwendungen wie Lymphdrainage, Rotlichttherapie, Sauerstofftherapie mit Massage, hier einzigartig in der Region. Da muss man schon eine Weile durch Deutschland fahren, um das nochmal so zu finden. Gastronomiestrecke ist neu und des Weiteren wurden die bereits vorhandenen Bereiche neu gestaltet und logisch neu sortiert, sodass wir das Bestehende noch verbessert haben.
3: Gerade wenn es um Gastronomie geht, stellt man sich natürlich die Frage, wie das mit dem Sporthaus 2.0 zusammenpasst. Ganz einfach, das Menü wird im Sporthaus 2.0 gesund gehalten. Dementsprechend sucht das Performance und Recovery Center auch neues, geschultes und geeignetes Personal.
5: Wir haben 10 Vollzeitangestellte, bauen jetzt noch weiter aus, weil wir demnächst unsere Gastronomie hier eröffnen, das heißt gesundes Essen in einem Fitnessstudio oder wie wir uns jetzt bezeichnen möchten, Performance und Recovery Center. Das heißt, wir suchen dringend noch geschultes und geeignetes Personal. Und darüber hinaus arbeiten wir mit Dienstleistern zusammen, wie zum Beispiel mit unserer Doktorandin der Medizin Miriam.
3: Miriam Cassandra Hirschel ist im Sporthaus 2.0 Ärztin, Medical und Performance Coach und Doktorandin. Sie ist außerdem das Schlusssiegel des Abends mit einem Vortrag über Gesundheit, Langlebigkeit und Leistung.
10: Dass man glücklich ist und dass man sein Leben lebt, ist das Allerwichtigste. In unserer aktuellen Gesellschaft und Social Media vergleichen wir uns viel zu sehr. Das wird immer mehr. Ich weiß noch, ganz viele Mädchen vergleichen sich unglaublich mit anderen Influencern. Und das sieht man wirklich, es kommt immer mehr mit Essstörungen raus. Das heißt, man sollte wirklich wieder doch den Fokus mehr auf sich legen. Da haben Sie ganz recht. Also man soll auf jeden Fall glücklich, happy sein. Das ist ganz, ganz wichtig. Und das tun, was einen erfüllt. Es gibt natürlich immer mal wieder harte Zeiten. Dann sage ich immer, beißen, durchkämpfen, für das kämpfen, was dir wichtig ist, was du erreichen möchtest. Weil da musst du durch und dann bist du noch mal selbstsicher, weißt noch mehr, was du möchtest und am Ende wird immer alles gut.
3: Im Großen und Ganzen ist die offizielle Business-Eröffnung des Sporthauses 2.0 ein offensichtlicher Erfolg gewesen. Mit einer hohen Qualität und einem breit gefächerten Angebot sticht das Performance und Recovery Center als ein Juwel hinaus.
11: Wer Interesse daran hat, seine Fitnessreise zu beginnen, kann dies an jedem Tag der Woche, egal ob Feiertag oder nicht, von 6 bis 24 Uhr im Sporthaus 2.0 endlich tun.
12: Ein Innenhof-Würzer Vereinsmeile. Bei der Premiere des Abi-Sommerzaubers öffnet die Kreisverwaltung in Köthen ihre Türen für Vereine, Initiativen und Besucher aus dem gesamten Landkreis Anhalt-Bitterfeld. Einen Tag lang soll hier vor allem sichtbar werden, wie vielfältig das ehrenamtliche Engagement im Landkreis ist. Und auch für Landrat Andy Grabner gibt es dabei offenbar noch einiges zu entdecken. Denn hinter manchen Ständen verbergen sich Angebote und Projekte, die selbst dem Chef der Kreisverwaltung bislang nicht unbedingt bekannt waren.
13: Genau, ich wusste zum Beispiel nicht, dass wir eine Wächterabteilung haben im Polizeistoffverein Köthen. Das bauen wir wollen. Und ansonsten sind es ja so die Bekannten. Was das die Handballer sind, ob das die Basketballer sind. Ich muss sagen, war wirklich sehr gut zu sehen.
12: Einer dieser Vereine ist der WSV Friedersdorf. Bekannt ist er unter anderem durch seine Drachenbootveranstaltungen am Mulde-Stausee. Einige davon locken mehrere hundert Teilnehmer in die Region. Doch damit das auch künftig funktioniert, spielt vor allem die Nachwuchsarbeit eine wichtige Rolle.
14: Also wir sind der WSC Friedersdorf, wir haben 220 Mitglieder in 4 Abteilungen, Wasserwandern, Segeln, Kanu, Rennsport und Drachenboot. Und wir machen im Sommer 2 große Veranstaltungen, einmal die Mulde-Stausee-Regatta mit 600 Teilnehmern und dann das Drachenbootfest mit ca. 800 teilnehmenden Sportlern.
12: Und wer einen Sportverein besucht, darf natürlich nicht nur zuschauen. Unser Team muss selbst ran. Auf dem Rudergerät geht es zwar keinen Meter über den Mulde-Stausee, anstrengen wird es trotzdem. Immerhin, nach Einschätzung des Vereins schlägt sich unser Kollege ganz wacker. Doch Ehrenamt und gesellschaftliches Engagement bestehen nicht nur aus Sport. Ellen Günther von der Akademie der Künste Berlin beschäftigt sich mit kultureller Vermittlung. Ihr Ziel? Kunst und Bildung auch außerhalb der großen Kulturzentren stärker zu den Menschen zu bringen. Wie gut gelingt das bereits in Anhalt-Bitterfeld und wo besteht noch Nachholbedarf?
15: Ich glaube, hier geht halt manchmal noch was, vor allem Kunstlehrerinnen fehlen zum Teil, Kunstunterricht fällt aus. Wir können dafür natürlich kein Ersatz sein, aber wir wollen irgendwie versuchen, Kunst zu stärken in der Region. Und deshalb, wir kommen mit Mitgliedern, also wirklich mit auch bekannten Künstlerinnen in die Region und wollen irgendwie die Freude und die Lust an der Kunst stärken.
12: Wie niedrig die Schwelle zur Kunst sein kann, zeigt gleich die nächste Station. Künstlerin und Kuratorin Christiane Petersmann hat ein überdimensionales Scrabble-Spiel mitgebracht. Hier darf nicht nur betrachtet, sondern ausprobiert und gemeinsam gespielt werden.
16: Wir laden Passantinnen, die Leute, die hier am Festival sind, ein, Kinder und Erwachsene Worte zu schreiben, Buchstaben zu malen und damit auf diese große Leinwand Worte zu kleben zum Thema Glück.
12: Ein paar Meter weiter geht es um ein Material, das eng mit der Geschichte der Region Bitterfeld verbunden ist. Bernstein. Der Förderverein präsentiert verschiedene Stücke und vermittelt Wissen über den besonderen Fundstoff.
17: Wir sind heute hier mit Vereinsmitgliedern, stellen also hauptsächlich ist eigentlich der Bernstein, der in Bitterfeld mal gefunden wurde. Wir stellen hier ein paar Proben aus zur Erläuterung für die Kinder, für unsere Zuschauer im Prinzip, die es alle interessiert, die in Blueslieder fahren sind. Ein Beliebtes ist natürlich das Bernstein-Schleifen für die Kinder. Die freuen sich dann, wenn sie das machen. Wir.
12: Zurück zum Sport. Die HG 85 Köthen nutzt den Sommerzauber ebenfalls, um auf sich aufmerksam zu machen.
18: So einen schönen Sport zu präsentieren und den Kindern zeigen zu können, wie toll der Sport ist und was sie alles machen können bei uns in der Halle und allem Möglichen.
12: Und schon wieder wird aus Berichterstattung sportlicher Einsatz. Unser Redakteur muss zum Handballführerschein antreten. Geschicklichkeit, Ballkontrolle und Treffsicherheit sind gefragt. Das Ergebnis kann sich offenbar sehen lassen.
19: So, und das heißt, was habe ich jetzt gewonnen?
18: Ja, du hast jetzt sozusagen, du hast uns gezeigt, wie gut du bist und jetzt würdest du sozusagen eingeladen werden zum Probetraining.
19: Okay, also hätte ich das Zeug dafür, ja?
18: Ja, hättest du.
19: Ah, wunderbar, na dann. Cool.
12: Die 5 Stationen zeigen dabei nur einen Ausschnitt. Über den gesamten Innenhof verteilt können Besucher selbst aktiv werden. Insektenhotels bauen, beim Fußball-Dart zielen, Quizfragen beantworten oder sich in Fechten ausprobieren. Der Sommerzauber soll damit nicht nur zeigen, welche Vereine es gibt, sondern möglichst direkt neugierig auf deren Arbeit machen. Und während die Erwachsenen mit den Vereinen ins Gespräch kommen, gibt es für die jüngsten Gäste ein eigenes Programm. Auch auf der Bühne stehen die Kinder zeitweise im Mittelpunkt. Das Kinder- und Jugendballett ist dabei. Später sorgen Anna und Elsa für märchenhaften Besuch. Musikalisch und kulturell läuft das Programm bereits seit dem Vormittag. Von der Jazzband der Musikschule über die Schülerband Rushed bis zu Tanz und regionalen Künstlern wechseln sich zahlreiche Gruppen auf der Bühne ab. Nach einem langen Tag mit Vereinen, Gesprächen und zahlreichen Mitmachaktionen zieht Landrat Enni Grabner am frühen Abend Bilanz.
13: Ja, als vorweggenommenes Fazit, es war einfach wundervoll, es war toll, einzigartig, muss ich sagen. Ich hatte das Gefühl, die Veranstaltung das erste Mal durchgeführt haben. War sie sehr gut besucht, wir haben sehr viele Weine und alles haben. Ich bin einem auch glücklich, dass so gut schaut.
12: Danach verändert sich langsam der Charakter des Festes. Aus der Vereinsmeile wird eine Sommerparty. Kevin Neon übernimmt am frühen Abend die Bühne und sorgt für Stimmung im Innenhof der Kreisverwaltung. Bevor weitergefeiert wird, rückt noch einmal das Engagement in der Region in den Mittelpunkt. Mit der Ehrennadel des Landes werden Menschen ausgezeichnet, die sich in besonderer Weise für Sachsen-Anhalt und seine Einwohner einsetzen. Den musikalischen Abschluss übernimmt schließlich die Liveband Seamless. Nach dem Vereins- und Familienprogramm am Tag wird im Innenhof am Abend gemeinsam gefeiert. Sport, Kunst, Kultur und soziales Engagement beim ersten Abi-Sommerzauber zeigt sich, wie unterschiedlich Vereinsarbeit im Landkreis aussehen kann. Und vielleicht hat der eine oder andere Besucher dabei nicht nur einen schönen Sommertag erlebt, sondern auch einen Verein entdeckt, bei dem er künftig selbst mitmachen möchte.

0: Ein politischer Antrittsbesuch in Weißenburg-Gölzau. Dr. Johann Wadephul, der CDU-Bundesaußenminister, war zu Gast in der Stadt Südliches Anhalt. Am Mittwoch traf der Minister auf Vertreter aus Politik und Wirtschaft. Im Mittelpunkt des Austauschs standen aktuelle Fragen der Außen- und Sicherheitspolitik, internationale Krisen, aber auch politische Herausforderungen vor Ort. Der Besuch bot die Möglichkeit zum direkten Austausch und zu persönlichen Gesprächen mit den Menschen aus der Region.
1: Also wir haben ja extra heute hier den Termin gesucht bei einem mittelständischen Maschinenbauunternehmen, um über Probleme, aber auch über positive Dinge zu sprechen, die sich auch im Wirtschaftsraum abspielen. Aber wir wissen alle, unsere Wirtschaft ist im Moment auf einer Stagnationsebene und wir müssen ja versuchen, wieder Wachstum zu generieren. Von daher bin ich froh, dass wir uns heute mit mittelständischen Unternehmen hier getroffen haben, um den Weg nach vorne zu bezeugen, um Antworten zu finden, vielleicht auf die Energiekrise, auf die hohen Energiepreise, um zu wissen, wie lange müssen wir uns noch darauf einstellen oder gibt es schon Abhilfe, wie lange dauert das? Das sind ja die drängenden Fragen, die uns bewegen, weil wir unter den hohen Energiekosten hier im Land extrem leiden in Deutschland. Und hier war das Gespräch heute von daher schon sehr erquickend mit einem Problemlöser, wie Herr Wadephul als Außenminister unterwegs ist, der versucht natürlich unsere Wirtschaftsprodukte, unsere Produkte in der Welt zu verkaufen. Und dafür war dieses Gespräch heute nochmal wichtig.
0: Internationale Konflikte und die aktuelle Sicherheitslage beschäftigen zunehmend auch die Menschen in Deutschland. Kriege, politische Spannungen und Veränderungen in der internationalen Zusammenarbeit stellen die Politik

0: das Wesen von KKA, Kleine Wefers Kunststoffanlagen, sowie der weiteren Unternehmen und Partner der Unternehmensfamilie. Der Besuch zeigte dabei auch, dass internationale Politik und regionale Themen eng miteinander verbunden sind. Entscheidungen auf Bundesebene und Entwicklungen in anderen Teilen der Welt können auch direkte Auswirkungen auf die Region und das tägliche Leben der Menschen haben.
1: Also das ist eine tolle Region hier. Erstens finde ich schon mal landschaftlich wirklich toll hier, wenn man sieht die Felder hier, aber auch die Gemeinden und die Städte. Einfach ein schönes Land hier. Aber was ich hier gesehen habe, sind beeindruckende Unternehmen. Was hier produziert wird, wird in die ganze Welt vertrieben. Und das ist natürlich wirklich eindrucksvoll. Das kriegt man ja nur hin, wenn man technologisch spitzenmäßig ist und wenn man gute Qualität abliefert. Das heißt, hier sind Menschen, die wissen, was sie können. Und die zu unterstützen und denen Chancen auf den Weltmärkten zu geben, das mache ich gerne zu meiner Aufgabe. Also sehr beeindruckend hier. Ich wünsche allen viel wirtschaftlichen Erfolg und hoffe, dass es gut vorangeht.
0: Da Wadephul an diesem Tag nicht als Außenminister, sondern als Bundestagsabgeordneter unterwegs war, hatte er mehr Zeit, um sich verschiedene Unternehmen der Region genauer anzuschauen und so auch Eindrücke mitzunehmen. Der Antrittsbesuch im Landkreis Anhalt-Bitterfeld stand damit ganz im Zeichen des Austausches.
2: Am 12. Mai 2016 besiegelten der Landkreis Anhalt-Bitterfeld und der polnische Landkreis Pschinna ihre Partnerschaft. Mehr als 10 Jahre später ist diese Verbindung noch immer lebendig. Und das wurde gefeiert. Auf dem Innenhof der Kreisverwaltung in Köthen fand am 28. August die große Jubiläumsveranstaltung statt.
3: Im Mai haben wir in Polen den offiziellen Festakt zum 10-jährigen Geburtstag erleben dürfen. Wir haben jetzt zur Geburtstagsfeier unsere Mitarbeitenden eingeladen. Wir haben die Partner eingeladen, die diese Partnerschaft mit Leben füllen. Beispielsweise den KUKA-KÖ, der auch schon zur Gründung mit Partner war. Die werden Teil des Programms sein und auch Teil des Austausches. Es wird der Seniorenbeirat vor Ort sein. In jedem Jahr gibt es verschiedene Kooperationen mit unseren Auszubildenden, die nach Pschinna gehen und dort Pschinna besuchen. Auch dort wird es den Austausch geben und wir begrüßen, und da freuen wir uns wirklich sehr drüber, die größte Delegation, die wir je hier begrüßen durften.
2: Die Delegation war bunt gemischt. Mit dabei waren unter anderem die Landräte, die in den vergangenen 10 Jahren im Amt waren. Nach der Begrüßung um 19 Uhr blieb zunächst Zeit für ein herzliches Wiedersehen, bevor das abwechslungsreiche Programm startete. Den Auftakt machte der KUKA-KÖ. Der örtliche Karnevalsverein zog über das festlich geschmückte Gelände und sorgte mit seinem Auftritt für Begeisterung. Auch die polnische Schülerband Rushed brachte die Gäste zum Mitmachen. Für eine besondere Überraschung sorgte dabei Landrat Gregor Schwanow, der selbst mit auf der Bühne stand.

0: Es wurde gemeinsam getanzt und gefeiert, ein sichtbares Zeichen für die Freundschaft, die in den vergangenen Jahren gewachsen ist. Doch damit war der Abend noch lange nicht vorbei.
1: Wir haben einen Film zusammengeschnitten über diese 10 Jahre. Wir werden Partner der 10 Jahre auf die Bühne bringen, um so die 10 Jahre tatsächlich Revue passieren zu lassen. Aber auch für das Vergnügen ist gesorgt. Um 22 Uhr, das weiß Herr Grabner noch nicht, Ihnen verrate ich das jetzt, gibt es als Tradition, wir zeigen mal, wie man in Deutschland Geburtstag feiert, also Kindergeburtstag feiert, und wir werden die beiden Landräte zum Eierlaufen und Sackhüpfen einladen. Und das stelle ich mir schon sehr lustig vor.
0: Partnerschaften zwischen Landkreisen finden im Alltag oft wenig öffentliche Aufmerksamkeit. Dabei schaffen sie Raum für Austausch zwischen Schulen, Verwaltungen, Vereinen und kulturellen Einrichtungen.
2: Die 10-jährige Partnerschaft mit dem Powiat Pszczyna in Polen, die

0: Lebt natürlich, die entwickelt sich weiter, ist gespickt von P Besuchen, von gegenseitigen Austauschen, vom Lernen voneinander und miteinander in allen möglichen Bereichen, ob das im Kinder- und Jugendbereich ist, ob das im Seniorenbereich ist, im medizinischen Bereich. Wir hatten den Austausch mit unserem Krankenhaus und dem Krankenhaus in China. Es gibt wirklich vielfältige Themen, die wir angehen, und von daher freuen wir uns auch morgen auf mal einen geselligen Austausch, wo es sicherlich auch wieder fachliche Themen gibt, beziehungsweise die nächsten fachlichen Themen festgesetzt werden und wo wir schauen, welche praktischen Umsetzungen können wir dann auch in der Zukunft tätigen.
1: Die Bedeutung der Partnerschaft reicht dabei weit zurück. Die Verbindung zwischen beiden Regionen hat historische Wurzeln, unter anderem im Fürstenhaus Anhalt-Pleß. Aus diesem gemeinsamen Fundament ist in den vergangenen 10 Jahren ein lebendiges Band zwischen den Menschen beider Landkreise entstanden. Und so wurde an diesem Abend nicht nur gefeiert, sondern auch zurückgeblickt.
2: Innerhalb der letzten 10 Jahre haben wir die Partnerschaft sehr thematisch gelebt. Das heißt, wir haben uns nicht nur zum Unterhalten und zum Kaffeetrinken oder zum Feiern getroffen, sondern wir haben auch miteinander gearbeitet und haben so die Idee der Europäischen Union tatsächlich mit Leben gefüllt. Wir haben unterschiedliche Fachbereiche hier in der Landkreisverwaltung, die feste Partnerschaften mit dem Landkreis Pschyna in Polen aufbereitet haben. Ich denke beispielsweise an den Fachbereich Kultur. Die hatten Künstler aus Pschyna hier mit einer Bilderausstellung. Wir haben uns zum Thema Gesundheit ausgetauscht und haben bei unserem Besuch das Pschyna Krankenhaus uns anschauen können und mit der Direktion über das Gesundheitswesen in Polen sprechen können. Das Thema Bildung und Seniorenarbeit, das treibt uns auch um. Es gibt sehr, sehr aktiven Seniorenbeirat beim Landkreis Anhalt-Bitterfeld, die auch jedes Jahr eine Delegation hin und auch wieder her schicken. Also es gibt auch viele gute Beispiele, die wir aus Polen mit hierher nehmen.
1: Für weitere Überraschungen sorgte der Landkreis mit besonderen Geschenken.
2: Wir haben uns überlegt, mit welchen Maßnahmen und Mitteln wir das Ganze tatsächlich emotional fassbar machen können, wie viel uns diese Partnerschaft bedeutet. Es gibt eine Broschüre über den Tourismus des Landkreises. Das haben wir kurzerhand in Polnisch übersetzt. Das werden wir als Geschenk überreichen. Es gibt eine Festzeitung, die für uns wichtigsten Momente der vergangenen 10 Jahre band. Wir sind auf die Idee gekommen, Partnerschaftsbier brauen zu lassen. Und sind hier eine Kooperation mit der Fachhochschule Köthen eingegangen. Und so gibt es Partnerschaftsbier, was natürlich wir als Freibier ausreichen an dem Abend und als Gastgeschenk für unsere polnischen Partner in petto haben.
1: Am Ende klang der Abend gemütlich aus. Die Gäste erinnerten sich an gemeinsame Erlebnisse der vergangenen Jahre und blickten zugleich nach vorn. Denn die nächsten gemeinsamen Projekte sind bereits in Planung.
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0: 13. September lädt die Stadt Bitterfeld-Wolfen zur Kunst- und Kulturwoche ein. Bereits zum 5. Mal rückt damit das kreative, kulturelle und künstlerische Leben der Stadt in den Mittelpunkt. Zahlreiche Veranstaltungsorte im Stadtgebiet werden in dieser Woche zu lebendigen Treffpunkten für Kultur und Gemeinschaft. Dabei geht es nicht nur um die Unterhaltung, sondern auch um Austausch, Teilhabe und das Sichtbarmachen der vielen Menschen, die das kulturelle Leben in Bitterfeld-Wolfen mit Herzblut gestalten. Endlich ist es soweit. Am Freitag, dem 28. August, wurde zur offiziellen Business-Eröffnung des Sporthaus 2.0 geladen. Das alte Gebäude wurde von außen sowie innen komplett überarbeitet und modernisiert. Und an diesem Abend konnte man die neu gestalteten Bereiche und die neuen Geräte ganz in Ruhe von nahem betrachten.
1: 2019 haben wir den Entschluss gefasst, diese Sporteinrichtung hier zu eröffnen und sind Jahr für Jahr Stück für Stück gewachsen. Das spiegelt sich nicht nur in der Fläche, sondern auch in der Etagen- und Mitgliederanzahl wieder. Wir sind in einem alten Industriegebäude ansässig, früher Getreidesilo für das Krippiner Reitgut, und sind jetzt vollständig auf 2000 Quadratmeter ausgebaut. Das heißt, die nächste Neueröffnung oder Vergrößerung findet nur im neuen Anbau statt. Aber jetzt geben wir uns erstmal mit dem zufrieden, was wir hier geschaffen haben. Also rein optisch war es ein Spagat, den alten Charme des Gebäudes zu erhalten, trotzdem mit einem modernen Look zu versehen. Und nach reichlicher Planung, Gesprächen mit Architekten, Brandschutz, mit dem allem, was dazugehört, ist uns, glaube ich, dieser Spagat gelungen. Es sieht aus wie ein neues Objekt, beziehungsweise haben wir dieses Industriegebäude in die Neuzeit versetzt. Das zu den rein optischen Sachen von außen. Von innen ist ganz, ganz viel passiert. Wir haben mit Abstand den größten Gerätepark hier in der Region, rein kraftsportspezifisch. Darüber hinaus haben wir uns in dem Bereich Gesundheit getraut und bieten jetzt diverse Gesundheitsanwendungen an, arbeiten mit Ärzten zusammen und. Das heißt, der Produktkatalog wurde deutlich breiter.
0: Über das Sporthaus 2.0 freuten sich nicht nur die Angestellten, sondern auch die regulären Besucher. Manche von ihnen trainieren hier schon seit dem Anfang des Performance- und Recovery-Centers. Andere erst seit ein paar Jahren. Aber egal mit wem man an diesem Abend geredet hat, man bekam nur eines zu hören und das war positives Feedback.
2: Seit 2020 sind wir schon Mitglied, also als das hier eröffnet wurde. Wir haben das also alles ein bisschen so miterlebt, wie sich das im Laufe der Zeit entwickelt hat. Und freuen uns natürlich, dass heute hier die Eröffnung 2.0 ist. Ja, sieht ja alles auch sehr toll aus. Ja, und wir werden natürlich, haben uns jedenfalls vorgenommen, auch wieder öfters trainieren. Ja, erstens, um die Räte natürlich auszuprobieren und natürlich auch für unseren Buddy was zu tun, genau.
3: Also ich bin seit 2 Jahren Mitglied im Sportshaus und ich gehe meistens so 3-mal die Woche, also Minimum. Und warum ich hier trainiere, ist einfach, weil es einfach einmalig ist. Es gibt es nirgendwo anders. Die Öffnungszeiten sind top. Man kann halt früh trainieren bis spät in den Abend. Und sind alle herzlich, alle liebevoll. Man fühlt sich einfach wohl, ja.
4: Ich trainiere seit den Anfangsstunden des Sportshauses hier durch die Freunde Glenn und Christian. Es ist natürlich logisch, dass ich als Bitterfelder auch hier trainiere. Es ist zwar relativ unregelmäßig, da ich nebenbei noch einen anderen Sport betreibe, aber wenn ich das mache, dann bin ich schon regelmäßig hier. Und jetzt aktuell ist es natürlich echt ein Aushängeschild. Dieses Fitnessstudio sucht seinesgleichen und es ist ja nicht nur ein Fitnessstudio, es ist ja auch mehr in die Richtung Gesundheit, Wohlfühlcharakter, und das gibt es hier in der Art und in der Art und Weise und Form nicht noch einmal.
0: Auch der neue Hyrox-Bereich sorgte für Aufregung. Das Sporthaus 2.0 ist hier nämlich zertifizierter Hyrox-Partner und für diese Sportart steht den Gästen nun sogar ein ganzer Raum zur Verfügung. Charlotte Herwald gibt uns hier einen kleinen Einblick.
5: Also wir befinden uns hier im Sportshaus 2.0 in unserem Hyrox-Bereich. Hyrox, momentan die boomende Sportart auf Social Media, in Real Life. Highwalks-Bereich sozusagen bei uns im Gym extra Trainingsbereich, wo man sich eben auf einen Highwalks-Wettkampf oder Race, wie man es nennt,

0: vorbereiten kann. Es gibt einen Kurs innerhalb vom HYROX-Bereich mit den verschiedenen Stationen. Geht los vom Schlittenziehen, Schlittenschieben bis zum Warball, was halt herkömmliche Gyms nicht haben. Wir haben darin einen kompletten Bereich nur zu diesem Thema.
1: Neben dem HYROX-Bereich ist auch ein gesamter Raum befüllt mit neuen Gym 80 Geräten. Ein Raum also voller Goldstandard, natürlich auch in der passenden Farbe.
0: Jetzt stehen wir in unserem goldenen Gym 80 Bereich. Hier befinden sich unsere neuesten Geräte von Gym 80 und diese Geräte sprechen eigentlich in ihrer goldenen Farbe für sich selbst.
1: Die Transformation von klassischem Fitnessstudio zum modernen Premium-Standort für Training, Gesundheit, Regeneration, Performance und Lifestyle ist deutlich sichtbar. Nach dem rigorosen Trainieren kann man sich dann im Recovery Hub einfinden. Ein sozialer Raum mit Kaffee- und Barbereich. Auch eine Sauna steht bei jeder Umkleide zur Verfügung. Außerdem, etwas exotischer, Lichttherapie mit UV oder Rotlicht oder sogar Sauerstofftherapie sowie professionelle Massageangebote.
2: Neu gemacht sind, wie Sie sagten, nicht nur Geräte, sondern wir haben Anwendungen wie Lymphdrainage, Rotlichttherapie, Sauerstofftherapie mit Massage, hier einzigartig in der Region. Da muss man schon eine Weile durch Deutschland fahren, um das nochmal so zu finden. Gastronomiestrecke ist neu und des Weiteren wurden die bereits vorhandenen Bereiche neu gestaltet und logisch neu sortiert, sodass wir das Bestehende noch verbessert haben.
1: Gerade wenn es um Gastronomie geht, stellt man sich natürlich die Frage, wie das mit dem Sporthaus 2.0 zusammenpasst. Ganz einfach, das Menü wird im Sporthaus 2.0 gesund gehalten. Dementsprechend sucht das Performance und Recovery Center auch neues, geschultes und geeignetes Personal.
2: Wir haben 10 Vollzeitangestellte, bauen jetzt noch weiter aus, weil wir demnächst unsere Gastronomie hier eröffnen, das heißt gesundes Essen in einem Fitnessstudio oder wie wir uns jetzt bezeichnen möchten, Performance und Recovery Center. Das heißt, wir suchen dringend noch geschultes und geeignetes Personal. Und darüber hinaus arbeiten wir mit Dienstleistern zusammen, wie zum Beispiel mit unserer Doktorandin der Medizin, Miriam.
1: Miriam Cassandra Hirschel ist im Sporthaus 2.0 Ärztin, Medical- und Performance Coach und Doktorandin. Sie ist außerdem das Schlusssiegel des Abends mit einem Vortrag über Gesundheit, Langlebigkeit und Leistung.
3: Dass man glücklich ist und dass man sein Leben lebt, ist das Allerwichtigste. In unserer aktuellen Gesellschaft und Social Media vergleichen wir uns viel zu sehr. Das wird immer mehr. Ich weiß noch, ganz viele Mädchen vergleichen sich unglaublich mit anderen Influencern. Und das sieht man wirklich, das kommt immer mehr mit Essstörungen raus. Das heißt, man sollte wirklich wieder, braucht den Fokus mehr auf sich legen. Da haben Sie ganz recht. Also man soll auf jeden Fall glücklich, happy sein. Das ist ganz, ganz wichtig. Und das tun, was einen erfüllt. Es gibt natürlich immer mal wieder harte Zeiten. Dann sage ich immer, beißen, durchkämpfen, für das kämpfen, was dir wichtig ist, was du erreichen möchtest. Weil da musst du durch und dann bist du noch mal selbstsicher, weißt noch mehr, was du möchtest und am Ende wird immer alles gut.
1: Im Großen und Ganzen ist die offizielle Business-Eröffnung des Sporthauses 2.0 ein offensichtlicher Erfolg gewesen. Mit einer hohen Qualität und einem breit gefächerten Angebot sticht das Performance und Recovery Center als ein Juwel hinaus. Wer Interesse daran hat, seine Fitnessreise zu beginnen, kann dies an jedem Tag der Woche, egal ob Feiertag oder nicht, von 6 bis 24 Uhr im Sporthaus 2.0 endlich tun.
4: Ein Innenhof-Würzer Vereinsmeile. Bei der Premiere des Abi-Sommerzaubers öffnet die Kreisverwaltung in Köthen ihre Türen für Vereine, Initiativen und Besucher aus dem gesamten Landkreis Anhalt-Bitterfeld. Einen Tag lang soll hier vor allem sichtbar werden, wie vielfältig das ehrenamtliche Engagement im Landkreis ist. Und auch für Landrat Andy Grabner gibt es dabei offenbar noch einiges zu entdecken. Denn hinter manchen Ständen verbergen sich Angebote und Projekte, die selbst dem Chef der Kreisverwaltung bislang nicht unbedingt bekannt waren.
5: Genau, ich wusste zum Beispiel nicht, dass wir eine Wächterabteilung haben im Polizeistoffverein Köthen. Das bauen wir neu. Und ansonsten sind es ja so die Bekannten. Was das die Handballer sind, ob das die Basketballer sind. Und ich muss sagen, war wirklich sehr gut zu sehen.
4: Einer dieser Vereine ist der WSV.

0: auf Friedersdorf. Bekannt ist er unter anderem durch seine Drachenbootveranstaltungen am Mulde-Stausee. Einige davon locken mehrere hundert Teilnehmer in die Region. Doch damit das auch künftig funktioniert, spielt vor allem die Nachwuchsarbeit eine wichtige Rolle.
1: Also wir sind der WSC Friedersdorf, wir haben 220 Mitglieder in 4 Abteilungen, Wasserwandern, Segeln, Kanu, Rennsport und Drachenboot. Und wir machen im Sommer 2 große Veranstaltungen, einmal die Mulde-Stausee-Regatta mit 600 Teilnehmern und dann das Drachenbootfest mit ca. 800 teilnehmenden Sportlern.
0: Und wer einen Sportverein besucht, darf natürlich nicht nur zuschauen. Unser Team muss selbst ran. Auf dem Rudergerät geht es zwar keinen Meter über den Mulde-Stausee, anstrengend wird es trotzdem. Immerhin, nach Einschätzung des Vereins schlägt sich unser Kollege ganz wacker. Doch Ehrenamt und gesellschaftliches Engagement bestehen nicht nur aus Sport. Ellen Günther von der Akademie der Künste Berlin beschäftigt sich mit kultureller Vermittlung. Ihr Ziel? Kunst und Bildung auch außerhalb der großen Kulturzentren stärker zu den Menschen zu bringen. Wie gut gelingt das bereits in Anhalt-Bitterfeld und wo besteht noch Nachholbedarf?
2: Ich glaube, hier geht halt manchmal noch was, vor allem Kunstlehrerinnen fehlen zum Teil, Kunstunterricht fällt aus. Wir können dafür natürlich kein Ersatz sein, aber wir wollen irgendwie versuchen, Kunst zu stärken in der Region. Und deshalb, wir kommen mit Mitgliedern, also wirklich mit auch bekannten Künstlerinnen in die Region und wollen irgendwie die Freude und die Lust an der Kunst stärken.
0: Wie niedrig die Schwelle zur Kunst sein kann, zeigt gleich die nächste Station. Künstlerin und Kuratorin Christiane Petersmann hat ein überdimensionales Scrabble-Spiel mitgebracht. Hier darf nicht nur betrachtet, sondern ausprobiert und gemeinsam gespielt werden.
3: Wir laden Passantinnen, die Leute, die hier am Festival sind, ein, Kinder und Erwachsene Worte zu schreiben, Buchstaben zu malen und damit auf diese große Leinwand Worte zu kleben zum Thema Glück.
0: Ein paar Meter weiter geht es um ein Material, das eng mit der Geschichte der Region Bitterfeld verbunden ist. Bernstein. Der Förderverein präsentiert verschiedene Stücke und vermittelt Wissen über den besonderen Fundstoff.
4: Wir sind heute hier mit Vereinsmitgliedern, stellen also hauptsächlich mal eigentlich der Bernstein, der in Bitterfeld mal gefunden wurde. Wir stellen hier ein paar Proben aus zur Erläuterung für die Kinder, für unsere Zuschauer im Prinzip, die es interessiert, die in Blueslieder fahren sind. Und am beliebtesten ist natürlich das Bernstein-Schleifen für die Kinder. Die freuen sich dann, wenn sie das machen wir.
0: Zurück zum Sport. Die HG 85 Köthen nutzt den Sommerzauber ebenfalls, um auf sich aufmerksam zu machen.
5: So einen schönen Sport zu präsentieren und den Kindern zeigen zu können, wie toll der Sport ist und was sie alles machen können bei uns in der Halle und allem Möglichen.
0: Und schon wieder wird aus Berichterstattung sportlicher Einsatz. Unser Redakteur muss zum Handballführerschein antreten. Geschicklichkeit, Ballkontrolle und Treffsicherheit sind gefragt. Das Ergebnis kann sich offenbar sehen lassen.
6: So, und das heißt, was habe ich jetzt gewonnen?
5: Ja, du hast jetzt sozusagen, du hast uns gezeigt, wie gut du bist und jetzt würdest du sozusagen eingeladen werden zum Probetraining.
6: Okay, also hätte ich das Zeug dafür, ja?
5: Ja, hättest du.
6: Ah, wunderbar, na dann. Cool.
0: Die 5 Stationen zeigen dabei nur einen Ausschnitt. Über den gesamten Innenhof verteilt können Besucher selbst aktiv werden. Insektenhotels bauen, beim Fußball-Dart zielen, Quizfragen beantworten oder sich in Fechten ausprobieren. Der Sommerzauber soll damit nicht nur zeigen, welche Vereine es gibt, sondern möglichst direkt neugierig auf deren Arbeit machen. Und während die Erwachsenen mit den Vereinen ins Gespräch kommen, gibt es für die jüngsten Gäste ein eigenes Programm. Auch auf der Bühne stehen die Kinder zeitweise im Mittelpunkt. Das Kinder- und Jugendballett ist dabei. Später sorgen Anna und Elsa für märchenhaften Besuch. Musikalisch und kulturell läuft das Programm bereits seit dem Vormittag. Von der Jazzband der Musikschule über die Schülerband Rushed bis zu Tanz und regionalen Künstlern wechseln sich zahlreiche Gruppen auf der Bühne ab. Nach einem langen Tag mit Vereinen, Gesprächen und zahlreichen Mitmachaktionen zieht Landrat Enni Grabner am frühen Abend Bilanz.
7: Ja, als vorweggenommenes Fazit, es war einfach wundervoll, es war toll, einzigartig, muss ich sagen.
8: Dafür, dass wir die Veranstaltung das erste Mal durchgeführt haben, war sie sehr gut besucht, da haben sehr viele Vereine.

0: eines haben, ich in einem Augenblick nicht mehr so muss schauen.
1: Danach verändert sich langsam der Charakter des Festes. Aus der Vereinsmeile wird eine Sommerparty. Kevin Neon übernimmt am frühen Abend die Bühne und sorgt für Stimmung im Innenhof der Kreisverwaltung. Bevor weitergefeiert wird, rückt noch einmal das Engagement in der Region in den Mittelpunkt. Mit der Ehrennadel des Landes werden Menschen ausgezeichnet, die sich in besonderer Weise für Sachsen-Anhalt und seine Einwohner einsetzen. Den musikalischen Abschluss übernimmt schließlich die Liveband Seamless. Nach dem Vereins- und Familienprogramm am Tag wird im Innenhof am Abend gemeinsam gefeiert. Sport, Kunst, Kultur und soziales Engagement. Beim ersten Abi-Sommerzauber zeigt sich, wie unterschiedlich Vereinsarbeit im Landkreis aussehen kann. Und vielleicht hat der eine oder andere Besucher dabei nicht nur einen schönen Sommertag erlebt, sondern auch einen Verein entdeckt, bei dem er künftig selbst mitmachen möchte.

0: Ein politischer Antrittsbesuch in Weißenburg-Gölzau. Dr. Johann Wadephul, der CDU-Bundesaußenminister, war zu Gast in der Stadt Südliches Anhalt. Am Mittwoch traf der Minister auf Vertreter aus Politik und Wirtschaft. Im Mittelpunkt des Austauschs standen aktuelle Fragen der Außen- und Sicherheitspolitik, internationale Krisen, aber auch politische Herausforderungen vor Ort. Der Besuch bot die Möglichkeit zum direkten Austausch und zu persönlichen Gesprächen mit den Menschen aus der Region.
1: Also wir haben ja extra heute hier den Termin gesucht bei einem mittelständischen Maschinenbauunternehmen, um über Probleme, aber auch über positive Dinge zu sprechen, die sich auch im Wirtschaftsraum abspielen. Aber wir wissen alle, unsere Wirtschaft ist im Moment auf einer Stagnationsebene und wir müssen ja versuchen, wieder Wachstum zu generieren. Von daher bin ich froh, dass wir uns heute mit mittelständischen Unternehmen hier getroffen haben, um den Weg nach vorne zu bezeugen, um Antworten zu finden, vielleicht auf die Energiekrise, auf die hohen Energiepreise, um zu wissen, wie lange müssen wir uns noch darauf einstellen oder gibt es schon Abhilfe, wie lange dauert das? Das sind ja die drängenden Fragen, die uns bewegen, weil wir unter den hohen Energiekosten hier im Land extrem leiden in Deutschland. Und hier war das Gespräch heute von daher schon sehr erquickend mit einem Problemlöser, wie Herr Wadephul als Außenminister unterwegs ist, der versucht natürlich unsere Wirtschaftsprodukte, unsere Produkte in der Welt zu verkaufen. Und dafür war dieses Gespräch heute nochmal wichtig.
0: Internationale Konflikte und die aktuelle Sicherheitslage beschäftigen zunehmend auch die Menschen in Deutschland. Kriege, politische Spannungen und Veränderungen in der internationalen Zusammenarbeit stellen die Politik vor neue Herausforderungen. Dabei ging es an diesem Tag auch um die Frage, wie Deutschland mit diesen Entwicklungen umgehen kann und welche Bedeutung sie für die Menschen vor Ort haben. Im Fokus standen an diesem Tag regionale Themen und Unternehmen. Eine der Firmen, die an diesem Tag Anlaufpunkt von Wadephul war, nutzte die Gelegenheit, Anliegen anzusprechen, um mit den politischen Vertretern aus kommunaler, kreis- und bundespolitischer Ebene ins Gespräch zu kommen. Bei einem Unternehmensrundgang bekam der hohe Besuch auch KKA genauer vorgestellt. Das mittelständische Unternehmen ist seit 2011 im Großraum Leipzig ansässig. Qualität, Zuverlässigkeit und partnerschaftliche Zusammenarbeit, sowohl im Kundenkontakt als auch bei der Projektabwicklung, prägen

0: das Wesen von KKA, Kleine Wefers Kunststoffanlagen, sowie der weiteren Unternehmen und Partner der Unternehmensfamilie. Der Besuch zeigte dabei auch, dass internationale Politik und regionale Themen eng miteinander verbunden sind. Entscheidungen auf Bundesebene und Entwicklungen in anderen Teilen der Welt können auch direkte Auswirkungen auf die Region und das tägliche Leben der Menschen haben.
1: Also das ist eine tolle Region hier. Erstens finde ich schon mal landschaftlich wirklich toll hier, wenn man sieht die Felder hier, aber auch die Gemeinden und die Städte. Einfach ein schönes Land hier. Aber was ich hier gesehen habe, sind beeindruckende Unternehmen. Was hier produziert wird, wird in die ganze Welt vertrieben. Und das ist natürlich wirklich eindrucksvoll. Das kriegt man ja nur hin, wenn man technologisch spitzenmäßig ist und wenn man gute Qualität abliefert. Das heißt, hier sind Menschen, die wissen, was sie können. Und die zu unterstützen und denen Chancen auf den Weltmärkten zu geben, das mache ich gerne zu meiner Aufgabe. Also sehr beeindruckend hier. Ich wünsche allen viel wirtschaftlichen Erfolg und hoffe, dass es gut vorangeht.
0: Da Wadephul an diesem Tag nicht als Außenminister, sondern als Bundestagsabgeordneter unterwegs war, hatte er mehr Zeit, um sich verschiedene Unternehmen der Region genauer anzuschauen und so auch Eindrücke mitzunehmen. Der Antrittsbesuch im Landkreis Anhalt-Bitterfeld stand damit ganz im Zeichen des Austausches.
2: Am 12. Mai 2016 besiegelten der Landkreis Anhalt-Bitterfeld und der polnische Landkreis Pschinna ihre Partnerschaft. Mehr als 10 Jahre später ist diese Verbindung noch immer lebendig. Und das wurde gefeiert. Auf dem Innenhof der Kreisverwaltung in Köthen fand am 28. August die große Jubiläumsveranstaltung statt.
3: Im Mai haben wir in Polen den offiziellen Festakt zum 10-jährigen Geburtstag erleben dürfen. Wir haben jetzt zur Geburtstagsfeier unsere Mitarbeitenden eingeladen. Wir haben die Partner eingeladen, die diese Partnerschaft mit Leben füllen. Beispielsweise den KKK, der auch schon zur Gründung mit Partner war. Die werden Teil des Programms sein und auch Teil des Austausches. Es wird der Seniorenbeirat vor Ort sein. In jedem Jahr gibt es verschiedene Kooperationen mit unseren Auszubildenden, die nach Pschinna gehen und dort Pschinna besuchen. Auch dort wird es den Austausch geben und wir begrüßen, und da freuen wir uns wirklich sehr drüber, die größte Delegation, die wir je hier begrüßen durften.
2: Die Delegation war bunt gemischt. Mit dabei waren unter anderem die Landräte, die in den vergangenen 10 Jahren im Amt waren. Nach der Begrüßung um 19 Uhr blieb zunächst Zeit für ein herzliches Wiedersehen, bevor das abwechslungsreiche Programm startete. Den Auftakt machte der KKK. Der örtliche Karnevalsverein zog über das festlich geschmückte Gelände und sorgte mit seinem Auftritt für Begeisterung. Auch die polnische Schülerband Rushed brachte die Gäste zum Mitmachen. Für eine besondere Überraschung sorgte dabei Landrat Gregor Schwanow, der selbst mit auf der Bühne stand.

0: Es wurde gemeinsam getanzt und gefeiert, ein sichtbares Zeichen für die Freundschaft, die in den vergangenen Jahren gewachsen ist. Doch damit war der Abend noch lange nicht vorbei.
1: Wir haben einen Film zusammengeschnitten über diese 10 Jahre. Wir werden Partner der 10 Jahre auf die Bühne bringen, um so die 10 Jahre tatsächlich Revue passieren zu lassen. Aber auch für das Vergnügen ist gesorgt. Um 22 Uhr, das weiß Herr Grabner noch nicht, Ihnen verrate ich das jetzt, gibt es als Tradition, wir zeigen mal, wie man in Deutschland Geburtstag feiert, also Kindergeburtstag feiert, und wir werden die beiden Landräte zum Eierlaufen und Sackhüpfen einladen. Und das stelle ich mir schon sehr lustig vor.
0: Partnerschaften zwischen Landkreisen finden im Alltag oft wenig öffentliche Aufmerksamkeit. Dabei schaffen sie Raum für Austausch zwischen Schulen, Verwaltungen, Vereinen und kulturellen Einrichtungen.
2: Die 10-jährige Partnerschaft mit dem Powiat Pszczyna in Polen, die lebt natürlich, die entwickelt sich weiter, ist gespickt von Besuchen, von gegenseitigen Austauschen, vom Lernen voneinander und miteinander in allen möglichen Bereichen, ob das im Kinder- und Jugendbereich ist, ob das im Seniorenbereich ist, im medizinischen Bereich. Wir hatten den Austausch mit unserem Krankenhaus und dem Krankenhaus in Pszczyna. Es gibt wirklich vielfältige Themen, die wir angehen, und von daher freuen wir uns auch morgen auf mal einen geselligen Austausch, wo es sicherlich auch wieder fachliche Themen gibt, beziehungsweise die nächsten fachlichen Themen festgesetzt werden und wo wir schauen, welche praktischen Umsetzungen können wir dann auch in der Zukunft tätigen.
0: Die Bedeutung der Partnerschaft reicht dabei weit zurück. Die Verbindung zwischen beiden Regionen hat historische Wurzeln, unter anderem im Fürstenhaus Anhalt-Pleß. Aus diesem gemeinsamen Fundament ist in den vergangenen 10 Jahren ein lebendiges Band zwischen den Menschen beider Landkreise entstanden. Und so wurde an diesem Abend nicht nur gefeiert, sondern auch zurückgeblickt.
1: Innerhalb der letzten 10 Jahre haben wir die Partnerschaft sehr thematisch gelebt. Das heißt, wir haben uns nicht nur zum Unterhalten und zum Kaffee trinken oder zum Feiern getroffen, sondern wir haben auch miteinander gearbeitet und haben so die Idee der Europäischen Union tatsächlich mit Leben gefüllt. Wir haben unterschiedliche Fachbereiche hier in der Landkreisverwaltung, die feste Partnerschaften mit dem Landkreis Pszczyna in Polen aufbereitet haben. Ich denke da beispielsweise an den Fachbereich Kultur. Die hatten Künstler aus Pszczyna hier mit einer Bilderausstellung. Wir haben uns zum Thema Gesundheit ausgetauscht und haben bei unserem Besuch das Pszczyna Krankenhaus uns anschauen können und mit der Direktion über das Gesundheitswesen in Polen sprechen können. Das Thema Bildung und Seniorenarbeit, das treibt uns auch um. Es gibt sehr, sehr aktiven Seniorenbeirat beim Landkreis Anhalt-Bitterfeld, die auch jedes Jahr eine Delegation hin und auch wieder her schicken. Also es gibt auch viele gute Beispiele, die wir aus Polen mit hierher nehmen.
0: Für weitere Überraschungen sorgte der Landkreis mit besonderen Geschenken.
1: Wir haben uns überlegt, mit welchen Maßnahmen und Mitteln wir das Ganze tatsächlich emotional fassbar machen können, wie viel uns diese Partnerschaft bedeutet. Es gibt eine Broschüre über den Tourismus des Landkreises, das haben wir kurzerhand in Polnisch übersetzt, das werden wir als Geschenk überreichen. Es gibt eine Festzeitung, die für uns wichtigsten Momente der vergangenen 10 Jahre band. Wir sind auf die Idee gekommen, Partnerschaftsbier brauen zu lassen. Und sind hier eine Kooperation mit der Fachhochschule Köthen eingegangen. Und so gibt es Fachpartnerschaftsbier, was natürlich wir als Freibier ausreichen an dem Abend und als Gastgeschenk für unsere polnischen Partner in petto haben.
0: Am Ende klang der Abend gemütlich aus. Die Gäste erinnerten sich an gemeinsame Erlebnisse der vergangenen Jahre und blickten zugleich nach vorn. Denn die nächsten gemeinsamen Projekte sind bereits in Planung.
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4: 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September verwandelt sich die Dessauer Innenstadt wieder in eine Bühne für Laufbegeisterte aus der gesamten Region. Anhalt Sport lädt zum 27. Rathaus Center City Run ein und jeder kann mitmachen. Ab 10 Uhr geht es los und 4 unterschiedliche Läufe werden angeboten. Für jeden, der nicht selber mitmachen will, heißt es trotzdem vorbeikommen und die Läufer kräftig anfeuern.
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3: Vom 7. bis 13. September lädt die Stadt Bitterfeld-Wolfen zur Kunst- und Kulturwoche ein. Bereits zum 5. Mal rückt damit das kreative, kulturelle und künstlerische Leben der Stadt in den Mittelpunkt. Zahlreiche Veranstaltungsorte im Stadtgebiet werden in dieser Woche zu lebendigen Treffpunkten für Kultur und Gemeinschaft. Dabei geht es nicht nur um die Unterhaltung, sondern auch um Austausch, Teilhabe und das Sichtbarmachen der vielen Menschen, die das kulturelle Leben in Bitterfeld-Wolfen mit Herzblut gestalten. Endlich ist es soweit. Am Freitag, dem 28. August, wurde zur offiziellen Business-Eröffnung des Sporthaus 2.0 geladen. Das alte Gebäude wurde von außen sowie innen komplett überarbeitet und modernisiert. Und an diesem Abend konnte man die neu gestalteten Bereiche und die neuen Geräte ganz in Ruhe von nahem betrachten.
6: 2019 haben wir den Entschluss gefasst, diese Sporteinrichtung hier zu eröffnen und sind Jahr für Jahr Stück für Stück gewachsen. Das spiegelt sich nicht nur in der Fläche, sondern auch in der Etagen- und Mitgliederanzahl wieder. Wir sind in einem alten Industriegebäude ansässig, früher Getreidesilo für das Krepiner Reitgut, und sind jetzt vollständig auf 2000 Quadratmeter ausgebaut. Das heißt, die nächste Neueröffnung oder Vergrößerung findet nur im neuen Anbau statt. Aber jetzt geben wir uns erstmal mit dem zufrieden, was wir hier geschaffen haben. Also rein optisch war es ein Spagat, den alten Charme des Gebäudes zu erhalten, trotzdem mit einem modernen Look zu versehen. Und nach reichlicher Planung, Gesprächen mit Architekten, Brandschutz, mit dem allem, was dazugehört, ist uns, glaube ich, dieser Spagat gelungen. Es sieht aus wie ein neues Objekt, beziehungsweise haben wir dieses Industriegebäude in die Neuzeit versetzt. Das zu den rein optischen Sachen von außen. Von innen ist ganz, ganz viel passiert. Wir haben mit Abstand den größten Gerätepark hier in der Region, rein kraftsportspezifisch. Darüber hinaus haben wir uns in dem Bereich Gesundheit getraut und bieten jetzt diverse Gesundheitsanwendungen an, arbeiten mit Ärzten zusammen und, und. Das heißt, der Produktkatalog wurde deutlich breiter.
3: Über das Sporthaus 2.0 freuten sich nicht nur die Angestellten, sondern auch die regulären Besucher. Manche von ihnen trainieren hier schon seit dem Anfang des Performance- und Recovery-Centers. Andere erst seit ein paar Jahren. Aber egal mit wem man an diesem Abend geredet hat, man bekam nur eines zu hören und das war positives Feedback.
7: Seit 2020 sind wir schon Mitglied, also als das hier eröffnet wurde. Wir haben das also alles ein bisschen so miterlebt, wie sich das im Laufe der Zeit entwickelt hat. Und freuen uns natürlich, dass heute hier die Eröffnung 2.0 ist. Ja, sieht ja alles auch sehr toll aus. Ja, und wir werden natürlich, haben wir uns jedenfalls vorgenommen, auch wieder öfters trainieren. Ja, erstens um die Räte natürlich auszuprobieren und natürlich auch für unseren Buddy was zu tun, genau.
8: Also ich bin seit 2 Jahren Mitglied im Sporthaus und ich gehe meistens so 3-mal die Woche, also Minimum. Und warum ich hier trainiere, ist einfach, weil es einfach einmalig ist. Es gibt es nirgendwo anders. Die Öffnungszeiten sind top. Man kann halt früh trainieren bis spät in den Abend. Und sind alle herzlich, alle liebevoll. Man fühlt sich einfach wohl, ja.
9: Ich trainiere seit den Anfangsstunden des Sportshauses hier. Durch die Freunde Glenn und Christian ist es natürlich logisch, dass ich als Bitterfelder auch hier trainiere. Es ist zwar relativ unregelmäßig, da ich nebenbei noch einen anderen Sport betreibe, aber wenn ich das mache, dann bin ich schon regelmäßig hier. Und jetzt aktuell ist es natürlich echt ein Aushängeschild. Dieses Fitnessstudio sucht seinesgleichen und es ist ja nicht nur ein Fitnessstudio, es ist ja auch mehr in die Richtung Gesundheit, Wohlfühlcharakter und das gibt es hier in der Art und in der Art und Weise und Form nicht noch einmal.
10: Auch der neue Hyrox-Bereich sorgte für Aufregung. Das Sporthaus 2.0 ist hier nämlich zertifizierter Hyrox-Partner. Und für diese Sportart steht den Gästen nun sogar ein ganzer Raum zur Verfügung. Charlotte Herwald gibt uns hier einen kleinen Einblick.
11: Also wir befinden uns hier im Sporthaus 2.0 in unserem Hyrox-Bereich. Hyrox, momentan die boomende Sportart auf Social Media in Real Life. Hyrox-Bereich sozusagen bei uns im Gym Extra-Trainingsbereich, wo man sich eben auf einen Hyrox-Wettkampf oder Race, wie man es nennt,

0: vorbereiten kann. Es gibt einen Kurs innerhalb vom HYROX-Bereich mit den verschiedenen Stationen. Geht los vom Schlittenziehen, Schlittenschieben bis zum Warball, was halt herkömmliche Gyms nicht haben. Wir haben darin einen kompletten Bereich nur zu diesem Thema.
1: Neben dem HYROX-Bereich ist auch ein gesamter Raum befüllt mit neuen Gym 80 Geräten. Ein Raum also voller Goldstandard, natürlich auch in der passenden Farbe.
0: Jetzt stehen wir in unserem goldenen Gym 80 Bereich. Hier befinden sich unsere neuesten Geräte von Gym 80 und diese Geräte sprechen eigentlich in ihrer goldenen Farbe für sich selbst.
1: Die Transformation von klassischem Fitnessstudio zum modernen Premium-Standort für Training, Gesundheit, Regeneration, Performance und Lifestyle ist deutlich sichtbar. Nach dem rigorosen Trainieren kann man sich dann im Recovery Hub einfinden. Ein sozialer Raum mit Kaffee- und Barbereich. Auch eine Sauna steht bei jeder Umkleide zur Verfügung. Außerdem, etwas exotischer, Lichttherapie mit UV oder Rotlicht oder sogar Sauerstofftherapie sowie professionelle Massageangebote.
2: Neu gemacht sind, wie Sie sagten, nicht nur Geräte, sondern wir haben Anwendungen wie Lymphdrainage, Rotlichttherapie, Sauerstofftherapie mit Massage, hier einzigartig in der Region. Da muss man schon eine Weile durch Deutschland fahren, um das nochmal so zu finden. Gastronomiestrecke ist neu und des Weiteren wurden die bereits vorhandenen Bereiche neu gestaltet und logisch neu sortiert, sodass wir das Bestehende noch verbessert haben.
1: Gerade wenn es um Gastronomie geht, stellt man sich natürlich die Frage, wie das mit dem Sporthaus 2.0 zusammenpasst. Ganz einfach, das Menü wird im Sporthaus 2.0 gesund gehalten. Dementsprechend sucht das Performance und Recovery Center auch neues, geschultes und geeignetes Personal.
2: Wir haben 10 Vollzeitangestellte, bauen jetzt noch weiter aus, weil wir demnächst unsere Gastronomie hier eröffnen, das heißt gesundes Essen in einem Fitnessstudio oder wie wir uns jetzt bezeichnen möchten, Performance und Recovery Center. Das heißt, wir suchen dringend noch geschultes und geeignetes Personal. Und darüber hinaus arbeiten wir mit Dienstleistern zusammen, wie zum Beispiel mit unserer Doktorandin der Medizin Miriam.
1: Miriam Cassandra Hirschel ist im Sporthaus 2.0 Ärztin, Medical und Performance Coach und Doktorandin. Sie ist außerdem das Schlusssiegel des Abends mit einem Vortrag über Gesundheit, Langlebigkeit und Leistung.
3: Dass man glücklich ist und dass man sein Leben lebt, ist das Allerwichtigste. In unserer aktuellen Gesellschaft und Social Media vergleichen wir uns viel zu sehr. Das wird immer mehr. Ich weiß noch, ganz viele Mädchen vergleichen sich unglaublich mit anderen Influencern. Und das sieht man wirklich, es kommt immer mehr mit Essstörungen raus. Das heißt, man sollte wirklich wieder doch den Fokus mehr auf sich legen. Da haben Sie ganz recht. Also man soll auf jeden Fall glücklich, happy sein. Das ist ganz, ganz wichtig. Und das tun, was einen erfüllt. Es gibt natürlich immer mal wieder harte Zeiten. Dann sage ich immer, beißen, durchkämpfen, für das kämpfen, was dir wichtig ist, was du erreichen möchtest. Weil da musst du durch und dann bist du noch mal selbstsicher, weißt noch mehr, was du möchtest und am Ende wird immer alles gut.
1: Im Großen und Ganzen ist die offizielle Business-Eröffnung des Sporthauses 2.0 ein offensichtlicher Erfolg gewesen. Mit einer hohen Qualität und einem breit gefächerten Angebot sticht das Performance und Recovery Center als ein Juwel hinaus. Wer Interesse daran hat, seine Fitnessreise zu beginnen, kann dies an jedem Tag der Woche, egal ob Feiertag oder nicht, von 6 bis 24 Uhr im Sporthaus 2.0 endlich tun.
4: Ein Innenhof-Würzer Vereinsmeile. Bei der Premiere des Abi-Sommerzaubers öffnet die Kreisverwaltung in Köthen ihre Türen für Vereine, Initiativen und Besucher aus dem gesamten Landkreis Anhalt-Bitterfeld. Einen Tag lang soll hier vor allem sichtbar werden, wie vielfältig das ehrenamtliche Engagement im Landkreis ist. Und auch für Landrat Andy Grabner gibt es dabei offenbar noch einiges zu entdecken. Denn hinter manchen Ständen verbergen sich Angebote und Projekte, die selbst dem Chef der Kreisverwaltung bislang nicht unbedingt bekannt waren.
5: Genau, ich wusste zum Beispiel nicht, dass wir eine Wächterabteilung haben im Polizeisportverein Köthen. Das bauen wir wollen. Und ansonsten sind es die Bekannten. Ob das die Handballer sind, ob das die Basketballer sind. Und ich muss sagen, war wirklich sehr gut zu sehen.
4: Einer dieser Vereine ist der WSV

0: Friedersdorf. Bekannt ist er unter anderem durch seine Drachenbootveranstaltungen am Mulde-Stausee. Einige davon locken mehrere hundert Teilnehmer in die Region. Doch damit das auch künftig funktioniert, spielt vor allem die Nachwuchsarbeit eine wichtige Rolle.
1: Also wir sind der WSC Friedersdorf, wir haben 220 Mitglieder in 4 Abteilungen, Wasserwandern, Segeln, Kanu, Rennsport und Drachenboot. Und wir machen im Sommer 2 große Veranstaltungen, einmal die Mulde-Stausee-Regatta mit 600 Teilnehmern und dann das Drachenbootfest mit ca. 800 teilnehmenden Sportlern.
0: Und wer einen Sportverein besucht, darf natürlich nicht nur zuschauen. Unser Team muss selbst ran. Auf dem Rudergerät geht es zwar keinen Meter über den Mulde-Stausee, anstrengen wird es trotzdem. Immerhin, nach Einschätzung des Vereins schlägt sich unser Kollege ganz wacker. Doch Ehrenamt und gesellschaftliches Engagement bestehen nicht nur aus Sport. Ellen Günther von der Akademie der Künste Berlin beschäftigt sich mit kultureller Vermittlung. Ihr Ziel? Kunst und Bildung auch außerhalb der großen Kulturzentren stärker zu den Menschen zu bringen. Wie gut gelingt das bereits in Anhalt-Bitterfeld und wo besteht noch Nachholbedarf?
2: Ich glaube, hier geht halt manchmal noch was, vor allem Kunstlehrerinnen fehlen zum Teil, Kunstunterricht fällt aus. Wir können dafür natürlich kein Ersatz sein, aber wir wollen irgendwie versuchen, Kunst zu stärken in der Region. Und deshalb, wir kommen mit Mitgliedern, also wirklich mit auch bekannten Künstlerinnen in die Region und wollen irgendwie die Freude und die Lust an der Kunst stärken.
0: Wie niedrig die Schwelle zur Kunst sein kann, zeigt gleich die nächste Station. Künstlerin und Kuratorin Christiane Petersmann hat ein überdimensionales Scrabble-Spiel mitgebracht. Hier darf nicht nur betrachtet, sondern ausprobiert und gemeinsam gespielt werden.
3: Wir laden Passantinnen, die Leute, die hier am Festival sind, ein, Kinder und Erwachsene Worte zu schreiben, Buchstaben zu malen und damit auf diese große Leinwand Worte zu kleben zum Thema Glück.
0: Ein paar Meter weiter geht es um ein Material, das eng mit der Geschichte der Region Bitterfeld verbunden ist. Bernstein. Der Förderverein präsentiert verschiedene Stücke und vermittelt Wissen über den besonderen Fundstoff.
4: Wir sind heute hier mit unseren Vereinsmitgliedern, stellen unser Hauptthema ist eigentlich der Bernstein, der in Bitterfeld mal gefunden wurde. Wir stellen hier ein paar Proben aus zur Erläuterung für die Kinder, für unsere Zuschauer im Prinzip, die es alle interessiert, die Inclusive-Lieder vorhanden sind. Das Beliebteste ist natürlich das Bernstein. Schleifen für die Kinder, die freuen sich dann, wenn sie das machen wir.
0: Zurück zum Sport. Die HG 85 Köthen nutzt den Sommerzauber ebenfalls, um auf sich aufmerksam zu machen.
5: Unseren schönen Sport zu präsentieren und den Kindern zeigen zu können, wie toll der Sport ist und was sie alles machen können bei uns in der Halle und allem Möglichen.
0: Und schon wieder wird aus Berichterstattung sportlicher Einsatz. Unser Redakteur muss zum Handballführerschein antreten. Geschicklichkeit, Ballkontrolle und Treffsicherheit sind gefragt. Das Ergebnis kann sich offenbar sehen lassen.
6: So, und das heißt, was habe ich jetzt gewonnen?
5: Ja, du hast jetzt sozusagen, du hast uns gezeigt, wie gut du bist und jetzt würdest du sozusagen eingeladen werden zum Probetraining.
6: Okay, also hätte ich das Zeug dafür, ja?
5: Ja, hättest du.
6: Ah, wunderbar, na dann. Cool.
0: Die 5 Stationen zeigen dabei nur einen Ausschnitt. Über den gesamten Innenhof verteilt können Besucher selbst aktiv werden. Insektenhotels bauen, beim Fußball-Dart zielen, Quizfragen beantworten oder sich in Fechten ausprobieren. Der Sommerzauber soll damit nicht nur zeigen, welche Vereine es gibt, sondern möglichst direkt neugierig auf deren Arbeit machen. Und während die Erwachsenen mit den Vereinen ins Gespräch kommen, gibt es für die jüngsten Gäste ein eigenes Programm. Auch auf der Bühne stehen die Kinder zeitweise im Mittelpunkt. Das Kinder- und Jugendballett ist dabei. Später sorgen Anna und Elsa für märchenhaften Besuch. Musikalisch und kulturell läuft das Programm bereits seit dem Vormittag. Von der Jazzband der Musikschule über die Schülerband Washed bis zu Tanz und regionalen Künstlern wechseln sich zahlreiche Gruppen auf der Bühne ab. Nach einem langen Tag mit Vereinen, Gesprächen und zahlreichen Mitmachaktionen zieht Landrat Enni Grabner am frühen Abend Bilanz.
7: Ja, als vorweggenommenes Fazit, es war einfach wundervoll, es war toll, einzigartig, muss ich sagen.
8: Ich hatte das für die Veranstaltung das erste Mal durchgeführt, da war sie sehr gut besucht, da haben sehr viele Weine ehrlich sagen, ich bin einem auch wirklich so gut schauen.
0: Danach verändert sich langsam der Charakter des Festes. Aus der Vereinsmeile wird eine Sommerparty. Kevin Neon übernimmt am frühen Abend die Bühne und sorgt für Stimmung im Innenhof der Kreisverwaltung. Bevor weitergefeiert wird, rückt noch einmal das Engagement in der Region in den Mittelpunkt. Mit der Ehrennadel des Landes werden Menschen ausgezeichnet, die sich in besonderer Weise für Sachsen-Anhalt und seine Einwohner einsetzen. Den musikalischen Abschluss übernimmt schließlich die Liveband Seamless. Nach dem Vereins- und Familienprogramm am Tag wird im Innenhof am Abend gemeinsam gefeiert. Sport, Kunst, Kultur und soziales Engagement beim ersten Abi-Sommerzauber zeigt sich, wie unterschiedlich Vereinsarbeit im Landkreis aussehen kann. Und vielleicht hat der eine oder andere Besucher dabei nicht nur einen schönen Sommertag erlebt, sondern auch einen Verein entdeckt, bei dem er künftig selbst mitmachen möchte.

0: ein politischer Antrittsbesuch in Weißenburg-Gölzau. Dr. Johann Wadephul, der CDU-Bundesaußenminister, war zu Gast in der Stadt Südliches Anhalt. Am Mittwoch traf der Minister auf Vertreter aus Politik und Wirtschaft. Im Mittelpunkt des Austauschs standen aktuelle Fragen der Außen- und Sicherheitspolitik, internationale Krisen, aber auch politische Herausforderungen vor Ort. Der Besuch bot die Möglichkeit zum direkten Austausch und zu persönlichen Gesprächen mit den Menschen aus der Region.
1: Also wir haben ja extra heute hier den Termin gesucht bei einem mittelständischen Maschinenbauunternehmen, um über Probleme, aber auch über positive Dinge zu sprechen, die sich auch im Wirtschaftsraum abspielen. Aber wir wissen alle, unsere Wirtschaft ist im Moment auf einer Stagnationsebene und wir müssen ja versuchen, wieder Wachstum zu generieren. Von daher bin ich froh, dass wir uns heute mit mittelständischen Unternehmen hier getroffen haben, um den Weg nach vorne zu bezeugen, um Antworten zu finden, vielleicht auf die Energiekrise, auf die hohen Energiepreise, um zu wissen, wie lange müssen wir uns noch darauf einstellen oder gibt es schon Abhilfe, wie lange dauert das? Das sind ja die drängenden Fragen, die uns bewegen, weil wir unter den hohen Energiekosten hier im Land extrem leiden in Deutschland. Und hier war das Gespräch heute von daher schon sehr erquickend mit einem Problemlöser, wie Herr Wadephul als Außenminister unterwegs ist, der versucht natürlich unsere Wirtschaftsprodukte, unsere Produkte in der Welt zu verkaufen. Und dafür war dieses Gespräch heute nochmal wichtig.
0: Internationale Konflikte und die aktuelle Sicherheitslage beschäftigen zunehmend auch die Menschen in Deutschland. Kriege, politische Spannungen und Veränderungen in der internationalen Zusammenarbeit stellen die Politik vor neue Herausforderungen. Dabei ging es an diesem Tag auch um die Frage, wie Deutschland mit diesen Entwicklungen umgehen kann und welche Bedeutung sie für die Menschen vor Ort haben. Im Fokus standen an diesem Tag regionale Themen und Unternehmen. Eine der Firmen, die an diesem Tag Anlaufpunkt von Wadephul war, nutzte die Gelegenheit, Anliegen anzusprechen und mit den politischen Vertretern aus kommunaler, kreis- und bundespolitischer Ebene ins Gespräch zu kommen. Bei einem Unternehmensrundgang bekam der hohe Besuch auch KKA genauer vorgestellt. Das mittelständische Unternehmen ist seit 2011 im Großraum Leipzig ansässig. Qualität, Zuverlässigkeit und partnerschaftliche Zusammenarbeit, sowohl im Kundenkontakt als auch bei der Projektabwicklung, prägen

0: was hier produziert wird, wird in die ganze Welt vertrieben. Und das ist natürlich wirklich eindrucksvoll. Das kriegt man ja nur hin, wenn man technologisch spitzenmäßig ist und wenn man gute Qualität abliefert. Das heißt, hier sind Menschen, die wissen, was sie können, und die zu unterstützen und denen Chancen auf den Weltmärkten zu geben, das mache ich gerne zu meiner Aufgabe. Also sehr beeindruckend hier. Ich wünsche allen viel wirtschaftlichen Erfolg und hoffe, dass es gut vorangeht.
1: Da Wadephul an diesem Tag nicht als Außenminister, sondern als Bundestagsabgeordneter unterwegs war, hatte er mehr Zeit, um sich verschiedene Unternehmen der Region genauer anzuschauen und so auch Eindrücke mitzunehmen. Der Antrittsbesuch im Landkreis Anhalt-Bitterfeld stand damit ganz im Zeichen des Austausches.
2: Am 12. Mai 2016 besiegelten der Landkreis Anhalt-Bitterfeld und der polnische Landkreis Pschinna ihre Partnerschaft. Mehr als 10 Jahre später ist diese Verbindung noch immer lebendig. Und das wurde gefeiert. Auf dem Innenhof der Kreisverwaltung in Köthen fand am 28. August die große Jubiläumsveranstaltung statt.
3: Im Mai haben wir in Polen den offiziellen Festakt zum 10-jährigen Geburtstag erleben dürfen. Wir haben jetzt zur Geburtstagsfeier unsere Mitarbeitenden eingeladen. Wir haben die Partner eingeladen, die diese Partnerschaft mit Leben füllen. Beispielsweise den KKK, der auch schon zur Gründung mit Partner war. Die werden Teil des Programms sein und auch Teil des Austausches. Es wird der Seniorenbeirat vor Ort sein. In jedem Jahr gibt es verschiedene Kooperationen mit unseren Auszubildenden, die nach Pschinna gehen und dort Pschinna besuchen. Auch dort wird es den Austausch geben und wir begrüßen, und da freuen wir uns wirklich sehr drüber, die größte Delegation, die wir je hier begrüßen durften.
2: Die Delegation war bunt gemischt. Mit dabei waren unter anderem die Landräte, die in den vergangenen 10 Jahren im Amt waren. Nach der Begrüßung um 19 Uhr blieb zunächst Zeit für ein herzliches Wiedersehen, bevor das abwechslungsreiche Programm startete. Den Auftakt machte der KKK. Der örtliche Karnevalsverein zog über das festlich geschmückte Gelände und sorgte mit seinem Auftritt für Begeisterung. Auch die polnische Schülerband Rushed brachte die Gäste zum Mitmachen. Für eine besondere Überraschung sorgte dabei Landrat Gregor Schwanow, der selbst mit auf der Bühne stand. Ja.

0: Es wurde gemeinsam getanzt und gefeiert, ein sichtbares Zeichen für die Freundschaft, die in den vergangenen Jahren gewachsen ist. Doch damit war der Abend noch lange nicht vorbei.
1: Wir haben einen Film zusammengeschnitten über diese 10 Jahre. Wir werden Partner der 10 Jahre auf die Bühne bringen, um so die 10 Jahre tatsächlich Revue passieren zu lassen. Aber auch für das Vergnügen ist gesorgt. Um 22 Uhr, das weiß Herr Grabner noch nicht, Ihnen verrate ich das jetzt, gibt es als Tradition, wir zeigen mal, wie man in Deutschland Geburtstag feiert, also Kindergeburtstag feiert, und wir werden die beiden Landräte zum Eierlaufen und Sackhüpfen einladen. Und das stelle ich mir schon sehr lustig vor.
0: Partnerschaften zwischen Landkreisen finden im Alltag oft wenig öffentliche Aufmerksamkeit. Dabei schaffen sie Raum für Austausch zwischen Schulen, Verwaltungen, Vereinen und kulturellen Einrichtungen.
2: Die 10-jährige Partnerschaft mit dem Powiat Pszczyna in Polen, die lebt natürlich, die entwickelt sich weiter, ist gespickt von Besuchen, von gegenseitigen Austauschen, vom Lernen voneinander und miteinander in allen möglichen Bereichen, ob das im Kinder- und Jugendbereich ist, ob das im Seniorenbereich ist, im medizinischen Bereich. Wir hatten den Austausch mit unserem Krankenhaus und dem Krankenhaus in Pszczyna. Es gibt wirklich vielfältige Themen, die wir angehen, und von daher freuen wir uns auch morgen auf mal einen geselligen Austausch, wo es sicherlich auch wieder fachliche Themen gibt, beziehungsweise die nächsten fachlichen Themen festgesetzt werden, und wo wir schauen, welche praktischen

0: Umsetzungen können wir dann auch in der Zukunft tätigen.
1: Die Bedeutung der Partnerschaft reicht dabei weit zurück. Die Verbindung zwischen beiden Regionen hat historische Wurzeln, unter anderem im Fürstenhaus Anhalt-Pleß. Aus diesem gemeinsamen Fundament ist in den vergangenen 10 Jahren ein lebendiges Band zwischen den Menschen beider Landkreise entstanden. Und so wurde an diesem Abend nicht nur gefeiert, sondern auch zurückgeblickt.
2: Innerhalb der letzten 10 Jahre haben wir die Partnerschaft sehr thematisch gelebt. Das heißt, wir haben uns nicht nur zum Unterhalten und zum Kaffee trinken oder zum Feiern getroffen, sondern wir haben auch miteinander gearbeitet und haben so die Idee der Europäischen Union tatsächlich mit Leben gefüllt. Wir haben unterschiedliche Fachbereiche hier in der Landkreisverwaltung, die feste Partnerschaften mit dem Landkreis Pschinna in Polen aufbereitet haben. Ich denke da beispielsweise an den Fachbereich Kultur. Die hatten Künstler aus Pschinna hier mit einer Bilderausstellung. Wir haben uns zum Thema Gesundheit ausgetauscht und haben bei unserem Besuch das Pschinna Krankenhaus uns anschauen können und mit der Direktion über das Gesundheitswesen in Polen sprechen können. Das Thema Bildung und Seniorenarbeit, das treibt uns auch um. Es gibt sehr, sehr aktiven Seniorenbeirat beim Landkreis Anhalt-Bitterfeld, die auch jedes Jahr eine Delegation hin und auch wieder her schicken. Also es gibt auch viele gute Beispiele, die wir aus Polen mit hierher nehmen.
1: Für weitere Überraschungen sorgte der Landkreis mit besonderen Geschenken.
2: Wir haben uns überlegt, mit welchen Maßnahmen und Mitteln wir das Ganze tatsächlich emotional fassbar machen können, wie viel uns diese Partnerschaft bedeutet. Es gibt eine Broschüre über den Tourismus des Landkreises, das haben wir kurzerhand in Polnisch übersetzt, das werden wir als Geschenk überreichen. Es gibt eine Festzeitung, die für uns wichtigsten Momente der vergangenen 10 Jahre band. Wir sind auf die Idee gekommen, Partnerschaftsbier brauen zu lassen. Und sind hier eine Kooperation mit der Fachhochschule Köthen eingegangen. Und so gibt es Fachpartnerschaftsbier, was natürlich wir als Freibier ausreichen an dem Abend und als Gastgeschenk für unsere polnischen Partner in petto haben.
1: Am Ende klang der Abend gemütlich aus. Die Gäste erinnerten sich an gemeinsame Erlebnisse der vergangenen Jahre und blickten zugleich nach vorn. Denn die nächsten gemeinsamen Projekte sind bereits in Planung.
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0: Endlich ist es soweit. Am Freitag, dem 28. August, wurde zur offiziellen Business-Eröffnung des Sporthaus 2.0 geladen. Das alte Gebäude wurde von außen sowie innen komplett überarbeitet und modernisiert. Und an diesem Abend konnte man die neu gestalteten Bereiche und die neuen Geräte ganz in Ruhe von nahem betrachten.
1: 2019 haben wir den Entschluss gefasst, diese Sporteinrichtung hier zu eröffnen und sind Jahr für Jahr Stück für Stück gewachsen. Das spiegelt sich nicht nur in der Fläche, sondern auch in der Etagen- und Mitgliederanzahl wieder. Wir sind in einem alten Industriegebäude ansässig, früher Getreidesilo für das Krepiner Reitgut und sind jetzt vollständig auf 2000 Quadratmeter ausgebaut. Das heißt, die nächste Neueröffnung oder Vergrößerung findet nur im neuen Anbau statt. Aber jetzt geben wir uns erstmal mit dem zufrieden, was wir hier geschaffen haben. Also rein optisch war es ein Spagat, den alten Charme des Gebäudes zu erhalten, trotzdem mit einem modernen Look zu versehen. Und nach reichlicher Planung, Gesprächen mit Architekten, Brandschutz, mit dem allem, was dazugehört, ist uns, glaube ich, dieser Spagat gelungen. Es sieht aus wie ein neues Objekt, beziehungsweise haben wir dieses Industriegebäude in die Neuzeit versetzt. Das zu den rein optischen Sachen von außen. Von innen ist ganz, ganz viel passiert. Wir haben mit Abstand den größten Gerätepark hier in der Region, rein kraftsportspezifisch. Darüber hinaus haben wir uns in dem Bereich Gesundheit getraut und bieten jetzt diverse Gesundheitsanwendungen an, arbeiten mit Ärzten zusammen und. Das heißt, der Produktkatalog wurde deutlich breiter.
0: Über das Sporthaus 2.0 freuten sich nicht nur die Angestellten, sondern auch die regulären Besucher. Manche von ihnen trainieren hier schon seit dem Anfang des Performance- und Recovery-Centers. Andere erst seit ein paar Jahren. Aber egal mit wem man an diesem Abend geredet hat, man bekam nur eines zu hören und das war positives Feedback.
2: Seit 2020 sind wir schon Mitglied, also als das hier eröffnet wurde. Wir haben das also alles ein bisschen so miterlebt, wie sich das im Laufe der Zeit entwickelt hat. Und freuen uns natürlich, dass heute hier die Eröffnung 2.0 ist. Ja, sieht ja alles auch sehr toll aus. Ja, und wir werden natürlich, haben uns jedenfalls vorgenommen, auch wieder öfters trainieren. Ja, erstens, um die Räte natürlich auszuprobieren und natürlich auch für unseren Buddy was zu tun. Genau.
3: Also ich bin seit 2 Jahren Mitglied im Sporthaus und ich gehe meistens so 3-mal die Woche, also Minimum. Und warum ich hier trainiere, ist einfach, weil es einfach einmalig ist. Es gibt es nirgendwo anders. Die Öffnungszeiten sind top. Man kann halt früh trainieren bis spät in den Abend. Und sind alle herzlich, alle liebevoll. Man fühlt sich einfach wohl, ja.
4: Ich trainiere seit den Anfangsstunden des Sporthauses hier. Durch die Freunde Glenn und Christian ist es natürlich logisch, dass ich als Bitterfelder auch hier trainiere. Es ist zwar relativ unregelmäßig, da ich nebenbei noch einen anderen Sport betreibe, aber wenn ich das mache, dann bin ich schon regelmäßig hier. Und jetzt aktuell ist es natürlich echt ein Aushängeschild. Dieses Fitnessstudio sucht seinesgleichen und es ist ja nicht nur ein Fitnessstudio, es ist ja auch mehr in die Richtung Gesundheit, Wohlfühlcharakter und das gibt es hier in der Art und in der Art und Weise und Form nicht noch einmal.
0: Auch der neue Hyrox-Bereich sorgte für Aufregung. Das Sporthaus 2.0 ist hier nämlich zertifizierter Hyrox-Partner und für diese Sportart steht den Gästen nun sogar ein ganzer Raum zur Verfügung. Charlotte Herwald gibt uns hier einen kleinen Einblick.
5: Also wir befinden uns hier im Sporthaus 2.0 in unserem Hyrox-Bereich. Hyrox, momentan die boomende Sportart auf Social Media in Real Life. Hyrox-Bereich sozusagen bei uns im Gym Extra-Trainingsbereich, wo man sich eben auf einen Hyrox-Wettkampf oder Race, wie man es nennt, vorbereiten kann. Es gibt einen Kurs innerhalb vom Hyrox-Bereich mit den verschiedenen Stationen. Geht los vom Schlittenziehen, Schlittenschieben bis zum Warball, was halt herkömmliche Gyms nicht haben. Wir haben darin einen kompletten Bereich nur zu diesem Thema.
0: Neben dem Hyrox-Bereich ist auch ein gesamter Raum befüllt mit 9 Gym 80 Geräten. Ein Raum also voller Goldstandard, natürlich auch in der passenden Farbe.
5: Jetzt stehen wir in unserem goldenen Gym 80 Bereich. Hier befinden sich unsere neuesten Geräte von Gym 80 und diese Geräte sprechen eigentlich in ihrer goldenen Farbe für sich selbst.
0: Die Transformation von klassischem Fitnessstudio zum modernen Premium-Standort für Training, Gesundheit, Regeneration, Performance und Lifestyle ist deutlich sichtbar. Nach dem rigorosen Trainieren kann man sich dann im Recovery Hub einfinden. Ein sozialer Raum mit Kaffee- und Barbereich. Auch eine Sauna steht bei jeder Umkleide zur Verfügung. Außerdem, etwas exotischer, Lichttherapie mit UV oder Rotlicht oder sogar Sauerstofftherapie sowie professionelle Massageangebote.
1: Neu gemacht sind, wie Sie sagten, nicht nur Geräte, sondern wir haben Anwendungen wie Lymphdrainage, Rotlichttherapie, Sauerstofftherapie mit Massage, hier einzigartig in der Region. Da muss man schon eine Weile durch Deutschland fahren, um das nochmal so zu finden. Gastronomiestrecke ist neu und des Weiteren wurden die bereits vorhandenen Bereiche neu gestaltet und logisch neu sortiert, sodass wir das Bestehende noch verbessert haben.
0: Gerade wenn es um Gastronomie geht, stellt man sich natürlich die Frage, wie das mit dem Sporthaus 2.0 zusammenpasst. Ganz einfach, das Menü wird im Sporthaus 2.0 gesund gehalten. Dementsprechend sucht das Performance und Recovery Center auch neues, geschultes und geeignetes Personal.
1: Wir haben 10 Vollzeitangestellte, bauen jetzt noch weiter aus, weil wir demnächst unsere Gastronomie hier eröffnen, das heißt gesundes Essen in einem Fitnessstudio oder wie wir uns jetzt bezeichnen möchten, Performance und Recovery Center. Das heißt, wir suchen dringend noch geschultes und geeignetes Personal. Und darüber hinaus arbeiten wir mit Dienstleistern zusammen, wie zum Beispiel mit unserer Doktorandin der Medizin Miriam.
0: Miriam Cassandra Hirschel ist im Sporthaus 2.0 Ärztin, Medical und Performance Coach und Doktorandin. Sie ist außerdem das Schlusssiegel des Abends mit einem Vortrag über Gesundheit, Langlebigkeit und Leistung.
6: Dass man glücklich ist und dass man sein Leben lebt, ist das Allerwichtigste. In unserer aktuellen Gesellschaft und Social Media vergleichen wir uns viel zu sehr. Das wird immer mehr. Ich weiß noch, ganz viele Mädchen vergleichen sich unglaublich mit anderen Influencern. Und das sieht man wirklich, das kommt immer mehr mit Essstörungen raus. Das heißt, man sollte wirklich wieder doch den Fokus mehr auf sich legen. Da haben Sie ganz recht. Also man soll auf jeden Fall glücklich, happy sein. Das ist ganz, ganz wichtig. Und das tun, was einen erfüllt. Es gibt natürlich immer mal wieder harte Zeiten. Dann sage ich immer, beißen, durchkämpfen, für das kämpfen, was dir wichtig ist, was du erreichen möchtest. Weil da musst du durch und dann bist du noch mal selbstsicher, weißt noch mehr, was du möchtest und am Ende wird immer alles gut.
0: Im Großen und Ganzen ist die offizielle Business-Eröffnung des Sporthauses 2.0 ein offensichtlicher Erfolg gewesen. Mit einer hohen Qualität und einem breit gefächerten Angebot sticht das Performance und Recovery Center als ein Juwel hinaus. Wer Interesse daran hat, seine Fitnessreise zu beginnen, kann dies an jedem Tag der Woche, egal ob Feiertag oder nicht, von 6 bis 24 Uhr im Sporthaus 2.0 endlich tun.
7: Ein Innenhof-Würzer Vereinsmeile. Bei der Premiere des Abi-Sommerzaubers öffnet die Kreisverwaltung in Köthen ihre Türen für Vereine, Initiativen und Besucher aus dem gesamten Landkreis Anhalt-Bitterfeld. Einen Tag lang soll hier vor allem sichtbar werden, wie vielfältig das ehrenamtliche Engagement im Landkreis ist. Und auch für Landrat Andy Grabner gibt es dabei offenbar noch einiges zu entdecken. Denn hinter manchen Ständen verbergen sich Angebote und Projekte, die selbst dem Chef der Kreisverwaltung bislang nicht unbedingt bekannt waren.
8: Genau, ich wusste zum Beispiel nicht, dass wir eine Wächterabteilung haben im Polizeistorverein Köthen. Das bauen wir neu. Und ansonsten, ja, das ist ja so die Bekannten. Ob das die Handballer sind, ob das die Basketballer sind. Ich muss sagen, war wirklich sehr gut zu sehen.
7: Einer dieser Vereine ist der WSV Friedersdorf. Bekannt ist er unter anderem durch seine Drachenbootveranstaltungen am Mulde-Stausee. Einige davon locken mehrere hundert Teilnehmer in die Region. Doch damit das auch künftig funktioniert, spielt vor allem die Nachwuchsarbeit eine wichtige Rolle.
9: Also wir sind der WSC Friedersdorf, wir haben 220 Mitglieder in 4 Abteilungen, Wasserwandern, Segeln, Kanu, Rennsport und Drachenboot. Und wir machen im Sommer 2 große Veranstaltungen, einmal die Muldestausregatta mit 600 Teilnehmern und dann das Drachenbootfest mit ca. 800 teilnehmenden Sportlern.
7: Und wer einen Sportverein besucht, darf natürlich nicht nur zuschauen. Unser Team muss selbst ran. Auf dem Rudergerät geht es zwar keinen Meter über den Mulde-Stausee, anstrengen wird es trotzdem. Immerhin, nach Einschätzung des Vereins schlägt sich unser Kollege ganz wacker. Doch Ehrenamt und gesellschaftliches Engagement bestehen nicht nur aus Sport. Ellen Günther von der Akademie der Künste Berlin beschäftigt sich mit kultureller Vermittlung. Ihr Ziel? Kunst und Bildung auch außerhalb der großen Kulturzentren stärker zu den Menschen zu bringen. Wie gut gelingt das bereits in Anhalt-Bitterfeld und wo besteht noch Nachholbedarf?
10: Ich glaube, hier geht halt manchmal noch was, vor allem Kunstlehrerinnen fehlen zum Teil, Kunstunterricht fällt aus. Wir können dafür natürlich kein Ersatz sein, aber wir wollen irgendwie versuchen, Kunst zu stärken in der Region. Und deshalb, wir kommen mit Mitgliedern, also wirklich mit auch bekannten Künstlerinnen in die Region und wollen irgendwie die Freude und die Lust an der Kunst stärken.
7: Wie niedrig die Schwelle zur Kunst sein kann, zeigt gleich die nächste Station. Künstlerin und Kuratorin Christiane Petersmann hat ein überdimensionales Scrabble-Spiel mitgebracht. Hier darf nicht nur betrachtet, sondern ausprobiert und gemeinsam gespielt werden.
11: Wir laden Passantinnen, die Leute, die hier am Festival sind, ein, Kinder und Erwachsene Worte zu schreiben, Buchstaben zu malen und damit auf diese große Leinwand Worte zu kleben zum Thema Glück.
7: Ein paar Meter weiter geht es um ein Material, das eng mit der Geschichte der Region Bitterfeld verbunden ist. Bernstein. Der Förderverein präsentiert verschiedene Stücke und vermittelt Wissen über den besonderen Fundstoff.
12: Wir sind heute hier mit unseren Vereinsmitgliedern, stellen unser Hauptthema ist eigentlich der Bernstein, der in Bitterfeld mal gefunden wurde. Wir stellen hier ein paar Proben aus zur Erläuterung für die Kinder, für unsere Zuschauer im Prinzip, die es interessiert, die in Glühlieder vorhanden sind. Und am beliebtesten ist natürlich das Bernstein-Schleifen für die Kinder. Die freuen sich dann, wenn sie das machen wir.
7: Zurück zum Sport. Die HG 85 Köthen nutzt den Sommerzauber ebenfalls, um auf sich aufmerksam zu machen.
13: So einen schönen Sport zu präsentieren und den Kindern zeigen zu können, wie toll der Sport ist und was sie alles machen können bei uns in der Halle und allem Möglichen.
7: Und schon wieder wird aus Berichterstattung sportlicher Einsatz. Unser Redakteur muss zum Handballführerschein antreten. Geschicklichkeit, Ballkontrolle und Treffsicherheit sind gefragt. Das Ergebnis kann sich offenbar sehen lassen.
14: So, und das heißt, was habe ich jetzt gewonnen?
13: Ja, du hast jetzt sozusagen, du hast uns gezeigt, wie gut du bist und jetzt würdest du sozusagen eingeladen werden zum Probetraining.
14: Okay, also hätte ich das Zeug dafür, ja?
13: Ja, hättest du.
14: Ah, wunderbar, na dann. Cool.
7: Die 5 Stationen zeigen dabei nur einen Ausschnitt. Über den gesamten Innenhof verteilt können Besucher selbst aktiv werden. Insektenhotels bauen, beim Fußball-Dart zielen, Quizfragen beantworten oder sich in Fechten ausprobieren. Der Sommerzauber soll damit nicht nur zeigen, welche Vereine es gibt, sondern möglichst direkt neugierig auf deren Arbeit machen. Und während die Erwachsenen mit den Vereinen ins Gespräch kommen, gibt es für die jüngsten Gäste ein eigenes Programm. Auch auf der Bühne stehen die Kinder zeitweise im Mittelpunkt. Das Kinder- und Jugendballett ist dabei, später sorgen Anna und Elsa für märchenhaften Besuch. Musikalisch und kulturell läuft das Programm bereits seit dem Vormittag. Von der Jazzband der Musikschule über die Schülerband Rush bis zu Tanz und regionalen Künstlern wechseln sich zahlreiche Gruppen auf der Bühne ab. Nach einem langen Tag mit Vereinen, Gesprächen und zahlreichen Mitmachaktionen zieht Landrat Enni Grabner am frühen Abend Bilanz.
8: Ja, als vorweggenommenes Fazit, es war einfach wundervoll, es war toll, einzigartig, muss ich sagen.
15: Ich sagte, dass wir die Veranstaltung das erste Mal durchgeführt haben. War sie sehr gut besucht, wir haben sehr viele Weine und alles haben. Ich bin einfach nur glücklich, dass so gut schaut.
7: Danach verändert sich langsam der Charakter des Festes. Aus der Vereinsmeile wird eine Sommerparty. Kevin Neon übernimmt am frühen Abend die Bühne und sorgt für Stimmung im Innenhof der Kreisverwaltung. Bevor weitergefeiert wird, rückt noch einmal das Engagement in der Region in den Mittelpunkt. Mit der Ehrennadel des Landes werden Menschen ausgezeichnet, die sich in besonderer Weise für Sachsen-Anhalt und seine Einwohner einsetzen. Den musikalischen Abschluss übernimmt schließlich die Liveband Seamless. Nach dem Vereins- und Familienprogramm am Tag wird im Innenhof am Abend gemeinsam gefeiert.

Sport, Kunst, Kultur und soziales Engagement. Beim ersten Abi-Sommerzauber zeigt sich, wie unterschiedlich Vereinsarbeit im Landkreis aussehen kann. Und vielleicht hat der eine oder andere Besucher dabei nicht nur einen schönen Sommertag erlebt, sondern auch einen Verein entdeckt, bei dem er künftig selbst mitmachen möchte.

0: Ein politischer Antrittsbesuch in Weißenburg-Gölzau. Dr. Johann Wadephul, der CDU-Bundesaußenminister, war zu Gast in der Stadt Südliches Anhalt. Am Mittwoch traf der Minister auf Vertreter aus Politik und Wirtschaft. Im Mittelpunkt des Austauschs standen aktuelle Fragen der Außen- und Sicherheitspolitik, internationale Krisen, aber auch politische Herausforderungen vor Ort. Der Besuch bot die Möglichkeit zum direkten Austausch und zu persönlichen Gesprächen mit den Menschen aus der Region.
1: Also wir haben ja extra heute hier den Termin gesucht bei einem mittelständischen Maschinenbauunternehmen, um über Probleme, aber auch über positive Dinge zu sprechen, die sich auch im Wirtschaftsraum abspielen. Aber wir wissen alle, unsere Wirtschaft ist im Moment auf einer Stagnationsebene und wir müssen ja versuchen, wieder Wachstum zu generieren. Von daher bin ich froh, dass wir uns heute mit mittelständischen Unternehmen hier getroffen haben, um den Weg nach vorne zu bezeugen, um Antworten zu finden, vielleicht auf die Energiekrise, auf die hohen Energiepreise, um zu wissen, wie lange müssen wir uns noch darauf einstellen oder gibt es schon Abhilfe, wie lange dauert das? Das sind ja die drängenden Fragen, die uns bewegen, weil wir unter den hohen Energiekosten hier im Land extrem leiden in Deutschland. Und hier war das Gespräch heute von daher schon sehr erquickend mit einem Problemlöser, wie Herr Wadephul als Außenminister unterwegs ist, der versucht natürlich unsere Wirtschaftsprodukte, unsere Produkte in der Welt zu verkaufen. Und dafür war dieses Gespräch heute nochmal wichtig.
0: Internationale Konflikte und die aktuelle Sicherheitslage beschäftigen zunehmend auch die Menschen in Deutschland. Kriege, politische Spannungen und Veränderungen in der internationalen Zusammenarbeit stellen die Politik vor neue Herausforderungen. Dabei ging es an diesem Tag auch um die Frage, wie Deutschland mit diesen Entwicklungen umgehen kann und welche Bedeutung sie für die Menschen vor Ort haben. Im Fokus standen an diesem Tag regionale Themen und Unternehmen. Eine der Firmen, die an diesem Tag Anlaufpunkt von Wadephul war, nutzte die Gelegenheit, Anliegen anzusprechen, um mit den politischen Vertretern aus kommunaler, kreis- und bundespolitischer Ebene ins Gespräch zu kommen. Bei einem Unternehmensrundgang bekam der hohe Besuch auch KKA genauer vorgestellt. Das mittelständische Unternehmen ist seit 2011 im Großraum Leipzig ansässig. Qualität, Zuverlässigkeit und partnerschaftliche Zusammenarbeit, sowohl im Kundenkontakt als auch bei der Projektabwicklung, prägen das Wesen von KKA. Kleine Wefers Kunststoffanlagen sowie der weiteren Unternehmen und Partner der Unternehmensfamilie. Der Besuch zeigte dabei auch, dass internationale Politik und regionale Themen eng miteinander verbunden sind. Entscheidungen auf Bundesebene und Entwicklungen in anderen Teilen der Welt können auch direkte Auswirkungen auf die Region und das tägliche Leben der Menschen haben.
2: Also das ist eine tolle Region hier. Erstens finde ich schon mal landschaftlich wirklich toll hier, wenn man sieht die Felder hier, aber auch die Gemeinden und die Städte. Einfach ein schönes Land hier. Aber was ich hier gesehen habe, sind beeindruckende Unternehmen.

0: was hier produziert wird, wird in die ganze Welt vertrieben. Und das ist natürlich wirklich eindrucksvoll. Das kriegt man ja nur hin, wenn man technologisch spitzenmäßig ist und wenn man gute Qualität abliefert. Das heißt, hier sind Menschen, die wissen, was sie können, und die zu unterstützen und denen Chancen auf den Weltmärkten zu geben, das mache ich gerne zu meiner Aufgabe. Also sehr beeindruckend hier. Ich wünsche allen viel wirtschaftlichen Erfolg und hoffe, dass es gut vorangeht.
1: Da Wadephul an diesem Tag nicht als Außenminister, sondern als Bundestagsabgeordneter unterwegs war, hatte er mehr Zeit, um sich verschiedene Unternehmen der Region genauer anzuschauen und so auch Eindrücke mitzunehmen. Der Antrittsbesuch im Landkreis Anhalt-Bitterfeld stand damit ganz im Zeichen des Austausches.
2: Am 12. Mai 2016 besiegelten der Landkreis Anhalt-Bitterfeld und der polnische Landkreis Pschinna ihre Partnerschaft. Mehr als 10 Jahre später ist diese Verbindung noch immer lebendig. Und das wurde gefeiert. Auf dem Innenhof der Kreisverwaltung in Köthen fand am 28. August die große Jubiläumsveranstaltung statt.
3: Im Mai haben wir in Polen den offiziellen Festakt zum 10-jährigen Geburtstag erleben dürfen. Wir haben jetzt zur Geburtstagsfeier unsere Mitarbeitenden eingeladen. Wir haben die Partner eingeladen, die diese Partnerschaft mit Leben füllen. Beispielsweise den KKK, der auch schon zur Gründung mit Partner war. Die werden Teil des Programms sein und auch Teil des Austausches. Es wird der Seniorenbeirat vor Ort sein. In jedem Jahr gibt es verschiedene Kooperationen mit unseren Auszubildenden, die nach Pschinna gehen und dort Pschinna besuchen. Auch dort wird es den Austausch geben und wir begrüßen, und da freuen wir uns wirklich sehr drüber, die größte Delegation, die wir je hier begrüßen durften.
2: Die Delegation war bunt gemischt. Mit dabei waren unter anderem die Landräte, die in den vergangenen 10 Jahren im Amt waren. Nach der Begrüßung um 19 Uhr blieb zunächst Zeit für ein herzliches Wiedersehen, bevor das abwechslungsreiche Programm startete. Den Auftakt machte der KKK. Der örtliche Karnevalsverein zog über das festlich geschmückte Gelände und sorgte mit seinem Auftritt für Begeisterung. Auch die polnische Schülerband Rushed brachte die Gäste zum Mitmachen. Für eine besondere Überraschung sorgte dabei Landrat Gregor Schwanow, der selbst mit auf der Bühne stand.

0: Es wurde gemeinsam getanzt und gefeiert, ein sichtbares Zeichen für die Freundschaft, die in den vergangenen Jahren gewachsen ist. Doch damit war der Abend noch lange nicht vorbei.
1: Wir haben einen Film zusammengeschnitten über diese 10 Jahre. Wir werden Partner der 10 Jahre auf die Bühne bringen, um so die 10 Jahre tatsächlich Revue passieren zu lassen. Aber auch für das Vergnügen ist gesorgt. Um 22 Uhr, das weiß Herr Grabner noch nicht, Ihnen verrate ich das jetzt, gibt es als Tradition, wir zeigen mal, wie man in Deutschland Geburtstag feiert, also Kindergeburtstag feiert, und wir werden die beiden Landräte zum Eierlaufen und Sackhüpfen einladen. Und das stelle ich mir schon sehr lustig vor.
0: Partnerschaften zwischen Landkreisen finden im Alltag oft wenig öffentliche Aufmerksamkeit. Dabei schaffen sie Raum für Austausch zwischen Schulen, Verwaltungen, Vereinen und kulturellen Einrichtungen.
2: Die 10-jährige Partnerschaft mit dem Powiat Pszczyna in Polen, die lebt natürlich, die entwickelt sich weiter, ist gespickt von Besuchen, von gegenseitigen Austauschen, vom Lernen voneinander und miteinander in allen möglichen Bereichen, ob das im Kinder- und Jugendbereich ist, ob das im Seniorenbereich ist, im medizinischen Bereich. Wir hatten den Austausch mit unserem Krankenhaus und dem Krankenhaus in Pszczyna. Es gibt wirklich vielfältige Themen, die wir angehen, und von daher freuen wir uns auch morgen auf mal einen geselligen Austausch, wo es sicherlich auch wieder fachliche Themen gibt, beziehungsweise die nächsten fachlichen Themen festgesetzt werden, und wo wir schauen, welche praktischen

0: Umsetzungen können wir dann auch in der Zukunft tätigen.
1: Die Bedeutung der Partnerschaft reicht dabei weit zurück. Die Verbindung zwischen beiden Regionen hat historische Wurzeln, unter anderem im Fürstenhaus Anhalt-Pleß. Aus diesem gemeinsamen Fundament ist in den vergangenen 10 Jahren ein lebendiges Band zwischen den Menschen beider Landkreise entstanden. Und so wurde an diesem Abend nicht nur gefeiert, sondern auch zurückgeblickt.
2: Innerhalb der letzten 10 Jahre haben wir die Partnerschaft sehr thematisch gelebt. Das heißt, wir haben uns nicht nur zum Unterhalten und zum Kaffeetrinken oder zum Feiern getroffen, sondern wir haben auch miteinander gearbeitet und haben so die Idee der Europäischen Union tatsächlich mit Leben gefüllt. Wir haben unterschiedliche Fachbereiche hier in der Landkreisverwaltung, die feste Partnerschaften mit dem Landkreis Pschinna in Polen aufbereitet haben. Ich denke da beispielsweise an den Fachbereich Kultur. Die hatten Künstler aus Pschinna hier mit einer Bilderausstellung. Wir haben uns zum Thema Gesundheit ausgetauscht und haben bei unserem Besuch das Pschinna Krankenhaus uns anschauen können und mit der Direktion über das Gesundheitswesen in Polen sprechen können. Das Thema Bildung und Seniorenarbeit, das treibt uns auch um. Es gibt sehr, sehr aktiven Seniorenbeirat beim Landkreis Anhalt-Bitterfeld, die auch jedes Jahr eine Delegation hin und auch wieder her schicken. Also es gibt auch viele gute Beispiele, die wir aus Polen mit hierher nehmen.
1: Für weitere Überraschungen sorgte der Landkreis mit besonderen Geschenken.
2: Wir haben uns überlegt, mit welchen Maßnahmen und Mitteln wir das Ganze tatsächlich emotional fassbar machen können, wie viel uns diese Partnerschaft bedeutet. Es gibt eine Broschüre über den Tourismus des Landkreises, das haben wir kurzerhand in Polnisch übersetzt, das werden wir als Geschenk überreichen. Es gibt eine Festzeitung, die für uns wichtigsten Momente der vergangenen 10 Jahre band. Wir sind auf die Idee gekommen, Partnerschaftsbier brauen zu lassen. Und sind hier eine Kooperation mit der Fachhochschule Köthen eingegangen. Und so gibt es Fachpartnerschaftsbier, was natürlich wir als Freibier ausreichen an dem Abend und als Gastgeschenk für unsere polnischen Partner in petto haben.
1: Am Ende klang der Abend gemütlich aus. Die Gäste erinnerten sich an gemeinsame Erlebnisse der vergangenen Jahre und blickten zugleich nach vorn. Denn die nächsten gemeinsamen Projekte sind bereits in Planung.
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3: Vom 7. bis 13. 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Mal rückt damit das kreative, kulturelle und künstlerische Leben der Stadt in den Mittelpunkt. Zahlreiche Veranstaltungsorte im Stadtgebiet werden in dieser Woche zu lebendigen Treffpunkten für Kultur und Gemeinschaft. Dabei geht es nicht nur um die Unterhaltung, sondern auch um Austausch, Teilhabe und das Sichtbarmachen der vielen Menschen, die das kulturelle Leben in Bitterfeld-Wolfen mit Herzblut gestalten.

0: Endlich ist es soweit. Am Freitag, dem 28. August, wurde zur offiziellen Business-Eröffnung des Sporthaus 2.0 geladen. Das alte Gebäude wurde von außen sowie innen komplett überarbeitet und modernisiert. Und an diesem Abend konnte man die neu gestalteten Bereiche und die neuen Geräte ganz in Ruhe von nahem betrachten.
1: 2019 haben wir den Entschluss gefasst, diese Sporteinrichtung hier zu eröffnen und sind Jahr für Jahr Stück für Stück gewachsen. Das spiegelt sich nicht nur in der Fläche, sondern auch in der Etagen- und Mitgliederanzahl wieder. Wir sind in einem alten Industriegebäude ansässig, früher Getreidesilo für das Krepiner Reitgut, und sind jetzt vollständig auf 2000 Quadratmeter ausgebaut. Das heißt, die nächste Neueröffnung oder Vergrößerung findet nur im neuen Anbau statt. Aber jetzt geben wir uns erstmal mit dem zufrieden, was wir hier geschaffen haben. Also rein optisch war es ein Spagat, den alten Charme des Gebäudes zu erhalten, trotzdem mit einem modernen Look zu versehen. Und nach reichlicher Planung, Gesprächen mit Architekten, Brandschutz, mit dem allem, was dazugehört, ist uns, glaube ich, dieser Spagat gelungen. Es sieht aus wie ein neues Objekt, beziehungsweise haben wir dieses Industriegebäude in die Neuzeit versetzt. Das zu den rein optischen Sachen von außen. Von innen ist ganz, ganz viel passiert. Wir haben mit Abstand den größten Gerätepark hier in der Region, rein kraftsportspezifisch. Darüber hinaus haben wir uns in dem Bereich Gesundheit getraut und bieten jetzt diverse Gesundheitsanwendungen an, arbeiten mit Ärzten zusammen und, und. Das heißt, der Produktkatalog wurde deutlich breiter.
0: Über das Sporthaus 2.0 freuten sich nicht nur die Angestellten, sondern auch die regulären Besucher. Manche von ihnen trainieren hier schon seit dem Anfang des Performance und Recovery Centers. Andere erst seit ein paar Jahren. Aber egal mit wem man an diesem Abend geredet hat, man bekam nur eines zu hören und das war positives Feedback.
2: Seit 2020 sind wir schon Mitglied, also als es hier eröffnet wurde. Wir haben das also alles ein bisschen so miterlebt, wie sich das im Laufe der Zeit entwickelt hat. Und freuen uns natürlich, dass heute hier die Eröffnung 2.0 ist. Ja, sieht ja alles auch sehr toll aus. Ja, und wir werden natürlich, haben wir uns jedenfalls vorgenommen, auch wieder öfters trainieren. Ja, erstens, um die Räte natürlich auszuprobieren und natürlich auch für unseren Buddy was zu tun, genau.
3: Also ich bin seit 2 Jahren Mitglied im Sporthaus und ich gehe meistens so 3-mal die Woche, also Minimum. Und warum ich hier trainiere, ist einfach, weil es einfach einmalig ist. Es gibt es nirgendwo anders. Die Öffnungszeiten sind top. Man kann halt früh trainieren bis spät in den Abend. Und sind alle herzlich, alle liebevoll. Man fühlt sich einfach wohl, ja.
4: Ich trainiere seit den Anfangsstunden des Sportshauses hier. Durch die Freunde Glenn und Christian ist es natürlich logisch, dass ich als Bitterfelder auch hier trainiere. Es ist zwar relativ unregelmäßig, da ich nebenbei noch einen anderen Sport betreibe, aber wenn ich das mache, dann bin ich schon regelmäßig hier. Und jetzt aktuell ist es natürlich echt ein Aushängeschild. Dieses Fitnessstudio sucht seinesgleichen und es ist ja nicht nur ein Fitnessstudio, es ist ja auch mehr in die Richtung Gesundheit, Wohlfühlcharakter, und das gibt es hier in der Art und in der Art und Weise und Form nicht noch einmal.
0: Auch der neue Hyrox-Bereich sorgte für Aufregung. Das Sporthaus 2.0 ist hier nämlich zertifizierter Hyrox-Partner und für diese Sportart steht den Gästen nun sogar ein ganzer Raum zur Verfügung. Charlotte Herwald gibt uns hier einen kleinen Einblick.
5: Also wir befinden uns hier im Sportshaus 2.0 in unserem Hyrox-Bereich. Hyrox, momentan die boomende Sportart auf Social Media in Real Life. Hyrox-Bereich sozusagen bei uns im Gym Extra-Trainingsbereich, wo man sich eben auf einen Hyrox-Wettkampf oder Race, wie man es nennt, vorbereiten kann. Es gibt einen Kurs innerhalb vom Hyrox-Bereich mit den verschiedenen Stationen. Geht los vom Schlittenziehen, Schlittenschieben bis zum Warball, was halt herkömmliche Gyms nicht haben. Wir haben darin einen kompletten Bereich nur zu diesem Thema.
0: Neben dem Hyrox-Bereich ist auch ein gesamter Raum befüllt mit 9 Gym 80 Geräten. Ein Raum also voller Goldstandard, natürlich auch in der passenden Farbe.
5: Jetzt stehen wir in unserem goldenen Gym 80 Bereich. Hier befinden sich unsere neuesten Geräte von Gym 80 und diese Geräte sprechen eigentlich in ihrer goldenen Farbe für

0: für sich selbst.
1: Die Transformation von klassischem Fitnessstudio zum modernen Premium-Standort für Training, Gesundheit, Regeneration, Performance und Lifestyle ist deutlich sichtbar. Nach dem rigorosen Trainieren kann man sich dann im Recovery Hub einfinden. Ein sozialer Raum mit Kaffee- und Barbereich. Auch eine Sauna steht bei jeder Umkleide zur Verfügung. Außerdem, etwas exotischer, Lichttherapie mit UV oder Rotlicht oder sogar Sauerstofftherapie sowie professionelle Massageangebote.
2: Neu gemacht sind, wie Sie sagten, nicht nur Geräte, sondern wir haben Anwendungen wie Lymphdrainage, Rotlichttherapie, Sauerstofftherapie mit Massage, hier einzigartig in der Region. Da muss man schon eine Weile durch Deutschland fahren, um das nochmal so zu finden. Gastronomiestrecke ist neu und des Weiteren wurden die bereits vorhandenen Bereiche neu und neu gestaltet und logisch neu sortiert, sodass wir das Bestehende noch verbessert haben.
1: Gerade wenn es um Gastronomie geht, stellt man sich natürlich die Frage, wie das mit dem Sporthaus 2.0 zusammenpasst. Ganz einfach, das Menü wird im Sporthaus 2.0 gesund gehalten. Dementsprechend sucht das Performance und Recovery Center auch neues, geschultes und geeignetes Personal.
2: Wir haben 10 Vollzeitangestellte, bauen jetzt noch weiter aus, weil wir demnächst unsere Gastronomie hier eröffnen, das heißt gesundes Essen in einem Fitnessstudio oder wie wir uns jetzt bezeichnen möchten, Performance und Recovery Center. Das heißt, wir suchen dringend noch geschultes und geeignetes Personal. Und darüber hinaus arbeiten wir mit Dienstleistern zusammen, wie zum Beispiel mit unserer Doktorandin der Medizin, Miriam.
1: Miriam Cassandra Hirschel ist im Sporthaus 2.0 Ärztin, Medical und Performance Coach und Doktorandin. Sie ist außerdem das Schlusssiegel des Abends mit einem Vortrag über Gesundheit, Langlebigkeit und Leistung.
3: Dass man glücklich ist und dass man sein Leben lebt, ist das Allerwichtigste. In unserer aktuellen Gesellschaft und Social Media vergleichen wir uns viel zu sehr. Das wird immer mehr. Ich weiß noch, ganz viele Mädchen vergleichen sich unglaublich mit anderen Influencern. Und das sieht man wirklich, das kommt immer mehr mit Essstörungen raus. Das heißt, man sollte wirklich wieder, braucht den Fokus mehr auf sich legen. Da haben Sie ganz recht. Also man soll auf jeden Fall glücklich, happy sein. Das ist ganz, ganz wichtig. Und das tun, was einen erfüllt. Es gibt natürlich immer mal wieder harte Zeiten. Dann sage ich immer, beißen, durchkämpfen, für das kämpfen, was dir wichtig ist, was du erreichen möchtest. Weil da musst du durch und dann bist du noch mal selbstsicher, weißt noch mehr, was du möchtest und am Ende wird immer alles gut.
1: Im Großen und Ganzen ist die offizielle Business-Eröffnung des Sporthauses 2.0 ein offensichtlicher Erfolg gewesen. Mit einer hohen Qualität und einem breit gefächerten Angebot sticht das Performance und Recovery Center als ein Juwel hinaus. Wer Interesse daran hat, seine Fitnessreise zu beginnen, kann dies an jedem Tag der Woche, egal ob Feiertag oder nicht, von 6 bis 24 Uhr im Sporthaus 2.0 endlich tun.
4: Ein Innenhof-Würzer Vereinsmeile. Bei der Premiere des Abi-Sommerzaubers öffnet die Kreisverwaltung in Köthen ihre Türen für Vereine, Initiativen und Besucher aus dem gesamten Landkreis Anhalt-Bitterfeld. Einen Tag lang soll hier vor allem sichtbar werden, wie vielfältig das ehrenamtliche Engagement im Landkreis ist. Und auch für Landrat Andy Grabner gibt es dabei offenbar noch einiges zu entdecken. Denn hinter manchen Ständen verbergen sich Angebote und Projekte, die selbst dem Chef der Kreisverwaltung bislang nicht unbedingt bekannt waren.
5: Genau, ich wusste zum Beispiel nicht, dass wir eine Wächterabteilung haben im Polizeistorverein Köthen. Das bauen wir neu. Und ansonsten sind es ja so die Bekannten. Ob das die Handballer sind, ob das die Basketballer sind. Ich muss sagen, war wirklich sehr gut zu sehen.
4: Einer dieser Vereine ist der WSV Friedersdorf. Bekannt ist er unter anderem durch seine Drachenbootveranstaltungen am Mulde-Stausee. Einige davon locken mehrere hundert Teilnehmer in die Region. Doch damit das auch künftig funktioniert, spielt vor allem die Nachwuchsarbeit eine wichtige Rolle.
6: Also wir sind der WSC Friedersdorf, wir haben 220 Mitglieder in 4 Abteilungen, Wasserwandern, Segeln, Kanu, Rennsport und Drachenboot. Und wir machen im Sommer 2 große Veranstaltungen, einmal die Mulde-Stausee-Regatta mit 600 Teilnehmern und dann das Drachenbootfest mit ca. 800 teilnehmenden Sportlern.
4: Und wer einen Sportverein besucht, darf natürlich nicht nur zuschauen. Unser Team muss selbst ran. Auf dem Rudergerät geht es zwar keinen Meter über den Mulde-Stausee, anstrengen wird es trotzdem. Immerhin, nach Einschätzung des Vereins schlägt sich unser Kollege ganz wacker. Doch Ehrenamt und gesellschaftliches Engagement bestehen nicht nur aus Sport. Ellen Günther von der Akademie der Künste Berlin beschäftigt sich mit kultureller Vermittlung. Ihr Ziel? Kunst und Bildung auch außerhalb der großen Kulturzentren stärker zu den Menschen zu bringen. Wie gut gelingt das bereits in Anhalt-Bitterfeld und wo besteht noch Nachholbedarf?
0: Ich glaube, hier geht halt manchmal noch was, vor allem Kunstlehrerinnen fehlen zum Teil, Kunstunterricht fällt aus. Wir können dafür natürlich kein Ersatz sein, aber wir wollen irgendwie versuchen, Kunst zu stärken in der Region. Und deshalb, wir kommen mit Mitgliedern, also wirklich mit auch bekannten Künstlerinnen in die Region und wollen irgendwie die Freude und die Lust an der Kunst stärken.
4: Wie niedrig die Schwelle zur Kunst sein kann, zeigt gleich die nächste Station. Künstlerin und Kuratorin Christiane Petersmann hat ein überdimensionales Scrabble-Spiel mitgebracht. Hier darf nicht nur betrachtet, sondern ausprobiert und gemeinsam gespielt werden.
7: Wir laden Passantinnen, die Leute, die hier am Fest sind, am Festival sind, ein, Kinder und Erwachsene Worte zu schreiben, Buchstaben zu malen und damit auf diese große Leinwand Worte zu kleben zum Thema Glück.
4: Ein paar Meter weiter geht es um ein Material, das eng mit der Geschichte der Region Bitterfeld verbunden ist. Bernstein. Der Förderverein präsentiert verschiedene Stücke und vermittelt Wissen über den besonderen Fundstoff.
8: Wir sind heute hier mit unseren Vereinsmitgliedern, stellen unser Hauptthema ist eigentlich der Bernstein, der in Bitterfeld mal gefunden wurde. Wir stellen hier ein paar Proben aus zur Erläuterung für die Kinder, für unsere Zuschauer im Prinzip, die es interessiert, die in Glusen, die da vorhanden sind. Am beliebtesten ist natürlich das Bernstein. Schleifen für die Kinder, die freuen sich dann, wenn sie das machen wir.
4: Zurück zum Sport. Die HG 85 Köthen nutzt den Sommerzauber ebenfalls, um auf sich aufmerksam zu machen.
9: Unseren schönen Sport zu präsentieren und den Kindern zeigen zu können, wie toll der Sport ist und was sie alles machen können bei uns in der Halle und allem Möglichen.
4: Und schon wieder wird aus Berichterstattung sportlicher Einsatz. Unser Redakteur muss zum Handballführerschein antreten. Geschicklichkeit, Ballkontrolle und Treffsicherheit sind gefragt. Das Ergebnis kann sich offenbar sehen lassen.
10: So, und das heißt, was habe ich jetzt gewonnen?
9: Ja, du hast jetzt sozusagen, du hast uns gezeigt, wie gut du bist und jetzt würdest du sozusagen eingeladen werden zum Probetraining.
10: Okay, also hätte ich das Zeug dafür, ja?
9: Ja, hättest du.
10: Ah, wunderbar, na dann. Cool.
4: Die fünf Stationen zeigen dabei nur einen Ausschnitt. Über den gesamten Innenhof verteilt können Besucher selbst aktiv werden. Insektenhotels bauen, beim Fußball-Dart zielen, Quizfragen beantworten oder sich in Fechten ausprobieren. Der Sommerzauber soll damit nicht nur zeigen, welche Vereine es gibt, sondern möglichst direkt neugierig auf deren Arbeit machen. Und während die Erwachsenen mit den Vereinen ins Gespräch kommen, gibt es für die jüngsten Gäste ein eigenes Programm. Auch auf der Bühne stehen die Kinder zeitweise im Mittelpunkt. Das Kinder- und Jugendballett ist dabei. Später sorgen Anna und Elsa für märchenhaften Besuch. Musikalisch und kulturell läuft das Programm bereits seit dem Vormittag. Von der Jazzband der Musikschule über die Schülerband Rush bis zu Tanz und regionalen Künstlern wechseln sich zahlreiche Gruppen auf der Bühne ab. Nach einem langen Tag mit Vereinen, Gesprächen und zahlreichen Mitmachaktionen zieht Landrat Enni Grabner am frühen Abend Bilanz.
5: Ja, als vorweggenommenes Fazit, es war einfach wundervoll, es war toll, einzigartig, muss ich sagen.
11: Ich sagte, dass wir die Veranstaltung das erste Mal durchgeführt haben. War sie sehr gut besucht, da haben sehr viele Weine. Alles haben, die sind einfach nur glücklich, dass sie Wurst haben.
4: Danach verändert sich langsam der Charakter des Festes. Aus der Vereinsmeile wird eine Sommerparty. Kevin Neon übernimmt am frühen Abend die Bühne und sorgt für Stimmung im Innenhof der Kreisverwaltung. Bevor weitergefeiert wird, rückt noch einmal das Engagement in der Region in den Mittelpunkt. Mit der Ehrennadel des Landes werden Menschen ausgezeichnet, die sich in besonderer Weise für Sachsen-Anhalt und seine Einwohner einsetzen. Den musikalischen Abschluss übernimmt schließlich die Liveband Seamless. Nach dem Vereins- und Familienprogramm am Tag wird im Innenhof am Abend gemeinsam gefeiert.

Sport, Kunst, Kultur und soziales Engagement. Beim ersten Abi-Sommerzauber zeigt sich, wie unterschiedlich Vereinsarbeit im Landkreis aussehen kann. Und vielleicht hat der eine oder andere Besucher dabei nicht nur einen schönen Sommertag erlebt, sondern auch einen Verein entdeckt, bei dem er künftig selbst mitmachen möchte.

0: Ein politischer Antrittsbesuch in Weißenburg-Gölzau. Dr. Johann Wadephul, der CDU-Bundesaußenminister, war zu Gast in der Stadt Südliches Anhalt. Am Mittwoch traf der Minister auf Vertreter aus Politik und Wirtschaft. Im Mittelpunkt des Austauschs standen aktuelle Fragen der Außen- und Sicherheitspolitik, internationale Krisen, aber auch politische Herausforderungen vor Ort. Der Besuch bot die Möglichkeit zum direkten Austausch und zu persönlichen Gesprächen mit den Menschen aus der Region.
1: Also wir haben ja extra heute hier den Termin gesucht bei einem mittelständischen Maschinenbauunternehmen, um über Probleme, aber auch über positive Dinge zu sprechen, die sich auch im Wirtschaftsraum abspielen. Aber wir wissen alle, unsere Wirtschaft ist im Moment auf einer Stagnationsebene und wir müssen ja versuchen, wieder Wachstum zu generieren. Von daher bin ich froh, dass wir uns heute mit mittelständischen Unternehmen hier getroffen haben, um den Weg nach vorne zu bezeugen, um Antworten zu finden, vielleicht auf die Energiekrise, auf die hohen Energiepreise, um zu wissen, wie lange müssen wir uns noch darauf einstellen oder gibt es schon Abhilfe, wie lange dauert das? Das sind ja die drängenden Fragen, die uns bewegen, weil wir unter den hohen Energiekosten hier im Land extrem leiden in Deutschland. Und hier war das Gespräch heute von daher schon sehr erquickend mit einem Problemlöser, wie Herr Wadephul als Außenminister unterwegs ist, der versucht natürlich unsere Wirtschaftsprodukte, unsere Produkte in der Welt zu verkaufen. Und dafür war dieses Gespräch heute nochmal wichtig.
0: Internationale Konflikte und die aktuelle Sicherheitslage beschäftigen zunehmend auch die Menschen in Deutschland. Kriege, politische Spannungen und Veränderungen in der internationalen Zusammenarbeit stellen die Politik vor neue Herausforderungen. Dabei ging es an diesem Tag auch um die Frage, wie Deutschland mit diesen Entwicklungen umgehen kann und welche Bedeutung sie für die Menschen vor Ort haben. Im Fokus standen an diesem Tag regionale Themen und Unternehmen. Eine der Firmen, die an diesem Tag Anlaufpunkt von Wadephul war, nutzte die Gelegenheit, Anliegen anzusprechen, um mit den politischen Vertretern aus kommunaler, kreis- und bundespolitischer Ebene ins Gespräch zu kommen. Bei einem Unternehmensrundgang bekam der hohe Besuch auch KKA genauer vorgestellt. Das mittelständische Unternehmen ist seit 2011 im Großraum Leipzig ansässig. Qualität, Zuverlässigkeit und partnerschaftliche Zusammenarbeit, sowohl im Kundenkontakt als auch bei der Projektabwicklung, prägen das Wesen von KKA. Kleine Wefers Kunststoffanlagen sowie der weiteren Unternehmen und Partner der Unternehmensfamilie. Der Besuch zeigte dabei auch, dass internationale Politik und regionale Themen eng miteinander verbunden sind. Entscheidungen auf Bundesebene und Entwicklungen in anderen Teilen der Welt können auch direkte Auswirkungen auf die Region und das tägliche Leben der Menschen haben.
2: Also das ist eine tolle Region hier. Erstens finde ich schon mal landschaftlich wirklich toll hier, wenn man sieht die Felder hier, aber auch die Gemeinden und die Städte. Einfach ein schönes Land hier. Aber was ich hier gesehen habe, sind beeindruckende Unternehmen.

0: hatte er mehr Zeit, um sich verschiedene Unternehmen der Region genauer anzuschauen und so auch Eindrücke mitzunehmen. Der Antrittsbesuch im Landkreis Anhalt-Bitterfeld stand damit ganz im Zeichen des Austausches.
1: Am 12. Mai 2016 besiegelten der Landkreis Anhalt-Bitterfeld und der polnische Landkreis Pschinna ihre Partnerschaft. Mehr als 10 Jahre später ist diese Verbindung noch immer lebendig. Und das wurde gefeiert. Auf dem Innenhof der Kreisverwaltung in Köthen fand am 28. August die große Jubiläumsveranstaltung statt.
2: Im Mai haben wir in Polen den offiziellen Festakt zum 10-jährigen Geburtstag erleben dürfen. Wir haben jetzt zur Geburtstagsfeier unsere Mitarbeitenden eingeladen. Wir haben die Partner eingeladen, die diese Partnerschaft mit Leben füllen. Beispielsweise den KKK, der auch schon zur Gründung mit Partner war. Die werden Teil des Programms sein und auch Teil des Austausches. Es wird der Seniorenbeirat vor Ort sein. In jedem Jahr gibt es verschiedene Kooperationen mit unseren Auszubildenden, die nach Pschinna gehen und dort Pschinna besuchen. Auch dort wird es den Austausch geben und wir begrüßen, und da freuen wir uns wirklich sehr drüber, die größte Delegation, die wir je hier begrüßen durften.
1: Die Delegation war bunt gemischt. Mit dabei waren unter anderem die Landräte, die in den vergangenen 10 Jahren im Amt waren. Nach der Begrüßung um 19 Uhr blieb zunächst Zeit für ein herzliches Wiedersehen, bevor das abwechslungsreiche Programm startete. Den Auftakt machte der KKK. Der örtliche Karnevalsverein zog über das festlich geschmückte Gelände und sorgte mit seinem Auftritt für Begeisterung. Auch die polnische Schülerband Rushed brachte die Gäste zum Mitmachen. Für eine besondere Überraschung sorgte dabei Landrat Gregor Schwanow, der selbst mit auf der Bühne stand.

0: Es wurde gemeinsam getanzt und gefeiert, ein sichtbares Zeichen für die Freundschaft, die in den vergangenen Jahren gewachsen ist. Doch damit war der Abend noch lange nicht vorbei.
1: Wir haben einen Film zusammengeschnitten über diese 10 Jahre. Wir werden Partner der 10 Jahre auf die Bühne bringen, um so die 10 Jahre tatsächlich Revue passieren zu lassen. Aber auch für das Vergnügen ist gesorgt. Um 22 Uhr, das weiß Herr Grabner noch nicht, Ihnen verrate ich das jetzt, gibt es als Tradition, wir zeigen mal, wie man in Deutschland Geburtstag feiert, also Kindergeburtstag feiert, und wir werden die beiden Landräte zum Eierlaufen und Sackhüpfen einladen. Und das stelle ich mir schon sehr lustig vor.
0: Partnerschaften zwischen Landkreisen finden im Alltag oft wenig öffentliche Aufmerksamkeit. Dabei schaffen sie Raum für Austausch zwischen Schulen, Verwaltungen, Vereinen und kulturellen Einrichtungen.
2: Die 10-jährige Partnerschaft mit dem Powiat Pszczyna in Polen, die lebt natürlich, die entwickelt sich weiter, ist gespickt von Besuchen, von gegenseitigen Austauschen, vom Lernen voneinander und miteinander in allen möglichen Bereichen, ob das im Kinder- und Jugendbereich ist, ob das im Seniorenbereich ist, im medizinischen Bereich. Wir hatten den Austausch mit unserem Krankenhaus und dem Krankenhaus in Pszczyna. Es gibt wirklich vielfältige Themen, die wir angehen, und von daher freuen wir uns auch morgen auf mal einen geselligen Austausch, wo es sicherlich auch wieder fachliche Themen gibt, beziehungsweise die nächsten fachlichen Themen festgesetzt werden und wo wir schauen, welche praktischen Umsetzungen können wir dann auch in der Zukunft tätigen.
0: Die Bedeutung der Partnerschaft reicht dabei weit zurück. Die Verbindung zwischen beiden Regionen hat historische Wurzeln, unter anderem im Fürstenhaus Anhalt-Pleß. Aus diesem gemeinsamen Fundament ist in den vergangenen 10 Jahren ein lebendiges Band zwischen den Menschen beider Landkreise entstanden. Und so wurde an diesem Abend nicht nur gefeiert, sondern auch zurückgeblickt.
1: Innerhalb der letzten 10 Jahre haben wir die Partnerschaft sehr thematisch gelebt. Das heißt, wir haben uns nicht nur zum Unterhalten

0: unterhalten und zum Kaffee trinken oder zum Feiern getroffen, sondern wir haben auch miteinander gearbeitet und haben so die Idee der Europäischen Union tatsächlich mit Leben gefüllt. Wir haben unterschiedliche Fachbereiche hier in der Landkreisverwaltung, die feste Partnerschaften mit dem Landkreis Pschinna in Polen aufbereitet haben. Ich denke da beispielsweise an den Fachbereich Kultur. Die hatten Künstler aus Pschinna hier mit einer Bilderausstellung. Wir haben uns zum Thema Gesundheit ausgetauscht und haben bei unserem Besuch das Pschinna Krankenhaus uns anschauen können und mit der Direktion über das Gesundheitswesen in Polen sprechen können. Das Thema Bildung und Seniorenarbeit, das treibt uns auch um. Es gibt sehr, sehr aktiven Seniorenbeirat beim Landkreis Anhalt-Bitterfeld, die auch jedes Jahr eine Delegation hin und auch wieder her schicken. Also es gibt auch viele gute Beispiele, die wir aus Polen mit hierher nehmen.
1: Für weitere Überraschungen sorgte der Landkreis mit besonderen Geschenken.
0: Wir haben uns überlegt, mit welchen Maßnahmen und Mitteln wir das Ganze tatsächlich emotional fassbar machen können, wie viel uns diese Partnerschaft bedeutet. Es gibt eine Broschüre über den Tourismus des Landkreises, das haben wir kurzerhand in Polnisch übersetzt, das werden wir als Geschenk überreichen. Es gibt eine Festzeitung, die für uns wichtigsten Momente der vergangenen 10 Jahre band. Wir sind auf die Idee gekommen, Partnerschaftsbier brauen zu lassen. Und sind hier eine Kooperation mit der Fachhochschule Köthen eingegangen. Und so gibt es Fachpartnerschaftsbier, was natürlich wir als Freibier ausreichen an dem Abend und als Gastgeschenk für unsere polnischen Partner in petto haben.
1: Am Ende klang der Abend gemütlich aus. Die Gäste erinnerten sich an gemeinsame Erlebnisse der vergangenen Jahre und blickten zugleich nach vorn. Denn die nächsten gemeinsamen Projekte sind bereits in Planung.
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2: Vom 7. bis 13. September lädt die Stadt Bitterfeld-Wolfen zur Kunst- und Kulturwoche ein. Bereits zum 5. Mal rückt damit das kreative, kulturelle und künstlerische Leben der Stadt in den Mittelpunkt. Zahlreiche Veranstaltungsorte im Stadtgebiet werden in dieser Woche zu lebendigen Treffpunkten für Kultur und Gemeinschaft. Dabei geht es nicht nur um die Unterhaltung, sondern auch um Austausch, Teilhabe und das Sichtbarmachen der vielen Menschen, die das kulturelle Leben in Bitterfeld-Wolfen mit Herzblut gestalten. Endlich ist es soweit. Am Freitag, dem 28. August, wurde zur offiziellen Business-Eröffnung des Sporthaus 2.0 geladen. Das alte Gebäude wurde von außen sowie innen komplett überarbeitet und modernisiert. Und an diesem Abend konnte man die neu gestalteten Bereiche und die neuen Geräte ganz in Ruhe von nahem betrachten.
4: 2019 haben wir den Entschluss gefasst, diese Sporteinrichtung hier zu

0: eröffnen und sind Jahr für Jahr Stück für Stück gewachsen. Das spiegelt sich nicht nur in der Fläche, sondern auch in der Etagen- und Mitgliederanzahl wider. Wir sind in einem alten Industriegebäude ansässig, früher Getreidesilo für das Kreppiner Reitgut und sind jetzt vollständig auf 2000 Quadratmeter ausgebaut. Das heißt, die nächste Neueröffnung oder Vergrößerung findet nur im neuen Anbau statt. Aber jetzt geben wir uns erstmal mit dem zufrieden, was wir hier geschaffen haben. Also rein optisch war es ein Spagat, den alten Charme des Gebäudes zu erhalten, trotzdem mit einem modernen Look zu versehen. Und nach reichlicher Planung, Gesprächen mit Architekten, Brandschutz, mit dem allem, was dazugehört, ist uns, glaube ich, dieser Spagat gelungen. Es sieht aus wie ein neues Objekt, beziehungsweise haben wir dieses Industriegebäude in die Neuzeit versetzt. Das zu den rein optischen Sachen von außen. Von innen ist ganz, ganz viel passiert. Wir haben mit Abstand den größten Gerätepark hier in der Region, rein kraftsportspezifisch. Darüber hinaus haben wir uns in dem Bereich Gesundheit getraut und bieten jetzt diverse Gesundheitsanwendungen an, arbeiten mit Ärzten zusammen und, und. Das heißt, der Produktkatalog wurde deutlich breiter.
1: Über das Sporthaus 2.0 freuten sich nicht nur die Angestellten, sondern auch die regulären Besucher. Manche von ihnen trainieren hier schon seit dem Anfang des Performance- und Recovery-Centers. Andere erst seit ein paar Jahren. Aber egal mit wem man an diesem Abend geredet hat, man bekam nur eines zu hören und das war positives Feedback.
2: Seit 2020 sind wir schon Mitglied, also als das hier eröffnet wurde. Wir haben das also alles ein bisschen so miterlebt, wie sich das im Laufe der Zeit entwickelt hat. Und freuen uns natürlich, dass heute hier die Eröffnung 2.0 ist. Ja, sieht ja alles auch sehr toll aus. Ja, und wir werden natürlich, haben wir uns jedenfalls vorgenommen, auch wieder öfters trainieren. Ja, erstens, um die Räte natürlich auszuprobieren und natürlich auch für unseren Buddy was zu tun. Genau.
3: Also ich bin seit 2 Jahren Mitglied im Sportshaus und ich gehe meistens so 3-mal die Woche, also Minimum. Und warum ich hier trainiere, ist einfach, weil es einfach einmalig ist. Es gibt es nirgendwo anders. Die Öffnungszeiten sind top. Man kann halt früh trainieren bis spät in den Abend. Und sind alle herzlich, alle liebevoll. Man fühlt sich einfach wohl, ja.
4: Ich trainiere seit den Anfangsstunden des Sportshauses hier. Durch die Freunde Glenn und Christian ist es natürlich logisch, dass ich als Bitterfelder auch hier trainiere. Es ist zwar relativ unregelmäßig, da ich nebenbei noch einen anderen Sport betreibe, aber wenn ich das mache, dann bin ich schon regelmäßig hier. Und jetzt aktuell ist es natürlich echt ein Aushängeschild. Dieses Fitnessstudio sucht seinesgleichen und es ist ja nicht nur ein Fitnessstudio, es ist ja auch mehr in die Richtung Gesundheit, Wohlfühlcharakter und das gibt es hier in der Art und in der Art und Weise und Form nicht noch einmal.
1: Auch der neue Hyrox-Bereich sorgte für Aufregung. Das Sporthaus 2.0 ist hier nämlich zertifizierter Hyrox-Partner und für diese Sportart steht den Gästen nun sogar ein ganzer Raum zur Verfügung. Charlotte Herwald gibt uns hier einen kleinen Einblick.
5: Also wir befinden uns hier im Sportshaus 2.0 in unserem Hyrox-Bereich. Hyrox, momentan die boomende Sportart auf Social Media in Real Life. Hyrox-Bereich sozusagen bei uns im Gym Extra-Trainingsbereich, wo man sich eben auf einen Hyrox-Wettkampf oder Race, wie man es nennt, vorbereiten kann. Es gibt einen Kurs innerhalb vom Hyrox-Bereich mit den verschiedenen Stationen. Geht los vom Schlittenziehen, Schlittenschieben bis zum Warball, was halt herkömmliche Gyms nicht haben. Wir haben darin einen kompletten Bereich nur zu diesem Thema.
1: Neben dem Hyrox-Bereich ist auch ein gesamter Raum befüllt mit 9 Gym 80 Geräten. Ein Raum also voller Goldstandard, natürlich auch in der passenden Farbe.
5: Jetzt stehen wir in unserem goldenen Gym 80 Bereich. Hier befinden sich unsere neuesten Geräte von Gym 80 und diese Geräte sprechen eigentlich in ihrer goldenen Farbe für sich selbst.
1: Die Transformation von klassischem Fitnessstudio zum modernen Premium-Standort für Training, Gesundheit, Regeneration, Performance und Lifestyle ist deutlich sichtbar. Nach dem rigorosen Trainieren kann man sich dann im Recovery Hub einfinden. Ein sozialer Raum mit Kaffee- und Barbereich. Auch eine Sauna steht bei jeder Umkleide zur Verfügung. Außerdem, etwas exotischer, Lichttherapie mit UV oder Rotlicht oder sogar Sauerstofftherapie sowie professionelle Massageangebote.
0: Neu gemacht sind, wie Sie sagten, nicht nur Geräte, sondern wir haben Anwendungen wie Lymphdrainage, Rotlichttherapie, Sauerstofftherapie mit Massage, hier einzigartig in der Region. Da muss man schon eine Weile durch Deutschland fahren, um das nochmal so zu finden. Gastronomiestrecke ist neu und des Weiteren wurden die bereits vorhandenen Bereiche neu und neu gestaltet und logisch neu sortiert, sodass wir das Bestehende noch verbessert haben.
1: Gerade wenn es um Gastronomie geht, stellt man sich natürlich die Frage, wie das mit dem Sporthaus 2.0 zusammenpasst. Ganz einfach, das Menü wird im Sporthaus 2.0 gesund gehalten. Dementsprechend sucht das Performance und Recovery Center auch neues, geschultes und geeignetes Personal.
0: Wir haben 10 Vollzeitangestellte, bauen jetzt noch weiter aus, weil wir demnächst unsere Gastronomie hier eröffnen. Das heißt, gesundes Essen in einem Fitnessstudio oder wie wir uns jetzt bezeichnen möchten, Performance und Recovery Center. Das heißt, wir suchen dringend noch geschultes und geeignetes Personal. Und darüber hinaus arbeiten wir mit Dienstleistern zusammen, wie zum Beispiel mit unserer Doktorandin der Medizin Miriam.
1: Miriam Cassandra Hirschel ist im Sporthaus 2.0 Ärztin, Medical und Performance Coach und Doktorandin. Sie ist außerdem das Schlusssiegel des Abends mit einem Vortrag über Gesundheit, Langlebigkeit und Leistung.
6: Dass man glücklich ist und dass man sein Leben lebt, ist das Allerwichtigste. In unserer aktuellen Gesellschaft und Social Media vergleichen wir uns viel zu sehr. Das wird immer mehr. Ich weiß noch, ganz, ganz viele Mädchen vergleichen sich unglaublich mit anderen Influencern. Und das sieht man wirklich, das kommt immer mehr mit Essstörungen raus. Das heißt, man sollte wirklich wieder, braucht den Fokus mehr auf sich legen. Da haben Sie ganz recht. Also man soll auf jeden Fall glücklich, happy sein. Das ist ganz, ganz wichtig. Und das tun, was einen erfüllt. Es gibt natürlich immer mal wieder harte Zeiten. Dann sage ich immer, beißen, durchkämpfen, für das kämpfen, was dir wichtig ist, was du erreichen möchtest. Weil da musst du durch und dann bist du noch mal selbstsicher, weißt noch mehr, was du möchtest und am Ende wird immer alles gut.
1: Im Großen und Ganzen ist die offizielle Business-Eröffnung des Sporthauses 2.0 ein offensichtlicher Erfolg gewesen. Mit einer hohen Qualität und einem breit gefächerten Angebot sticht das Performance und Recovery Center als ein Juwel hinaus. Wer Interesse daran hat, seine Fitnessreise zu beginnen, kann dies an jedem Tag der Woche, egal ob Feiertag oder nicht, von 6 bis 24 Uhr im Sporthaus 2.0 endlich tun.
7: Ein Innenhof-Würzer Vereinsmeile. Bei der Premiere des Abi-Sommerzaubers öffnet die Kreisverwaltung in Köthen ihre Türen für Vereine, Initiativen und Besucher aus dem gesamten Landkreis Anhalt-Bitterfeld. Einen Tag lang soll hier vor allem sichtbar werden, wie vielfältig das ehrenamtliche Engagement im Landkreis ist. Und auch für Landrat Andy Grabner gibt es dabei offenbar noch einiges zu entdecken. Denn hinter manchen Ständen verbergen sich Angebote und Projekte, die selbst dem Chef der Kreisverwaltung bislang nicht unbedingt bekannt waren.
8: Genau, ich wusste zum Beispiel nicht, dass wir eine Wächterabteilung haben im Polizeistorverein Köthen. Das bauen wir neu. Und ansonsten sind es die bekannten. Ob das die Handballer sind, ob das die Basketballer sind. Ich muss sagen, war wirklich sehr gut zu sehen.
7: Einer dieser Vereine ist der WSV Friedersdorf. Bekannt ist er unter anderem durch seine Drachenbootveranstaltungen am Mulde-Stausee. Einige davon locken mehrere hundert Teilnehmer in die Region. Doch damit das auch künftig funktioniert, spielt vor allem die Nachwuchsarbeit eine wichtige Rolle.
9: Also wir sind der WSC Friedersdorf, wir haben 220 Mitglieder in 4 Abteilungen, Wasserwandern, Segeln, Kanu, Rennsport und Drachenboot. Und wir machen im Sommer 2 große Veranstaltungen, einmal die Muldestausregatta mit 600 Teilnehmern und dann das Drachenbootfest mit ca. 800 teilnehmenden Sportlern.
7: Und wer einen Sportverein besucht, darf natürlich nicht nur zuschauen. Unser Team muss selbst dran. Auf dem Rudergerät geht es zwar keinen Meter über den Mulde-Stausee, anstrengen wird es trotzdem. Immerhin, nach Einschätzung des Vereins schlägt sich unser Kollege ganz wacker. Doch Ehrenamt und gesellschaftliches Engagement bestehen nicht nur aus Sport. Ellen Günther von der Akademie der Künste Berlin beschäftigt sich mit kultureller Vermittlung. Ihr Ziel? Kunst und Bildung auch außerhalb der großen Kulturzentren stärker zu den Menschen zu bringen. Wie gut gelingt das bereits in Anhalt-Bitterfeld und wo besteht noch Nachholbedarf?
10: Ich glaube, hier geht halt manchmal noch was, vor allem Kunstlehrerinnen fehlen zum Teil, Kunstunterricht fällt aus. Wir können dafür natürlich kein Ersatz sein, aber wir wollen irgendwie versuchen, Kunst zu stärken in der Region. Und deshalb, wir kommen mit Mitgliedern, also wirklich mit auch bekannten Künstlerinnen in die Region und wollen irgendwie die Freude und die Lust an der Kunst stärken.
7: Wie niedrig die Schwelle zur Kunst sein kann, zeigt gleich die nächste Station. Künstlerin und Kuratorin Christiane Petersmann hat ein überdimensionales Scrabble-Spiel mitgebracht. Hier darf nicht nur betrachtet, sondern ausprobiert und gemeinsam gespielt werden.
11: Wir laden Passantinnen, die Leute, die hier am Fest sind, am Festival sind, ein, Kinder und Erwachsene Worte zu schreiben, Buchstaben zu malen und damit auf diese große Leinwand Worte zu kleben zum Thema Glück.
7: Ein paar Meter weiter geht es um ein Material, das eng mit der Geschichte der Region Bitterfeld verbunden ist. Bernstein. Der Förderverein präsentiert verschiedene Stücke und vermittelt Wissen über den besonderen Fundstoff.
12: Wir sind heute hier mit unseren Vereinsmitgliedern, stellen also hauptsächlich eigentlich der Bernstein, der in Bitterfeld mal gefunden wurde. Wir stellen hier ein paar Proben aus zur Erläuterung mit für die Kinder, für unsere Zuschauer im Prinzip, die es alle interessiert, die in Glühlieder vorhanden sind. Und am beliebtesten ist natürlich das Bernstein-Schleifen für die Kinder. Die freuen sich dann, wenn sie das machen wir.
7: Zurück zum Sport. Die HG 85 Köthen nutzt den Sommerzauber ebenfalls, um auf sich aufmerksam zu machen.
13: So einen schönen Sport zu präsentieren und den Kindern zeigen zu können, wie toll der Sport ist und was sie alles machen können bei uns in der Halle und allem Möglichen.
7: Und schon wieder wird aus Berichterstattung sportlicher Einsatz. Unser Redakteur muss zum Handballführerschein antreten. Geschicklichkeit, Ballkontrolle und Treffsicherheit sind gefragt. Das Ergebnis kann sich offenbar sehen lassen.
14: So, und das heißt, was habe ich jetzt gewonnen?
13: Ja, du hast jetzt sozusagen, du hast uns gezeigt, wie gut du bist und jetzt würdest du sozusagen eingeladen werden zum Probetraining.
14: Okay, also hätte ich das Zeug dafür, ja?
13: Ja, hättest du.
14: Ah, wunderbar, na dann. Cool.
7: Die fünf Stationen zeigen dabei nur einen Ausschnitt. Über den gesamten Innenhof verteilt können Besucher selbst aktiv werden. Insektenhotels bauen, beim Fußball-Dart zielen, Quizfragen beantworten oder sich in Fechten ausprobieren. Der Sommerzauber soll damit nicht nur zeigen, welche Vereine es gibt, sondern möglichst direkt neugierig auf deren Arbeit machen. Und während die Erwachsenen mit den Vereinen ins Gespräch kommen, gibt es für die jüngsten Gäste ein eigenes Programm. Auch auf der Bühne stehen die Kinder zeitweise im Mittelpunkt. Das Kinder- und Jugendballett ist dabei. Später sorgen Anna und Elsa für märchenhaften Besuch. Musikalisch und kulturell läuft das Programm bereits seit dem Vormittag. Von der Jazzband der Musikschule über die Schülerband Rush bis zu Tanz und regionalen Künstlern wechseln sich zahlreiche Gruppen auf der Bühne ab. Nach einem langen Tag mit Vereinen, Gesprächen und zahlreichen Mitmachaktionen zieht Landrat Enni Grabner am frühen Abend Bilanz.
8: Ja, als vorweggenommenes Fazit, es war einfach wundervoll, es war toll, einzigartig, muss ich sagen.
15: Ich sagte, dass wir die Veranstaltung das erste Mal durchgeführt haben. War sie sehr gut besucht, da haben sehr viele Weine und alles haben. Ich bin einfach nur glücklich, dass so gut schaut.
7: Danach verändert sich langsam der Charakter des Festes. Aus der Vereinsmeile wird eine Sommerparty. Kevin Neon übernimmt am frühen Abend die Bühne und sorgt für Stimmung im Innenhof der Kreisverwaltung. Bevor weitergefeiert wird, rückt noch einmal das Engagement in der Region in den Mittelpunkt. Mit der Ehrennadel des Landes werden Menschen ausgezeichnet, die sich in besonderer Weise für Sachsen-Anhalt und seine Einwohner einsetzen. Den musikalischen Abschluss übernimmt schließlich die Liveband Seamless. Nach dem Vereins- und Familienprogramm am Tag wird im Innenhof am Abend gemeinsam gefeiert. Sport, Kunst, Kultur und soziales Engagement beim ersten Abi-Sommerzauber zeigt sich, wie unterschiedlich Vereinsarbeit im Landkreis aussehen kann. Und vielleicht hat der eine oder andere Besucher dabei nicht nur einen schönen Sommertag erlebt, sondern auch einen Verein entdeckt, bei dem er künftig selbst mitmachen möchte.

0: Ein politischer Antrittsbesuch in Weißenburg-Gölzau. Dr. Johann Wadephul, der CDU-Bundesaußenminister, war zu Gast in der Stadt Südliches Anhalt. Am Mittwoch traf der Minister auf Vertreter aus Politik und Wirtschaft. Im Mittelpunkt des Austauschs standen aktuelle Fragen der Außen- und Sicherheitspolitik, internationale Krisen, aber auch politische Herausforderungen vor Ort. Der Besuch bot die Möglichkeit zum direkten Austausch und zu persönlichen Gesprächen mit den Menschen aus der Region.
1: Also wir haben ja extra heute hier den Termin gesucht bei einem mittelständischen Maschinenbauunternehmen, um über Probleme, aber auch über positive Dinge zu sprechen, die sich auch im Wirtschaftsraum abspielen. Aber wir wissen alle, unsere Wirtschaft ist im Moment auf einer Stagnationsebene und wir müssen ja versuchen, wieder Wachstum zu generieren. Von daher bin ich froh, dass wir uns heute mit mittelständischen Unternehmen hier getroffen haben, um den Weg nach vorne zu bezeugen, um Antworten zu finden, vielleicht auf die Energiekrise, auf die hohen Energiepreise, um zu wissen, wie lange müssen wir uns noch darauf einstellen oder gibt es schon Abhilfe, wie lange dauert das? Das sind ja die drängenden Fragen, die uns bewegen, weil wir unter den hohen Energiekosten hier im Land extrem leiden in Deutschland. Und hier war das Gespräch heute von daher schon sehr erquickend mit einem Problemlöser, wie Herr Wadephul als Außenminister unterwegs ist, der versucht natürlich unsere Wirtschaftsprodukte, unsere Produkte in der Welt zu verkaufen. Und dafür war dieses Gespräch heute nochmal wichtig.
0: Internationale Konflikte und die aktuelle Sicherheitslage beschäftigen zunehmend auch die Menschen in Deutschland. Kriege, politische Spannungen und Veränderungen in der internationalen Zusammenarbeit stellen die Politik vor neue Herausforderungen. Dabei ging es an diesem Tag auch um die Frage, wie Deutschland mit diesen Entwicklungen umgehen kann und welche Bedeutung sie für die Menschen vor Ort haben. Im Fokus standen an diesem Tag regionale Themen und Unternehmen. Eine der Firmen, die an diesem Tag Anlaufpunkt von Wadephul war, nutzte die Gelegenheit, Anliegen anzusprechen und mit den politischen Vertretern aus kommunaler, kreis- und bundespolitischer Ebene ins Gespräch zu kommen. Bei einem Unternehmensrundgang bekam der hohe Besuch auch KKA genauer vorgestellt. Das mittelständische Unternehmen ist seit 2011 im Großraum Leipzig ansässig. Qualität, Zuverlässigkeit und partnerschaftliche Zusammenarbeit, sowohl im Kundenkontakt als auch bei der Projektabwicklung, prägen das Wesen von KKA. Kleine Wefers Kunststoffanlagen sowie der weiteren Unternehmen und Partner der Unternehmensfamilie. Der Besuch zeigte dabei auch, dass internationale Politik und regionale Themen eng miteinander verbunden sind. Entscheidungen auf Bundesebene und Entwicklungen in anderen Teilen der Welt können auch direkte Auswirkungen auf die Region und das tägliche Leben der Menschen haben.
2: Also das ist eine tolle Region hier. Erstens finde ich schon mal landschaftlich wirklich toll hier, wenn man sieht die Felder hier, aber auch die Gemeinden und die Städte. Einfach ein schönes Land hier. Aber was ich hier gesehen habe, sind beeindruckende Unternehmen. Was hier produziert wird, wird in die ganze Welt vertrieben. Und das ist natürlich wirklich eindrucksvoll. Das kriegt man ja nur hin, wenn man technologisch spitzenmäßig ist und wenn man gute Qualität abliefert. Das heißt, hier sind Menschen, die wissen, was sie können. Und die zu unterstützen und denen Chancen auf den Weltmärkten zu geben, das mache ich gerne zu meiner Aufgabe. Also sehr beeindruckend hier. Ich wünsche allen viel wirtschaftlichen Erfolg und hoffe, dass es gut vorangeht.
0: Da Wadephul an diesem Tag nicht als Außenminister, sondern als Bundestagsabgeordneter unterwegs war, hatte er mehr Zeit, um sich verschiedene Unternehmen der Region genauer anzuschauen und so auch Eindrücke mitzunehmen. Der Antrittsbesuch im Landkreis Anhalt-Bitterfeld stand damit ganz im Zeichen des Austausches.
3: Am 12. Mai 2016 besiegelten der Landkreis Anhalt-Bitterfeld und der polnische Landkreis Pschinna ihre Partnerschaft. Mehr als 10 Jahre später ist diese Verbindung noch immer lebendig. Und das wurde gefeiert. Auf dem Innenhof der Kreisverwaltung in Köthen fand am 28. August die große Jubiläumsveranstaltung statt.
4: Im Mai haben wir in Polen den offiziellen Festakt zum 10-jährigen Geburtstag erleben dürfen. Wir haben jetzt zur Geburtstagsfeier unsere Mitarbeitenden eingeladen. Wir haben die Partner eingeladen, die diese Partnerschaft mit Leben füllen. Beispielsweise den KKK, der auch schon zur Gründung mit Partner war. Die werden Teil des Programms sein und auch Teil des Austausches. Es wird der Seniorenbeirat vor Ort sein. denn in jedem Jahr gibt es verschiedene Kooperationen mit unseren Auszubildenden, die nach Pschinna gehen und dort Pschinna besuchen. Auch dort wird es den Austausch geben und wir begrüßen, und da freuen wir uns wirklich sehr drüber, die größte Delegation, die wir je hier begrüßen durften.
3: Die Delegation war bunt gemischt. Mit dabei waren unter anderem die Landräte, die in den vergangenen 10 Jahren im Amt waren. Nach der Begrüßung um 19 Uhr blieb zunächst Zeit für ein herzliches Wiedersehen, bevor das abwechslungsreiche Programm startete. Den Auftakt machte der KUKA-KÖ. Der örtliche Karnevalsverein zog über das festlich geschmückte Gelände und sorgte mit seinem Auftritt für Begeisterung. Auch die polnische Schülerband Rushed brachte die Gäste zum Mitmachen. Für eine besondere Überraschung sorgte dabei Landrat Gregor Schwanow, der selbst mit auf der Bühne stand.

0: Es wurde gemeinsam getanzt und gefeiert, ein sichtbares Zeichen für die Freundschaft, die in den vergangenen Jahren gewachsen ist. Doch damit war der Abend noch lange nicht vorbei.
1: Wir haben einen Film zusammengeschnitten über diese 10 Jahre. Wir werden Partner der 10 Jahre auf die Bühne bringen, um so die 10 Jahre tatsächlich Revue passieren zu lassen. Aber auch für das Vergnügen ist gesorgt. Um 22 Uhr, das weiß Herr Grabner noch nicht, Ihnen verrate ich das jetzt, gibt es als Tradition, wir zeigen mal, wie man in Deutschland Geburtstag feiert, also Kindergeburtstag feiert, und wir werden die beiden Landräte zum Eierlaufen und Sackhüpfen einladen. Und das stelle ich mir schon sehr lustig vor.
0: Partnerschaften zwischen Landkreisen finden im Alltag oft wenig öffentliche Aufmerksamkeit. Dabei schaffen sie Raum für Austausch zwischen Schulen, Verwaltungen, Vereinen und kulturellen Einrichtungen.
2: Die 10-jährige Partnerschaft mit dem Powiat Pszczyna in Polen, die lebt natürlich, die entwickelt sich weiter, ist gespickt von Besuchen, von gegenseitigen Austauschen, vom Lernen voneinander und miteinander in allen möglichen Bereichen, ob das im Kinder- und Jugendbereich ist, ob das im Seniorenbereich ist, im medizinischen Bereich. Wir hatten den Austausch mit unserem Krankenhaus und dem Krankenhaus in Pszczyna. Es gibt wirklich vielfältige Themen, die wir angehen, und von daher freuen wir uns auch morgen auf mal einen geselligen Austausch, wo es sicherlich auch wieder fachliche Themen gibt, beziehungsweise die nächsten fachlichen Themen festgesetzt werden und wo wir schauen, welche praktischen Umsetzungen können wir dann auch in der Zukunft tätigen.
0: Die Bedeutung der Partnerschaft reicht dabei weit zurück. Die Verbindung zwischen beiden Regionen hat historische Wurzeln, unter anderem im Fürstenhaus Anhalt-Pleß. Aus diesem gemeinsamen Fundament ist in den vergangenen 10 Jahren ein lebendiges Band zwischen den Menschen beider Landkreise entstanden. Und so wurde an diesem Abend nicht nur gefeiert, sondern auch zurückgeblickt.
1: Innerhalb der letzten 10 Jahre haben wir die Partnerschaft sehr thematisch gelebt. Das heißt, wir haben uns nicht nur zum Unterhalten

0: unterhalten und zum Kaffee trinken oder zum Feiern getroffen, sondern wir haben auch miteinander gearbeitet und haben so die Idee der Europäischen Union tatsächlich mit Leben gefüllt. Wir haben unterschiedliche Fachbereiche hier in der Landkreisverwaltung, die feste Partnerschaften mit dem Landkreis Pszczyna in Polen aufbereitet haben. Ich denke da beispielsweise an den Fachbereich Kultur. Die hatten Künstler aus Pszczyna hier mit einer Bilderausstellung. Wir haben uns zum Thema Gesundheit ausgetauscht und haben bei unserem Besuch das Pszczyna Krankenhaus uns anschauen können und mit der Direktion über das Gesundheitswesen in Polen sprechen können. Das Thema Bildung und Seniorenarbeit, das treibt uns auch um. Es gibt sehr, sehr aktiven Seniorenbeirat beim Landkreis Anhalt-Bitterfeld, die auch jedes Jahr eine Delegation hin und auch wieder her schicken. Also es gibt auch viele gute Beispiele, die wir aus Polen mit hierher nehmen.
1: Für weitere Überraschungen sorgte der Landkreis mit besonderen Geschenken.
0: Wir haben uns überlegt, mit welchen Maßnahmen und Mitteln wir das Ganze tatsächlich emotional fassbar machen können, wie viel uns diese Partnerschaft bedeutet. Es gibt eine Broschüre über den Tourismus des Landkreises, das haben wir kurzerhand in Polnisch übersetzt, das werden wir als Geschenk überreichen. Es gibt eine Festzeitung, die die für uns wichtigsten Momente der vergangenen 10 Jahre band. Und wir sind auf die Idee gekommen, Partnerschaftsbier brauen zu lassen. Und sind hier eine Kooperation mit der Fachhochschule Köthen eingegangen. Und so gibt es Fachpartnerschaftsbier, was natürlich wir als Freibier ausreichen an dem Abend und als Gastgeschenk für unsere polnischen Partner in petto haben.
1: Am Ende klang der Abend gemütlich aus. Die Gäste erinnerten sich an gemeinsame Erlebnisse der vergangenen Jahre und blickten zugleich nach vorn. Denn die nächsten gemeinsamen Projekte sind bereits in Planung.
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3: 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September verwandelt sich die Dessauer Innenstadt wieder in eine Bühne für Laufbegeisterte aus der gesamten Region. Anhalt Sport lädt zum 27. Rathaus Center City Run ein und jeder kann mitmachen. Ab 10 Uhr geht es los und 4 unterschiedliche Läufe werden angeboten. Für jeden, der nicht selber mitmachen will, heißt es trotzdem vorbeikommen und die Läufer kräftig anfeuern.
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2: Vom 7. bis 13. September lädt die Stadt Bitterfeld-Wolfen zur Kunst- und Kulturwoche ein. Bereits zum 5. Mal rückt damit das kreative, kulturelle und künstlerische Leben der Stadt in den Mittelpunkt. Zahlreiche Veranstaltungsorte im Stadtgebiet werden in dieser Woche zu lebendigen Treffpunkten für Kultur und Gemeinschaft. Dabei geht es nicht nur um die Unterhaltung, sondern auch um Austausch, Teilhabe und das Sichtbarmachen der vielen Menschen, die das kulturelle Leben in Bitterfeld-Wolfen mit Herzblut gestalten. Endlich ist es soweit. Am Freitag, dem 28. August, wurde zur offiziellen Business-Eröffnung des Sporthaus 2.0 geladen. Das alte Gebäude wurde von außen sowie innen komplett überarbeitet und modernisiert. Und an diesem Abend konnte man die neu gestalteten Bereiche und die neuen Geräte ganz in Ruhe von nahem betrachten.
5: 2019 haben wir den Entschluss gefasst, diese Sporteinrichtung hier zu

0: eröffnen und sind Jahr für Jahr Stück für Stück gewachsen. Das spiegelt sich nicht nur in der Fläche, sondern auch in der Etagen- und Mitgliederanzahl wieder. Wir sind in einem alten Industriegebäude ansässig, früher Getreidesilo für das Kreppiner Reitgut und sind jetzt vollständig auf 2000 Quadratmeter ausgebaut. Das heißt, die nächste Neueröffnung oder Vergrößerung findet nur im neuen Anbau statt. Aber jetzt geben wir uns erstmal mit dem zufrieden, was wir hier geschaffen haben. Also rein optisch war es ein Spagat, den alten Charme des Gebäudes zu erhalten, trotzdem mit einem modernen Look zu versehen. Und nach reichlicher Planung, Gesprächen mit Architekten, Brandschutz, mit dem allem, was dazugehört, ist uns, glaube ich, dieser Spagat gelungen. Es sieht aus wie ein neues Objekt, beziehungsweise haben wir dieses Industriegebäude in die Neuzeit versetzt. Das zu den rein optischen Sachen von außen. Von innen ist ganz, ganz viel passiert. Wir haben mit Abstand den größten Gerätepark hier in der Region, rein kraftsportspezifisch. Darüber hinaus haben wir uns in dem Bereich Gesundheit getraut und bieten jetzt diverse Gesundheitsanwendungen an, arbeiten mit Ärzten zusammen und, und. Das heißt, der Produktkatalog wurde deutlich breiter.
1: Über das Sporthaus 2.0 freuten sich nicht nur die Angestellten, sondern auch die regulären Besucher. Manche von ihnen trainieren hier schon seit dem Anfang des Performance- und Recovery-Centers. Andere erst seit ein paar Jahren. Aber egal mit wem man an diesem Abend geredet hat, man bekam nur eines zu hören und das war positives Feedback.
2: Seit 2020 sind wir schon Mitglied, also als das hier eröffnet wurde. Wir haben das also alles ein bisschen so miterlebt, wie sich das im Laufe der Zeit entwickelt hat. Und freuen uns natürlich, dass heute hier die Eröffnung 2.0 ist. Ja, sieht ja alles auch sehr toll aus. Ja, und wir werden natürlich, haben uns jedenfalls vorgenommen, auch wieder öfters trainieren. Ja, erstens, um die Räte natürlich auszuprobieren und natürlich auch für unseren Buddy was zu tun. Genau.
3: Also ich bin seit 2 Jahren Mitglied im Sportshaus und ich gehe meistens so 3-mal die Woche, also Minimum. Und warum ich hier trainiere, ist einfach, weil es einfach einmalig ist. Es gibt es nirgendwo anders. Die Öffnungszeiten sind top. Man kann halt früh trainieren bis spät in den Abend. Und sind alle herzlich, alle liebevoll. Man fühlt sich einfach wohl hier.
4: Ich trainiere seit den Anfangsstunden des Sportshauses hier. Durch die Freunde Glenn und Christian ist es natürlich logisch, dass ich als Bitterfelder auch hier trainiere. Es ist zwar relativ unregelmäßig, da ich nebenbei noch einen anderen Sport betreibe, aber wenn ich das mache, dann bin ich schon regelmäßig hier. Und jetzt aktuell ist es natürlich echt ein Aushängeschild. Dieses Fitnessstudio sucht seinesgleichen und es ist ja nicht nur ein Fitnessstudio, es ist ja auch mehr in die Richtung Gesundheit, Wohlfühlcharakter und das gibt es hier in der Art und in der Art und Weise und Form nicht noch einmal.
1: Auch der neue Hyrox-Bereich sorgte für Aufregung. Das Sporthaus 2.0 ist hier nämlich zertifizierter Hyrox-Partner. Und für diese Sportart steht den Gästen nun sogar ein ganzer Raum zur Verfügung. Charlotte Herwald gibt uns hier einen kleinen Einblick.
5: Also wir befinden uns hier im Sportshaus 2.0 in unserem Hyrox-Bereich. Hyrox, momentan die boomende Sportart auf Social Media in Real Life. Hyrox-Bereich sozusagen bei uns im Gym Extra-Trainingsbereich, wo man sich eben auf einen Hyrox-Wettkampf oder Race, wie man es nennt, vorbereiten kann. Es gibt einen Kurs innerhalb vom Hyrox-Bereich mit den verschiedenen Stationen. Geht los vom Schlittenziehen, Schlittenschieben bis zum Warball, was halt herkömmliche Gyms nicht haben. Wir haben darin einen kompletten Bereich nur zu diesem Thema.
1: Neben dem Hyrox-Bereich ist auch ein gesamter Raum befüllt mit 9 Gym 80 Geräten. Ein Raum also voller Goldstandard, natürlich auch in der passenden Farbe.
5: Jetzt stehen wir in unserem goldenen Gym 80 Bereich. Hier befinden sich unsere neuesten Geräte von Gym 80 und diese Geräte sprechen eigentlich in ihrer goldenen Farbe für sich selbst.
1: Die Transformation von klassischem Fitnessstudio zum modernen Premium-Standort für Training, Gesundheit, Regeneration, Performance und Lifestyle ist deutlich sichtbar. Nach dem rigorosen Trainieren kann man sich dann im Recovery Hub einfinden. Ein sozialer Raum mit Kaffee- und Barbereich. Auch eine Sauna steht bei jeder Umkleide zur Verfügung. Außerdem, etwas exotischer, Lichttherapie mit UV oder Rotlicht oder sogar Sauerstofftherapie sowie professionelle Massageangebote.
0: Neu gemacht sind, wie Sie sagten, nicht nur Geräte, sondern wir haben Anwendungen wie Lymphdrainage, Rotlichttherapie, Sauerstofftherapie mit Massage, hier einzigartig in der Region. Da muss man schon eine Weile durch Deutschland fahren, um das nochmal so zu finden. Gastronomiestrecke ist neu und des Weiteren wurden die bereits vorhandenen Bereiche neu und neu gestaltet und logisch neu sortiert, sodass wir das Bestehende noch verbessert haben.
1: Gerade wenn es um Gastronomie geht, stellt man sich natürlich die Frage, wie das mit dem Sporthaus 2.0 zusammenpasst. Ganz einfach, das Menü wird im Sporthaus 2.0 gesund gehalten. Dementsprechend sucht das Performance und Recovery Center auch neues, geschultes und geeignetes Personal.
0: Wir haben 10 Vollzeitangestellte, bauen jetzt noch weiter aus, weil wir demnächst unsere Gastronomie hier eröffnen, das heißt gesundes Essen in einem Fitnessstudio oder wie wir uns jetzt bezeichnen möchten, Performance und Recovery Center. Das heißt, wir suchen dringend noch geschultes und geeignetes Personal. Und darüber hinaus arbeiten wir mit Dienstleistern zusammen, wie zum Beispiel mit unserer Doktorandin der Medizin Miriam.
1: Miriam Cassandra Hirschel ist im Sporthaus 2.0 Ärztin, Medical und Performance Coach und Doktorandin. Sie ist außerdem das Schlusssiegel des Abends mit einem Vortrag über Gesundheit, Langlebigkeit und Leistung.
6: Dass man glücklich ist und dass man sein Leben lebt, ist das Allerwichtigste. In unserer aktuellen Gesellschaft und Social Media vergleichen wir uns viel zu sehr. Das wird immer mehr. Ich weiß noch, ganz, ganz viele Mädchen vergleichen sich unglaublich mit anderen Influencern. Und das sieht man wirklich, es kommt immer mehr mit Essstörungen raus. Das heißt, man sollte wirklich wieder doch den Fokus mehr auf sich legen. Da haben Sie ganz recht. Also man soll auf jeden Fall glücklich, happy sein. Das ist ganz, ganz wichtig. Und das tun, was einen erfüllt. Es gibt natürlich immer mal wieder harte Zeiten. Dann sage ich immer, beißen, durchkämpfen, für das kämpfen, was dir wichtig ist, was du erreichen möchtest. Weil da musst du durch und dann bist du noch mal selbstsicher, weißt noch mehr, was du möchtest und am Ende wird immer alles gut.
1: Im Großen und Ganzen ist die offizielle Business-Eröffnung des Sporthauses 2.0 ein offensichtlicher Erfolg gewesen. Mit einer hohen Qualität und einem breit gefächerten Angebot sticht das Performance und Recovery Center als ein Juwel hinaus. Wer Interesse daran hat, seine Fitnessreise zu beginnen, kann dies an jedem Tag der Woche, egal ob Feiertag oder nicht, von 6 bis 24 Uhr im Sporthaus 2.0 endlich tun.
7: Ein Innenhof-Würzer Vereinsmeile. Bei der Premiere des Abi-Sommerzaubers öffnet die Kreisverwaltung in Köthen ihre Türen für Vereine, Initiativen und Besucher aus dem gesamten Landkreis Anhalt-Bitterfeld. Einen Tag lang soll hier vor allem sichtbar werden, wie vielfältig das ehrenamtliche Engagement im Landkreis ist. Und auch für Landrat Andy Grabner gibt es dabei offenbar noch einiges zu entdecken. Denn hinter manchen Ständen verbergen sich Angebote und Projekte, die selbst dem Chef der Kreisverwaltung bislang nicht unbedingt bekannt waren.
8: Genau, ich wusste zum Beispiel nicht, dass wir eine Wächterabteilung haben im Polizeistoffverein Köthen. Das bauen wir neu. Und ansonsten, ja, das ist ja so die Bekannten. Ob das die Handballer sind, ob das die Basketballer sind. Ich muss sagen, war wirklich sehr gut zu sehen.
7: Einer dieser Vereine ist der WSV Friedersdorf. Bekannt ist er unter anderem durch seine Drachenbootveranstaltungen am Mulde-Stausee. Einige davon locken mehrere hundert Teilnehmer in die Region. Doch damit das auch künftig funktioniert, spielt vor allem die Nachwuchsarbeit eine wichtige Rolle.
9: Also wir sind der WSC Friedersdorf, wir haben 220 Mitglieder in 4 Abteilungen, Wasserwandern, Segeln, Kanu, Rennsport und Drachenboot. Und wir machen im Sommer 2 große Veranstaltungen, einmal die Mulde-Stausee-Regatta mit 600 Teilnehmern und dann das Drachenbootfest mit ca. 800 teilnehmenden Sportlern.
7: Und wer einen Sportverein besucht, darf natürlich nicht nur zuschauen. Unser Team muss selbst ran. Auf dem Rudergerät geht es zwar keinen Meter über den Mulde-Stausee, anstrengen wird es trotzdem. Immerhin, nach Einschätzung des Vereins schlägt sich unser Kollege ganz wacker. Doch Ehrenamt und gesellschaftliches Engagement bestehen nicht nur aus Sport. Ellen Günther von der Akademie der Künste Berlin beschäftigt sich mit kultureller Vermittlung. Ihr Ziel? Kunst und Bildung auch außerhalb der großen Kulturzentren stärker zu den Menschen zu bringen. Wie gut gelingt das bereits in Anhalt-Bitterfeld und wo besteht noch Nachholbedarf?
10: Ich glaube, hier geht halt manchmal noch was, vor allem Kunstlehrerinnen fehlen zum Teil, Kunstunterricht fällt aus. Wir können dafür natürlich kein Ersatz sein, aber wir wollen irgendwie versuchen, Kunst zu stärken in der Region. Und deshalb, wir kommen mit Mitgliedern, also wirklich mit auch bekannten Künstlerinnen in die Region und wollen irgendwie die Freude und die Lust an der Kunst stärken.
7: Wie niedrig die Schwelle zur Kunst sein kann, zeigt gleich die nächste Station. Künstlerin und Kuratorin Christiane Petersmann hat ein überdimensionales Scrabble-Spiel mitgebracht. Hier darf nicht nur betrachtet, sondern ausprobiert und gemeinsam gespielt werden.
11: Wir laden Passantinnen, die Leute, die hier am Festival sind, ein, Kinder und Erwachsene Worte zu schreiben, Buchstaben zu malen und damit auf diese große Leinwand Worte zu kleben zum Thema Glück.
7: Ein paar Meter weiter geht es um ein Material, das eng mit der Geschichte der Region Bitterfeld verbunden ist. Bernstein. Der Förderverein präsentiert verschiedene Stücke und vermittelt Wissen über den besonderen Fundstoff.
12: Wir sind heute hier mit unseren Vereinsmitgliedern, stellen unser Hauptthema ist eigentlich der Bernstein, der in Bitterfeld mal gefunden wurde. Wir stellen hier ein paar Proben aus zur Erläuterung für die Kinder, für unsere Zuschauer im Prinzip, die es interessiert, die in Blueslieder dran sind. Und am beliebtesten ist natürlich das Bernstein. Schleifen für die Kinder, die freuen sich dann, wenn sie das machen wir.
7: Zurück zum Sport. Die HG 85 Köthen nutzt den Sommerzauber ebenfalls, um auf sich aufmerksam zu machen.
13: So einen schönen Sport zu präsentieren und den Kindern zeigen zu können, wie toll der Sport ist und was sie alles machen können bei uns in der Halle und alle möglichen.
7: Und schon wieder wird aus Berichterstattung sportlicher Einsatz. Unser Redakteur muss zum Handballführerschein antreten. Geschicklichkeit, Ballkontrolle und Treffsicherheit sind gefragt. Das Ergebnis kann sich offenbar sehen lassen.
14: So, und das heißt, was habe ich jetzt gewonnen?
13: Ja, du hast jetzt sozusagen, du hast uns gezeigt, wie gut du bist und jetzt würdest du sozusagen eingeladen werden zum Probetraining.
14: Okay, also hätte ich das Zeug dafür, ja?
13: Ja, hättest du.
14: Ah, wunderbar, na dann. Cool.
7: Die fünf Stationen zeigen dabei nur einen Ausschnitt. Über den gesamten Innenhof verteilt können Besucher selbst aktiv werden. Insektenhotels bauen, beim Fußball-Dart zielen, Quizfragen beantworten oder sich in Fechten ausprobieren. Der Sommerzauber soll damit nicht nur zeigen, welche Vereine es gibt, sondern möglichst direkt neugierig auf deren Arbeit machen. Und während die Erwachsenen mit den Vereinen ins Gespräch kommen, gibt es für die jüngsten Gäste ein eigenes Programm. Auch auf der Bühne stehen die Kinder zeitweise im Mittelpunkt. Das Kinder- und Jugendballett ist dabei. Später sorgen Anna und Elsa für märchenhaften Besuch. Musikalisch und kulturell läuft das Programm bereits seit dem Vormittag. Von der Jazzband der Musikschule über die Schülerband Washed bis zu Tanz und regionalen Künstlern wechseln sich zahlreiche Gruppen auf der Bühne ab. Nach einem langen Tag mit Vereinen, Gesprächen und zahlreichen Mitmachaktionen zieht Landrat Enni Grabner am frühen Abend Bilanz.
8: Ja, als vorweggenommenes Fazit, es war einfach wundervoll, es war toll, einzigartig, muss ich sagen. Ich sagte, dass wir die Veranstaltung das erste Mal durchgeführt haben. War sie sehr gut besucht, da haben sehr viel geweint und alles haben. Ich bin einfach nur glücklich, dass er wusste auch.
7: Danach verändert sich langsam der Charakter des Festes. Aus der Vereinsmeile wird eine Sommerparty. Kevin Neon übernimmt am frühen Abend die Bühne und sorgt für Stimmung im Innenhof der Kreisverwaltung. Bevor weitergefeiert wird, rückt noch einmal das Engagement in der Region in den Mittelpunkt. Mit der Ehrennadel des Landes werden Menschen ausgezeichnet, die sich in besonderer Weise für Sachsen-Anhalt und seine Einwohner einsetzen. Den musikalischen Abschluss übernimmt schließlich die Liveband Seamless. Nach dem Vereins- und Familienprogramm am Tag wird im Innenhof am Abend gemeinsam gefeiert. Sport, Kunst, Kultur und soziales Engagement beim ersten Abi-Sommerzauber zeigt sich, wie unterschiedlich Vereinsarbeit im Landkreis aussehen kann. Und vielleicht hat der eine oder andere Besucher dabei nicht nur einen schönen Sommertag erlebt, sondern auch einen Verein entdeckt, bei dem er künftig selbst mitmachen möchte.

0: ein politischer Antrittsbesuch in Weißenburg-Gölzau. Dr. Johann Wadephul, der CDU-Bundesaußenminister, war zu Gast in der Stadt Südliches Anhalt. Am Mittwoch traf der Minister auf Vertreter aus Politik und Wirtschaft. Im Mittelpunkt des Austauschs standen aktuelle Fragen der Außen- und Sicherheitspolitik, internationale Krisen, aber auch politische Herausforderungen vor Ort. Der Besuch bot die Möglichkeit zum direkten Austausch und zu persönlichen Gesprächen mit den Menschen aus der Region.
1: Also wir haben ja extra heute hier den Termin gesucht bei einem mittelständischen Maschinenbauunternehmen, um über Probleme, aber auch über positive Dinge zu sprechen, die sich auch im Wirtschaftsraum abspielen. Aber wir wissen alle, unsere Wirtschaft ist im Moment auf einer Stagnationsebene und wir müssen ja versuchen, wieder Wachstum zu generieren. Von daher bin ich froh, dass wir uns heute mit mittelständischen Unternehmen hier getroffen haben, um den Weg nach vorne zu bezeugen, um Antworten zu finden, vielleicht auf die Energiekrise, auf die hohen Energiepreise, um zu wissen, wie lange müssen wir uns noch darauf einstellen oder gibt es schon Abhilfe, wie lange dauert das? Das sind ja die drängenden Fragen, die uns bewegen, weil wir unter den hohen Energiekosten hier im Land extrem leiden in Deutschland. Und hier war das Gespräch heute von daher schon sehr erquickend mit einem Problemlöser, wie Herr Wadephul als Außenminister unterwegs ist, der versucht natürlich unsere Wirtschaftsprodukte, unsere Produkte in der Welt zu verkaufen. Und dafür war dieses Gespräch heute nochmal wichtig.
0: Internationale Konflikte und die aktuelle Sicherheitslage beschäftigen zunehmend auch die Menschen in Deutschland. Kriege, politische Spannungen und Veränderungen in der internationalen Zusammenarbeit stellen die Politik vor neue Herausforderungen. Dabei ging es an diesem Tag auch um die Frage, wie Deutschland mit diesen Entwicklungen umgehen kann und welche Bedeutung sie für die Menschen vor Ort haben. Im Fokus standen an diesem Tag regionale Themen und Unternehmen. Eine der Firmen, die an diesem Tag Anlaufpunkt von Wadephul war, nutzte die Gelegenheit, Anliegen anzusprechen und mit den politischen Vertretern aus kommunaler, kreis- und bundespolitischer Ebene ins Gespräch zu kommen. Bei einem Unternehmensrundgang bekam der hohe Besuch auch KKA genauer vorgestellt. Das mittelständische Unternehmen ist seit 2011 im Großraum Leipzig ansässig. Qualität, Zuverlässigkeit und partnerschaftliche Zusammenarbeit, sowohl im Kundenkontakt als auch bei der Projektabwicklung, prägen das Wesen von KKA. Kleine Wefers Kunststoffanlagen sowie der weiteren Unternehmen und Partner der Unternehmensfamilie. Der Besuch zeigte dabei auch, dass internationale Politik und regionale Themen eng miteinander verbunden sind. Entscheidungen auf Bundesebene und Entwicklungen in anderen Teilen der Welt können auch direkte Auswirkungen auf die Region und das tägliche Leben der Menschen haben.
2: Also das ist eine tolle Region hier. Erstens finde ich schon mal landschaftlich wirklich toll hier, wenn man sieht die Felder hier, aber auch die Gemeinden und die Städte. Einfach ein schönes Land hier. Aber was ich hier gesehen habe, sind beeindruckende Unternehmen. Was hier produziert wird, wird in die ganze Welt vertrieben. Und das ist natürlich wirklich eindrucksvoll. Das kriegt man ja nur hin, wenn man technologisch spitzenmäßig ist und wenn man gute Qualität abliefert. Das heißt, hier sind Menschen, die wissen, was sie können. Und die zu unterstützen und denen Chancen auf den Weltmärkten zu geben, das mache ich gerne zu meiner Aufgabe. Also sehr beeindruckend hier. Ich wünsche allen viel wirtschaftlichen Erfolg und hoffe, dass es gut vorangeht.
0: Da Wadephul an diesem Tag nicht als Außenminister, sondern als Bundestagsabgeordneter unterwegs war, hat

0: statt.
1: Im Mai haben wir in Polen den offiziellen Festakt zum 10-jährigen Geburtstag erleben dürfen. Wir haben jetzt zur Geburtstagsfeier unsere Mitarbeitenden eingeladen. Wir haben die Partner eingeladen, die diese Partnerschaft mit Leben füllen. Beispielsweise den KUKK, der auch schon zur Gründung mit Partner war. Die werden Teil des Programms sein und auch Teil des Austausches. Es wird der Seniorenbeirat vor Ort sein. In jedem Jahr gibt es verschiedene Kooperationen mit unseren Auszubildenden, die nach Pschinna gehen und dort Pschinna besuchen. Auch dort wird es den Austausch geben und wir begrüßen, und da freuen wir uns wirklich sehr drüber, die größte Delegation, die wir je hier begrüßen durften.
0: Die Delegation war bunt gemischt. Mit dabei waren unter anderem die Landräte, die in den vergangenen 10 Jahren im Amt waren. Nach der Begrüßung um 19 Uhr blieb zunächst Zeit für ein herzliches Wiedersehen, bevor das abwechslungsreiche Programm startete. Den Auftakt machte der KUKK. Der örtliche Karnevalsverein zog über das festlich geschmückte Gelände und sorgte mit seinem Auftritt für Begeisterung. Auch die polnische Schülerband Rushed brachte die Gäste zum Mitmachen. Für eine besondere Überraschung sorgte dabei Landrat Gregor Schwanow, der selbst mit auf der Bühne stand.

0: Es wurde gemeinsam getanzt und gefeiert, ein sichtbares Zeichen für die Freundschaft, die in den vergangenen Jahren gewachsen ist. Doch damit war der Abend noch lange nicht vorbei.
1: Wir haben einen Film zusammengeschnitten über diese 10 Jahre. Wir werden Partner der 10 Jahre auf die Bühne bringen, um so die 10 Jahre tatsächlich Revue passieren zu lassen. Aber auch für das Vergnügen ist gesorgt. Um 22 Uhr, das weiß Herr Grabner noch nicht, Ihnen verrate ich das jetzt, gibt es als Tradition, wir zeigen mal, wie man in Deutschland Geburtstag feiert, also Kindergeburtstag feiert, und wir werden die beiden Landräte zum Eierlaufen und Sackhüpfen einladen. Und das stelle ich mir schon sehr lustig vor.
0: Partnerschaften zwischen Landkreisen finden im Alltag oft wenig öffentliche Aufmerksamkeit. Dabei schaffen sie Raum für Austausch zwischen Schulen, Verwaltungen, Vereinen und kulturellen Einrichtungen.
2: Die 10-jährige Partnerschaft mit dem Powiat Pszczyna in Polen, die lebt natürlich, die entwickelt sich weiter, ist gespickt von Besuchen, von gegenseitigen Austauschen, vom Lernen voneinander und miteinander in allen möglichen Bereichen, ob das im Kinder- und Jugendbereich ist, ob das im Seniorenbereich ist, im medizinischen Bereich. Wir hatten den Austausch mit unserem Krankenhaus und dem Krankenhaus in Pszczyna. Es gibt wirklich vielfältige Themen, die wir angehen, und von daher freuen wir uns auch morgen auf mal einen geselligen Austausch, wo es sicherlich auch wieder fachliche Themen gibt, beziehungsweise die nächsten fachlichen Themen festgesetzt werden und wo wir schauen, welche praktischen Umsetzungen können wir dann auch in der Zukunft tätigen.
0: Die Bedeutung der Partnerschaft reicht dabei weit zurück. Die Verbindung zwischen beiden Regionen hat historische Wurzeln, unter anderem im Fürstenhaus Anhalt-Pleß. Aus diesem gemeinsamen Fundament ist in den vergangenen 10 Jahren ein lebendiges Band zwischen den Menschen beider Landkreise entstanden. Und so wurde an diesem Abend nicht nur gefeiert, sondern auch zurückgeblickt.
1: Innerhalb der letzten 10 Jahre haben wir die Partnerschaft sehr thematisch gelebt. Das heißt, wir haben uns nicht nur zum Unterhalten und zum Kaffee trinken oder zum Feiern getroffen, sondern wir haben auch miteinander gearbeitet und haben so die Idee der Europäischen Union tatsächlich mit Leben gefüllt. Wir haben unterschiedliche Fachbereiche hier in der Landkreisverwaltung, die feste Partnerschaften mit dem Landkreis Pszczyna in Polen aufbereitet haben. Ich denke da beispielsweise an den Fachbereich Kultur. Die hatten Künstler aus Pszczyna hier mit einer Bilderausstellung. Wir haben uns zum Thema Gesundheit ausgetauscht und haben bei unserem Besuch das Pszczyna Krankenhaus uns

0: anschauen können und mit der Direktion über das Gesundheitswesen in Polen sprechen können. Das Thema Bildung und Seniorenarbeit, das treibt uns auch um. Es gibt sehr, sehr aktiven Seniorenbeirat beim Landkreis Anhalt-Bitterfeld, die auch jedes Jahr eine Delegation hin und auch wieder her schicken. Also es gibt auch viele gute Beispiele, die wir aus Polen mit hierher nehmen.
1: Für weitere Überraschungen sorgte der Landkreis mit besonderen Geschenken.
0: Wir haben uns überlegt, mit welchen Maßnahmen und Mitteln wir das Ganze tatsächlich emotional fassbar machen können, wie viel uns diese Partnerschaft bedeutet. Es gibt eine Broschüre über den Tourismus des Landkreises, das haben wir kurzerhand in Polnisch übersetzt, das werden wir als Geschenk überreichen. Es gibt eine Festzeitung, die für uns wichtigsten Momente der vergangenen 10 Jahre band. Wir sind auf die Idee gekommen, Partnerschaftsbier brauen zu lassen. Und sind hier eine Kooperation mit der Fachhochschule Köthen eingegangen. Und so gibt es Fachpartnerschaftsbier, was natürlich wir als Freibier ausreichen an dem Abend und als Gastgeschenk für unsere polnischen Partner in petto haben.
1: Am Ende klang der Abend gemütlich aus. Die Gäste erinnerten sich an gemeinsame Erlebnisse der vergangenen Jahre und blickten zugleich nach vorn. Denn die nächsten gemeinsamen Projekte sind bereits in Planung.
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2: Vom 7. bis 13. September lädt die Stadt Bitterfeld-Wolfen zur Kunst- und Kulturwoche ein. Bereits zum 5. Mal rückt damit das kreative, kulturelle und künstlerische Leben der Stadt in den Mittelpunkt. Zahlreiche Veranstaltungsorte im Stadtgebiet werden in dieser Woche zu lebendigen Treffpunkten für Kultur und Gemeinschaft. Dabei geht es nicht nur um die Unterhaltung, sondern auch um Austausch, Teilhabe und das Sichtbarmachen der vielen Menschen, die das kulturelle Leben in Bitterfeld-Wolfen mit Herzblut gestalten. Endlich ist es soweit. Am Freitag, dem 28. August, wurde zur offiziellen Business-Eröffnung des Sporthaus 2.0 geladen. Das alte Gebäude wurde von außen sowie innen komplett überarbeitet und modernisiert. Und an diesem Abend konnte man die neu gestalteten Bereiche und die neuen Geräte ganz in Ruhe von nahem betrachten.
5: 2019 haben wir den Entschluss gefasst, diese Sporteinrichtung hier zu eröffnen und sind Jahr für Jahr Stück für Stück gewachsen. Das spiegelt sich nicht nur in der Fläche, sondern auch in der Etagen- und Mitgliederanzahl wieder. Wir sind in einem alten Industriegebäude ansässig, früher Getreidesilo für das Krepiner Reitgut und sind jetzt vollständig auf 2000 Quadratmeter ausgebaut. Das heißt, die nächste Neueröffnung oder Vergrößerung findet nur im neuen Anbau statt. Aber jetzt geben wir uns erstmal mit dem zufrieden, was wir hier geschaffen haben. Also rein optisch war es ein Spagat, den alten Charme des Gebäudes zu erhalten, trotzdem mit einem modernen Look zu versehen. Und nach reichlicher Planung, Gesprächen mit Architekten, Brandschutz, mit dem allem, was dazugehört, ist uns, glaube ich, dieser Spagat gelungen. Es sieht aus wie ein neues Objekt, beziehungsweise haben wir dieses Industriegebäude in die Neuzeit versetzt. Das zu den rein optischen Sachen von außen. Von innen ist ganz, ganz viel passiert. Wir haben mit Abstand den größten Gerätepark hier in der Region, rein kraftsportspezifisch. Darüber hinaus haben wir uns in dem Bereich Gesundheit getraut und bieten jetzt diverse Gesundheitsanwendungen an, arbeiten mit Ärzten zusammen und, und. Das heißt, der Produktkatalog wurde deutlich breiter.
6: Über das Sporthaus 2.0 freuten sich nicht nur die Angestellten, sondern auch die regulären Besucher. Manche von ihnen trainieren hier schon seit dem Anfang des Performance- und Recovery-Centers. Andere erst seit ein paar Jahren. Aber egal mit wem man an diesem Abend geredet hat, man bekam nur eines zu hören und das war positives Feedback.
7: Seit 2020 sind wir schon Mitglied, also als das hier eröffnet wurde. Wir haben das also alles ein bisschen so miterlebt, wie sich das im Laufe der Zeit entwickelt hat. Und freuen uns natürlich, dass heute hier die Eröffnung 2.0 ist. Ja, sieht ja alles auch sehr toll aus. Ja, und wir werden natürlich, haben wir uns jedenfalls vorgenommen, auch wieder öfters trainieren. Ja, erstens um die Räte natürlich auszuprobieren und natürlich auch für unseren Buddy was zu tun. Genau.
8: Also ich bin seit 2 Jahren Mitglied im Sportshaus und ich gehe meistens so 3-mal die Woche, also Minimum. Und warum ich hier trainiere, ist einfach, weil es einfach einmalig ist. Es gibt es nirgendwo anders. Die Öffnungszeiten sind top. Man kann halt früh trainieren bis spät in den Abend. Und sind alle herzlich, alle liebevoll. Man fühlt sich einfach wohl, ja.
9: Ich trainiere seit den Anfangsstunden des Sportshauses hier durch die Freunde Glenn und Christian. Es ist natürlich logisch, dass ich als Bitterfelder auch hier trainiere. Es ist zwar relativ unregelmäßig, da ich nebenbei noch einen anderen Sport betreibe, aber wenn ich das mache, dann bin ich schon regelmäßig hier. Und jetzt aktuell ist es natürlich echt ein Aushängeschild. Dieses Fitnessstudio sucht seinesgleichen und es ist ja nicht nur ein Fitnessstudio, es ist ja auch mehr in die Richtung Gesundheit, Wohlfühlcharakter und das gibt es hier in der Art und in der Art und Weise und Form nicht noch einmal.
6: Auch der neue Hyrox-Bereich sorgte für Aufregung. Das Sporthaus 2.0 ist hier nämlich zertifizierter Hyrox-Partner und für diese Sportart steht den Gästen nun sogar ein ganzer Raum zur Verfügung. Charlotte Herwald gibt uns hier einen kleinen Einblick.
10: Also wir befinden uns hier im Sportshaus 2.0 in unserem Hyrox-Bereich. Hyrox, momentan die boomende Sportart auf Social Media in Real Life. Hyrox-Bereich sozusagen bei uns im Gym Extra-Trainingsbereich, wo man sich eben auf einen Hyrox-Wettkampf oder Race, wie man es nennt, vorbereiten kann. Es gibt einen Kurs innerhalb vom Hyrox-Bereich mit den verschiedenen Stationen. Geht los vom Schlittenziehen, Schlittenschieben bis zum Warball, was halt herkömmliche Gyms nicht haben. Wir haben darin einen kompletten Bereich nur zu diesem Thema.
6: Neben dem Hyrox-Bereich ist auch ein gesamter Raum befüllt mit 9 Gym 80 Geräten. Ein Raum also voller Goldstandard, natürlich auch in der passenden Farbe.
10: Jetzt stehen wir in unserem goldenen Gym 80 Bereich. Hier befinden sich unsere neuesten Geräte von Gym 80 und diese Geräte sprechen eigentlich in ihrer goldenen Farbe für sich selbst.
6: Die Transformation von klassischem Fitnessstudio zum modernen Premium-Standort für Training, Gesundheit, Regeneration, Performance und Lifestyle ist deutlich sichtbar. Nach dem rigorosen Trainieren kann man sich dann im Recovery Hub einfinden. Ein sozialer Raum mit Kaffee- und Barbereich. Auch eine Sauna steht bei jeder Umkleide zur Verfügung. Außerdem, etwas exotischer, Lichttherapie mit UV oder Rotlicht oder sogar Sauerstofftherapie sowie professionelle Massageangebote.
5: Neu gemacht sind, wie Sie sagten, nicht nur Geräte, sondern wir haben Anwendungen wie Lymphdrainage, Rotlichttherapie, Sauerstofftherapie mit Massage, hier einzigartig in der Region. Da muss man schon eine Weile durch Deutschland fahren, um das nochmal so zu finden. Gastronomiestrecke ist neu und des Weiteren wurden die bereits vorhandenen Bereiche neu und neu gestaltet und logisch neu sortiert, sodass wir das Bestehende noch verbessert haben.
6: Gerade wenn es um Gastronomie geht, stellt man sich natürlich die Frage, wie das mit dem Sporthaus 2.0 zusammenpasst. Ganz einfach. Das Menü wird im Sporthaus 2.0 gesund gehalten. Dementsprechend

0: sucht das Performance und Recovery Center auch neues, geschultes und geeignetes Personal.
1: Wir haben 10 Vollzeitangestellte, bauen jetzt noch weiter aus, weil wir demnächst unsere Gastronomie hier eröffnen. Das heißt, gesundes Essen in einem Fitnessstudio oder wie wir uns jetzt bezeichnen möchten, Performance und Recovery Center. Das heißt, wir suchen dringend noch geschultes und geeignetes Personal. Und darüber hinaus arbeiten wir mit Dienstleistern zusammen, wie zum Beispiel mit unserer Doktorandin der Medizin Miriam.
0: Miriam Cassandra Hirschel ist im Sporthaus 2.0 Ärztin, Medical und Performance Coach und Doktorandin. Sie ist außerdem das Schlusssiegel des Abends mit einem Vortrag über Gesundheit, Langlebigkeit und Leistung.
2: Dass man glücklich ist und dass man sein Leben lebt, ist das Allerwichtigste. In unserer aktuellen Gesellschaft und Social Media vergleichen wir uns viel zu sehr. Das wird immer mehr. Ich weiß noch, ganz, ganz viele Mädchen vergleichen sich unglaublich mit anderen Influencern. Und das sieht man wirklich, es kommt immer mehr mit Essstörungen raus. Das heißt, man sollte wirklich wieder, braucht den Fokus mehr auf sich legen. Da haben Sie ganz recht. Also man soll auf jeden Fall glücklich, happy sein. Das ist ganz, ganz wichtig. Und das tun, was einen erfüllt. Es gibt natürlich immer mal wieder harte Zeiten. Dann sage ich immer, beißen, durchkämpfen, für das kämpfen, was dir wichtig ist, was du erreichen möchtest. Weil da musst du durch und dann bist du noch mal selbstsicher, weißt noch mehr, was du möchtest und am Ende wird immer alles gut.
0: Im Großen und Ganzen ist die offizielle Business-Eröffnung des Sporthauses 2.0 ein offensichtlicher Erfolg gewesen. Mit einer hohen Qualität und einem breit gefächerten Angebot sticht das Performance und Recovery Center als ein Juwel hinaus. Wer Interesse daran hat, seine Fitnessreise zu beginnen, kann dies an jedem Tag der Woche, egal ob Feiertag oder nicht, von 6 bis 24 Uhr im Sporthaus 2.0 endlich tun.
3: Ein Innenhof-Würzer Vereinsmeile. Bei der Premiere des Abi-Sommerzaubers öffnet die Kreisverwaltung in Köthen ihre Türen für Vereine, Initiativen und Besucher aus dem gesamten Landkreis Anhalt-Bitterfeld. Einen Tag lang soll hier vor allem sichtbar werden, wie vielfältig das ehrenamtliche Engagement im Landkreis ist. Und auch für Landrat Andy Grabner gibt es dabei offenbar noch einiges zu entdecken. Denn hinter manchen Ständen verbergen sich Angebote und Projekte, die selbst dem Chef der Kreisverwaltung bislang nicht unbedingt bekannt waren.
4: Genau, ich wusste zum Beispiel nicht, dass wir eine Wächterabteilung haben im Polizeistorverein Köthen. Das bauen wir neu. Und ansonsten, ja, sind es so die üblichen oder die bekannten. Ob das die Handballer sind, ob das die Basketballer sind. Ich muss sagen, war wirklich sehr gut zu sehen.
3: Einer dieser Vereine ist der WSV Friedersdorf. Bekannt ist er unter anderem durch seine Drachenbootveranstaltungen am Mulde-Stausee. Einige davon locken mehrere hundert Teilnehmer in die Region. Doch damit das auch künftig funktioniert, spielt vor allem die Nachwuchsarbeit eine wichtige Rolle.
5: Also wir sind der WSC Friedersdorf, wir haben 220 Mitglieder in 4 Abteilungen, Wasserwandern, Segeln, Kanu, Rennsport und Drachenboot. Und wir machen im Sommer 2 große Veranstaltungen, einmal die Muldestausregatta mit 600 Teilnehmern und dann das Drachenbootfest mit ca. 800 teilnehmenden Sportlern.
3: Und wer einen Sportverein besucht, darf natürlich nicht nur zuschauen. Unser Team muss selbst dran. Auf dem Rudergerät geht es zwar keinen Meter über den Mulde-Stausee, anstrengen wird es trotzdem. Immerhin, nach Einschätzung des Vereins schlägt sich unser Kollege ganz wacker. Doch Ehrenamt und gesellschaftliches Engagement bestehen nicht nur aus Sport. Ellen Günther von der Akademie der Künste Berlin beschäftigt sich mit kultureller Vermittlung. Ihr Ziel? Kunst und Bildung auch außerhalb der großen Kulturzentren stärker zu den Menschen zu bringen. Wie gut gelingt das bereits in Anhalt-Bitterfeld und wo besteht noch Nachholbedarf?
6: Ich glaube, hier geht halt manchmal noch was, vor allem Kunstlehrerinnen fehlen zum Teil, Kunstunterricht fällt aus. Wir können dafür natürlich kein Ersatz sein, aber wir wollen irgendwie versuchen, Kunst zu stärken in der Region. Und deshalb, wir kommen mit Mitgliedern, also wirklich mit auch bekannten Künstlerinnen in die Region und wollen irgendwie die Freude und die Lust an der Kunst stärken.
3: Wie niedrig die Schwelle zur Kunst sein kann, zeigt gleich die nächste Station. Künstlerin und Kuratorin Christiane Petersmann hat ein überdimensionales Scrabble-Spiel mitgebracht. Hier darf nicht nur betrachtet, sondern ausprobiert

0: wird und gemeinsam gespielt werden.
1: Wir laden Passantinnen, die Leute, die hier am Fest sind, am Festival sind, ein, Kinder und Erwachsene Worte zu schreiben, Buchstaben zu malen und damit auf diese große Leinwand Worte zu kleben zum Thema Glück.
0: Ein paar Meter weiter geht es um ein Material, das eng mit der Geschichte der Region Bitterfeld verbunden ist. Bernstein. Der Förderverein präsentiert verschiedene Stücke und vermittelt Wissen über den besonderen Fundstoff.
2: Wir sind heute hier mit unseren Vereinsmitgliedern, stellen, also hauptsächlich ist eigentlich der Bernstein, der in Bitterfeld mal gefunden wurde. Wir stellen hier ein paar Proben aus zur Erläuterung für die Kinder, für unsere Zuschauer im Prinzip, die es alle interessiert, die Inklusen, die da vorhanden sind. Und am beliebtesten ist natürlich das Bernstein-Schleifen für die Kinder. Die freuen sich dann, wenn sie das machen wir.
0: Zurück zum Sport. Die HG 85 Köthen nutzt den Sommerzauber ebenfalls, um auf sich aufmerksam zu machen.
3: So einen schönen Sport zu präsentieren und den Kindern zeigen zu können, wie toll der Sport ist und was sie alles machen können bei uns in der Halle und allem Möglichen.
0: Und schon wieder wird aus Berichterstattung sportlicher Einsatz. Unser Redakteur muss zum Handballführerschein antreten. Geschicklichkeit, Ballkontrolle und Treffsicherheit sind gefragt. Das Ergebnis kann sich offenbar sehen lassen.
4: So, und das heißt, was habe ich jetzt gewonnen?
3: Ja, du hast jetzt sozusagen, du hast uns gezeigt, wie gut du bist und jetzt würdest du sozusagen eingeladen werden zum Probetraining.
4: Okay, also hätte ich das Zeug dafür, ja?
3: Ja, hättest du.
4: Ah, wunderbar, na dann. Cool.
0: Die 5 Stationen zeigen dabei nur einen Aufschnitt. Über den gesamten Innenhof verteilt können Besucher selbst aktiv werden. Insektenhotels bauen, beim Fußball-Dart zielen, Quizfragen beantworten oder sich in Fechten ausprobieren. Der Sommerzauber soll damit nicht nur zeigen, welche Vereine es gibt, sondern möglichst direkt neugierig auf deren Arbeit machen. Und während die Erwachsenen mit den Vereinen ins Gespräch kommen, gibt es für die jüngsten Gäste ein eigenes Programm. Auch auf der Bühne stehen die Kinder zeitweise im Mittelpunkt. Das Kinder- und Jugendballett ist dabei. Später sorgen Anna und Elsa für märchenhaften Besuch. Musikalisch und kulturell läuft das Programm bereits seit dem Vormittag. Von der Jazzband der Musikschule über die Schülerband Rush bis zu Tanz und regionalen Künstlern wechseln sich zahlreiche Gruppen auf der Bühne ab. Nach einem langen Tag mit Vereinen, Gesprächen und zahlreichen Mitmachaktionen zieht Landrat Enni Grabner am frühen Abend Bilanz.
5: Ja, als vorweggenommenes Fazit, es war einfach wundervoll, es war toll, einzigartig, muss ich sagen.
6: Ich hatte das gehört, die Veranstaltung das erste Mal durchgeführt haben. War sie sehr gut besucht, wir haben sehr viele Weine und alles haben. Ich bin einfach nur glücklich, dass so gut schaut.
0: Danach verändert sich langsam der Charakter des Festes. Aus der Vereinsmeile wird eine Sommerparty. Kevin Neon übernimmt am frühen Abend die Bühne und sorgt für Stimmung im Innenhof der Kreisverwaltung. Bevor weitergefeiert wird, rückt noch einmal das Engagement in der Region in den Mittelpunkt. Mit der Ehrennadel des Landes werden Menschen ausgezeichnet, die sich in besonderer Weise für Sachsen-Anhalt und seine Einwohner einsetzen. Den musikalischen Abschluss übernimmt schließlich die Liveband Seamless. Nach dem Vereins- und Familienprogramm am Tag wird im Innenhof am Abend gemeinsam gefeiert. Sport, Kunst, Kultur und soziales Engagement beim ersten Abi-Sommerzauber zeigt sich, wie unterschiedlich Vereinsarbeit im Landkreis aussehen kann. Und vielleicht hat der eine oder andere Besucher dabei nicht nur einen schönen Sommertag erlebt, sondern auch einen Verein entdeckt, bei dem er künftig selbst mitmachen möchte.

0: Ein politischer Antrittsbesuch in Weißenbürgen-Gölzau. Dr. Johann Wadephul, der CDU-Bundesaußenminister, war zu Gast in der Stadt Südliches Anhalt. Am Mittwoch traf der Minister auf Vertreter aus Politik und Wirtschaft. Im Mittelpunkt des Austauschs standen aktuelle Fragen der Außen- und Sicherheitspolitik, internationale Krisen, aber auch politische Herausforderungen vor Ort. Der Besuch bot die Möglichkeit zum direkten Austausch und zu persönlichen Gesprächen mit den Menschen aus der Region.
1: Also wir haben ja extra heute hier den Termin gesucht bei einem mittelständischen Maschinenbauunternehmen, um über Probleme, aber auch über positive Dinge zu sprechen, die sich auch im Wirtschaftsraum abspielen. Aber wir wissen alle, unsere Wirtschaft ist im Moment auf einer Stagnationsebene und wir müssen ja versuchen, wieder Wachstum zu generieren. Von daher bin ich froh, dass wir uns heute mit mittelständischen Unternehmen hier getroffen haben, um den Weg nach vorne zu bezeugen, um Antworten zu finden, vielleicht auf die Energiekrise, auf die hohen Energiepreise, um zu wissen, wie lange müssen wir uns noch darauf einstellen oder gibt es schon Abhilfe, wie lange dauert das? Das sind ja die drängenden Fragen, die uns bewegen, weil wir unter den hohen Energiekosten hier im Land extrem leiden in Deutschland. Und hier war das Gespräch heute von daher schon sehr erquickend mit einem Problemlöser, wie Herr Wadephul als Außenminister unterwegs ist, der versucht natürlich unsere Wirtschaftsprodukte, unsere Produkte in der Welt zu verkaufen. Und dafür war dieses Gespräch heute nochmal wichtig.
0: Internationale Konflikte und die aktuelle Sicherheitslage beschäftigen zunehmend auch die Menschen in Deutschland. Kriege, politische Spannungen und Veränderungen in der internationalen Zusammenarbeit stellen die Politik vor neue Herausforderungen. Dabei ging es an diesem Tag auch um die Frage, wie Deutschland mit diesen Entwicklungen umgehen kann und welche Bedeutung sie für die Menschen vor Ort haben. Im Fokus standen an diesem Tag regionale Themen und Unternehmen. Eine der Firmen, die an diesem Tag Anlaufpunkt von Wadephul war, nutzte die Gelegenheit, Anliegen anzusprechen, um mit den politischen Vertretern aus kommunaler, kreis- und bundespolitischer Ebene ins Gespräch zu kommen. Bei einem Unternehmensrundgang bekam der hohe Besuch auch KKA genauer vorgestellt. Das mittelständische Unternehmen ist seit 2011 im Großraum Leipzig ansässig. Qualität, Zuverlässigkeit und partnerschaftliche Zusammenarbeit, sowohl im Kundenkontakt als auch bei der Projektabwicklung, prägen das Wesen von KKA. Kleine Wefers Kunststoffanlagen sowie der weiteren Unternehmen und Partner der Unternehmensfamilie. Der Besuch zeigte dabei auch, dass internationale Politik und regionale Themen eng miteinander verbunden sind. Entscheidungen auf Bundesebene und Entwicklungen in anderen Teilen der Welt können auch direkte Auswirkungen auf die Region und das tägliche Leben der Menschen haben.
2: Also das ist eine tolle Region hier. Erstens finde ich schon mal landschaftlich wirklich toll hier, wenn man sieht die Felder hier, aber auch die Gemeinden und die Städte. Einfach ein schönes Land hier. Aber was ich hier gesehen habe, sind beeindruckende Unternehmen. Was hier produziert wird, wird in die ganze Welt vertrieben. Und das ist natürlich wirklich eindrucksvoll. Das kriegt man ja nur hin, wenn man technologisch spitzenmäßig ist und wenn man gute Qualität abliefert. Das heißt, hier sind Menschen, die wissen, was sie können. Und die zu unterstützen und denen Chancen auf den Weltmärkten zu geben, das mache ich gerne zu meiner Aufgabe. Also sehr beeindruckend hier. Ich wünsche allen viel wirtschaftlichen Erfolg und hoffe, dass es gut vorangeht.
0: Da Wadephul an diesem Tag nicht als Außenminister, sondern als Bundestagsabgeordneter unterwegs war, hatte er mehr Zeit, um sich verschiedene Unternehmen der Region genauer anzuschauen und so auch Eindrücke mitzunehmen. Der Antrittsbesuch im Landkreis Anhalt-Bitterfeld stand damit ganz im Zeichen des Austausches.
3: Am 12. Mai 2016 besiegelten der Landkreis Anhalt-Bitterfeld und der polnische Landkreis Pschinna ihre Partnerschaft. Mehr als 10 Jahre später ist diese Verbindung noch immer lebendig. Und das wurde gefeiert. Auf dem Innenhof der Kreisverwaltung in Köthen fand am 28. August die große Jubiläumsveranstaltung

0: statt.
1: Im Mai haben wir in Polen den offiziellen Festakt zum 10-jährigen Geburtstag erleben dürfen. Wir haben jetzt zur Geburtstagsfeier unsere Mitarbeitenden eingeladen. Wir haben die Partner eingeladen, die diese Partnerschaft mit Leben füllen. Beispielsweise den KUKA Kö, der auch schon zur Gründung mit Partner war. Die werden Teil des Programms sein und auch Teil des Austausches. Es wird der Seniorenbeirat vor Ort sein. In jedem Jahr gibt es verschiedene Kooperationen mit unseren Auszubildenden, die nach Pschinna gehen und dort Pschinna besuchen. Auch dort wird es den Austausch geben und wir begrüßen, und da freuen wir uns wirklich sehr drüber, die größte Delegation, die wir je hier begrüßen durften.
0: Die Delegation war bunt gemischt. Mit dabei waren unter anderem die Landräte, die in den vergangenen 10 Jahren im Amt waren. Nach der Begrüßung um 19 Uhr blieb zunächst Zeit für ein herzliches Wiedersehen, bevor das abwechslungsreiche Programm startete. Den Auftakt machte der KUKA Kö. Der örtliche Karnevalsverein zog über das festlich geschmückte Gelände und sorgte mit seinem Auftritt für Begeisterung. Auch die polnische Schülerband Rushed brachte die Gäste zum Mitmachen. Für eine besondere Überraschung sorgte dabei Landrat Gregor Schwanow, der selbst mit auf der Bühne stand.

0: Es wurde gemeinsam getanzt und gefeiert, ein sichtbares Zeichen für die Freundschaft, die in den vergangenen Jahren gewachsen ist. Doch damit war der Abend noch lange nicht vorbei.
1: Wir haben einen Film zusammengeschnitten über diese 10 Jahre. Wir werden Partner der 10 Jahre auf die Bühne bringen, um so die 10 Jahre tatsächlich Revue passieren zu lassen. Aber auch für das Vergnügen ist gesorgt. Um 22 Uhr, das weiß Herr Grabner noch nicht, Ihnen verrate ich das jetzt, gibt es als Tradition, wir zeigen mal, wie man in Deutschland Geburtstag feiert, also Kindergeburtstag feiert, und wir werden die beiden Landräte zum Eierlaufen und Sackhüpfen einladen. Und das stelle ich mir schon sehr lustig vor.
0: Partnerschaften zwischen Landkreisen finden im Alltag oft wenig öffentliche Aufmerksamkeit. Dabei schaffen sie Raum für Austausch zwischen Schulen, Verwaltungen, Vereinen und kulturellen Einrichtungen.
2: Die 10-jährige Partnerschaft mit dem Powiat Pszczyna in Polen, die lebt natürlich, die entwickelt sich weiter, ist gespickt von Besuchen, von gegenseitigen Austauschen, vom Lernen voneinander und miteinander in allen möglichen Bereichen, ob das im Kinder- und Jugendbereich ist, ob das im Seniorenbereich ist, im medizinischen Bereich. Wir hatten den Austausch mit unserem Krankenhaus und dem Krankenhaus in Pszczyna. Es gibt wirklich vielfältige Themen, die wir angehen, und von daher freuen wir uns auch morgen auf mal einen geselligen Austausch, wo es sicherlich auch wieder fachliche Themen gibt, beziehungsweise die nächsten fachlichen Themen festgesetzt werden und wo wir schauen, welche praktischen Umsetzungen können wir dann auch in der Zukunft tätigen.
0: Die Bedeutung der Partnerschaft reicht dabei weit zurück. Die Verbindung zwischen beiden Regionen hat historische Wurzeln, unter anderem im Fürstenhaus Anhalt-Pless. Aus diesem gemeinsamen Fundament ist in den vergangenen 10 Jahren ein lebendiges Band zwischen den Menschen beider Landkreise entstanden. Und so wurde an diesem Abend nicht nur gefeiert, sondern auch zurückgeblickt.
1: Innerhalb der letzten 10 Jahre haben wir die Partnerschaft sehr thematisch gelebt. Das heißt, wir haben uns nicht nur zum Unterhalten und zum Kaffee trinken oder zum Feiern getroffen, sondern wir haben auch miteinander gearbeitet und haben so die Idee der Europäischen Union tatsächlich mit Leben gefüllt. Wir haben unterschiedliche Fachbereiche hier in der Landkreisverwaltung, die feste Partnerschaften mit dem Landkreis Pszczyna in Polen aufbereitet haben. Ich denke, beispielsweise an den Fachbereich Kultur. Die hatten Künstler aus Pszczyna hier mit einer Bilderausstellung. Wir haben uns zum Thema Gesundheit ausgetauscht und haben bei unserem Besuch das Pszczyna Krankenhaus uns angeschaut.

0: anschauen können und mit der Direktion über das Gesundheitswesen in Polen sprechen können. Das Thema Bildung und Seniorenarbeit, das treibt uns auch um. Es gibt sehr, sehr aktiven Seniorenbeirat beim Landkreis Anhalt-Bitterfeld, die auch jedes Jahr eine Delegation hin und auch wieder her schicken. Also es gibt auch viele gute Beispiele, die wir aus Polen mit hierher nehmen.
1: Für weitere Überraschungen sorgte der Landkreis mit besonderen Geschenken.
0: Wir haben uns überlegt, mit welchen Maßnahmen und Mitteln wir das Ganze tatsächlich emotional fassbar machen können, wie viel uns diese Partnerschaft bedeutet. Es gibt eine Broschüre über den Tourismus des Landkreises, das haben wir kurzerhand in Polnisch übersetzt, das werden wir als Geschenk überreichen. Es gibt eine Festzeitung, die für uns wichtigsten Momente der vergangenen 10 Jahre band. Und wir sind auf die Idee gekommen, Partnerschaftsbier brauen zu lassen. Und sind hier eine Kooperation mit der Fachhochschule Köthen eingegangen. Und so gibt es Fachpartnerschaftsbier, was natürlich wir als Freibier ausreichen an dem Abend und als Gastgeschenk für unsere polnischen Partner in petto haben.
1: Am Ende klang der Abend gemütlich aus. Die Gäste erinnerten sich an gemeinsame Erlebnisse der vergangenen Jahre und blickten zugleich nach vorn. Denn die nächsten gemeinsamen Projekte sind bereits in Planung.
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2: Vom 7. bis 13. September lädt die Stadt Bitterfeld-Wolfen zur Kunst- und Kulturwoche ein. Bereits zum 5. Mal rückt damit das kreative, kulturelle und künstlerische Leben der Stadt in den Mittelpunkt. Zahlreiche Veranstaltungsorte im Stadtgebiet werden in dieser Woche zu lebendigen Treffpunkten für Kultur und Gemeinschaft. Dabei geht es nicht nur um die Unterhaltung, sondern auch um Austausch, Teilhabe und das Sichtbarmachen der vielen Menschen, die das kulturelle Leben in Bitterfeld-Wolfen mit Herzblut gestalten. Endlich ist es soweit. Am Freitag, dem 28. August, wurde zur offiziellen Business-Eröffnung des Sporthaus 2.0 geladen. Das alte Gebäude wurde von außen sowie innen komplett überarbeitet und modernisiert. Und an diesem Abend konnte man die neu gestalteten Bereiche und die neuen Geräte ganz in Ruhe von nahem betrachten.
5: 2019 haben wir den Entschluss gefasst, diese Sporteinrichtung hier zu eröffnen und sind Jahr für Jahr Stück für Stück gewachsen. Das spiegelt sich nicht nur in der Fläche, sondern auch in der Etagen- und Mitgliederanzahl wieder. Wir sind in einem alten Industriegebäude ansässig, früher Getreidesilo für das Krepiner Reitgut und sind jetzt vollständig auf 2000 Quadratmeter ausgebaut. Das heißt, die nächste Neueröffnung oder Vergrößerung findet nur im neuen Anbau statt. Aber jetzt geben wir uns erstmal mit dem zufrieden, was wir hier geschaffen haben. Also rein optisch war es ein Spagat, den alten Charme des Gebäudes zu erhalten, trotzdem mit einem modernen Look zu versehen. Und nach

0: Reichlicher Planung, Gespräche mit Architekten, Brandschutz, mit dem allem, was dazugehört, ist uns, glaube ich, dieser Spagat gelungen. Es sieht aus wie ein neues Objekt, beziehungsweise haben wir dieses Industriegebäude in die Neuzeit versetzt. Das zu den rein optischen Sachen von außen. Von innen ist ganz, ganz viel passiert. Wir haben mit Abstand den größten Gerätepark hier in der Region. Rein kraftsportspezifisch. Darüber hinaus haben wir uns in dem Bereich Gesundheit getraut und bieten jetzt diverse Gesundheitsanwendungen an, arbeiten mit Ärzten zusammen und, und. Das heißt, der Produktkatalog wurde deutlich breiter.
1: Über das Sporthaus 2.0 freuten sich nicht nur die Angestellten, sondern auch die regulären Besucher. Manche von ihnen trainieren hier schon seit dem Anfang des Performance und Recovery Centers. Andere erst seit ein paar Jahren. Aber egal mit wem man an diesem Abend geredet hat, man bekam nur eines zu hören und das war positives Feedback.
2: Seit 2020 sind wir schon Mitglied, also als es hier eröffnet wurde. Wir haben das also alles ein bisschen so miterlebt, wie sich das im Laufe der Zeit entwickelt hat. Und freuen uns natürlich, dass heute hier die Eröffnung 2.0 ist. Ja, sieht ja alles auch sehr toll aus. Ja, und wir werden natürlich, haben uns jedenfalls vorgenommen, auch wieder öfters trainieren. Ja, erstens, um die Räte natürlich auszuprobieren und natürlich auch für unseren Buddy was zu tun. Genau.
3: Also ich bin seit 2 Jahren Mitglied im Sportshaus und ich gehe meistens so 3-mal die Woche, also Minimum. Und warum ich hier trainiere, ist einfach, weil es einfach einmalig ist. Es gibt es nirgendwo anders. Die Öffnungszeiten sind top. Man kann halt früh trainieren bis spät in den Abend. Und sind alle herzlich, alle liebevoll. Man fühlt sich einfach wohl hier.
4: Ich trainiere seit den Anfangsstunden des Sportshauses hier durch die Freunde Glenn und Christian. Es ist natürlich logisch, dass ich als Bitterfelder auch hier trainiere. Es ist zwar relativ unregelmäßig, da ich nebenbei noch einen anderen Sport betreibe, aber wenn ich das mache, dann bin ich schon regelmäßig hier. Und jetzt aktuell ist es natürlich echt ein Aushängeschild. Dieses Fitnessstudio sucht seinesgleichen und es ist ja nicht nur ein Fitnessstudio, es ist ja auch mehr in die Richtung Gesundheit, Wohlfühlcharakter und das gibt es hier in der Art und in der Art und Weise und Form nicht noch einmal.
1: Auch der neue Hyrox-Bereich sorgte für Aufregung. Das Sporthaus 2.0 ist hier nämlich zertifizierter Hyrox-Partner. Und für diese Sportart steht den Gästen nun sogar ein ganzer Raum zur Verfügung. Charlotte Herwald gibt uns hier einen kleinen Einblick.
5: Also wir befinden uns hier im Sportshaus 2.0 in unserem Hyrox-Bereich. Hyrox, momentan die boomende Sportart auf Social Media in Real Life. Hyrox-Bereich sozusagen bei uns im Gym Extra-Trainingsbereich, wo man sich eben auf einen Hyrox-Wettkampf oder Race, wie man es nennt, vorbereiten kann. Es gibt einen Kurs innerhalb vom Hyrox-Bereich mit den verschiedenen Stationen. Geht los vom Schlittenziehen, Schlittenschieben bis zum Warball, was halt herkömmliche Gyms nicht haben. Wir haben darin einen kompletten Bereich nur zu diesem Thema.
1: Neben dem Hyrox-Bereich ist auch ein gesamter Raum befüllt mit 9 Gym 80 Geräten. Ein Raum also voller Goldstandard, natürlich auch in der passenden Farbe.
5: Jetzt stehen wir in unserem goldenen Gym 80 Bereich. Hier befinden sich unsere neuesten Geräte von Gym 80 und diese Geräte sprechen eigentlich in ihrer goldenen Farbe für sich selbst.
1: Die Transformation von klassischem Fitnessstudio zum modernen Premium-Standort für Training, Gesundheit, Regeneration, Performance und Lifestyle ist deutlich sichtbar. Nach dem rigorosen Trainieren kann man sich dann im Recovery Hub einfinden. Ein sozialer Raum mit Kaffee- und Barbereich. Auch eine Sauna steht bei jeder Umkleide zur Verfügung. Außerdem, etwas exotischer, Lichttherapie mit UV oder Rotlicht oder sogar Sauerstofftherapie sowie professionelle Massageangebote.
0: Neu gemacht sind, wie Sie sagten, nicht nur Geräte, sondern wir haben Anwendungen wie Lymphdrainage, Rotlichttherapie, Sauerstofftherapie mit Massage, hier einzigartig in der Region. Da muss man schon eine Weile durch Deutschland fahren, um das nochmal so zu finden. Gastronomiestrecke ist neu und des Weiteren wurden die bereits vorhandenen Bereiche neu und neu gestaltet und logisch neu sortiert, sodass wir das Bestehende noch verbessert haben.
1: Gerade wenn es um Gastronomie geht, stellt man sich natürlich die Frage, wie das mit dem Sporthaus 2.0 zusammenpasst. Ganz einfach, das Menü wird im Sporthaus 2.0 gesund gehalten. Dementsprechend sucht das Performance und Recovery Center auch neues, geschultes und geeignetes Personal.
0: Wir haben 10 Vollzeitangestellte, bauen jetzt noch weiter aus, weil wir demnächst unsere Gastronomie hier eröffnen. Das heißt, gesundes Essen in einem Fitnessstudio oder wie wir uns jetzt bezeichnen möchten, Performance und Recovery Center. Das heißt, wir suchen dringend noch geschultes und geeignetes Personal. Und darüber hinaus arbeiten wir mit Dienstleistern zusammen, wie zum Beispiel mit unserer Doktorandin der Medizin Miriam.
1: Miriam Cassandra Hirschel ist im Sporthaus 2.0 Ärztin, Medical- und Performance-Coach und Doktorandin. Sie ist außerdem das Schlusssiegel des Abends mit einem Vortrag über Gesundheit, Langlebigkeit und Leistung.
6: Dass man glücklich ist und dass man sein Leben lebt, ist das Allerwichtigste. In unserer aktuellen Gesellschaft und Social Media vergleichen wir uns viel zu sehr. Das wird immer mehr. Ich weiß noch, ganz viele Mädchen vergleichen sich unglaublich mit anderen Influencern. Und das sieht man wirklich, das kommt immer mehr mit Essstörungen raus. Das heißt, man sollte wirklich wieder, braucht den Fokus mehr auf sich legen. Da haben Sie ganz recht. Also man soll auf jeden Fall glücklich, happy sein. Das ist ganz, ganz wichtig. Und das tun, was einen erfüllt. Es gibt natürlich immer mal wieder harte Zeiten. Dann sage ich immer, beißen, durchkämpfen, für das kämpfen, was dir wichtig ist, was du erreichen möchtest. Weil da musst du durch und dann bist du noch mal selbstsicher, weißt noch mehr, was du möchtest und am Ende wird immer alles gut.
1: Im Großen und Ganzen ist die offizielle Business-Eröffnung des Sporthauses 2.0 ein offensichtlicher Erfolg gewesen. Mit einer hohen Qualität und einem breit gefächerten Angebot sticht das Performance und Recovery Center als ein Juwel hinaus. Wer Interesse daran hat, seine Fitnessreise zu beginnen, kann dies an jedem Tag der Woche, egal ob Feiertag oder nicht, von 6 bis 24 Uhr im Sporthaus 2.0 endlich tun.
7: Ein Innenhof-Würzer Vereinsmeile. Bei der Premiere des Abi-Sommerzaubers öffnet die Kreisverwaltung in Köthen ihre Türen für Vereine, Initiativen und Besucher aus dem gesamten Landkreis Anhalt-Bitterfeld. Einen Tag lang soll hier vor allem sichtbar werden, wie vielfältig das ehrenamtliche Engagement im Landkreis ist. Und auch für Landrat Andy Grabner gibt es dabei offenbar noch einiges zu entdecken. Denn hinter manchen Ständen verbergen sich Angebote und Projekte, die selbst dem Chef der Kreisverwaltung bislang nicht unbedingt bekannt waren.
8: Genau, ich wusste zum Beispiel nicht, dass wir eine Wächterabteilung haben im Polizeisportverein Köthen. Das bauen wir neu. Und ansonsten ja, sind es ja so die Bekannten. Was das die Handballer sind, ob das die Basketballer sind. Ich muss sagen, war wirklich sehr gut zu sehen.
7: Einer dieser Vereine ist der WSV Friedersdorf. Bekannt ist er unter anderem durch seine Drachenboot-Veranstaltungen am Mulde-Stausee. Einige davon locken mehrere hundert Teilnehmer in die Region. Doch damit das auch künftig funktioniert, spielt vor allem die Nachwuchsarbeit eine wichtige Rolle.
9: Also wir sind der WSC Friedersdorf, wir haben 220 Mitglieder in 4 Abteilungen, Wasserwandern, Segeln, Kanu, Rennsport und Drachenboot. Und wir machen im Sommer 2 große Veranstaltungen, einmal die Muldestausregatta mit 600 Teilnehmern und dann das Drachenbootfest mit ca. 800 teilnehmenden Sportlern.
7: Und wer einen Sportverein besucht, darf natürlich nicht nur zuschauen. Unser Team muss selbst ran. Auf dem Rudergerät geht es zwar keinen Meter über den Mulde-Stausee, anstrengend wird es trotzdem. Immerhin, nach Einschätzung des Vereins schlägt sich unser Kollege ganz wacker. Doch Ehrenamt und gesellschaftliches Engagement bestehen nicht nur auf Sport. Ellen Günther von der Akademie der Künste Berlin beschäftigt sich mit kultureller Vermittlung. Ihr Ziel? Kunst und Bildung auch außerhalb der großen Kulturzentren stärker zu den Menschen zu bringen. Wie gut gelingt das bereits in Anhalt-Bitterfeld und wo besteht noch Nachholbedarf?
10: Ich glaube, hier geht halt manchmal noch was, vor allem Kunstlehrerinnen fehlen zum Teil, Kunstunterricht fällt aus. Wir können dafür natürlich kein Ersatz sein, aber wir wollen irgendwie versuchen, Kunst zu stärken in der Region. Und deshalb, wir kommen mit Mitgliedern, also wirklich mit auch bekannten Künstlerinnen in die Region und wollen irgendwie die Freude und die Lust an der Kunst stärken.
7: Wie niedrig die Schwelle zur Kunst sein kann, zeigt gleich die nächste Station. Künstlerin und Kuratorin Christiane Petersmann hat ein überdimensionales Scrabble-Spiel mitgebracht. Hier darf nicht nur betrachtet, sondern ausprobiert

0: und gemeinsam gespielt werden.
1: Wir laden Passantinnen, die Leute, die hier am Fest sind, am Festival sind, ein, Kinder und Erwachsene Worte zu schreiben, Buchstaben zu malen und damit auf diese große Leinwand Worte zu kleben zum Thema Glück.
0: Ein paar Meter weiter geht es um ein Material, das eng mit der Geschichte der Region Bitterfeld verbunden ist. Bernstein. Der Förderverein präsentiert verschiedene Stücke und vermittelt Wissen über den besonderen Fundstoff.
2: Wir sind heute hier mit Vereinsmitgliedern, stellen, also hauptsächlich ist eigentlich der Bernstein, der in Bitterfeld mal gefunden wurde. Wir stellen hier ein paar Proben aus, zur Erläuterung für die Kinder, für unsere Zuschauer im Prinzip, die es interessiert, die in Blueslieder vorhanden sind. Und am beliebtesten ist natürlich das Bernstein-Schleifen für die Kinder, die freuen sich dann, wenn sie das machen wir.
0: Zurück zum Sport. Die HG 85 Köthen nutzt den Sommerzauber ebenfalls, um auf sich aufmerksam zu machen.
3: So einen schönen Sport zu präsentieren und den Kindern zeigen zu können, wie toll der Sport ist und was sie alles machen können bei uns in der Halle und allem Möglichen.
0: Und schon wieder wird aus Berichterstattung sportlicher Einsatz. Unser Redakteur muss zum Handballführerschein antreten. Geschicklichkeit, Ballkontrolle und Treffsicherheit sind gefragt. Das Ergebnis kann sich offenbar sehen lassen.
4: So, und das heißt, was habe ich jetzt gewonnen?
3: Ja, du hast jetzt sozusagen, du hast uns gezeigt, wie gut du bist und jetzt würdest du sozusagen eingeladen werden zum Probetraining.
4: Okay, also hätte ich das Zeug dafür, ja?
3: Ja, hättest du.
4: Ah, wunderbar, na dann. Cool.
0: Die 5 Stationen zeigen dabei nur einen Ausschnitt. Über den gesamten Innenhof verteilt können Besucher selbst aktiv werden. Insektenhotels bauen, beim Fußball-Dart zielen, Quizfragen beantworten oder sich in Fechten ausprobieren. Der Sommerzauber soll damit nicht nur zeigen, welche Vereine es gibt, sondern möglichst direkt neugierig auf deren Arbeit machen. Und während die Erwachsenen mit den Vereinen ins Gespräch kommen, gibt es für die jüngsten Gäste ein eigenes Programm. Auch auf der Bühne stehen die Kinder zeitweise im Mittelpunkt. Das Kinder- und Jugendballett ist dabei. Später sorgen Anna und Elsa für märchenhaften Besuch. Musikalisch und kulturell läuft das Programm bereits seit dem Vormittag. Von der Jazzband der Musikschule über die Schülerband Rushed bis zu Tanz und regionalen Künstlern wechseln sich zahlreiche Gruppen auf der Bühne ab. Nach einem langen Tag mit Vereinen, Gesprächen und zahlreichen Mitmachaktionen zieht Landrat Enni Grabner am frühen Abend Bilanz.
5: Ja, als vorweggenommenes Fazit, es war einfach wundervoll, es war toll, einzigartig, muss ich sagen.
6: Ich hatte das gehört, die Veranstaltung das erste Mal durchgeführt haben. War sie sehr gut besucht, da haben sehr viele Vereine und alles haben. Ich bin einer noch glücklich, dass so gut schaue.
0: Danach verändert sich langsam der Charakter des Festes. Aus der Vereinsmeile wird eine Sommerparty. Kevin Neon übernimmt am frühen Abend die Bühne und sorgt für Stimmung im Innenhof der Kreisverwaltung. Bevor weitergefeiert wird, rückt noch einmal das Engagement in der Region in den Mittelpunkt. Mit der Ehrennadel des Landes werden Menschen ausgezeichnet, die sich in besonderer Weise für Sachsen-Anhalt und seine Einwohner einsetzen. Den musikalischen Abschluss übernimmt schließlich die Liveband Seamless. Nach dem Vereins- und Familienprogramm am Tag wird im Innenhof am Abend gemeinsam gefeiert. Sport, Kunst, Kultur und soziales Engagement beim ersten Abi-Sommerzauber zeigt sich, wie unterschiedlich Vereinsarbeit im Landkreis aussehen kann. Und vielleicht hat der eine oder andere Besucher dabei nicht nur einen schönen Sommertag erlebt, sondern auch einen Verein entdeckt, bei dem er künftig selbst mitmachen möchte.

0: Ein politischer Antrittsbesuch in Weißenburg-Gölzau. Dr. Johann Wadephul, der CDU-Bundesaußenminister, war zu Gast in der Stadt Südliches Anhalt. Am Mittwoch traf der Minister auf Vertreter aus Politik und Wirtschaft. Im Mittelpunkt des Austauschs standen aktuelle Fragen der Außen- und Sicherheitspolitik, internationale Krisen, aber auch politische Herausforderungen vor Ort. Der Besuch bot die Möglichkeit zum direkten Austausch und zu persönlichen Gesprächen mit den Menschen aus der Region.
1: Also wir haben ja extra heute hier den Termin gesucht bei einem mittelständischen Maschinenbauunternehmen, um über Probleme, aber auch über positive Dinge zu sprechen, die sich auch im Wirtschaftsraum abspielen. Aber wir wissen alle, unsere Wirtschaft ist im Moment auf einer Stagnationsebene und wir müssen ja versuchen, wieder Wachstum zu generieren. Von daher bin ich froh, dass wir uns heute mit mittelständischen Unternehmen hier getroffen haben, um den Weg nach vorne zu bezeugen, um Antworten zu finden, vielleicht auf die Energiekrise, auf die hohen Energiepreise, um zu wissen, wie lange müssen wir uns noch darauf einstellen oder gibt es schon Abhilfe, wie lange dauert das? Das sind ja die drängenden Fragen, die uns bewegen, weil wir unter den hohen Energiekosten hier im Land extrem leiden in Deutschland. Und hier war das Gespräch heute von daher schon sehr erquickend mit einem Problemlöser, wie Herr Wadephul als Außenminister unterwegs ist, der versucht natürlich unsere Wirtschaftsprodukte, unsere Produkte in der Welt zu verkaufen. Und dafür war dieses Gespräch heute nochmal wichtig.
0: Internationale Konflikte und die aktuelle Sicherheitslage beschäftigen zunehmend auch die Menschen in Deutschland. Kriege, politische Spannungen und Veränderungen in der internationalen Zusammenarbeit stellen die Politik vor neue Herausforderungen. Dabei ging es an diesem Tag auch um die Frage, wie Deutschland mit diesen Entwicklungen umgehen kann und welche Bedeutung sie für die Menschen vor Ort haben. Im Fokus standen an diesem Tag regionale Themen und Unternehmen. Eine der Firmen, die an diesem Tag Anlaufpunkt von Wadephul war, nutzte die Gelegenheit, Anliegen anzusprechen, um mit den politischen Vertretern aus kommunaler, kreis- und bundespolitischer Ebene ins Gespräch zu kommen. Bei einem Unternehmensrundgang bekam der hohe Besuch auch KKA genauer vorgestellt. Das mittelständische Unternehmen ist seit 2011 im Großraum Leipzig ansässig. Qualität, Zuverlässigkeit und partnerschaftliche Zusammenarbeit, sowohl im Kundenkontakt als auch bei der Projektabwicklung, prägen das Wesen von KKA. Kleine Wefers Kunststoffanlagen sowie der weiteren Unternehmen und Partner der Unternehmensfamilie. Der Besuch zeigte dabei auch, dass internationale Politik und regionale Themen eng miteinander verbunden sind. Entscheidungen auf Bundesebene und Entwicklungen in anderen Teilen der Welt können auch direkte Auswirkungen auf die Region und das tägliche Leben der Menschen haben.
2: Also das ist eine tolle Region hier. Erstens finde ich schon mal landschaftlich wirklich toll hier, wenn man sieht die Felder hier, aber auch die Gemeinden und die Städte. Einfach ein schönes Land hier. Aber was ich hier gesehen habe, sind beeindruckende Unternehmen. Was hier produziert wird, wird in die ganze Welt vertrieben. Und das ist natürlich wirklich eindrucksvoll. Das kriegt man ja nur hin, wenn man technologisch spitzenmäßig ist und wenn man gute Qualität abliefert. Das heißt, hier sind Menschen, die wissen, was sie können. Und die zu unterstützen und denen Chancen auf den Weltmärkten zu geben, das mache ich gerne zu meiner Aufgabe. Also sehr beeindruckend hier. Ich wünsche allen viel wirtschaftlichen Erfolg und hoffe, dass es gut vorangeht.
0: Da Wadephul an diesem Tag nicht als Außenminister, sondern als Bundestagsabgeordneter unterwegs war, hatte er mehr Zeit, um sich verschiedene Unternehmen der Region genauer anzuschauen und so auch Eindrücke mitzunehmen. Der Antrittsbesuch im Landkreis Anhalt-Bitterfeld stand damit ganz im Zeichen des Austausches.
3: Am 12. Mai 2016 besiegelten der Landkreis Anhalt-Bitterfeld und der polnische Landkreis Pschinna ihre Partnerschaft. Mehr als 10 Jahre später ist diese Verbindung noch immer lebendig. Und das wurde gefeiert. Auf dem Innenhof der Kreisverwaltung in Köthen fand am 28. August die große Jubiläumsveranstaltung

0: sind, die nach Pschinna gehen und dort Pschinna besuchen. Auch dort wird es den Austausch geben und wir begrüßen, und da freuen wir uns wirklich sehr drüber, die größte Delegation, die wir je hier begrüßen durften.
1: Die Delegation war bunt gemischt. Mit dabei waren unter anderem die Landräte, die in den vergangenen 10 Jahren im Amt waren. Nach der Begrüßung um 19 Uhr blieb zunächst Zeit für ein herzliches Wiedersehen, bevor das abwechslungsreiche Programm startete. Den Auftakt machte der KUKA-KÖ. Der örtliche Karnevalsverein zog über das festlich geschmückte Gelände und sorgte mit seinem Auftritt für Begeisterung. Auch die polnische Schülerband Rushed brachte die Gäste zum Mitmachen. Für eine besondere Überraschung sorgte dabei Landrat Gregor Schwanow, der selbst mit auf der Bühne stand.

0: Es wurde gemeinsam getanzt und gefeiert, ein sichtbares Zeichen für die Freundschaft, die in den vergangenen Jahren gewachsen ist. Doch damit war der Abend noch lange nicht vorbei.
1: Wir haben einen Film zusammengeschnitten über diese 10 Jahre. Wir werden Partner der 10 Jahre auf die Bühne bringen, um so die 10 Jahre tatsächlich Revue passieren zu lassen. Aber auch für das Vergnügen ist gesorgt. Um 22 Uhr, das weiß Herr Grabner noch nicht, Ihnen verrate ich das jetzt, gibt es als Tradition, wir zeigen mal, wie man in Deutschland Geburtstag feiert, also Kindergeburtstag feiert, und wir werden die beiden Landräte zum Eierlaufen und Sackhüpfen einladen. Und das stelle ich mir schon sehr lustig vor.
0: Partnerschaften zwischen Landkreisen finden im Alltag oft wenig öffentliche Aufmerksamkeit. Dabei schaffen sie Raum für Austausch zwischen Schulen, Verwaltungen, Vereinen und kulturellen Einrichtungen.
2: Die 10-jährige Partnerschaft mit dem Powiat Pszczyna in Polen, die lebt natürlich, die entwickelt sich weiter, ist gespickt von Besuchen, von gegenseitigen Austauschen, vom Lernen voneinander und miteinander in allen möglichen Bereichen, ob das im Kinder- und Jugendbereich ist, ob das im Seniorenbereich ist, im medizinischen Bereich. Wir hatten den Austausch mit unserem Krankenhaus und dem Krankenhaus in Pszczyna. Es gibt wirklich vielfältige Themen, die wir angehen, und von daher freuen wir uns auch morgen auf mal einen geselligen Austausch, wo es sicherlich auch wieder fachliche Themen gibt, beziehungsweise die nächsten fachlichen Themen festgesetzt werden, und wo wir schauen, welche praktischen Umsetzungen können wir dann auch in der Zukunft tätigen.
0: Die Bedeutung der Partnerschaft reicht dabei weit zurück. Die Verbindung zwischen beiden Regionen hat historische Wurzeln, unter anderem im Fürstenhaus Anhalt-Pleß. Aus diesem gemeinsamen Fundament ist in den vergangenen 10 Jahren ein lebendiges Band zwischen den Menschen beider Landkreise entstanden. Und so wurde an diesem Abend nicht nur gefeiert, sondern auch zurückgeblickt.
1: Innerhalb der letzten 10 Jahre haben wir die Partnerschaft sehr thematisch gelebt. Das heißt, wir haben uns nicht nur zum Unterhalten und zum Kaffee trinken oder zum Feiern getroffen, sondern wir haben auch miteinander gearbeitet und haben so die Idee der Europäischen Union tatsächlich mit Leben gefüllt. Wir haben unterschiedliche Fachbereiche hier in der Landkreisverwaltung, die feste Partnerschaften mit dem Landkreis Pszczyna in Polen aufbereitet haben. Ich denke beispielsweise an den Fachbereich Kultur. Die hatten Künstler aus Pszczyna hier mit einer Bilderausstellung. Wir haben uns zum Thema Gesundheit ausgetauscht und haben bei unserem Besuch das Pszczyna Krankenhaus uns anschauen können und mit der Direktion über das Gesundheitswesen in Polen sprechen können. Das Thema Bildung und Seniorenarbeit, das treibt uns auch um. Es gibt sehr, sehr aktiven Seniorenbeirat beim Landkreis Anhalt-Bitterfeld, die auch jedes Jahr eine Delegation hin und auch wieder her schicken. Also es gibt auch viele gute Beispiele, die wir aus Polen mit hierher nehmen.
0: Für weitere Überraschungen sorgte der Landkreis mit besonderen Geschenken.
1: Wir haben uns überlegt, mit welchen

0: Maßnahmen und Mitteln wir das Ganze tatsächlich emotional fassbar machen können, wie viel uns diese Partnerschaft bedeutet. Es gibt eine Broschüre über den Tourismus des Landkreises, das haben wir kurzerhand in Polnisch übersetzt, das werden wir als Geschenk überreichen. Es gibt eine Festzeitung, die für uns wichtigsten Momente der vergangenen 10 Jahre band. Wir sind auf die Idee gekommen, Partnerschaftsbier brauen zu lassen und sind hier eine Kooperation mit der Fachhochschule Köthen eingegangen. Und so gibt es Partnerschaftsbier, was natürlich wir als Freibier ausreichen an dem Abend und als Gastgeschenk für unsere polnischen Partner in petto haben.
1: Am Ende klang der Abend gemütlich aus. Die Gäste erinnerten sich an gemeinsame Erlebnisse der vergangenen Jahre und blickten zugleich nach vorn. Denn die nächsten gemeinsamen Projekte sind bereits in Planung.
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2: Vom 7. bis 13. September lädt die Stadt Bitterfeld-Wolfen zur Kunst- und Kulturwoche ein. Bereits zum 5. Mal rückt damit das kreative, kulturelle und künstlerische Leben der Stadt in den Mittelpunkt. Zahlreiche Veranstaltungsorte im Stadtgebiet werden in dieser Woche zu lebendigen Treffpunkten für Kultur und Gemeinschaft. Dabei geht es nicht nur um die Unterhaltung, sondern auch um Austausch, Teilhabe und das Sichtbarmachen der vielen Menschen, die das kulturelle Leben in Bitterfeld-Wolfen mit Herzblut gestalten. Endlich ist es soweit. Am Freitag, dem 28. August, wurde zur offiziellen Business-Eröffnung des Sporthaus 2.0 geladen. Das alte Gebäude wurde von außen sowie innen komplett überarbeitet und modernisiert. Und an diesem Abend konnte man die neu gestalteten Bereiche und die neuen Geräte ganz in Ruhe von nahem betrachten.
5: 2019 haben wir den Entschluss gefasst, diese Sporteinrichtung hier zu eröffnen und sind Jahr für Jahr Stück für Stück gewachsen. Das spiegelt sich nicht nur in der Fläche, sondern auch in der Etagen- und Mitgliederanzahl wieder. Wir sind in einem alten Industriegebäude ansässig, früher Getreidesilo für das Krepiner Reitgut und sind jetzt vollständig auf 2000 Quadratmeter ausgebaut. Das heißt, die nächste Neueröffnung oder Vergrößerung findet nur im neuen Anbau statt. Aber jetzt geben wir uns erstmal mit dem zufrieden, was wir hier geschaffen haben. Also rein optisch war es ein Spagat, den alten Charme des Gebäudes zu erhalten, trotzdem mit einem modernen Look zu versehen. Und nach reichlicher Planung, Gesprächen mit Architekten, Brandschutz, mit dem allem, was dazugehört, ist uns, glaube ich, dieser Spagat gelungen. Es sieht aus wie ein neues Objekt, beziehungsweise haben wir dieses Industriegebäude in die Neuzeit versetzt. Das zu den rein optischen Sachen von außen. Von innen ist ganz, ganz viel passiert. Wir haben mit Abstand den größten Gerätepark hier in der Region, rein kraftsportspezifisch. Darüber hinaus haben wir uns in dem Bereich Gesundheit getraut und bieten jetzt diverse Gesundheitsanwendungen an, arbeiten mit Ärzten zusammen und, und. Das heißt, der Produktkatalog wurde deutlich breiter.
6: Über das Sporthaus 2.0 freuten sich nicht nur die Angestellten, sondern auch die regulären Besucher. Manche von ihnen trainieren hier schon seit dem Anfang des Performance- und Recovery-Centers. Andere erst seit ein paar Jahren. Aber egal, mit wem man an diesem Abend geredet hat, man bekam nur eines zu hören und das war positives Feedback.
7: Seit 2020 sind wir schon Mitglied, also als es hier eröffnet wurde. Wir haben das also alles ein bisschen so miterlebt, wie sich das im Laufe der Zeit entwickelt hat. Und freuen uns natürlich, dass heute hier die Eröffnung 2.0 ist. Ja, sieht ja alles auch sehr toll aus. Ja, und wir werden natürlich, haben wir uns jedenfalls vorgenommen, auch wieder öfters trainieren. Ja, erstens, um die Räte natürlich auszuprobieren und natürlich auch für unseren Buddy was zu tun, genau.
8: Also ich bin seit 2 Jahren Mitglied im Sportshaus und ich gehe meistens so 3-mal die Woche, also Minimum. Und warum ich hier trainiere, ist einfach, weil es einfach einmalig ist. Es gibt es nirgendwo anders. Die Öffnungszeiten sind top. Man kann halt früh trainieren bis spät in den Abend. Und sind alle herzlich, alle liebevoll. Man fühlt sich einfach wohl, ja.
9: Ich trainiere seit den Anfangsstunden des Sportshauses hier. Durch die Freunde Glenn und Christian ist es natürlich logisch, dass ich als Bitterfelder auch hier trainiere. Es ist zwar relativ unregelmäßig, da ich nebenbei noch einen anderen Sport betreibe, aber wenn ich das mache, dann bin ich schon regelmäßig hier. Und jetzt aktuell ist es natürlich echt ein Aushängeschild. Dieses Fitnessstudio sucht seinesgleichen und es ist ja nicht nur ein Fitnessstudio, es ist ja auch mehr in die Richtung Gesundheit, Wohlfühlcharakter und das gibt es hier in der Art und in der Art und Weise und Form nicht noch einmal.
6: Auch der neue Hyrox-Bereich sorgte für Aufregung. Das Sporthaus 2.0 ist hier nämlich zertifizierter Hyrox-Partner und für diese Sportart steht den Gästen nun sogar ein ganzer Raum zur Verfügung. Charlotte Herwald gibt uns hier einen kleinen Einblick.
10: Also wir befinden uns hier im Sportshaus 2.0 in unserem Hyrox-Bereich. Hyrox, momentan die boomende Sportart auf Social Media in Real Life. Hyrox-Bereich sozusagen bei uns im Gym Extra-Trainingsbereich, wo man sich eben auf einen Hyrox-Wettkampf oder Race, wie man es nennt, vorbereiten kann. Es gibt einen Kurs innerhalb vom Hyrox-Bereich mit den verschiedenen Stationen. Geht los vom Schlittenziehen, Schlittenschieben bis zum Warball, was halt herkömmliche Gyms nicht haben. Wir haben darin einen kompletten Bereich nur zu diesem Thema.
6: Neben dem Hyrox-Bereich ist auch ein gesamter Raum befüllt mit 9 Gym 80 Geräten. Ein Raum also voller Goldstandard, natürlich auch in der passenden Farbe.
10: Jetzt stehen wir in unserem goldenen Gym 80 Bereich. Hier befinden sich unsere neuesten Geräte von Gym 80 und diese Geräte sprechen eigentlich in ihrer goldenen Farbe für sich selbst.
6: Die Transformation von klassischem Fitnessstudio zum modernen Premium-Standort für Training, Gesundheit, Regeneration, Performance und Lifestyle ist deutlich sichtbar. Nach dem rigorosen Trainieren kann man sich dann im Recovery Hub einfinden. Ein sozialer Raum mit Kaffee- und Barbereich. Auch eine Sauna steht bei jeder Umkleide zur Verfügung. Außerdem, etwas exotischer, Lichttherapie mit UV oder Rotlicht oder sogar Sauerstofftherapie sowie professionelle Massageangebote.
5: Neu gemacht sind, wie Sie sagten, nicht nur Geräte, sondern wir haben Anwendungen wie Lymphdrainage, Rotlichttherapie, Sauerstofftherapie mit Massage, hier einzigartig in der Region. Da muss man schon eine Weile durch Deutschland fahren, um das nochmal so zu finden. Gastronomiestrecke ist neu und des Weiteren wurden die bereits vorhandenen Bereiche neu und neu gestaltet und logisch neu sortiert, sodass wir das Bestehende noch verbessert haben.
6: Gerade wenn es um Gastronomie geht, stellt man sich natürlich die Frage, wie das mit dem Sporthaus 2.0 zusammenpasst. Ganz einfach, das Menü wird im Sporthaus 2.0 gesund gehalten. Dementsprechend sucht das Performance und Recovery Center auch neues, geschultes und geeignetes Personal.
5: Wir haben 10 Vollzeitangestellte, bauen jetzt noch weiter aus, weil wir demnächst unsere Gastronomie hier eröffnen, das heißt gesundes Essen in einem Fitnessstudio oder wie wir uns jetzt bezeichnen möchten, Performance und Recovery Center. Das heißt, wir suchen dringend noch geschultes und geeignetes Personal. Und Darüber hinaus arbeiten wir mit Dienstleistern zusammen, wie zum Beispiel mit unserer Doktorandin der Medizin Miriam.
6: Miriam Cassandra Hirschel ist im Sporthaus 2.0 Ärztin, Medical- und Performance-Coach und Doktorandin. Sie ist außerdem das Schlusssiegel des Abends mit einem Vortrag über Gesundheit, Langlebigkeit und Leistung.
11: Dass man glücklich ist und dass man sein Leben lebt, ist das Allerwichtigste. In unserer aktuellen Gesellschaft und Social Media vergleichen wir uns viel zu sehr. Das wird immer mehr. Ich weiß noch, ganz, ganz viele Mädchen vergleichen sich unglaublich mit anderen Influencern. Und das sieht man wirklich, das kommt immer mehr mit Essstörungen raus. Das heißt, man sollte wirklich wieder, braucht den Fokus mehr auf sich legen. Da haben Sie ganz recht. Also man soll auf jeden Fall glücklich, happy sein. Das ist ganz, ganz wichtig. Und das tun, was einen erfüllt. Es gibt natürlich immer mal wieder harte Zeiten. Dann sage ich immer, beißen, durchkämpfen, für das kämpfen, was dir wichtig ist, was du erreichen möchtest. Weil da musst du durch und dann bist du noch mal selbstsicher, weißt noch mehr, was du möchtest und am Ende wird immer alles gut.
6: Im Großen und Ganzen ist die offizielle Business-Eröffnung des Sporthauses 2.0 ein offensichtlicher Erfolg gewesen. Mit einer hohen Qualität und einem breit gefächerten Angebot sticht das Performance und Recovery Center als ein Juwel hinaus. Wer Interesse daran hat, seine Fitnessreise zu beginnen, kann dies an jedem Tag der Woche, egal ob Feiertag oder nicht, von 6 bis 24 Uhr im Sporthaus 2.0 endlich tun.
12: Ein Innenhof-Würzer Vereinsmeile. Bei der Premiere des Abi-Sommerzaubers öffnet die Kreisverwaltung in Köthen ihre Türen für Vereine, Initiativen und Besucher aus dem gesamten Landkreis Anhalt-Bitterfeld. Einen Tag lang soll hier vor allem sichtbar werden, wie vielfältig das ehrenamtliche Engagement im Landkreis ist. Und auch für Landrat Andy Grabner gibt es dabei offenbar noch einiges zu entdecken. Denn hinter manchen Ständen verbergen sich Angebote und Projekte, die selbst dem Chef der Kreisverwaltung bislang nicht unbedingt bekannt waren.
13: Genau, ich wusste zum Beispiel nicht, dass wir eine Wächterabteilung haben im Polizeistorfverein Köthen. Das bauen wir neu. Und ansonsten sind es ja so die üblichen, die bekannten. Was das die Handballer sind, ob das die Basketballer sind. Ich muss sagen, war wirklich sehr gut zu sehen.
12: Einer dieser Vereine ist der WSV Friedersdorf. Bekannt ist er unter anderem durch seine Drachenbootveranstaltungen am Mulde-Stausee. Einige davon locken mehrere hundert Teilnehmer in die Region. Doch damit das auch künftig funktioniert, spielt vor allem die Nachwuchsarbeit eine wichtige Rolle.
14: Also wir sind der WSC Friedersdorf, wir haben 220 Mitglieder in 4 Abteilungen, Wasserwandern, Segeln, Kanu, Rennsport und Drachenboot. Und wir machen im Sommer 2 große Veranstaltungen, einmal die Muldestausregatta mit 600 Teilnehmern und dann das Drachenbootfest mit ca. 800 teilnehmenden Sportlern.
12: Und wer einen Sportverein besucht, darf natürlich nicht nur zuschauen. Unser Team muss selbst dran. Auf dem Rudergerät geht es zwar keinen Meter über den Mulde-Stausee, anstrengen wird es trotzdem. Immerhin, nach Einschätzung des Vereins schlägt sich unser Kollege ganz wacker. Doch Ehrenamt und gesellschaftliches Engagement bestehen nicht nur auf Sport. Ellen Günther von der Akademie der Künste Berlin beschäftigt sich mit kultureller Vermittlung. Ihr Ziel? Kunst und Bildung auch außerhalb der großen Kulturzentren stärker zu den Menschen zu bringen. Wie gut gelingt das bereits in Anhalt-Bitterfeld und wo besteht noch Nachholbedarf?
15: Ich glaube, hier geht halt manchmal noch was, vor allem Kunstlehrerinnen fehlen zum Teil, Kunstunterricht fällt aus. Wir können dafür natürlich kein Ersatz sein, aber wir wollen irgendwie versuchen, Kunst zu stärken in der Region. Und deshalb, wir kommen mit Mitgliedern, also wirklich mit auch bekannten Künstlerinnen in die Region und wollen irgendwie die Freude und die Lust an der Kunst stärken.
12: Wie niedrig die Schwelle zur Kunst sein kann, zeigt gleich die nächste Station. Künstlerin und Kuratorin Christiane Petersmann hat ein überdimensionales Scrabble-Spiel mitgebracht. Hier darf nicht nur betrachtet, sondern ausprobiert und gemeinsam gespielt werden.
16: Wir laden Passantinnen, die Leute, die hier am Fest sind, am Festival sind, ein, Kinder und Erwachsene Worte zu schreiben, Buchstaben zu malen und damit auf diese große Leinwand Worte zu kleben zum Thema Glück.
12: Ein paar Meter weiter geht es um ein Material, das eng mit der Geschichte der Region Bitterfeld verbunden ist. Bernstein. Der Förderverein präsentiert verschiedene Stücke und vermittelt Wissen über den besonderen Fundstoff.
17: Wir sind heute hier mit Vereinsmitgliedern

0: Stellen, also hauptsächlich macht eigentlich der Bernstein, der in Bitterfeld mal gefunden wurde. Wir stellen hier ein paar Proben aus zur Erläuterung mit für die Kinder, für unsere Zuschauer im Prinzip, die es alle interessiert, die in Klusen, die da vorhanden sind. Und am beliebtesten ist natürlich das Bernstein-Schleifen für die Kinder. Die freuen sich dann, wenn sie das machen wir.
1: Zurück zum Sport. Die HG 85 Köthen nutzt den Sommerzauber ebenfalls, um auf sich aufmerksam zu machen.
2: So einen schönen Sport zu präsentieren und den Kindern zeigen zu können, wie toll der Sport ist und was sie alles machen können bei uns in der Halle und allem Möglichen.
1: Und schon wieder wird aus Berichterstattung sportlicher Einsatz. Unser Redakteur muss zum Handballführerschein antreten. Geschicklichkeit, Ballkontrolle und Treffsicherheit sind gefragt. Das Ergebnis kann sich offenbar sehen lassen.
3: So, und das heißt, was habe ich jetzt gewonnen?
2: Ja, du hast jetzt sozusagen, du hast uns gezeigt, wie gut du bist und jetzt würdest du sozusagen eingeladen werden zum Probetraining.
3: Okay, also hätte ich das Zeug dafür, ja?
2: Ja, hättest du.
3: Ah, wunderbar, na dann. Cool.
1: Die 5 Stationen zeigen dabei nur einen Ausschnitt. Über den gesamten Innenhof verteilt können Besucher selbst aktiv werden. Insektenhotels bauen, beim Fußball-Dart zielen, Quizfragen beantworten oder sich in Fechten ausprobieren. Der Sommerzauber soll damit nicht nur zeigen, welche Vereine es gibt, sondern möglichst direkt neugierig auf deren Arbeit machen. Und während die Erwachsenen mit den Vereinen ins Gespräch kommen, gibt es für die jüngsten Gäste ein eigenes Programm. Auch auf der Bühne stehen die Kinder zeitweise im Mittelpunkt. Das Kinder- und Jugendballett ist dabei. Später sorgen Anna und Elsa für märchenhaften Besuch. Musikalisch und kulturell läuft das Programm bereits seit dem Vormittag. Von der Jazzband der Musikschule über die Schülerband Rush bis zu Tanz und regionalen Künstlern wechseln sich zahlreiche Gruppen auf der Bühne ab. Nach einem langen Tag mit Vereinen, Gesprächen und zahlreichen Mitmachaktionen zieht Landrat Enni Grabner am frühen Abend Bilanz.
4: Ja, als vorweggenommenes Fazit, es war einfach wundervoll, es war toll, einzigartig, muss ich sagen.
5: Ich hatte das gehört, die Veranstaltung das erste Mal durchgeführt haben. War sie sehr gut besucht, haben sehr viele Weine und alles haben. Ich bin einfach mal glücklich, dass so gut schaut.
1: Danach verändert sich langsam der Charakter des Festes. Aus der Vereinsmeile wird eine Sommerparty. Kevin Neon übernimmt am frühen Abend die Bühne und sorgt für Stimmung im Innenhof der Kreisverwaltung. Bevor weitergefeiert wird, rückt noch einmal das Engagement in der Region in den Mittelpunkt. Mit der Ehrennadel des Landes werden Menschen ausgezeichnet, die sich in besonderer Weise für Sachsen-Anhalt und seine Einwohner einsetzen. Den musikalischen Abschluss übernimmt schließlich die Liveband Seamless. Nach dem Vereins- und Familienprogramm am Tag wird im Innenhof am Abend gemeinsam gefeiert. Sport, Kunst, Kultur und soziales Engagement beim ersten Abi-Sommerzauber zeigt sich, wie unterschiedlich Vereinsarbeit im Landkreis aussehen kann. Und vielleicht hat der eine oder andere Besucher dabei nicht nur einen schönen Sommertag erlebt, sondern auch einen Verein entdeckt, bei dem er künftig selbst mitmachen möchte.

0: Ein politischer Antrittsbesuch in Weißern-Gölzau. Dr. Johann Wadephul, der CDU-Bundesaußenminister, war zu Gast in der Stadt Südliches Anhalt. Am Mittwoch traf der Minister auf Vertreter aus Politik und Wirtschaft. Im Mittelpunkt des Austauschs standen aktuelle Fragen der Außen- und Sicherheitspolitik, internationale Krisen, aber auch politische Herausforderungen vor Ort. Der Besuch bot die Möglichkeit zum direkten Austausch und zu persönlichen Gesprächen mit den Menschen aus der Region.
1: Also wir haben ja extra heute hier den Termin gesucht bei einem mittelständischen Maschinenbauunternehmen, um über Probleme, aber auch über positive Dinge zu sprechen, die sich auch im Wirtschaftsraum abspielen. Aber wir wissen alle, unsere Wirtschaft ist im Moment auf einer Stagnationsebene und wir müssen ja versuchen, wieder Wachstum zu generieren. Von daher bin ich froh, dass wir uns heute mit mittelständischen Unternehmen hier getroffen haben, um den Weg nach vorne zu bezeugen, um Antworten zu finden, vielleicht auf die Energiekrise, auf die hohen Energiepreise, um zu wissen, wie lange müssen wir uns noch darauf einstellen oder gibt es schon Abhilfe, wie lange dauert das? Das sind ja die drängenden Fragen, die uns bewegen, weil wir unter den hohen Energiekosten hier im Land extrem leiden in Deutschland. Und hier war das Gespräch heute von daher schon sehr erquickend mit einem Problemlöser, wie Herr Wadephul als Außenminister unterwegs ist, der versucht natürlich unsere Wirtschaftsprodukte, unsere Produkte in der Welt zu verkaufen. Und dafür war dieses Gespräch heute nochmal wichtig.
0: Internationale Konflikte und die aktuelle Sicherheitslage beschäftigen zunehmend auch die Menschen in Deutschland. Kriege, politische Spannungen und Veränderungen in der internationalen Zusammenarbeit stellen die Politik vor neue Herausforderungen. Dabei ging es an diesem Tag auch um die Frage, wie Deutschland mit diesen Entwicklungen umgehen kann und welche Bedeutung sie für die Menschen vor Ort haben. Im Fokus standen an diesem Tag regionale Themen und Unternehmen. Eine der Firmen, die an diesem Tag Anlaufpunkt von Wadephul war, nutzte die Gelegenheit, Anliegen anzusprechen und mit den politischen Vertretern aus kommunaler, kreis- und bundespolitischer Ebene ins Gespräch zu kommen. Bei einem Unternehmensrundgang bekam der hohe Besuch auch KKA genauer vorgestellt. Das mittelständische Unternehmen ist seit 2011 im Großraum Leipzig ansässig. Qualität, Zuverlässigkeit und partnerschaftliche Zusammenarbeit, sowohl im Kundenkontakt als auch bei der Projektabwicklung, prägen das Wesen von KKA. Kleine Wefers Kunststoffanlagen sowie der weiteren Unternehmen und Partner der Unternehmensfamilie. Der Besuch zeigte dabei auch, dass internationale Politik und regionale Themen eng miteinander verbunden sind. Entscheidungen auf Bundesebene und Entwicklungen in anderen Teilen der Welt können auch direkte Auswirkungen auf die Region und das tägliche Leben der Menschen haben.
2: Also das ist eine tolle Region hier. Erstens finde ich schon mal landschaftlich wirklich toll hier, wenn man sieht die Felder hier, aber auch die Gemeinden und die Städte. Einfach ein schönes Land hier. Aber was ich hier gesehen habe, sind beeindruckende Unternehmen. Was hier produziert wird, wird in die ganze Welt vertrieben. Und das ist natürlich wirklich eindrucksvoll. Das kriegt man ja nur hin, wenn man technologisch spitzenmäßig ist und wenn man gute Qualität abliefert. Das heißt, hier sind Menschen, die wissen, was sie können. Und die zu unterstützen und denen Chancen auf den Weltmärkten zu geben, das mache ich gerne zu meiner Aufgabe. Also sehr beeindruckend hier. Ich wünsche allen viel wirtschaftlichen Erfolg und hoffe, dass es gut vorangeht.
0: Da Wadephul an diesem Tag nicht als Außenminister, sondern als Bundestagsabgeordneter unterwegs war, hatte er mehr Zeit, um sich verschiedene Unternehmen der Region genauer anzuschauen und so auch Eindrücke mitzunehmen. Der Antrittsbesuch im Landkreis Anhalt-Bitterfeld stand damit ganz im Zeichen des Austausches.
3: Am 12. Mai 2016 besiegelten der Landkreis Anhalt-Bitterfeld und der polnische Landkreis Pschinna ihre Partnerschaft. Mehr als 10 Jahre später ist diese Verbindung noch immer lebendig. Und das wurde gefeiert. Auf dem Innenhof der Kreisverwaltung in Köthen fand am 28. August die große Jubiläumsveranstaltung statt.
4: Im Mai haben wir in Polen den offiziellen Festakt zum 10-jährigen Geburtstag erleben dürfen. Wir haben jetzt zur Geburtstagsfeier unsere Mitarbeitenden eingeladen. Wir haben die Partner eingeladen, die diese Partnerschaft mit Leben füllen. Beispielsweise den KKK, der auch schon zur Gründung mit Partner war. Die werden Teil des Programms sein und auch Teil des Austausches. Es wird der Seniorenbeirat vor Ort sein. In jedem Jahr gibt es verschiedene Kooperationen mit unseren Auszubildenden, die nach Pschinna gehen und dort Pschinna besuchen. Auch dort wird es den Austausch geben und wir begrüßen, und da freuen wir uns wirklich sehr drüber, die größte Delegation, die wir je hier begrüßen durften.
3: Die Delegation war bunt gemischt. Mit dabei waren unter anderem die Landräte, die in den vergangenen 10 Jahren im Amt waren. Nach der Begrüßung um 19 Uhr blieb zunächst Zeit für ein herzliches Wiedersehen, bevor das abwechslungsreiche Programm startete. Den Auftakt machte der KUKA KÖ. Der örtliche Karnevalsverein zog über das festlich geschmückte Gelände und sorgte mit seinem Auftritt für Begeisterung. Auch die polnische Schülerband Rushed brachte die Gäste zum Mitmachen. Für eine besondere Überraschung sorgte dabei Landrat Gregor Schwanow, der selbst mit auf der Bühne stand. Ja.

0: Es wurde gemeinsam getanzt und gefeiert, ein sichtbares Zeichen für die Freundschaft, die in den vergangenen Jahren gewachsen ist. Doch damit war der Abend noch lange nicht vorbei.
1: Wir haben einen Film zusammengeschnitten über diese 10 Jahre. Wir werden Partner der 10 Jahre auf die Bühne bringen, um so die 10 Jahre tatsächlich Revue passieren zu lassen. Aber auch für das Vergnügen ist gesorgt. Um 22 Uhr, das weiß Herr Grabner noch nicht, Ihnen verrate ich das jetzt, gibt es als Tradition, wir zeigen mal, wie man in Deutschland Geburtstag feiert, also Kindergeburtstag feiert, und wir werden die beiden Landräte zum Eierlaufen und Sackhüpfen einladen. Und das stelle ich mir schon sehr lustig vor.
0: Partnerschaften zwischen Landkreisen finden im Alltag oft wenig öffentliche Aufmerksamkeit. Dabei schaffen sie Raum für Austausch zwischen Schulen, Verwaltungen, Vereinen und kulturellen Einrichtungen.
2: Die 10-jährige Partnerschaft mit dem Powiat Pszczyna in Polen, die lebt natürlich, die entwickelt sich weiter, ist gespickt von Besuchen, von gegenseitigen Austauschen, vom Lernen voneinander und miteinander in allen möglichen Bereichen, ob das im Kinder- und Jugendbereich ist, ob das im Seniorenbereich ist, im medizinischen Bereich. Wir hatten den Austausch mit unserem Krankenhaus und dem Krankenhaus in Pszczyna. Es gibt wirklich vielfältige Themen, die wir angehen, und von daher freuen wir uns auch morgen auf mal einen geselligen Austausch, wo es sicherlich auch wieder fachliche Themen gibt, beziehungsweise die nächsten fachlichen Themen festgesetzt werden und wo wir schauen, welche praktischen Umsetzungen können wir dann auch in der Zukunft tätigen.
0: Die Bedeutung der Partnerschaft reicht dabei weit zurück. Die Verbindung zwischen beiden Regionen hat historische Wurzeln, unter anderem im Fürstenhaus Anhalt-Pless. Aus diesem gemeinsamen Fundament ist in den vergangenen 10 Jahren ein lebendiges Band zwischen den Menschen beider Landkreise entstanden. Und so wurde an diesem Abend nicht nur gefeiert, sondern auch zurückgeblickt.
1: Innerhalb der letzten 10 Jahre haben wir die Partnerschaft sehr thematisch gelebt. Das heißt, wir haben uns nicht nur zum Unterhalten und zum Kaffee trinken oder zum Feiern getroffen, sondern wir haben auch miteinander gearbeitet und haben so die Idee der Europäischen Union tatsächlich mit Leben gefüllt. Wir haben unterschiedliche Fachbereiche hier in der Landkreisverwaltung, die feste Partnerschaften mit dem Landkreis Pszczyna in Polen aufbereitet haben. Ich denke da beispielsweise an den Fachbereich Kultur. Die hatten Künstler aus Pszczyna hier mit einer Bilderausstellung. Wir haben uns zum Thema Gesundheit ausgetauscht und haben bei unserem Besuch das Pszczyna Krankenhaus uns anschauen können und mit der Direktion über das Gesundheitswesen in Polen sprechen können. Das Thema Bildung und Seniorenarbeit, das treibt uns auch um. Es gibt sehr, sehr aktiven Seniorenbeirat beim Landkreis Anhalt-Bitterfeld, die auch jedes Jahr eine Delegation hin und auch wieder her schicken. Also es gibt auch viele gute Beispiele, die wir aus Polen mit hierher nehmen.
0: Für weitere Überraschungen sorgte der Landkreis mit besonderen Geschenken.
1: Wir haben uns überlegt, mit welchen

0: Maßnahmen und Mitteln wir das Ganze tatsächlich emotional fassbar machen können, wie viel uns diese Partnerschaft bedeutet. Es gibt eine Broschüre über den Tourismus des Landkreises, das haben wir kurzerhand in Polnisch übersetzt, das werden wir als Geschenk überreichen. Es gibt eine Festzeitung, die für uns wichtigsten Momente der vergangenen 10 Jahre band. Wir sind auf die Idee gekommen, Partnerschaftsbier brauen zu lassen und sind hier eine Kooperation mit der Fachhochschule Köthen eingegangen. Und so gibt es Fachpartnerschaftsbier, was natürlich wir als Freibier ausreichen an dem Abend und als Gastgeschenk für unsere polnischen Partner in petto haben.
1: Am Ende klang der Abend gemütlich aus. Die Gäste erinnerten sich an gemeinsame Erlebnisse der vergangenen Jahre und blickten zugleich nach vorn. Denn die nächsten gemeinsamen Projekte sind bereits in Planung.
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3: 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Anhalt Sport lädt zum 27. Rathaus Center City Run ein und jeder kann mitmachen. Ab 10 Uhr geht es los und 4 unterschiedliche Läufe werden angeboten. Für jeden, der nicht selber mitmachen will, heißt es trotzdem vorbeikommen und die Läufer kräftig anfeuern.
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2: Vom 7. bis 13. September lädt die Stadt Bitterfeld-Wolfen zur Kunst- und Kulturwoche ein. Bereits zum 5. Mal rückt damit das kreative, kulturelle und künstlerische Leben der Stadt in den Mittelpunkt. Zahlreiche Veranstaltungsorte im Stadtgebiet werden in dieser Woche zu lebendigen Treffpunkten für Kultur und Gemeinschaft. Dabei geht es nicht nur um die Unterhaltung, sondern auch um Austausch, Teilhabe und das Sichtbarmachen der vielen Menschen, die das kulturelle Leben in Bitterfeld-Wolfen mit Herzblut gestalten. Endlich ist es soweit. Am Freitag, dem 28. August, wurde zur offiziellen Business-Eröffnung des Sporthaus 2.0 geladen. Das alte Gebäude wurde von außen sowie innen komplett überarbeitet und modernisiert. Und an diesem Abend konnte man die neu gestalteten Bereiche und die neuen Geräte ganz in Ruhe von nahem betrachten.
5: 2019 haben wir den Entschluss gefasst, diese Sporteinrichtung hier zu eröffnen und sind Jahr für Jahr Stück für Stück gewachsen. Das spiegelt sich nicht nur in der Fläche, sondern auch in der Etagen- und Mitgliederanzahl wieder. Wir sind in einem alten Industriegebäude ansässig, früher Getreidesilo für das Krepiner Reitgut und sind jetzt vollständig auf 2000 Quadratmeter ausgebaut. Das heißt, die nächste Neueröffnung oder Vergrößerung findet nur im neuen Anbau statt. Aber jetzt geben wir uns erstmal mit dem zufrieden, was wir hier geschaffen haben. Also rein optisch war es ein Spagat, den alten Charme des Gebäudes zu erhalten, trotzdem mit einem modernen Look zu versehen. Und nach reichlicher Planung, Gesprächen mit Architekten, Brandschutz, mit dem allem, was dazugehört, ist uns, glaube ich, dieser Spagat gelungen. Es sieht aus wie ein neues Objekt, beziehungsweise haben wir dieses Industriegebäude in die Neuzeit versetzt. Das zu den rein optischen Sachen von außen. Von innen ist ganz, ganz viel passiert. Wir haben mit Abstand den größten Gerätepark hier in der Region, rein kraftsportspezifisch. Darüber hinaus haben wir uns in dem Bereich Gesundheit getraut und bieten jetzt diverse Gesundheitsanwendungen an, arbeiten mit Ärzten zusammen und, und. Das heißt, der Produktkatalog wurde deutlich breiter.

0: Über das Sporthaus 2.0 freuten sich nicht nur die Angestellten, sondern auch die regulären Besucher. Manche von ihnen trainieren hier schon seit dem Anfang des Performance- und Recovery-Centers. Andere erst seit ein paar Jahren. Aber egal mit wem man an diesem Abend geredet hat, man bekam nur eines zu hören und das war positives Feedback.
1: Seit 2020 sind wir schon Mitglied, also als das hier eröffnet wurde. Wir haben das also alles ein bisschen so miterlebt, wie sich das im Laufe der Zeit entwickelt hat. Und freuen uns natürlich, dass heute hier die Eröffnung 2.0 ist. Ja, sieht ja alles auch sehr toll aus. Ja, und wir werden natürlich, haben uns jedenfalls vorgenommen, auch wieder öfters trainieren. Ja, erstens, um die Räte natürlich auszuprobieren und natürlich auch für unseren Buddy was zu tun. Genau.
2: Also ich bin seit 2 Jahren Mitglied im Sportshaus und ich gehe meistens so 3-mal die Woche, also Minimum. Und warum ich hier trainiere, ist einfach, weil es einfach einmalig ist. Es gibt es nirgendwo anders. Die Öffnungszeiten sind top. Man kann halt früh trainieren bis spät in den Abend. Und sind alle herzlich, alle liebevoll. Man fühlt sich einfach wohl, ja.
3: Ich trainiere seit den Anfangsstunden des Sportshauses hier. Durch die Freunde Glenn und Christian ist es natürlich logisch, dass ich als Bitterfelder auch hier trainiere. Es ist zwar relativ unregelmäßig, da ich nebenbei noch einen anderen Sport betreibe, aber wenn ich das mache, dann bin ich schon regelmäßig hier. Und jetzt aktuell ist es natürlich echt ein Aushängeschild. Dieses Fitnessstudio sucht seinesgleichen und es ist ja nicht nur ein Fitnessstudio, es ist ja auch mehr in die Richtung Gesundheit, Wohlfühlcharakter und das gibt es hier in der Art und in der Art und Weise und Form nicht noch einmal.
0: Auch der neue Hyrox-Bereich sorgte für Aufregung. Das Sporthaus 2.0 ist hier nämlich zertifizierter Hyrox-Partner und für diese Sportart steht den Gästen nun sogar ein ganzer Raum zur Verfügung. Charlotte Herwald gibt uns hier einen kleinen Einblick.
4: Also wir befinden uns hier im Sportshaus 2.0 in unserem Hyrox-Bereich. Hyrox, momentan die boomende Sportart auf Social Media in Real Life. Hyrox-Bereich sozusagen bei uns im Gym Extra-Trainingsbereich, wo man sich eben auf einen Hyrox-Wettkampf oder Race, wie man es nennt, vorbereiten kann. Es gibt einen Kurs innerhalb vom Hyrox-Bereich mit den verschiedenen Stationen. Geht los vom Schlittenziehen, Schlittenschieben bis zum Warball, was halt herkömmliche Gyms nicht haben. Wir haben darin einen kompletten Bereich nur zu diesem Thema.
0: Neben dem Hyrox-Bereich ist auch ein gesamter Raum befüllt mit 9 Gym 80 Geräten. Ein Raum also voller Goldstandard, natürlich auch in der passenden Farbe.
4: Jetzt stehen wir in unserem goldenen Gym 80 Bereich. Hier befinden sich unsere neuesten Geräte von Gym 80 und diese Geräte sprechen eigentlich in ihrer goldenen Farbe für sich selbst.
0: Die Transformation von klassischem Fitnessstudio zum modernen Premium-Standort für Training, Gesundheit, Regeneration, Performance und Lifestyle ist deutlich sichtbar. Nach dem rigorosen Trainieren kann man sich dann im Recovery Hub einfinden. Ein sozialer Raum mit Kaffee- und Barbereich. Auch eine Sauna steht bei jeder Umkleide zur Verfügung. Außerdem, etwas exotischer, Lichttherapie mit UV oder Rotlicht oder sogar Sauerstofftherapie sowie professionelle Massageangebote.
5: Neu gemacht sind, wie Sie sagten, nicht nur Geräte, sondern wir haben Anwendungen wie Lymphdrainage, Rotlichttherapie, Sauerstofftherapie mit Massage, hier einzigartig in der Region. Da muss man schon eine Weile durch Deutschland fahren, um das nochmal so zu finden. Gastronomiestrecke ist neu und des Weiteren wurden die bereits vorhandenen Bereiche neu und neu gestaltet und logisch neu sortiert, sodass wir das Bestehende noch verbessert haben.
0: Gerade wenn es um Gastronomie geht, stellt man sich natürlich die Frage, wie das mit dem Sporthaus 2.0 zusammenpasst. Ganz einfach, das Menü wird im Sporthaus 2.0 gesund gehalten. Dementsprechend sucht das Performance und Recovery Center auch neues, geschultes und geeignetes Personal.
5: Wir haben 10 Vollzeitangestellte, bauen jetzt noch weiter aus, weil wir demnächst unsere Gastronomie hier eröffnen, das heißt gesundes Essen in einem Fitnessstudio oder wie wir uns jetzt bezeichnen möchten, Performance und Recovery Center. Das heißt, wir suchen dringend noch geschultes und geeignetes Personal. Und darüber hinaus arbeiten wir mit Dienstleistern zusammen, wie zum Beispiel mit unserer Doktorandin der Medizin Miriam.
0: Miriam Cassandra Hirschel ist im Sporthaus 2.0 Ärztin, Medical- und Performance-Coach und Doktorandin. Sie ist außerdem das Schlusssiegel des Abends mit einem Vortrag über Gesundheit, Langlebigkeit und Leistung.
6: Dass man glücklich ist und dass man sein Leben lebt, ist das Allerwichtigste. In unserer aktuellen Gesellschaft und Social Media vergleichen wir uns viel zu sehr. Das wird immer mehr. Ich weiß noch, ganz viele Mädchen vergleichen sich unglaublich mit anderen Influencern. Und das sieht man wirklich, das kommt immer mehr mit Essstörungen raus. Das heißt, man sollte wirklich wieder, braucht den Fokus mehr auf sich legen. Da haben Sie ganz recht. Also man soll auf jeden Fall glücklich, happy sein. Das ist ganz, ganz wichtig. Und das tun, was einen erfüllt. Es gibt natürlich immer mal wieder harte Zeiten. Dann sage ich immer, beißen, durchkämpfen, für das kämpfen, was dir wichtig ist, was du erreichen möchtest. Weil da musst du durch und dann bist du noch mal selbstsicher, weißt noch mehr, was du möchtest und am Ende wird immer alles gut.
0: Im Großen und Ganzen ist die offizielle Business-Eröffnung des Sporthauses 2.0 ein offensichtlicher Erfolg gewesen. Mit einer hohen Qualität und einem breit gefächerten Angebot sticht das Performance und Recovery Center als ein Juwel hinaus. Wer Interesse daran hat, seine Fitnessreise zu beginnen, kann dies an jedem Tag der Woche, egal ob Feiertag oder nicht, von 6 bis 24 Uhr im Sporthaus 2.0 endlich tun.
7: Ein Innenhof-Würzer Vereinsmeile. Bei der Premiere des Abi-Sommerzaubers öffnet die Kreisverwaltung in Köthen ihre Türen für Vereine, Initiativen und Besucher aus dem gesamten Landkreis Anhalt-Bitterfeld. Einen Tag lang soll hier vor allem sichtbar werden, wie vielfältig das ehrenamtliche Engagement im Landkreis ist. Und auch für Landrat Andy Grabner gibt es dabei offenbar noch einiges zu entdecken. Denn hinter manchen Ständen verbergen sich Angebote und Projekte, die selbst dem Chef der Kreisverwaltung bislang nicht unbedingt bekannt waren.
8: Genau, ich wusste zum Beispiel nicht, dass wir eine Wächterabteilung haben im Polizeistoffverein Köthen. Das bauen wir neu. Und ansonsten ja, sind es ja so die Bekannten. Ob das die Handballer sind, ob das die Basketballer sind. Und ich muss sagen, war wirklich sehr gut zu sehen.
7: Einer dieser Vereine ist der WSV Friedersdorf. Bekannt ist er unter anderem durch seine Drachenbootveranstaltungen am Mulde-Stausee. Einige davon locken mehrere hundert Teilnehmer in die Region. Doch damit das auch künftig funktioniert, spielt vor allem die Nachwuchsarbeit eine wichtige Rolle.
9: Also wir sind der WSC Friedersdorf, wir haben 220 Mitglieder in vier Abteilungen, Wasserwandern, Segeln, Kanu, Rennsport und Drachenboot. Und wir machen im Sommer zwei große Veranstaltungen, einmal die Muldestausregatta mit 600 Teilnehmern und dann das Drachenbootfest mit ca. 800 teilnehmenden Sportlern.
7: Und wer einen Sportverein besucht, darf natürlich nicht nur zuschauen. Unser Team muss selbst ran. Auf dem Rudergerät geht es zwar keinen Meter über den Mulde-Stausee, anstrengend wird es trotzdem. Immerhin, nach Einschätzung des Vereins schlägt sich unser Kollege ganz wacker. Doch Ehrenamt und gesellschaftliches Engagement bestehen nicht nur aus Sport. Ellen Günther von der Akademie der Künste Berlin beschäftigt sich mit kultureller Vermittlung. Ihr Ziel? Kunst und Bildung auch außerhalb der großen Kulturzentren stärker zu den Menschen zu bringen. Wie gut gelingt das bereits in Anhalt-Bitterfeld und wo besteht noch Nachholbedarf?
10: Ich glaube, hier geht halt manchmal noch was, vor allem Kunstlehrerinnen fehlen zum Teil, Kunstunterricht fällt aus. Wir können dafür natürlich kein Ersatz sein, aber wir wollen irgendwie versuchen, Kunst zu stärken in der Region. Und deshalb, wir kommen mit Mitgliedern, also wirklich mit auch bekannten Künstlerinnen in die Region und wollen irgendwie die Freude und die Lust an der Kunst stärken.
7: Wie niedrig die Schwelle zur Kunst sein kann, zeigt gleich die nächste Station. Künstlerin und Kuratorin Christiane Petersmann hat ein überdimensionales Scrabble-Spiel mitgebracht. Hier darf nicht nur betrachtet, sondern ausprobiert und gemeinsam gespielt werden.
11: Wir laden Passantinnen, die Leute, die hier am Festival sind, ein, Kinder und Erwachsene Worte zu schreiben, Buchstaben zu malen und damit auf diese große Leinwand Worte zu kleben zum Thema Glück.
7: Ein paar Meter weiter geht es um ein Material, das eng mit der Geschichte der Region Bitterfeld verbunden ist. Bernstein. Der Förderverein präsentiert verschiedene Stücke und vermittelt Wissen über den besonderen Fundstoff.
12: Wir sind heute hier mit unseren Vereinsmitgliedern, stellen, also hauptsächlich ist eigentlich der Bernstein, der in Bitterfeld mal gefunden wurde. Wir stellen hier ein paar Proben aus, zur Erläuterung mit für die Kinder, für unsere Zuschauer im Prinzip, die es schnell interessiert, die in Blueslieder vorhanden sind. Das Beliebteste ist natürlich das Bernstein-Schleifen für die Kinder. Die freuen sich dann, wenn sie das machen wir.
7: Zurück zum Sport. Die HG 85 Köthen nutzt den Sommerzauber ebenfalls, um auf sich aufmerksam zu machen.
13: So einen schönen Sport zu präsentieren und den Kindern zeigen zu können, wie toll der Sport ist und was sie alles machen können bei uns in der Halle und allem Möglichen.
7: Und schon wieder wird aus Berichterstattung sportlicher Einsatz. Unser Redakteur muss zum Handballführerschein antreten. Geschicklichkeit, Ballkontrolle und Treffsicherheit sind gefragt. Das Ergebnis kann sich offenbar sehen lassen.
14: So, das heißt, was habe ich jetzt gewonnen?
13: Ja, du hast jetzt sozusagen, du hast uns gezeigt, wie gut du bist und jetzt würdest du sozusagen eingeladen werden zum Probetraining.
14: Okay, also hätte ich das Zeug dafür, ja?
13: Ja, hättest du.
14: Ah, wunderbar, na dann. Cool.
7: Die 5 Stationen zeigen dabei nur einen Aufschnitt. Über den gesamten Innenhof verteilt können Besucher selbst aktiv werden. Insektenhotels bauen, beim Fußball-Dart zielen, Quizfragen beantworten oder sich in Fechten ausprobieren. Der Sommerzauber soll damit nicht nur zeigen, welche Vereine es gibt, sondern möglichst direkt neugierig auf deren Arbeit machen. Und während die Erwachsenen mit den Vereinen ins Gespräch kommen, gibt es für die jüngsten Gäste ein eigenes Programm. Auch auf der Bühne stehen die Kinder zeitweise im Mittelpunkt. Das Kinder- und Jugendballett ist dabei. Später sorgen Anna und Elsa für märchenhaften Besuch. Musikalisch und kulturell läuft das Programm bereits seit dem Vormittag. Von der Jazzband der Musikschule über die Schülerband Rush bis zu Tanz und regionalen Künstlern wechseln sich zahlreiche Gruppen auf der Bühne ab. Nach einem langen Tag mit Vereinen, Gesprächen und zahlreichen Mitmachaktionen zieht Landrat Enni Grabner am frühen Abend Bilanz.
8: Ja, als vorweggenommenes Fazit, es war einfach wundervoll, es war toll, einzigartig, muss ich sagen.
15: Ich hatte das gehört, die Veranstaltung das erste Mal durchgeführt haben. War sie sehr gut besucht, wir haben sehr viele Weine und alles haben. Ich bin einfach nur glücklich, dass so gut schaut.
7: Danach verändert sich langsam der Charakter des Festes. Aus der Vereinsmeile wird eine Sommerparty. Kevin Neon übernimmt am frühen Abend die Bühne und sorgt für Stimmung im Innenhof der Kreisverwaltung. Bevor weitergefeiert wird, rückt noch einmal das Engagement in der Region in den Mittelpunkt. Mit der Ehrennadel des Landes werden Menschen ausgezeichnet, die sich in besonderer Weise für Sachsen-Anhalt und seine Einwohner einsetzen. Den musikalischen Abschluss übernimmt schließlich die Liveband Seamless. Nach dem Vereins- und Familienprogramm am Tag wird im Innenhof am Abend gemeinsam gefeiert. Sport, Kunst, Kultur und soziales Engagement beim ersten Abi-Sommerzauber zeigt sich, wie unterschiedlich Vereinsarbeit im Landkreis aussehen kann. Und vielleicht hat der eine oder andere Besucher dabei nicht nur einen schönen Sommertag erlebt, sondern auch einen Verein entdeckt, bei dem er künftig selbst mitmachen möchte.

0: Hallo und herzlich willkommen, liebe Zuschauer, zu einer neuen Woche mit den RBW Aktuellnachrichten. Der Campingplatz Saalecamper in Bernburg erhält 2 Millionen Euro aus dem Sondervermögen Infrastruktur für seine Modernisierung. Mit den Fördermitteln soll die touristische Attraktivität des Campingplatzes gesichert und ein Beitrag zur regionalen Wertschöpfung und zur nachhaltigen touristischen Entwicklung des ländlichen Raums geleistet werden. Das Hauptgebäude soll umfassend modernisiert, die Aufstellfläche für Container hergestellt und mit den notwendigen Anschlüssen ausgestattet, die Sicherheit erhöht und das optische Erscheinungsbild verbessert werden. Am 6. September waren die Sachsen-Anhalter aufgefordert, einen neuen Landtag zu wählen. Dem vorausgegangen war ein sehr intensiver und wohl auch kräftezehrender Wahlkampf. Schon frühzeitig zeichnete sich ab, dass die Alternative für Deutschland ordentlich an Stimmen hinzugewinnen könnte. Wie sich das Stimmenverhältnis beider CDU entwickeln würde, wurde im Vorfeld schon drastisch eingeschätzt. Doch mit einem derartigen CDU-Stimmenbeben hätte so keiner gerechnet. Eins steht fest, die große Verliererin bei der Landtagswahl in Sachsen-Anhalt ist ohne Zweifel die Christlich-Demokratische Union und mit ihr der amtierende Ministerpräsident Sven Schulze. Hatte die CDU im Wahljahr 2021 noch 40 Sitze im Landtag von Sachsen-Anhalt, hat sich die Zahl um mehr als die Hälfte reduziert. Die CDU erreicht nur noch 15 Sitze, die AfD 39 und verbessert sich um 16 Sitze gegenüber dem Wahlergebnis 2021. Die Linke, SPD und Grüne bekommen jeweils 8 Sitze und das BSW auf Anhieb 5. Die FDP versinkt, wie auch schon auf bundespolitischer Ebene, in die Bedeutungslosigkeit und fliegt aus dem Landtag. Für den CDU-Landtagsabgeordneten Lars-Jürgen Zimmer ist der Wahlsieg der AfD eine logische Schlussfolgerung aus dem Handeln der Bundespolitik.
1: Absolut, also ist normalerweise, also nicht normalerweise, jede Wahl ist ein Hochfest der Demokratie. Da können die Bürgerinnen und Bürger entscheiden, womit sie zufrieden sind, womit sie nicht zufrieden sind, und können Richtungswechsel wählen, können Richtungen bestätigen. Und damit lebt die Demokratie. Und deswegen ist die Wahlbeteiligung mit 76% natürlich gigantisch. Das würden wir uns bei allen Wahlen natürlich wünschen. Gleichwohl diese Wahl jetzt hier vom Ergebnis natürlich nicht so ausgefallen ist, wie ich mir das als CDU-Mann gewünscht hätte, wie wir uns das alle gewünscht hätten. Dennoch obliegt es auch der Fairness, dem politischen Kontrahenten zum Wahlsieg zu gratulieren. Es ist die mit Abstand höchste Stimmzahl, die hier offensichtlich bei über 40 jetzt erreicht wurde. Da muss man Glückwunsch dazu sagen, und auch der klare Regierungsauftrag bei der Partei mit den meisten Stimmen. Und wir haben auch als Union einiges aufzuarbeiten, denke ich. Es muss ein großes Warnsignal sein, und ich hoffe, dass es diesmal auch ein Warnsignal ist. Wenn wir uns zurückerinnern, 2021 war das Ergebnis in Umfragen auch nicht ganz so rosig. Wir konnten dann noch 10% zulegen. Die AfD konnte man noch ein Stück weit nach unten drängen. Das ist diesmal nicht mehr erfolgt. Die Leute haben einfach unsere Bemühungen hier in Sachsen-Anhalt, auch in dieser Koalition, die durchaus schwierig war mit dem Koalitionspartner SPD, nicht honoriert. Aber das, was ich natürlich ständig erlebt habe, ob am Gartenzaun oder auf dem Marktplatz, ist, dass die Bundespolitik natürlich alles dominiert hat. Die Rentendiskussion, die Krankenversicherung, überall, wo wir als Osten, als Ostdeutsche, als Menschen mit ostdeutscher Biografie ein Stück weit benachteiligt werden. Das hat natürlich durchgeschlagen. Und auch ich bin nicht zufrieden mit dem, was in Berlin passiert, was mit der Gesundheitsreform, was mit der Rentenreform passiert. Wer 45 Jahre gearbeitet hat, der hat auch Anspruch auf seine Altersrente. Da muss man andere Modelle finden, als mit über 70 oder 75 zu diskutieren. Wir brauchen ein vernünftiges Gesundheitswesen, bezahlbares Gesundheitswesen. Da wird alles Bundesthemen, das liegt jetzt nicht so sehr bei uns. Wir haben sozusagen die Problematik Berlins jetzt für uns geerbt. Und wenn es tatsächlich bei diesen unter 20% bleiben sollte, ist das natürlich eine sehr, sehr starke Zäsur auch für uns als Union.
0: In den einzelnen Wahlkreisen sehen die Ergebnisse so aus. Im Wahlkreis 18, also Aschersleben, konnte sich Daniel Rausch von der AfD mit 47,8

0: an Moldenhauer. Auch hier die CDU weit abgeschlagen mit nur 22,4% für Stefan Ruhland. Angesichts dieser Zahlen sollte die AfD laut Lars-Jürgen Zimmer auch Verantwortung übernehmen.
1: Wenn wir die Ergebnisse sehen, gibt es einen ganz klaren Willen in der Bevölkerung. Und deswegen sage ich ganz klar, der Auftrag zur Regierungsbildung liegt klar bei einer Partei, die mit Abstand meisten Stimmen bekommen hat. Und wenn diese Partei die Demokratie auch nur halbwegs ernst nimmt, dann muss sie zu einer Regierungsbildung kommen, dann muss sie Gespräche führen, wo die Gespräche dann auch hinführen, weiß ich nicht. Aber sich verweigern, indem man sagt, ich mache es nur alleine oder gar nicht, das funktioniert in der Demokratie nicht. Dann hätten wir auch als Union die ganzen Jahre anders schon reagieren können. Aber es ist wie in jeder guten Ehe, man muss Kompromisse schließen, man muss kompromissbereit sein, man muss miteinander reden. Und ich hoffe, dass wir im Nachgang viele Gräben zuschütten, die dann auch im Wahlkampf aufgerissen wurden.
0: Mit 78,9% Wahlbeteiligung in Köthen zeigte sich auch hier, wie wichtig den Menschen diese Landtagswahl war. Für die AfD ging Volker Olenitschak ins Rennen. Er sicherte sich 50,2% der Stimmen. Olaf Feuerborn von der CDU erreichte 25,4%. In Zerbst, also im Wahlkreis 23, ein ähnliches Bild. Die AfD erreicht 48,1%, die CDU nur 26,3% der Stimmen. In der Lutherstadt Wittenberg gibt es dann doch einen Ausreißer. Die CDU schafft mit Nico Elsner immerhin 29,4%, immerhin 10% mehr als in Aschersleben. Die AfD kann 43,0% der Wählerstimmen auf sich vereinen. In Jessen kommt die AfD mit Matthias Lieschke auf 49,8%. Patrick Schubert von der CDU erreicht 25,1%. Im Wahlkreis 28, also Bitterfeld-Wolfen, gewinnt Daniel Reu mit 50,9% der Stimmen vor Lars-Jürgen Zimmer. Der bekam 21,0%. Im Saalekreis setzte sich mit 50,8% die AfD in Form von Florian Schröder durch. Die CDU bekam 26,7% der Stimmen. Das Ergebnis der Zweitstimmen überrascht nicht nur die Landespolitiker, sondern auch Berlin. Die CDU rutscht drastisch ab und kommt nur noch auf 17,2%. Die SPD schwimmt bei 9,3% als drittstärkste Kraft vor Bündnis 90 Die Grünen. Grund zum Feiern beim BSW. Sie ziehen mit 5,3% in den Landtag Sachsen-Anhalt ein. Insgesamt lag die Wahlbeteiligung bei den Zweitstimmen bei 77,8%. Für die absolute Mehrheit hat es für die AfD nicht gereicht. Eine Regierungsbildung schwierig. Für CDU-Mann Zimmer flammt da wieder ein ganz besonderes Thema auf. Auf die Frage, wie er zur Brandmauer steht, sagte der 55-Jährige.
1: Na gut, ich selber war nie der große Freund von Brandmauern. Demokratisch gewählte Abgeordnete müssen immer in der Lage sein, miteinander zu reden. Dass in bestimmten Parteien und Fraktionen bestimmte Abgeordnete dabei sind, mit denen man das lieber nicht tut, das ist auch so. Aber es sind ja nicht alle. Und wer im Parlament vertreten ist, ist von Bürgerinnen und Bürgern gewählt. Und da muss miteinander geredet werden. Und gerade bei dieser Konstellation, wo offensichtlich vielleicht niemand eine Mehrheit bekommt, muss über breite Richtungen, muss über breite Fraktionsflure miteinander geredet werden. Und ich denke, es ist Zeit, dass wir insgesamt auch in Deutschland hier umdenken. Und am Ende geht es mir nicht um einzelne Parteimitglieder oder um einzelne Parteisoldaten, sondern mir geht es um die Bürgerinnen und Bürger, die mit weit über 40% einer Partei ihr Vertrauen geschenkt haben. Und das ist gleichzeitig ein Misstrauensvotum gegen uns. Und wenn wir wieder für diese Menschen, für das Land, für die Bürgerinnen und Bürger da sein wollen, dann müssen wir uns einfach öffnen.
0: Ach ja, dann war ja noch das Protestcamp in Bitterfelds Grüner Lunge. Vorkommnisse waren nicht zu verzeichnen. Zwar stand das Camp unter dem provokanten Titel Schlechte Grüße aus Bitterfeld, doch bei einer Beteiligung von geschätzten 200 Menschen blieb alles in geordneten Bahnen.
2: Schlechte Grüße aus Bitterfeld ist eine Liedzeile aus dem Song Kulturratze von Kulturratze. Kulturratze ist eine seit über mehreren Jahren, seit vielen Jahren aktive lokale Punkband hier aus Bitterfeld, die nicht nur bundesweit viel aufgetreten ist, sondern auch international. Eine Band aus der Region, die bekannt ist,

0: damit als kulturelle Referenz. Gleichzeitig soll es aber eben auch nochmal ein Zeichen setzen, denn diese schlechten Grüße sind keine Grüße, die wir senden wollen oder müssen, sondern es sind Grüße, die wir verhindern wollen. Wir wollen verhindern, dass aus Bitterfeld mit der Wahl der AfD im Land Sachsen-Anhalt menschenverachtende, rassistische Politik mit einer rechtsextremen Partei salonfähig werden und gerade eben in Bitterfeld in dieser Stärke auch nochmal gefeiert werden.
1: Hatten die Veranstalter des Bitterfelder Innenstadtfests aus Sicherheitsgründen das Fest kurzfristig abgesagt, und zwar für das Wochenende um den 6. September, sehen die Macher des Protestcamps keine Konkurrenz dazu und auch nicht in Sachen Wahlbeeinflussung der Bürger.
0: Nein, es war ja auch von Anfang an so geplant und auch mit den Behörden abgesprochen, dass wir diese zwei Veranstaltungen nebeneinander stattfinden lassen haben. Wir haben bereits im Mai im Kooperationsgespräch zugesagt, dass wir auf den Robert-Schumann-Platz verzichten, damit sich die SchaustellerInnen des Stadtfestes dort aufstellen können. Was festgestellt werden muss, ist, dass der Innenstadtverein diese Sicherheitsauflagen, die sie behaupten, niemals bekommen hat, weil sie die Veranstaltung nie ordnungsgemäß angemeldet hatten. Und was auch gesagt werden muss, ist, dass dieses Datum, an dem sie angeblich vom Protestcamp erfahren haben, der 9. Juli, von dem sie sprechen, zumindest im Amtsblatt des Landkreises zu entnehmen ist, dass sie genau an diesem Tag 10.000 Euro Förderung nicht erhalten haben.
1: Sachsen-Anhalt hat gewählt, doch eine Regierungsfindung wird schwierig. Die AfD hat 39 Sitze im Landtag, benötigt aber 42 zur absoluten Mehrheit. Sollte auf der anderen Seite ein Bündnis aus CDU, SPD und die Grünen zustande kommen und die Linke auch noch in dem Konstrukt zu finden sein, so kämen diese vier Parteien ebenfalls nur auf 39 Sitze. Nun kommt das BSW mit seinen 5 Sitzen ins Spiel. Überzeugen die Schnittmengen mit der AfD? Es bleibt also spannend im Landtagswahlkampf. Die Wahl des Ministerpräsidenten kann sich hinziehen. Der Termin zur konstituierenden Sitzung nicht. Der ist für den 6. Oktober anberaumt. Am 3. September soll es gegen 21.30 Uhr zu einem Raubdelikt zum Nachteil eines 32-jährigen Mannes gekommen sein, welcher fußläufig im Bereich der Lindenstraße in Bitterfeld unterwegs war. Nach bisherigen Erkenntnissen soll der Geschädigte von 3 bislang unbekannten männlichen Tätern angesprochen und zunächst zur Herausgabe von Bargeld aufgefordert worden sein. Unter Androhung und Anwendung von körperlicher Gewalt sei er im weiteren Verlauf dazu gezwungen worden, Geld an einem nahegelegenen Geldautomaten abzuheben. Nach der Übergabe eines niedrigen dreistelligen Betrages sollen die Täter zu Fuß in Richtung Bismarckstraße geflüchtet sein. Der Geschädigte erlitt leichte Verletzungen. Zur Täterbeschreibung liegen folgende Angaben vor. Männlich, scheinbares Alter zwischen 18 und 25 Jahre. Sie sollen von südländischem Phänotyp gewesen sein. Eine Person soll eine eckige Umhängetasche getragen haben. 2 bislang unbekannte Zeugen, die sich zur Tatzeit in der Bankfiliale in der Lindenstraße aufgehalten haben sollen, werden gebeten, sich bei der Polizei zu melden. Des Weiteren bittet die Polizei, Personen, die sachdienliche Hinweise zum Tatgeschehen oder zu den Tätern geben können, sich beim Polizeirevier Anhalt Bitterfeld unter der Telefonnummer 03496-4260 oder bei jeder anderen Polizeidienststelle zu melden. In Landsberg wurde am vergangenen Wochenende kräftig gefeiert. Also nicht letztes Wochenende, sondern schon eine Woche vorher. 3 Tage lang nämlich lockte das Bergfest zahlreiche Besucher auf die Freilichtbühne. Bei Musik und guter Stimmung wurde gemeinsam gefeiert. Ein Höhepunkt im Veranstaltungskalender der Stadt.
2: In Landsberg wurde am vergangenen Wochenende wieder gefeiert. Das Bergfest lockte 3 Tage lang zahlreiche Besucher an die Freilichtbühne am Kapellenberg. Musik, Tanz, Essen und jede Menge Programm sorgten für Stimmung.
3: Ja, wir sind hier bei unserem traditionellen Bergfest in Landsberg. Das ist ja das große Stadtfest, was jeden Sommer immer Ende August stattfindet. Heute so der große Samstag, begonnen mit dem ganzen Kinderprogramm, Tanzgruppen, die aufgetreten sind. Jetzt gleich startet der Fackelumzug gemeinsam mit den wirst vielleicht im Hintergrund den Backpipe, den Dudelsack spielen und heute Abend dann das große Live-Programm, wo dann diverse Live-Bands spielen und hier ordentlich für Stimmung sorgen werden. Trotz des Wetters, wir haben ja den ein oder anderen Regenschauer gehabt, sind wir mit den Besucherzahlen sehr zufrieden. Also gerade gestern war so einer der besucherreichsten Tage, die wir in der Geschichte des Bergfestes bisher hatten. Von daher sind wir da sehr zufrieden. Auch heute wird es schon seit heute Morgen sehr gut angenommen. Trotz der Regenschauer, die uns ab und an mal überrascht haben, sind die Leute hier geblieben und es ist einfach super Stimmung und gut besucht.
2: Los ging es am Freitagabend. Ab 20 Uhr legte DJ Coop auf. Danach sorgte ein Apache 207 Double für Stimmung. Zum Abschluss übernahmen DJ De Tombe und ein Saxophonist. Am Samstag ging es bereits um 11 Uhr mit Rummel und Speedboot weiter. Ein Highlight war das traditionelle Fassrollen um den Kapellenberg. Dabei wurden schwere Holzfässer rund um den Kapellenberg gerollt. Danach gab es ein Familienprogramm mit Tanz, Chören und Kindertanz. Am Abend zog ein Fackelumzug über den Marktplatz. Später startete die Donickel Crew mit einer Kindermitmachparty. Um 20 Uhr öffnete der Bürgermeister offiziell das Bergfest und die Gewinner des Fassrollens wurden geehrt. Danach sorgten Joe Eimer und die Skrupellosen und Will Kutcher für Live-Musik. Ein weiterer Höhepunkt war das Höhenfeuerwerk über den Kapellenberg. Am Sonntag begann der letzte Festtag um 10 Uhr mit einem Gottesdienst und dem Frühshoppen. Bis 16 Uhr gab es noch Tanzauftritte, Kindershows und Live-Musik. Damit ging ein abwechslungsreiches Bergfest zu Ende. Die Mischung aus Tradition, Musik und Unterhaltung lockte auch in diesem Jahr wieder viele Besucher nach Landsberg.
1: Der bundesweite Tag des offenen Denkmals steht am Sonntag, den 13. September, unter dem Motto Netzwerke, Denkmale und Infrastruktur. An diesem Tag sind alle Häuser der Luthermuseen in Wittenberg geöffnet. Im Wittenberger Lutherhaus, das seit 2025 saniert und touristisch weiter erschlossen wird, finden Führungen zu Grabungsarbeiten im Erdgeschoss statt. Hier wurden historische Böden freigelegt, die einmalige Einblicke für eine kurze Zeit ermöglichen. In Luthers Geburtshaus in Eisleben sind erstmals die historischen Kellerräume aus der Lutherzeit für die Öffentlichkeit zugänglich. Die Teilnahme ist kostenfrei. Am Ende werden Spenden für das Kinderhospiz in Wittenberg gesammelt. Anmeldung bitte, und zwar an service@luthermuseen.de oder telefonisch unter 03491 42 03 171. Die Plätze je Führung sind begrenzt. Damit, liebe Zuschauer, sind wir am Ende unserer heutigen Ausgabe der RBB Aktuellen Nachrichten. Schauen jetzt noch auf das Wetter und im Anschluss gern noch auf die Meldungen aus Dessau-Roßlau. Wir sehen uns dann, wenn Sie mögen, am Dienstag ab 18 Uhr wieder. Bis dahin, machen Sie es gut und auf Wiedersehen.
4: Vom 7. bis 13. September lädt die Stadt Bitterfeld-Wolfen zur Kunst- und Kulturwoche ein. Bereits zum 5. Mal rückt damit das kreative, kulturelle und künstlerische Leben der Stadt in den Mittelpunkt. Zahlreiche Veranstaltungsorte im Stadtgebiet werden in dieser Woche zu lebendigen Treffpunkten für Kultur und Gemeinschaft. Dabei geht es nicht nur um die Unterhaltung, sondern auch um Austausch, Teilhabe und das Sichtbarmachen der vielen Menschen, die das kulturelle Leben in Bitterfeld-Wolfen mit Herzblut gestalten.
5: Am 13. September verwandelt sich die Dessauer Innenstadt wieder in eine Bühne für Laufbegeisterte aus der gesamten Region. Anhalt Sport lädt zum 27. Rathaus Center City Run ein und jeder kann mitmachen. Ab 10 Uhr geht es los und 4 unterschiedliche Läufe werden angeboten. Für jeden, der nicht selber mitmachen will, heißt es trotzdem vorbeikommen und die Läufer kräftig anfeuern.
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8: Morgen, der 8.9., erwartet uns ein sehr warmer und angenehmer Tag. Die Höchsttemperatur liegt bei etwa 30 Grad Celsius. Es bleibt trocken, es gibt also keinen Regen. Am Himmel ist es teilweise sonnig und teilweise bewölkt. Außerdem weht ein schwacher Wind.

0: Wind mit etwa 16 km/h.
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Sachsen-Anhalt hat gewählt. Am 6. September waren rund 1,69 Millionen Menschen in Sachsen-Anhalt wahlberechtigt und dazu aufgerufen, ihre Stimme bei der Landtagswahl abzugeben. Mit einer Rekordwahlbeteiligung von rund 77,7% haben die Bürgerinnen und Bürger Sachsen-Anhalts entschieden. Laut der Landeswahlleiterin ergibt sich im vorläufigen Ergebnis mit Stand vom 7. September 3.26 Uhr folgendes Bild. Die AfD erreicht mit 43,8% die meisten Stimmen und wurde damit stärkste Kraft. Die CDU folgt mit 17,2% auf den zweiten Platz. Im Vergleich zur vorherigen Landtagswahl verliert sie damit allerdings fast 20 Prozentpunkte. Dahinter liegen die SPD mit 9,3%, die Grünen mit 8,9%, die Linken mit 8,6% und das BSW mit 5,3%. Die FDP erreicht 2,6% und wird damit künftig nicht mehr im Landtag vertreten sein. Keine Partei konnte die absolute Mehrheit erreichen. Wie die künftige Landesregierung aussehen wird und welche Parteien miteinander koalieren werden, dürften sich in den kommenden Wochen zeigen. Auch in den Wahlkreisen 26 und 27 zeichnet sich ein ähnliches Bild ab. Über die Erststimme werden künftig Burkhard Ratzmann und Nadine Koppehel von der AfD die Wahlkreise Dessau-Roßlau sowie Dessau-Roßlau-Wittenberg im Landtag vertreten. Burkhard Ratzmann erreichte in seinem Wahlkreis 40,8% der Stimmen. Die CDU-Kandidatin Dr. Anja Schneider kam auf 29,6%. Im Wahlkreis 27 schnitt Nadine Koppehel mit 45,4% noch besser ab. Karen Tschernisch-Weiske von der CDU erreichte dort 26,9%. Die übrigen Stimmen verteilen sich auf die Kandidaten der Linken, der SPD, der FDP und der Grünen. Im Wahlkreis 27 traten zudem Kandidaten der Freien Wähler sowie der Partei Die Heimat an. Doch nicht nur innerhalb Sachsen-Anhalts stieß die Wahl auf großes Interesse. Auch über die Landesgrenzen hinaus richtete sich der Blick auf die Landtagswahl. Bereits am Vorabend fanden mehrere Kundgebungen und Demonstrationen aus unterschiedlichen politischen Lagern statt. So wurde auf dem Marktplatz das Demokratiefest Demokratie bewahren, Sachsen-Anhalt retten ausgetragen. Die Veranstaltung wollte ein öffentlich sichtbares Zeichen und ein offenes gesellschaftliches Miteinander setzen. Auch der Wirtschaftsfahrzeugkorso fuhr wieder durch die Stadt und setzte erneut ein Zeichen für Zusammenhalt, eine starke regionale Wirtschaft und friedliche Rahmenbedingungen. Einen gemeinsamen Punkt gab es jedoch, den Aufruf, das eigene Wahlrecht wahrzunehmen und von seiner Stimme Gebrauch zu machen. Mehrjährige Haftstrafe nach Brandstiftungsserie. Wegen mehrfacher Brandstiftung hatte die zweite Strafkammer in Dessau-Roßlau am 4. September zwei Männer aus Bitterfeld-Wolfen und Zörbig zu Freiheitsstrafen verurteilt. Die Angeklagten sind 23 und 33 Jahre alt. Nach einer umfangreichen Beweisaufnahme sah es das Gericht als erwiesen an, dass die beiden Männer zwischen Juli und September 2025 im Raum Bitterfeld-Wolfen und Umgebung mehrfach Brände gelegt haben. Betroffen waren unter anderem leerstehende Gebäude, Waldstücke und landwirtschaftlich genutzte Flächen. Auch das ehemalige Bahnhofsgebäude in Ragun-Jesnitz wurde in Brand gesetzt. Dort wurden die beiden Männer vorläufig festgenommen. Nach Überzeugung des Gerichts ging es den Angeklagten dabei vor allem darum, als freie Pressefotografen möglichst exklusives Bild- und Videomaterial von den Feuerwehreinsätzen zu produzieren. Dieses wollten sie anschließend über soziale Medien und durch den Verkauf an andere Medien vermarkten. Der entstandene Sachschaden liegt im deutlich sechsstelligen Bereich. Der 33-Jährige wurde wegen sechs Fällen der Brandstiftung zu

0: einer Gesamtfreiheitsstrafe von 1 Jahr und 11 Monaten verurteilt. Die Strafe wurde zur Bewährung ausgesetzt. Dem war eine Verständigung zwischen den Verfahrensbeteiligten vorausgegangen. Der 23-Jährige erhielt wegen 7 Taten eine Gesamtfreiheitsstrafe von 6 Jahren und 8 Monaten. Das Urteil ist noch nicht rechtskräftig.
1: Tafeln erinnern an Meisterschaft. In Roßlau traf man sich am 4. September vor der Elbe-Rosselhalle, um eine ganz besondere Gedenktafel zu enthüllen. Auf 4 Platten wird hier an die DDR-Meisterschaft der BSG Schiffswerft Roßlau erinnert. Handballchronist Jens Winterberg richtete einige Worte an die Besucher und auch musikalisch wurde die Enthüllung der Tafeln untermalt. Am 27. Mai 1951 hatten die Roßlauer in Leipzig mit dem Gewinn der DDR-Meisterschaft im Feldhandball einen der bedeutendsten sportlichen Erfolge der Schifferstadt eingefahren. Auf den 4 Gedenktafeln gibt es ein Mannschaftsfoto sowie eine Aufnahme aus dem Finalspiel zu sehen. Zudem kann man mehr über die erfolgreiche Saison 1950-51 sowie die Spieler und Unterstützer, die dazu beigetragen haben, erfahren.

0: Hallo und herzlich willkommen, liebe Zuschauer, zu einer neuen Woche mit den RBW Aktuellen Nachrichten. Der Campingplatz Saalecamper in Bernburg erhält 2 Millionen Euro aus dem Sondervermögen Infrastruktur für seine Modernisierung. Mit den Fördermitteln soll die touristische Attraktivität des Campingplatzes gesichert und ein Beitrag zur regionalen Wertschöpfung und zur nachhaltigen touristischen Entwicklung des ländlichen Raums geleistet werden. Das Hauptgebäude soll umfassend modernisiert, die Aufstellfläche für Container hergestellt und mit den notwendigen Anschlüssen ausgestattet, die Sicherheit erhöht und das optische Erscheinungsbild verbessert werden. Am 6. September waren die Sachsen-Anhalter aufgefordert, einen neuen Landtag zu wählen. Dem vorausgegangen war ein sehr intensiver und wohl auch kräftezehrender Wahlkampf. Schon frühzeitig zeichnete sich ab, dass die Alternative für Deutschland ordentlich an Stimmen hinzugewinnen könnte. Wie sich das Stimmenverhältnis beider CDU entwickeln würde, wurde im Vorfeld schon drastisch eingeschätzt. Doch mit einem derartigen CDU-Stimmenbeben hätte so keiner gerechnet. Eins steht fest, die große Verliererin bei der Landtagswahl in Sachsen-Anhalt ist ohne Zweifel die Christlich-Demokratische Union und mit ihr der amtierende Ministerpräsident Sven Schulze. Hatte die CDU im Wahljahr 2021 noch 40 Sitze im Landtag von Sachsen-Anhalt, hat sich die Zahl um mehr als die Hälfte reduziert. Die CDU erreicht nur noch 15 Sitze, die AfD 39 und verbessert sich um 16 Sitze gegenüber dem Wahlergebnis 2021. Die Linke, SPD und Grüne bekommen jeweils 8 Sitze und das BSW auf Anhieb 5. Die FDP versinkt, wie auch schon auf bundespolitischer Ebene, in die Bedeutungslosigkeit und fliegt aus dem Landtag. Für den CDU-Landtagsabgeordneten Lars-Jürgen Zimmer ist der Wahlsieg der AfD eine logische Schlussfolgerung aus dem Handeln der Bundespolitik.
1: Absolut, also ist normalerweise, also nicht normalerweise, jede Wahl ist ein Hochfest der Demokratie. Da können die Bürgerinnen und Bürger entscheiden, womit sie zufrieden sind, womit sie nicht zufrieden sind, und können Richtungswechsel wählen, können Richtungen bestätigen. Und damit lebt die Demokratie. Und deswegen ist die Wahlbeteiligung mit 76% natürlich gigantisch. Das würden wir uns bei allen Wahlen natürlich wünschen. Gleichwohl diese Wahl jetzt hier vom Ergebnis natürlich nicht so ausgefallen ist, wie ich mir das als CDU-Mann gewünscht hätte, wie wir uns das alle gewünscht hätten. Dennoch obliegt es auch der Fairness, dem politischen Kontrahenten zum Wahlsieg zu gratulieren. Es ist die mit Abstand höchste Stimmzahl, die hier offensichtlich bei über 40 jetzt erreicht wurde. Da muss man Glückwunsch dazu sagen, und auch der klare Regierungsauftrag bei der Partei mit den meisten Stimmen. Und wir haben auch als Union einiges aufzuarbeiten, denke ich. Es muss ein großes Warnsignal sein, und ich hoffe, dass es diesmal auch ein Warnsignal ist. Wenn wir uns zurückerinnern, 2021 war das Ergebnis in Umfragen auch nicht ganz so rosig. Wir konnten dann noch 10% zulegen. Die AfD konnte man noch ein Stück weit nach unten drängen. Das ist diesmal nicht mehr erfolgt. Die Leute haben einfach unsere Bemühungen hier in Sachsen-Anhalt, auch in dieser Koalition, die durchaus schwierig waren mit dem Koalitionspartner SPD, nicht honoriert. Aber das, was ich natürlich ständig erlebt habe, ob am Gartenzaun oder auf dem Marktplatz, ist, dass die Bundespolitik natürlich alles dominiert hat. Die Rentendiskussion, die Krankenversicherung, überall, wo wir als Osten, als Ostdeutsche, als Menschen mit ostdeutscher Biografie ein Stück weit benachteiligt werden, das hat natürlich durchgeschlagen. Und auch ich bin nicht zufrieden mit dem, was in Berlin passiert, was mit der Gesundheitsreform, was mit der Rentenreform passiert. Wer 45 Jahre gearbeitet hat, der hat auch Anspruch auf seine Altersrente. Da muss man andere Modelle finden, als mit über 70 oder 75 zu diskutieren. Wir brauchen ein vernünftiges Gesundheitswesen, bezahlbares Gesundheitswesen. Da wird alles Bundesthemen, das liegt jetzt nicht so sehr bei uns. Wir haben sozusagen die Problematik Berlins jetzt für uns geerbt. Und wenn es tatsächlich bei diesen unter 20% bleiben sollte, ist das natürlich eine sehr, sehr starke Zäsur auch für uns als Union.
0: In den einzelnen Wahlkreisen sehen die Ergebnisse so aus. Im Wahlkreis 18, also Aschersleben, konnte sich Daniel Rausch von der AfD mit 47,8% behaupten. CDU-Mann Detlef Gürt kam nur auf 19,3% der Stimmen. Noch mehr Prozente erreichte Matthias Büttner von der AfD im Wahlkreis 19, 53,4% der Staßfurter Stimmen für ihn. Sven Rosomkiewicz von der CDU erreichte 25,6%. Im Wahlkreis 21 in Bernburg stimmten 52,3% für den AfD-Mann Dr.

0: An Moldenhauer. Auch hier die CDU weit abgeschlagen mit nur 22,4% für Stefan Ruhland. Angesichts dieser Zahlen sollte die AfD laut Lars-Jörn Zimmer auch Verantwortung übernehmen.
1: Wenn wir die Ergebnisse sehen, gibt es einen ganz klaren Willen in der Bevölkerung. Und deswegen sage ich ganz klar, der Auftrag zur Regierungsbildung liegt klar bei einer Partei, die mit Abstand meisten Stimmen bekommen hat. Und wenn diese Partei die Demokratie auch nur halbwegs ernst nimmt, dann wird sie jetzt dann muss sie zu einer Regierungsbildung kommen, dann muss sie Gespräche führen, wo die Gespräche dann auch hinführen, weiß ich nicht. Aber sich verweigern, indem man sagt, ich mache es nur alleine oder gar nicht, das funktioniert in der Demokratie nicht. Dann hätten wir auch als Union die ganzen Jahre anders schon reagieren können. Aber es ist wie in jeder guten Ehe, man muss Kompromisse schließen, man muss kompromissbereit sein, man muss miteinander reden. Und ich hoffe, dass wir im Nachgang viele Gräben zuschütten, die dann auch im Wahlkampf aufgerissen wurden.
0: Mit 78,9% Wahlbeteiligung in Köthen zeigte sich auch hier, wie wichtig den Menschen diese Landtagswahl war. Für die AfD ging Volker Olenitschak ins Rennen. Er sicherte sich 50,2% der Stimmen. Olaf Feuerborn von der CDU erreichte 25,4%. In Zerbst, also im Wahlkreis 23, ein ähnliches Bild. Die AfD erreicht 48,1%, die CDU nur 26,3% der Stimmen. In der Lutherstadt Wittenberg gibt es dann doch einen Ausreißer. Die CDU schafft mit Nico Elsner immerhin 29,4%, immerhin 10% mehr als in Aschersleben. Die AfD kann 43,0% der Wählerstimmen auf sich vereinen. In Jessen kommt die AfD mit Matthias Lieschke auf 49,8%. Patrick Schubert von der CDU erreicht 25,1%. Im Wahlkreis 28, also Bitterfeld-Wolfen, gewinnt Daniel Reul mit 50,9% der Stimmen vor Lars-Jörn Zimmer. Der bekam 21,0%. Im Saalekreis setzte sich mit 50,8% die AfD in Form von Florian Schröder durch. Die CDU bekam 26,7% der Stimmen. Das Ergebnis der Zweitstimmen überrascht nicht nur die Landespolitiker, sondern auch Berlin. Die CDU rutscht drastisch ab und kommt nur noch auf 17,2%. Die SPD schwimmt bei 9,3% als drittstärkste Kraft vor Bündnis 90 Die Grünen. Grund zum Feiern beim BSW. Sie ziehen mit 5,3% in den Landtag Sachsen-Anhalt ein. Insgesamt lag die Wahlbeteiligung bei den Zweitstimmen bei 77,8%. Für die absolute Mehrheit hat es für die AfD nicht gereicht. Eine Regierungsbildung schwierig. Für CDU-Mann Zimmer flammt da wieder ein ganz besonderes Thema auf. Auf die Frage, wie er zur Brandmauer steht, sagte der 55-Jährige.
1: Na gut, ich selber war nie der große Freund von Brandmauern. Demokratisch gewählte Abgeordnete müssen immer in der Lage sein, miteinander zu reden. Dass in bestimmten Parteien und Fraktionen bestimmte Abgeordnete dabei sind, mit denen man das lieber nicht tut, das ist auch so. Aber es sind ja nicht alle. Und wer im Parlament vertreten ist, ist von Bürgerinnen und Bürgern gewählt. Und da muss miteinander geredet werden. Und gerade bei dieser Konstellation, wo offensichtlich vielleicht niemand eine Mehrheit bekommt, muss über breite Richtungen, muss über breite Fraktionsflure miteinander geredet werden. Und ich denke, es ist Zeit, dass wir insgesamt auch in Deutschland hier umdenken. Und am Ende geht es mir nicht um einzelne Parteimitglieder oder um einzelne Parteisoldaten, sondern mir geht es um die Bürgerinnen und Bürger, die mit weit über 40% einer Partei ihr Vertrauen geschenkt haben. Und das ist gleichzeitig ein Misstrauensvotum gegen uns. Und wenn wir wieder für diese Menschen, für das Land, für die Bürgerinnen und Bürger da sein wollen, dann müssen wir uns einfach öffnen.
0: Ach ja, dann war ja noch das Protestcamp in Bitterfelds Grüner Lunge. Vorkommnisse waren nicht zu verzeichnen. Zwar stand das Camp unter dem provokanten Titel Schlechte Grüße aus Bitterfeld, doch bei einer Beteiligung von geschätzten 200 Menschen blieb alles in geordneten Bahnen.
2: Schlechte Grüße aus Bitterfeld ist eine Liedzeile aus dem Song Kulturratze von Kulturratze. Kulturratze ist eine seit über mehreren Jahren, seit vielen Jahren aktive lokale Punkband hier aus Bitterfeld, die nicht nur bundesweit viel aufgetreten ist, sondern auch international. Eine Band aus der Region, die bekannt ist damit als kulturelle Referenz. Gleichzeitig soll es aber eben auch nochmal ein Zeichen setzen, denn diese schlechte Grüße sind keine Grüße, die wir senden wollen oder müssen, sondern es sind Grüße, die wir verhindern wollen. Wir wollen verhindern, dass aus Bitterfeld mit der Wahl der AfD im Land Sachsen-Anhalt menschenverachtende, rassistische Politik mit einer rechtsextremen Partei salonfähig werden und gerade eben in Bitterfeld in dieser Stärke auch nochmal gefeiert werden.
0: Hatten die Veranstalter des Bitterfelder Innenstadtfests aus Sicherheitsgründen das Fest kurzfristig abgesagt, und zwar für das Wochenende um den 6. September, sehen die Macher des Protestcamps keine Konkurrenz dazu und auch nicht in Sachen Wahlbeeinflussung der Bürger.
2: Nein, es war ja auch von Anfang an so geplant und auch mit den Behörden abgesprochen, dass wir diese zwei Veranstaltungen nebeneinander stattfinden lassen haben. Wir haben bereits im Mai im Kooperationsgespräch zugesagt, dass wir auf den Robert-Schumann-Platz verzichten, damit sich die SchaustellerInnen des Stadtfestes dort aufstellen können. Was festgestellt werden muss, ist, dass der Innenstadtverein diese Sicherheitsauflagen, die sie behaupten, niemals bekommen hat, weil sie die Veranstaltung, die ordnungsgemäß angezeigt hatten, angemeldet hatten. Und was auch gesagt werden muss, ist, dass dieses Datum, an dem sie angeblich vom Protestcamp erfahren haben, der 9. Juli, von dem sie sprechen, zumindest im Amtsblatt des Landkreises zu entnehmen ist, dass sie genau an diesem Tag 10.000 Euro Förderung nicht erhalten haben.
0: Sachsen-Anhalt hat gewählt, doch eine Regierungsfindung wird schwierig. Die AfD hat 39 Sitze im Landtag, benötigt aber 42 zur absoluten Mehrheit. Sollte auf der anderen Seite ein Bündnis aus CDU, SPD und die Grünen zustande kommen und die Linke auch noch in dem Konstrukt zu finden sein, so kämen diese vier Parteien ebenfalls nur auf 39 Sitze. Nun kommt das BSW mit seinen 5 Sitzen ins Spiel. Überzeugen die Schnittmengen mit der AfD? Es bleibt also spannend im Landtagswahlkampf. Die Wahl des Ministerpräsidenten kann sich hinziehen. Der Termin zur konstituierenden Sitzung nicht. Der ist für den 6. Oktober anberaumt. Am 3. September soll es gegen 21.30 Uhr zu einem Raubdelikt zum Nachteil eines 32-jährigen Mannes gekommen sein, welcher fußläufig im Bereich der Lindenstraße in Bitterfeld unterwegs war. Nach bisherigen Erkenntnissen soll der Geschädigte von 3 bislang unbekannten männlichen Tätern angesprochen und zunächst zur Herausgabe von Bargeld aufgefordert worden sein. Unter Androhung und Anwendung von körperlicher Gewalt sei er im weiteren Verlauf dazu gezwungen worden, Geld an einem nahegelegenen Geldautomaten abzuheben. Nach der Übergabe eines niedrigen dreistelligen Betrages sollen die Täter zu Fuß in Richtung Bismarckstraße geflüchtet sein. Der Geschädigte erlitt leichte Verletzungen. Zur Täterbeschreibung liegen folgende Angaben vor. Männlich, scheinbares Alter zwischen 18 und 25 Jahre. Sie sollen von südländischem Phänotyp gewesen sein. Eine Person soll eine eckige Umhängetasche getragen haben. 2 bislang unbekannte Zeugen, die sich zur Tatzeit in der Bankfiliale in der Lindenstraße aufgehalten haben sollen, werden gebeten, sich bei der Polizei zu melden. Des Weiteren bittet die Polizei, Personen, die sachdienliche Hinweise zum Tatgeschehen oder zu den Tätern geben können, sich beim Polizeirevier Anhalt Bitterfeld unter der Telefonnummer 03496-4260 oder bei jeder anderen Polizeidienststelle zu melden. In Landsberg wurde am vergangenen Wochenende kräftig gefeiert. Also nicht letztes Wochenende, sondern schon eine Woche vorher. 3 Tage lang nämlich lockte das Bergfest zahlreiche Besucher auf die Freilichtbühne. Bei Musik und guter Stimmung wurde gemeinsam gefeiert. Ein Höhepunkt im Veranstaltungskalender der Stadt.
3: In Landsberg wurde am vergangenen Wochenende wieder gefeiert. Das Bergfest lockte 3 Tage lang zahlreiche Besucher an die Freilichtbühne am Kapellenberg. Musik, Tanz, Essen und jede Menge Programm sorgten für Stimmung.
4: Ja, wir sind hier bei unserem traditionellen Bergfest in Landsberg. Das ist ja das große Stadtfest, was jeden Sommer immer Ende August stattfindet. Heute so der große Samstag, begonnen mit dem ganzen Kinderprogramm, Tanzgruppen, die aufgetreten sind. Jetzt gleich startet der Fackelumzug gemeinsam mit den du hörst vielleicht im Hintergrund den Backpfeif, den Dudelsack-Spielern und heute Abend dann das große Live-Programm, wo dann diverse Live-Bands spielen und hier ordentlich für Stimmung sorgen werden. Trotz des Wetters, wir haben ja den ein oder anderen Regenschauer gehabt, sind wir mit den Besucherzahlen sehr zufrieden. Also gerade gestern war so einer der besucherreichsten Tage, die wir in der Geschichte des Bergfestes bisher hatten. Von daher sind wir da sehr zufrieden. Auch heute wird es schon sein.

0: heute Morgen sehr gut angenommen. Trotz der Regenschauer, die uns ab und an mal überrascht haben, sind die Leute hier geblieben und es ist einfach super Stimmung und gut besucht.
1: Los ging es am Freitagabend. Ab 20 Uhr legte DJ Coop auf. Danach sorgte ein Apache 207 Double für Stimmung. Zum Abschluss übernahmen DJ De Tombe und ein Saxophonist. Am Samstag ging es bereits um 11 Uhr mit Rummel und Speedwood weiter. Ein Highlight war das traditionelle Fassrollen um den Kapellenberg. Dabei wurden schwere Holzfässer rund um den Kapellenberg gerollt. Danach gab es ein Familienprogramm mit Tanz, Chören und Kindertanz. Am Abend zog ein Fackelumzug über den Marktplatz. Später startete die Donickel Crew mit einer Kindermitmachparty. Um 20 Uhr öffnete der Bürgermeister offiziell das Bergfest und die Gewinner des Fassrollens wurden geehrt. Danach sorgten Joe Eimer und die Skrupellosen und Will Kutcher für Live-Musik. Ein weiterer Höhepunkt war das Höhenfeuerwerk über den Kapellenberg. Am Sonntag begann der letzte Festtag um 10 Uhr mit einem Gottesdienst und dem Frühshoppen. Bis 16 Uhr gab es noch Tanzauftritte, Kindershows und Live-Musik. Damit ging ein abwechslungsreiches Bergfest zu Ende. Die Mischung aus Tradition, Musik und Unterhaltung lockte auch in diesem Jahr wieder viele Besucher nach Landsberg.
2: Der bundesweite Tag des offenen Denkmals steht am Sonntag, den 13. September, unter dem Motto Netzwerke, Denkmale und Infrastruktur. An diesem Tag sind alle Häuser der Luthermuseen in Wittenberg geöffnet. Im Wittenberger Lutherhaus, das seit 2025 saniert und touristisch weiter erschlossen wird, finden Führungen zu Grabungsarbeiten im Erdgeschoss statt. Hier wurden historische Böden freigelegt, die einmalige Einblicke für eine kurze Zeit ermöglichen. In Luthers Geburtshaus in Eisleben sind erstmals die historischen Kellerräume aus der Lutherzeit für die Öffentlichkeit zugänglich. Die Teilnahme ist kostenfrei. Am Ende werden Spenden für das Kinderhospiz in Wittenberg gesammelt. Anmeldung bitte, und zwar an service@luthermuseen.de oder telefonisch unter 03491 42 03 171. Die Plätze je Führung sind begrenzt. Damit, liebe Zuschauer, sind wir am Ende unserer heutigen Ausgabe der RBB Aktuellen Nachrichten. Schauen jetzt noch auf das Wetter und im Anschluss gern noch auf die Meldungen aus Dessau-Roßlau. Wir sehen uns dann, wenn Sie mögen, am Dienstag ab 18 Uhr wieder. Bis dahin, machen Sie es gut und auf Wiedersehen.
3: 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Zahlreiche Veranstaltungsorte im Stadtgebiet werden in dieser Woche zu lebendigen Treffpunkten für Kultur und Gemeinschaft. Dabei geht es nicht nur um die Unterhaltung, sondern auch um Austausch, Teilhabe und das Sichtbarmachen der vielen Menschen, die das kulturelle Leben in Bitterfeld-Wolfen mit Herzblut gestalten.
4: Am 13. September verwandelt sich die Dessauer Innenstadt wieder in eine Bühne für Laufbegeisterte aus der gesamten Region. Anhalt Sport lädt zum 27. Rathaus Center City Run ein und jeder kann mitmachen. Ab 10 Uhr geht es los und 4 unterschiedliche Läufe werden angeboten. Für jeden, der nicht selber mitmachen will, heißt es trotzdem vorbeikommen und die Läufer kräftig anfeuern.
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7: Morgen, der 8.9., erwartet uns ein sehr warmer und angenehmer Tag. Die Höchsttemperatur liegt bei etwa 30 Grad Celsius. Es bleibt trocken, es gibt also keinen Regen. Am Himmel ist es teilweise sonnig und teilweise bewölkt. Außerdem weht ein schwacher Wind.

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Sachsen-Anhalt hat gewählt. Am 6. September waren rund 1,69 Millionen Menschen in Sachsen-Anhalt wahlberechtigt und dazu aufgerufen, ihre Stimme bei der Landtagswahl abzugeben. Mit einer Rekordwahlbeteiligung von rund 77,7% haben die Bürgerinnen und Bürger Sachsen-Anhalts entschieden. Laut der Landeswahlleiterin ergibt sich im vorläufigen Ergebnis mit Stand vom 7. September 3.26 Uhr folgendes Bild. Die AfD erreicht mit 43,8% die meisten Stimmen und wurde damit stärkste Kraft. Die CDU folgt mit 17,2% auf den zweiten Platz. Im Vergleich zur vorherigen Landtagswahl verliert sie damit allerdings fast 20 Prozentpunkte. Dahinter liegen die SPD mit 9,3%, die Grünen mit 8,9%, die Linken mit 8,6% und das BSW mit 5,3%. Die FDP erreicht 2,6% und wird damit künftig nicht mehr im Landtag vertreten sein. Keine Partei konnte die absolute Mehrheit erreichen. Wie die künftige Landesregierung aussehen wird und welche Parteien miteinander koalieren werden, dürften sich in den kommenden Wochen zeigen. Auch in den Wahlkreisen 26 und 27 zeichnet sich ein ähnliches Bild ab. Über die Erststimme werden künftig Burkhard Ratzmann und Nadine Koppehel von der AfD die Wahlkreise Dessau-Roßlau sowie Dessau-Roßlau-Wittenberg im Landtag vertreten. Burkhard Ratzmann erreichte in seinem Wahlkreis 40,8% der Stimmen. Die CDU-Kandidatin Dr. Anja Schneider kam auf 29,6%. Im Wahlkreis 27 schnitt Nadine Koppehel mit 45,4% noch besser ab. Karen Tschernisch-Weiske von der CDU erreichte dort 26,9%. Die übrigen Stimmen verteilen sich auf die Kandidaten der Linken, der SPD, der FDP und der Grünen. Im Wahlkreis 27 traten zudem Kandidaten der Freien Wähler sowie der Partei Die Heimat an. Doch nicht nur innerhalb Sachsen-Anhalts stieß die Wahl auf großes Interesse. Auch über die Landesgrenzen hinaus richtete sich der Blick auf die Landtagswahl. Bereits am Vorabend fanden mehrere Kundgebungen und Demonstrationen aus unterschiedlichen politischen Lagern statt. So wurde auf dem Marktplatz das Demokratiefest Demokratie bewahren, Sachsen-Anhalt retten ausgetragen. Die Veranstaltung wollte ein öffentlich sichtbares Zeichen und ein offenes gesellschaftliches Miteinander setzen. Auch der Wirtschaftsfahrzeugkorso fuhr wieder durch die Stadt und setzte erneut ein Zeichen für Zusammenhalt, eine starke regionale Wirtschaft und friedliche Rahmenbedingungen. Einen gemeinsamen Punkt gab es jedoch: den Aufruf, das eigene Wahlrecht wahrzunehmen und von seiner Stimme Gebrauch zu machen. Mehrjährige Haftstrafe nach Brandstiftungsserie. Wegen mehrfacher Brandstiftung hatte die zweite Strafkammer in Dessau-Roßlau am 4. September zwei Männer aus Bitterfeld-Wolfen und Zörbig zu Freiheitsstrafen verurteilt. Die Angeklagten sind 23 und 33 Jahre alt. Nach einer umfangreichen Beweisaufnahme sah es das Gericht als erwiesen an, dass die beiden Männer zwischen Juli und September 2025 im Raum Bitterfeld-Wolfen und Umgebung mehrfach Brände gelegt haben. Betroffen waren unter anderem leerstehende Gebäude, Waldstücke und landwirtschaftlich genutzte Flächen. Auch das ehemalige Bahnhofsgebäude in Ragun-Jesnitz wurde in Brand gesetzt. Dort wurden die beiden Männer vorläufig festgenommen. Nach Überzeugung des Gerichts ging es den Angeklagten dabei vor allem darum, als freie Pressefotografen möglichst exklusives Bild- und Videomaterial von den Feuerwehreinsätzen zu produzieren. Dieses wollten sie anschließend über soziale Medien und durch den Verkauf an andere Medien vermarkten. Der entstandene Sachschaden liegt im deutlich sechsstelligen Bereich. Der 33-Jährige wurde wegen sechs Fällen der Brandstiftung zu

0: einer Gesamtfreiheitsstrafe von 1 Jahr und 11 Monaten verurteilt. Die Strafe wurde zur Bewährung ausgesetzt. Dem war eine Verständigung zwischen den Verfahrensbeteiligten vorausgegangen. Der 23-Jährige erhielt wegen 7 Taten eine Gesamtfreiheitsstrafe von 6 Jahren und 8 Monaten. Das Urteil ist noch nicht rechtskräftig.
1: Tafeln erinnern an Meisterschaft. In Roßlau traf man sich am 4. September vor der Elbe-Rosselhalle, um eine ganz besondere Gedenktafel zu enthüllen. Auf 4 Platten wird hier an die DDR-Meisterschaft der BSG Schiffswerft Roßlau erinnert. Handballchronist Jens Winterberg richtete einige Worte an die Besucher und auch musikalisch wurde die Enthüllung der Tafeln untermalt. Am 27. Mai 1951 hatten die Roßlauer in Leipzig mit dem Gewinn der DDR-Meisterschaft im Feldhandball einen der bedeutendsten sportlichen Erfolge der Schifferstadt eingefahren. Auf den 4 Gedenktafeln gibt es ein Mannschaftsfoto sowie eine Aufnahme aus dem Finalspiel zu sehen. Zudem kann man mehr über die erfolgreiche Saison 1950-51 sowie die Spieler und Unterstützer, die dazu beigetragen haben, erfahren.

Hallo und herzlich willkommen, liebe Zuschauer, zu einer neuen Woche mit den RBW Aktuellnachrichten. Der Campingplatz Saalecamper in Bernburg erhält 2 Millionen Euro aus dem Sondervermögen Infrastruktur für seine Modernisierung. Mit den Fördermitteln soll die touristische Attraktivität des Campingplatzes gesichert und ein Beitrag zur regionalen Wertschöpfung und zur nachhaltigen touristischen Entwicklung des ländlichen Raums geleistet werden. Das Hauptgebäude soll umfassend modernisiert, die Aufstellfläche für Container hergestellt und mit den notwendigen Anschlüssen ausgestattet.

0: Sicherheit erhöht und das optische Erscheinungsbild verbessert werden. Am 6. September waren die Sachsen-Anhalter aufgefordert, einen neuen Landtag zu wählen. Dem vorausgegangen war ein sehr intensiver und wohl auch kräftezehrender Wahlkampf. Schon frühzeitig zeichnete sich ab, dass die Alternative für Deutschland ordentlich an Stimmen hinzugewinnen könnte. Wie sich das Stimmenverhältnis beider CDU entwickeln würde, wurde im Vorfeld schon drastisch eingeschätzt, doch mit einem derartigen CDU Stimmenbeben hätte so keiner gerechnet.
1: Eins steht fest: Die große Verliererin bei der Landtagswahl in Sachsen-Anhalt ist ohne Zweifel die Christlich-Demokratische Union und mit ihr der amtierende Ministerpräsident Sven Schulze. Hatte die CDU im Wahljahr 2021 noch 40 Sitze im Landtag von Sachsen-Anhalt, hat sich die Zahl um mehr als die Hälfte reduziert. Die CDU erreicht nur noch 15 Sitze, die AfD 39 und verbessert sich um 16 Sitze gegenüber dem Wahlergebnis 2021. Die Linke, SPD und Grüne bekommen jeweils 8 Sitze und das BSW auf Anhieb 5. Die FDP versinkt, wie auch schon auf bundespolitischer Ebene, in die Bedeutungslosigkeit und fliegt aus dem Landtag. Für den CDU-Landtagsabgeordneten Lars-Jürgen Zimmer ist der Wahlsieg der AfD eine logische Schlussfolgerung aus dem Handeln der Bundespolitik.
2: Absolut, also es ist normalerweise, also nicht normalerweise, jede Wahl ist ein Hochfest der Demokratie. Da können die Bürgerinnen und Bürger entscheiden, womit sie zufrieden sind, womit sie nicht zufrieden sind, und können Richtungswechsel wählen, können Richtungen bestätigen. Und damit lebt die Demokratie. Und deswegen ist die Wahlbeteiligung mit 76% natürlich gigantisch. Das würden wir uns bei allen Wahlen natürlich wünschen. Gleichwohl diese Wahl jetzt hier vom Ergebnis natürlich nicht so ausgefallen ist, wie ich mir das als CDU-Mann gewünscht hätte, wie wir uns das alle gewünscht hätten. Dennoch obliegt es auch der Fairness, dem politischen Kontrahenten zum Wahlsieg zu gratulieren. Es ist die mit Abstand höchste Stimmzahl, die hier offensichtlich bei über 40 jetzt erreicht wurde. Da muss man Glückwunsch dazu sagen, und auch der klare Regierungsauftrag bei der Partei mit den meisten Stimmen. Und wir haben auch als Union einiges aufzuarbeiten, denke ich. Es muss ein großes Warnsignal sein, und ich hoffe, dass es diesmal auch ein Warnsignal ist. Wenn wir uns zurückerinnern, 21 war das Ergebnis in Umfragen auch nicht ganz so rosig. Wir konnten dann noch 10% zulegen. Die AfD konnte man noch ein Stück weit nach unten drängen. Das ist diesmal nicht mehr erfolgt. Die Leute haben einfach unsere Bemühungen hier in Sachsen-Anhalt, auch in dieser Koalition, die durchaus schwierig waren mit dem Koalitionspartner SPD, nicht honoriert. Aber das, was ich natürlich ständig erlebt habe, ob am Gartenzaun oder auf dem Marktplatz, ist, dass die Bundespolitik natürlich alles dominiert hat. Die Rentendiskussion, die Krankenversicherung, überall, wo wir als Osten, als Ostdeutsche, als Menschen mit ostdeutscher Biografie ein Stück weit benachteiligt werden. Das hat natürlich durchgeschlagen. Und auch ich bin nicht zufrieden mit dem, was in Berlin passiert, was mit der Gesundheitsreform, was mit der Rentenreform passiert. Wer 45 Jahre gearbeitet hat, der hat auch Anspruch auf seine Altersrente. Da muss man andere Modelle finden, als mit über 70 oder 75 zu diskutieren. Wir brauchen ein vernünftiges Gesundheitswesen, bezahlbares Gesundheitswesen. Da wird alles Bundesthemen. Das liegt jetzt nicht so sehr bei uns. Wir haben sozusagen die Problematik Berlins jetzt für uns geerbt. Und wenn es tatsächlich bei diesen unter 20% bleiben sollte, ist das natürlich eine sehr, sehr starke Zäsur auch für uns als Union.
1: In den einzelnen Wahlkreisen sehen die Ergebnisse so aus. Im Wahlkreis 18, also Aschersleben, konnte sich Daniel Rausch von der AfD mit 47,8% behaupten. CDU-Mann Detlef Gürt kam nur auf 19,3% der Stimmen. Noch mehr Prozente erreichte Matthias Büttner von der AfD im Wahlkreis 19, 53,4% der Staßfurter Stimmen für ihn. Sven Rosomkiewicz von der CDU erreichte 25,6%. Im Wahlkreis 21 in Bernburg stimmten 52,3% für den AfD-Mann Dr. Jan

0: Bildung kommen, dann muss sie Gespräche führen. Wo die Gespräche dann auch hinführen, weiß ich nicht. Aber sich verweigern, indem man sagt, ich mache es nur alleine oder gar nicht, das funktioniert in der Demokratie nicht. Dann hätten wir auch als Union die ganzen Jahre anders schon reagieren können. Aber es ist wie in jeder guten Ehe. Man muss Kompromisse schließen, man muss kompromissbereit sein, man muss miteinander reden. Und ich hoffe, dass wir im Nachgang viele Gräben zuschütten, die dann auch im Wahlkampf aufgerissen wurden.
1: Mit 78,9% Wahlbeteiligung in Köthen zeigte sich auch hier, wie wichtig den Menschen diese Landtagswahl war. Für die AfD ging Volker Olenitschak ins Rennen. Er sicherte sich 50,2% der Stimmen. Olaf Feuerborn von der CDU erreichte 25,4%. In Zerbst, also im Wahlkreis 23, ein ähnliches Bild. Die AfD erreicht 48,1%, die CDU nur 26,3% der Stimmen. In der Lutherstadt Wittenberg gibt es dann doch einen Ausreißer. Die CDU schafft mit Nico Elsner immerhin 29,4%, immerhin 10% mehr als in Aschersleben. Die AfD kann 43,0% der Wählerstimmen auf sich vereinen. In Jessen kommt die AfD mit Matthias Lieschke auf 49,8%. Patrick Schubert von der CDU erreicht 25,1%. Im Wahlkreis 28, also Bitterfeld-Wolfen, gewinnt Daniel Reu mit 50,9% der Stimmen vor Lars-Jürgen Zimmer. Der bekam 21,0%. Im Saalekreis setzte sich mit 50,8% die AfD in Form von Florian Schröder durch. Die CDU bekam 26,7% der Stimmen. Das Ergebnis der Zweitstimmen überrascht nicht nur die Landespolitiker, sondern auch Berlin. Die CDU rutscht drastisch ab und kommt nur noch auf 17,2%. Die SPD schwimmt bei 9,3% als drittstärkste Kraft vor Bündnis 90 Die Grünen. Grund zum Feiern beim BSW. Sie ziehen mit 5,3% in den Landtag Sachsen-Anhalt ein. Insgesamt lag die Wahlbeteiligung bei den Zweitstimmen bei 77,8%. Für die absolute Mehrheit hat es für die AfD nicht gereicht. Eine Regierungsbildung schwierig. Für CDU-Mann Zimmer flammt da wieder ein ganz besonderes Thema auf. Auf die Frage, wie er zur Brandmauer steht, sagte der 55-Jährige.
0: Na gut, ich selber war nie der große Freund von Brandmauern. Demokratisch gewählte Abgeordnete müssen immer in der Lage sein, miteinander zu reden. Dass in bestimmten Parteien und Fraktionen bestimmte Abgeordnete dabei sind, mit denen man das lieber nicht tut, das ist auch so. Aber es sind ja nicht alle. Und wer im Parlament vertreten ist, ist von Bürgerinnen und Bürgern gewählt. Und da muss miteinander geredet werden. Und gerade bei dieser Konstellation, wo offensichtlich vielleicht niemand eine Mehrheit bekommt, muss über breite Richtungen, muss über breite Fraktionsflure miteinander geredet werden. Und ich denke, es ist Zeit, dass wir insgesamt auch in Deutschland hier umdenken. Und am Ende geht es mir nicht um einzelne Parteimitglieder oder um einzelne Parteisoldaten, sondern mir geht es um die Bürgerinnen und Bürger, die mit weit über 40% einer Partei ihr Vertrauen geschenkt haben. Und das ist gleichzeitig ein Misstrauensvotum gegen uns. Und wenn wir wieder für diese Menschen, für das Land, für die Bürgerinnen und Bürger da sein wollen, dann müssen wir uns einfach öffnen.
1: Ach ja, dann war ja noch das Protestcamp in Bitterfelds Grüner Lunge. Vorkommnisse waren nicht zu verzeichnen. Zwar stand das Camp unter dem provokanten Titel Schlechte Grüße aus Bitterfeld, doch bei einer Beteiligung von geschätzten 200 Menschen blieb alles in geordneten Bahnen.
2: Schlechte Grüße aus Bitterfeld ist eine Liedzeile aus dem Song Kulturratze von Kulturratze. Kulturratze ist eine seit über mehreren Jahren, seit vielen Jahren aktive lokale Punkband hier aus Bitterfeld, die nicht nur bundesweit viel aufgetreten ist, sondern auch international. Eine Band aus der Region, die bekannt ist, damit als kulturelle Referenz. Gleichzeitig soll es aber eben auch nochmal ein Zeichen setzen, denn diese schlechte Grüße sind keine Grüße, die wir senden wollen oder müssen, sondern es sind Grüße, die wir verhindern wollen. Wir wollen verhindern, dass aus Bitterfeld mit der Wahl der AfD im Land Sachsen-Anhalt menschenverachtende, rassistische Politik mit einer rechtsextremen Partei salonfähig werden und gerade eben in Bitterfeld in dieser Stärke auch nochmal gefeiert werden.
1: Hatten die Veranstalter des Bitterfelder Innenstadtfests aus Sicherheitsgründen das Fest kurzfristig abgesagt, und zwar für das Wochenende um den 6. September, sehen die Macher des Protestcamps keine Konkurrenz dazu und auch nicht in Sachen Wahlbeobachtung.

0: Beeinflussung der Bürger.
1: Nein, es war ja auch von Anfang an so geplant und auch mit den Behörden abgesprochen, dass wir diese zwei Veranstaltungen nebeneinander stattfinden lassen haben. Wir haben bereits im Mai im Kooperationsgespräch zugesagt, dass wir auf den Robert-Schumann-Platz verzichten, damit sich die SchaustellerInnen des Stadtfestes dort aufstellen können. Was festgestellt werden muss, ist, dass der Innenstadtverein diese Sicherheitsauflagen, die sie behaupten, niemals bekommen hat, weil sie die Veranstaltung nie ordnungsgemäß angezeigt hatten, angemeldet hatten. Und was auch gesagt werden muss, ist, dass dieses Datum, an dem sie angeblich vom Protestcamp erfahren haben, der 9. Juli, von dem sie sprechen, zumindest im Amtsblatt des Landkreises zu entnehmen ist, dass sie genau an diesem Tag 10.000 Euro Förderung nicht erhalten haben.
0: Sachsen-Anhalt hat gewählt, doch eine Regierungsfindung wird schwierig. Die AfD hat 39 Sitze im Landtag, benötigt aber 42 zur absoluten Mehrheit. Sollte auf der anderen Seite ein Bündnis aus CDU, SPD und die Grünen zustande kommen und die Linke auch noch in dem Konstrukt zu finden sein, so kämen diese vier Parteien ebenfalls nur auf 39 Sitze. Nun kommt das BSW mit seinen 5 Sitzen ins Spiel. Überzeugen die Schnittmengen mit der AfD? Es bleibt also spannend im Landtagswahlkampf. Die Wahl des Ministerpräsidenten kann sich hinziehen. Der Termin zur konstituierenden Sitzung nicht. Der ist für den 6. Oktober anberaumt. Am 3. September soll es gegen 21.30 Uhr zu einem Raubdelikt zum Nachteil eines 32-jährigen Mannes gekommen sein, welcher fußläufig im Bereich der Lindenstraße in Bitterfeld unterwegs war. Nach bisherigen Erkenntnissen soll der Geschädigte von 3 bislang unbekannten männlichen Tätern angesprochen und zunächst zur Herausgabe von Bargeld aufgefordert worden sein. Unter Androhung und Anwendung von körperlicher Gewalt sei er im weiteren Verlauf dazu gezwungen worden, Geld an einem nahegelegenen Geldautomaten abzuheben. Nach der Übergabe eines niedrigen dreistelligen Betrages sollen die Täter zu Fuß in Richtung Bismarckstraße geflüchtet sein. Der Geschädigte erlitt leichte Verletzungen. Zur Täterbeschreibung liegen folgende Angaben vor. Männlich, scheinbares Alter zwischen 18 und 25 Jahre. Sie sollen von südländischem Phänotyp gewesen sein. Eine Person soll eine eckige Umhängetasche getragen haben. 2 bislang unbekannte Zeugen, die sich zur Tatzeit in der Bankfiliale in der Lindenstraße aufgehalten haben sollen, werden gebeten, sich bei der Polizei zu melden. Des Weiteren bittet die Polizei, Personen, die sachdienliche Hinweise zum Tatgeschehen oder zu den Tätern geben können, sich beim Polizeirevier Anhalt Bitterfeld unter der Telefonnummer 03496-4260 oder bei jeder anderen Polizeidienststelle zu melden. In Landsberg wurde am vergangenen Wochenende kräftig gefeiert. Also nicht letztes Wochenende, sondern schon eine Woche vorher. 3 Tage lang nämlich lockte das Bergfest zahlreiche Besucher auf die Freilichtbühne. Bei Musik und guter Stimmung wurde gemeinsam gefeiert. Ein Höhepunkt im Veranstaltungskalender der Stadt.
2: In Landsberg wurde am vergangenen Wochenende wieder gefeiert. Das Bergfest lockte 3 Tage lang zahlreiche Besucher an die Freilichtbühne am Kapellenberg. Musik, Tanz, Essen und jede Menge Programm sorgten für Stimmung.
3: Ja, wir sind hier bei unserem traditionellen Bergfest in Landsberg. Das ist ja das große Stadtfest, was jeden Sommer immer Ende August stattfindet. Heute so der große Samstag, begonnen mit dem ganzen Kinderprogramm, Tanzgruppen, die aufgetreten sind. Jetzt gleich startet der Fackelumzug gemeinsam mit den Du wirst vielleicht im Hintergrund den Backpfeifen, den Dudelsack spielen und heute Abend dann das große Live-Programm, wo dann diverse Live-Bands spielen und hier ordentlich für Stimmung sorgen werden. Trotz des Wetters, wir haben ja den ein oder anderen Regenschauer gehabt, sind wir mit den Besucherzahlen sehr zufrieden. Also gerade gestern war so einer der besucherreichsten Tage, die wir in der Geschichte des Bergfestes bisher hatten. Von daher sind wir da sehr zufrieden. Auch heute wird es schon seit heute Morgen sehr gut angenommen. Trotz der Regenschauer, die uns ab und an mal überrascht haben, sind die Leute hier geblieben und es ist einfach super Stimmung und gut besucht.
2: Los ging es am Freitagabend. Ab 20 Uhr legte DJ Coop auf. Danach sorgte ein Apache 207 Double für Stimmung. Zum Abschluss übernahmen DJ De Tombe und ein Saxophonist. Am Samstag ging es bereits um 11 Uhr mit Rummel und Speedboot weiter. Ein Highlight war das traditionelle Fassrollen um den Kapellenberg. Dabei wurden schwere Holzfässer rund um den Kapellenberg gerollt. Danach gab es ein Familienprogramm mit Tanz, Chören und Kindertanz. Am Abend zog ein Fackelumzug über den Marktplatz. Später startete die Donickel-Crew.

0: mit einer Kindermitmachparty. Um 20 Uhr öffnete der Bürgermeister offiziell das Bergfest und die Gewinner des Fassrollens wurden geehrt. Danach sorgten Joe Eimer und die Skrupellosen und Will Kutcher für Live-Musik. Ein weiterer Höhepunkt war das Höhenfeuerwerk über den Kapellenberg. Am Sonntag begann der letzte Festtag um 10 Uhr mit einem Gottesdienst und dem Frühschoppen. Bis 16 Uhr gab es noch Tanzauftritte, Kindershows und Live-Musik. Damit ging ein abwechslungsreiches Bergfest zu Ende. Die Mischung aus Tradition, Musik und Unterhaltung lockte auch in diesem Jahr wieder viele Besucher nach Landsberg.
1: Der bundesweite Tag des offenen Denkmals steht am Sonntag, den 13. September, unter dem Motto Netzwerke, Denkmale und Infrastruktur. An diesem Tag sind alle Häuser der Luthermuseen in Wittenberg geöffnet. Im Wittenberger Lutherhaus, das seit 2025 saniert und touristisch weiter erschlossen wird, finden Führungen zu Grabungsarbeiten im Erdgeschoss statt. Hier wurden historische Böden freigelegt, die einmalige Einblicke für eine kurze Zeit ermöglichen. In Luthers Geburtshaus in Eisleben sind erstmals die historischen Kellerräume aus der Lutherzeit für die Öffentlichkeit zugänglich. Die Teilnahme ist kostenfrei. Am Ende werden Spenden für das Kinderhospiz in Wittenberg gesammelt. Anmeldung bitte, und zwar an service@luthermuseen.de oder telefonisch unter 03491 42 03 171. Die Plätze je Führung sind begrenzt. Damit, liebe Zuschauer, sind wir am Ende unserer heutigen Ausgabe der RBB Aktuellen Nachrichten. Schauen jetzt noch auf das Wetter und im Anschluss gern noch auf die Meldungen aus Dessau-Roßlau. Wir sehen uns dann, wenn Sie mögen, am Dienstag ab 18 Uhr wieder. Bis dahin, machen Sie es gut und auf Wiedersehen.
2: 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September lädt die Stadt Bitterfeld-Wolfen zur Kunst- und Kulturwoche ein. Bereits zum 5. Mal rückt damit das kreative, kulturelle und künstlerische Leben der Stadt in den Mittelpunkt. Zahlreiche Veranstaltungsorte im Stadtgebiet werden in dieser Woche zu lebendigen Treffpunkten für Kultur und Gemeinschaft. Dabei geht es nicht nur um die Unterhaltung, sondern auch um Austausch, Teilhabe und das Sichtbarmachen der vielen Menschen, die das kulturelle Leben in Bitterfeld-Wolfen mit Herzblut gestalten.
3: Am 13. September verwandelt sich die Dessauer Innenstadt wieder in eine Bühne für Laufbegeisterte aus der gesamten Region. Anhalt Sport lädt zum 27. Rathaus Center City Run ein und jeder kann mitmachen. Ab 10 Uhr geht es los und 4 unterschiedliche Läufe werden angeboten. Für jeden, der nicht selber mitmachen will, heißt es trotzdem vorbeikommen und die Läufer kräftig anfeuern.
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6: Morgen, der 8.9., erwartet uns ein sehr warmer und angenehmer Tag. Die Höchsttemperatur liegt bei etwa 30 Grad Celsius. Es bleibt trocken, es gibt also keinen Regen. Am Himmel ist es teilweise sonnig und teilweise bewölkt. Außerdem weht ein schwacher Wind mit etwa 16 km/h.
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0: Sachsen-Anhalt hat gewählt. Am 6. September waren rund 1,69 Millionen Menschen in Sachsen-Anhalt wahlberechtigt und dazu aufgerufen, ihre Stimme bei der Landtagswahl abzugeben. Mit einer Rekordwahlbeteiligung von rund 77,7% haben die Bürgerinnen und Bürger Sachsen-Anhalts entschieden. Laut der Landeswahlleiterin ergibt sich im vorläufigen Ergebnis mit Stand vom 7. September 3.26 Uhr folgendes Bild. Die AfD erreicht mit 43,8% die meisten Stimmen und wurde damit stärkste Kraft. Die CDU folgt mit 17,2% auf den zweiten Platz. Im Vergleich zur vorherigen Landtagswahl verliert sie damit allerdings fast 20 Prozentpunkte. Dahinter liegen die SPD mit 9,3%, die Grünen mit 8,9%, die Linken mit 8,6% und das BSW mit 5,3%. Die FDP erreicht 2,6% und wird damit künftig nicht mehr im Landtag vertreten sein. Keine Partei konnte die absolute Mehrheit erreichen. Wie die künftige Landesregierung aussehen wird und welche Parteien miteinander koalieren werden, dürften sich in den kommenden Wochen zeigen. Auch in den Wahlkreisen 26 und 27 zeichnet sich ein ähnliches Bild ab. Über die Erststimme werden künftig Burkhard Ratzmann und Nadine Koppehel von der AfD die Wahlkreise Dessau-Roßlau sowie Dessau-Roßlau-Wittenberg im Landtag vertreten. Burkhard Ratzmann erreichte in seinem Wahlkreis 40,8% der Stimmen. Die CDU-Kandidatin Dr. Anja Schneider kam auf 29,6%. Im Wahlkreis 27 schnitt Nadine Koppehel mit 45,4% noch besser ab. Karen Tschernisch-Weiske von der CDU erreichte dort 26,9%. Die übrigen Stimmen verteilen sich auf die Kandidaten der Linken, der SPD, der FDP und der Grünen. Im Wahlkreis 27 traten zudem Kandidaten der Freien Wähler sowie der Partei Die Heimat an. Doch nicht nur innerhalb Sachsen-Anhalts stieß die Wahl auf großes Interesse. Auch über die Landesgrenzen hinaus richtete sich der Blick auf die Landtagswahl. Bereits am Vorabend fanden mehrere Kundgebungen und Demonstrationen aus unterschiedlichen politischen Lagern statt. So wurde auf dem Marktplatz das Demokratiefest Demokratie bewahren, Sachsen-Anhalt retten ausgetragen. Die Veranstaltung wollte ein öffentlich sichtbares Zeichen und ein offenes gesellschaftliches Miteinander setzen. Auch der Wirtschaftsfahrzeugkorso fuhr wieder durch die Stadt und setzte erneut ein Zeichen für Zusammenhalt, eine starke regionale Wirtschaft und friedliche Rahmenbedingungen. Einen gemeinsamen Punkt gab es jedoch: den Aufruf, das eigene Wahlrecht wahrzunehmen und von seiner Stimme Gebrauch zu machen. Mehrjährige Haftstrafe nach Brandstiftungsserie. Wegen mehrfacher Brandstiftung hatte die zweite Strafkammer in Dessau-Roßlau am 4. September zwei Männer aus Bitterfeld-Wolfen und Zörbig zu Freiheitsstrafen verurteilt. Die Angeklagten sind 23 und 33 Jahre alt. Nach einer umfangreichen Beweisaufnahme sah es das Gericht als erwiesen an, dass die beiden Männer zwischen Juli und September 2025 im Raum Bitterfeld-Wolfen und Umgebung mehrfach Brände gelegt haben. Betroffen waren unter anderem leerstehende Gebäude, Waldstücke und landwirtschaftlich genutzte Flächen. Auch das ehemalige Bahnhofsgebäude in Ragun-Jesnitz wurde in Brand gesetzt. Dort wurden die beiden Männer vorläufig festgenommen. Nach Überzeugung des Gerichts ging es den Angeklagten dabei vor allem darum, als freie Pressefotografen möglichst exklusives Bild- und Videomaterial von den Feuerwehreinsätzen zu produzieren. Dieses wollten sie anschließend über soziale Medien und durch den Verkauf an andere Medien vermarkten. Der entstandene Sachschaden liegt im deutlich sechsstelligen Bereich. Der 33-Jährige wurde wegen 6 Fällen der Brandstiftung zu einer Gesamtfreiheitsstrafe von 1 Jahr und 11 Monaten verurteilt. Die Strafe wurde zur Bewährung ausgesetzt. Dem war eine Verständigung zwischen den Verfahrensbeteiligten vorausgegangen. Der 23-Jährige erhielt wegen 7 Taten eine Gesamtfreiheitsstrafe von 6 Jahren und 8 Monaten. Das Urteil ist noch nicht rechtskräftig.
1: Tafeln erinnern an Meisterschaft. In Roßlau traf man sich am 4. September vor der Elbe-Rossel-Halle, um eine

ganz besondere Gedenktafel zu enthüllen. Auf vier Platten wird hier an die DDR-Meisterschaft der BSG Schiffswerft Roßlau erinnert. Handballchronist Jens Winterberg richtete einige Worte an die Besucher und auch musikalisch wurde die Enthüllung der Tafeln untermalt. Am 27. Mai 1951 hatten die Roßlauer in Leipzig mit dem Gewinn der DDR-Meisterschaft im Feldhandball einen der bedeutendsten sportlichen Erfolge der Schifferstadt eingefahren. Auf den vier Gedenktafeln gibt es ein Mannschaftsfoto sowie eine Aufnahme aus dem Finalspiel zu sehen. Zudem kann man mehr über die erfolgreiche Saison 1950-51 sowie die Spieler und Unterstützer, die dazu beigetragen haben, erfahren.

Hallo und herzlich willkommen, liebe Zuschauer, zu einer neuen Woche mit den RBW Aktuellen Nachrichten. Der Campingplatz Saalecamper in Bernburg erhält 2 Millionen Euro aus dem Sondervermögen Infrastruktur für seine Modernisierung. Mit den Fördermitteln soll die touristische Attraktivität des Campingplatzes gesichert und ein Beitrag zur regionalen Wertschöpfung und zur nachhaltigen touristischen Entwicklung des ländlichen Raums geleistet werden. Das Hauptgebäude soll umfassend modernisiert, die Aufstellfläche für Container hergestellt und mit den notwendigen Anschlüssen ausgestattet, die Sicherheit erhöht und das optische Erscheinungsbild verbessert werden. Am 6. September waren die Sachsen-Anhalter aufgefordert, einen neuen Landtag zu wählen. Dem vorausgegangen war ein sehr intensiver und wohl auch kräftezehrender Wahlkampf. Schon frühzeitig zeichnete sich ab, dass die Alternative für Deutschland ordentlich an Stimmen hinzugewinnen könnte. Wie sich das Stimmenverhältnis beider CDU entwickeln würde, wurde im Vorfeld schon drastisch eingeschätzt. Doch mit einem derartigen CDU-Stimmenbeben hätte so keiner gerechnet.

0: Eins steht fest, die große Verliererin bei der Landtagswahl in Sachsen-Anhalt ist ohne Zweifel die Christlich-Demokratische Union und mit ihr der amtierende Ministerpräsident Sven Schulze. Hatte die CDU im Wahljahr 2021 noch 40 Sitze im Landtag von Sachsen-Anhalt, hat sich die Zahl um mehr als die Hälfte reduziert. Die CDU erreicht nur noch 15 Sitze, die AfD 39 und verbessert sich um 16 Sitze gegenüber dem Wahlergebnis 2021. Die Linke, SPD und Grüne bekommen jeweils 8 Sitze und das BSW auf Anhieb 5. Die FDP versinkt, wie auch schon auf bundespolitischer Ebene, in die Bedeutungslosigkeit und fliegt aus dem Landtag. Für den CDU-Landtagsabgeordneten Lars-Hirn Zimmer ist der Wahlsieg der AfD eine logische Schlussfolgerung aus dem Handeln der Bundespolitik.
1: Absolut, also ist normalerweise, also nicht normalerweise, jede Wahl ist ein Hochfest der Demokratie. Da können die Bürgerinnen und Bürger entscheiden, womit sie zufrieden sind, womit sie nicht zufrieden sind, und können Richtungswechsel wählen, können Richtungen bestätigen. Und damit lebt die Demokratie. Und deswegen ist die Wahlbeteiligung mit 76% natürlich gigantisch. Das würden wir uns bei allen Wahlen natürlich wünschen. Gleichwohl diese Wahl jetzt hier vom Ergebnis natürlich nicht so ausgefallen ist, wie ich mir das als CDU-Mann gewünscht hätte, wie wir uns das alle gewünscht hätten. Dennoch obliegt es auch der Fairness, dem politischen Kontrahenten zum Wahlsieg zu gratulieren. Es ist die mit Abstand höchste Stimmzahl, die hier offensichtlich bei über 40 jetzt erreicht wurde. Da muss man Glückwunsch dazu sagen, und auch der klare Regierungsauftrag bei der Partei mit den meisten Stimmen. Und wir haben auch als Union einiges aufzuarbeiten, denke ich. Es muss ein großes Warnsignal sein, und ich hoffe, dass es diesmal auch ein Warnsignal ist. Wenn wir uns zurückerinnern, 21 war das Ergebnis in Umfragen auch nicht ganz so rosig. Wir konnten dann noch 10% zulegen. Die AfD konnte man noch ein Stück weit nach unten drängen. Das ist diesmal nicht mehr erfolgt. Die Leute haben einfach unsere Bemühungen hier in Sachsen-Anhalt, auch in dieser Koalition, die durchaus schwierig war mit dem Koalitionspartner SPD, nicht honoriert. Aber das, was ich natürlich ständig erlebt habe, ob am Gartenzaun oder auf dem Marktplatz, ist, dass die Bundespolitik natürlich alles dominiert hat. Die Rentendiskussion, die Krankenversicherung, überall, wo wir als Osten, als Ostdeutsche, als Menschen mit ostdeutscher Biografie ein Stück weit benachteiligt werden. Das hat natürlich durchgeschlagen. Und auch ich bin nicht zufrieden mit dem, was in Berlin passiert, was mit der Gesundheitsreform, was mit der Rentenreform passiert. Wer 45 Jahre gearbeitet hat, der hat auch Anspruch auf seine Altersrente. Da muss man andere Modelle finden, als mit über 70 oder 75 zu diskutieren. Wir brauchen ein vernünftiges Gesundheitswesen, bezahlbares Gesundheitswesen. Da wird alles Bundesthemen, das liegt jetzt nicht so sehr bei uns. Wir haben sozusagen die Problematik Berlins jetzt für uns geerbt. Und wenn es tatsächlich bei diesen unter 20% bleiben sollte, ist das natürlich eine sehr, sehr starke Zäsur auch für uns als Union.
0: In den einzelnen Wahlkreisen sehen die Ergebnisse so aus. Im Wahlkreis 18, also Aschersleben, konnte sich Daniel Rausch von der AfD mit 47,8% behaupten. CDU-Mann Detlef Gürt kam nur auf 19,3% der Stimmen. Noch mehr Prozente erreichte Matthias Büttner von der AfD im Wahlkreis 19, 53,4% der Staßfurter Stimmen für ihn. Sven Rosomkiewicz von der CDU erreichte 25,6%. Im Wahlkreis 21 in Bernburg stimmten 52,3% für den AfD-Mann Dr. Jan Moldenhauer. Auch hier die CDU weit abgeschlagen mit nur 22,4% für Stefan Ruhland. Angesichts dieser Zahlen sollte die AfD laut Lars-Hirn Zimmer auch Verantwortung übernehmen.
1: Wenn wir die Ergebnisse sehen, gibt es einen ganz klaren Willen in der Bevölkerung. Und deswegen sage ich ganz klar, der Auftrag zur Regierungsbildung liegt klar bei einer Partei, die mit Abstand meisten Stimmen bekommen hat. Und wenn diese Partei die Demokratie auch nur halbwegs ernst nimmt, dann muss sie zu einer Regierung.

0: Ausbildung kommen, dann muss sie Gespräche führen. Wo die Gespräche dann auch hinführen, weiß ich nicht. Aber sich verweigern, indem man sagt, ich mache es nur alleine oder gar nicht, das funktioniert in der Demokratie nicht. Dann hätten wir auch als Union die ganzen Jahre anders schon reagieren können. Aber es ist wie in jeder guten Ehe. Man muss Kompromisse schließen, man muss kompromissbereit sein, man muss miteinander reden. Und ich hoffe, dass wir im Nachgang viele Gräben zuschütten, die dann auch im Wahlkampf aufgerissen wurden.
1: Mit 78,9% Wahlbeteiligung in Köthen zeigte sich auch hier, wie wichtig den Menschen diese Landtagswahl war. Für die AfD ging Volker Olenitschak ins Rennen. Er sicherte sich 50,2% der Stimmen. Olaf Feuerborn von der CDU erreichte 25,4%. In Zerbst, also im Wahlkreis 23, ein ähnliches Bild. Die AfD erreicht 48,1%, die CDU nur 26,3% der Stimmen. In der Lutherstadt Wittenberg gibt es dann doch einen Ausreißer. Die CDU schafft mit Nico Elsner immerhin 29,4%, immerhin 10% mehr als in Aschersleben. Die AfD kann 43,0% der Wählerstimmen auf sich vereinen. In Jessen kommt die AfD mit Matthias Lieschke auf 49,8%. Patrick Schubert von der CDU erreicht 25,1%. Im Wahlkreis 28, also Bitterfeld-Wolfen, gewinnt Daniel Reul mit 50,9% der Stimmen vor Lars-Jörn Zimmer. Der bekam 21,0%. Im Saalekreis setzte sich mit 50,8% die AfD in Form von Florian Schröder durch. Die CDU bekam 26,7% der Stimmen. Das Ergebnis der Zweitstimmen überrascht nicht nur die Landespolitiker, sondern auch Berlin. Die CDU rutscht drastisch ab und kommt nur noch auf 17,2%. Die SPD schwimmt bei 9,3% als drittstärkste Kraft vor Bündnis 90 Die Grünen. Grund zum Feiern beim BSW. Sie ziehen mit 5,3% in den Landtag Sachsen-Anhalt ein. Insgesamt lag die Wahlbeteiligung bei den Zweitstimmen bei 77,8%. Für die absolute Mehrheit hat es für die AfD nicht gereicht. Eine Regierungsbildung schwierig. Für CDU-Mann Zimmer flammt da wieder ein ganz besonderes Thema auf. Auf die Frage, wie er zur Brandmauer steht, sagte der 55-Jährige.
0: Na gut, ich selber war nie der große Freund von Brandmauern. Demokratisch gewählte Abgeordnete müssen immer in der Lage sein, miteinander zu reden. Dass in bestimmten Parteien und Fraktionen bestimmte Abgeordnete dabei sind, mit denen man das lieber nicht tut, das ist auch so. Aber es sind ja nicht alle. Und wer im Parlament vertreten ist, ist von Bürgerinnen und Bürgern gewählt. Und da muss miteinander geredet werden. Und gerade bei dieser Konstellation, wo offensichtlich vielleicht niemand eine Mehrheit bekommt, muss über breite Richtungen, muss über breite Fraktionsflure miteinander geredet werden. Und ich denke, es ist Zeit, dass wir insgesamt auch in Deutschland hier umdenken. Und am Ende geht es mir nicht um einzelne Parteimitglieder oder um einzelne Parteisoldaten, sondern mir geht es um die Bürgerinnen und Bürger, die mit weit über 40% einer Partei ihr Vertrauen geschenkt haben. Und das ist gleichzeitig ein Misstrauensvotum gegen uns. Und wenn wir wieder für diese Menschen, für das Land, für die Bürgerinnen und Bürger da sein wollen, dann müssen wir uns einfach öffnen.
1: Ach ja, dann war ja noch das Protestcamp in Bitterfelds Grüner Lunge. Vorkommnisse waren nicht zu verzeichnen. Zwar stand das Camp unter dem provokanten Titel Schlechte Grüße aus Bitterfeld, doch bei einer Beteiligung von geschätzten 200 Menschen blieb alles in geordneten Bahnen.
2: Schlechte Grüße aus Bitterfeld ist eine Liedzeile aus dem Song Kulturratze von Kulturratze. Kulturratze ist eine seit vielen Jahren aktive lokale Punkband hier aus Bitterfeld, die nicht nur bundesweit viel aufgetreten ist, sondern auch international. Eine Band aus der Region, die bekannt ist, damit als kulturelle Referenz. Gleichzeitig soll es aber eben auch nochmal ein Zeichen setzen, denn diese schlechte Grüße sind keine Grüße, die wir senden wollen oder müssen, sondern es sind Grüße, die wir verhindern wollen. Wir wollen verhindern, dass aus Bitterfeld mit der Wahl der AfD im Land Sachsen-Anhalt menschenverachtende, rassistische Politik mit einer rechtsextremen Partei salonfähig werden und gerade eben in Bitterfeld in dieser Stärke auch nochmal gefeiert werden.
1: hatten die Veranstalter des Bitterfelder Innenstadtfests aus Sicherheitsgründen das Fest kurzfristig abgesagt, und zwar für das Wochenende um den 6. September, sehen die Macher des Protestcamps keine Konkurrenz dazu und auch nicht in Sachen Wahlbeeinflussung der Bürger.
2: Nein, es war ja auch von Anfang an so geplant und auch mit den Behörden abgesprochen, dass wir diese zwei Veranstaltungen nebeneinander stattfinden lassen haben. Wir haben bereits im Mai im Kooperationsgespräch zugesagt, dass wir auf den Robert-Schumann-Platz verzichten, damit sich die Schausteller in des Stadtfestes dort aufstellen können. Was festgestellt werden muss, ist, dass der Innenstadtverein diese Sicherheitsauflagen, die sie behaupten, niemals bekommen hat, weil sie die Veranstaltung, die ordnungsgemäß angezeigt hatten, angemeldet hatten. Und was auch gesagt werden muss, ist, dass dieses Datum, an dem sie angeblich vom Protestcamp erfahren haben, der 9. Juli, von dem sie sprechen, zumindest im Amtsblatt des Landkreises zu entnehmen ist, dass sie genau an diesem Tag 10.000 Euro Förderung nicht erhalten haben.
1: Sachsen-Anhalt hat gewählt, doch eine Regierungsfindung wird schwierig. Die AfD hat 39 Sitze im Landtag, benötigt aber 42 zur absoluten Mehrheit. Sollte auf der anderen Seite ein Bündnis aus CDU, SPD und die Grünen zustande kommen und die Linke auch noch in dem Konstrukt zu finden sein, so kämen diese vier Parteien ebenfalls nur auf 39 Sitze. Nun kommt das BSW mit seinen 5 Sitzen ins Spiel. Überzeugen die Schnittmengen mit der AfD? Es bleibt also spannend im Landtagswahlkampf. Die Wahl des Ministerpräsidenten kann sich hinziehen. Der Termin zur konstituierenden Sitzung nicht. Der ist für den 6. Oktober anberaumt. Am 3. September soll es gegen 21.30 Uhr zu einem Raubdelikt zum Nachteil eines 32-jährigen Mannes gekommen sein, welcher fußläufig im Bereich der Lindenstraße in Bitterfeld unterwegs war. Nach bisherigen Erkenntnissen soll der Geschädigte von 3 bislang unbekannten männlichen Tätern angesprochen und zunächst zur Herausgabe von Bargeld aufgefordert worden sein. Unter Androhung und Anwendung von körperlicher Gewalt sei er im weiteren Verlauf dazu gezwungen worden, Geld an einem nahegelegenen Geldautomaten abzuheben. Nach der Übergabe eines niedrigen dreistelligen Betrages sollen die Täter zu Fuß in Richtung Bismarckstraße geflüchtet sein. Der Geschädigte erlitt leichte Verletzungen. Zur Täterbeschreibung liegen folgende Angaben vor. Männlich, scheinbares Alter zwischen 18 und 25 Jahre. Sie sollen von südländischem Phänotyp gewesen sein. Eine Person soll eine eckige Umhängetasche getragen haben. 2 bislang unbekannte Zeugen, die sich zur Tatzeit in der Bankfiliale in der Lindenstraße aufgehalten haben sollen, werden gebeten, sich bei der Polizei zu melden. Des Weiteren bittet die Polizei, Personen, die sachdienliche Hinweise zum Tatgeschehen oder zu den Tätern geben können, sich beim Polizeirevier Anhalt Bitterfeld unter der Telefonnummer 03496-4260 oder bei jeder anderen Polizeidienststelle zu melden. In Landsberg wurde am vergangenen Wochenende kräftig gefeiert. Also nicht letztes Wochenende, sondern schon eine Woche vorher. 3 Tage lang nämlich lockte das Bergfest zahlreiche Besucher auf die Freilichtbühne. Bei Musik und guter Stimmung wurde gemeinsam gefeiert. Ein Höhepunkt im Veranstaltungskalender der Stadt.
3: In Landsberg wurde am vergangenen Wochenende wieder gefeiert. Das Bergfest lockte 3 Tage lang zahlreiche Besucher an die Freilichtbühne am Kapellenberg. Musik, Tanz, Essen und jede Menge Programm sorgten für Stimmung.
4: Ja, wir sind hier bei unserem traditionellen Bergfest in Landsberg. Das ist ja das große Stadtfest, was jeden Sommer immer Ende August stattfindet. Heute so der große Samstag, begonnen mit dem ganzen Kinderprogramm, Tanzgruppen, die aufgetreten sind. Jetzt gleich startet der Fackelumzug gemeinsam mit den du hörst vielleicht im Hintergrund den Backpfeif, den Dudelsack-Spielern und heute Abend dann das große Live-Programm, wo dann diverse Live-Bands spielen und hier ordentlich für Stimmung sorgen werden. Trotz des Wetters, wir haben ja den ein oder anderen Regenschauer gehabt, sind wir mit den Besucherzahlen sehr zufrieden. Also gerade gestern war so einer der besucherreichsten Tage, die wir in der Geschichte des Bergfestes bisher hatten. Von daher sind wir da sehr zufrieden. Auch heute wird es schon seit heute Morgen sehr gut angenommen. Trotz der Regenschauer, die uns ab und an mal überrascht haben, sind die Leute hier geblieben und es ist einfach super Stimmung und gut besucht.
3: Los ging es am Freitagabend. Ab 20 Uhr legte DJ Coop auf. Danach sorgte ein Apache 207-Double für Stimmung. Zum Abschluss übernahmen DJ De Tombe und ein Saxophonist. Am Samstag ging es bereits um 11 Uhr mit Rummel und Sweetwood weiter. Ein Highlight war das traditionelle Fassrollen um den Kapellenberg. Dabei wurden schwere Holzfässer rund um den Kapellenberg gerollt. Danach gab es ein Familienprogramm mit Tanz, Chören und Kindertanz. Am Abend zog ein Fackelumzug über den Marktplatz. Später startete die Dunickel-Crew

0: mit einer Kindermitmachparty. Um 20 Uhr öffnete der Bürgermeister offiziell das Bergfest und die Gewinner des Fasshorns wurden geehrt. Danach sorgten Joe Eimer und die Skrupellosen und Will Kutcher für Live-Musik. Ein weiterer Höhepunkt war das Höhenfeuerwerk über den Kapellenberg. Am Sonntag begann der letzte Festtag um 10 Uhr mit einem Gottesdienst und dem Frühshoppen. Bis 16 Uhr gab es noch Tanzauftritte, Kindershows und Live-Musik. Damit ging ein abwechslungsreiches Bergfest zu Ende. Die Mischung aus Tradition, Musik und Unterhaltung lockte auch in diesem Jahr wieder viele Besucher nach Landsberg.
1: Der bundesweite Tag des offenen Denkmals steht am Sonntag, den 13. September, unter dem Motto Netzwerke, Denkmale und Infrastruktur. An diesem Tag sind alle Häuser der Luthermuseen in Wittenberg geöffnet. Im Wittenberger Lutherhaus, das seit 2025 saniert und touristisch weiter erschlossen wird, finden Führungen zu Grabungsarbeiten im Erdgeschoss statt. Hier wurden historische Böden freigelegt, die einmalige Einblicke für eine kurze Zeit ermöglichen. In Luthers Geburtshaus in Eisleben sind erstmals die historischen Kellerräume aus der Lutherzeit für die Öffentlichkeit zugänglich. Die Teilnahme ist kostenfrei. Am Ende werden Spenden für das Kinderhospiz in Wittenberg gesammelt. Anmeldung bitte, und zwar an service@luthermuseen.de oder telefonisch unter 03491 42 03 171. Die Plätze je Führung sind begrenzt. Damit, liebe Zuschauer, sind wir am Ende unserer heutigen Ausgabe der RBB Aktuellen Nachrichten. Schauen jetzt noch auf das Wetter und im Anschluss gern noch auf die Meldungen aus Dessau-Roßlau. Wir sehen uns dann, wenn Sie mögen, am Dienstag ab 18 Uhr wieder. Bis dahin machen Sie es gut und auf Wiedersehen.
2: Vom 7. bis 13. September lädt die Stadt Bitterfeld-Wolfen zur Kunst- und Kulturwoche ein. Bereits zum 5. Mal rückt damit das kreative, kulturelle und künstlerische Leben der Stadt in den Mittelpunkt. Zahlreiche Veranstaltungsorte im Stadtgebiet werden in dieser Woche zu lebendigen Treffpunkten für Kultur und Gemeinschaft. Dabei geht es nicht nur um die Unterhaltung, sondern auch um Austausch, Teilhabe und das Sichtbarmachen der vielen Menschen, die das kulturelle Leben in Bitterfeld-Wolfen mit Herzblut gestalten.
3: 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Für jeden, der nicht selber mitmachen will, heißt es trotzdem vorbeikommen und die Läufer kräftig anfeuern.
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6: Morgen, der 8.9., erwartet uns ein sehr warmer und angenehmer Tag. Die Höchsttemperatur liegt bei etwa 30 Grad Celsius. Es bleibt trocken, es gibt also keinen Regen. Am Himmel ist es teilweise sonnig und teilweise bewölkt. Außerdem weht ein schwacher Wind mit etwa 16 km/h.
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Sachsen-Anhalt hat gewählt. Am 6. September waren rund 1,69 Millionen Menschen in Sachsen-Anhalt wahlberechtigt und dazu aufgerufen, ihre Stimme bei der

0: Bundestagswahl abzugeben. Mit einer Rekordwahlbeteiligung von rund 77,7% haben die Bürgerinnen und Bürger Sachsen-Anhalts entschieden. Laut der Landeswahlleiterin ergibt sich im vorläufigen Ergebnis mit Stand vom 7. September 3.26 Uhr folgendes Bild. Die AfD erreicht mit 43,8% die meisten Stimmen und wurde damit stärkste Kraft. Die CDU folgt mit 17,2% auf den zweiten Platz. Im Vergleich zur vorherigen Landtagswahl verliert sie damit allerdings fast 20 Prozentpunkte. Dahinter liegen die SPD mit 9,3%, die Grünen mit 8,9%, die Linken mit 8,6% und das BSW mit 5,3%. Die FDP erreicht 2,6% und wird damit künftig nicht mehr im Landtag vertreten sein. Keine Partei konnte die absolute Mehrheit erreichen. Wie die künftige Landesregierung aussehen wird und welche Parteien miteinander koalieren werden, dürften sich in den kommenden Wochen zeigen. Auch in den Wahlkreisen 26 und 27 zeichnet sich ein ähnliches Bild ab. Über die Erststimme werden künftig Burkhard Ratzmann und Nadine Koppehel von der AfD die Wahlkreise Dessau-Roßlau sowie Dessau-Roßlau-Wittenberg im Landtag vertreten. Burkhard Ratzmann erreichte in seinem Wahlkreis 40,8% der Stimmen. Die CDU-Kandidatin Dr. Anja Schneider kam auf 29,6%. Im Wahlkreis 27 schnitt Nadine Koppehel mit 45,4% noch besser ab. Karen Czernisch-Weiske von der CDU erreichte dort 26,9%. Die übrigen Stimmen verteilen sich auf die Kandidaten der Linken, der SPD, der FDP und der Grünen. Im Wahlkreis 27 traten zudem Kandidaten der Freien Wähler sowie der Partei Die Heimat an. Doch nicht nur innerhalb Sachsen-Anhalts stieß die Wahl auf großes Interesse. Auch über die Landesgrenzen hinaus richtete sich der Blick auf die Landtagswahl. Bereits am Vorabend fanden mehrere Kundgebungen und Demonstrationen aus unterschiedlichen politischen Lagern statt. So wurde auf dem Marktplatz das Demokratiefest Demokratie bewahren, Sachsen-Anhalt retten ausgetragen. Die Veranstaltung wollte ein öffentlich sichtbares Zeichen und ein offenes gesellschaftliches Miteinander setzen. Auch der Wirtschaftsfahrzeugkorso fuhr wieder durch die Stadt und setzte erneut ein Zeichen für Zusammenhalt, eine starke regionale Wirtschaft und friedliche Rahmenbedingungen. Einen gemeinsamen Punkt gab es jedoch, den Aufruf, das eigene Wahlrecht wahrzunehmen und von seiner Stimme Gebrauch zu machen. Mehrjährige Haftstrafe nach Brandstiftungsserie. Wegen mehrfacher Brandstiftung hatte die zweite Strafkammer in Dessau-Roßlau am 4. September zwei Männer aus Bitterfeld-Wolfen und Zörbig zu Freiheitsstrafen verurteilt. Die Angeklagten sind 23 und 33 Jahre alt. Nach einer umfangreichen Beweisaufnahme sah es das Gericht als erwiesen an, dass die beiden Männer zwischen Juli und September 2025 im Raum Bitterfeld-Wolfen und Umgebung mehrfach Brände gelegt haben. Betroffen waren unter anderem leerstehende Gebäude, Waldstücke und landwirtschaftlich genutzte Flächen. Auch das ehemalige Bahnhofsgebäude in Ragun-Jesnitz wurde in Brand gesetzt. Dort wurden die beiden Männer vorläufig festgenommen. Nach Überzeugung des Gerichts ging es den Angeklagten dabei vor allem darum, als freie Pressefotografen möglichst exklusives Bild- und Videomaterial von den Feuerwehreinsätzen zu produzieren. Dieses wollten sie anschließend über soziale Medien und durch den Verkauf an andere Medien vermarkten. Der entstandene Sachschaden liegt im deutlich sechsstelligen Bereich. Der 33-Jährige wurde wegen 6 Fällen der Brandstiftung zu einer Gesamtfreiheitsstrafe von 1 Jahr und 11 Monaten verurteilt. Die Strafe wurde zur Bewährung ausgesetzt. Dem war eine Verständigung zwischen den Verfahrensbeteiligten vorausgegangen. Der 23-Jährige erhielt wegen 7 Taten eine Gesamtfreiheitsstrafe von 6 Jahren und 8 Monaten. Das Urteil ist noch nicht rechtskräftig.
1: Tafeln erinnern an Meisterschaft. In Roßlau traf man sich am 4. September vor der Elbe-Rossel-Halle, um eine ganz

besondere Gedenktafel zu enthüllen. Auf vier Platten wird hier an die DDR-Meisterschaft der BSG Schiffswerft Roßlau erinnert. Handballchronist Jens Winterberg richtete einige Worte an die Besucher und auch musikalisch wurde die Enthüllung der Tafeln untermalt. Am 27. Mai 1951 hatten die Roßlauer in Leipzig mit dem Gewinn der DDR-Meisterschaft im Feldhandball einen der bedeutendsten sportlichen Erfolge der Schifferstadt eingefahren. Auf den vier Gedenktafeln gibt es ein Mannschaftsfoto sowie eine Aufnahme aus dem Finalspiel zu sehen. Zudem kann man mehr über die erfolgreiche Saison 1950-51 sowie die Spieler und Unterstützer, die dazu beigetragen haben, erfahren.

0: Hallo und herzlich willkommen, liebe Zuschauer, zu einer neuen Woche mit den RBW Aktuellnachrichten. Der Campingplatz Saalecamper in Bernburg erhält 2 Millionen Euro aus dem Sondervermögen Infrastruktur für seine Modernisierung. Mit den Fördermitteln soll die touristische Attraktivität des Campingplatzes gesichert und ein Beitrag zur regionalen Wertschöpfung und zur nachhaltigen touristischen Entwicklung des ländlichen Raums geleistet werden. Das Hauptgebäude soll umfassend modernisiert, die Aufstellfläche für Container hergestellt und mit den notwendigen Anschlüssen ausgestattet, die Sicherheit erhöht und das optische Erscheinungsbild verbessert werden. Am 6. September waren die Sachsen-Anhalter aufgefordert, einen neuen Landtag zu wählen. Dem vorausgegangen war ein sehr intensiver und wohl auch kräftezehrender Wahlkampf. Schon frühzeitig zeichnete sich ab, dass die Alternative für Deutschland ordentlich an Stimmen hinzugewinnen könnte. Wie sich das Stimmenverhältnis beider CDU entwickeln würde, wurde im Vorfeld schon drastisch eingeschätzt. Doch mit einem derartigen Stimmenbeben hätte so keiner gerechnet. Eins steht fest: Die große Verliererin bei der Landtagswahl in Sachsen-Anhalt ist ohne Zweifel die Christlich-Demokratische Union und mit ihr der amtierende Ministerpräsident Sven Schulze. Hatte die CDU im Wahljahr 2021 noch 40 Sitze im Landtag von Sachsen-Anhalt, hat sich die Zahl um mehr als die Hälfte reduziert. Die CDU erreicht nur noch 15 Sitze, die AfD 39 und verbessert sich um 16 Sitze gegenüber dem Wahlergebnis 2021. Die Linke, SPD und Grüne bekommen jeweils 8 Sitze und das BSW auf Anhieb 5. Die FDP versinkt, wie auch schon auf bundespolitischer Ebene, in die Bedeutungslosigkeit und fliegt aus dem Landtag. Für den CDU-Landtagsabgeordneten Lars-Hirn Zimmer ist der Wahlsieg der AfD eine logische Schlussfolgerung aus dem Handeln der Bundespolitik.
1: Absolut, also ist normalerweise, also nicht normalerweise, jede Wahl ist ein Hochfest der Demokratie. Da können die Bürgerinnen und Bürger entscheiden, womit sie zufrieden sind, womit sie nicht zufrieden sind, und können Richtungswechsel wählen, können Richtungen bestätigen. Und das lebt, davon lebt, damit lebt die Demokratie. Und deswegen ist die Wahlbeteiligung mit 76% natürlich gigantisch. Das würden wir uns bei allen Wahlen natürlich wünschen. Gleichwohl diese Wahl jetzt hier vom Ergebnis natürlich nicht so ausgefallen ist, wie ich mir das als CDU-Mann gewünscht hätte, wie wir uns das alle gewünscht hätten. Dennoch obliegt es auch der Fairness, dem politischen Kontrahenten zum Wahlsieg zu gratulieren. Es ist die mit Abstand höchste Stimmzahl, die hier offensichtlich bei über 40 jetzt erreicht wurde. Da muss man Glückwunsch dazu sagen und auch der klare Regierungsauftrag bei der Partei mit den meisten Stimmen. Und ja, wir haben auch als Union einiges aufzuarbeiten, denke ich. Es muss ein großes Warnsignal sein und ich hoffe, dass es diesmal auch ein Warnsignal ist. Wenn wir uns zurückerinnern, 21 war das Ergebnis in Umfragen auch nicht ganz so rosig. Wir konnten dann noch 10% zulegen. Die AfD konnte oder konnten man noch ein Stück weit nach unten drängen. Das ist diesmal nicht mehr erfolgt. Die Leute haben einfach unsere Bemühungen hier in Sachsen-Anhalt, auch in dieser Koalition, die durchaus schwierig waren mit dem Koalitionspartner SPD, nicht honoriert. Aber das, was ich natürlich ständig erlebt habe, ob am Gartenzaun oder auf dem Marktplatz, ist, dass die Bundespolitik natürlich alles dominiert hat. Die Rentendiskussion, die Krankenversicherung, überall, wo wir als Osten, als Ostdeutsche, als Menschen mit ostdeutscher Biografie ein Stück weit benachteiligt werden, das hat natürlich durchgeschlagen. Und ja, auch ich bin nicht zufrieden mit dem, was in Berlin passiert, was mit der Gesundheitsreform, was mit der Rentenreform passiert. Wer 45 Jahre gearbeitet hat, der hat auch Anspruch auf seine Altersrente. Da muss man andere Modelle finden, als mit über 70 oder 75 zu diskutieren. Wir brauchen ein vernünftiges Gesundheitswesen, bezahlbares Gesundheitswesen. Da wird alles Bundesthemen. Das liegt jetzt nicht so sehr bei uns. Ja, wir haben sozusagen die Problematik Berlins jetzt für uns geerbt. Und wenn es tatsächlich bei diesen unter 20% bleiben sollte, ist das natürlich eine sehr, sehr starke Zäsur auch für uns als Union.
0: In den einzelnen Wahlkreisen sehen die Ergebnisse so aus. Im Wahlkreis 18, also Aschersleben, konnte sich Daniel Rausch von der AfD mit 47,8% behaupten. CDU-Mann Detlef Gürt kam nur auf 19,3% der Stimmen. Noch mehr Prozente erreichte Matthias Büttner von der AfD im Wahlkreis 19, 53,4% der Staßfurter Stimmen für ihn. Sven Rosomkiewicz von der CDU erreichte 25,6%. Im Wahlkreis 21 in Bernburg stimmten 52,3% für den AfD-Mann Dr. Jan Moldenhauer. Auch hier die CDU weit abgeschlagen mit nur 22,4% für Stefan Ruhland. Angesichts dieser Zahlen sollte die AfD laut Lars-Jürgen Zimmer auch Verantwortung übernehmen.
1: Wenn wir die Ergebnisse sehen, gibt es einen ganz klaren Willen in der Bevölkerung. Und deswegen sage ich ganz klar, der Auftrag zur Regierungsbildung liegt klar bei einer Partei, die mit Abstand meisten Stimmen bekommen hat. Und wenn diese Partei die Demokratie auch nur halbwegs ernst nimmt, dann muss sie zu einer Regierung.

0: wichtig den Menschen diese Landtagswahl war. Für die AfD ging Volker Olenitschak ins Rennen. Er sicherte sich 50,2% der Stimmen. Olaf Feuerborn von der CDU erreichte 25,4%. In Zerbst, also im Wahlkreis 23, ein ähnliches Bild. Die AfD erreicht 48,1%, die CDU nur 26,3% der Stimmen. In der Lutherstadt Wittenberg gibt es dann doch einen Ausreißer. Die CDU schafft mit Nico Elsner immerhin 29,4%, immerhin 10% mehr als in Aschersleben. Die AfD kann 43,0% der Wählerstimmen auf sich vereinen. In Jessen kommt die AfD mit Matthias Lieschke auf 49,8%. Patrick Schubert von der CDU erreicht 25,1%. Im Wahlkreis 28, also Bitterfeld-Wolfen, gewinnt Daniel Reul mit 50,9% der Stimmen vor Lars-Jörn Zimmer, der bekam 21,0%. Im Saalekreis setzte sich mit 50,8% die AfD in Form von Florian Schröder durch. Die CDU bekam 26,7% der Stimmen. Das Ergebnis der Zweitstimmen überrascht nicht nur die Landespolitiker, sondern auch Berlin. Die CDU rutscht drastisch ab und kommt nur noch auf 17,2%. Die SPD schwimmt bei 9,3% als drittstärkste Kraft vor Bündnis 90 Die Grünen. Grund zum Feiern beim BSW. Sie ziehen mit 5,3% in den Landtag Sachsen-Anhalt ein. Insgesamt lag die Wahlbeteiligung bei den Zweitstimmen bei 77,8%. Für die absolute Mehrheit hat es für die AfD nicht gereicht. Eine Regierungsbildung schwierig. Für CDU-Mann Zimmer flammt da wieder ein ganz besonderes Thema auf. Auf die Frage, wie er zur Brandmauer steht, sagte der 55-Jährige.
1: Na gut, ich selber war nie der große Freund von Brandmauern. Demokratisch gewählte Abgeordnete müssen immer in der Lage sein, miteinander zu reden. Dass in bestimmten Parteien und Fraktionen bestimmte Abgeordnete dabei sind, mit denen man das lieber nicht tut, das ist auch so. Aber es sind ja nicht alle. Und wer im Parlament vertreten ist, ist von Bürgerinnen und Bürgern gewählt. Und da muss miteinander geredet werden. Und gerade bei dieser Konstellation, wo offensichtlich vielleicht niemand eine Mehrheit bekommt, muss über breite Richtungen, muss über breite Fraktionsflure miteinander geredet werden. Und ich denke, es ist Zeit, dass wir insgesamt auch in Deutschland hier umdenken. Und am Ende geht es mir nicht um einzelne Parteimitglieder oder um einzelne Parteisoldaten, sondern mir geht es um die Bürgerinnen und Bürger, die mit weit über 40% einer Partei ihr Vertrauen geschenkt haben. Und das ist gleichzeitig ein Misstrauensvotum gegen uns. Und wenn wir wieder für diese Menschen, für das Land, für die Bürgerinnen und Bürger da sein wollen, dann müssen wir uns einfach öffnen.
0: Ach ja, dann war ja noch das Protestcamp in Bitterfelds grüner Lunge. Vorkommnisse waren nicht zu verzeichnen. Zwar stand das Camp unter dem provokanten Titel Schlechte Grüße aus Bitterfeld, doch bei einer Beteiligung von geschätzten 200 Menschen blieb alles in geordneten Bahnen.
2: Schlechte Grüße aus Bitterfeld ist eine Liedzeile aus dem Song Kulturratze von Kulturratze. Kulturratze ist eine seit vielen Jahren aktive lokale Punkband hier aus Bitterfeld, die nicht nur bundesweit viel aufgetreten ist, sondern auch international. Eine Band aus der Region, die bekannt ist, damit als kulturelle Referenz. Gleichzeitig soll es aber eben auch nochmal ein Zeichen setzen, denn diese schlechte Grüße sind keine Grüße, die wir senden wollen oder müssen, sondern es sind Grüße, die wir verhindern wollen. Wir wollen verhindern, dass aus Bitterfeld mit der Wahl der AfD im Land Sachsen-Anhalt menschenverachtende, rassistische Politik mit einer rechtsextremen Partei salonfähig werden und gerade eben in Bitterfeld in dieser Stärke auch nochmal gefeiert werden.
0: Hatten die Veranstalter des Bitterfelder Innenstadtfests aus Sicherheitsgründen das Fest kurzfristig abgesagt, und zwar für das Wochenende um den 6. September, sehen die Macher des Protestcamps keine Konkurrenz dazu und auch nicht in Sachen Wahlbeeinflussung der Bürger.
2: Nein, es war ja auch von Anfang an so geplant und auch mit den Behörden abgesprochen, dass wir diese zwei Veranstaltungen nebeneinander stattfinden lassen haben. Wir haben bereits im Mai im Kooperationsgespräch zugesagt, dass wir auf den Robert-Schumann-Platz verzichten, damit sich die Schausteller in des Stadtfestes dort aufstellen können. Was festgestellt werden muss, ist, dass der Innenstadtverein diese Sicherheitsauflagen, die sie behaupten, niemals bekommen hat, weil sie die Veranstaltung nie ordnungsgemäß angemeldet hatten. Und was auch gesagt werden muss, ist,

0: dass dieses Datum, an dem Sie angeblich vom Protestcamp erfahren haben, der 9. Juli, von dem Sie sprechen, zumindest im Amtsblatt des Landkreises zu entnehmen ist, dass Sie genau an diesem Tag 10.000 Euro Förderung nicht erhalten haben.
1: Sachsen-Anhalt hat gewählt, doch eine Regierungsfindung wird schwierig. Die AfD hat 39 Sitze im Landtag, benötigt aber 42 zur absoluten Mehrheit. Sollte auf der anderen Seite ein Bündnis aus CDU, SPD und die Grünen zustande kommen und die Linke auch noch in dem Konstrukt zu finden sein, so kämen diese vier Parteien ebenfalls nur auf 39 Sitze. Nun kommt das BSW mit seinen 5 Sitzen ins Spiel. Überzeugen die Schnittmengen mit der AfD? Es bleibt also spannend im Landtagswahlkampf. Die Wahl des Ministerpräsidenten kann sich hinziehen. Der Termin zur konstituierenden Sitzung nicht. Der ist für den 6. Oktober anberaumt. Am 3. September soll es gegen 21.30 Uhr zu einem Raubdelikt zum Nachteil eines 32-jährigen Mannes gekommen sein, welcher fußläufig im Bereich der Lindenstraße in Bitterfeld unterwegs war. Nach bisherigen Erkenntnissen soll der Geschädigte von 3 bislang unbekannten männlichen Tätern angesprochen und zunächst zur Herausgabe von Bargeld aufgefordert worden sein. Unter Androhung und Anwendung von körperlicher Gewalt sei er im weiteren Verlauf dazu gezwungen worden, Geld an einem nahegelegenen Geldautomaten abzuheben. Nach der Übergabe eines niedrigen dreistelligen Betrages sollen die Täter zu Fuß in Richtung Bismarckstraße geflüchtet sein. Der Geschädigte erlitt leichte Verletzungen. Zur Täterbeschreibung liegen folgende Angaben vor. Männlich, scheinbares Alter zwischen 18 und 25 Jahre. Sie sollen von südländischem Phänotyp gewesen sein. Eine Person soll eine eckige Umhängetasche getragen haben. 2 bislang unbekannte Zeugen, die sich zur Tatzeit in der Bankfiliale in der Lindenstraße aufgehalten haben sollen, werden gebeten, sich bei der Polizei zu melden. Des Weiteren bittet die Polizei, Personen, die sachdienliche Hinweise zum Tatgeschehen oder zu den Tätern geben können, sich beim Polizeirevier Anhalt Bitterfeld unter der Telefonnummer 03496-4260 oder bei jeder anderen Polizeidienststelle zu melden. In Landsberg wurde am vergangenen Wochenende kräftig gefeiert. Also nicht letztes Wochenende, sondern schon eine Woche vorher. 3 Tage lang nämlich lockte das Bergfest zahlreiche Besucher auf die Freilichtbühne. Bei Musik und guter Stimmung wurde gemeinsam gefeiert. Ein Höhepunkt im Veranstaltungskalender der Stadt.
2: In Landsberg wurde am vergangenen Wochenende wieder gefeiert. Das Bergfest lockte 3 Tage lang zahlreiche Besucher an die Freilichtbühne am Kapellenberg. Musik, Tanz, Essen und jede Menge Programm sorgten für Stimmung.
3: Ja, wir sind hier bei unserem traditionellen Bergfest in Landsberg. Das ist ja das große Stadtfest, was jeden Sommer immer Ende August stattfindet. Heute so der große Samstag, begonnen mit dem ganzen Kinderprogramm, Tanzgruppen, die aufgetreten sind. Jetzt gleich startet der Fackelumzug gemeinsam mit den Du wirst vielleicht im Hintergrund den Backpipes, den Dudelsack-Spielern und heute Abend dann das große Live-Programm, wo dann diverse Live-Bands spielen und hier ordentlich für Stimmung sorgen werden. Trotz des Wetters, wir haben ja den ein oder anderen Regenschauer gehabt, sind wir mit den Besucherzahlen sehr zufrieden. Also gerade gestern war so einer der besucherreichsten Tage, die wir in der Geschichte des Bergfestes bisher hatten. Von daher sind wir da sehr zufrieden. Auch heute wird es schon seit heute Morgen sehr gut angenommen. Trotz der Regenschauer, die uns ab und an mal überrascht haben, sind die Leute hier geblieben und es ist einfach super Stimmung und gut besucht.
2: Los ging es am Freitagabend. Ab 20 Uhr legte DJ Coop auf. Danach sorgte ein Apache 207 Double für Stimmung. Zum Abschluss übernahmen DJ De Tombe und ein Saxophonist. Am Samstag ging es bereits um 11 Uhr mit Rummel und Speedfoot weiter. Ein Highlight war das traditionelle Fassrollen um den Kapellenberg. Dabei wurden schwere Holzfässer rund um den Kapellenberg gerollt. Danach gab es ein Familienprogramm mit Tanz, Chören und Kindertanz. Am Abend zog ein Fackelumzug über den Marktplatz. Später startete die Donickel Crew mit einer Kindermitmachparty. Um 20 Uhr öffnete der Bürgermeister offiziell das Bergfest und die Gewinner des Fassrollens wurden geehrt. Danach sorgten Joe Eimer und die Skrupellosen und Will Kutcher für Live-Musik. Ein weiterer Höhepunkt war das Höhenfeuerwerk über den Kapellenberg. Am Sonntag begann letzter Festtag um 10 Uhr mit einem Gottesdienst und dem Frühshoppen. Bis 16 Uhr gab es noch Tanzauftritte, Kindershows und Live-Musik. Damit ging ein abwechslungsreiches Bergfest zu Ende. Die Mischung aus Tradition, Musik und Unterhaltung lockte auch in diesem Jahr wieder viele Besucher nach Landsberg.
1: Der bundesweite Tag des offenen Denkmals steht am Sonntag, den 13. September, unter dem Motto Netzwerke, Denkmale und Infrastruktur. An diesem Tag sind alle Häuser der Luthermuseen in Wittenberg geöffnet. Im Wittenberger Lutherhaus, das seit 2025 saniert und touristisch weiter erschlossen wird, finden Führungen zu Grabungsarbeiten im Erdgeschoss statt. Hier wurden historische Böden freigelegt, die einmalige Einblicke für eine kurze Zeit ermöglichen. In Luthers Geburtshaus in Eisleben sind erstmals die historischen Kellerräume aus der Lutherzeit für die Öffentlichkeit zugänglich. Die Teilnahme ist kostenfrei. Am Ende werden Spenden für das Kinderhospiz in Wittenberg gesammelt. Anmeldung bitte, und zwar an service@luthermuseen.de oder telefonisch unter 03491 42 03 171. Die Plätze je Führung sind begrenzt. Damit, liebe Zuschauer, sind wir am Ende unserer heutigen Ausgabe der RBB Aktuellen Nachrichten. Schauen jetzt noch auf das Wetter und im Anschluss gern noch auf die Meldungen aus Dessau-Roßlau. Wir sehen uns dann, wenn Sie mögen, am Dienstag ab 18 Uhr wieder. Bis dahin, machen Sie es gut und auf Wiedersehen.
4: Vom 7. bis 13. September lädt die Stadt Bitterfeld-Wolfen zur Kunst- und Kulturwoche ein. Bereits zum 5. Mal rückt damit das kreative, kulturelle und künstlerische Leben der Stadt in den Mittelpunkt. Zahlreiche Veranstaltungsorte im Stadtgebiet werden in dieser Woche zu lebendigen Treffpunkten für Kultur und Gemeinschaft. Dabei geht es nicht nur um die Unterhaltung, sondern auch um Austausch, Teilhabe und das Sichtbarmachen der vielen Menschen, die das kulturelle Leben in Bitterfeld-Wolfen mit Herzblut gestalten.
5: Am 13. September verwandelt sich die Dessauer Innenstadt wieder in eine Bühne für Laufbegeisterte aus der gesamten Region. Anhalt Sport lädt zum 27. Rathaus Center City Run ein und jeder kann mitmachen. Ab 10 Uhr geht es los und 4 unterschiedliche Läufe werden angeboten. Für jeden, der nicht selber mitmachen will, heißt es trotzdem vorbeikommen und die Läufer kräftig anfeuern.
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8: Morgen, der 8.9., erwartet uns ein sehr warmer und angenehmer Tag. Die Höchsttemperatur liegt bei etwa 30 Grad Celsius. Es bleibt trocken, es gibt also keinen Regen. Am Himmel ist es teilweise sonnig und teilweise bewölkt. Außerdem weht ein schwacher Wind mit etwa 16 km/h.
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Sachsen-Anhalt hat gewählt. Am 6. September waren rund 1,69 Millionen Menschen in Sachsen-Anhalt wahlberechtigt und dazu aufgerufen, ihre Stimme bei der Landtagswahl abzugeben. Mit einer Rekordwahlbeteiligung von rund 77,7% haben die Bürgerinnen und Bürger Sachsen-Anhalts entschieden. Laut der Landeswahlleiterin ergibt sich im vorläufigen Ergebnis mit Stand vom 7. September 3:26 Uhr folgendes Bild. Die AfD erreicht mit 43,8% die meisten Stimmen und wurde damit stärkste Kraft. Die CDU folgt mit 17,2% auf den zweiten

0: Platz. Im Vergleich zur vorherigen Landtagswahl verliert sie damit allerdings fast 20 Prozentpunkte. Dahinter liegen die SPD mit 9,3%, die Grünen mit 8,9%, die Linken mit 8,6% und das BSW mit 5,3%. Die FDP erreicht 2,6% und wird damit künftig nicht mehr im Landtag vertreten sein. Keine Partei konnte die absolute Mehrheit erreichen. Wie die künftige Landesregierung aussehen wird und welche Parteien miteinander koalieren werden, dürften sich in den kommenden Wochen zeigen. Auch in den Wahlkreisen 26 und 27 zeichnet sich ein ähnliches Bild ab. Über die Erststimme werden künftig Burkhard Ratzmann und Nadine Koppehel von der AfD die Wahlkreise Dessau-Roßlau sowie Dessau-Roßlau-Wittenberg im Landtag vertreten. Burkhard Ratzmann erreichte in seinem Wahlkreis 40,8% der Stimmen. Die CDU-Kandidatin Dr. Anja Schneider kam auf 29,6%. Im Wahlkreis 27 schnitt Nadine Koppehel mit 45,4% noch besser ab. Karen Czernisch-Weiske von der CDU erreichte dort 26,9%. Die übrigen Stimmen verteilen sich auf die Kandidaten der Linken, der SPD, der FDP und der Grünen. Im Wahlkreis 27 traten zudem Kandidaten der Freien Wähler sowie der Partei Die Heimat an. Doch nicht nur innerhalb Sachsen-Anhalts stieß die Wahl auf großes Interesse. Auch über die Landesgrenzen hinaus richtete sich der Blick auf die Landtagswahl. Bereits am Vorabend fanden mehrere Kundgebungen und Demonstrationen aus unterschiedlichen politischen Lagern statt. So wurde auf dem Marktplatz das Demokratiefest Demokratie bewahren, Sachsen-Anhalt retten ausgetragen. Die Veranstaltung wollte ein öffentlich sichtbares Zeichen und ein offenes gesellschaftliches Miteinander setzen. Auch der Wirtschaftsfahrzeugkorso fuhr wieder durch die Stadt und setzte erneut ein Zeichen für Zusammenhalt, eine starke regionale Wirtschaft und friedliche Rahmenbedingungen. Einen gemeinsamen Punkt gab es jedoch: den Aufruf, das eigene Wahlrecht wahrzunehmen und von seiner Stimme Gebrauch zu machen. Mehrjährige Haftstrafe nach Brandstiftungsserie. Wegen mehrfacher Brandstiftung hatte die zweite Strafkammer in Dessau-Roßlau am 4. September zwei Männer aus Bitterfeld-Wolfen und Zörbig zu Freiheitsstrafen verurteilt. Die Angeklagten sind 23 und 33 Jahre alt. Nach einer umfangreichen Beweisaufnahme sah es das Gericht als erwiesen an, dass die beiden Männer zwischen Juli und September 2025 im Raum Bitterfeld-Wolfen und Umgebung mehrfach Brände gelegt haben. Betroffen waren unter anderem leerstehende Gebäude, Waldstücke und landwirtschaftlich genutzte Flächen. Auch das ehemalige Bahnhofsgebäude in Ragun-Jesnitz wurde in Brand gesetzt. Dort wurden die beiden Männer vorläufig festgenommen. Nach Überzeugung des Gerichts ging es den Angeklagten dabei vor allem darum, als freie Pressefotograf möglichst exklusives Bild- und Videomaterial von den Feuerwehreinsätzen zu produzieren. Dieses wollten sie anschließend über soziale Medien und durch den Verkauf an andere Medien vermarkten. Der entstandene Sachschaden liegt im deutlich sechsstelligen Bereich. Der 33-Jährige wurde wegen 6 Fällen der Brandstiftung zu einer Gesamtfreiheitsstrafe von 1 Jahr und 11 Monaten verurteilt. Die Strafe wurde zur Bewährung ausgesetzt. Dem war eine Verständigung zwischen den Verfahrensbeteiligten vorausgegangen. Der 23-Jährige erhielt wegen 7 Taten eine Gesamtfreiheitsstrafe von 6 Jahren und 8 Monaten. Das Urteil ist noch nicht rechtskräftig.
1: Tafeln erinnern an Meisterschaft. In Roßlau traf man sich am 4. September vor der Elbe-Rosselhalle, um eine ganz besondere Gedenktafel zu enthüllen. Auf 4 Platten wird hier an die DDR-Meisterschaft der BSG Schiffswerft Roßlau erinnert. Handballchronist Jens Winterberg richtete einige Worte an die Besucher und auch musikalisch wurde die Enthüllung der Tafeln untermalt. Am 27. Mai 1951 hatten die Roßlauer in Leipzig mit dem Gewinn der DDR-Meisterschaft im Feldhandball einen der bedeutendsten

sportlichen Erfolge der Schifferstadt eingefahren. Auf den vier Gedenktafeln gibt es ein Mannschaftsfoto sowie eine Aufnahme aus dem Finalspiel zu sehen. Zudem kann man mehr über die erfolgreiche Saison 1950-51 sowie die Spieler und Unterstützer, die dazu beigetragen haben, erfahren.

0: Hallo und herzlich willkommen, liebe Zuschauer, zu einer neuen Woche mit den RBW Aktuellen Nachrichten. Der Campingplatz Saalecamper in Bernburg erhält 2 Millionen Euro aus dem Sondervermögen Infrastruktur für seine Modernisierung. Mit den Fördermitteln soll die touristische Attraktivität des Campingplatzes gesichert und ein Beitrag zur regionalen Wertschöpfung und zur nachhaltigen touristischen Entwicklung des ländlichen Raums geleistet werden. Das Hauptgebäude soll umfassend modernisiert, die Aufstellfläche für Container hergestellt und mit den notwendigen Anschlüssen ausgestattet, die Sicherheit erhöht und das optische Erscheinungsbild verbessert werden. Am 6. September waren die Sachsen-Anhalter aufgefordert, einen neuen Landtag zu wählen. Dem vorausgegangen war ein sehr intensiver und wohl auch kräftezehrender Wahlkampf. Schon frühzeitig zeichnete sich ab, dass die Alternative für Deutschland ordentlich an Stimmen hinzugewinnen könnte. Wie sich das Stimmenverhältnis beider CDU entwickeln würde, wurde im Vorfeld schon drastisch eingeschätzt. Doch mit einem derartigen CDU-Stimmenbeben hätte so keiner gerechnet.
1: Eins steht fest, die große Verliererin bei der Landtagswahl in Sachsen-Anhalt ist ohne Zweifel die Christlich-Demokratische Union und mit ihr der amtierende Ministerpräsident Sven Schulze. Hatte die CDU im Wahljahr 2021 noch 40 Sitze im Landtag von Sachsen-Anhalt, hat sich die Zahl um mehr als die Hälfte reduziert. Die CDU erreicht nur noch 15 Sitze, die AfD 39 und verbessert sich um 16 Sitze gegenüber dem Wahlergebnis 2021.

0: Die Linke, SPD und Grüne bekommen jeweils 8 Sitze und das BSW auf Anhieb 5. Die FDP versinkt, wie auch schon auf bundespolitischer Ebene, in die Bedeutungslosigkeit und fliegt aus dem Landtag. Für den CDU-Landtagsabgeordneten Lars-Jörn Zimmer ist der Wahlsieg der AfD eine logische Schlussfolgerung aus dem Handeln der Bundespolitik.
1: Absolut, also es ist normalerweise, also nicht normalerweise, jede Wahl ist ein Hochfest der Demokratie. Da können die Bürgerinnen und Bürger entscheiden, womit sie zufrieden sind, womit sie nicht zufrieden sind, und können Richtungswechsel wählen, können Richtungen bestätigen. Und damit lebt die Demokratie. Und deswegen ist die Wahlbeteiligung mit 76% natürlich gigantisch. Das würden wir uns bei allen Wahlen natürlich wünschen. Gleichwohl diese Wahl jetzt hier vom Ergebnis natürlich nicht so ausgefallen ist, wie ich mir das als CDU-Mann gewünscht hätte, wie wir uns das alle gewünscht hätten. Dennoch obliegt es auch der Fairness, dem politischen Kontrahenten zum Wahlsieg zu gratulieren. Es ist die mit Abstand höchste Stimmzahl, die hier offensichtlich bei über 40 jetzt erreicht wurde. Da muss man Glückwunsch dazu sagen, und auch der klare Regierungsauftrag bei der Partei mit den meisten Stimmen. Und wir haben auch als Union einiges aufzuarbeiten, denke ich. Es muss ein großes Warnsignal sein, und ich hoffe, dass es diesmal auch ein Warnsignal ist. Wenn wir uns zurückerinnern, 21 war das Ergebnis in Umfragen auch nicht ganz so rosig. Wir konnten dann noch 10% zulegen. Die AfD konnte man noch ein Stück weit nach unten drängen. Das ist diesmal nicht mehr erfolgt. Die Leute haben einfach unsere Bemühungen hier in Sachsen-Anhalt, auch in dieser Koalition, die durchaus schwierig waren mit dem Koalitionspartner SPD, nicht honoriert. Aber das, was ich natürlich ständig erlebt habe, ob am Gartenzaun oder auf dem Marktplatz, ist, dass die Bundespolitik natürlich alles dominiert hat. Die Rentendiskussion, die Krankenversicherung, überall, wo wir als Osten, als Ostdeutsche, als Menschen mit ostdeutscher Biografie ein Stück weit benachteiligt werden, das hat natürlich durchgeschlagen. Und auch ich bin nicht zufrieden mit dem, was in Berlin passiert, was mit der Gesundheitsreform, was mit der Rentenreform passiert. Wer 45 Jahre gearbeitet hat, der hat auch Anspruch auf seine Altersrente. Da muss man andere Modelle finden, als mit über 70 oder 75 zu diskutieren. Wir brauchen ein vernünftiges Gesundheitswesen, bezahlbares Gesundheitswesen. Da wird alles Bundesthemen, das liegt jetzt nicht so sehr bei uns. Wir haben sozusagen die Problematik Berlins jetzt für uns geerbt. Und wenn es tatsächlich bei diesen unter 20% bleiben sollte, ist das natürlich eine sehr, sehr starke Zäsur auch für uns als Union.
0: In den einzelnen Wahlkreisen sehen die Ergebnisse so aus. Im Wahlkreis 18, also Aschersleben, konnte sich Daniel Rausch von der AfD mit 47,8% behaupten. CDU-Mann Detlef Gürt kam nur auf 19,3% der Stimmen. Noch mehr Prozente erreichte Matthias Büttner von der AfD im Wahlkreis 19, 53,4% der Staßfurter Stimmen für ihn. Sven Rosomkiewicz von der CDU erreichte 25,6%. Im Wahlkreis 21 in Bernburg stimmten 52,3% für den AfD-Mann Dr. Jan Moldenhauer. Auch hier die CDU weit abgeschlagen mit nur 22,4% für Stefan Ruhland. Angesichts dieser Zahlen sollte die AfD laut Lars-Jörn Zimmer auch Verantwortung übernehmen.
1: Wenn wir die Ergebnisse sehen, gibt es einen ganz klaren Willen in der Bevölkerung. Und deswegen sage ich ganz klar, der Auftrag zur Regierungsbildung liegt klar bei einer Partei, die mit Abstand meisten Stimmen bekommen hat. Und wenn diese Partei die Demokratie auch nur halbwegs ernst nimmt, dann muss sie zu einer Regierungsbildung kommen, dann muss sie Gespräche führen. Wo die Gespräche dann auch hinführen, weiß ich nicht. Aber sich verweigern, indem man sagt, ich mache es nur alleine oder gar nicht, das funktioniert in der Demokratie nicht. Dann hätten wir auch als Union die ganzen Jahre anders schon reagieren können. Aber es ist wie in jeder guten Ehe. Man muss Kompromisse schließen, man muss kompromissbereit sein, man muss miteinander reden. Und ich hoffe, dass wir im Nachgang viele Gräben zuschütten, die dann auch im Wahlkampf aufgerissen wurden.
0: Mit 78,9% Wahlbeteiligung in Köthen zeigte sich auch hier, wie wichtig den Menschen diese Landtagswahl war. Für die AfD ging Volker Olenitschak ins Rennen. Er sicherte sich 50,2% der Stimmen. Olaf Feuerborn von der CDU erreichte 25,4%. In Zerbst, also im Wahlkreis 23, ein ähnliches Bild. Die AfD erreicht 48,1%, die CDU nur 26,3% der Stimmen. In der Lutherstadt Wittenberg gibt es dann doch einen Ausreißer. Die CDU schafft mit Nico Elsner immerhin 29,4%, immerhin 10% mehr als in Aschersleben. Die AfD kann 43,0% der Wählerstimmen auf sich vereinen. In Jessen kommt die AfD mit Matthias Lieschke auf 49,8%. Patrick Schubert von der CDU erreicht 25,1%. Im Wahlkreis 28, also Bitterfeld-Wolfen, gewinnt Daniel Reu mit 50,9% der Stimmen vor Lars-Jürgen Zimmer. Der bekam 21,0%. Im Saalekreis setzte sich mit 50,8% die AfD in Form von Florian Schröder durch. Die CDU bekam 26,7% der Stimmen. Das Ergebnis der Zweitstimmen überrascht nicht nur die Landespolitiker, sondern auch Berlin. Die CDU rutscht drastisch ab und kommt nur noch auf 17,2%. Die SPD schwimmt bei 9,3% als drittstärkste Kraft vor Bündnis 90 Die Grünen. Grund zum Feiern beim BSW. Sie ziehen mit 5,3% in den Landtag Sachsen-Anhalt ein. Insgesamt lag die Wahlbeteiligung bei den Zweitstimmen bei 77,8%. Für die absolute Mehrheit hat es für die AfD nicht gereicht. Eine Regierungsbildung schwierig. Für CDU-Mann Zimmer flammt da wieder ein ganz besonderes Thema auf. Auf die Frage, wie er zur Brandmauer steht, sagte der 55-Jährige.
1: Na gut, ich selber war nie der Freund, der große Freund von Brandmauern. Demokratisch gewählte Abgeordnete müssen immer in der Lage sein, miteinander zu reden. Dass in bestimmten Parteien und Fraktionen bestimmte Abgeordnete dabei sind, mit denen man das lieber nicht tut, das ist auch so. Aber es sind ja nicht alle. Und wer am Parlament vertreten ist, ist von Bürgerinnen und Bürgern gewählt. Und da muss miteinander geredet werden. Und gerade bei dieser Konstellation, wo offensichtlich vielleicht niemand eine Mehrheit bekommt, muss über breite Richtungen, muss über breite Fraktionsflure miteinander geredet werden. Und ich denke, es ist Zeit, dass wir insgesamt auch in Deutschland hier umdenken. Und am Ende geht es mir nicht um einzelne Parteimitglieder oder um einzelne Parteisoldaten, sondern mir geht es um die Bürgerinnen und Bürger, die mit weit über 40% einer Partei ihr Vertrauen geschenkt haben. Und das ist gleichzeitig ein Misstrauensvotum gegen uns. Und wenn wir wieder für diese Menschen, für das Land, für die Bürgerinnen und Bürger da sein wollen, dann müssen wir uns einfach öffnen.
0: Ach ja, dann war ja noch das Protestcamp in Bitterfelds Grüner Lunge. Vorkommnisse waren nicht zu verzeichnen. Zwar stand das Camp unter dem provokanten Titel Schlechte Grüße aus Bitterfeld, doch bei einer Beteiligung von geschätzten 200 Menschen blieb alles in geordneten Bahnen.
2: Schlechte Grüße aus Bitterfeld ist eine Liedzeile aus dem Song Kulturratze von Kulturratze. Kulturratze ist eine seit über mehreren Jahren, seit vielen Jahren aktive lokale Punkband hier aus Bitterfeld, die nicht nur bundesweit viel aufgetreten ist, sondern auch international. Eine Band aus der Region, die bekannt ist, damit als kulturelle Referenz. Gleichzeitig soll es aber eben auch nochmal ein Zeichen setzen, denn diese schlechte Grüße sind keine Grüße, die wir senden wollen oder müssen, sondern es sind Grüße, die wir verhindern wollen. Wir wollen verhindern, dass aus Bitterfeld mit der Wahl der AfD im Land Sachsen-Anhalt menschenverachtende, rassistische Politik mit einer rechtsextremen Partei salonfähig werden und gerade eben in Bitterfeld in dieser Stärke auch nochmal gefeiert werden.
0: Hatten die Veranstalter des Bitterfelder Innenstadtfests aus Sicherheitsgründen das Fest kurzfristig abgesagt, und zwar für das Wochenende um den 6. September, sehen die Macher des Protestcamps keine Konkurrenz dazu und auch nicht in Sachen Wahlbeeinflussung der Bürger.
2: Nein, es war ja auch von Anfang an so geplant und auch mit den Behörden abgesprochen, dass wir diese zwei Veranstaltungen nebeneinander stattfinden lassen haben. Wir haben bereits im Mai im Kooperationsgespräch zugesagt, dass wir auf den Robert-Schumann-Platz verzichten, damit sich die SchaustellerInnen des Stadtfestes dort aufstellen können. Was festgestellt werden muss, ist, dass der Innenstadtverein diese Sicherheitsauflagen, die sie behaupten, niemals bekommen hat, weil sie die Veranstaltung nie ordnungsgemäß angezeigt hatten, angemeldet hatten. Und was auch gesagt werden muss, ist, dass dieses Datum, an dem sie angeblich vom Protestcamp erfahren haben, der 9. Juli, von dem sie sprechen, zumindest im Amtsblatt des Landkreises zu entnehmen ist, dass sie genau an diesem Tag 10.000 Euro Förderung nicht erhalten haben.
0: Sachsen-Anhalt hat gewählt, doch eine Regierungsfindung wird schwierig. Die AfD hat 39 Sitze im Landtag, benötigt aber 42 zur absoluten Mehrheit. Sollte auf der anderen Seite ein Bündnis aus CDU, SPD und die Grünen zustande kommen und die Linke auch noch in dem Konstrukt zu finden sein, so kämen diese vier Parteien ebenfalls nur auf 39 Sitze. Nun kommt das BSW mit seinen 5 Sitzen ins Spiel. Überzeugen die Schnittmengen mit der AfD? Es bleibt also spannend im Landtagswahlkampf. Die Wahl des Ministerpräsidenten kann sich hinziehen. Der Termin zur konstituierenden Sitzung nicht. Der ist für den 6. Oktober anberaumt. Am 3. September soll es gegen 21.30 Uhr zu einem Raubdelikt zum Nachteil eines 32-jährigen Mannes gekommen sein, welcher fußläufig im Bereich der Lindenstraße in Bitterfeld unterwegs war. Nach bisherigen Erkenntnissen soll der Geschädigte von 3 bislang unbekannten männlichen Tätern angesprochen und zunächst zur Herausgabe von Bargeld aufgefordert worden sein. Unter Androhung und Anwendung von körperlicher Gewalt sei er im weiteren Verlauf dazu gezwungen worden, Geld an einem nahegelegenen Geldautomaten abzuheben. Nach der Übergabe eines niedrigen dreistelligen Betrages sollen die Täter zu Fuß in Richtung Bismarckstraße geflüchtet sein. Der Geschädigte erlitt leichte Verletzungen. Zur Täterbeschreibung liegen folgende Angaben vor. Männlich, scheinbares Alter zwischen 18 und 25 Jahre. Sie sollen von südländischem Phänotyp gewesen sein. Eine Person soll eine eckige Umhängetasche getragen haben. 2 bislang unbekannte Zeugen, die sich zur Tatzeit in der Bankfiliale in der Lindenstraße aufgehalten haben sollen, werden gebeten, sich bei der Polizei zu melden. Des Weiteren bittet die Polizei Personen, die sachdienliche Hinweise zum Tatgeschehen oder zu den Tätern geben können, sich beim Polizeirevier Anhalt Bitterfeld unter der Telefonnummer 03496-4260 oder bei jeder anderen Polizeidienststelle zu melden. In Landsberg wurde am vergangenen Wochenende kräftig gefeiert. Also nicht letztes Wochenende, sondern schon eine Woche vorher. 3 Tage lang nämlich lockte das Bergfest zahlreiche Besucher auf die Freilichtbühne. Bei Musik und guter Stimmung wurde gemeinsam gefeiert. Ein Höhepunkt im Veranstaltungskalender der Stadt.
3: In Landsberg wurde am vergangenen Wochenende wieder gefeiert. Das Bergfest lockte 3 Tage lang zahlreiche Besucher an die Freilichtbühne am Kapellenberg. Musik, Tanz, Essen und jede Menge Programm sorgten für Stimmung.
4: Ja, wir sind hier bei unserem traditionellen Bergfest in Landsberg. Das ist ja das große Stadtfest, was jeden Sommer immer Ende August stattfindet. Heute so der große Samstag, begonnen mit dem ganzen Kinderprogramm, Tanzgruppen, die aufgetreten sind. Jetzt gleich startet der Fackelumzug gemeinsam mit den Du wirst vielleicht im Hintergrund den Backpfeif, den Dudelsack-Spielern und heute Abend dann das große Live-Programm, wo dann diverse Live-Bands spielen und hier ordentlich für Stimmung sorgen werden. Trotz des Wetters, wir haben ja den ein oder anderen Regenschauer gehabt, sind wir mit den Besucherzahlen sehr zufrieden. Also gerade gestern war so einer der besucherreichsten Tage, die wir in der Geschichte des Bergfestes bisher hatten. Von daher sind wir da sehr zufrieden. Auch heute wird es schon seit heute Morgen sehr gut angenommen. Trotz der Regenschauer, die uns ab und an mal überrascht haben, sind die Leute hier geblieben und es ist einfach super Stimmung und gut besucht.
3: Los ging es am Freitagabend. Ab 20 Uhr legte DJ Coop auf. Danach sorgte ein Apache 207-Double für Stimmung. Zum Abschluss übernahmen DJ De Tombe und ein Saxophonist. Am Samstag ging es bereits um 11 Uhr mit Rummel und Sweetwood weiter. Ein Highlight war das traditionelle Fassrollen um den Kapellenberg. Dabei wurden schwere Holzfässer rund um den Kapellenberg gerollt. Danach gab es ein Familienprogramm mit Tanz, Chören und Kindertanz. Am Abend zog ein Fackelumzug über den Marktplatz. Später startete die Donickel Crew mit einer Kindermitmachparty. Um 20 Uhr öffnete der Bürgermeister offiziell das Bergfest und die Gewinner des Fassrollens wurden geehrt. Danach sorgten Joe Eimer und die Skrupellosen und Will Kutcher für Live-Musik. Ein weiterer Höhepunkt war das Höhenfeuerwerk über den Kapellenberg. Am Sonntag begann letzter Festtag um 10 Uhr mit einem Gottesdienst und dem Frühschoppen. Bis 16 Uhr gab es noch Tanzauftritte, Kindershows und Live-Musik. Damit ging ein abwechslungsreiches Bergfest

0: zu Ende. Die Mischung aus Tradition, Musik und Unterhaltung lockte auch in diesem Jahr wieder viele Besucher nach Landsberg.
1: Der bundesweite Tag des offenen Denkmals steht am Sonntag, den 13. September, unter dem Motto Netzwerke, Denkmale und Infrastruktur. An diesem Tag sind alle Häuser der Luthermuseen in Wittenberg geöffnet. Im Wittenberger Lutherhaus, das seit 2025 saniert und touristisch weiter erschlossen wird, finden Führungen zu Grabungsarbeiten im Erdgeschoss statt. Hier wurden historische Böden freigelegt, die einmalige Einblicke für eine kurze Zeit ermöglichen. In Luthers Geburtshaus in Eisleben sind erstmals die historischen Kellerräume aus der Lutherzeit für die Öffentlichkeit zugänglich. Die Teilnahme ist kostenfrei. Am Ende werden Spenden für das Kinderhospiz in Wittenberg gesammelt. Anmeldung bitte, und zwar an service@luthermuseen.de oder telefonisch unter 03491 42 03 171. Die Plätze je Führung sind begrenzt. Damit, liebe Zuschauer, sind wir am Ende unserer heutigen Ausgabe der RBB Aktuellen Nachrichten. Schauen jetzt noch auf das Wetter und im Anschluss gern noch auf die Meldungen aus Dessau-Roßlau. Wir sehen uns dann, wenn Sie mögen, am Dienstag ab 18 Uhr wieder. Bis dahin, machen Sie es gut und auf Wiedersehen.
2: Vom 7. bis 13. 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Bereits zum 5. Mal rückt damit das kreative, kulturelle und künstlerische Leben der Stadt in den Mittelpunkt. Zahlreiche Veranstaltungsorte im Stadtgebiet werden in dieser Woche zu lebendigen Treffpunkten für Kultur und Gemeinschaft. Dabei geht es nicht nur um die Unterhaltung, sondern auch um Austausch, Teilhabe und das Sichtbarmachen der vielen Menschen, die das kulturelle Leben in Bitterfeld-Wolfen mit Herzblut gestalten. Am 13. September verwandelt sich die Dessauer Innenstadt wieder in eine Bühne für Laufbegeisterte aus der gesamten Region. 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Rathaus Center City Run ein und jeder kann mitmachen. Ab 10 Uhr geht es los und 4 unterschiedliche Läufe werden angeboten. Für jeden, der nicht selber mitmachen will, heißt es trotzdem vorbeikommen und die Läufer kräftig anfeuern.
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5: Morgen, der 8.9., erwartet uns ein sehr warmer und angenehmer Tag. Die Höchsttemperatur liegt bei etwa 30 Grad Celsius. Es bleibt trocken, es gibt also keinen Regen. Am Himmel ist es teilweise sonnig und teilweise bewölkt. Außerdem weht ein schwacher Wind mit etwa 16 km/h.
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Sachsen-Anhalt hat gewählt. Am 6. September waren rund 1,69 Millionen Menschen in Sachsen-Anhalt wahlberechtigt und dazu aufgerufen, ihre Stimme bei der Landtagswahl abzugeben. Mit einer Rekordwahlbeteiligung von rund 77,7% haben die Bürgerinnen und Bürger Sachsen-Anhalts entschieden. Laut der Landeswahlleiterin ergibt sich im vorläufigen Ergebnis mit Stand vom 7. September 3:26 Uhr folgendes Bild. Die AfD erreicht mit 43,8% die meisten Stimmen und wurde damit stärkste Kraft. Die CDU folgt mit 17,2% auf den zweiten

0: Platz. Im Vergleich zur vorherigen Landtagswahl verliert sie damit allerdings fast 20 Prozentpunkte. Dahinter liegen die SPD mit 9,3%, die Grünen mit 8,9%, die Linken mit 8,6% und das BSW mit 5,3%. Die FDP erreicht 2,6% und wird damit künftig nicht mehr im Landtag vertreten sein. Keine Partei konnte die absolute Mehrheit erreichen. Wie die künftige Landesregierung aussehen wird und welche Parteien miteinander koalieren werden, dürften sich in den kommenden Wochen zeigen. Auch in den Wahlkreisen 26 und 27 zeichnet sich ein ähnliches Bild ab. Über die Erststimme werden künftig Burkhard Ratzmann und Nadine Koppehel von der AfD die Wahlkreise Dessau-Roßlau sowie Dessau-Roßlau-Wittenberg im Landtag vertreten. Burkhard Ratzmann erreichte in seinem Wahlkreis 40,8% der Stimmen. Die CDU-Kandidatin Dr. Anja Schneider kam auf 29,6%. Im Wahlkreis 27 schnitt Nadine Koppehel mit 45,4% noch besser ab. Karen Czernisch-Weiske von der CDU erreichte dort 26,9%. Die übrigen Stimmen verteilen sich auf die Kandidaten der Linken, der SPD, der FDP und der Grünen. Im Wahlkreis 27 traten zudem Kandidaten der Freien Wähler sowie der Partei Die Heimat an. Doch nicht nur innerhalb Sachsen-Anhalts stieß die Wahl auf großes Interesse. Auch über die Landesgrenzen hinaus richtete sich der Blick auf die Landtagswahl. Bereits am Vorabend fanden mehrere Kundgebungen und Demonstrationen aus unterschiedlichen politischen Lagern statt. So wurde auf dem Marktplatz das Demokratiefest Demokratie bewahren, Sachsen-Anhalt retten ausgetragen. Die Veranstaltung wollte ein öffentlich sichtbares Zeichen und ein offenes gesellschaftliches Miteinander setzen. Auch der Wirtschaftsfahrzeugkorso fuhr wieder durch die Stadt und setzte erneut ein Zeichen für Zusammenhalt, eine starke regionale Wirtschaft und friedliche Rahmenbedingungen. Einen gemeinsamen Punkt gab es jedoch: den Aufruf, das eigene Wahlrecht wahrzunehmen und von seiner Stimme Gebrauch zu machen. Mehrjährige Haftstrafe nach Brandstiftungsserie. Wegen mehrfacher Brandstiftung hatte die zweite Strafkammer in Dessau-Roßlau am 4. September zwei Männer aus Bitterfeld-Wolfen und Zörbig zu Freiheitsstrafen verurteilt. Die Angeklagten sind 23 und 33 Jahre alt. Nach einer umfangreichen Beweisaufnahme sah es das Gericht als erwiesen an, dass die beiden Männer zwischen Juli und September 2025 im Raum Bitterfeld-Wolfen und Umgebung mehrfach Brände gelegt haben. Betroffen waren unter anderem leerstehende Gebäude, Waldstücke und landwirtschaftlich genutzte Flächen. Auch das ehemalige Bahnhofsgebäude in Ragun-Jesnitz wurde in Brand gesetzt. Dort wurden die beiden Männer vorläufig festgenommen. Nach Überzeugung des Gerichts ging es den Angeklagten dabei vor allem darum, als freie Pressefotografen möglichst exklusives Bild- und Videomaterial von den Feuerwehreinsätzen zu produzieren. Dieses wollten sie anschließend über soziale Medien und durch den Verkauf an andere Medien vermarkten. Der entstandene Sachschaden liegt im deutlich sechsstelligen Bereich. Der 33-Jährige wurde wegen 6 Fällen der Brandstiftung zu einer Gesamtfreiheitsstrafe von 1 Jahr und 11 Monaten verurteilt. Die Strafe wurde zur Bewährung ausgesetzt. Dem war eine Verständigung zwischen den Verfahrensbeteiligten vorausgegangen. Der 23-Jährige erhielt wegen 7 Taten eine Gesamtfreiheitsstrafe von 6 Jahren und 8 Monaten. Das Urteil ist noch nicht rechtskräftig.
1: Tafeln erinnern an Meisterschaft. In Roßlau traf man sich am 4. September vor der Elbe-Rossel-Halle, um eine ganz besondere Gedenktafel zu enthüllen. Auf 4 Platten wird hier an die DDR-Meisterschaft der BSG Schiffswerft Roßlau erinnert. Handballchronist Jens Winterberg richtete einige Worte an die Besucher und auch musikalisch wurde die Enthüllung der Tafeln untermalt. Am 27. Mai 1951 hatten die Roßlauer in Leipzig mit dem Gewinn der DDR-Meisterschaft im Feldhandball einen der bedeutendsten

sportlichen Erfolge der Schifferstadt eingefahren. Auf den vier Gedenktafeln gibt es ein Mannschaftsfoto sowie eine Aufnahme aus dem Finalspiel zu sehen. Zudem kann man mehr über die erfolgreiche Saison 1950-51 sowie die Spieler und Unterstützer, die dazu beigetragen haben, erfahren.

0: Hallo und herzlich willkommen, liebe Zuschauer, zu einer neuen Woche mit den RBW Aktuellen Nachrichten. Der Campingplatz Saalecamper in Bernburg erhält 2 Millionen Euro aus dem Sondervermögen Infrastruktur für seine Modernisierung. Mit den Fördermitteln soll die touristische Attraktivität des Campingplatzes gesichert und ein Beitrag zur regionalen Wertschöpfung und zur nachhaltigen touristischen Entwicklung des ländlichen Raums geleistet werden. Das Hauptgebäude soll umfassend modernisiert, die Aufstellfläche für Container hergestellt und mit den notwendigen Anschlüssen ausgestattet, die Sicherheit erhöht und das optische Erscheinungsbild verbessert werden. Am 6. September waren die Sachsen-Anhalter aufgefordert, einen neuen Landtag zu wählen. Dem vorausgegangen war ein sehr intensiver und wohl auch kräftezehrender Wahlkampf. Schon frühzeitig zeichnete sich ab, dass die Alternative für Deutschland ordentlich an Stimmen hinzugewinnen könnte. Wie sich das Stimmenverhältnis beider CDU entwickeln würde, wurde im Vorfeld schon drastisch eingeschätzt. Doch mit einem derartigen CDU-Stimmenbeben hätte so keiner gerechnet.
1: Eins steht fest, die große Verliererin bei der Landtagswahl in Sachsen-Anhalt ist ohne Zweifel die Christlich-Demokratische Union und mit ihr der amtierende Ministerpräsident Sven Schulze. Hatte die CDU im Wahljahr 2021 noch 40 Sitze im Landtag von Sachsen-Anhalt, hat sich die Zahl um mehr als die Hälfte reduziert. Die CDU erreicht nur noch 15 Sitze, die AfD 39 und verbessert sich um 16 Sitze gegenüber dem Wahlergebnis 2021.

0: Die Linke, SPD und Grüne bekommen jeweils 8 Sitze und das BSW auf Anhieb 5. Die FDP versinkt, wie auch schon auf bundespolitischer Ebene, in die Bedeutungslosigkeit und fliegt aus dem Landtag. Für den CDU-Landtagsabgeordneten Lars-Jürgen Zimmer ist der Wahlsieg der AfD eine logische Schlussfolgerung aus dem Handeln der Bundespolitik.
1: Absolut, also ist normalerweise, also nicht normalerweise, jede Wahl ist ein Hochfest der Demokratie. Da können die Bürgerinnen und Bürger entscheiden, womit sie zufrieden sind, womit sie nicht zufrieden sind, und können Richtungswechsel wählen, können Richtungen bestätigen. Und damit lebt die Demokratie. Und deswegen ist die Wahlbeteiligung mit 76% natürlich gigantisch. Das würden wir uns bei allen Wahlen natürlich wünschen. Gleichwohl diese Wahl jetzt hier vom Ergebnis natürlich nicht so ausgefallen ist, wie ich mir das als CDU-Mann gewünscht hätte, wie wir uns das alle gewünscht hätten. Dennoch obliegt es auch der Fairness, dem politischen Kontrahenten zum Wahlsieg zu gratulieren. Es ist die mit Abstand höchste Stimmzahl, die hier offensichtlich bei über 40 jetzt erreicht wurde. Da muss man Glückwunsch dazu sagen, und auch der klare Regierungsauftrag bei der Partei mit den meisten Stimmen. Und wir haben auch als Union einiges aufzuarbeiten, denke ich. Es muss ein großes Warnsignal sein, und ich hoffe, dass es diesmal auch ein Warnsignal ist. Wenn wir uns zurückerinnern, 21 war das Ergebnis in Umfragen auch nicht ganz so rosig. Wir konnten dann noch 10% zulegen. Die AfD konnte man noch ein Stück weit nach unten drängen. Das ist diesmal nicht mehr erfolgt. Die Leute haben einfach unsere Bemühungen hier in Sachsen-Anhalt, auch in dieser Koalition, die durchaus schwierig waren mit dem Koalitionspartner SPD, nicht honoriert. Aber das, was ich natürlich ständig erlebt habe, ob am Gartenzaun oder auf dem Marktplatz, ist, dass die Bundespolitik natürlich alles dominiert hat. Die Rentendiskussion, die Krankenversicherung, überall, wo wir als Osten, als Ostdeutsche, als Menschen mit ostdeutscher Biografie ein Stück weit benachteiligt werden. Das hat natürlich durchgeschlagen. Und auch ich bin nicht zufrieden mit dem, was in Berlin passiert, was mit der Gesundheitsreform, was mit der Rentenreform passiert. Wer 45 Jahre gearbeitet hat, der hat auch Anspruch auf seine Altersrente. Da muss man andere Modelle finden, als mit über 70 oder 75 zu diskutieren. Wir brauchen ein vernünftiges Gesundheitswesen, bezahlbares Gesundheitswesen. Da wird alles Bundesthemen, das liegt jetzt nicht so sehr bei uns. Wir haben sozusagen die Problematik Berlins jetzt für uns geerbt. Und wenn es tatsächlich bei diesen unter 20% bleiben sollte, ist das natürlich eine sehr, sehr starke Zäsur auch für uns als Union.
0: In den einzelnen Wahlkreisen sehen die Ergebnisse so aus. Im Wahlkreis 18, also Aschersleben, konnte sich Daniel Rausch von der AfD mit 47,8% behaupten. CDU-Mann Detlef Gürt kam nur auf 19,3% der Stimmen. Noch mehr Prozente erreichte Matthias Büttner von der AfD im Wahlkreis 19, 53,4% der Staßfurter Stimmen für ihn. Sven Rosomkiewicz von der CDU erreichte 25,6%. Im Wahlkreis 21 in Bernburg stimmten 52,3% für den AfD-Mann Dr. Jan Moldenhauer. Auch hier die CDU weit abgeschlagen mit nur 22,4% für Stefan Ruhland. Angesichts dieser Zahlen sollte die AfD laut Lars-Jürgen Zimmer auch Verantwortung übernehmen.
1: Wenn wir die Ergebnisse sehen, gibt es einen ganz klaren Willen in der Bevölkerung. Und deswegen sage ich ganz klar, der Auftrag zur Regierungsbildung liegt klar bei einer Partei, die mit Abstand meisten Stimmen bekommen hat. Und wenn diese Partei die Demokratie auch nur halbwegs ernst nimmt, dann muss sie zu einer Regierungsbildung kommen, dann muss sie Gespräche führen. Wo die Gespräche dann auch hinführen, weiß ich nicht. Aber sich verweigern, indem man sagt, ich mache es nur alleine oder gar nicht, das funktioniert in der Demokratie nicht. Dann hätten wir auch als Union die ganzen Jahre anders schon reagieren können. Aber es ist wie in jeder guten Ehe. Man muss Kompromisse schließen, man muss kompromissbereit sein, man muss miteinander reden. Und ich hoffe, dass wir im Nachgang viele Gräben zuschütten, die dann auch im Wahlkampf aufgerissen wurden.
0: Mit 78,9% Wahlbeteiligung in Köthen zeigte sich auch hier, wie wichtig

0: Auf D kann 43,0% der Wählerstimmen auf sich vereinen. In Jessen kommt die AfD mit Matthias Lieschke auf 49,8%. Patrick Schubert von der CDU erreicht 25,1%. Im Wahlkreis 28, also Bitterfeld-Wolfen, gewinnt Daniel Reu mit 50,9% der Stimmen vor Lars-Jürgen Zimmer, der bekam 21,0%. Im Saalekreis setzte sich mit 50,8% die AfD in Form von Florian Schröder durch. Die CDU bekam 26,7% der Stimmen. Das Ergebnis der Zweitstimmen überrascht nicht nur die Landespolitiker, sondern auch Berlin. Die CDU rutscht drastisch ab und kommt nur noch auf 17,2%. Die SPD schwimmt bei 9,3% als drittstärkste Kraft vor Bündnis 90 Die Grünen. Grund zum Feiern beim BSW. Sie ziehen mit 5,3% in den Landtag Sachsen-Anhalt ein. Insgesamt lag die Wahlbeteiligung bei den Zweitstimmen bei 77,8%. Für die absolute Mehrheit hat es für die AfD nicht gereicht. Eine Regierungsbildung schwierig. Für CDU-Mann Zimmer flammt da wieder ein ganz besonderes Thema auf. Auf die Frage, wie er zur Brandmauer steht, sagte der 55-Jährige.
1: Na gut, ich selber war nie der große Freund von Brandmauern. Demokratisch gewählte Abgeordnete müssen immer in der Lage sein, miteinander zu reden. Dass in bestimmten Parteien und Fraktionen bestimmte Abgeordnete dabei sind, mit denen man das lieber nicht tut, das ist auch so. Aber es sind ja nicht alle. Und wer am Parlament vertreten ist, ist von Bürgerinnen und Bürgern gewählt. Und da muss miteinander geredet werden. Und gerade bei dieser Konstellation, wo offensichtlich vielleicht niemand eine Mehrheit bekommt, muss über breite Richtungen, muss über breite Fraktionsflure miteinander geredet werden. Und ich denke, es ist Zeit, dass wir insgesamt auch in Deutschland hier umdenken. Und am Ende geht es mir nicht um einzelne Parteimitglieder oder um einzelne Parteisoldaten, sondern mir geht es um die Bürgerinnen und Bürger, die mit weit über 40% einer Partei ihr Vertrauen geschenkt haben. Und das ist gleichzeitig ein Misstrauensvotum gegen uns. Und wenn wir wieder für diese Menschen, für das Land, für die Bürgerinnen und Bürger da sein wollen, dann müssen wir uns einfach öffnen.
0: Ach ja, dann war ja noch das Protestcamp in Bitterfelds Grüner Lunge. Vorkommnisse waren nicht zu verzeichnen. Zwar stand das Camp unter dem provokanten Titel Schlechte Grüße aus Bitterfeld, doch bei einer Beteiligung von geschätzten 200 Menschen blieb alles in geordneten Bahnen.
2: Schlechte Grüße aus Bitterfeld ist eine Liedzeile aus dem Song Kulturratze von Kulturratze. Kulturratze ist eine seit vielen Jahren aktive lokale Punkband hier aus Bitterfeld, die nicht nur bundesweit viel aufgetreten ist, sondern auch international. Eine Band aus der Region, die bekannt ist, damit als kulturelle Referenz. Gleichzeitig soll es aber eben auch nochmal ein Zeichen setzen, denn diese schlechte Grüße sind keine Grüße, die wir senden wollen oder müssen, sondern es sind Grüße, die wir verhindern wollen. Wir wollen verhindern, dass aus Bitterfeld mit der Wahl der AfD im Land Sachsen-Anhalt menschenverachtende, rassistische Politik mit einer rechtsextremen Partei salonfähig werden und gerade eben in Bitterfeld in dieser Stärke auch nochmal gefeiert werden.
0: Hatten die Veranstalter des Bitterfelder Innenstadtfests aus Sicherheitsgründen das Fest kurzfristig abgesagt, und zwar für das Wochenende um den 6. September, sehen die Macher des Protestcamps keine Konkurrenz dazu und auch nicht in Sachen Wahlbeeinflussung der Bürger.
2: Nein, es war ja auch von Anfang an so geplant und auch mit den Behörden abgesprochen, dass wir diese zwei Veranstaltungen nebeneinander stattfinden lassen haben. Wir haben bereits im Mai im Kooperationsgespräch zugesagt, dass wir auf den Robert-Schumann-Platz verzichten, damit sich die SchaustellerInnen des Stadtfestes dort aufstellen können. Was festgestellt werden muss, ist, dass der Innenstadtverein diese Sicherheitsauflagen, die sie behaupten, niemals bekommen hat, weil sie die Veranstaltung nie ordnungsgemäß angemeldet hatten. Und was auch gesagt werden muss, ist, dass dieses Datum, an dem sie angeblich vom Protestcamp erfahren haben, der 9. Juli, von dem sie sprechen, zumindest im Amtsblatt des Landkreises zu entnehmen ist, dass sie genau an diesem Tag 10.000 Euro Förderung nicht erhalten haben.
0: Sachsen-Anhalt hat gewählt, doch eine Regierungsfindung wird schwierig. Die AfD hat 39 Sitze im Landtag, benötigt aber 42 zur absoluten Mehrheit. Sollte auf der anderen Seite ein Bündnis aus CDU, SPD und die Grünen zustande kommen und die Linke auch noch in dem Konstrukt zu finden sein, so kämen diese vier Parteien ebenfalls nur auf 39 Sitze. Nun kommt das BSW mit seinen 5 Sitzen ins Spiel.

0: Überzeugen die Schnittmengen mit der AfD? Es bleibt also spannend im Landtagswahlkampf. Die Wahl des Ministerpräsidenten kann sich hinziehen. Der Termin zur konstituierenden Sitzung nicht. Der ist für den 6. Oktober anberaumt. Am 3. September soll es gegen 21.30 Uhr zu einem Raubdelikt zum Nachteil eines 32-jährigen Mannes gekommen sein, welcher fußläufig im Bereich der Lindenstraße in Bitterfeld unterwegs war. Nach bisherigen Erkenntnissen soll der Geschädigte von drei bislang unbekannten männlichen Tätern angesprochen und zunächst zur Herausgabe von Bargeld aufgefordert worden sein. Unter Androhung und Anwendung von körperlicher Gewalt sei er im weiteren Verlauf dazu gezwungen worden, Geld an einem nahegelegenen Geldautomaten abzuheben. Nach der Übergabe eines niedrigen dreistelligen Betrages sollen die Täter zu Fuß in Richtung Bismarckstraße geflüchtet sein. Der Geschädigte erlitt leichte Verletzungen. Zur Täterbeschreibung liegen folgende Angaben vor. Männlich, scheinbares Alter zwischen 18 und 25 Jahre. Sie sollen von südländischem Phänotyp gewesen sein. Eine Person soll eine eckige Umhängetasche getragen haben. Zwei bislang unbekannte Zeugen, die sich zur Tatzeit in der Bankfiliale in der Lindenstraße aufgehalten haben sollen, werden gebeten, sich bei der Polizei zu melden. Des Weiteren bittet die Polizei, Personen, die sachdienliche Hinweise zum Tatgeschehen oder zu den Tätern geben können, sich beim Polizeirevier Anhalt Bitterfeld unter der Telefonnummer 03496-4260 oder bei jeder anderen Polizeidienststelle zu melden. In Landsberg wurde am vergangenen Wochenende kräftig gefeiert. Also nicht letztes Wochenende, sondern schon eine Woche vorher. Drei Tage lang nämlich lockte das Bergfest zahlreiche Besucher auf die Freilichtbühne. Bei Musik und guter Stimmung wurde gemeinsam gefeiert. Ein Höhepunkt im Veranstaltungskalender der Stadt.
1: In Landsberg wurde am vergangenen Wochenende wieder gefeiert. Das Bergfest lockte drei Tage lang zahlreiche Besucher an die Freilichtbühne am Kapellenberg. Musik, Tanz, Essen und jede Menge Programm sorgten für Stimmung.
2: Ja, wir sind hier bei unserem traditionellen Bergfest in Landsberg. Das ist ja das große Stadtfest, was jeden Sommer immer Ende August stattfindet. Heute so der große Samstag, begonnen mit dem ganzen Kinderprogramm, Tanzgruppen, die aufgetreten sind. Jetzt gleich startet der Fackelumzug gemeinsam mit den wirst vielleicht im Hintergrund den Backpfeif, den Dudelsack-Spielern und heute Abend dann das große Live-Programm, wo dann diverse Live-Bands spielen und hier ordentlich für Stimmung sorgen werden. Trotz des Wetters, wir haben ja den ein oder anderen Regenschauer gehabt, sind wir mit den Besucherzahlen sehr zufrieden. Also gerade gestern war so einer der besucherreichsten Tage, die wir in der Geschichte des Bergfestes bisher hatten. Von daher sind wir da sehr zufrieden. Auch heute wird es schon seit heute Morgen sehr gut angenommen. Trotz der Regenschauer, die uns ab und an mal überrascht haben, sind die Leute hier geblieben und es ist einfach super Stimmung und gut besucht.
1: Los ging es am Freitagabend. Ab 20 Uhr legte DJ Coop auf. Danach sorgte ein Apache 207-Double für Stimmung. Zum Abschluss übernahmen DJ De Tombe und ein Saxophonist. Am Samstag ging es bereits um 11 Uhr mit Rummel und Speedboot weiter. Ein Highlight war das traditionelle Fassrollen um den Kapellenberg. Dabei wurden schwere Holzfässer rund um den Kapellenberg gerollt. Danach gab es ein Familienprogramm mit Tanz, Chören und Kindertanz. Am Abend zog ein Fackelumzug über den Marktplatz. Später startete die Donickel Crew mit einer Kindermitmachparty. Um 20 Uhr öffnete der Bürgermeister offiziell das Bergfest und die Gewinner des Fassrollens wurden geehrt. Danach sorgten Joe Eimer und die Skrupellosen und Will Kutcher für Live-Musik. Ein weiterer Höhepunkt war das Höhenfeuerwerk über den Kapellenberg. Am Sonntag begann der letzte Festtag um 10 Uhr mit einem Gottesdienst und dem Frühshoppen. Bis 16 Uhr gab es noch Tanzauftritte, Kindershows und Live-Musik. Damit ging ein abwechslungsreiches Bergfest zu Ende. Die Mischung aus Tradition, Musik und Unterhaltung lockte auch in diesem Jahr wieder viele Besucher nach Landsberg.
0: Der bundesweite Tag des offenen Denkmals steht am Sonntag, den 13. September, unter dem Motto Netzwerke, Denkmale und Infrastruktur. An diesem Tag sind alle Häuser der Luthermuseen in Wittenberg geöffnet. Im Wittenberger Lutherhaus, das seit 2025 saniert und touristisch weiter erschlossen wird, finden Führungen zu Grabungsarbeiten im Erdgeschoss statt. Hier wurden historische Böden freigelegt, die einmalige Einblicke für eine kurze Zeit ermöglichen. In Luthers Geburtshaus in Eisleben sind erstmals die historischen Kellerräume aus der Lutherzeit für die Öffentlichkeit zugänglich. Die Teilnahme ist kostenfrei. Am Ende werden Spenden für das Kinderhospiz in Wittenberg gesammelt. Anmeldung bitte, und zwar an service@luthermuseen.de oder telefonisch unter 03491 42 03 171. Die Plätze je Führung sind begrenzt. Damit, liebe Zuschauer, sind wir am Ende unserer heutigen Ausgabe der RBB Aktuellen Nachrichten. Schauen jetzt noch auf das Wetter und im Anschluss gern noch auf die Meldungen aus Dessau-Roßlau. Wir sehen uns dann, wenn Sie mögen, am Dienstag ab 18 Uhr wieder. Bis dahin machen Sie es gut und auf Wiedersehen.
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7: Morgen, der 8.9., erwartet uns ein sehr warmer und angenehmer Tag. Die Höchsttemperatur liegt bei etwa 30 Grad Celsius. Es bleibt trocken, es gibt also keinen Regen. Am Himmel ist es teilweise sonnig und teilweise bewölkt. Außerdem weht ein schwacher Wind mit etwa 16 km/h.
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Sachsen-Anhalt hat gewählt. Am 6. September waren rund 1,69 Millionen Menschen in Sachsen-Anhalt wahlberechtigt und dazu aufgerufen, ihre Stimme bei der Landtagswahl abzugeben. Mit einer Rekordwahlbeteiligung von rund 77,7% haben die Bürgerinnen und Bürger Sachsen-Anhalts entschieden. Laut der Landeswahlleiterin ergibt sich im vorläufigen Ergebnis mit Stand vom 7. September 3.26 Uhr folgendes Bild. Die AfD erreicht mit 43,8% die meisten Stimmen und wurde damit stärkste Kraft. Die CDU folgt mit 17,2% auf den zweiten Platz. Im Vergleich zur vorherigen Landtagswahl verliert sie damit allerdings fast 20 Prozentpunkte. Dahinter liegen die SPD mit 9,3%, die Grünen mit 8,9%, die Linken mit 8,6% und das BSW mit 5,3%. Die FDP erreicht 2,6% und wird damit künftig nicht mehr im Landtag vertreten sein. Keine Partei konnte die absolute Mehrheit erreichen. Wie die künftige Landesregierung aussehen wird und welche Parteien miteinander koalieren werden, dürften sich in den kommenden Wochen zeigen. Auch in den Wahlkreisen 26

0: 26 und 27 zeichnet sich ein ähnliches Bild ab. Über die Erststimme werden künftig Burkhard Ratzmann und Nadine Koppehel von der AfD die Wahlkreise Dessau-Roßlau sowie Dessau-Roßlau-Wittenberg im Landtag vertreten. Burkhard Ratzmann erreichte in seinem Wahlkreis 40,8% der Stimmen. Die CDU-Kandidatin Dr. Anja Schneider kam auf 29,6%. Im Wahlkreis 27 schnitt Nadine Koppehel mit 45,4% noch besser ab. Karen Czernisch-Weiske von der CDU erreichte dort 26,9%. Die übrigen Stimmen verteilen sich auf die Kandidaten der Linken, der SPD, der FDP und der Grünen. Im Wahlkreis 27 traten zudem Kandidaten der Freien Wähler sowie der Partei Die Heimat an. Doch nicht nur innerhalb Sachsen-Anhalts stieß die Wahl auf großes Interesse. Auch über die Landesgrenzen hinaus richtete sich der Blick auf die Landtagswahl. Bereits am Vorabend fanden mehrere Kundgebungen und Demonstrationen aus unterschiedlichen politischen Lagern statt. So wurde auf dem Marktplatz das Demokratiefest Demokratie bewahren, Sachsen-Anhalt retten ausgetragen. Die Veranstaltung wollte ein öffentlich sichtbares Zeichen und ein offenes gesellschaftliches Miteinander setzen. Auch der Wirtschaftsfahrzeugkorso fuhr wieder durch die Stadt und setzte erneut ein Zeichen für Zusammenhalt, eine starke regionale Wirtschaft und friedliche Rahmenbedingungen. Einen gemeinsamen Punkt gab es jedoch: den Aufruf, das eigene Wahlrecht wahrzunehmen und von seiner Stimme Gebrauch zu machen. Mehrjährige Haftstrafe nach Brandstiftungsserie. Wegen mehrfacher Brandstiftung hatte die zweite Strafkammer in Dessau-Roßlau am 4. September zwei Männer aus Bitterfeld-Wolfen und Zörbig zu Freiheitsstrafen verurteilt. Die Angeklagten sind 23 und 33 Jahre alt. Nach einer umfangreichen Beweisaufnahme sah es das Gericht als erwiesen an, dass die beiden Männer zwischen Juli und September 2025 im Raum Bitterfeld-Wolfen und Umgebung mehrfach Brände gelegt haben. Betroffen waren unter anderem leerstehende Gebäude, Waldstücke und landwirtschaftlich genutzte Flächen. Auch das ehemalige Bahnhofsgebäude in Ragun-Jesnitz wurde in Brand gesetzt. Dort wurden die beiden Männer vorläufig festgenommen. Nach Überzeugung des Gerichts ging es den Angeklagten dabei vor allem darum, als freie Pressefotograf möglichst exklusives Bild- und Videomaterial von den Feuerwehreinsätzen zu produzieren. Dieses wollten sie anschließend über soziale Medien und durch den Verkauf an andere Medien vermarkten. Der entstandene Sachschaden liegt im deutlich sechsstelligen Bereich. Der 33-Jährige wurde wegen 6 Fällen der Brandstiftung zu einer Gesamtfreiheitsstrafe von 1 Jahr und 11 Monaten verurteilt. Die Strafe wurde zur Bewährung ausgesetzt. Dem war eine Verständigung zwischen den Verfahrensbeteiligten vorausgegangen. Der 23-Jährige erhielt wegen 7 Taten eine Gesamtfreiheitsstrafe von 6 Jahren und 8 Monaten. Das Urteil ist noch nicht rechtskräftig.
1: Tafeln erinnern an Meisterschaft. In Roßlau traf man sich am 4. September vor der Elbe-Rossel-Halle, um eine ganz besondere Gedenktafel zu enthüllen. Auf 4 Platten wird hier an die DDR-Meisterschaft der BSG Schiffswerft Roßlau erinnert. Handballchronist Jens Winterberg richtete einige Worte an die Besucher und auch musikalisch wurde die Enthüllung der Tafeln untermalt. Am 27. Mai 1951 hatten die Roßlauer in Leipzig mit dem Gewinn der DDR-Meisterschaft im Feldhandball einen der bedeutendsten sportlichen Erfolge der Schifferstadt eingefahren. Auf den 4 Gedenktafeln gibt es ein Mannschaftsfoto sowie eine Aufnahme aus dem Finalspiel zu sehen. Zudem kann man mehr über die erfolgreiche Saison 1950-51 sowie die Spieler und Unterstützer, die dazu beigetragen haben, erfahren.

0: Hallo und herzlich willkommen, liebe Zuschauer, zu einer neuen Woche mit den RBW Aktuellnachrichten. Der Campingplatz Saalecamper in Bernburg erhält 2 Millionen Euro aus dem Sondervermögen Infrastruktur für seine Modernisierung. Mit den Fördermitteln soll die touristische Attraktivität des Campingplatzes gesichert und ein Beitrag zur regionalen Wertschöpfung und zur nachhaltigen touristischen Entwicklung des ländlichen Raums geleistet werden. Das Hauptgebäude soll umfassend modernisiert, die Aufstellfläche für Container hergestellt und mit den notwendigen Anschlüssen ausgestattet, die Sicherheit erhöht und das optische Erscheinungsbild verbessert werden. Am 6. September waren die Sachsen-Anhalter aufgefordert, einen neuen Landtag zu wählen. Dem vorausgegangen war ein sehr intensiver und wohl auch kräftezehrender Wahlkampf. Schon frühzeitig zeichnete sich ab, dass die Alternative für Deutschland ordentlich an Stimmen hinzugewinnen könnte. Wie sich das Stimmenverhältnis beider CDU entwickeln würde, wurde im Vorfeld schon drastisch eingeschätzt. Doch mit einem derartigen CDU-Stimmenbeben hätte so keiner gerechnet. Eins steht fest, die große Verliererin bei der Landtagswahl in Sachsen-Anhalt ist ohne Zweifel die Christlich-Demokratische Union und mit ihr der amtierende Ministerpräsident Sven Schulze. Hatte die CDU im Wahljahr 2021 noch 40 Sitze im Landtag von Sachsen-Anhalt, hat sich die Zahl um mehr als die Hälfte reduziert. Die CDU erreicht nur noch 15 Sitze, die AfD 39 und verbessert sich um 16 Sitze gegenüber dem Wahlergebnis 2021. Die Linke, SPD und Grüne bekommen jeweils 8 Sitze und das BSW auf Anhieb 5. Die FDP versinkt, wie auch schon auf bundespolitischer Ebene, in die Bedeutungslosigkeit und fliegt aus dem Landtag. Für den CDU-Landtagsabgeordneten Lars-Jürgen Zimmer ist der Wahlsieg der AfD eine logische Schlussfolgerung aus dem Handeln der Bundespolitik.
1: Absolut, also ist normalerweise, also nicht normalerweise, jede Wahl ist ein Hochfest der Demokratie. Da können die Bürgerinnen und Bürger entscheiden, womit sie zufrieden sind, womit sie nicht zufrieden sind, und können Richtungswechsel wählen, können Richtungen bestätigen.

0: Ding. Und das lebt, davon lebt, damit lebt die Demokratie. Und deswegen ist die Wahlbeteiligung mit 76% natürlich gigantisch. Das würden wir uns bei allen Wahlen natürlich wünschen. Gleichwohl diese Wahl jetzt hier vom Ergebnis natürlich nicht so ausgefallen ist, wie ich mir das als CDU-Mann gewünscht hätte, wie wir uns das alle gewünscht hätten. Dennoch obliegt es auch der Fairness, dem politischen Kontrahenten zum Wahlsieg zu gratulieren. Es ist die mit Abstand höchste Stimmzahl, die hier offensichtlich bei über 40 jetzt erreicht wurde. Da muss man Glückwunsch dazu sagen. Und auch der klare Regierungsauftrag bei der Partei mit den meisten Stimmen. Und ja, wir haben auch als Union einiges aufzuarbeiten, denke ich. Es muss ein großes Warnsignal sein und ich hoffe, dass es diesmal auch ein Warnsignal ist. Wenn wir uns zurückerinnern, 21 war das Ergebnis in Umfragen auch nicht ganz so rosig. Wir konnten dann noch 10% zulegen. Die AfD konnten man noch ein Stück weit nach unten drängen. Das ist diesmal nicht mehr erfolgt. Die Leute haben einfach unsere Bemühungen hier in Sachsen-Anhalt, auch in dieser Koalition, die durchaus schwierig waren mit dem Koalitionspartner SPD, nicht honoriert. Aber das, was ich natürlich ständig erlebt habe, ob am Gartenzaun oder auf dem Marktplatz, ist, dass die Bundespolitik natürlich alles dominiert hat. Die Rentendiskussion, die Krankenversicherung, überall, wo wir als Osten, als Ostdeutsche, als Menschen mit ostdeutscher Biografie ein Stück weit benachteiligt werden, das hat natürlich durchgeschlagen. Und ja, auch ich bin nicht zufrieden mit dem, was in Berlin passiert, was mit der Gesundheitsreform, was mit der Rentenreform passiert. Wer 45 Jahre gearbeitet hat, der hat auch Anspruch auf seine Altersrente. Da muss man andere Modelle finden, als mit über 70 oder 75 zu diskutieren. Wir brauchen ein vernünftiges Gesundheitswesen, bezahlbares Gesundheitswesen. Da wird alles Bundesthemen. Das liegt jetzt nicht so sehr bei uns. Ja, wir haben sozusagen die Problematik Berlins jetzt für uns geerbt. Und wenn es tatsächlich bei diesen unter 20% bleiben sollte, ist das natürlich eine sehr, sehr starke Zäsur auch für uns als Union.
1: In den einzelnen Wahlkreisen sehen die Ergebnisse so aus. Im Wahlkreis 18, also Aschersleben, konnte sich Daniel Rausch von der AfD mit 47,8% behaupten. CDU-Mann Detlef Gürt kam nur auf 19,3% der Stimmen. Noch mehr Prozente erreichte Matthias Büttner von der AfD im Wahlkreis 19, 53,4% der Staßfurter Stimmen für ihn. Sven Rosomkiewicz von der CDU erreichte 25,6%. Im Wahlkreis 21 in Bernburg stimmten 52,3% für den AfD-Mann Dr. Jan Moldenhauer. Auch hier die CDU weit abgeschlagen mit nur 22,4% für Stefan Ruland. Angesichts dieser Zahlen sollte die AfD laut Lars-Jürgen Zimmer auch Verantwortung übernehmen.
0: Wenn wir die Ergebnisse sehen, gibt es einen ganz klaren Willen in der Bevölkerung. Und deswegen sage ich ganz klar, der Auftrag zur Regierungsbildung liegt klar bei einer Partei, die mit Abstand meisten Stimmen bekommen hat. Und wenn diese Partei die Demokratie auch nur halbwegs ernst nimmt, dann muss sie zu einer Regierungsbildung kommen, dann muss sie Gespräche führen. Wo die Gespräche dann auch hinführen, weiß ich nicht. Aber sich verweigern, indem man sagt, ich mache es nur alleine oder gar nicht, das funktioniert in der Demokratie nicht. Dann hätten wir auch als Union die ganzen Jahre anders schon reagieren können. Aber es ist wie in jeder guten Ehe. Man muss Kompromisse schließen, man muss kompromissbereit sein, man muss miteinander reden. Und ich hoffe, dass wir im Nachgang viele Gräben zuschütten, die dann auch im Wahlkampf aufgerissen wurden.
1: Mit 78,9% Wahlbeteiligung in Köthen zeigte sich auch hier, wie wichtig den Menschen diese Landtagswahl war. Für die AfD ging Volker Olenitschak ins Rennen. Er sicherte sich 50,2% der Stimmen. Olaf Feuerborn von der CDU erreichte 25,4%. In Zerbst, also im Wahlkreis 23, ein ähnliches Bild. Die AfD erreicht 48,1%, die CDU nur 26,3% der Stimmen. In der Lutherstadt Wittenberg gibt es dann doch einen Ausreißer. Die CDU schafft mit Nico Elsner immerhin 29,4%, immerhin 10% mehr als in Aschersleben. Die AfD kann 43,0% der Wählerstimmen auf sich vereinen. In Jessen kommt die AfD mit Matthias Lieschke auf 49,8%. Patrick Schubert von der CDU erreicht 25,1%. Im Wahlkreis 28, also Bitterfeld-Wolfen, gewinnt Daniel Reul mit 50,9% der Stimmen vor Lars-Jürgen Zimmer. Der bekam 21,0%. Im Saalekreis setzte sich mit 50,8% die AfD in Form von Florian Schröder durch. Die CDU bekam 26,7% der Stimmen. Das Ergebnis der Zweitstimmen überrascht nicht nur die Landespolitiker, sondern auch Berlin. Die CDU rutscht drastisch ab und kommt nur noch auf 17,2%. Die SPD schwimmt bei 9,3% als drittstärkste Kraft vor Bündnis 90 Die Grünen. Grund zum Feiern beim BSW. Sie ziehen mit 5,3% in den Landtag Sachsen-Anhalt ein. Insgesamt lag die Wahlbeteiligung bei den Zweitstimmen bei 77,8%. Für die absolute Mehrheit hat es für die AfD nicht gereicht. Eine Regierungsbildung schwierig. Für CDU-Mann Zimmer flammt da wieder ein ganz besonderes Thema auf. Auf die Frage, wie er zur Brandmauer steht, sagte der 55-Jährige.
0: Na gut, ich selber war nie der große Freund von Brandmauern. Demokratisch gewählte Abgeordnete müssen immer in der Lage sein, miteinander zu reden. Dass in bestimmten Parteien und Fraktionen bestimmte Abgeordnete dabei sind, mit denen man das lieber nicht tut, das ist auch so. Aber es sind ja nicht alle. Und wer am Parlament vertreten ist, ist von Bürgerinnen und Bürgern gewählt. Und da muss miteinander geredet werden. Und gerade bei dieser Konstellation, wo offensichtlich vielleicht niemand eine Mehrheit bekommt, muss über breite Richtungen, muss über breite Fraktionsflure miteinander geredet werden. Und ich denke, es ist Zeit, dass wir insgesamt auch in Deutschland hier umdenken. Und am Ende geht es mir nicht um einzelne Parteimitglieder oder um einzelne Parteisoldaten, sondern mir geht es um die Bürgerinnen und Bürger, die mit weit über 40% einer Partei ihr Vertrauen geschenkt haben. Und das ist gleichzeitig ein Misstrauensvotum gegen uns. Und wenn wir wieder für diese Menschen, für das Land, für die Bürgerinnen und Bürger da sein wollen, dann müssen wir uns einfach öffnen.
1: Ach ja, dann war ja noch das Protestcamp in Bitterfelds grüner Lunge. Vorkommnisse waren nicht zu verzeichnen. Zwar stand das Camp unter dem provokanten Titel Schlechte Grüße aus Bitterfeld, doch bei einer Beteiligung von geschätzten 200 Menschen blieb alles in geordneten Bahnen.
2: Schlechte Grüße aus Bitterfeld ist eine Liedzeile aus dem Song Kulturratze von Kulturratze. Kulturratze ist eine seit vielen Jahren aktive lokale Punkband hier aus Bitterfeld, die nicht nur bundesweit viel aufgetreten ist, sondern auch international. Eine Band aus der Region, die bekannt ist, damit als kulturelle Referenz. Gleichzeitig soll es aber eben auch nochmal ein Zeichen setzen, denn diese schlechte Grüße sind keine Grüße, die wir senden wollen oder müssen, sondern es sind Grüße, die wir verhindern wollen. Wir wollen verhindern, dass aus Bitterfeld mit der Wahl der AfD im Land Sachsen-Anhalt menschenverachtende, rassistische Politik mit einer rechtsextremen Partei salonfähig werden und gerade eben in Bitterfeld in dieser Stärke auch nochmal gefeiert werden.
1: Hatten die Veranstalter des Bitterfelder Innenstadtfests aus Sicherheitsgründen das Fest kurzfristig abgesagt, und zwar für das Wochenende um den 6. September, sehen die Macher des Protestcamps keine Konkurrenz dazu und auch nicht in Sachen Wahlbeeinflussung der Bürger.
2: Nein, es war ja auch von Anfang an so geplant und auch mit den Behörden abgesprochen, dass wir diese zwei Veranstaltungen nebeneinander stattfinden lassen haben. Wir haben bereits im Mai im Kooperationsgespräch zugesagt, dass wir auf den Robert-Schumann-Platz verzichten, damit sich die SchaustellerInnen des Stadtfestes dort aufstellen können. Was festgestellt werden muss, ist, dass der Innenstadtverein diese Sicherheitsauflagen, die sie behaupten, niemals bekommen hat, weil sie die Veranstaltung, die ordnungsgemäß angemeldet hatten. Und was auch gesagt werden muss, ist, dass dieses Datum, an dem sie angeblich vom Protestcamp erfahren haben, der 9. Juli, von dem sie sprechen, zumindest im Amtsblatt des Landkreises zu entnehmen ist, dass sie genau an diesem Tag 10.000 Euro Förderung nicht erhalten haben.
1: Sachsen-Anhalt hat gewählt, doch eine Regierungsfindung wird schwierig. Die AfD hat 39 Sitze im Landtag, benötigt aber 42 zur absoluten Mehrheit. Sollte auf der anderen Seite ein Bündnis aus CDU, SPD und die Grünen zustande kommen und die Linke auch noch in dem Konstrukt zu finden sein, so kämen diese vier Parteien ebenfalls nur auf 39 Sitze. Nun kommt das BSW mit seinen 5 Sitzen ins Spiel. Überzeugen die Schnittmengen mit der AfD? Es bleibt also spannend im Landtagswahlkampf. Die Wahl des Ministerpräsidenten kann sich hinziehen. Der Termin zur konstituierenden Sitzung nicht. Der ist für den 6. Oktober anberaumt. Am 3. September soll es gegen 21.30 Uhr zu einem Raubdelikt zum Nachteil eines 32-jährigen Mannes gekommen sein, welcher fußläufig im Bereich der Lindenstraße in Bitterfeld unterwegs war. Nach bisherigen Erkenntnissen soll der Geschädigte von 3 bislang unbekannten männlichen Tätern angesprochen und zunächst zur Herausgabe von Bargeld aufgefordert worden sein. Unter Androhung und Anwendung von körperlicher Gewalt sei er im weiteren Verlauf dazu gezwungen worden, Geld an einem nahegelegenen Geldautomaten abzuheben. Nach der Übergabe eines niedrigen dreistelligen Betrages sollen die Täter zu Fuß in Richtung Bismarckstraße geflüchtet sein. Der Geschädigte erlitt leichte Verletzungen. Zur Täterbeschreibung liegen folgende Angaben vor. Männlich, scheinbares Alter zwischen 18 und 25 Jahre. Sie sollen von südländischem Phänotyp gewesen sein. Eine Person soll eine eckige Umhängetasche getragen haben. 2 bislang unbekannte Zeugen, die sich zur Tatzeit in der Bankfiliale in der Lindenstraße aufgehalten haben sollen, werden gebeten, sich bei der Polizei zu melden. Des Weiteren bittet die Polizei, Personen, die sachdienliche Hinweise zum Tatgeschehen oder zu den Tätern geben können, sich beim Polizeirevier Anhalt Bitterfeld unter der Telefonnummer 03496-4260 oder bei jeder anderen Polizeidienststelle zu melden. In Landsberg wurde am vergangenen Wochenende kräftig gefeiert. Also nicht letztes Wochenende, sondern schon eine Woche vorher. 3 Tage lang nämlich lockte das Bergfest zahlreiche Besucher auf die Freilichtbühne. Bei Musik und guter Stimmung wurde gemeinsam gefeiert. Ein Höhepunkt im Veranstaltungskalender der Stadt.
3: In Landsberg wurde am vergangenen Wochenende wieder gefeiert. Das Bergfest lockte 3 Tage lang zahlreiche Besucher an die Freilichtbühne am Kapellenberg. Musik, Tanz, Essen und jede Menge Programm sorgten für Stimmung.
4: Ja, wir sind hier bei unserem traditionellen Bergfest in Landsberg. Das ist ja das große Stadtfest, was jeden Sommer immer Ende August stattfindet. Heute so der große Samstag, begonnen mit dem ganzen Kinderprogramm, Tanzgruppen, die aufgetreten sind. Jetzt gleich startet der Fackelumzug gemeinsam mit den wirst vielleicht im Hintergrund den Backpfeif, den Dudelsack-Spielern und heute Abend dann das große Live-Programm, wo dann diverse Live-Bands spielen und hier ordentlich für Stimmung sorgen werden. Trotz des Wetters, wir haben ja den ein oder anderen Regenschauer gehabt, sind wir mit den Besucherzahlen sehr zufrieden. Also gerade gestern war so einer der besucherreichsten Tage, die wir in der Geschichte des Bergfestes bisher hatten. Von daher sind wir da sehr zufrieden. Auch heute wird es schon seit heute Morgen sehr gut angenommen. Trotz der Regenschauer, die uns ab und an mal überrascht haben, sind die Leute hier geblieben und es ist einfach super Stimmung und gut besucht.
3: Los ging es am Freitagabend. Ab 20 Uhr legte DJ Coop auf. Danach sorgte ein Apache 207 Double für Stimmung. Zum Abschluss übernahmen DJ De Tombe und ein Saxophonist. Am Samstag ging es bereits um 11 Uhr mit Rummel und Speedfoot weiter. Ein Highlight war das traditionelle Fassrollen um den Kapellenberg. Dabei wurden schwere Holzfässer rund um den Kapellenberg gerollt. Danach gab es ein Familienprogramm mit Tanz, Chören und Kindertanz. Am Abend zog ein Fackelumzug über den Marktplatz. Später startete die Donickel Crew mit einer Kindermitmachparty. Um 20 Uhr öffnete der Bürgermeister offiziell das Bergfest und die Gewinner des Fassrollens wurden geehrt. Danach sorgten Joe Eimer und die Skrupellosen und Will Kutcher für Live-Musik. Ein weiterer Höhepunkt war das Höhenfeuerwerk über den Kapellenberg. Am Sonntag begann der letzte Festtag um 10 Uhr mit einem Gottesdienst und dem Frühshoppen. Bis 16 Uhr gab es noch Tanzauftritte, Kindershows und Live-Musik. Damit ging ein abwechslungsreiches Bergfest zu Ende. Die Mischung aus Tradition, Musik und Unterhaltung lockte auch in diesem Jahr wieder viele Besucher nach Landsberg.
5: Der bundesweite Tag des offenen Denkmals steht am Sonntag, den 13. September, unter dem Motto Netzwerke, Denkmale und Infrastruktur. An diesem Tag sind alle Häuser der Luthermuseen in Wittenberg geöffnet. Im Wittenberger Lutherhaus, das seit 2025 saniert und touristisch weiter erschlossen wird, finden Führungen zu Grabungsarbeiten im Erdgeschoss statt. Hier wurden historische Böden freigelegt, die einmalige Einblicke für eine kurze Zeit ermöglichen. In Luthers Geburtshaus in Eisleben sind erstmals die historischen Kellerräume aus der Lutherzeit für die Öffentlichkeit zugänglich. Die Teilnahme ist kostenfrei. Am Ende werden Spenden für das Kinderhospiz in Wittenberg gesammelt. Anmeldung bitte, und zwar an service@luthermuseen.de oder telefonisch unter 03491 42 03 171. Die Plätze je Führung sind begrenzt. Damit, liebe Zuschauer, sind wir am Ende unserer heutigen Ausgabe der RBB Aktuellen Nachrichten. Schauen jetzt noch auf das Wetter und im Anschluss gern noch auf die Meldungen aus Dessau-Roßlau. Wir sehen uns dann, wenn Sie mögen, am Dienstag ab 18 Uhr wieder. Bis dahin machen Sie es gut und auf Wiedersehen.
6: Vom 7. bis 13. September lädt die Stadt Bitterfeld-Wolfen zur Kunst- und Kulturwoche ein. Bereits zum 5. Mal rückt damit das kreative, kulturelle und künstlerische Leben der Stadt in den Mittelpunkt. Zahlreiche Veranstaltungsorte im Stadtgebiet werden in dieser Woche zu lebendigen Treffpunkten für Kultur und Gemeinschaft. Dabei geht es nicht nur um die Unterhaltung, sondern auch um Austausch, Teilhabe und das Sichtbarmachen der vielen Menschen, die das kulturelle Leben in Bitterfeld-Wolfen mit Herzblut gestalten.
7: Am 13. September verwandelt sich die Dessauer Innenstadt wieder in eine Bühne für Laufbegeisterte aus der gesamten Region. Anhalt Sport lädt zum 27. Rathaus Center City Run ein und jeder kann mitmachen. Ab 10 Uhr geht es los und 4 unterschiedliche Läufe werden angeboten. Für jeden, der nicht selber mitmachen will, heißt es trotzdem vorbeikommen und die Läufer kräftig anfeuern.
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10: Morgen, der 8.9., erwartet uns ein sehr warmer und angenehmer Tag. Die Höchsttemperatur liegt bei etwa 30 Grad Celsius. Es bleibt trocken, es gibt also keinen Regen. Am Himmel ist es teilweise sonnig und teilweise bewölkt. Außerdem weht ein schwacher Wind mit etwa 16 km/h.
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Sachsen-Anhalt hat gewählt. Am 6. September waren rund 1,69 Millionen Menschen in Sachsen-Anhalt wahlberechtigt und dazu aufgerufen, ihre Stimme bei der Landtagswahl abzugeben. Mit einer Rekordwahlbeteiligung von rund 77,7% haben die Bürgerinnen und Bürger Sachsen-Anhalts entschieden. Laut der Landeswahlleiterin ergibt sich im vorläufigen Ergebnis mit Stand vom 7. September 3.26 Uhr folgendes Bild. Die AfD erreicht mit 43,8% die meisten Stimmen und wurde damit stärkste Kraft. Die CDU folgt mit 17,2% auf den zweiten Platz. Im Vergleich zur vorherigen Landtagswahl verliert sie damit allerdings fast 20 Prozentpunkte. Dahinter liegen die SPD mit 9,3%, die Grünen mit 8,9%, die Linken mit 8,6% und das BSW mit 5,3%. Die FDP erreicht 2,6% und wird damit künftig nicht mehr im Landtag vertreten sein. Keine Partei konnte die absolute Mehrheit erreichen. Wie die künftige Landesregierung aussehen wird und welche Parteien miteinander koalieren werden, dürften sich in den kommenden Wochen zeigen. Auch in den Wahlkreisen 26

0: 26 und 27 zeichnet sich ein ähnliches Bild ab. Über die Erststimme werden künftig Burkhard Ratzmann und Nadine Koppehel von der AfD die Wahlkreise Dessau-Roßlau sowie Dessau-Roßlau-Wittenberg im Landtag vertreten. Burkhard Ratzmann erreichte in seinem Wahlkreis 40,8% der Stimmen. Die CDU-Kandidatin Dr. Anja Schneider kam auf 29,6%. Im Wahlkreis 27 schnitt Nadine Koppehel mit 45,4% noch besser ab. Karen Czernisch-Weiske von der CDU erreichte dort 26,9%. Die übrigen Stimmen verteilen sich auf die Kandidaten der Linken, der SPD, der FDP und der Grünen. Im Wahlkreis 27 traten zudem Kandidaten der Freien Wähler sowie der Partei Die Heimat an. Doch nicht nur innerhalb Sachsen-Anhalts stieß die Wahl auf großes Interesse. Auch über die Landesgrenzen hinaus richtete sich der Blick auf die Landtagswahl. Bereits am Vorabend fanden mehrere Kundgebungen und Demonstrationen aus unterschiedlichen politischen Lagern statt. So wurde auf dem Marktplatz das Demokratiefest Demokratie bewahren, Sachsen-Anhalt retten ausgetragen. Die Veranstaltung wollte ein öffentlich sichtbares Zeichen und ein offenes gesellschaftliches Miteinander setzen. Auch der Wirtschaftsfahrzeugkorso fuhr wieder durch die Stadt und setzte erneut ein Zeichen für Zusammenhalt, eine starke regionale Wirtschaft und friedliche Rahmenbedingungen. Einen gemeinsamen Punkt gab es jedoch: den Aufruf, das eigene Wahlrecht wahrzunehmen und von seiner Stimme Gebrauch zu machen. Mehrjährige Haftstrafe nach Brandstiftungsserie. Wegen mehrfacher Brandstiftung hatte die zweite Strafkammer in Dessau-Roßlau am 4. September zwei Männer aus Bitterfeld-Wolfen und Zörbig zu Freiheitsstrafen verurteilt. Die Angeklagten sind 23 und 33 Jahre alt. Nach einer umfangreichen Beweisaufnahme sah es das Gericht als erwiesen an, dass die beiden Männer zwischen Juli und September 2025 im Raum Bitterfeld-Wolfen und Umgebung mehrfach Brände gelegt haben. Betroffen waren unter anderem leerstehende Gebäude, Waldstücke und landwirtschaftlich genutzte Flächen. Auch das ehemalige Bahnhofsgebäude in Ragun-Jesnitz wurde in Brand gesetzt. Dort wurden die beiden Männer vorläufig festgenommen. Nach Überzeugung des Gerichts ging es den Angeklagten dabei vor allem darum, als freie Pressefotograf möglichst exklusives Bild- und Videomaterial von den Feuerwehreinsätzen zu produzieren. Dieses wollten sie anschließend über soziale Medien und durch den Verkauf an andere Medien vermarkten. Der entstandene Sachschaden liegt im deutlich sechsstelligen Bereich. Der 33-Jährige wurde wegen 6 Fällen der Brandstiftung zu einer Gesamtfreiheitsstrafe von 1 Jahr und 11 Monaten verurteilt. Die Strafe wurde zur Bewährung ausgesetzt. Dem war eine Verständigung zwischen den Verfahrensbeteiligten vorausgegangen. Der 23-Jährige erhielt wegen 7 Taten eine Gesamtfreiheitsstrafe von 6 Jahren und 8 Monaten. Das Urteil ist noch nicht rechtskräftig.
1: Tafeln erinnern an Meisterschaft. In Roßlau traf man sich am 4. September vor der Elbe-Rossel-Halle, um eine ganz besondere Gedenktafel zu enthüllen. Auf 4 Platten wird hier an die DDR-Meisterschaft der BSG Schiffswerft Roßlau erinnert. Handballchronist Jens Winterberg richtete einige Worte an die Besucher und auch musikalisch wurde die Enthüllung der Tafeln untermalt. Am 27. Mai 1951 hatten die Roßlauer in Leipzig mit dem Gewinn der DDR-Meisterschaft im Feldhandball einen der bedeutendsten sportlichen Erfolge der Schifferstadt eingefahren. Auf den 4 Gedenktafeln gibt es ein Mannschaftsfoto sowie eine Aufnahme aus dem Finalspiel zu sehen. Zudem kann man mehr über die erfolgreiche Saison 1950-51 sowie die Spieler und Unterstützer, die dazu beigetragen haben, erfahren.

0: Hallo und herzlich willkommen, liebe Zuschauer, zu einer neuen Woche mit den RBW Aktuellnachrichten. Der Campingplatz Saalecamper in Bernburg erhält 2 Millionen Euro aus dem Sondervermögen Infrastruktur für seine Modernisierung. Mit den Fördermitteln soll die touristische Attraktivität des Campingplatzes gesichert und ein Beitrag zur regionalen Wertschöpfung und zur nachhaltigen touristischen Entwicklung des ländlichen Raums geleistet werden. Das Hauptgebäude soll umfassend modernisiert, die Aufstellfläche für Container hergestellt und mit den notwendigen Anschlüssen ausgestattet, die Sicherheit erhöht und das optische Erscheinungsbild verbessert werden. Am 6. September waren die Sachsen-Anhalter aufgefordert, einen neuen Landtag zu wählen. Dem vorausgegangen war ein sehr intensiver und wohl auch kräftezehrender Wahlkampf. Schon frühzeitig zeichnete sich ab, dass die Alternative für Deutschland ordentlich an Stimmen hinzugewinnen könnte. Wie sich das Stimmenverhältnis beider CDU entwickeln würde, wurde im Vorfeld schon drastisch eingeschätzt. Doch mit einem derartigen CDU-Stimmenbeben hätte so keiner gerechnet. Eins steht fest, die große Verliererin bei der Landtagswahl in Sachsen-Anhalt ist ohne Zweifel die Christlich-Demokratische Union und mit ihr der amtierende Ministerpräsident Sven Schulze. Hatte die CDU im Wahljahr 2021 noch 40 Sitze im Landtag von Sachsen-Anhalt, hat sich die Zahl um mehr als die Hälfte reduziert. Die CDU erreicht nur noch 15 Sitze, die AfD 39 und verbessert sich um 16 Sitze gegenüber dem Wahlergebnis 2021. Die Linke, SPD und Grüne bekommen jeweils 8 Sitze und das BSW auf Anhieb 5. Die FDP versinkt, wie auch schon auf bundespolitischer Ebene, in die Bedeutungslosigkeit und fliegt aus dem Landtag. Für den CDU-Landtagsabgeordneten Lars-Jörn Zimmer ist der Wahlsieg der AfD eine logische Schlussfolgerung aus dem Handeln der Bundespolitik.
1: Absolut, also ist normalerweise, also nicht normalerweise, jede Wahl ist ein Hochfest der Demokratie. Da können die Bürgerinnen und Bürger entscheiden, womit sie zufrieden sind, womit sie nicht zufrieden sind, und können Richtungswechsel wählen, können Richtungen bestätigen.

0: Dingen. Und das lebt, davon lebt, damit lebt die Demokratie. Und deswegen ist die Wahlbeteiligung mit 76% natürlich gigantisch. Das würden wir uns bei allen Wahlen natürlich wünschen. Gleichwohl diese Wahl jetzt hier vom Ergebnis natürlich nicht so ausgefallen ist, wie ich mir das als CDU-Mann gewünscht hätte, wie wir uns das alle gewünscht hätten. Dennoch obliegt es auch der Fairness, dem politischen Kontrahenten zum Wahlsieg zu gratulieren. Es ist die mit Abstand höchste Stimmzahl, die hier offensichtlich bei über 40 jetzt erreicht wurde. Da muss man Glückwunsch dazu sagen. Und auch der klare Regierungsauftrag bei der Partei mit den meisten Stimmen. Und ja, wir haben auch als Union einiges aufzuarbeiten, denke ich. Es muss ein großes Warnsignal sein und ich hoffe, dass es diesmal auch ein Warnsignal ist. Wenn wir uns zurückerinnern, 21 war das Ergebnis in Umfragen auch nicht ganz so rosig. Wir konnten dann noch 10% zulegen. Die AfD konnte oder konnte man noch ein Stück weit nach unten drängen. Das ist diesmal nicht mehr erfolgt. Die Leute haben einfach unsere Bemühungen hier in Sachsen-Anhalt, auch in dieser Koalition, die durchaus schwierig war mit dem Koalitionspartner SPD, nicht honoriert. Aber das, was ich natürlich ständig erlebt habe, ob am Gartenzaun oder auf dem Marktplatz, ist, dass die Bundespolitik natürlich alles dominiert hat. Die Rentendiskussion, die Krankenversicherung, überall, wo wir als Osten, als Ostdeutsche, als Menschen mit ostdeutscher Biografie ein Stück weit benachteiligt werden, das hat natürlich durchgeschlagen. Und ja, auch ich bin nicht zufrieden mit dem, was in Berlin passiert, was mit der Gesundheitsreform, was mit der Rentenreform passiert. Wer 45 Jahre gearbeitet hat, der hat auch Anspruch auf seine Altersrente. Da muss man andere Modelle finden, als mit über 70 oder 75 zu diskutieren. Wir brauchen ein vernünftiges Gesundheitswesen, bezahlbares Gesundheitswesen. Da wird alles Bundesthemen. Das liegt jetzt nicht so sehr bei uns. Ja, wir haben sozusagen die Problematik Berlins jetzt für uns geerbt. Und wenn es tatsächlich bei diesen unter 20% bleiben sollte, ist das natürlich eine sehr, sehr starke Zäsur auch für uns als Union.
1: In den einzelnen Wahlkreisen sehen die Ergebnisse so aus. Im Wahlkreis 18, also Aschersleben, konnte sich Daniel Rausch von der AfD mit 47,8% behaupten. CDU-Mann Detlef Gürt kam nur auf 19,3% der Stimmen. Noch mehr Prozente erreichte Matthias Büttner von der AfD im Wahlkreis 19, 53,4% der Staßfurter Stimmen für ihn. Sven Rosomkiewicz von der CDU erreichte 25,6%. Im Wahlkreis 21 in Bernburg stimmten 52,3% für den AfD-Mann Dr. Jan Moldenhauer. Auch hier die CDU weit abgeschlagen mit nur 22,4% für Stefan Ruland. Angesichts dieser Zahlen sollte die AfD laut Lars-Jürgen Zimmer auch Verantwortung übernehmen.
0: Wenn wir die Ergebnisse sehen, gibt es einen ganz klaren Willen in der Bevölkerung. Und deswegen sage ich ganz klar, der Auftrag zur Regierungsbildung liegt klar bei einer Partei, die mit Abstand meisten Stimmen bekommen hat. Und wenn diese Partei die Demokratie auch nur halbwegs ernst nimmt, dann muss sie zu einer Regierungsbildung kommen, dann muss sie Gespräche führen. Wo die Gespräche dann auch hinführen, weiß ich nicht. Aber sich verweigern, indem man sagt, ich mache es nur alleine oder gar nicht, das funktioniert in der Demokratie nicht. Dann hätten wir auch als Union die ganzen Jahre anders schon reagieren können. Aber es ist wie in jeder guten Ehe. Man muss Kompromisse schließen, man muss kompromissbereit sein, man muss miteinander reden. Und ich hoffe, dass wir im Nachgang viele Gräben zuschütten, die dann auch im Wahlkampf aufgerissen wurden.
1: Mit 78,9% Wahlbeteiligung in Köthen zeigte sich auch hier, wie wichtig den Menschen diese Landtagswahl war. Für die AfD ging Volker Olenitschak ins Rennen. Er sicherte sich 50,2% der Stimmen. Olaf Feuerborn von der CDU erreichte 25,4%. In Zerbst, also im Wahlkreis 23, ein ähnliches Bild. Die AfD erreicht 48,1%, die CDU nur 26,3% der Stimmen. In der Lutherstadt Wittenberg gibt es dann doch einen Ausreißer. Die CDU schafft mit Nico Elsner immerhin 29,4%, immerhin 10% mehr als in Aschersleben. Die AfD

0: Das Ergebnis der Zweitstimmen überrascht nicht nur die Landespolitiker, sondern auch Berlin. Die CDU rutscht drastisch ab und kommt nur noch auf 17,2%. Die SPD schwimmt bei 9,3% als drittstärkste Kraft vor Bündnis 90 Die Grünen. Grund zum Feiern beim BSW. Sie ziehen mit 5,3% in den Landtag Sachsen-Anhalt ein. Insgesamt lag die Wahlbeteiligung bei den Zweitstimmen bei 77,8%. Für die absolute Mehrheit hat es für die AfD nicht gereicht. Eine Regierungsbildung schwierig. Für CDU-Mann Zimmer flammt da wieder ein ganz besonderes Thema auf. Auf die Frage, wie er zur Brandmauer steht, sagte der 55-Jährige.
1: Na gut, ich selber war nie der große Freund von Brandmauern. Demokratisch gewählte Abgeordnete müssen immer in der Lage sein, miteinander zu reden. Dass in bestimmten Parteien und Fraktionen bestimmte Abgeordnete dabei sind, mit denen man das lieber nicht tut, das ist auch so. Aber es sind ja nicht alle. Und wer am Parlament vertreten ist, ist von Bürgerinnen und Bürgern gewählt. Und da muss miteinander geredet werden. Und gerade bei dieser Konstellation, wo offensichtlich vielleicht niemand eine Mehrheit bekommt, muss über breite Richtungen, muss über breite Fraktionsflure miteinander geredet werden. Und ich denke, es ist Zeit, dass wir insgesamt auch in Deutschland hier umdenken. Und am Ende geht es mir nicht um einzelne Parteimitglieder oder um einzelne Parteisoldaten, sondern mir geht es um die Bürgerinnen und Bürger, die mit weit über 40% einer Partei ihr Vertrauen geschenkt haben. Und das ist gleichzeitig ein Misstrauensvotum gegen uns. Und wenn wir wieder für diese Menschen, für das Land, für die Bürgerinnen und Bürger da sein wollen, dann müssen wir uns einfach öffnen.
0: Ach ja, dann war ja noch das Protestcamp in Bitterfels Grüner Lunge. Vorkommnisse waren nicht zu verzeichnen. Zwar stand das Camp unter dem provokanten Titel Schlechte Grüße aus Bitterfeld, doch bei einer Beteiligung von geschätzten 200 Menschen blieb alles in geordneten Bahnen.
2: Schlechte Grüße aus Bitterfeld ist eine Liedzeile aus dem Song Kulturratze von Kulturratze. Kulturratze ist eine seit über mehreren Jahren, seit vielen Jahren aktive lokale Punkband hier aus Bitterfeld, die nicht nur bundesweit viel aufgetreten ist, sondern auch international. Eine Band aus der Region, die bekannt ist, damit als kulturelle Referenz. Gleichzeitig soll es aber eben auch nochmal ein Zeichen setzen, denn diese schlechte Grüße sind keine Grüße, die wir senden wollen oder müssen, sondern es sind Grüße, die wir verhindern wollen. Wir wollen verhindern, dass aus Bitterfeld mit der Wahl der AfD im Land Sachsen-Anhalt menschenverachtende, rassistische Politik mit einer rechtsextremen Partei salonfähig werden und gerade eben in Bitterfeld in dieser Stärke auch nochmal gefeiert werden.
0: Hatten die Veranstalter des Bitterfelder Innenstadtfests aus Sicherheitsgründen das Fest kurzfristig abgesagt, und zwar für das Wochenende um den 6. September, sehen die Macher des Protestcamps keine Konkurrenz dazu und auch nicht in Sachen Wahlbeeinflussung der Bürger.
2: Nein, es war ja auch von Anfang an so geplant und auch mit den Behörden abgesprochen, dass wir diese zwei Veranstaltungen nebeneinander stattfinden lassen haben. Wir haben bereits im Mai im Kooperationsgespräch zugesagt, dass wir auf den Robert-Schumann-Platz verzichten, damit sich die SchaustellerInnen des Stadtfestes dort aufstellen können. Was festgestellt werden muss, ist, dass der Innenstadtverein diese Sicherheitsauflagen, die sie behaupten, niemals bekommen hat, weil sie die Veranstaltung nie ordnungsgemäß angemeldet hatten. Und was auch gesagt werden muss, ist, dass dieses Datum, an dem sie angeblich vom Protestcamp erfahren haben, der 9. Juli, von dem sie sprechen, zumindest im Amtsblatt des Landkreises zu entnehmen ist, dass sie genau an diesem Tag 10.000 Euro Förderung nicht erhalten haben.
0: Sachsen-Anhalt hat gewählt, doch eine Regierungsfindung wird schwierig. Die AfD hat 39 Sitze im Landtag, benötigt aber 42 zur absoluten Mehrheit. Sollte auf der anderen Seite ein Bündnis aus CDU, SPD und die Grünen zustande kommen und die Linke auch noch in dem Konstrukt zu finden sein, so kämen diese vier Parteien ebenfalls nur auf 39 Sitze. Nun kommt das BSW mit seinen 5 Sitzen ins Spiel. Überzeugen die Schnittmengen mit der AfD? Es bleibt also spannend im Landtagswahlkampf. Die Wahl des Ministerpräsidenten kann sich hinziehen. Der Termin zur konstituierenden Sitzung nicht. Der ist für den 6. Oktober anberaumt. Am 3. September soll es gegen 21.30 Uhr zu einem Raubdelikt zum Nachteil eines 32-jährigen Mannes gekommen sein, welcher fußläufig im Bereich der Lindenstraße in Bitterfeld unterwegs war. Nach bisherigen Erkenntnissen soll der Geschädigte von drei bislang unbekannten männlichen

0: Tätern angesprochen und zunächst zur Herausgabe von Bargeld aufgefordert worden sein. Unter Androhung und Anwendung von körperlicher Gewalt sei er im weiteren Verlauf dazu gezwungen worden, Geld an einem nahegelegenen Geldautomaten abzuheben. Nach der Übergabe eines niedrigen dreistelligen Betrages sollen die Täter zu Fuß in Richtung Bismarckstraße geflüchtet sein. Der Geschädigte erlitt leichte Verletzungen. Zur Täterbeschreibung liegen folgende Angaben vor. Männlich, scheinbares Alter zwischen 18 und 25 Jahre. Sie sollen von südländischem Phänotyp gewesen sein. Eine Person soll eine eckige Umhängetasche getragen haben. Zwei bislang unbekannte Zeugen, die sich zur Tatzeit in der Bankfiliale in der Lindenstraße aufgehalten haben sollen, werden gebeten, sich bei der Polizei zu melden. Des Weiteren bittet die Polizei, Personen, die sachdienliche Hinweise zum Tatgeschehen oder zu den Tätern geben können, sich beim Polizeirevier Anhalt-Bitterfeld unter der Telefonnummer 03496-4260 oder bei jeder anderen Polizeidienststelle zu melden. In Landsberg wurde am vergangenen Wochenende kräftig gefeiert. Also nicht letztes Wochenende, sondern schon eine Woche vorher. Drei Tage lang nämlich lockte das Bergfest zahlreiche Besucher auf die Freilichtbühne. Bei Musik und guter Stimmung wurde gemeinsam gefeiert. Ein Höhepunkt im Veranstaltungskalender der Stadt.
1: In Landsberg wurde am vergangenen Wochenende wieder gefeiert. Das Bergfest lockte drei Tage lang zahlreiche Besucher an die Freilichtbühne am Kapellenberg. Musik, Tanz, Essen und jede Menge Programm sorgten für Stimmung.
2: Ja, wir sind hier bei unserem traditionellen Bergfest in Landsberg. Das ist ja das große Stadtfest, was jeden Sommer immer Ende August stattfindet. Heute so der große Samstag, begonnen mit dem ganzen Kinderprogramm, Tanzgruppen, die aufgetreten sind. Jetzt gleich startet der Fackelumzug gemeinsam mit den wirst vielleicht im Hintergrund den Backpipes, den Dudelsack-Spielern und heute Abend dann das große Live-Programm, wo dann diverse Live-Bands spielen und hier ordentlich für Stimmung sorgen werden. Trotz des Wetters, wir haben ja den ein oder anderen Regenschauer gehabt, sind wir mit den Besucherzahlen sehr zufrieden. Also gerade gestern war so einer der besucherreichsten Tage, die wir in der Geschichte des Bergfestes bisher hatten. Von daher sind wir da sehr zufrieden. Auch heute wird es schon seit heute Morgen sehr gut angenommen. Trotz der Regenschauer, die uns ab und an mal überrascht haben, sind die Leute hier geblieben und es ist einfach super Stimmung und gut besucht.
1: Los ging es am Freitagabend. Ab 20 Uhr legte DJ Coop auf. Danach sorgte ein Apache 207 Double für Stimmung. Zum Abschluss übernahmen DJ De Tombe und ein Saxophonist. Am Samstag ging es bereits um 11 Uhr mit Rummel und Speedboot weiter. Ein Highlight war das traditionelle Fassrollen um den Kapellenberg. Dabei wurden schwere Holzfässer rund um den Kapellenberg gerollt. Danach gab es ein Familienprogramm mit Tanz, Chören und Kindertanz. Am Abend zog ein Fackelumzug über den Marktplatz. Später startete die Donickel Crew mit einer Kindermitmachparty. Um 20 Uhr öffnete der Bürgermeister offiziell das Bergfest und die Gewinner des Fassrollens wurden geehrt. Danach sorgten Joe Eimer und die Skrupellosen und Will Kutcher für Live-Musik. Ein weiterer Höhepunkt war das Höhenfeuerwerk über den Kapellenberg. Am Sonntag begann letzter Festtag um 10 Uhr mit einem Gottesdienst und dem Frühshoppen. Bis 16 Uhr gab es noch Tanzauftritte, Kindershows und Live-Musik. Damit ging ein abwechslungsreiches Bergfest zu Ende. Die Mischung aus Tradition, Musik und Unterhaltung lockte auch in diesem Jahr wieder viele Besucher nach Landsberg.
0: Der bundesweite Tag des offenen Denkmals steht am Sonntag, den 13. September, unter dem Motto Netzwerke, Denkmale und Infrastruktur. An diesem Tag sind alle Häuser der Luthermuseen in Wittenberg geöffnet. Im Wittenberger Lutherhaus, das seit 2025 saniert und touristisch weiter erschlossen wird, finden Führungen zu Grabungsarbeiten im Erdgeschoss statt. Hier wurden historische Böden freigelegt, die einmalige Einblicke für eine kurze Zeit ermöglichen. In Luthers Geburtshaus in Eisleben sind erstmals die historischen Kellerräume aus der Lutherzeit für die Öffentlichkeit zugänglich. Die Teilnahme ist kostenfrei. Am Ende werden Spenden für das Kinderhospiz in Wittenberg gesammelt. Anmeldung bitte, und zwar an service@luthermuseen.de oder telefonisch unter 03491 42031 71. Die Plätze je Führung sind begrenzt. Damit, liebe Zuschauer, sind wir am Ende unserer heutigen Ausgabe der RBB Aktuellen Nachrichten. Schauen jetzt noch auf das Wetter und im Anschluss gern noch auf die Meldungen aus Dessau-Roßlau. Wir sehen uns dann, wenn Sie mögen, am Dienstag ab 18 Uhr wieder. Bis dahin machen Sie es gut und auf Wiedersehen.
3: Vom 7. bis 13. September lädt die Stadt Bitterfeld-Wolfen zur Kunst- und Kulturwoche ein. Bereits zum 5. Mal rückt damit das kreative, kulturelle und künstlerische Leben der Stadt in den Mittelpunkt. Zahlreiche Veranstaltungsorte im Stadtgebiet werden in dieser Woche zu lebendigen Treffpunkten für Kultur und Gemeinschaft. Dabei geht es nicht nur um die Unterhaltung, sondern auch um Austausch, Teilhabe und das Sichtbarmachen der vielen Menschen, die das kulturelle Leben in Bitterfeld-Wolfen mit Herzblut gestalten. Am 13. September verwandelt sich die Dessauer Innenstadt wieder in eine Bühne für Laufbegeisterte aus der gesamten Region. Anhalt Sport lädt zum 27. Rathaus Center City Run ein und jeder kann mitmachen. Ab 10 Uhr geht es los und 4 unterschiedliche Läufe werden angeboten. Für jeden, der nicht selber mitmachen will, heißt es trotzdem vorbeikommen und die Läufer kräftig anfeuern.
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6: Morgen, der 8.9., erwartet uns ein sehr warmer und angenehmer Tag. Die Höchsttemperatur liegt bei etwa 30 Grad Celsius. Es bleibt trocken, es gibt also keinen Regen. Am Himmel ist es teilweise sonnig und teilweise bewölkt. Außerdem weht ein schwacher Wind mit etwa 16 km/h.
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Sachsen-Anhalt hat gewählt. Am 6. September waren rund 1,69 Millionen Menschen in Sachsen-Anhalt wahlberechtigt und dazu aufgerufen, ihre Stimme bei der Landtagswahl abzugeben. Mit einer Rekordwahlbeteiligung von rund 77,7% haben die Bürgerinnen und Bürger Sachsen-Anhalts entschieden. Laut der Landeswahlleiterin ergibt sich im vorläufigen Ergebnis mit Stand vom 7. September 3.26 Uhr folgendes Bild. Die AfD erreicht mit 43,8% die meisten Stimmen und wurde damit stärkste Kraft. Die CDU folgt mit 17,2% auf den zweiten Platz. Im Vergleich zur vorherigen Landtagswahl verliert sie damit allerdings fast 20 Prozentpunkte. Dahinter liegen die SPD mit 9,3%, die Grünen mit 8,9%, die Linken mit 8,6% und das BSW mit 5,3%. Die FDP erreicht 2,6% und wird damit künftig nicht mehr im Landtag vertreten sein. Keine Partei konnte die absolute Mehrheit erreichen. Wie die künftige Landesregierung aussehen wird und welche Parteien miteinander koalieren werden, dürften sich in den kommenden Wochen zeigen. Auch in den Wahlkreisen 26 und 27 zeichnet sich ein ähnliches Bild ab. Über die Erststimme werden künftig Burkhard Ratzmann und Nadine Koppehel von der AfD die Wahlkreise Dessau-Roßlau sowie Dessau-Roßlau-Wittenberg im Landtag vertreten. Burkhard Ratzmann erreichte in seinem Wahlkreis 40,8% der Stimmen. Die CDU-Kandidatin Dr. Anja Schneider kam auf 29,6%. Im Wahlkreis 27 schnitt Nadine Koppehel mit 45,4% noch besser ab. Karen Czernisch-Weiske von der CDU erreicht

0: erreichte dort 26,9%. Die übrigen Stimmen verteilen sich auf die Kandidaten der Linken, der SPD, der FDP und der Grünen. Im Wahlkreis 27 traten zudem Kandidaten der Freien Wähler sowie der Partei Die Heimat an. Doch nicht nur innerhalb Sachsen-Anhalts stieß die Wahl auf großes Interesse. Auch über die Landesgrenzen hinaus richtete sich der Blick auf die Landtagswahl. Bereits am Vorabend fanden mehrere Kundgebungen und Demonstrationen aus unterschiedlichen politischen Lagern statt. So wurde auf dem Marktplatz das Demokratiefest Demokratie bewahren, Sachsen-Anhalt retten ausgetragen. Die Veranstaltung wollte ein öffentlich sichtbares Zeichen und ein offenes gesellschaftliches Miteinander setzen. Auch der Wirtschaftsfahrzeugkorso fuhr wieder durch die Stadt und setzte erneut ein Zeichen für Zusammenhalt, eine starke regionale Wirtschaft und friedliche Rahmenbedingungen. Einen gemeinsamen Punkt gab es jedoch: den Aufruf, das eigene Wahlrecht wahrzunehmen und von seiner Stimme Gebrauch zu machen. Mehrjährige Haftstrafe nach Brandstiftungsserie. Wegen mehrfacher Brandstiftung hatte die zweite Strafkammer in Dessau-Roßlau am 4. September zwei Männer aus Bitterfeld-Wolfen und Zörbig zu Freiheitsstrafen verurteilt. Die Angeklagten sind 23 und 33 Jahre alt. Nach einer umfangreichen Beweisaufnahme sah es das Gericht als erwiesen an, dass die beiden Männer zwischen Juli und September 2025 im Raum Bitterfeld-Wolfen und Umgebung mehrfach Brände gelegt haben. Betroffen waren unter anderem leerstehende Gebäude, Waldstücke und landwirtschaftlich genutzte Flächen. Auch das ehemalige Bahnhofsgebäude in Ragun-Jesnitz wurde in Brand gesetzt. Dort wurden die beiden Männer vorläufig festgenommen. Nach Überzeugung des Gerichts ging es den Angeklagten dabei vor allem darum, als freie Pressefotografen möglichst exklusives Bild- und Videomaterial von den Feuerwehreinsätzen zu produzieren. Dieses wollten sie anschließend über soziale Medien und durch den Verkauf an andere Medien vermarkten. Der entstandene Sachschaden liegt im deutlich sechsstelligen Bereich. Der 33-Jährige wurde wegen 6 Fällen der Brandstiftung zu einer Gesamtfreiheitsstrafe von 1 Jahr und 11 Monaten verurteilt. Die Strafe wurde zur Bewährung ausgesetzt. Dem war eine Verständigung zwischen den Verfahrensbeteiligten vorausgegangen. Der 23-Jährige erhielt wegen 7 Taten eine Gesamtfreiheitsstrafe von 6 Jahren und 8 Monaten. Das Urteil ist noch nicht rechtskräftig.
1: Tafeln erinnern an Meisterschaft. In Roßlau traf man sich am 4. September vor der Elbe-Rosselhalle, um eine ganz besondere Gedenktafel zu enthüllen. Auf 4 Platten wird hier an die DDR-Meisterschaft der BSG Schiffswerft Roßlau erinnert. Handballchronist Jens Winterberg richtete einige Worte an die Besucher und auch musikalisch wurde die Enthüllung der Tafeln untermalt. Am 27. Mai 1951 hatten die Roßlauer in Leipzig mit dem Gewinn der DDR-Meisterschaft im Feldhandball einen der bedeutendsten sportlichen Erfolge der Schifferstadt eingefahren. Auf den 4 Gedenktafeln gibt es ein Mannschaftsfoto sowie eine Aufnahme aus dem Finalspiel zu sehen. Zudem kann man mehr über die erfolgreiche Saison 1950-51 sowie die Spieler und Unterstützer, die dazu beigetragen haben, erfahren.

0: Hallo und herzlich willkommen, liebe Zuschauer, zu einer neuen Woche mit den RBW Aktuellnachrichten. Der Campingplatz Saalecamper in Bernburg erhält 2 Millionen Euro aus dem Sondervermögen Infrastruktur für seine Modernisierung. Mit den Fördermitteln soll die touristische Attraktivität des Campingplatzes gesichert und ein Beitrag zur regionalen Wertschöpfung und zur nachhaltigen touristischen Entwicklung des ländlichen Raums geleistet werden. Das Hauptgebäude soll umfassend modernisiert, die Aufstellfläche für Container hergestellt und mit den notwendigen Anschlüssen ausgestattet, die Sicherheit erhöht und das optische Erscheinungsbild verbessert werden. Am 6. September waren die Sachsen-Anhalter aufgefordert, einen neuen Landtag zu wählen. Dem vorausgegangen war ein sehr intensiver und wohl auch kräftezehrender Wahlkampf. Schon frühzeitig zeichnete sich ab, dass die Alternative für Deutschland ordentlich an Stimmen hinzugewinnen könnte. Wie sich das Stimmenverhältnis beider CDU entwickeln würde, wurde im Vorfeld schon drastisch eingeschätzt. Doch mit einem derartigen CDU-Stimmenbeben hätte so keiner gerechnet.
1: Eins steht fest, die große Verliererin bei der Landtagswahl in Sachsen-Anhalt ist ohne Zweifel die Christlich-Demokratische Union und mit ihr der amtierende Ministerpräsident Sven Schulze. Hatte die CDU im Wahljahr 2021 noch 40 Sitze im Landtag von Sachsen-Anhalt, hat sich die Zahl um mehr als die Hälfte reduziert. Die CDU erreicht nur noch 15 Sitze, die AfD 39 und verbessert sich um 16 Sitze gegenüber dem Wahlergebnis 2021. Die Linke, SPD und Grüne bekommen jeweils 8 Sitze und das BSW auf Anhieb 5. Die FDP versinkt, wie auch schon auf bundespolitischer Ebene, in die Bedeutungslosigkeit und fliegt aus dem Landtag. Für den CDU-Landtagsabgeordneten Lars-Jürgen Zimmer ist der Wahlsieg der AfD eine logische Schlussfolgerung aus dem Handeln der Bundespolitik.
2: Absolut, also ist normalerweise, also nicht normalerweise, jede Wahl ist ein Hochfest der Demokratie. Da können die Bürgerinnen und Bürger entscheiden, womit sie zufrieden sind, womit sie nicht zufrieden sind, und können Richtungswechsel wählen, können Richtungen bestätigen. Und damit lebt die Demokratie. Und deswegen ist die Wahlbeteiligung mit 76% natürlich gigantisch. Das würden wir uns bei allen Wahlen natürlich wünschen. Gleichwohl diese Wahl jetzt hier vom Ergebnis natürlich nicht so ausgefallen ist, wie ich mir das als CDU-Mann gewünscht hätte, wie wir uns das alle gewünscht hätten. Dennoch obliegt es auch der Fairness, dem politischen Kontrahenten zum Wahlsieg zu gratulieren. Es ist die mit Abstand höchste Stimmzahl, die hier offensichtlich bei über 40 jetzt erreicht wurde. Da muss man Glückwunsch dazu sagen, und auch der klare Regierungsauftrag bei der Partei mit den meisten Stimmen. Und wir haben auch als Union einiges aufzuarbeiten, denke ich. Es muss ein großes Warnsignal sein, und ich hoffe, dass es diesmal auch ein Warnsignal ist. Wenn wir uns zurückerinnern, 21 war das Ergebnis in Umfragen auch nicht ganz so rosig. Wir konnten dann noch 10% zulegen. Die AfD konnten man noch ein Stück weit nach unten drängen. Das ist diesmal nicht mehr erfolgt. Die Leute haben einfach unsere Bemühungen hier in Sachsen-Anhalt, auch in dieser Koalition, die durchaus schwierig waren mit dem Koalitionspartner SPD, nicht honoriert. Aber das, was ich natürlich ständig erlebt habe, ob am Gartenzaun oder auf dem Marktplatz, ist, dass die Bundespolitik natürlich alles dominiert hat. Die Rentendiskussion, die Krankenversicherung, überall, wo wir als Osten, als Ostdeutsche, als Menschen mit ostdeutscher Biografie ein Stück weit benachteiligt werden. Das hat natürlich durchgeschlagen. Und auch ich bin nicht zufrieden mit dem, was in Berlin passiert, was mit der Gesundheitsreform, was mit der Rentenreform passiert. Wer 45 Jahre gearbeitet hat, der hat auch Anspruch auf seine Altersrente. Da muss man andere Modelle finden, als mit über 70 oder 75 zu diskutieren. Wir brauchen ein vernünftiges Gesundheitswesen, bezahlbares Gesundheitswesen. Da wird alles Bundesthemen. Das

0: zu diskutieren. Wir brauchen ein vernünftiges Gesundheitswesen, bezahlbares Gesundheitswesen. Da wird alles Bundesthemen.
1: Sven Rozomkiewicz von der CDU erreichte 25,6%. Im Wahlkreis 21 in Bernburg stimmten 52,3% für den AfD-Mann Dr. Jan Moldenhauer. Auch hier die CDU weit abgeschlagen mit nur 22,4% für Stefan Ruhland. Angesichts dieser Zahlen sollte die AfD laut Lars-Jürgen Zimmer auch Verantwortung übernehmen.
0: Wenn wir die Ergebnisse sehen, gibt es einen ganz klaren Willen in der Bevölkerung. Und deswegen sage ich ganz klar, der Auftrag zur Regierungsbildung liegt klar bei einer Partei, die mit Abstand meisten Stimmen bekommen hat. Und wenn diese Partei die Demokratie auch nur halbwegs ernst nimmt, dann muss sie zu einer Regierungsbildung kommen, dann muss sie Gespräche führen. Wo die Gespräche dann auch hinführen, weiß ich nicht. Aber sich verweigern, indem man sagt, ich mache es nur alleine oder gar nicht, das funktioniert in der Demokratie nicht. Dann hätten wir auch als Union die ganzen Jahre anders schon reagieren können. Aber es ist wie in jeder guten Ehe. Man muss Kompromisse schließen, man muss kompromissbereit sein, man muss miteinander reden. Und ich hoffe, dass wir im Nachgang viele Gräben zuschütten, die dann auch im Wahlkampf aufgerissen wurden.
1: Mit 78,9% Wahlbeteiligung in Köthen zeigte sich auch hier, wie wichtig den Menschen diese Landtagswahl war. Für die AfD ging Volker Olenitschak ins Rennen. Er sicherte sich 50,2% der Stimmen. Olaf Feuerborn von der CDU erreichte 25,4%. In Zerbst, also im Wahlkreis 23, ein ähnliches Bild. Die AfD erreicht 48,1%, die CDU nur 26,3% der Stimmen. In der Lutherstadt Wittenberg gibt es dann doch einen Ausreißer. Die CDU schafft mit Nico Elsner immerhin 29,4%, immerhin 10% mehr als in Aschersleben. Die AfD kann 43,0% der Wählerstimmen auf sich vereinen. In Jessen kommt die AfD mit Matthias Lieschke auf 49,8%. Patrick Schubert von der CDU erreicht 25,1%. Im Wahlkreis 28, also Bitterfeld-Wolfen, gewinnt Daniel Reu mit 50,9% der Stimmen vor Lars-Jürgen Zimmer. Der bekam 21,0%. Im Saalekreis setzte sich mit 50,8% die AfD in Form von Florian Schröder durch. Die CDU bekam 26,7% der Stimmen. Das Ergebnis der Zweitstimmen überrascht nicht nur die Landespolitiker, sondern auch Berlin. Die CDU rutscht drastisch ab und kommt nur noch auf 17,2%. Die SPD schwimmt bei 9,3% als drittstärkste Kraft vor Bündnis 90 Die Grünen. Grund zum Feiern beim BSW. Sie ziehen mit 5,3% in den Landtag Sachsen-Anhalt ein. Insgesamt lag die Wahlbeteiligung bei den Zweitstimmen bei 77,8%. Für die absolute Mehrheit hat es für die AfD nicht gereicht. Eine Regierungsbildung schwierig. Für CDU-Mann Zimmer flammt da wieder ein ganz besonderes Thema auf. Auf die Frage, wie er zur Brandmauer steht, sagte der 55-Jährige.
0: Na gut, ich selber war nie der große Freund von Brandmauern. Demokratisch gewählte Abgeordnete müssen immer in der Lage sein, miteinander zu reden. Dass in bestimmten Parteien und Fraktionen bestimmte Abgeordnete dabei sind, mit denen man das lieber nicht tut, das ist auch so. Aber es sind ja nicht alle. Und wer im Parlament vertreten ist, ist von Bürgerinnen und Bürgern gewählt. Und da muss miteinander geredet werden. Und gerade bei dieser Konstellation, wo offensichtlich vielleicht niemand eine Mehrheit bekommt, muss über breite Richtungen, muss über breite Fraktionsflure miteinander geredet werden. Und ich denke, es ist Zeit, dass wir insgesamt auch in Deutschland hier umdenken. Und am Ende geht es mir nicht um einzelne Parteimitglieder oder um einzelne Parteisoldaten, sondern mir geht es um die Bürgerinnen und Bürger, die mit weit über 40% einer Partei ihr Vertrauen geschenkt haben. Und das ist gleichzeitig ein Misstrauensvotum gegen uns. Und wenn wir wieder für diese Menschen, für das Land, für die Bürgerinnen und Bürger da sein wollen, dann müssen wir uns einfach öffnen.
1: Ach ja, dann war ja noch das Protestcamp in Bitterfelds Grüner Lunge. Vorkommnisse waren nicht zu verzeichnen. Zwar stand das Camp unter dem provokanten Titel »Schlechte Grüße aus Bitterfeld«, doch bei einer Beteiligung von geschätzten 200 Menschen blieb alles in geordneten Bahnen.
2: Schlechte Grüße aus Bitterfeld ist eine Liedzeile aus dem Song Kulturratze von Kulturratze. Kulturratze ist eine seit über mehreren Jahren, seit vielen Jahren aktive lokale Punkband hier aus Bitterfeld, die nicht nur bundesweit viel aufgetreten ist, sondern auch international. Eine Band aus der Region, die bekannt ist, damit als kulturelle Referenz. Gleichzeitig soll es aber eben auch nochmal ein Zeichen setzen, denn diese schlechte Grüße sind keine Grüße, die wir senden wollen oder müssen, sondern es sind Grüße, die wir verhindern wollen. Wir wollen verhindern, dass aus Bitterfeld mit der Wahl der AfD im Land Sachsen-Anhalt menschenverachtende, rassistische Politik mit einer rechtsextremen Partei salonfähig werden und gerade eben in Bitterfeld in dieser Stärke auch nochmal gefeiert werden.
1: Hatten die Veranstalter des Bitterfelder Innenstadtfests aus Sicherheitsgründen das Fest kurzfristig abgesagt, und zwar für das Wochenende um den 6. September, sehen die Macher des Protestcamps keine Konkurrenz dazu und auch nicht in Sachen Wahlbeeinflussung der Bürger.
2: Nein, es war ja auch von Anfang an so geplant und auch mit den Behörden abgesprochen, dass wir diese zwei Veranstaltungen nebeneinander stattfinden lassen haben. Wir haben bereits im Mai im Kooperationsgespräch zugesagt, dass wir auf den Robert-Schumann-Platz verzichten, damit sich die SchaustellerInnen des Stadtfestes dort aufstellen können. Was festgestellt werden muss, ist, dass der Innenstadtverein diese Sicherheitsauflagen, die sie behaupten, niemals bekommen hat, weil sie die Veranstaltung nie ordnungsgemäß angezeigt hatten, angemeldet hatten. Und was auch gesagt werden muss, ist, dass dieses Datum, an dem sie angeblich vom Protestcamp erfahren haben, der 9. Juli, von dem sie sprechen, zumindest im Amtsblatt des Landkreises zu entnehmen ist, dass sie genau an diesem Tag 10.000 Euro Förderung nicht erhalten haben.
1: Sachsen-Anhalt hat gewählt, doch eine Regierungsfindung wird schwierig. Die AfD hat 39 Sitze im Landtag, benötigt aber 42 zur absoluten Mehrheit. Sollte auf der anderen Seite ein Bündnis aus CDU, SPD und die Grünen zustande kommen und die Linke auch noch in dem Konstrukt zu finden sein, so kämen diese vier Parteien ebenfalls nur auf 39 Sitze. Nun kommt das BSW mit seinen 5 Sitzen ins Spiel. Überzeugen die Schnittmengen mit der AfD? Es bleibt also spannend im Landtagswahlkampf. Die Wahl des Ministerpräsidenten kann sich hinziehen. Der Termin zur konstituierenden Sitzung nicht. Der ist für den 6. Oktober anberaumt. Am 3. September soll es gegen 21.30 Uhr zu einem Raubdelikt zum Nachteil eines 32-jährigen Mannes gekommen sein, welcher fußläufig im Bereich der Lindenstraße in Bitterfeld unterwegs war. Nach bisherigen Erkenntnissen soll der Geschädigte von 3 bislang unbekannten männlichen Tätern angesprochen und zunächst zur Herausgabe von Bargeld aufgefordert worden sein. Unter Androhung und Anwendung von körperlicher Gewalt sei er im weiteren Verlauf dazu gezwungen worden, Geld an einem nahegelegenen Geldautomaten abzuheben. Nach der Übergabe eines niedrigen dreistelligen Betrages sollen die Täter zu Fuß in Richtung Bismarckstraße geflüchtet sein. Der Geschädigte erlitt leichte Verletzungen. Zur Täterbeschreibung liegen folgende Angaben vor. Männlich, scheinbares Alter zwischen 18 und 25 Jahre. Sie sollen von südländischem Phänotyp gewesen sein. Eine Person soll eine eckige Umhängetasche getragen haben. Zwei bislang unbekannte Zeugen, die sich zur Tatzeit in der Bankfiliale in der Lindenstraße aufgehalten haben sollen, werden gebeten, sich bei der Polizei zu melden. Des Weiteren bittet die Polizei, Personen, die sachdienliche Hinweise zum Tatgeschehen oder zu den Tätern geben können, sich beim Polizeirevier Anhalt Bitterfeld unter der Telefonnummer 03496-4260 oder bei jeder anderen Polizeidienststelle zu melden. In Landsberg wurde am vergangenen Wochenende kräftig gefeiert. Also nicht letztes Wochenende, sondern schon eine Woche vorher. 3 Tage lang nämlich lockte das Bergfest zahlreiche Besucher auf die Freilichtbühne. Bei Musik und guter Stimmung wurde gemeinsam gefeiert. Ein Höhepunkt im Veranstaltungskalender der Stadt.
3: In Landsberg wurde am vergangenen Wochenende wieder gefeiert. Das Bergfest lockte 3 Tage lang zahlreiche Besucher an die Freilichtbühne am Kapellenberg. Musik, Tanz, Essen und jede Menge Programm sorgten für Stimmung.
4: Ja, wir sind hier bei unserem traditionellen Bergfest in Landsberg. Das ist ja das große Stadtfest, was jeden Sommer immer Ende August stattfindet. Heute so der große Samstag, begonnen mit dem ganzen Kinderprogramm, Tanzgruppen, die aufgetreten sind. Jetzt gleich startet der Fackelumzug gemeinsam mit den wirst vielleicht im Hintergrund den Backpfeif, den Dudelsack spielen und heute Abend dann das große Live-Programm, wo dann diverse Live-Bands spielen und hier ordentlich für Stimmung sorgen werden. Trotz des Wetters, wir haben ja den ein oder anderen Regenschauer gehabt, sind wir mit den Besucherzahlen sehr zufrieden. Also gerade gestern war so einer der besucherreichsten Tage, die wir in der Geschichte des Bergfestes bisher hatten. Von daher sind wir da sehr zufrieden. Auch heute wird es schon seit heute Morgen sehr gut angenommen. Trotz der Regenschauer, die uns ab und an mal überrascht haben, sind die Leute hier geblieben und es ist einfach super Stimmung und gut besucht.
3: Los ging es am Freitagabend. Ab 20 Uhr legte DJ Coop auf. Danach sorgte ein Apache 207 Double für Stimmung. Zum Abschluss übernahmen DJ De Tombe und ein Saxophonist. Am Samstag ging es bereits um 11 Uhr mit Rummel und Speedwood weiter. Ein Highlight war das traditionelle Fassrollen um den Kapellenberg. Dabei wurden schwere Holzfässer rund um den Kapellenberg gerollt. Danach gab es ein Familienprogramm mit Tanz, Chören und Kindertanz. Am Abend zog ein Fackelumzug über den Marktplatz. Später startete die Donickel Crew mit einer Kindermitmachparty. Um 20 Uhr öffnete der Bürgermeister offiziell das Bergfest und die Gewinner des Fassrollens wurden geehrt. Danach sorgten Joe Eimer und die Skrupellosen und Will Kutcher für Live-Musik. Ein weiterer Höhepunkt war das Höhenfeuerwerk über den Kapellenberg. Am Sonntag begann der letzte Festtag um 10 Uhr mit einem Gottesdienst und dem Frühshoppen. Bis 16 Uhr gab es noch Tanzauftritte, Kindershows und Live-Musik. Damit ging ein abwechslungsreiches Bergfest zu Ende. Die Mischung aus Tradition, Musik und Unterhaltung lockte auch in diesem Jahr wieder viele Besucher nach Landsberg.
1: Der bundesweite Tag des offenen Denkmals steht am Sonntag, den 13. September, unter dem Motto Netzwerke, Denkmale und Infrastruktur. An diesem Tag sind alle Häuser der Luthermuseen in Wittenberg geöffnet. Im Wittenberger Lutherhaus, das seit 2025 saniert und touristisch weiter erschlossen wird, finden Führungen zu Grabungsarbeiten im Erdgeschoss statt. Hier wurden historische Böden freigelegt, die einmalige Einblicke für eine kurze Zeit ermöglichen. In Luthers Geburtshaus in Eisleben sind erstmals die historischen Kellerräume aus der Lutherzeit für die Öffentlichkeit zugänglich. Die Teilnahme ist kostenfrei. Am Ende werden Spenden für das Kinderhospiz in Wittenberg gesammelt. Anmeldung bitte, und zwar an service@luthermuseen.de oder telefonisch unter 03491 42 03 171. Die Plätze je Führung sind begrenzt. Damit, liebe Zuschauer, sind wir am Ende unserer heutigen Ausgabe der RBB Aktuellen Nachrichten. Schauen jetzt noch auf das Wetter und im Anschluss gern noch auf die Meldungen aus Dessau-Roßlau. Wir sehen uns dann, wenn Sie mögen, am Dienstag ab 18 Uhr wieder. Bis dahin machen Sie es gut und auf Wiedersehen.
5: 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Dabei geht es nicht nur um die Unterhaltung, sondern auch um Austausch, Teilhabe und das Sichtbarmachen der vielen Menschen, die das kulturelle Leben in Bitterfeld-Wolfen mit Herzblut gestalten. 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

0: Morgen, der 8.9., erwartet uns ein sehr warmer und angenehmer Tag. Die Höchsttemperatur liegt bei etwa 30 Grad Celsius. Es bleibt trocken, es gibt also keinen Regen. Am Himmel ist es teilweise sonnig und teilweise bewölkt. Außerdem weht ein schwacher Wind mit etwa 16
1: km/h. 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

Sachsen-Anhalt hat gewählt. Am 6. September waren rund 1,69 Millionen Menschen in Sachsen-Anhalt wahlberechtigt und dazu aufgerufen, ihre Stimme bei der Landtagswahl abzugeben. Mit einer Rekordwahlbeteiligung von rund 77,7% haben die Bürgerinnen und Bürger Sachsen-Anhalts entschieden. Laut der Landeswahlleiterin ergibt sich im vorläufigen Ergebnis mit Stand vom 7. September 3:26 Uhr folgendes Bild. Die AfD erreicht mit 43,8% die meisten Stimmen und wurde damit stärkste Kraft. Die CDU folgt mit 17,2% auf den zweiten Platz. Im Vergleich zur vorherigen Landtagswahl verliert sie damit allerdings fast 20 Prozentpunkte. Dahinter liegen die SPD mit 9,3%, die Grünen mit 8,9%, die Linken mit 8,6% und das BSW mit 5,3%. Die FDP erreicht 2,6% und wird damit künftig nicht mehr im Landtag vertreten sein. Keine Partei konnte die absolute Mehrheit erreichen. Wie die künftige Landesregierung aussehen wird und welche Parteien miteinander koalieren werden, dürften sich in den kommenden Wochen zeigen. Auch in den Wahlkreisen 26 und 27 zeichnet sich ein ähnliches Bild ab. Über die Erststimme werden künftig Burkhard Ratzmann und Nadine Koppehel von der AfD die Wahlkreise Dessau-Roßlau sowie Dessau-Roßlau-Wittenberg im Landtag vertreten. Burkhard Ratzmann erreichte in seinem Wahlkreis 40,8% der Stimmen. Die CDU-Kandidatin Dr. Anja Schneider kam auf 29,6%. Im Wahlkreis 27 schnitt Nadine Koppehel mit 45,4% noch besser ab. Karen Tschernisch-Weiske von der CDU erreichte dort 26,9%. Die übrigen Stimmen verteilen sich auf die Kandidaten der Linken, der SPD, der FDP und der Grünen. Im Wahlkreis 27 traten zudem Kandidaten der Freien Wähler sowie der Partei Die Heimat an. Doch nicht nur innerhalb Sachsen-Anhalts stieß die Wahl auf großes Interesse. Auch über die Landesgrenzen hinaus richtete sich der Blick auf die Landtagswahl. Bereits am Vorabend fanden mehrere Kundgebungen und Demonstrationen aus unterschiedlichen politischen Lagern statt. So wurde auf dem Marktplatz das Demokratiefest Demokratie bewahren, Sachsen-Anhalt retten ausgetragen. Die Veranstaltung wollte ein öffentlich sichtbares Zeichen und ein offenes gesellschaftliches Miteinander setzen. Auch der Wirtschaftsfahrzeugkorso fuhr wieder durch die Stadt und setzte erneut ein Zeichen für Zusammenhalt, eine starke regionale Wirtschaft und friedliche Rahmenbedingungen. Einen gemeinsamen Punkt gab es jedoch: den Aufruf, das eigene Wahlrecht wahrzunehmen und von seiner Stimme Gebrauch zu machen. Mehrjährige Haftstrafe nach Brandstiftungsserie. Wegen mehrfacher Brandstiftung hatte die zweite Strafkammer in Dessau-Roßlau am 4. September zwei Männer aus Bitterfeld-Wolfen und Zörbig zu Freiheitsstrafen verurteilt. Die Angeklagten sind 23 und 33 Jahre alt. Nach einer umfangreichen Beweisaufnahme sah es das Gericht als erwiesen an, dass die beiden Männer zwischen Juli und September 2025 im Raum Bitterfeld-Wolfen und Umgebung mehrfach Brände gelegt haben. Betroffen waren unter anderem leerstehende Gebäude, Waldstücke und landwirtschaftlich genutzte Flächen. Auch das ehemalige Bahnhofsgebäude in Ragun-Jesnitz wurde in Brand gesetzt. Dort wurden die beiden Männer vorläufig festgenommen. Nach Überzeugung des Gerichts ging es den Angeklagten dabei vor allem darum,

0: Als freie Pressefotografen möglichst exklusives Bild- und Videomaterial von den Feuerwehreinsätzen zu produzieren. Dieses wollten sie anschließend über soziale Medien und durch den Verkauf an andere Medien vermarkten. Der entstandene Sachschaden liegt im deutlich sechsstelligen Bereich. Der 33-Jährige wurde wegen 6 Fällen der Brandstiftung zu einer Gesamtfreiheitsstrafe von 1 Jahr und 11 Monaten verurteilt. Die Strafe wurde zur Bewährung ausgesetzt. Dem war eine Verständigung zwischen den Verfahrensbeteiligten vorausgegangen. Der 23-Jährige erhielt wegen 7 Taten eine Gesamtfreiheitsstrafe von 6 Jahren und 8 Monaten. Das Urteil ist noch nicht rechtskräftig.
1: Tafeln erinnern an Meisterschaft. In Roßlau traf man sich am 4. September vor der Elbe-Rosselhalle, um eine ganz besondere Gedenktafel zu enthüllen. Auf 4 Platten wird hier an die DDR-Meisterschaft der BSG Schiffswerft Roßlau erinnert. Handballchronist Jens Winterberg richtete einige Worte an die Besucher und auch musikalisch wurde die Enthüllung der Tafeln untermalt. Am 27. Mai 1951 hatten die Roßlauer in Leipzig mit dem Gewinn der DDR-Meisterschaft im Feldhandball einen der bedeutendsten sportlichen Erfolge der Schifferstadt eingefahren. Auf den 4 Gedenktafeln gibt es ein Mannschaftsfoto sowie eine Aufnahme aus dem Finalspiel zu sehen. Zudem kann man mehr über die erfolgreiche Saison 1950-51 sowie die Spieler und Unterstützer, die dazu beigetragen haben, erfahren.

0: Hallo und herzlich willkommen, liebe Zuschauer, zu einer neuen Woche mit den RBW Aktuellnachrichten. Der Campingplatz Saalecamper in Bernburg erhält 2 Millionen Euro aus dem Sondervermögen Infrastruktur für seine Modernisierung. Mit den Fördermitteln soll die touristische Attraktivität des Campingplatzes gesichert und ein Beitrag zur regionalen Wertschöpfung und zur nachhaltigen touristischen Entwicklung des ländlichen Raums geleistet werden. Das Hauptgebäude soll umfassend modernisiert, die Aufstellfläche für Container hergestellt und mit den notwendigen Anschlüssen ausgestattet, die Sicherheit erhöht und das optische Erscheinungsbild verbessert werden. Am 6. September waren die Sachsen-Anhalter aufgefordert, einen neuen Landtag zu wählen. Dem vorausgegangen war ein sehr intensiver und wohl auch kräftezehrender Wahlkampf. Schon frühzeitig zeichnete sich ab, dass die Alternative für Deutschland ordentlich an Stimmen hinzugewinnen könnte. Wie sich das Stimmenverhältnis beider CDU entwickeln würde, wurde im Vorfeld schon drastisch eingeschätzt. Doch mit einem derartigen CDU-Stimmenbeben hätte so keiner gerechnet.
1: Eins steht fest, die große Verliererin bei der Landtagswahl in Sachsen-Anhalt ist ohne Zweifel die Christlich-Demokratische Union und mit ihr der amtierende Ministerpräsident Sven Schulze. Hatte die CDU im Wahljahr 2021 noch 40 Sitze im Landtag von Sachsen-Anhalt, hat sich die Zahl um mehr als die Hälfte reduziert. Die CDU erreicht nur noch 15 Sitze, die AfD 39 und verbessert sich um 16 Sitze gegenüber dem Wahlergebnis 2021. Die Linke, SPD und Grüne bekommen jeweils 8 Sitze und das BSW auf Anhieb 5. Die FDP versinkt, wie auch schon auf bundespolitischer Ebene, in die Bedeutungslosigkeit und fliegt aus dem Landtag. Für den CDU-Landtagsabgeordneten Lars-Jürgen Zimmer ist der Wahlsieg der AfD eine logische Schlussfolgerung aus dem Handeln der Bundespolitik.
2: Absolut, also ist normalerweise, also nicht normalerweise, jede Wahl ist ein Hochfest der Demokratie. Da können die Bürgerinnen und Bürger entscheiden, womit sie zufrieden sind, womit sie nicht zufrieden sind, und können Richtungswechsel wählen, können Richtungen bestätigen. Und damit lebt die Demokratie. Und deswegen ist die Wahlbeteiligung mit 76% natürlich gigantisch. Das würden wir uns bei allen Wahlen natürlich wünschen. Gleichwohl diese Wahl jetzt hier vom Ergebnis natürlich nicht so ausgefallen ist, wie ich mir das als CDU-Mann gewünscht hätte, wie wir uns das alle gewünscht hätten. Dennoch obliegt es auch der Fairness, dem politischen Kontrahenten zum Wahlsieg zu gratulieren. Es ist die mit Abstand höchste Stimmzahl, die hier offensichtlich bei über 40 jetzt erreicht wurde. Da muss man Glückwunsch dazu sagen und auch der klare Regierungsauftrag bei der Partei mit den meisten Stimmen. Und wir haben auch als Union einiges aufzuarbeiten, denke ich. Es muss ein großes Warnsignal sein und ich hoffe, dass es diesmal auch ein Warnsignal ist. Wenn wir uns zurückerinnern, 21 war das Ergebnis in Umfragen auch nicht ganz so rosig. Wir konnten dann noch 10% zulegen. Die AfD konnte man noch ein Stück weit nach unten drängen. Das ist diesmal nicht mehr erfolgt. Die Leute haben einfach unsere Bemühungen hier in Sachsen-Anhalt, auch in dieser Koalition, die durchaus schwierig war mit dem Koalitionspartner SPD, nicht honoriert. Aber das, was ich natürlich ständig erlebt habe, ob am Gartenzaun oder auf dem Marktplatz, ist, dass die Bundespolitik natürlich alles dominiert hat. Die Rentendiskussion, die Krankenversicherung, überall, wo wir als Osten, als Ostdeutsche, als Menschen mit ostdeutscher Biografie ein Stück weit benachteiligt werden. Das hat natürlich durchgeschlagen. Und auch ich bin nicht zufrieden mit dem, was in Berlin passiert, was mit der Gesundheitsreform, was mit der Rentenreform passiert. Wer 45 Jahre gearbeitet hat, der hat auch Anspruch auf seine Altersrente. Da muss man andere Modelle finden, als mit über 70 oder 75 zu diskutieren. Wir brauchen ein vernünftiges Gesundheitswesen, bezahlbares Gesundheitswesen. Da wird alles Bundesthemen, das liegt jetzt nicht so sehr bei uns. Wir haben sozusagen die Problematik Berlins jetzt für uns geerbt. Und wenn es tatsächlich bei diesen unter 20% bleiben sollte, ist das natürlich eine sehr, sehr starke Zäsur auch für uns als Union.
1: In den einzelnen Wahlkreisen sehen die Ergebnisse so aus. Im Wahlkreis 18, also Aschersleben, konnte sich Daniel Rausch von der AfD mit 47,8% behaupten. CDU-Mann Detlef Gürt kam nur auf 19,3% der Stimmen. Noch mehr Prozente erreichte Matthias Büttner von der AfD im Wahlkreis 19, 53,4% der Staßfurter Stimmen für ihn. Sven Rosomkiewicz von der CDU erreichte 25,6%. Im Wahlkreis 21 in Bernburg stimmten 52,3% für den AfD-Mann Dr. Jan Moldenhauer. Auch hier die CDU weit abgeschlagen mit nur 22,4% für Stefan Ruland. Angesichts dieser Zahlen sollte die AfD laut Lars-Jürgen Zimmer auch Verantwortung übernehmen.
2: Wenn wir die Ergebnisse sehen, gibt es einen ganz klaren Willen in der Bevölkerung. Und deswegen sage ich ganz klar, der Auftrag zur Regierungsbildung liegt klar bei einer Partei, die mit Abstand meisten Stimmen bekommen hat. Und wenn diese Partei die Demokratie auch nur halbwegs ernst nimmt, dann muss sie zu einer Regierungsbildung kommen, dann muss sie Gespräche führen. Wo die Gespräche dann auch hinführen, weiß ich nicht. Aber sich verweigern, indem man sagt, ich mache es nur alleine oder gar nicht, das funktioniert in der Demokratie nicht. Dann hätten wir auch als Union die ganzen Jahre anders schon reagieren können. Aber es ist wie in jeder guten Ehe. Man muss Kompromisse schließen, man muss kompromissbereit sein, man muss miteinander reden. Und ich hoffe, dass wir im Nachgang viele Gräben zuschütten, die dann auch im Wahlkampf aufgerissen wurden.
1: Mit 78,9% Wahlbeteiligung in Köthen zeigte sich auch hier, wie wichtig den Menschen diese Landtagswahl war. Für die AfD ging Volker Olenitschak ins Rennen. Er sicherte sich 50,2% der Stimmen. Olaf Feuerborn von der CDU erreichte 25,4%. In Zerbst, also im Wahlkreis 23, ein ähnliches Bild. Die AfD erreicht 48,1%, die CDU nur 26,3% der Stimmen. In der Lutherstadt Wittenberg gibt es dann doch einen Ausreißer. Die CDU schafft mit Nico Elsner immerhin 29,4%, immerhin 10% mehr als in Aschersleben. Die AfD kann 43,0% der Wählerstimmen auf sich vereinen. In Jessen kommt die AfD mit Matthias Lieschke auf 49,8%. Patrick Schubert von der CDU erreicht 25,1%. Im Wahlkreis 28, also Bitterfeld-Wolfen, gewinnt Daniel Reu mit 50,9% der Stimmen vor Lars-Jürgen Zimmer. Der bekam 21,0%. Im Saalekreis setzte sich mit 50,8% die AfD in Vorbereitung.

0: AfD nicht gereicht, eine Regierungsbildung schwierig. Für CDU-Mann Zimmer flammt da wieder ein ganz besonderes Thema auf. Auf die Frage, wie er zur Brandmauer steht, sagte der 55-Jährige.
1: Na gut, ich selber war nie der große Freund von Brandmauern. Demokratisch gewählte Abgeordnete müssen immer in der Lage sein, miteinander zu reden. Dass in bestimmten Parteien und Fraktionen bestimmte Abgeordnete dabei sind, mit denen man das lieber nicht tut, das ist auch so. Aber es sind ja nicht alle und wer am Parlament vertreten ist, ist von Bürgerinnen und Bürgern gewählt und da muss miteinander geredet werden. Und gerade bei dieser Konstellation, wo offensichtlich vielleicht niemand eine Mehrheit bekommt, muss über breite Richtungen, muss über breite Fraktionsflure miteinander geredet werden. Und ich denke, es ist Zeit, dass wir insgesamt auch in Deutschland hier umdenken. Und am Ende geht es mir nicht um einzelne Parteimitglieder oder um einzelne Parteisoldaten, sondern mir geht es um die Bürgerinnen und Bürger, die mit weit über 40% einer Partei ihr Vertrauen geschenkt haben. Und das ist gleichzeitig ein Misstrauensvotum gegen uns. Und wenn wir wieder für diese Menschen, für das Land, für die Bürgerinnen und Bürger da sein wollen, dann müssen wir uns einfach öffnen.
0: Ach ja, dann war ja noch das Protestcamp in Bitterfels Grüner Lunge. Vorkommnisse waren nicht zu verzeichnen. Zwar stand das Camp unter dem provokanten Titel Schlechte Grüße aus Bitterfeld, doch bei einer Beteiligung von geschätzten 200 Menschen blieb alles in geordneten Bahnen.
2: Schlechte Grüße aus Bitterfeld ist eine Liedzeile aus dem Song Kulturratze von Kulturratze. Kulturratze ist eine seit über mehreren Jahren, seit vielen Jahren aktive lokale Punkband hier aus Bitterfeld, die nicht nur bundesweit viel aufgetreten ist, sondern auch international. Eine Band aus der Region, die bekannt ist, damit als kulturelle Referenz. Gleichzeitig soll es aber eben auch nochmal ein Zeichen setzen, denn diese schlechte Grüße sind keine Grüße, die wir senden wollen oder müssen, sondern es sind Grüße, die wir verhindern wollen. Wir wollen verhindern, dass aus Bitterfeld mit der Wahl der AfD im Land Sachsen-Anhalt menschenverachtende, rassistische Politik mit einer rechtsextremen Partei salonfähig werden und gerade eben in Bitterfeld in dieser Stärke auch nochmal gefeiert werden.
0: Hatten die Veranstalter des Bitterfelder Innenstadtfests aus Sicherheitsgründen das Fest kurzfristig abgesagt, und zwar für das Wochenende um den 6. September, sehen die Macher des Protestcamps keine Konkurrenz dazu und auch nicht in Sachen Wahlbeeinflussung der Bürger.
2: Nein, es war ja auch von Anfang an so geplant und auch mit den Behörden abgesprochen, dass wir diese zwei Veranstaltungen nebeneinander stattfinden lassen haben. Wir haben bereits im Mai im Kooperationsgespräch zugesagt, dass wir auf den Robert-Schumann-Platz verzichten, damit sich die SchaustellerInnen des Stadtfestes dort aufstellen können. Was festgestellt werden muss, ist, dass der Innenstadtverein diese Sicherheitsauflagen, die sie behaupten, niemals bekommen hat, weil sie die Veranstaltung nie ordnungsgemäß angemeldet hatten. Und was auch gesagt werden muss, ist, dass dieses Datum, an dem sie angeblich vom Protestcamp erfahren haben, der 9. Juli, von dem sie sprechen, zumindest im Amtsblatt des Landkreises zu entnehmen ist, dass sie genau an diesem Tag 10.000 Euro Förderung nicht erhalten haben.
0: Sachsen-Anhalt hat gewählt, doch eine Regierungsfindung wird schwierig. Die AfD hat 39 Sitze im Landtag, benötigt aber 42 zur absoluten Mehrheit. Sollte auf der anderen Seite ein Bündnis aus CDU, SPD und die Grünen zustande kommen und die Linke auch noch in dem Konstrukt zu finden sein, so kämen diese vier Parteien ebenfalls nur auf 39 Sitze. Nun kommt das BSW mit seinen 5 Sitzen ins Spiel. Überzeugen die Schnittmengen mit der AfD? Es bleibt also spannend im Landtagswahlkampf. Die Wahl des Ministerpräsidenten kann sich hinziehen. Der Termin zur konstituierenden Sitzung nicht. Der ist für den 6. Oktober anberaumt. Am 3. September soll es gegen 21.30 Uhr zu einem Raubdelikt zum Nachteil eines 32-jährigen Mannes gekommen sein, welcher fußläufig im Bereich der Lindenstraße in Bitterfeld unterwegs war. Nach bisherigen Erkenntnissen soll der Geschädigte von 3 bislang unbekannten männlichen Tätern angesprochen und zunächst zur Herausgabe von Bargeld aufgefordert worden sein. Unter Androhung und Anwendung von körperlicher Gewalt sei er im weiteren Verlauf dazu gezwungen worden, Geld an einem nahegelegenen Geldautomaten abzuheben. Nach der Übergabe eines niedrigen dreistelligen Betrages sollen die Täter zu Fuß in Richtung Bismarckstraße geflüchtet sein.
3: Der Geschädigte erlitt leichte Verletzungen. Zur Täterbeschreibung liegen folgende Angaben vor. Männlich, scheinbares Alter zwischen 18 und 25 Jahre.

0: Sie sollen von südländischem Phänotyp gewesen sein. Eine Person soll eine eckige Umhängetasche getragen haben. Zwei bislang unbekannte Zeugen, die sich zur Tatzeit in der Bankfiliale in der Lindenstraße aufgehalten haben sollen, werden gebeten, sich bei der Polizei zu melden. Des Weiteren bittet die Polizei, Personen, die sachdienliche Hinweise zum Tatgeschehen oder zu den Tätern geben können, sich beim Polizeirevier Anhalt-Bitterfeld unter der Telefonnummer 03496-4260 oder bei jeder anderen Polizeidienststelle zu melden. In Landsberg wurde am vergangenen Wochenende kräftig gefeiert. Also nicht letztes Wochenende, sondern schon eine Woche vorher. 3 Tage lang nämlich lockte das Bergfest zahlreiche Besucher auf die Freilichtbühne. Bei Musik und guter Stimmung wurde gemeinsam gefeiert. Ein Höhepunkt im Veranstaltungskalender der Stadt.
1: In Landsberg wurde am vergangenen Wochenende wieder gefeiert. Das Bergfest lockte 3 Tage lang zahlreiche Besucher an die Freilichtbühne am Kapellenberg. Musik, Tanz, Essen und jede Menge Programm sorgten für Stimmung.
2: Ja, wir sind hier bei unserem traditionellen Bergfest in Landsberg. Das ist ja das große Stadtfest, was jeden Sommer immer Ende August stattfindet. Heute so der große Samstag, begonnen mit dem ganzen Kinderprogramm, Tanzgruppen, die aufgetreten sind. Jetzt gleich startet der Fackelumzug gemeinsam mit den Du wirst vielleicht im Hintergrund den Backpfeif, den Dudelsack spielen und heute Abend dann das große Live-Programm, wo dann diverse Live-Bands spielen und hier ordentlich für Stimmung sorgen werden. Trotz des Wetters, wir haben ja den ein oder anderen Regenschauer gehabt, sind wir mit den Besucherzahlen sehr zufrieden. Also gerade gestern war so einer der besucherreichsten Tage, die wir in der Geschichte des Bergfestes bisher hatten. Von daher sind wir da sehr zufrieden. Auch heute wird es schon seit heute Morgen sehr gut angenommen. Trotz der Regenschauer, die uns ab und an mal überrascht haben, sind die Leute hier geblieben und es ist einfach super Stimmung und gut besucht.
1: Los ging es am Freitagabend. Ab 20 Uhr legte DJ Coop auf. Danach sorgte ein Apache 207 Double für Stimmung. Zum Abschluss übernahmen DJ De Tombe und ein Saxophonist. Am Samstag ging es bereits um 11 Uhr mit Rummel und Speedboot weiter. Ein Highlight war das traditionelle Fassrollen um den Kapellenberg. Dabei wurden schwere Holzfässer rund um den Kapellenberg gerollt. Danach gab es ein Familienprogramm mit Tanz, Chören und Kindertanz. Am Abend zog ein Fackelumzug über den Marktplatz. Später startete die Donickel Crew mit einer Kindermitmachparty. Um 20 Uhr öffnete der Bürgermeister offiziell das Bergfest und die Gewinner des Fassrollens wurden geehrt. Danach sorgten Joe Eimer und die Skrupellosen und Will Kutcher für Live-Musik. Ein weiterer Höhepunkt war das Höhenfeuerwerk über den Kapellenberg. Am Sonntag begann der letzte Festtag um 10 Uhr mit einem Gottesdienst und dem Frühshoppen. Bis 16 Uhr gab es noch Tanzauftritte, Kindershows und Live-Musik. Damit ging ein abwechslungsreiches Bergfest zu Ende. Die Mischung aus Tradition, Musik und Unterhaltung lockte auch in diesem Jahr wieder viele Besucher nach Landsberg.
0: Der bundesweite Tag des offenen Denkmals steht am Sonntag, den 13. September, unter dem Motto Netzwerke, Denkmale und Infrastruktur. An diesem Tag sind alle Häuser der Luthermuseen in Wittenberg geöffnet. Im Wittenberger Lutherhaus, das seit 2025 saniert und touristisch weiter erschlossen wird, finden Führungen zu Grabungsarbeiten im Erdgeschoss statt. Hier wurden historische Böden freigelegt, die einmalige Einblicke für eine kurze Zeit ermöglichen. In Luthers Geburtshaus in Eisleben sind erstmals die historischen Kellerräume aus der Lutherzeit für die Öffentlichkeit zugänglich. Die Teilnahme ist kostenfrei. Am Ende werden Spenden für das Kinderhospiz in Wittenberg gesammelt. Anmeldung bitte, und zwar an service@luthermuseen.de oder telefonisch unter 03491 4203171. Die Plätze je Führung sind begrenzt. Damit, liebe Zuschauer, sind wir am Ende unserer heutigen Ausgabe der RBB Aktuellen Nachrichten. Schauen jetzt noch auf das Wetter und im Anschluss gern noch auf die Meldungen aus Dessau-Roßlau. Wir sehen uns dann, wenn Sie mögen, am Dienstag ab 18 Uhr wieder. Bis dahin machen Sie es gut und auf Wiedersehen.
3: Vom 7. bis 13. September lädt die Stadt Bitterfeld-Wolfen zur Kunst- und Kulturwoche ein. Bereits zum 5. Mal rückt damit das kreative, kulturelle und künstlerische Leben der Stadt in den Mittelpunkt. Zahlreiche Veranstaltungsorte im Stadtgebiet werden in dieser Woche zu lebendigen Treffpunkten für Kultur und Gemeinschaft. Dabei geht es nicht nur um die Unterhaltung, sondern auch um Austausch, Teilhabe und das Sichtbarmachen der vielen Menschen, die das kulturelle Leben in Bitterfeld-Wolfen mit Herzblut gestalten. Am 13. September verwandelt sich die Dessauer Innenstadt wieder in eine Bühne für Laufbegeisterte aus der gesamten Region. Anhalt Sport lädt zum 27. Rathaus Center City Run ein und jeder kann mitmachen. Ab 10 Uhr geht es los und 4 unterschiedliche Läufe werden angeboten. Für jeden, der nicht selber mitmachen will, heißt es trotzdem vorbeikommen und die Läufer kräftig anfeuern.
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6: Morgen, der 8.9., erwartet uns ein sehr warmer und angenehmer Tag. Die Höchsttemperatur liegt bei etwa 30 Grad Celsius. Es bleibt trocken, es gibt also keinen Regen. Am Himmel ist es teilweise sonnig und teilweise bewölkt. Außerdem weht ein schwacher Wind mit etwa 16 km/h.
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0: Sachsen-Anhalt hat gewählt. Am 6. September waren rund 1,69 Millionen Menschen in Sachsen-Anhalt wahlberechtigt und dazu aufgerufen, ihre Stimme bei der Landtagswahl abzugeben. Mit einer Rekordwahlbeteiligung von rund 77,7% haben die Bürgerinnen und Bürger Sachsen-Anhalts entschieden. Laut der Landeswahlleiterin ergibt sich im vorläufigen Ergebnis mit Stand vom 7. September 3:26 Uhr folgendes Bild. Die AfD erreicht mit 43,8% die meisten Stimmen und wurde damit stärkste Kraft. Die CDU folgt mit 17,2% auf den zweiten Platz. Im Vergleich zur vorherigen Landtagswahl verliert sie damit allerdings fast 20 Prozentpunkte. Dahinter liegen die SPD mit 9,3%, die Grünen mit 8,9%, die Linken mit 8,6% und das BSW mit 5,3%. Die FDP erreicht 2,6% und wird damit künftig nicht mehr im Landtag vertreten sein. Keine Partei konnte die absolute Mehrheit erreichen. Wie die künftige Landesregierung aussehen wird und welche Parteien miteinander koalieren werden, dürften sich in den kommenden Wochen zeigen. Auch in den Wahlkreisen 26 und 27 zeichnet sich ein ähnliches Bild ab. Über die Erststimme werden künftig Burkhard Ratzmann und Nadine Koppehel von der AfD die Wahlkreise Dessau-Roßlau sowie Dessau-Roßlau-Wittenberg im Landtag vertreten. Burkhard Ratzmann erreichte in seinem Wahlkreis 40,8% der Stimmen. Die CDU-Kandidatin Dr. Anja Schneider kam auf 29,6%. Im Wahlkreis 27 schnitt Nadine Koppehel mit 45,4% noch besser ab. Karen Czernisch-Weiske von der CDU erreichte dort 26,9%. Die übrigen Stimmen verteilen sich auf die Kandidaten der Linken, der SPD, der FDP und der Grünen. Im Wahlkreis 27 traten zudem Kandidaten der Freien Wähler sowie der Partei Die Heimat an. Doch nicht nur innerhalb Sachsen-Anhalts stieß die Wahl auf großes Interesse. Auch über die Landesgrenzen hinaus richtete sich der Blick auf die Landtagswahl. Bereits am Vorabend fanden mehrere Kundgebungen und Demonstrationen aus unterschiedlichen politischen Lagern statt. So wurde auf dem Marktplatz das Demokratiefest Demokratie bewahren, Sachsen-Anhalt retten ausgetragen. Die Veranstaltung wollte ein öffentlich sichtbares Zeichen und ein offenes gesellschaftliches Miteinander setzen. Auch der Wirtschaftsfahrzeugkorso fuhr wieder durch die Stadt und setzte erneut ein Zeichen für Zusammenhalt, eine starke regionale Wirtschaft und friedliche Rahmenbedingungen. Einen gemeinsamen Punkt gab es jedoch: den Aufruf, das eigene Wahlrecht wahrzunehmen und von seiner Stimme Gebrauch zu machen. Mehrjährige Haftstrafe nach Brandstiftungsserie. Wegen mehrfacher Brandstiftung hatte die zweite Strafkammer in Dessau-Roßlau am 4. September zwei Männer aus Bitterfeld-Wolfen und Zörbig zu Freiheitsstrafen verurteilt. Die Angeklagten sind 23 und 33 Jahre alt. Nach einer umfangreichen Beweisaufnahme sah es das Gericht als erwiesen an, dass die beiden Männer zwischen Juli und September 2025 im Raum Bitterfeld-Wolfen und Umgebung mehrfach Brände gelegt haben. Betroffen waren unter anderem leerstehende Gebäude, Waldstücke und landwirtschaftlich genutzte Flächen. Auch das ehemalige Bahnhofsgebäude in Ragun-Jesnitz wurde in Brand gesetzt. Dort wurden die beiden Männer vorläufig festgenommen. Nach Überzeugung des Gerichts ging es den Angeklagten dabei vor allem darum, als freie Pressefotografen möglichst exklusives Bild- und Videomaterial von den Feuerwehreinsätzen zu produzieren. Dieses wollten sie anschließend über soziale Medien und durch den Verkauf an andere Medien vermarkten. Der entstandene Sachschaden liegt im deutlich sechsstelligen Bereich. Der 33-Jährige wurde wegen sechs Fällen der Brandstiftung zu einer Gesamtfreiheitsstrafe von 1 Jahr und 11 Monaten verurteilt. Die Strafe wurde zur Bewährung ausgesetzt. Dem war eine Verständigung zwischen den Verfahrensbeteiligten vorausgegangen. Der 23-Jährige erhielt wegen 7 Taten eine Gesamtfreiheitsstrafe von 6 Jahren und 8 Monaten. Das Urteil ist noch nicht rechtskräftig.
1: Tafeln erinnern an Meisterschaft. In Roßlau traf man sich am 4. September vor der Elbe-Rosselhalle, um eine ganz besondere Gedenktafel zu enthüllen. Auf 4 Platten wird hier an die DDR-Meisterschaft der BSG Schiffswerft Roßlau erinnert. Handballchronist Jens Winterberg richtete einige Worte an die Besucher und auch musikalisch wurde die Enthüllung der Tafeln untermalt. Am 27. Mai 1951 hatten die Roßlauer in Leipzig mit dem Gewinn der DDR-Meisterschaft im Feldhandball einen der bedeutendsten sportlichen Erfolge der Schifferstadt eingefahren. Auf den 4 Gedenktafeln gibt es ein Mannschaftsfoto sowie eine Aufnahme aus dem Finalspiel zu sehen. Zudem kann man mehr über die erfolgreiche Saison 1950-51 sowie die Spieler und Unterstützer, die dazu beigetragen haben, erfahren.

0: Hallo und herzlich willkommen, liebe Zuschauer, zu einer neuen Woche mit den RBW Aktuellen Nachrichten. Der Campingplatz Saalecamper in Bernburg erhält 2 Millionen Euro aus dem Sondervermögen Infrastruktur für seine Modernisierung. Mit den Fördermitteln soll die touristische Attraktivität des Campingplatzes gesichert und ein Beitrag zur regionalen Wertschöpfung und zur nachhaltigen touristischen Entwicklung des ländlichen Raums geleistet werden. Das Hauptgebäude soll umfassend modernisiert, die Aufstellfläche für Container hergestellt und mit den notwendigen Anschlüssen ausgestattet, die Sicherheit erhöht und das optische Erscheinungsbild verbessert werden. Am 6. September waren die Sachsen-Anhalter aufgefordert, einen neuen Landtag zu wählen. Dem vorausgegangen war ein sehr intensiver und wohl auch kräftezehrender Wahlkampf. Schon frühzeitig zeichnete sich ab, dass die Alternative für Deutschland ordentlich an Stimmen hinzugewinnen könnte. Wie sich das Stimmenverhältnis beider CDU entwickeln würde, wurde im Vorfeld schon drastisch eingeschätzt. Doch mit einem derartigen CDU-Stimmenbeben hätte so keiner gerechnet.
1: Eins steht fest, die große Verliererin bei der Landtagswahl in Sachsen-Anhalt ist ohne Zweifel die Christlich-Demokratische Union und mit ihr der amtierende Ministerpräsident Sven Schulze. Hatte die CDU im Wahljahr 2021 noch 40 Sitze im Landtag von Sachsen-Anhalt, hat sich die Zahl um mehr als die Hälfte reduziert. Die CDU erreicht nur noch 15 Sitze, die AfD 39 und verbessert sich um 16 Sitze gegenüber dem Wahlergebnis 2021. Die Linke, SPD und Grüne bekommen jeweils 8 Sitze und das BSW auf Anhieb 5. Die FDP versinkt, wie auch schon auf bundespolitischer Ebene, in die Bedeutungslosigkeit und fliegt aus dem Landtag. Für den CDU-Landtagsabgeordneten Lars-Jürgen Zimmer ist der Wahlsieg der AfD eine logische Schlussfolgerung aus dem Handeln der Bundespolitik.
2: Absolut, also ist normalerweise, also nicht normalerweise, jede Wahl ist ein Hochfest der Demokratie. Da können die Bürgerinnen und Bürger entscheiden, womit sie zufrieden sind, womit sie nicht zufrieden sind, und können Richtungswechsel wählen, können Richtungen bestätigen. Und damit lebt die Demokratie. Und deswegen ist die Wahlbeteiligung mit 76% natürlich gigantisch. Das würden wir uns bei allen Wahlen natürlich wünschen. Gleichwohl diese Wahl jetzt hier vom Ergebnis natürlich nicht so ausgefallen ist, wie ich mir das als CDU-Mann gewünscht hätte, wie wir uns das alle gewünscht hätten. Dennoch obliegt es auch der Fairness, dem politischen Kontrahenten zum Wahlsieg zu gratulieren. Es ist die mit Abstand höchste Stimmzahl, die hier offensichtlich bei über 40 jetzt erreicht wurde. Da muss man Glückwunsch dazu sagen, und auch der klare Regierungsauftrag bei der Partei mit den meisten Stimmen. Und wir haben auch als Union einiges aufzuarbeiten, denke ich. Es muss ein großes Warnsignal sein, und ich hoffe, dass es diesmal auch ein Warnsignal ist. Wenn wir uns zurückerinnern, 21 war das Ergebnis in Umfragen auch nicht ganz so rosig. Wir konnten dann noch 10% zulegen. Die AfD konnte man noch ein Stück weit nach unten drängen. Das ist diesmal nicht mehr erfolgt. Die Leute haben einfach unsere Bemühungen hier in Sachsen-Anhalt, auch in dieser Koalition, die durchaus schwierig waren mit dem Koalitionspartner SPD, nicht honoriert. Aber das, was ich natürlich ständig erlebt habe, ob am Gartenzaun oder auf dem Marktplatz, ist, dass die Bundespolitik natürlich alles dominiert hat. Die Rentendiskussion, die Krankenversicherung, überall, wo wir als Osten, als Ostdeutsche, als Menschen mit ostdeutscher Biografie ein Stück weit benachteiligt werden. Das hat natürlich durchgeschlagen. Und auch ich bin nicht zufrieden mit dem, was in Berlin passiert, was mit der Gesundheitsreform, was mit der Rentenreform passiert. Wer 45 Jahre gearbeitet hat, der hat auch Anspruch auf seine Altersrente. Da muss man andere Modelle finden, als mit über 70 oder 75 zu diskutieren. Wir brauchen ein vernünftiges Gesundheitswesen, bezahlbares Gesundheitswesen. Da wird alles Bundesthemen, das liegt jetzt nicht so sehr bei uns. Wir haben sozusagen die Problematik Berlins jetzt für uns geerbt. Und wenn es tatsächlich bei diesen unter 20% bleiben sollte, ist das natürlich eine sehr, sehr starke Zäsur auch für uns als Union.
1: In den einzelnen Wahlkreisen sehen die Ergebnisse so aus. Im Wahlkreis 18, also Aschersleben, konnte sich Daniel Rausch von der AfD mit 47,8% behaupten. CDU-Mann Detlef Gürt kam nur auf 19,3% der Stimmen. Noch mehr Prozente erreichte Matthias Büttner von der AfD im Wahlkreis 19, 53,4% der Staßfurter Stimmen für ihn. Sven Rosomkiewicz von der CDU erreichte 25,6%. Im Wahlkreis 21 in Bernburg stimmten 52,3% für den AfD-Mann Dr. Jan Moldenhauer. Auch hier die CDU weit abgeschlagen mit nur 22,4% für Stefan Ruland. Angesichts dieser Zahlen sollte die AfD laut Lars-Jürgen Zimmer auch Verantwortung übernehmen.
2: Wenn wir die Ergebnisse sehen, gibt es einen ganz klaren Willen in der Bevölkerung. Und deswegen sage ich ganz klar, der Auftrag zur Regierungsbildung liegt klar bei einer Partei, die mit Abstand meisten Stimmen bekommen hat. Und wenn diese Partei die Demokratie auch nur halbwegs ernst nimmt, dann muss sie zu einer Regierungsbildung kommen, dann muss sie Gespräche führen. Wo die Gespräche dann auch hinführen, weiß ich nicht. Aber sich verweigern, indem man sagt, ich mache es nur alleine oder gar nicht, das funktioniert in der Demokratie nicht. Dann hätten wir auch als Union die ganzen Jahre anders schon reagieren können. Aber es ist wie in jeder guten Ehe. Man muss Kompromisse schließen, man muss kompromissbereit sein, man muss miteinander reden. Und ich hoffe, dass wir im Nachgang viele Gräben zuschütten, die dann auch im Wahlkampf aufgerissen wurden.
1: Mit 78,9% Wahlbeteiligung in Köthen zeigte sich auch hier, wie wichtig den Menschen diese Landtagswahl war. Für die AfD ging Volker Olenitschak ins Rennen. Er sicherte sich 50,2% der Stimmen. Olaf Feuerborn von der CDU erreichte 25,4%. In Zerbst, also im Wahlkreis 23, ein ähnliches Bild. Die AfD erreicht 48,1%, die CDU nur 26,3% der Stimmen. In der Lutherstadt Wittenberg gibt es dann doch einen Ausreißer. Die CDU schafft mit Nico Elsner immerhin 29,4%, immerhin 10% mehr als in Aschersleben. Die AfD kann 43,0% der Wählerstimmen auf sich vereinen. In Jessen kommt die AfD mit Matthias Lieschke auf 49,8%. Patrick Schubert von der CDU erreicht 25,1%. Im Wahlkreis 28, also Bitterfeld-Wolfen, gewinnt Daniel Reu mit 50,9% der Stimmen vor Lars-Jürgen Zimmer. Der bekam 21,0%. Im Saalekreis setzte sich mit 50,8% die AfD in Form von Florian Schröder durch. Die CDU bekam 26,7% der Stimmen. Das Ergebnis der Zweitstimmen überrascht nicht nur die Landespolitiker, sondern auch Berlin. Die CDU rutscht drastisch ab und kommt nur noch auf 17,2%. Die SPD schwimmt bei 9,3% als drittstärkste Kraft vor Bündnis 90 Die Grünen. Grund zum Feiern beim BSW. Sie ziehen mit 5,3% in den Landtag Sachsen-Anhalt ein. Insgesamt lag die Wahlbeteiligung bei den Zweitstimmen bei 77,8%. Für die absolute Mehrheit hat es für die AfD nicht gereicht. Eine Regierungsbildung schwierig. Für CDU-Mann Zimmer flammt da wieder ein ganz besonderes Thema auf. Auf die Frage, wie er zur Brandmauer steht, sagte der 55-Jährige.
2: Na gut, ich selber war nie der große Freund von Brandmauern. Demokratisch gewählte Abgeordnete müssen immer in der Lage sein, miteinander zu reden. Dass in bestimmten Parteien und Fraktionen bestimmte Abgeordnete dabei sind, mit denen man das lieber nicht tut, das ist auch so. Aber es sind ja nicht alle. Und wer im Parlament vertreten ist, ist von Bürgerinnen und Bürgern gewählt. Und da muss miteinander geredet werden. Und gerade bei dieser Konstellation, wo offensichtlich vielleicht niemand eine Mehrheit bekommt, muss über breite Richtungen, muss über breite Fraktionsflure miteinander geredet werden. Und ich denke, es ist Zeit, dass wir insgesamt auch in Deutschland hier umdenken. Und am Ende geht es mir nicht um einzelne Parteimitglieder oder um einzelne Parteisoldaten, sondern mir geht es um die Bürgerinnen und Bürger, die mit weit über 40% einer Partei ihr Vertrauen geschenkt haben. Und das ist gleichzeitig ein Misstrauensvotum gegen uns. Und wenn wir wieder für diese Menschen, für das Land für die Bürgerinnen und Bürger da sein wollen, dann müssen wir uns einfach öffnen.
1: Ach ja, dann war ja noch das Protestcamp in Bitterfels Grüner Lunge. Vorkommnisse waren nicht zu verzeichnen. Zwar stand das Camp unter dem provokanten Titel Schlechte Grüße aus Bitterfeld, doch bei einer Beteiligung von geschätzten 200 Menschen blieb alles in geordneten Bahnen.
3: Schlechte Grüße aus Bitterfeld ist eine Liedzeile aus dem Song Kulturratze von Kulturratze. Kulturratze ist eine seit über mehreren Jahren, seit vielen Jahren aktive lokale Punkband hier aus Bitterfeld, die nicht nur bundesweit viel aufgetreten ist, sondern auch international. Eine Band aus der Region, die bekannt ist, damit als kulturelle Referenz. Gleichzeitig soll es aber eben auch nochmal ein Zeichen setzen, denn diese schlechte Grüße sind keine Grüße, die wir senden wollen oder müssen, sondern es sind Grüße, die wir verhindern wollen. Wir wollen verhindern, dass aus Bitterfeld mit der Wahl der AfD im Land Sachsen-Anhalt menschenverachtende, rassistische Politik mit einer rechtsextremen Partei salonfähig werden und gerade eben in Bitterfeld in dieser Stärke auch nochmal gefeiert werden.
1: Hatten die Veranstalter des Bitterfelder Innenstadtfests aus Sicherheitsgründen das Fest kurzfristig abgesagt, und zwar für das Wochenende um den 6. September, sehen die Macher des Protestcamps keine Konkurrenz dazu und auch nicht in Sachen Wahlbeeinflussung der Bürger.
3: Nein, es war ja auch von Anfang an so geplant und auch mit den Behörden abgesprochen, dass wir diese zwei Veranstaltungen nebeneinander stattfinden lassen haben. Wir haben bereits im Mai im Kooperationsgespräch zugesagt, dass wir auf den Robert-Schumann-Platz verzichten, damit sich die SchaustellerInnen des Stadtfestes dort aufstellen können. Was festgestellt werden muss, ist, dass der Innenstadtverein diese Sicherheitsauflagen, die sie behaupten, niemals bekommen hat, weil sie die Veranstaltung nie ordnungsgemäß angezeigt hatten, angemeldet hatten. Und was auch gesagt werden muss, ist, dass dieses Datum, an dem sie angeblich vom Protestcamp erfahren haben, der 9. Juli, von dem sie sprechen, zumindest im Amtsblatt des Landkreises zu entnehmen ist, dass sie genau an diesem Tag 10.000 Euro Förderung nicht erhalten haben.
1: Sachsen-Anhalt hat gewählt, doch eine Regierungsfindung wird schwierig. Die AfD hat 39 Sitze im Landtag, benötigt aber 42 zur absoluten Mehrheit. Sollte auf der anderen Seite ein Bündnis aus CDU, SPD und die Grünen zustande kommen und die Linke auch noch in dem Konstrukt zu finden sein, so kämen diese vier Parteien ebenfalls nur auf 39 Sitze. Nun kommt das BSW mit seinen 5 Sitzen ins Spiel. Überzeugen die Schnittmengen mit der AfD? Es bleibt also spannend im Landtagswahlkampf. Die Wahl des Ministerpräsidenten kann sich hinziehen. Der Termin zur konstituierenden Sitzung nicht. Der ist für den 6. Oktober anberaumt.
0: Am 3. September soll es gegen 21.30 Uhr zu einem Raubdelikt zum Nachteil eines 32-jährigen Mannes gekommen sein, welcher fußläufig im Bereich der Lindenstraße in Bitterfeld unterwegs war. Nach bisherigen Erkenntnissen soll der Geschädigte von 3 bislang unbekannten männlichen Tätern angesprochen und zunächst zur Herausgabe von Bargeld aufgefordert worden sein. Unter Androhung und Anwendung von körperlicher Gewalt sei er im weiteren Verlauf dazu gezwungen worden, Geld an einem nahegelegenen Geldautomaten abzuheben. Nach der Übergabe eines niedrigen dreistelligen Betrages sollen die Täter zu Fuß in Richtung Bismarckstraße geflüchtet sein. Der Geschädigte erlitt leichte Verletzungen. Zur Täterbeschreibung liegen folgende Angaben vor. Männlich, scheinbares Alter zwischen 18 und 25 Jahre. Sie sollen von südländischem Phänotyp gewesen sein. Eine Person soll eine eckige Umhängetasche getragen haben. Zwei bislang unbekannte Zeugen, die sich zur Tatzeit in der Bankfiliale in der Lindenstraße aufgehalten haben sollen, werden gebeten, sich bei der Polizei zu melden. Des Weiteren bittet die Polizei, Personen, die sachdienliche Hinweise zum Tatgeschehen oder zu den Tätern geben können, sich beim Polizeirevier Anhalt Bitterfeld unter der Telefonnummer 03496-4260 oder bei jeder anderen Polizeidienststelle zu melden. In Landsberg wurde am vergangenen Wochenende kräftig gefeiert. Also nicht letztes Wochenende, sondern schon eine Woche vorher. 3 Tage lang nämlich lockte das Bergfest zahlreiche Besucher auf die Freilichtbühne. Bei Musik und guter Stimmung wurde gemeinsam gefeiert. Ein Höhepunkt im Veranstaltungskalender der Stadt.
4: In Landsberg wurde am vergangenen Wochenende wieder gefeiert. Das Bergfest lockte 3 Tage lang zahlreiche Besucher an die Freilichtbühne am Kapellenberg. Musik, Tanz, Essen und jede Menge Programm sorgten für Stimmung.
5: Ja, wir sind hier bei unserem traditionellen Bergfest in Landsberg. Das ist ja das große Stadtfest, was jeden Sommer immer Ende August stattfindet. Heute so der große Samstag, begonnen mit dem ganzen Kinderprogramm, Tanzgruppen, die aufgetreten sind. Jetzt gleich startet der Fackelumzug gemeinsam mit den, du hörst vielleicht im Hintergrund, den Backpfeif, den Dudelsack-Spielern und heute Abend dann das große Live-Programm, wo dann diverse Live-Bands spielen und hier ordentlich für Stimmung sorgen werden. Trotz des Wetters, wir haben ja den ein oder anderen Regenschauer gehabt, sind wir mit den Besucherzahlen sehr zufrieden. Also gerade gestern war so einer der besucherreichsten Tage, die wir in der Geschichte des Bergfestes bisher hatten. Von daher sind wir da sehr zufrieden. Auch heute wird es schon seit heute Morgen sehr gut angenommen. Trotz der Regenschauer, die uns ab und an mal überrascht haben, sind die Leute hier geblieben und es ist einfach super Stimmung und gut besucht.
4: Los ging es am Freitagabend. Ab 20 Uhr legte DJ Coop auf. Danach sorgte ein Apache 207 Double für Stimmung. Zum Abschluss übernahmen DJ De Tombe und ein Saxophonist. Am Samstag ging es bereits um 11 Uhr mit Rummel und Speedwood weiter. Ein Highlight war das traditionelle Fassrollen um den Kapellenberg. Dabei wurden schwere Holzfässer rund um den Kapellenberg gerollt. Danach gab es ein Familienprogramm mit Tanz, Chören und Kindertanz. Am Abend zog ein Fackelumzug über den Marktplatz. Später startete die Donickel Crew mit einer Kindermitmachparty. Um 20 Uhr öffnete der Bürgermeister offiziell das Bergfest und die Gewinner des Fassrollens wurden geehrt. Danach sorgten Joe Eimer und die Skrupellosen und Will Kutcher für Live-Musik. Ein weiterer Höhepunkt war das Höhenfeuerwerk über den Kapellenberg. Am Sonntag begann der letzte Festtag um 10 Uhr mit einem Gottesdienst und dem Frühshoppen. Bis 16 Uhr gab es noch Tanzauftritte, Kindershows und Live-Musik. Damit ging ein abwechslungsreiches Bergfest zu Ende. Die Mischung aus Tradition, Musik und Unterhaltung lockte auch in diesem Jahr wieder viele Besucher nach Landsberg.
0: Der bundesweite Tag des offenen Denkmals steht am Sonntag, den 13. September, unter dem Motto Netzwerke, Denkmale und Infrastruktur. An diesem Tag sind alle Häuser der Luthermuseen in Wittenberg geöffnet. Im Wittenberger Lutherhaus, das seit 2025 saniert und touristisch weiter erschlossen wird, finden Führungen zu Grabungsarbeiten im Erdgeschoss statt. Hier wurden historische Böden freigelegt, die einmalige Einblicke für eine kurze Zeit ermöglichen. In Luthers Geburtshaus in Eisleben sind erstmals die historischen Kellerräume aus der Lutherzeit für die Öffentlichkeit zugänglich. Die Teilnahme ist kostenfrei. Am Ende werden Spenden für das Kinderhospiz in Wittenberg gesammelt. Anmeldung bitte, und zwar an service@luthermuseen.de oder telefonisch unter 03491 42 03 171. Die Plätze je Führung sind begrenzt. Damit, liebe Zuschauer, sind wir am Ende unserer heutigen Ausgabe der RBW Aktuellen Nachrichten. Schauen jetzt noch auf das Wetter und im Anschluss gern noch auf die Meldungen aus Dessau-Roßlau. Wir sehen uns dann, wenn Sie mögen, am Dienstag ab 18 Uhr wieder. Bis dahin, machen Sie es gut und auf Wiedersehen.
6: Vom 7. bis 13. September lädt die Stadt Bitterfeld-Wolfen zur Kunst- und Kulturwoche ein. Bereits zum 5. Mal rückt damit das kreative, kulturelle und künstlerische Leben der Stadt in den Mittelpunkt. Zahlreiche Veranstaltungsorte im Stadtgebiet werden in dieser Woche zu lebendigen Treffpunkten für Kultur und Gemeinschaft. Dabei geht es nicht nur um die Unterhaltung, sondern auch um Austausch, Teilhabe und das Sichtbarmachen der vielen Menschen, die das kulturelle Leben in Bitterfeld-Wolfen mit Herzblut gestalten. Am 13. September verwandelt sich die Dessauer Innenstadt wieder in eine Bühne für Laufbegeisterte aus der gesamten Region. Anhalt Sport lädt zum 27. Rathaus Center City Run ein und jeder kann mitmachen. Ab 10 Uhr geht es los und 4 unterschiedliche Läufe werden angeboten. Für jeden, der nicht selber mitmachen will, heißt es trotzdem vorbeikommen und die Läufer kräftig anfeuern.
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9: Morgen, der 8.9., erwartet uns ein sehr warmer und angenehmer Tag. Die Höchsttemperatur liegt bei etwa 30 Grad Celsius. Es bleibt trocken, es gibt also keinen Regen. Am Himmel ist es teilweise sonnig und teilweise bewölkt. Außerdem weht ein schwacher Wind mit etwa 16 km/h.
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0: Sachsen-Anhalt hat gewählt. Am 6. September waren rund 1,69 Millionen Menschen in Sachsen-Anhalt wahlberechtigt und dazu aufgerufen, ihre Stimme bei der Landtagswahl abzugeben. Mit einer Rekordwahlbeteiligung von rund 77,7% haben die Bürgerinnen und Bürger Sachsen-Anhalts entschieden. Laut der Landeswahlleiterin ergibt sich im vorläufigen Ergebnis mit Stand vom 7. September 3.26 Uhr folgendes Bild. Die AfD erreicht mit 43,8% die meisten Stimmen und wurde damit stärkste Kraft. Die CDU folgt mit 17,2% auf den zweiten Platz. Im Vergleich zur vorherigen Landtagswahl verliert sie damit allerdings fast 20 Prozentpunkte. Dahinter liegen die SPD mit 9,3%, die Grünen mit 8,9%, die Linken mit 8,6% und das BSW mit 5,3%. Die FDP erreicht 2,6% und wird damit künftig nicht mehr im Landtag vertreten sein. Keine Partei konnte die absolute Mehrheit erreichen. Wie die künftige Landesregierung aussehen wird und welche Parteien miteinander koalieren werden, dürften sich in den kommenden Wochen zeigen. Auch in den Wahlkreisen 26 und 27 zeichnet sich ein ähnliches Bild ab. Über die Erststimme werden künftig Burkhard Ratzmann und Nadine Koppehel von der AfD die Wahlkreise Dessau-Roßlau sowie Dessau-Roßlau-Wittenberg im Landtag vertreten. Burkhard Ratzmann erreichte in seinem Wahlkreis 40,8% der Stimmen. Die CDU-Kandidatin Dr. Anja Schneider kam auf 29,6%. Im Wahlkreis 27 schnitt Nadine Koppehel mit 45,4% noch besser ab. Karen Tschernisch-Weiske von der CDU erreichte dort 26,9%. Die übrigen Stimmen verteilen sich auf die Kandidaten der Linken, der SPD, der FDP und der Grünen. Im Wahlkreis 27 traten zudem Kandidaten der Freien Wähler sowie der Partei Die Heimat an. Doch nicht nur innerhalb Sachsen-Anhalts stieß die Wahl auf großes Interesse. Auch über die Landesgrenzen hinaus richtete sich der Blick auf die Landtagswahl. Bereits am Vorabend fanden mehrere Kundgebungen und Demonstrationen aus unterschiedlichen politischen Lagern statt. So wurde auf dem Marktplatz das Demokratiefest Demokratie bewahren, Sachsen-Anhalt retten ausgetragen. Die Veranstaltung wollte ein öffentlich sichtbares Zeichen und ein offenes gesellschaftliches Miteinander setzen. Auch der Wirtschaftsfahrzeugkorso fuhr wieder durch die Stadt und setzte erneut ein Zeichen für Zusammenhalt, eine starke regionale Wirtschaft und friedliche Rahmenbedingungen. Einen gemeinsamen Punkt gab es jedoch, den Aufruf, das eigene Wahlrecht wahrzunehmen und von seiner Stimme Gebrauch zu machen. Mehrjährige Haftstrafe nach Brandstiftungsserie. Wegen mehrfacher Brandstiftung hatte die zweite Strafkammer in Dessau-Roßlau am 4. September zwei Männer aus Bitterfeld-Wolfen und Zörbig zu Freiheitsstrafen verurteilt. Die Angeklagten sind 23 und 33 Jahre alt. Nach einer umfangreichen Beweisaufnahme sah es das Gericht als erwiesen an, dass die beiden Männer zwischen Juli und September 2025 im Raum Bitterfeld-Wolfen und Umgebung mehrfach Brände gelegt haben. Betroffen waren unter anderem leerstehende Gebäude, Waldstücke und landwirtschaftlich genutzte Flächen. Auch das ehemalige Bahnhofsgebäude in Ragun-Jesnitz wurde in Brand gesetzt. Dort wurden die beiden Männer vorläufig festgenommen. Nach Überzeugung des Gerichts ging es den Angeklagten dabei vor allem darum, als freie Pressefotografen möglichst exklusives Bild- und Videomaterial von den Feuerwehreinsätzen zu produzieren. Dieses wollten sie anschließend über soziale Medien und durch den Verkauf an andere Medien vermarkten. Der entstandene Sachschaden liegt im deutlich sechsstelligen Bereich. Der 33-Jährige wurde wegen sechs Fällen der Brandstiftung zu einer Gesamtfreiheitsstrafe von einem Jahr und 11 Monaten verurteilt. Die Strafe wurde zur Bewährung ausgesetzt. Dem war eine Verständigung zwischen den Verfahrensbeteiligten vorausgegangen. Der 23-Jährige erhielt wegen 7 Taten eine Gesamtfreiheitsstrafe von 6 Jahren und 8 Monaten. Das Urteil ist noch nicht rechtskräftig.
1: Tafeln erinnern an Meisterschaft. In Roßlau traf man sich am 4. September vor der Elbe-Rosselhalle, um eine ganz besondere Gedenktafel zu enthüllen. Auf 4 Platten wird hier an die DDR-Meisterschaft der BSG Schiffswerft Roßlau erinnert. Handballchronist Jens Winterberg richtete einige Worte an die Besucher und auch musikalisch wurde die Enthüllung der Tafeln untermalt. Am 27. Mai 1951 hatten die Roßlauer in Leipzig mit dem Gewinn der DDR-Meisterschaft im Feldhandball einen der bedeutendsten sportlichen Erfolge der Schifferstadt eingefahren. Auf den 4 Gedenktafeln gibt es ein Mannschaftsfoto sowie eine Aufnahme aus dem Finalspiel zu sehen. Zudem kann man mehr über die erfolgreiche Saison 1950-51 sowie die Spieler und Unterstützer, die dazu beigetragen haben, erfahren.

0: Hallo und herzlich willkommen, liebe Zuschauer, zu einer neuen Woche mit den RBW Aktuellen Nachrichten. Der Campingplatz Saalecamper in Bernburg erhält 2 Millionen Euro aus dem Sondervermögen Infrastruktur für seine Modernisierung. Mit den Fördermitteln soll die touristische Attraktivität des Campingplatzes gesichert und ein Beitrag zur regionalen Wertschöpfung und zur nachhaltigen touristischen Entwicklung des ländlichen Raums geleistet werden. Das Hauptgebäude soll umfassend modernisiert, die Aufstellfläche für Container hergestellt und mit den notwendigen Anschlüssen ausgestattet, die Sicherheit erhöht und das optische Erscheinungsbild verbessert werden. Am 6. September waren die Sachsen-Anhalter aufgefordert, einen neuen Landtag zu wählen. Dem vorausgegangen war ein sehr intensiver und wohl auch kräftezehrender Wahlkampf. Schon frühzeitig zeichnete sich ab, dass die Alternative für Deutschland ordentlich an Stimmen hinzugewinnen könnte. Wie sich das Stimmenverhältnis beider CDU entwickeln würde, wurde im Vorfeld schon drastisch eingeschätzt, doch mit einem derartigen CDU-Stimmenbeben hätte so keiner gerechnet.
1: Eins steht fest, die große Verliererin bei der Landtagswahl in Sachsen-Anhalt ist ohne Zweifel die Christlich-Demokratische Union und mit ihr der amtierende Ministerpräsident Sven Schulze. Hatte die CDU im Wahljahr 2021 noch 40 Sitze im Landtag von Sachsen-Anhalt, hat sich die Zahl um mehr als die Hälfte reduziert. Die CDU erreicht nur noch 15 Sitze, die AfD 39 und verbessert sich um 16 Sitze gegenüber dem Wahlergebnis 2021. Die Linke, SPD und Grüne bekommen jeweils 8 Sitze und das BSW auf Anhieb 5. Die FDP versinkt, wie auch schon auf bundespolitischer Ebene, in die Bedeutungslosigkeit und fliegt aus dem Landtag. Für den CDU-Landtagsabgeordneten Lars-Hirn Zimmer ist der Wahlsieg der AfD eine logische Schlussfolgerung aus dem Handeln der Bundespolitik.
2: Absolut, also ist normalerweise, also nicht normalerweise, jede Wahl ist ein Hochfest der Demokratie. Da können die Bürgerinnen und Bürger entscheiden, womit sie zufrieden sind, womit sie nicht zufrieden sind, und können Richtungswechsel wählen, können Richtungen bestätigen. Und damit lebt die Demokratie. Und deswegen ist die Wahlbeteiligung mit 76% natürlich gigantisch. Das würden wir uns bei allen Wahlen natürlich wünschen. Gleichwohl diese Wahl jetzt hier vom Ergebnis natürlich nicht so ausgefallen ist, wie ich mir das als CDU-Mann gewünscht hätte, wie wir uns das alle gewünscht hätten. Dennoch obliegt es auch der Fairness, dem politischen Kontrahenten zum Wahlsieg zu gratulieren. Es ist die mit Abstand höchste Stimmzahl, die hier offensichtlich bei über 40 jetzt erreicht wurde. Da muss man Glückwunsch dazu sagen, und auch der klare Regierungsauftrag bei der Partei mit den meisten Stimmen. Und wir haben auch als Union einiges aufzuarbeiten, denke ich. Es muss ein großes Warnsignal sein, und ich hoffe, dass es diesmal auch ein Warnsignal ist. Wenn wir uns zurückerinnern, 21 war das Ergebnis in Umfragen auch nicht ganz so rosig. Wir konnten dann noch 10% zulegen. Die AfD konnte man noch ein Stück weit nach unten drängen. Das ist diesmal nicht mehr erfolgt. Die Leute haben einfach unsere Bemühungen hier in Sachsen-Anhalt, auch in dieser Koalition, die durchaus schwierig war mit dem Koalitionspartner SPD, nicht honoriert. Aber das, was ich natürlich ständig erlebt habe, ob am Gartenzaun oder auf dem Marktplatz, ist, dass die Bundespolitik natürlich alles dominiert hat. Die Rentendiskussion, die Krankenversicherung, überall, wo wir als Osten, als Ostdeutsche, als Menschen mit ostdeutscher Biografie ein Stück weit benachteiligt werden, das hat natürlich durchgeschlagen. Und auch ich bin nicht zufrieden mit dem, was in Berlin passiert, was mit der Gesundheitsreform, was mit der Rentenreform passiert. Wer 45 Jahre gearbeitet hat, der hat auch Anspruch auf seine Altersrente. Da muss man andere Modelle finden, als mit über 70 oder 75 zu diskutieren. Wir brauchen ein vernünftiges Gesundheitswesen, bezahlbares Gesundheitswesen. Da wird alles Bundesthemen, das liegt jetzt nicht so sehr bei uns. Wir haben sozusagen die Problematik Berlins jetzt für uns geerbt. Und wenn es tatsächlich bei diesen unter 20% bleiben sollte, ist das natürlich eine sehr, sehr starke Zäsur auch für uns als Union.
1: In den einzelnen Wahlkreisen sehen die Ergebnisse so aus. Im Wahlkreis 18, also Aschersleben, konnte sich Daniel Rausch von der AfD mit 47,8% behaupten. CDU-Mann Detlef Gürt kam nur auf 19,3% der Stimmen. Noch mehr Prozente erreichte Matthias Büttner von der AfD im Wahlkreis 19, 53,4% der Staßfurter Stimmen für ihn. Sven Rosomkiewicz von der CDU erreichte 25,6%. Im Wahlkreis 21 in Bernburg stimmten 52,3% für den AfD-Mann Dr. Jan Moldenhauer. Auch hier die CDU weit abgeschlagen mit nur 22,4% für Stefan Ruland. Angesichts dieser Zahlen sollte die AfD laut Lars-Jürgen Zimmer auch Verantwortung übernehmen.
2: Wenn wir die Ergebnisse sehen, gibt es einen ganz klaren Willen in der Bevölkerung. Und deswegen sage ich ganz klar, der Auftrag zur Regierungsbildung liegt klar bei einer Partei, die mit Abstand meisten Stimmen bekommen hat. Und wenn diese Partei die Demokratie auch nur halbwegs ernst nimmt, dann wird sie jetzt dann muss sie zu einer Regierungsbildung kommen, dann muss sie Gespräche führen. Wo die Gespräche dann auch hinführen, weiß ich nicht. Aber sich verweigern, indem man sagt, ich mache es nur alleine oder gar nicht, das funktioniert in der Demokratie nicht. Dann hätten wir auch als Union die ganzen Jahre anders schon reagieren können. Aber es ist wie in jeder guten Ehe. Man muss Kompromisse schließen, man muss kompromissbereit sein, man muss miteinander reden. Und ich hoffe, dass wir im Nachgang viele Gräben zuschütten, die dann auch im Wahlkampf aufgerissen wurden.
1: Mit 78,9% Wahlbeteiligung in Köthen zeigte sich auch hier, wie wichtig den Menschen diese Landtagswahl war. Für die AfD ging Volker Olenitschak ins Rennen. Er sicherte sich 50,2% der Stimmen. Olaf Feuerborn von der CDU erreichte 25,4%. In Zerbst, also im Wahlkreis 23, ein ähnliches Bild. Die AfD erreicht 48,1%, die CDU nur 26,3% der Stimmen. In der Lutherstadt Wittenberg gibt es dann doch einen Ausreißer. Die CDU schafft mit Nico Elsner immerhin 29,4%, immerhin 10% mehr als in Aschersleben. Die AfD kann 43,0% der Wählerstimmen auf sich vereinen. In Jessen kommt die AfD mit Matthias Lieschke auf 49,8%. Patrick Schubert von der CDU erreicht 25,1%. Im Wahlkreis 28, also Bitterfeld-Wolfen, gewinnt Daniel Reu mit 50,9% der Stimmen vor Lars-Jürgen Zimmer. Der bekam 21,0%. Im Saalekreis setzte sich mit 50,8% die AfD in Form von Florian Schröder durch. Die CDU bekam 26,7% der Stimmen. Das Ergebnis der Zweitstimmen überrascht nicht nur die Landespolitiker, sondern auch Berlin. Die CDU rutscht drastisch ab und kommt nur noch auf 17,2%. Die SPD schwimmt bei 9,3% als drittstärkste Kraft vor Bündnis 90 Die Grünen. Grund zum Feiern beim BSW. Sie ziehen mit 5,3% in den Landtag Sachsen-Anhalt ein. Insgesamt lag die Wahlbeteiligung bei den Zweitstimmen bei 77,8%. Für die absolute Mehrheit hat es für die AfD

0: geredet werden. Und gerade bei dieser Konstellation, wo offensichtlich vielleicht niemand eine Mehrheit bekommt, muss über breite Richtungen, muss über breite Fraktionsflure miteinander geredet werden. Und ich denke, es ist Zeit, dass wir insgesamt auch in Deutschland hier umdenken. Und am Ende geht es mir nicht um einzelne Parteimitglieder oder um einzelne Parteisoldaten, sondern mir geht es um die Bürgerinnen und Bürger, die mit weit über 40% einer Partei ihr Vertrauen geschenkt haben. Und das ist gleichzeitig ein Misstrauensvotum gegen uns. Und wenn wir wieder für diese Menschen, für das Land, für die Bürgerinnen und Bürger da sein wollen, dann müssen wir uns einfach öffnen.
1: Ach ja, dann war ja noch das Protestcamp in Bitterfels Grüner Lunge. Vorkommnisse waren nicht zu verzeichnen. Zwar stand das Camp unter dem provokanten Titel Schlechte Grüße aus Bitterfeld, doch bei einer Beteiligung von geschätzten 200 Menschen blieb alles in geordneten Bahnen.
2: Schlechte Grüße aus Bitterfeld ist eine Liedzeile aus dem Song Kulturratze von Kulturratze. Kulturratze ist eine seit vielen Jahren aktive lokale Punkband hier aus Bitterfeld, die nicht nur bundesweit viel aufgetreten ist, sondern auch international. Eine Band aus der Region, die bekannt ist, damit als kulturelle Referenz. Gleichzeitig soll es aber eben auch nochmal ein Zeichen setzen, denn diese schlechte Grüße sind keine Grüße, die wir senden wollen oder müssen, sondern es sind Grüße, die wir verhindern wollen. Wir wollen verhindern, dass aus Bitterfeld mit der Wahl der AfD im Land Sachsen-Anhalt menschenverachtende, rassistische Politik mit einer rechtsextremen Partei salonfähig werden und gerade eben in Bitterfeld in dieser Stärke auch nochmal gefeiert werden.
1: Hatten die Veranstalter des Bitterfelder Innenstadtfests aus Sicherheitsgründen das Fest kurzfristig abgesagt, und zwar für das Wochenende um den 6. September, sehen die Macher des Protestcamps keine Konkurrenz dazu und auch nicht in Sachen Wahlbeeinflussung der Bürger.
2: Nein, es war ja auch von Anfang an so geplant und auch mit den Behörden abgesprochen, dass wir diese zwei Veranstaltungen nebeneinander stattfinden lassen haben. Wir haben bereits im Mai im Kooperationsgespräch zugesagt, dass wir auf den Robert-Schumann-Platz verzichten, damit sich die SchaustellerInnen des Stadtfestes dort aufstellen können. Was festgestellt werden muss, ist, dass der Innenstadtverein diese Sicherheitsauflagen, die sie behaupten, niemals bekommen hat, weil sie die Veranstaltung nie ordnungsgemäß angemeldet hatten. Und was auch gesagt werden muss, ist, dass dieses Datum, an dem sie angeblich vom Protestcamp erfahren haben, der 9. Juli, von dem sie sprechen, zumindest im Amtsblatt des Landkreises zu entnehmen ist, dass sie genau an diesem Tag 10.000 Euro Förderung nicht erhalten haben.
1: Sachsen-Anhalt hat gewählt, doch eine Regierungsfindung wird schwierig. Die AfD hat 39 Sitze im Landtag, benötigt aber 42 zur absoluten Mehrheit. Sollte auf der anderen Seite ein Bündnis aus CDU, SPD und die Grünen zustande kommen und die Linke auch noch in dem Konstrukt zu finden sein, so kämen diese vier Parteien ebenfalls nur auf 39 Sitze. Nun kommt das BSW mit seinen 5 Sitzen ins Spiel. Überzeugen die Schnittmengen mit der AfD? Es bleibt also spannend im Landtagswahlkampf. Die Wahl des Ministerpräsidenten kann sich hinziehen. Der Termin zur konstituierenden Sitzung nicht. Der ist für den 6. Oktober anberaumt. Am 3. September soll es gegen 21.30 Uhr zu einem Raubdelikt zum Nachteil eines 32-jährigen Mannes gekommen sein, welcher fußläufig im Bereich der Lindenstraße in Bitterfeld unterwegs war. Nach bisherigen Erkenntnissen soll der Geschädigte von 3 bislang unbekannten männlichen Tätern angesprochen und zunächst zur Herausgabe von Bargeld aufgefordert worden sein. Unter Androhung und Anwendung von körperlicher Gewalt sei er im weiteren Verlauf dazu gezwungen worden, Geld an einem nahegelegenen Geldautomaten abzuheben. Nach der Übergabe eines niedrigen dreistelligen Betrages sollen die Täter zu Fuß in Richtung Bismarckstraße geflüchtet sein. Der Geschädigte erlitt leichte Verletzungen. Zur Täterbeschreibung liegen folgende Angaben vor. Männlich, scheinbares Alter zwischen 18 und 25 Jahre. Sie sollen von südländischem Phänotyp gewesen sein. Eine Person soll eine eckige Umhängetasche getragen haben. 2 bislang unbekannte Zeugen, die sich zur Tatzeit in der Bankfiliale in der Lindenstraße aufgehalten haben sollen, werden gebeten, sich bei der Polizei zu melden. Des Weiteren bittet die Polizei Personen, die sachdienliche Hinweise zum Tatgeschehen oder zu den Tätern geben können, sich beim Polizeirevier Anhalt Bitterfeld unter der Telefonnummer 03496 4260 oder bei jeder anderen Polizeidienststelle zu melden.

0: In Landsberg wurde am vergangenen Wochenende kräftig gefeiert. Also nicht letztes Wochenende, sondern schon eine Woche vorher. 3 Tage lang nämlich lockte das Bergfest zahlreiche Besucher auf die Freilichtbühne. Bei Musik und guter Stimmung wurde gemeinsam gefeiert. Ein Höhepunkt im Veranstaltungskalender der Stadt.
1: In Landsberg wurde am vergangenen Wochenende wieder gefeiert. Das Bergfest lockte 3 Tage lang zahlreiche Besucher an die Freilichtbühne am Kapellenberg. Musik, Tanz, Essen und jede Menge Programm sorgten für Stimmung.
2: Ja, wir sind hier bei unserem traditionellen Bergfest in Landsberg. Das ist ja das große Stadtfest, was jeden Sommer immer Ende August stattfindet. Heute so der große Samstag, begonnen mit dem ganzen Kinderprogramm, Tanzgruppen, die aufgetreten sind. Jetzt gleich startet der Fackelumzug gemeinsam mit den, du hörst vielleicht im Hintergrund, den Backpfeif, den Dudelsack-Spielern und heute Abend dann das große Live-Programm, wo dann diverse Live-Bands spielen und hier ordentlich für Stimmung sorgen werden. Trotz des Wetters, wir haben ja den ein oder anderen Regenschauer gehabt, sind wir mit den Besucherzahlen sehr zufrieden. Also gerade gestern war so einer der besucherreichsten Tage, die wir in der Geschichte des Fels oder des Bergfestes bisher hatten. Von daher sind wir da sehr zufrieden. Auch heute wird es schon seit heute Morgen sehr gut angenommen. Trotz der Regenschauer, die uns ab und an mal überrascht haben, sind die Leute hier geblieben und es ist einfach super Stimmung und gut besucht.
1: Los ging es am Freitagabend. Ab 20 Uhr legte DJ Coop auf. Danach sorgte ein Apache 207-Double für Stimmung. Zum Abschluss übernahmen DJ De Tombe und ein Saxophonist. Am Samstag ging es bereits um 11 Uhr mit Rummel und Speedfood weiter. Ein Highlight war das traditionelle Fassrollen um den Kapellenberg. Dabei wurden schwere Holzfässer rund um den Kapellenberg gerollt. Danach gab es ein Familienprogramm mit Tanz, Chören und Kindertanz. Am Abend zog ein Fackelumzug über den Marktplatz. Später startete die Dunickel Crew mit einer Kindermitmachparty. Um 20 Uhr öffnete der Bürgermeister offiziell das Bergfest und die Gewinner des Fassrollens wurden geehrt. Danach sorgten Joe Eimer und die Skrupellosen und Will Kutcher für Live-Musik. Ein weiterer Höhepunkt war das Höhenfeuerwerk über den Kapellenberg. Am Sonntag begann der letzte Festtag um 10 Uhr mit einem Gottesdienst und dem Frühschoppen. Bis 16 Uhr gab es noch Tanzauftritte, Kindershows und Live-Musik. Damit ging ein abwechslungsreiches Bergfest zu Ende. Die Mischung aus Tradition, Musik und Unterhaltung lockte auch in diesem Jahr wieder viele Besucher nach Landsberg.
0: Der bundesweite Tag des offenen Denkmals steht am Sonntag, den 13. September, unter dem Motto Netzwerke, Denkmale und Infrastruktur. An diesem Tag sind alle Häuser der Luther-Museen in Wittenberg geöffnet. Im Wittenberger Lutherhaus, das seit 2025 saniert und touristisch weiter erschlossen wird, finden Führungen zu Grabungsarbeiten im Erdgeschoss statt. Hier wurden historische Böden freigelegt, die einmalige Einblicke für eine kurze Zeit ermöglichen. In Luthers Geburtshaus in Eisleben sind erstmals die historischen Kellerräume aus der Lutherzeit für die Öffentlichkeit zugänglich. Die Teilnahme ist kostenfrei. Am Ende werden Spenden für das Kinderhospiz in Wittenberg gesammelt. Anmeldung bitte, und zwar an service@luthermuseen.de oder telefonisch unter 03491 42 03 171. Die Plätze je Führung sind begrenzt. Damit, liebe Zuschauer, sind wir am Ende unserer heutigen Ausgabe der RBB Aktuellen Nachrichten. Schauen jetzt noch auf das Wetter und im Anschluss gern noch auf die Meldungen aus Dessau-Roßlau. Wir sehen uns dann, wenn Sie mögen, am Dienstag ab 18 Uhr wieder. Bis dahin machen Sie es gut und auf Wiedersehen.
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7: Morgen, der 8.9., erwartet uns ein sehr warmer und angenehmer Tag. Die Höchsttemperatur liegt bei etwa 30 Grad Celsius. Es bleibt trocken, es gibt also keinen Regen. Am Himmel ist es teilweise sonnig und teilweise bewölkt. Außerdem weht ein schwacher Wind mit etwa 16 km/h.
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0: Sachsen-Anhalt hat gewählt. Am 6. September waren rund 1,69 Millionen Menschen in Sachsen-Anhalt wahlberechtigt und dazu aufgerufen, ihre Stimme bei der Landtagswahl abzugeben. Mit einer Rekordwahlbeteiligung von rund 77,7% haben die Bürgerinnen und Bürger Sachsen-Anhalts entschieden. Laut der Landeswahlleiterin ergibt sich im vorläufigen Ergebnis mit Stand vom 7. September 3.26 Uhr folgendes Bild. Die AfD erreicht mit 43,8% die meisten Stimmen und wurde damit stärkste Kraft. Die CDU folgt mit 17,2% auf den zweiten Platz. Im Vergleich zur vorherigen Landtagswahl verliert sie damit allerdings fast 20 Prozentpunkte. Dahinter liegen die SPD mit 9,3%, die Grünen mit 8,9%, die Linken mit 8,6% und das BSW mit 5,3%. Die FDP erreicht 2,6% und wird damit künftig nicht mehr im Landtag vertreten sein. Keine Partei konnte die absolute Mehrheit erreichen. Wie die künftige Landesregierung aussehen wird und welche Parteien miteinander koalieren werden, dürften sich in den kommenden Wochen zeigen. Auch in den Wahlkreisen 26 und 27 zeichnet sich ein ähnliches Bild ab. Über die Erststimme werden künftig Burkhard Ratzmann und Nadine Koppehel von der AfD die Wahlkreise Dessau-Roßlau sowie Dessau-Roßlau-Wittenberg im Landtag vertreten. Burkhard Ratzmann erreichte in seinem Wahlkreis 40,8% der Stimmen. Die CDU-Kandidatin Dr. Anja Schneider kam auf 29,6%. Im Wahlkreis 27 schnitt Nadine Koppehel mit 45,4% noch besser ab. Karen Tschernisch-Weiske von der CDU erreichte dort 26,9%. Die übrigen Stimmen verteilen sich auf die Kandidaten der Linken, der SPD, der FDP und der Grünen. Im Wahlkreis 27 traten zudem Kandidaten der Freien Wähler sowie der Partei Die Heimat an. Doch nicht nur innerhalb Sachsen-Anhalts stieß die Wahl auf großes Interesse. Auch über die Landesgrenzen hinaus richtete sich der Blick auf die Landtagswahl. Bereits am Vorabend fanden mehrere Kundgebungen und Demonstrationen aus unterschiedlichen politischen Lagern statt. So wurde auf dem Marktplatz das Demokratiefest Demokratie bewahren, Sachsen-Anhalt retten ausgetragen. Die Veranstaltung wollte ein öffentlich sichtbares Zeichen und ein offenes gesellschaftliches Miteinander setzen. Auch der Wirtschaftsfahrzeugkorso fuhr wieder durch die Stadt und setzte erneut ein Zeichen für Zusammenhalt, eine starke regionale Wirtschaft und friedliche Rahmenbedingungen. Einen gemeinsamen Punkt gab es jedoch, den Aufruf, das eigene Wahlrecht wahrzunehmen und von seiner Stimme Gebrauch zu machen. Mehrjährige Haftstrafe nach Brandstiftungsserie. Wegen mehrfacher Brandstiftung hatte die zweite Strafkammer in Dessau-Roßlau am 4. September zwei Männer aus Bitterfeld-Wolfen und Zörbig zu Freiheitsstrafen verurteilt. Die Angeklagten sind 23 und 33 Jahre alt. Nach einer umfangreichen Beweisaufnahme sah es das Gericht als erwiesen an, dass die beiden Männer zwischen Juli und September 2025 im Raum Bitterfeld-Wolfen und Umgebung mehrfach Brände gelegt haben. Betroffen waren unter anderem leerstehende Gebäude, Waldstücke und landwirtschaftlich genutzte Flächen. Auch das ehemalige Bahnhofsgebäude in Ragun-Jesnitz wurde in Brand gesetzt. Dort wurden die beiden Männer vorläufig festgenommen. Nach Überzeugung des Gerichts ging es den Angeklagten dabei vor allem darum, als freie Pressefotografen möglichst exklusives Bild- und Videomaterial von den Feuerwehreinsätzen zu produzieren. Dieses wollten sie anschließend über soziale Medien und durch den Verkauf an andere Medien vermarkten. Der entstandene Sachschaden liegt im deutlich sechsstelligen Bereich. Der 33-Jährige wurde wegen sechs Fällen der Brandstiftung zu einer Gesamtfreiheitsstrafe von einem Jahr und 11 Monaten verurteilt. Die Strafe wurde zur Bewährung ausgesetzt. Dem war eine Verständigung zwischen den Verfahrensbeteiligten vorausgegangen. Der 23-Jährige erhielt wegen 7 Taten eine Gesamtfreiheitsstrafe von 6 Jahren und 8 Monaten. Das Urteil ist noch nicht rechtskräftig.
1: Tafeln erinnern an Meisterschaft. In Roßlau traf man sich am 4. September vor der Elbe-Rosselhalle, um eine ganz besondere Gedenktafel zu enthüllen. Auf vier Platten wird hier an die DDR-Meisterschaft der BSG Schiffswerft Roßlau erinnert. Handballchronist Jens Winterberg richtete einige Worte an die Besucher und auch musikalisch wurde die Enthüllung der Tafeln untermalt. Am 27. Mai 1951 hatten die Roßlauer in Leipzig mit dem Gewinn der DDR-Meisterschaft im Feldhandball einen der bedeutendsten sportlichen Erfolge der Schifferstadt eingefahren. Auf den vier Gedenktafeln gibt es ein Mannschaftsfoto sowie eine Aufnahme aus dem Finalspiel zu sehen. Zudem kann man mehr über die erfolgreiche Saison 1950-51 sowie die Spieler und Unterstützer, die dazu beigetragen haben, erfahren.

0: Hallo und herzlich willkommen, liebe Zuschauer, zu einer neuen Woche mit den RBW Aktuellnachrichten. Der Campingplatz Saalecamper in Bernburg erhält 2 Millionen Euro aus dem Sondervermögen Infrastruktur für seine Modernisierung. Mit den Fördermitteln soll die touristische Attraktivität des Campingplatzes gesichert und ein Beitrag zur regionalen Wertschöpfung und zur nachhaltigen touristischen Entwicklung des ländlichen Raums geleistet werden. Das Hauptgebäude soll umfassend modernisiert, die Aufstellfläche für Container hergestellt und mit den notwendigen Anschlüssen ausgestattet, die Sicherheit erhöht und das optische Erscheinungsbild verbessert werden. Am 6. September waren die Sachsen-Anhalter aufgefordert, einen neuen Landtag zu wählen. Dem vorausgegangen war ein sehr intensiver und wohl auch kräftezehrender Wahlkampf. Schon frühzeitig zeichnete sich ab, dass die Alternative für Deutschland ordentlich an Stimmen hinzugewinnen könnte. Wie sich das Stimmenverhältnis beider CDU entwickeln würde, wurde im Vorfeld schon drastisch eingeschätzt. Doch mit einem derartigen CDU Stimmenbeben hätte so keiner gerechnet. Eins steht fest: Die große Verliererin bei der Landtagswahl in Sachsen-Anhalt ist ohne Zweifel die Christlich-Demokratische Union und mit ihr der amtierende Ministerpräsident Sven Schulze. Hatte die CDU im Wahljahr 2021 noch 40 Sitze im Landtag von Sachsen-Anhalt, hat sich die Zahl um mehr als die Hälfte reduziert. Die CDU erreicht nur noch 15 Sitze, die AfD 39 und verbessert sich um 16 Sitze gegenüber dem Wahlergebnis 2021. Die Linke, SPD und Grüne bekommen jeweils 8 Sitze und das BSW auf Anhieb 5. Die FDP versinkt, wie auch schon auf bundespolitischer Ebene, in die Bedeutungslosigkeit und fliegt aus dem Landtag. Für den CDU-Landtagsabgeordneten Lars-Jürgen Zimmer ist der Wahlsieg der AfD eine logische Schlussfolgerung aus dem Handeln der Bundespolitik.
1: Absolut. Also es ist normalerweise, also nicht normalerweise, jede Wahl ist ein Hochfest der Demokratie. Da können die Bürgerinnen und Bürger entscheiden, womit sie zufrieden sind, womit sie nicht zufrieden sind, und können Richtungswechsel wählen, können Richtungen bestätigen. Und das lebt, davon lebt, damit lebt die Demokratie. Und deswegen ist die Wahlbeteiligung mit 76% natürlich gigantisch. Das würden wir uns bei allen Wahlen natürlich wünschen. Gleichwohl diese Wahl jetzt hier vom Ergebnis natürlich nicht so ausgefallen ist, wie ich mir das als CDU-Mann gewünscht hätte, wie wir uns das alle gewünscht hätten. Dennoch obliegt es auch der Fairness, dem politischen Kontrahenten zum Wahlsieg zu gratulieren. Es ist die mit Abstand höchste Stimmzahl, die hier offensichtlich bei über 40 jetzt erreicht wurde. Da muss man Glückwunsch dazu sagen und auch der klare Regierungsauftrag bei der Partei mit den meisten Stimmen. Und ja, wir haben auch als Union einiges aufzuarbeiten, denke ich. Es muss ein großes Warnsignal sein und ich hoffe, dass es diesmal auch ein Warnsignal ist. Wenn wir uns zurückerinnern, 21 war das Ergebnis in Umfragen auch nicht ganz so rosig. Wir konnten dann noch 10% zulegen. Die AfD konnte oder konnten man noch ein Stück weit nach unten drängen. Das ist diesmal nicht mehr erfolgt. Die Leute haben einfach unsere Bemühungen hier in Sachsen-Anhalt, auch in dieser Koalition, die durchaus schwierig waren mit dem Koalitionspartner SPD, nicht honoriert. Aber das, was ich natürlich ständig erlebt habe, ob am Gartenzaun oder auf dem Marktplatz, ist, dass die Bundespolitik natürlich alles dominiert hat. Die Rentendiskussion, die Krankenversicherung, überall, wo wir als Osten, als Ostdeutsche, als Menschen mit ostdeutscher Biografie ein Stück weit benachteiligt werden, das hat natürlich durchgeschlagen. Und ja, auch ich bin nicht zufrieden mit dem, was in Berlin passiert, was mit der Gesundheitsreform, was mit der

0: Rentenreform passiert. Wer 45 Jahre gearbeitet hat, der hat auch Anspruch auf seine Altersrente. Da muss man andere Modelle finden, als mit über 70 oder 75 zu diskutieren. Wir brauchen ein vernünftiges Gesundheitswesen, bezahlbares Gesundheitswesen. Da wird alles Bundesthemen. Das liegt jetzt nicht so sehr bei uns. Ja, wir haben sozusagen die Problematik Berlins jetzt für uns geerbt. Und wenn es tatsächlich bei diesen unter 20% bleiben sollte, ist das natürlich eine sehr, sehr starke Zäsur auch für uns als Union.
1: In den einzelnen Wahlkreisen sehen die Ergebnisse so aus. Im Wahlkreis 18, also Aschersleben, konnte sich Daniel Rausch von der AfD mit 47,8% behaupten. CDU-Mann Detlef Gürt kam nur auf 19,3% der Stimmen. Noch mehr Prozente erreichte Matthias Büttner von der AfD im Wahlkreis 19, 53,4% der Staßfurter Stimmen für ihn. Sven Rosomkiewicz von der CDU erreichte 25,6%. Im Wahlkreis 21 in Bernburg stimmten 52,3% für den AfD-Mann Dr. Jan Moldenhauer. Auch hier die CDU weit abgeschlagen mit nur 22,4% für Stefan Ruland. Angesichts dieser Zahlen sollte die AfD laut Lars-Jürgen Zimmer auch Verantwortung übernehmen.
0: Wenn wir die Ergebnisse sehen, gibt es einen ganz klaren Willen in der Bevölkerung. Und deswegen sage ich ganz klar, der Auftrag zur Regierungsbildung liegt klar bei einer Partei, die mit Abstand meisten Stimmen bekommen hat. Und wenn diese Partei die Demokratie auch nur halbwegs ernst nimmt, dann muss sie zu einer Regierungsbildung kommen, dann muss sie Gespräche führen. Wo die Gespräche dann auch hinführen, weiß ich nicht. Aber sich verweigern, indem man sagt, ich mache es nur alleine oder gar nicht, das funktioniert in der Demokratie nicht. Dann hätten wir auch als Union die ganzen Jahre anders schon reagieren können. Aber es ist wie in jeder guten Ehe. Man muss Kompromisse schließen, man muss kompromissbereit sein, man muss miteinander reden. Und ich hoffe, dass wir im Nachgang viele Gräben zuschütten, die dann auch im Wahlkampf aufgerissen wurden.
1: Mit 78,9% Wahlbeteiligung in Köthen zeigte sich auch hier, wie wichtig den Menschen diese Landtagswahl war. Für die AfD ging Volker Olenitschak ins Rennen. Er sicherte sich 50,2% der Stimmen. Olaf Feuerborn von der CDU erreichte 25,4%. In Zerbst, also im Wahlkreis 23, ein ähnliches Bild. Die AfD erreicht 48,1%, die CDU nur 26,3% der Stimmen. In der Lutherstadt Wittenberg gibt es dann doch einen Ausreißer. Die CDU schafft mit Nico Elsner immerhin 29,4%, immerhin 10% mehr als in Aschersleben. Die AfD kann 43,0% der Wählerstimmen auf sich vereinen. In Jessen kommt die AfD mit Matthias Lieschke auf 49,8%. Patrick Schubert von der CDU erreicht 25,1%. Im Wahlkreis 28, also Bitterfeld-Wolfen, gewinnt Daniel Reul mit 50,9% der Stimmen vor Lars-Jürgen Zimmer. Der bekam 21,0%. Im Saalekreis setzte sich mit 50,8% die AfD in Form von Florian Schröder durch. Die CDU bekam 26,7% der Stimmen. Das Ergebnis der Zweitstimmen überrascht nicht nur die Landespolitiker, sondern auch Berlin. Die CDU rutscht drastisch ab und kommt nur noch auf 17,2%. Die SPD schwimmt bei 9,3% als drittstärkste Kraft vor Bündnis 90 Die Grünen. Grund zum Feiern beim BSW. Sie ziehen mit 5,3% in den Landtag Sachsen-Anhalt ein. Insgesamt lag die Wahlbeteiligung bei den Zweitstimmen bei 77,8%. Für die absolute Mehrheit hat es für die AfD nicht gereicht. Eine Regierungsbildung schwierig. Für CDU-Mann Zimmer flammt da wieder ein ganz besonderes Thema auf. Auf die Frage, wie er zur Brandmauer steht, sagte der 55-Jährige.
0: Na gut, ich selber war nie der große Freund von Brandmauern. Demokratisch gewählte Abgeordnete müssen immer in der Lage sein, miteinander zu reden. Dass in bestimmten Parteien und Fraktionen bestimmte Abgeordnete dabei sind, mit denen man das lieber nicht tut, das ist auch so. Aber es sind ja nicht alle. Und wer im Parlament vertreten ist, ist von Bürgerinnen und Bürgern gewählt. Und da muss miteinander geredet werden.

0: geredet werden. Und gerade bei dieser Konstellation, wo offensichtlich vielleicht niemand eine Mehrheit bekommt, muss über breite Richtungen, muss über breite Fraktionsflure miteinander geredet werden. Und ich denke, es ist Zeit, dass wir insgesamt auch in Deutschland hier umdenken. Und am Ende geht es mir nicht um einzelne Parteimitglieder oder um einzelne Parteisoldaten, sondern mir geht es um die Bürgerinnen und Bürger, die mit weit über 40% einer Partei ihr Vertrauen geschenkt haben. Und das ist gleichzeitig ein Misstrauensvotum gegen uns. Und wenn wir wieder für diese Menschen, für das Land, für die Bürgerinnen und Bürger da sein wollen, dann müssen wir uns einfach öffnen.
1: Ach ja, dann war ja noch das Protestcamp in Bitterfels grüner Lunge. Vorkommnisse waren nicht zu verzeichnen. Zwar stand das Camp unter dem provokanten Titel Schlechte Grüße aus Bitterfeld, doch bei einer Beteiligung von geschätzten 200 Menschen blieb alles in geordneten Bahnen.
2: Schlechte Grüße aus Bitterfeld ist eine Liedzeile aus dem Song Kulturratze von Kulturratze. Kulturratze ist eine seit über mehreren Jahren, seit vielen Jahren aktive lokale Punkband hier aus Bitterfeld, die nicht nur bundesweit viel aufgetreten ist, sondern auch international. Eine Band aus der Region, die bekannt ist, damit als kulturelle Referenz. Gleichzeitig soll es aber eben auch nochmal ein Zeichen setzen, denn diese schlechte Grüße sind keine Grüße, die wir senden wollen oder müssen, sondern es sind Grüße, die wir verhindern wollen. Wir wollen verhindern, dass aus Bitterfeld mit der Wahl der AfD im Land Sachsen-Anhalt menschenverachtende, rassistische Politik mit einer rechtsextremen Partei salonfähig werden und gerade eben in Bitterfeld in dieser Stärke auch nochmal gefeiert werden.
1: Hatten die Veranstalter des Bitterfelder Innenstadtfests aus Sicherheitsgründen das Fest kurzfristig abgesagt, und zwar für das Wochenende um den 6. September, sehen die Macher des Protestcamps keine Konkurrenz dazu und auch nicht in Sachen Wahlbeeinflussung der Bürger.
2: Nein, es war ja auch von Anfang an so geplant und auch mit den Behörden abgesprochen, dass wir diese zwei Veranstaltungen nebeneinander stattfinden lassen haben. Wir haben bereits im Mai im Kooperationsgespräch zugesagt, dass wir auf den Robert-Schumann-Platz verzichten, damit sich die SchaustellerInnen des Stadtfestes dort aufstellen können. Was festgestellt werden muss, ist, dass der Innenstadtverein diese Sicherheitsauflagen, die sie behaupten, niemals bekommen hat, weil sie die Veranstaltung, die ordnungsgemäß angezeigt hatten, angemeldet hatten. Und was auch gesagt werden muss, ist, dass dieses Datum, an dem sie angeblich vom Protestcamp erfahren haben, der 9. Juli, von dem sie sprechen, zumindest im Amtsblatt des Landkreises zu entnehmen ist, dass sie genau an diesem Tag 10.000 Euro Förderung nicht erhalten haben.
1: Sachsen-Anhalt hat gewählt, doch eine Regierungsfindung wird schwierig. Die AfD hat 39 Sitze im Landtag, benötigt aber 42 zur absoluten Mehrheit. Sollte auf der anderen Seite ein Bündnis aus CDU, SPD und die Grünen zustande kommen und die Linke auch noch in dem Konstrukt zu finden sein, so kämen diese vier Parteien ebenfalls nur auf 39 Sitze. Nun kommt das BSW mit seinen 5 Sitzen ins Spiel. Überzeugen die Schnittmengen mit der AfD? Es bleibt also spannend im Landtagswahlkampf. Die Wahl des Ministerpräsidenten kann sich hinziehen. Der Termin zur konstituierenden Sitzung nicht. Der ist für den 6. Oktober anberaumt. Am 3. September soll es gegen 21.30 Uhr zu einem Raubdelikt zum Nachteil eines 32-jährigen Mannes gekommen sein, welcher fußläufig im Bereich der Lindenstraße in Bitterfeld unterwegs war. Nach bisherigen Erkenntnissen soll der Geschädigte von 3 bislang unbekannten männlichen Tätern angesprochen und zunächst zur Herausgabe von Bargeld aufgefordert worden sein. Unter Androhung und Anwendung von körperlicher Gewalt sei er im weiteren Verlauf dazu gezwungen worden, Geld an einem nahegelegenen Geldautomaten abzuheben. Nach der Übergabe eines niedrigen dreistelligen Betrages sollen die Täter zu Fuß in Richtung Bismarckstraße geflüchtet sein. Der Geschädigte erlitt leichte Verletzungen. Zur Täterbeschreibung liegen folgende Angaben vor. Männlich, scheinbares Alter zwischen 18 und 25 Jahre. Sie sollen von südländischem Phänotyp gewesen sein. Eine Person soll eine eckige Umhängetasche getragen haben. 2 bislang unbekannte Zeugen, die sich zur Tatzeit in der Bankfiliale in der Lindenstraße aufgehalten haben sollen, werden gebeten, sich bei der Polizei zu melden. Des Weiteren bittet die Polizei, Personen, die sachdienliche Hinweise zum Tatgeschehen oder zu den Tätern geben können, sich beim Polizeirevier Anhalt Bitterfeld unter der Telefonnummer 03496 4260 oder bei jeder anderen Polizeidienststelle zu melden. In Landsberg wurde am vergangenen Wochenende kräftig gefeiert. Also nicht letztes Wochenende, sondern schon eine Woche vorher. 3 Tage lang nämlich lockte das Bergfest zahlreiche Besucher auf die Freilichtbühne. Bei Musik und guter Stimmung wurde gemeinsam gefeiert. Ein Höhepunkt im Veranstaltungskalender der Stadt.
3: In Landsberg wurde am vergangenen Wochenende wieder gefeiert. Das Bergfest lockte 3 Tage lang zahlreiche Besucher an die Freilichtbühne am Kapellenberg. Musik, Tanz, Essen und jede Menge Programm sorgten für Stimmung.
4: Ja, wir sind hier bei unserem traditionellen Bergfest in Landsberg. Das ist ja das große Stadtfest, was jeden Sommer immer Ende August stattfindet. Heute so der große Samstag, begonnen mit dem ganzen Kinderprogramm, Tanzgruppen, die aufgetreten sind. Jetzt gleich startet der Fackelumzug gemeinsam mit den wirst vielleicht im Hintergrund den Backpfeif, den Dudelsack-Spielern und heute Abend dann das große Live-Programm, wo dann diverse Live-Bands spielen und hier ordentlich für Stimmung sorgen werden. Trotz des Wetters, wir haben ja den ein oder anderen Regenschauer gehabt, sind wir mit den Besucherzahlen sehr zufrieden. Also gerade gestern war so einer der besucherreichsten Tage, die wir in der Geschichte des Bergfestes bisher hatten. Von daher sind wir da sehr zufrieden. Auch heute wird es schon seit heute Morgen sehr gut angenommen. Trotz der Regenschauer, die uns ab und an mal überrascht haben, sind die Leute hier geblieben und es ist einfach super Stimmung und gut besucht.
3: Los ging es am Freitagabend. Ab 20 Uhr legte DJ Coop auf. Danach sorgte ein Apache 207-Double für Stimmung. Zum Abschluss übernahmen DJ De Tombe und ein Saxophonist. Am Samstag ging es bereits um 11 Uhr mit Rummel und Speedfoot weiter. Ein Highlight war das traditionelle Fassrollen um den Kapellenberg. Dabei wurden schwere Holzfässer rund um den Kapellenberg gerollt. Danach gab es ein Familienprogramm mit Tanz, Chören und Kindertanz. Am Abend zog ein Fackelumzug über den Marktplatz. Später startete die Dunickel Crew mit einer Kindermitmachparty. Um 20 Uhr öffnete der Bürgermeister offiziell das Bergfest und die Gewinner des Fassrollens wurden geehrt. Danach sorgten Joe Eimer und die Skrupellosen und Will Kutcher für Live-Musik. Ein weiterer Höhepunkt war das Höhenfeuerwerk über den Kapellenberg. Am Sonntag begann der letzte Festtag um 10 Uhr mit einem Gottesdienst und dem Frühshoppen. Bis 16 Uhr gab es noch Tanzauftritte, Kindershows und Live-Musik. Damit ging ein abwechslungsreiches Bergfest zu Ende. Die Mischung aus Tradition, Musik und Unterhaltung lockte auch in diesem Jahr wieder viele Besucher nach Landsberg.
1: Der bundesweite Tag des offenen Denkmals steht am Sonntag, den 13. September, unter dem Motto Netzwerke, Denkmale und Infrastruktur. An diesem Tag sind alle Häuser der Luthermuseen in Wittenberg geöffnet. Im Wittenberger Lutherhaus, das seit 2025 saniert und touristisch weiter erschlossen wird, finden Führungen zu Grabungsarbeiten im Erdgeschoss statt. Hier wurden historische Böden freigelegt, die einmalige Einblicke für eine kurze Zeit ermöglichen. In Luthers Geburtshaus in Eisleben sind erstmals die historischen Kellerräume aus der Lutherzeit für die Öffentlichkeit zugänglich. Die Teilnahme ist kostenfrei. Am Ende werden Spenden für das Kinderhospiz in Wittenberg gesammelt. Anmeldung bitte, und zwar an service@luthermuseen.de oder telefonisch unter 03491 42 03 171. Die Plätze je Führung sind begrenzt. Damit, liebe Zuschauer, sind wir am Ende unserer heutigen Ausgabe der RBB Aktuellen Nachrichten. Schauen jetzt noch auf das Wetter und im Anschluss gern noch auf die Meldungen aus Dessau-Roßlau. Wir sehen uns dann, wenn Sie mögen, am Dienstag ab 18 Uhr wieder. Bis dahin machen Sie es gut und auf Wiedersehen.
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9: Morgen, der 8.9., erwartet uns ein sehr warmer und angenehmer Tag. Die Höchsttemperatur liegt bei etwa 30 Grad Celsius. Es bleibt trocken, es gibt also keinen Regen. Am Himmel ist es teilweise sonnig und teilweise bewölkt. Außerdem weht ein schwacher Wind mit etwa 16 km/h.
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0: Sachsen-Anhalt hat gewählt. Am 6. September waren rund 1,69 Millionen Menschen in Sachsen-Anhalt wahlberechtigt und dazu aufgerufen, ihre Stimme bei der Landtagswahl abzugeben. Mit einer Rekordwahlbeteiligung von rund 77,7% haben die Bürgerinnen und Bürger Sachsen-Anhalts entschieden. Laut der Landeswahlleiterin ergibt sich im vorläufigen Ergebnis mit Stand vom 7. September 3:26 Uhr folgendes Bild. Die AfD erreicht mit 43,8% die meisten Stimmen und wurde damit stärkste Kraft. Die CDU folgt mit 17,2% auf den zweiten Platz. Im Vergleich zur vorherigen Landtagswahl verliert sie damit allerdings fast 20 Prozentpunkte. Dahinter liegen die SPD mit 9,3%, die Grünen mit 8,9%, die Linken mit 8,6% und das BSW mit 5,3%. Die FDP erreicht 2,6% und wird damit künftig nicht mehr im Landtag vertreten sein. Keine Partei konnte die absolute Mehrheit erreichen. Wie die künftige Landesregierung aussehen wird und welche Parteien miteinander koalieren werden, dürften sich in den kommenden Wochen zeigen. Auch in den Wahlkreisen 26 und 27 zeichnet sich ein ähnliches Bild ab. Über die Erststimme werden künftig Burkhard Ratzmann und Nadine Koppehel von der AfD die Wahlkreise Dessau-Roßlau sowie Dessau-Roßlau-Wittenberg im Landtag vertreten. Burkhard Ratzmann erreichte in seinem Wahlkreis 40,8% der Stimmen. Die CDU-Kandidatin Dr. Anja Schneider kam auf 29,6%. Im Wahlkreis 27 schnitt Nadine Koppehel mit 45,4% noch besser ab. Karen Czernisch-Weiske von der CDU erreichte dort 26,9%. Die übrigen Stimmen verteilen sich auf die Kandidaten der Linken, der SPD, der FDP und der Grünen. Im Wahlkreis 27 traten zudem Kandidaten der Freien Wähler sowie der Partei Die Heimat an. Doch nicht nur innerhalb Sachsen-Anhalts stieß die Wahl auf großes Interesse. Auch über die Landesgrenzen hinaus richtete sich der Blick auf die Landtagswahl. Bereits am Vorabend fanden mehrere Kundgebungen und Demonstrationen aus unterschiedlichen politischen Lagern statt. So wurde auf dem Marktplatz das Demokratiefest Demokratie bewahren, Sachsen-Anhalt retten ausgetragen. Die Veranstaltung wollte ein öffentlich sichtbares Zeichen und ein offenes gesellschaftliches Miteinander setzen. Auch der Wirtschaftsfahrzeugkorso fuhr wieder durch die Stadt und setzte erneut ein Zeichen für Zusammenhalt, eine starke regionale Wirtschaft und friedliche Rahmenbedingungen. Einen gemeinsamen Punkt gab es jedoch: den Aufruf, das eigene Wahlrecht wahrzunehmen und von seiner Stimme Gebrauch zu machen. Mehrjährige Haftstrafe nach Brandstiftungsserie. Wegen mehrfacher Brandstiftung hatte die zweite Strafkammer in Dessau-Roßlau am 4. September zwei Männer aus Bitterfeld-Wolfen und Zörbig zu Freiheitsstrafen verurteilt. Die Angeklagten sind 23 und 33 Jahre alt. Nach einer umfangreichen Beweisaufnahme sah es das Gericht als erwiesen an, dass die beiden Männer zwischen Juli und September 2025 im Raum Bitterfeld-Wolfen und Umgebung mehrfach Brände gelegt haben. Betroffen waren unter anderem leerstehende Gebäude, Waldstücke und landwirtschaftlich genutzte Flächen. Auch das ehemalige Bahnhofsgebäude in Ragun-Jesnitz wurde in Brand gesetzt. Dort wurden die beiden Männer vorläufig festgenommen. Nach Überzeugung des Gerichts ging es den Angeklagten dabei vor allem darum, als freie Pressefotograf möglichst exklusives Bild- und Videomaterial von den Feuerwehreinsätzen zu produzieren. Dieses wollten sie anschließend über soziale Medien und durch den Verkauf an andere Medien vermarkten. Der entstandene Sachschaden liegt im deutlich sechsstelligen Bereich. Der 33-Jährige wurde wegen sechs Fällen der Brandstiftung zu einer Gesamtfreiheitsstrafe von 1 Jahr und 11 Monaten verurteilt. Die Strafe wurde zur Bewährung ausgesetzt. Dem war eine Verständigung zwischen den Verfahrensbeteiligten vorausgegangen. Der 23-Jährige erhielt wegen 7 Taten eine Gesamtfreiheitsstrafe von 6 Jahren und 8 Monaten. Das Urteil ist noch nicht rechtskräftig.
1: Tafeln erinnern an Meisterschaft. In Roßlau traf man sich am 4. September vor der Elbe-Rosselhalle, um eine ganz besondere Gedenktafel zu enthüllen. Auf 4 Platten wird hier an die DDR-Meisterschaft der BSG Schiffswerft Roßlau erinnert. Handballchronist Jens Winterberg richtete einige Worte an die Besucher und auch musikalisch wurde die Enthüllung der Tafeln untermalt. Am 27. Mai 1951 hatten die Roßlauer in Leipzig mit dem Gewinn der DDR-Meisterschaft im Feldhandball einen der bedeutendsten sportlichen Erfolge der Schifferstadt eingefahren. Auf den 4 Gedenktafeln gibt es ein Mannschaftsfoto sowie eine Aufnahme aus dem Finalspiel zu sehen. Zudem kann man mehr über die erfolgreiche Saison 1950-51 sowie die Spieler und Unterstützer, die dazu beigetragen haben, erfahren.

0: Hallo und herzlich willkommen, liebe Zuschauer, zu einer neuen Woche mit den RBW Aktuellen Nachrichten. Der Campingplatz Saalecamper in Bernburg erhält 2 Millionen Euro aus dem Sondervermögen Infrastruktur für seine Modernisierung. Mit den Fördermitteln soll die touristische Attraktivität des Campingplatzes gesichert und ein Beitrag zur regionalen Wertschöpfung und zur nachhaltigen touristischen Entwicklung des ländlichen Raums geleistet werden. Das Hauptgebäude soll umfassend modernisiert, die Aufstellfläche für Container hergestellt und mit den notwendigen Anschlüssen ausgestattet, die Sicherheit erhöht und das optische Erscheinungsbild verbessert werden. Am 6. September waren die Sachsen-Anhalter aufgefordert, einen neuen Landtag zu wählen. Dem vorausgegangen war ein sehr intensiver und wohl auch kräftezehrender Wahlkampf. Schon frühzeitig zeichnete sich ab, dass die Alternative für Deutschland ordentlich an Stimmen hinzugewinnen könnte. Wie sich das Stimmenverhältnis beider CDU entwickeln würde, wurde im Vorfeld schon drastisch eingeschätzt. Doch mit einem derartigen CDU-Stimmenbeben hätte so keiner gerechnet. Eins steht fest, die große Verliererin bei der Landtagswahl in Sachsen-Anhalt ist ohne Zweifel die Christlich-Demokratische Union und mit ihr der amtierende Ministerpräsident Sven Schulze. Hatte die CDU im Wahljahr 2021 noch 40 Sitze im Landtag von Sachsen-Anhalt, hat sich die Zahl um mehr als die Hälfte reduziert. Die CDU erreicht nur noch 15 Sitze, die AfD 39 und verbessert sich um 16 Sitze gegenüber dem Wahlergebnis 2021. Die Linke, SPD und Grüne bekommen jeweils 8 Sitze und das BSW auf Anhieb 5. Die FDP versinkt, wie auch schon auf bundespolitischer Ebene, in die Bedeutungslosigkeit und fliegt aus dem Landtag. Für den CDU-Landtagsabgeordneten Lars-Jürgen Zimmer ist der Wahlsieg der AfD eine logische Schlussfolgerung aus dem Handeln der Bundespolitik.
1: Absolut, also ist normalerweise, also nicht normalerweise, jede Wahl ist ein Hochfest der Demokratie. Da können die Bürgerinnen und Bürger entscheiden, womit sie zufrieden sind, womit sie nicht zufrieden sind, und können Richtungswechsel wählen, können Richtungen bestätigen. Und damit lebt die Demokratie. Und deswegen ist die Wahlbeteiligung mit 76% natürlich gigantisch. Das würden wir uns bei allen Wahlen natürlich wünschen. Gleichwohl diese Wahl jetzt hier vom Ergebnis natürlich nicht so ausgefallen ist, wie ich mir das als CDU-Mann gewünscht hätte, wie wir uns das alle gewünscht hätten. Dennoch obliegt es auch der Fairness, dem politischen Kontrahenten zum Wahlsieg zu gratulieren. Es ist die mit Abstand höchste Stimmzahl, die hier offensichtlich bei über 40 jetzt erreicht wurde. Da muss man Glückwunsch dazu sagen und auch der klare Regierungsauftrag bei der Partei mit den meisten Stimmen. Und wir haben auch als Union einiges aufzuarbeiten, denke ich. Es muss ein großes Warnsignal sein und ich hoffe, dass es diesmal auch ein Warnsignal ist. Wenn wir uns zurückerinnern, 21 war das Ergebnis in Umfragen auch nicht ganz so rosig. Wir konnten dann noch 10% zulegen. Die AfD konnte man noch ein Stück weit nach unten drängen. Das ist diesmal nicht mehr erfolgt. Die Leute haben einfach unsere Bemühungen hier in Sachsen-Anhalt, auch in dieser Koalition, die durchaus schwierig waren mit dem Koalitionspartner SPD, nicht honoriert. Aber das, was ich natürlich ständig erlebt habe, ob am Gartenzaun oder auf dem Marktplatz, ist, dass die Bundespolitik natürlich alles dominiert hat. Die Rentendiskussion, die Krankenversicherung, überall, wo wir als Osten, als Ostdeutsche, als Menschen mit ostdeutscher Biografie ein Stück weit benachteiligt werden. Das hat natürlich durchgeschlagen. Und auch ich bin nicht zufrieden mit dem, was in Berlin passiert, was mit der Gesundheitsreform, was mit der Rentenreform.

0: Rentenreform passiert. Wer 45 Jahre gearbeitet hat, der hat auch Anspruch auf seine Altersrente. Da muss man andere Modelle finden, als mit über 70 oder 75 zu diskutieren. Wir brauchen ein vernünftiges Gesundheitswesen, bezahlbares Gesundheitswesen. Da wird alles Bundesthemen. Das liegt jetzt nicht so sehr bei uns. Ja, wir haben sozusagen die die Problematik Berlins jetzt für uns geerbt. Und wenn es tatsächlich bei diesen unter 20% bleiben sollte, ist das natürlich eine sehr, sehr starke Zäsur auch für uns als Union.
1: In den einzelnen Wahlkreisen sehen die Ergebnisse so aus. Im Wahlkreis 18, also Aschersleben, konnte sich Daniel Rausch von der AfD mit 47,8% behaupten. CDU-Mann Detlef Gürt kam nur auf 19,3% der Stimmen. Noch mehr Prozente erreichte Matthias Büttner von der AfD im Wahlkreis 19, 53,4% der Staßfurter Stimmen für ihn. Sven Rosomkiewicz von der CDU erreichte 25,6%. Im Wahlkreis 21 in Bernburg stimmten 52,3% für den AfD-Mann Dr. Jan Moldenhauer. Auch hier die CDU weit abgeschlagen mit nur 22,4% für Stefan Ruhland. Angesichts dieser Zahlen sollte die AfD laut Lars-Jürgen Zimmer auch Verantwortung übernehmen.
0: Wenn wir die Ergebnisse sehen, gibt es einen ganz klaren Willen in der Bevölkerung. Und deswegen sage ich ganz klar, der Auftrag zur Regierungsbildung liegt klar bei einer Partei, die mit Abstand meisten Stimmen bekommen hat. Und wenn diese Partei die Demokratie auch nur halbwegs ernst nimmt, dann muss sie zu einer Regierungsbildung kommen, dann muss sie Gespräche führen. Wo die Gespräche dann auch hinführen, weiß ich nicht. Aber sich verweigern, indem man sagt, ich mache es nur alleine oder gar nicht, das funktioniert in der Demokratie nicht. Dann hätten wir auch als Union die ganzen Jahre anders schon reagieren können. Aber es ist wie in jeder guten Ehe. Man muss Kompromisse schließen, man muss kompromissbereit sein, man muss miteinander reden. Und ich hoffe, dass wir im Nachgang viele Gräben zuschütten, die dann auch im Wahlkampf aufgerissen wurden.
1: Mit 78,9% Wahlbeteiligung in Köthen zeigte sich auch hier, wie wichtig den Menschen diese Landtagswahl war. Für die AfD ging Volker Olenitschak ins Rennen. Er sicherte sich 50,2% der Stimmen. Olaf Feuerborn von der CDU erreichte 25,4%. In Zerbst, also im Wahlkreis 23, ein ähnliches Bild. Die AfD erreicht 48,1%, die CDU nur 26,3% der Stimmen. In der Lutherstadt Wittenberg gibt es dann doch einen Ausreißer. Die CDU schafft mit Nico Elsner immerhin 29,4%, immerhin 10% mehr als in Aschersleben. Die AfD kann 43,0% der Wählerstimmen auf sich vereinen. In Jessen kommt die AfD mit Matthias Lieschke auf 49,8%. Patrick Schubert von der CDU erreicht 25,1%. Im Wahlkreis 28, also Bitterfeld-Wolfen, gewinnt Daniel Reu mit 50,9% der Stimmen vor Lars-Jürgen Zimmer. Der bekam 21,0%. Im Saalekreis setzte sich mit 50,8% die AfD in Form von Florian Schröder durch. Die CDU bekam 26,7% der Stimmen. Das Ergebnis der Zweitstimmen überrascht nicht nur die Landespolitiker, sondern auch Berlin. Die CDU rutscht drastisch ab und kommt nur noch auf 17,2%. Die SPD schwimmt bei 9,3% als drittstärkste Kraft vor Bündnis 90 Die Grünen. Grund zum Feiern beim BSW. Sie ziehen mit 5,3% in den Landtag Sachsen-Anhalt ein. Insgesamt lag die Wahlbeteiligung bei den Zweitstimmen bei 77,8%. Für die absolute Mehrheit hat es für die AfD nicht gereicht. Eine Regierungsbildung schwierig. Für CDU-Mann Zimmer flammt da wieder ein ganz besonderes Thema auf. Auf die Frage, wie er zur Brandmauer steht, sagte der 55-Jährige.
0: Na gut, ich selber war nie der große Freund von Brandmauern. Demokratisch gewählte Abgeordnete müssen immer in der Lage sein, miteinander zu reden. Dass in bestimmten Parteien und Fraktionen bestimmte Abgeordnete dabei sind, mit denen man das lieber nicht tut, das ist auch so. Aber es sind ja nicht alle. Und wer im Parlament vertreten ist, ist von Bürgerinnen und Bürgern gewählt. Und da muss miteinander geredet werden.

0: die Bürgerinnen und Bürger da sein wollen, dann müssen wir uns einfach öffnen.
1: Ach ja, dann war ja noch das Protestcamp in Bitterfels Grüner Lunge. Vorkommnisse waren nicht zu verzeichnen. Zwar stand das Camp unter dem provokanten Titel Schlechte Grüße aus Bitterfeld, doch bei einer Beteiligung von geschätzten 200 Menschen blieb alles in geordneten Bahnen.
2: Schlechte Grüße aus Bitterfeld ist eine Liedzeile aus dem Song Kulturratze von Kulturratze. Kulturratze ist eine seit über mehreren Jahren, seit vielen Jahren aktive lokale Punkband hier aus Bitterfeld, die nicht nur bundesweit viel aufgetreten ist, sondern auch international. Eine Band aus der Region, die bekannt ist, damit als kulturelle Referenz. Gleichzeitig soll es aber eben auch nochmal ein Zeichen setzen, denn diese schlechte Grüße sind keine Grüße, die wir senden wollen oder müssen, sondern es sind Grüße, die wir verhindern wollen. Wir wollen verhindern, dass aus Bitterfeld mit der Wahl der AfD im Land Sachsen-Anhalt menschenverachtende, rassistische Politik mit einer rechtsextremen Partei salonfähig werden und gerade eben in Bitterfeld in dieser Stärke auch nochmal gefeiert werden.
1: Hatten die Veranstalter des Bitterfelder Innenstadtfests aus Sicherheitsgründen das Fest kurzfristig abgesagt, und zwar für das Wochenende um den 6. September, sehen die Macher des Protestcamps keine Konkurrenz dazu und auch nicht in Sachen Wahlbeeinflussung der Bürger.
2: Nein, es war ja auch von Anfang an so geplant und auch mit den Behörden abgesprochen, dass wir diese zwei Veranstaltungen nebeneinander stattfinden lassen haben. Wir haben bereits im Mai im Kooperationsgespräch zugesagt, dass wir auf den Robert-Schumann-Platz verzichten, damit sich die SchaustellerInnen des Stadtfestes dort aufstellen können. Was festgestellt werden muss, ist, dass der Innenstadtverein diese Sicherheitsauflagen, die sie behaupten, niemals bekommen hat, weil sie die Veranstaltung nie ordnungsgemäß angezeigt hatten, angemeldet hatten. Und was auch gesagt werden muss, ist, dass dieses Datum, an dem sie angeblich vom Protestcamp erfahren haben, der 9. Juli, von dem sie sprechen, zumindest im Amtsblatt des Landkreises zu entnehmen ist, dass sie genau an diesem Tag 10.000 Euro Förderung nicht erhalten haben.
1: Sachsen-Anhalt hat gewählt, doch eine Regierungsfindung wird schwierig. Die AfD hat 39 Sitze im Landtag, benötigt aber 42 zur absoluten Mehrheit. Sollte auf der anderen Seite ein Bündnis aus CDU, SPD und die Grünen zustande kommen und die Linke auch noch in dem Konstrukt zu finden sein, so kämen diese vier Parteien ebenfalls nur auf 39 Sitze. Nun kommt das BSW mit seinen 5 Sitzen ins Spiel. Überzeugen die Schnittmengen mit der AfD? Es bleibt also spannend im Landtagswahlkampf. Die Wahl des Ministerpräsidenten kann sich hinziehen. Der Termin zur konstituierenden Sitzung nicht. Der ist für den 6. Oktober anberaumt. Am 3. September soll es gegen 21.30 Uhr zu einem Raubdelikt zum Nachteil eines 32-jährigen Mannes gekommen sein, welcher fußläufig im Bereich der Lindenstraße in Bitterfeld unterwegs war. Nach bisherigen Erkenntnissen soll der Geschädigte von 3 bislang unbekannten männlichen Tätern angesprochen und zunächst zur Herausgabe von Bargeld aufgefordert worden sein. Unter Androhung und Anwendung von körperlicher Gewalt sei er im weiteren Verlauf dazu gezwungen worden, Geld an einem nahegelegenen Geldautomaten abzuheben. Nach der Übergabe eines niedrigen dreistelligen Betrages sollen die Täter zu Fuß in Richtung Bismarckstraße geflüchtet sein. Der Geschädigte erlitt leichte Verletzungen. Zur Täterbeschreibung liegen folgende Angaben vor. Männlich, scheinbares Alter zwischen 18 und 25 Jahre. Sie sollen von südländischem Phänotyp gewesen sein. Eine Person soll eine eckige Umhängetasche getragen haben. Zwei bislang unbekannte Zeugen, die sich zur Tatzeit in der Bankfiliale in der Lindenstraße aufgehalten haben sollen, werden gebeten, sich bei der Polizei zu melden. Des Weiteren bittet die Polizei, Personen, die sachdienliche Hinweise zum Tatgeschehen oder zu den Tätern geben können, sich beim Polizeirevier Anhalt Bitterfeld unter der Telefonnummer 03496-4260 oder bei jeder anderen Polizeidienststelle zu melden. In Landsberg wurde am vergangenen Wochenende kräftig gefeiert. Also nicht letztes Wochenende, sondern schon eine Woche vorher. 3 Tage lang nämlich lockte das Bergfest zahlreiche Besucher auf die Freilichtbühne. Bei Musik und guter Stimmung wurde gemeinsam gefeiert. Ein Höhepunkt im Veranstaltungskalender der Stadt.
3: In Landsberg wurde am vergangenen Wochenende wieder gefeiert. Das Bergfest lockte 3 Tage lang zahlreiche Besucher an die Freilichtbühne am Kapellenberg. Musik, Tanz, Essen und jede Menge Programm sorgten für Stimmung.
4: Ja, wir sind hier bei unserem traditionellen

0: Bergfest in Landsberg. Das ist ja das große Stadtfest, was jeden Sommer immer Ende August stattfindet. Heute so der große Samstag, begonnen mit dem ganzen Kinderprogramm, Tanzgruppen, die aufgetreten sind. Jetzt gleich startet der Fackelumzug gemeinsam mit den, du hörst vielleicht im Hintergrund, den Backpfeif, den Dudelsack-Spielern und heute Abend dann das große Live-Programm, wo dann diverse Live-Bands spielen und hier ordentlich für Stimmung sorgen werden. Trotz des Wetters, wir haben ja den ein oder anderen Regenschauer gehabt, sind wir mit den Besucherzahlen sehr zufrieden. Also gerade gestern war so einer der besucherreichsten Tage, die wir in der Geschichte des Bergfestes bisher hatten. Von daher sind wir da sehr zufrieden. Auch heute wird es schon seit heute Morgen sehr gut angenommen. Trotz der Regenschauer, die uns ab und an mal überrascht haben, sind die Leute hier geblieben und es ist einfach super Stimmung und gut besucht.
1: Los ging es am Freitagabend. Ab 20 Uhr legte DJ Coop auf. Danach sorgte ein Apache 207 Double für Stimmung. Zum Abschluss übernahmen DJ De Tombe und ein Saxophonist. Am Samstag ging es bereits um 11 Uhr mit Rummel und Speedboot weiter. Ein Highlight war das traditionelle Fassrollen um den Kapellenberg. Dabei wurden schwere Holzfässer rund um den Kapellenberg gerollt. Danach gab es ein Familienprogramm mit Tanz, Chören und Kindertanz. Am Abend zog ein Fackelumzug über den Marktplatz. Später startete die Dunickel Crew mit einer Kindermitmachparty. Um 20 Uhr öffnete der Bürgermeister offiziell das Bergfest und die Gewinner des Fassrollens wurden geehrt. Danach sorgten Joe Eimer und die Skrupellosen und Will Kutcher für Live-Musik. Ein weiterer Höhepunkt war das Höhenfeuerwerk über den Kapellenberg. Am Sonntag begann der letzte Festtag um 10 Uhr mit einem Gottesdienst und dem Frühshoppen. Bis 16 Uhr gab es noch Tanzauftritte, Kindershows und Live-Musik. Damit ging ein abwechslungsreiches Bergfest zu Ende. Die Mischung aus Tradition, Musik und Unterhaltung lockte auch in diesem Jahr wieder viele Besucher nach Landsberg.
2: Der bundesweite Tag des offenen Denkmals steht am Sonntag, den 13. September, unter dem Motto Netzwerke, Denkmale und Infrastruktur. An diesem Tag sind alle Häuser der Luthermuseen in Wittenberg geöffnet. Im Wittenberger Lutherhaus, das seit 2025 saniert und touristisch weiter erschlossen wird, finden Führungen zu Grabungsarbeiten im Erdgeschoss statt. Hier wurden historische Böden freigelegt, die einmalige Einblicke für eine kurze Zeit ermöglichen. In Luthers Geburtshaus in Eisleben sind erstmals die historischen Kellerräume aus der Lutherzeit für die Öffentlichkeit zugänglich. Die Teilnahme ist kostenfrei. Am Ende werden Spenden für das Kinderhospiz in Wittenberg gesammelt. Anmeldung bitte, und zwar an service@luthermuseen.de oder telefonisch unter 03491 42 03 171. Die Plätze je Führung sind begrenzt. Damit, liebe Zuschauer, sind wir am Ende unserer heutigen Ausgabe der RBB Aktuellen Nachrichten. Schauen jetzt noch auf das Wetter und im Anschluss gern noch auf die Meldungen aus Dessau-Roßlau. Wir sehen uns dann, wenn Sie mögen, am Dienstag ab 18 Uhr wieder. Bis dahin, machen Sie es gut und auf Wiedersehen.
3: Vom 7. bis 13. September lädt die Stadt Bitterfeld-Wolfen zur Kunst- und Kulturwoche ein. Bereits zum 5. Mal rückt damit das kreative, kulturelle und künstlerische Leben der Stadt in den Mittelpunkt. Zahlreiche Veranstaltungsorte im Stadtgebiet werden in dieser Woche zu lebendigen Treffpunkten für Kultur und Gemeinschaft. Dabei geht es nicht nur um die Unterhaltung, sondern auch um Austausch, Teilhabe und das Sichtbarmachen der vielen Menschen, die das kulturelle Leben in Bitterfeld-Wolfen mit Herzblut gestalten.
4: Am 13. September verwandelt sich die Dessauer Innenstadt wieder in eine Bühne für Laufbegeisterte aus der gesamten Region. Anhalt Sport lädt zum 27. Rathaus Center City Run ein und jeder kann mitmachen. Ab 10 Uhr geht es los und 4 unterschiedliche Läufe werden angeboten. Für jeden, der nicht selber mitmachen will, heißt es trotzdem vorbeikommen und die Läufer kräftig anfeuern.
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2: Morgen, der 8.9., erwartet uns ein sehr warmer und angenehmer Tag. Die Höchsttemperatur liegt bei etwa 30 Grad Celsius. Es bleibt trocken, es gibt also keinen Regen. Am Himmel ist es teilweise sonnig und teilweise bewölkt. Außerdem weht ein schwacher Wind mit etwa 16 km/h.
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0: Sachsen-Anhalt hat gewählt. Am 6. September waren rund 1,69 Millionen Menschen in Sachsen-Anhalt wahlberechtigt und dazu aufgerufen, ihre Stimme bei der Landtagswahl abzugeben. Mit einer Rekordwahlbeteiligung von rund 77,7% haben die Bürgerinnen und Bürger Sachsen-Anhalts entschieden. Laut der Landeswahlleiterin ergibt sich im vorläufigen Ergebnis mit Stand vom 7. September 3:26 Uhr folgendes Bild. Die AfD erreicht mit 43,8% die meisten Stimmen und wurde damit stärkste Kraft. Die CDU folgt mit 17,2% auf den zweiten Platz. Im Vergleich zur vorherigen Landtagswahl verliert sie damit allerdings fast 20 Prozentpunkte. Dahinter liegen die SPD mit 9,3%, die Grünen mit 8,9%, die Linken mit 8,6% und das BSW mit 5,3%. Die FDP erreicht 2,6% und wird damit künftig nicht mehr im Landtag vertreten sein. Keine Partei konnte die absolute Mehrheit erreichen. Wie die künftige Landesregierung aussehen wird und welche Parteien miteinander koalieren werden, dürften sich in den kommenden Wochen zeigen. Auch in den Wahlkreisen 26 und 27 zeichnet sich ein ähnliches Bild ab. Über die Erststimme werden künftig Burkhard Ratzmann und Nadine Koppehel von der AfD die Wahlkreise Dessau-Roßlau sowie Dessau-Roßlau-Wittenberg im Landtag vertreten. Burkhard Ratzmann erreichte in seinem Wahlkreis 40,8% der Stimmen. Die CDU-Kandidatin Dr. Anja Schneider kam auf 29,6%. Im Wahlkreis 27 schnitt Nadine Koppehel mit 45,4% noch besser ab. Karen Czernisch-Weiske von der CDU erreichte dort 26,9%. Die übrigen Stimmen verteilen sich auf die Kandidaten der Linken, der SPD, der FDP und der Grünen. Im Wahlkreis 27 traten zudem Kandidaten der Freien Wähler sowie der Partei Die Heimat an. Doch nicht nur innerhalb Sachsen-Anhalts stieß die Wahl auf großes Interesse. Auch über die Landesgrenzen hinaus richtete sich der Blick auf die Landtagswahl. Bereits am Vorabend fanden mehrere Kundgebungen und Demonstrationen aus unterschiedlichen politischen Lagern statt. So wurde auf dem Marktplatz das Demokratiefest Demokratie bewahren, Sachsen-Anhalt retten ausgetragen. Die Veranstaltung wollte ein öffentlich sichtbares Zeichen und ein offenes gesellschaftliches Miteinander setzen. Auch der Wirtschaftsfahrzeugkorso fuhr wieder durch die Stadt und setzte erneut ein Zeichen für Zusammenhalt, eine starke regionale Wirtschaft und friedliche Rahmenbedingungen. Einen gemeinsamen Punkt gab es jedoch: den Aufruf, das eigene Wahlrecht wahrzunehmen und von seiner Stimme Gebrauch zu machen. Mehrjährige Haftstrafe nach Brandstiftungsserie. Wegen mehrfacher Brandstiftung hatte die zweite Strafkammer in Dessau-Roßlau am 4. September zwei Männer aus Bitterfeld-Wolfen und Zörbig zu Freiheitsstrafen verurteilt. Die Angeklagten sind 23 und 33 Jahre alt. Nach einer umfangreichen Beweisaufnahme sah es das Gericht als erwiesen an, dass die beiden Männer zwischen Juli und September 2025 im Raum Bitterfeld-Wolfen und Umgebung mehrfach Brände gelegt haben. Betroffen waren unter anderem leerstehende Gebäude, Waldstücke und landwirtschaftlich genutzte Flächen. Auch das ehemalige Bahnhofsgebäude in Ragun-Jesnitz wurde in Brand gesetzt. Dort wurden die beiden Männer vorläufig festgenommen. Nach Überzeugung des Gerichts ging es den Angeklagten dabei vor allem darum, als freie Pressefotografen möglichst exklusives Bild- und Videomaterial von den Feuerwehreinsätzen zu produzieren. Dieses wollten sie anschließend über soziale Medien und durch den Verkauf an andere Medien vermarkten. Der entstandene Sachschaden liegt im deutlich sechsstelligen Bereich. Der 33-Jährige wurde wegen 6 Fällen der Brandstiftung zu einer Gesamtfreiheitsstrafe von 1 Jahr und 11 Monaten verurteilt. Die Strafe wurde zur Bewährung ausgesetzt. Dem war eine Verständigung zwischen den Verfahrensbeteiligten vorausgegangen. Der 23-Jährige erhielt wegen 7 Taten eine Gesamtfreiheitsstrafe von 6 Jahren und 8 Monaten. Das Urteil ist noch nicht rechtskräftig.
1: Tafeln erinnern an Meisterschaft. In Roßlau traf man sich am 4. September vor der Elbe-Rosselhalle, um eine ganz besondere Gedenktafel zu enthüllen. Auf 4 Platten wird hier an die DDR-Meisterschaft der BSG Schiffswerft Roßlau erinnert. Handballchronist Jens Winterberg richtete einige Worte an die Besucher und auch musikalisch wurde die Enthüllung der Tafeln untermalt. Am 27. Mai 1951 hatten die Roßlauer in Leipzig mit dem Gewinn der DDR-Meisterschaft im Feldhandball einen der bedeutendsten sportlichen Erfolge der Schifferstadt eingefahren. Auf den 4 Gedenktafeln gibt es ein Mannschaftsfoto sowie eine Aufnahme aus dem Finalspiel zu sehen. Zudem kann man mehr über die erfolgreiche Saison 1950-51 sowie die Spieler und Unterstützer, die dazu beigetragen haben, erfahren.

0: Hallo und herzlich willkommen, liebe Zuschauer, zu einer neuen Woche mit den RBW Aktuellen Nachrichten. Der Campingplatz Saalecamper in Bernburg erhält 2 Millionen Euro aus dem Sondervermögen Infrastruktur für seine Modernisierung. Mit den Fördermitteln soll die touristische Attraktivität des Campingplatzes gesichert und ein Beitrag zur regionalen Wertschöpfung und zur nachhaltigen touristischen Entwicklung des ländlichen Raums geleistet werden. Das Hauptgebäude soll umfassend modernisiert, die Aufstellfläche für Container hergestellt und mit den notwendigen Anschlüssen ausgestattet, die Sicherheit erhöht und das optische Erscheinungsbild verbessert werden. Am 6. September waren die Sachsen-Anhalter aufgefordert, einen neuen Landtag zu wählen. Dem vorausgegangen war ein sehr intensiver und wohl auch kräftezehrender Wahlkampf. Schon frühzeitig zeichnete sich ab, dass die Alternative für Deutschland ordentlich an Stimmen hinzugewinnen könnte. Wie sich das Stimmenverhältnis beider CDU entwickeln würde, wurde im Vorfeld schon drastisch eingeschätzt. Doch mit einem derartigen CDU-Stimmenbeben hätte so keiner gerechnet.
1: Eins steht fest, die große Verliererin bei der Landtagswahl in Sachsen-Anhalt ist ohne Zweifel die Christlich-Demokratische Union und mit ihr der amtierende Ministerpräsident Sven Schulze. Hatte die CDU im Wahljahr 2021 noch 40 Sitze im Landtag von Sachsen-Anhalt, hat sich die Zahl um mehr als die Hälfte reduziert. Die CDU erreicht nur noch 15 Sitze, die AfD 39 und verbessert sich um 16 Sitze gegenüber dem Wahlergebnis 2021. Die Linke, SPD und Grüne bekommen jeweils 8 Sitze und das BSW auf Anhieb 5. Die FDP versinkt, wie auch schon auf bundespolitischer Ebene, in die Bedeutungslosigkeit und fliegt aus dem Landtag. Für den CDU-Landtagsabgeordneten Lars-Jürgen Zimmer ist der Wahlsieg der AfD eine logische Schlussfolgerung aus dem Handeln der Bundespolitik.
2: Absolut, also ist normalerweise, also nicht normalerweise, jede Wahl ist ein Hochfest der Demokratie. Da können die Bürgerinnen und Bürger entscheiden, womit sie zufrieden sind, womit sie nicht zufrieden sind, und können Richtungswechsel wählen, können Richtungen bestätigen. Und damit lebt die Demokratie. Und deswegen ist die Wahlbeteiligung mit 76% natürlich gigantisch. Das würden wir uns bei allen Wahlen natürlich wünschen. Gleichwohl diese Wahl jetzt hier vom Ergebnis natürlich nicht so ausgefallen ist, wie ich mir das als CDU-Mann gewünscht hätte, wie wir uns das alle gewünscht hätten. Dennoch obliegt es auch der Fairness, dem politischen Kontrahenten zum Wahlsieg zu gratulieren. Es ist die mit Abstand höchste Stimmzahl, die hier offensichtlich bei über 40 jetzt erreicht wurde. Da muss man Glückwunsch dazu sagen und auch der klare Regierungsauftrag bei der Partei mit den meisten Stimmen. Und wir haben auch als Union einiges aufzuarbeiten, denke ich. Es muss ein großes Warnsignal sein und ich hoffe, dass es diesmal auch ein Warnsignal ist. Wenn wir uns zurückerinnern, 21 war das Ergebnis in Umfragen auch nicht ganz so rosig. Wir konnten dann noch 10% zulegen. Die AfD konnte man noch ein Stück weit nach unten drängen. Das ist diesmal nicht mehr erfolgt. Die Leute haben einfach unsere Bemühungen hier in Sachsen-Anhalt, auch in dieser Koalition, die durchaus schwierig waren mit dem Koalitionspartner SPD, nicht honoriert. Aber das, was ich natürlich ständig erlebt habe, ob am Gartenzaun oder auf dem Marktplatz, ist, dass die Bundespolitik natürlich alles dominiert hat. Die Rentendiskussion, die Krankenversicherung, überall, wo wir als Osten, als Ostdeutsche, als Menschen mit ostdeutscher Biografie ein Stück weit benachteiligt werden, das hat natürlich durchgeschlagen. Und auch ich bin nicht zufrieden mit dem, was in Berlin passiert, was mit der Gesundheitsreform, was mit der Rentenreform passiert. Wer 45 Jahre gearbeitet hat, der hat auch Anspruch auf seine Altersrente. Da muss man andere Modelle finden, als mit über 70 oder 75 zu diskutieren. Wir brauchen ein vernünftiges Gesundheitswesen, bezahlbares Gesundheitswesen. Da wird alles Bundesthemen, das liegt jetzt nicht so sehr bei uns. Wir haben sozusagen die Problematik Berlins jetzt für uns geerbt. Und wenn es tatsächlich bei diesen unter 20% bleiben sollte, ist das natürlich eine sehr, sehr starke Zäsur auch für uns als Union.
1: In den einzelnen Wahlkreisen sehen die Ergebnisse so aus. Im Wahlkreis 18, also Aschersleben, konnte sich Daniel Rausch von der AfD mit 47,8% behaupten. CDU-Mann Detlef Gürt kam nur auf 19,3% der Stimmen. Noch mehr Prozente erreichte Matthias Büttner von der AfD im Wahlkreis 19, 53,4% der Staßfurter Stimmen für ihn. Sven Rosomkiewicz von der CDU erreichte 25,6%. Im Wahlkreis 21 in Bernburg stimmten 52,3% für den AfD-Mann Dr. Jan Moldenhauer. Auch hier die CDU weit abgeschlagen mit nur 22,4% für Stefan Ruland. Angesichts dieser Zahlen sollte die AfD laut Lars-Jürgen Zimmer auch Verantwortung übernehmen.
2: Wenn wir die Ergebnisse sehen, gibt es einen ganz klaren Willen in der Bevölkerung. Und deswegen sage ich ganz klar, der Auftrag zur Regierungsbildung liegt klar bei einer Partei, die mit Abstand meisten Stimmen bekommen hat. Und wenn diese Partei die Demokratie auch nur halbwegs ernst nimmt, dann muss sie zu einer Regierungsbildung kommen, dann muss sie Gespräche führen. Wo die Gespräche dann auch hinführen, weiß ich nicht. Aber sich verweigern, indem man sagt, ich mache es nur alleine oder gar nicht, das funktioniert in der Demokratie nicht. Dann hätten wir auch als Union die ganzen Jahre anders schon reagieren können. Aber es ist wie in jeder guten Ehe. Man muss Kompromisse schließen, man muss kompromissbereit sein, man muss miteinander reden. Und ich hoffe, dass wir im Nachgang viele Gräben zuschütten, die dann auch im Wahlkampf aufgerissen wurden.
1: Mit 78,9% Wahlbeteiligung in Köthen zeigte sich auch hier, wie wichtig den Menschen diese Landtagswahl war. Für die AfD ging Volker Olenitschak ins Rennen. Er sicherte sich 50,2% der Stimmen. Olaf Feuerborn von der CDU erreichte 25,4%. In Zerbst, also im Wahlkreis 23, ein ähnliches Bild. Die AfD erreicht 48,1%, die CDU nur 26,3% der Stimmen. In der Lutherstadt Wittenberg gibt es dann doch einen Ausreißer. Die CDU schafft mit Nico Elsner immerhin 29,4%, immerhin 10% mehr als in Aschersleben. Die AfD kann 43,0% der Wählerstimmen auf sich vereinen. In Jessen kommt die AfD mit Matthias Lieschke auf 49,8%. Patrick Schubert von der CDU erreicht 25,1%. Im Wahlkreis 28, also Bitterfeld-Wolfen, gewinnt Daniel Reu mit 50,9% der Stimmen vor Lars-Jürgen Zimmer. Der bekam 21,0%. Im Saalekreis setzte sich mit 50,8% die AfD in Form von Florian Schröder durch. Die CDU bekam 26,7% der Stimmen. Das Ergebnis der Zweitstimmen überrascht nicht nur die Landespolitiker, sondern auch Berlin. Die CDU rutscht drastisch ab und kommt nur noch auf 17,2%. Die SPD schwimmt bei 9,3% als drittstärkste Kraft vor Bündnis 90 Die Grünen. Grund zum Feiern beim BSW. Sie ziehen mit 5,3% in den Landtag Sachsen-Anhalt ein. Insgesamt lag die Wahlbeteiligung bei den Zweitstimmen bei 77,8%. Für die absolute Mehrheit hat es für die AfD nicht gereicht. Eine Regierungsbildung schwierig. Für CDU-Mann Zimmer flammt da wieder ein ganz besonderes Thema auf. Auf die Frage, wie er zur Brandmauer steht, sagte der 55-Jährige.
2: Na gut, ich selber war nie der große Freund von Brandmauern. Demokratisch gewählte Abgeordnete müssen immer in der Lage sein, miteinander zu reden. Dass in bestimmten Parteien und Fraktionen bestimmte Abgeordnete dabei sind, mit denen man das lieber nicht tut, das ist auch so. Aber es sind ja nicht alle. Und wer im Parlament vertreten ist, ist von Bürgerinnen und Bürgern gewählt. Und da muss miteinander geredet werden. Und gerade bei dieser Konstellation, wo offensichtlich vielleicht niemand eine Mehrheit bekommt, muss über breite Richtungen, muss über breite Fraktionsflure miteinander geredet werden. Und ich denke, es ist Zeit, dass wir insgesamt auch in Deutschland hier umdenken. Und am Ende geht es mir nicht um einzelne Parteimitglieder oder um einzelne Parteisoldaten, sondern mir geht es um die Bürgerinnen und Bürger, die mit weit über 40% einer Partei ihr Vertrauen geschenkt haben. Und das ist gleichzeitig ein Misstrauensvotum gegen uns. Und wenn wir wieder für diese Menschen, für das Land, für

0: die Bürgerinnen und Bürger da sein wollen, dann müssen wir uns einfach öffnen.
1: Ach ja, dann war ja noch das Protestcamp in Bitterfels Grüner Lunge. Vorkommnisse waren nicht zu verzeichnen. Zwar stand das Camp unter dem provokanten Titel Schlechte Grüße aus Bitterfeld, doch bei einer Beteiligung von geschätzten 200 Menschen blieb alles in geordneten Bahnen.
2: Schlechte Grüße aus Bitterfeld ist eine Liedzeile aus dem Song Kulturratze von Kulturratze. Kulturratze ist eine seit über mehreren Jahren, seit vielen Jahren aktive lokale Punkband hier aus Bitterfeld, die nicht nur bundesweit viel aufgetreten ist, sondern auch international. Eine Band aus der Region, die bekannt ist, damit als kulturelle Referenz. Gleichzeitig soll es aber eben auch nochmal ein Zeichen setzen, denn diese schlechte Grüße sind keine Grüße, die wir senden wollen oder müssen, sondern es sind Grüße, die wir verhindern wollen. Wir wollen verhindern, dass aus Bitterfeld mit der Wahl der AfD im Land Sachsen-Anhalt menschenverachtende, rassistische Politik mit einer rechtsextremen Partei salonfähig werden und gerade eben in Bitterfeld in dieser Stärke auch nochmal gefeiert werden.
1: Hatten die Veranstalter des Bitterfelder Innenstadtfests aus Sicherheitsgründen das Fest kurzfristig abgesagt, und zwar für das Wochenende um den 6. September, sehen die Macher des Protestcamps keine Konkurrenz dazu und auch nicht in Sachen Wahlbeeinflussung der Bürger.
2: Nein, es war ja auch von Anfang an so geplant und auch mit den Behörden abgesprochen, dass wir diese zwei Veranstaltungen nebeneinander stattfinden lassen haben. Wir haben bereits im Mai im Kooperationsgespräch zugesagt, dass wir auf den Robert-Schumann-Platz verzichten, damit sich die SchaustellerInnen des Stadtfestes dort aufstellen können. Was festgestellt werden muss, ist, dass der Innenstadtverein diese Sicherheitsauflagen, die sie behaupten, niemals bekommen hat, weil sie die Veranstaltung nie ordnungsgemäß angezeigt hatten, angemeldet hatten. Und was auch gesagt werden muss, ist, dass dieses Datum, an dem sie angeblich vom Protestcamp erfahren haben, der 9. Juli, von dem sie sprechen, zumindest im Amtsblatt des Landkreises zu entnehmen ist, dass sie genau an diesem Tag 10.000 Euro Förderung nicht erhalten haben.
1: Sachsen-Anhalt hat gewählt, doch eine Regierungsfindung wird schwierig. Die AfD hat 39 Sitze im Landtag, benötigt aber 42 zur absoluten Mehrheit. Sollte auf der anderen Seite ein Bündnis aus CDU, SPD und die Grünen zustande kommen und die Linke auch noch in dem Konstrukt zu finden sein, so kämen diese vier Parteien ebenfalls nur auf 39 Sitze. Nun kommt das BSW mit seinen 5 Sitzen ins Spiel. Überzeugen die Schnittmengen mit der AfD? Es bleibt also spannend im Landtagswahlkampf. Die Wahl des Ministerpräsidenten kann sich hinziehen. Der Termin zur konstituierenden Sitzung nicht. Der ist für den 6. Oktober anberaumt. Am 3. September soll es gegen 21.30 Uhr zu einem Raubdelikt zum Nachteil eines 32-jährigen Mannes gekommen sein, welcher fußläufig im Bereich der Lindenstraße in Bitterfeld unterwegs war. Nach bisherigen Erkenntnissen soll der Geschädigte von 3 bislang unbekannten männlichen Tätern angesprochen und zunächst zur Herausgabe von Bargeld aufgefordert worden sein. Unter Androhung und Anwendung von körperlicher Gewalt sei er im weiteren Verlauf dazu gezwungen worden, Geld an einem nahegelegenen Geldautomaten abzuheben. Nach der Übergabe eines niedrigen dreistelligen Betrages sollen die Täter zu Fuß in Richtung Bismarckstraße geflüchtet sein. Der Geschädigte erlitt leichte Verletzungen. Zur Täterbeschreibung liegen folgende Angaben vor. Männlich, scheinbares Alter zwischen 18 und 25 Jahre. Sie sollen von südländischem Phänotyp gewesen sein. Eine Person soll eine eckige Umhängetasche getragen haben. 2 bislang unbekannte Zeugen, die sich zur Tatzeit in der Bankfiliale in der Lindenstraße aufgehalten haben sollen, werden gebeten, sich bei der Polizei zu melden. Des Weiteren bittet die Polizei, Personen, die sachdienliche Hinweise zum Tatgeschehen oder zu den Tätern geben können, sich beim Polizeirevier Anhalt Bitterfeld unter der Telefonnummer 03496-4260 oder bei jeder anderen Polizeidienststelle zu melden. In Landsberg wurde am vergangenen Wochenende kräftig gefeiert. Also nicht letztes Wochenende, sondern schon eine Woche vorher. 3 Tage lang nämlich lockte das Bergfest zahlreiche Besucher auf die Freilichtbühne. Bei Musik und guter Stimmung wurde gemeinsam gefeiert. Ein Höhepunkt im Veranstaltungskalender der Stadt.
3: In Landsberg wurde am vergangenen Wochenende wieder gefeiert. Das Bergfest lockte 3 Tage lang zahlreiche Besucher an die Freilichtbühne am Kapellenberg. Musik, Tanz, Essen und jede Menge Programm sorgten für Stimmung.
4: Ja, wir sind hier bei unserem traditionellen Bergfest in Landsberg. Das ist ja das große Stadtfest, was jeden Sommer immer Ende August stattfindet. Heute so der große Samstag, begonnen mit dem ganzen Kinderprogramm, Tanzgruppen, die aufgetreten sind. Jetzt gleich startet der Fackelumzug gemeinsam mit den, du hörst vielleicht im Hintergrund, den Backpipes, den Dudelsackspielern, und heute Abend dann das große Live-Programm, wo dann diverse Live-Bands spielen und hier ordentlich für Stimmung sorgen werden. Trotz des Wetters, wir haben ja den ein oder anderen Regenschauer gehabt, sind wir mit den Besucherzahlen sehr zufrieden. Also gerade gestern war so einer der besucherreichsten Tage, die wir in der Geschichte des Bergfestes bisher hatten. Von daher sind wir da sehr zufrieden. Auch heute wird es schon seit heute Morgen sehr gut angenommen. Trotz der Regenschauer, die uns ab und an mal überrascht haben, sind die Leute hier geblieben und es ist einfach super Stimmung und gut besucht.
3: Los ging es am Freitagabend. Ab 20 Uhr legte DJ Coop auf. Danach sorgte ein Apache 207 Double für Stimmung. Zum Abschluss übernahmen DJ De Tombe und ein Saxophonist. Am Samstag ging es bereits um 11 Uhr mit Rummel und Speedboot weiter. Ein Highlight war das traditionelle Fassrollen um den Kapellenberg. Dabei wurden schwere Holzfässer rund um den Kapellenberg gerollt. Danach gab es ein Familienprogramm mit Tanz, Chören und Kindertanz. Am Abend zog ein Fackelumzug über den Marktplatz. Später startete die Donickel Crew mit einer Kindermitmachparty. Um 20 Uhr öffnete der Bürgermeister offiziell das Bergfest und die Gewinner des Fassrollens wurden geehrt. Danach sorgten Joe Eimer und die Skrupellosen und Will Kutcher für Live-Musik. Ein weiterer Höhepunkt war das Höhenfeuerwerk über den Kapellenberg. Am Sonntag begann der letzte Festtag um 10 Uhr mit einem Gottesdienst und dem Frühshoppen. Bis 16 Uhr gab es noch Tanzauftritte, Kindershows und Live-Musik. Damit ging ein abwechslungsreiches Bergfest zu Ende. Die Mischung aus Tradition, Musik und Unterhaltung lockte auch in diesem Jahr wieder viele Besucher nach Landsberg.
1: Der bundesweite Tag des offenen Denkmals steht am Sonntag, den 13. September, unter dem Motto Netzwerke, Denkmale und Infrastruktur. An diesem Tag sind alle Häuser der Luthermuseen in Wittenberg geöffnet. Im Wittenberger Lutherhaus, das seit 2025 saniert und touristisch weiter erschlossen wird, finden Führungen zu Grabungsarbeiten im Erdgeschoss statt. Hier wurden historische Böden freigelegt, die einmalige Einblicke für eine kurze Zeit ermöglichen. In Luthers Geburtshaus in Eisleben sind erstmals die historischen Kellerräume aus der Lutherzeit für die Öffentlichkeit zugänglich. Die Teilnahme ist kostenfrei. Am Ende werden Spenden für das Kinderhospiz in Wittenberg gesammelt. Anmeldung bitte, und zwar an service@luthermuseen.de oder telefonisch unter 03491 42 03 171. Die Plätze je Führung sind begrenzt. Damit, liebe Zuschauer, sind wir am Ende unserer heutigen Ausgabe der RBB Aktuellen Nachrichten. Schauen jetzt noch auf das Wetter und im Anschluss gern noch auf die Meldungen aus Dessau-Roßlau. Wir sehen uns dann, wenn Sie mögen, am Dienstag ab 18 Uhr wieder. Bis dahin machen Sie es gut und auf Wiedersehen.
5: Vom 7. bis 13. September lädt die Stadt Bitterfeld-Wolfen zur Kunst- und Kulturwoche ein. Bereits zum 5. Mal rückt damit das kreative, kulturelle und künstlerische Leben der Stadt in den Mittelpunkt. Zahlreiche Veranstaltungsorte im Stadtgebiet werden in dieser Woche zu lebendigen Treffpunkten für Kultur und Gemeinschaft. Dabei geht es nicht nur um die Unterhaltung, sondern auch um Austausch, Teilhabe und das Sichtbarmachen der vielen Menschen, die das kulturelle Leben in Bitterfeld-Wolfen mit Herzblut gestalten. Am 13. September verwandelt sich die Dessauer Innenstadt wieder in eine Bühne für Laufbegeisterte aus der gesamten Region. Anhalt Sport lädt zum 27. Rathaus Center City Run ein und jeder kann mitmachen. Ab 10 Uhr geht es los und 4 unterschiedliche Läufe werden angeboten. Für jeden, der nicht selber mitmachen will, heißt es trotzdem vorbeikommen und die Läufer kräftig anfeuern.
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8: Morgen, der 8.9., erwartet uns ein sehr warmer und angenehmer Tag. Die Höchsttemperatur liegt bei etwa 30 Grad Celsius. Es bleibt trocken, es gibt also keinen Regen. Am Himmel ist es teilweise sonnig und teilweise bewölkt. Außerdem weht ein schwacher Wind mit etwa 16 km/h.
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0: Sachsen-Anhalt hat gewählt. Am 6. September waren rund 1,69 Millionen Menschen in Sachsen-Anhalt wahlberechtigt und dazu aufgerufen, ihre Stimme bei der Landtagswahl abzugeben. Mit einer Rekordwahlbeteiligung von rund 77,7% haben die Bürgerinnen und Bürger Sachsen-Anhalts entschieden. Laut der Landeswahlleiterin ergibt sich im vorläufigen Ergebnis mit Stand vom 7. September 3.26 Uhr folgendes Bild. Die AfD erreicht mit 43,8% die meisten Stimmen und wurde damit stärkste Kraft. Die CDU folgt mit 17,2% auf den zweiten Platz. Im Vergleich zur vorherigen Landtagswahl verliert sie damit allerdings fast 20 Prozentpunkte. Dahinter liegen die SPD mit 9,3%, die Grünen mit 8,9%, die Linken mit 8,6% und das BSW mit 5,3%. Die FDP erreicht 2,6% und wird damit künftig nicht mehr im Landtag vertreten sein. Keine Partei konnte die absolute Mehrheit erreichen. Wie die künftige Landesregierung aussehen wird und welche Parteien miteinander koalieren werden, dürften sich in den kommenden Wochen zeigen. Auch in den Wahlkreisen 26 und 27 zeichnet sich ein ähnliches Bild ab. Über die Erststimme werden künftig Burkhard Ratzmann und Nadine Koppehel von der AfD die Wahlkreise Dessau-Roßlau sowie Dessau-Roßlau-Wittenberg im Landtag vertreten. Burkhard Ratzmann erreichte in seinem Wahlkreis 40,8% der Stimmen. Die CDU-Kandidatin Dr. Anja Schneider kam auf 29,6%. Im Wahlkreis 27 schnitt Nadine Koppehel mit 45,4% noch besser ab. Karen Tschernisch-Weiske von der CDU erreichte dort 26,9%. Die übrigen Stimmen verteilen sich auf die Kandidaten der Linken, der SPD, der FDP und der Grünen. Im Wahlkreis 27 traten zudem Kandidaten der Freien Wähler sowie der Partei Die Heimat an. Doch nicht nur innerhalb Sachsen-Anhalts stieß die Wahl auf großes Interesse. Auch über die Landesgrenzen hinaus richtete sich der Blick auf die Landtagswahl. Bereits am Vorabend fanden mehrere Kundgebungen und Demonstrationen aus unterschiedlichen politischen Lagern statt. So wurde auf dem Marktplatz das Demokratiefest Demokratie bewahren, Sachsen-Anhalt retten ausgetragen. Die Veranstaltung wollte ein öffentlich sichtbares Zeichen und ein offenes gesellschaftliches Miteinander setzen. Auch der Wirtschaftsfahrzeugkorso fuhr wieder durch die Stadt und setzte erneut ein Zeichen für Zusammenhalt, eine starke regionale Wirtschaft und friedliche Rahmenbedingungen. Einen gemeinsamen Punkt gab es jedoch, den Aufruf, das eigene Wahlrecht wahrzunehmen und von seiner Stimme Gebrauch zu machen. Mehrjährige Haftstrafe nach Brandstiftungsserie. Wegen mehrfacher Brandstiftung hatte die zweite Strafkammer in Dessau-Roßlau am 4. September zwei Männer aus Bitterfeld-Wolfen und Zörbig zu Freiheitsstrafen verurteilt. Die Angeklagten sind 23 und 33 Jahre alt. Nach einer umfangreichen Beweisaufnahme sah es das Gericht als erwiesen an, dass die beiden Männer zwischen Juli und September 2025 im Raum Bitterfeld-Wolfen und Umgebung mehrfach Brände gelegt haben. Betroffen waren unter anderem leerstehende Gebäude, Waldstücke und landwirtschaftlich genutzte Flächen. Auch das ehemalige Bahnhofsgebäude in Ragun-Jesnitz wurde in Brand gesetzt. Dort wurden die beiden Männer vorläufig festgenommen. Nach Überzeugung des Gerichts ging es den Angeklagten dabei vor allem darum, als freie Pressefotografen möglichst exklusives Bild- und Videomaterial von den Feuerwehreinsätzen zu produzieren. Dieses wollten sie anschließend über soziale Medien und durch den Verkauf an andere Medien vermarkten. Der entstandene Sachschaden liegt im deutlich sechsstelligen Bereich. Der 33-Jährige wurde wegen sechs Fällen der Brandstiftung zu einer Gesamtfreiheitsstrafe von einem Jahr und 11 Monaten verurteilt. Die Strafe wurde zur Bewährung ausgesetzt. Dem war eine Verständigung zwischen den Verfahrensbeteiligten vorausgegangen. Der 23-Jährige erhielt wegen 7 Taten eine Gesamtfreiheitsstrafe von 6 Jahren und 8 Monaten. Das Urteil ist noch nicht rechtskräftig.
1: Tafeln erinnern an Meisterschaft. In Roßlau traf man sich am 4. September vor der Elbe-Rosselhalle, um eine ganz besondere Gedenktafel zu enthüllen. Auf vier Platten wird hier an die DDR-Meisterschaft der BSG Schiffswerft Roßlau erinnert. Handballchronist Jens Winterberg richtete einige Worte an die Besucher und auch musikalisch wurde die Enthüllung der Tafeln untermalt. Am 27. Mai 1951 hatten die Roßlauer in Leipzig mit dem Gewinn der DDR-Meisterschaft im Feldhandball einen der bedeutendsten sportlichen Erfolge der Schifferstadt eingefahren. Auf den vier Gedenktafeln gibt es ein Mannschaftsfoto sowie eine Aufnahme aus dem Finalspiel zu sehen. Zudem kann man mehr über die erfolgreiche Saison 1950-51 sowie die Spieler und Unterstützer, die dazu beigetragen haben, erfahren.